0: Am Mittwoch, den 25.04., geht unsere Fahrt mit dem Reisebus nach Kroatien. Der Bus startete in Oranienburg mit Zwischenhalt in Rena, Halle, Leipzig und Weißenfels zur Aufnahme weiterer Reisender.
1: Nachdem die letzten Reisenden in Weißenfels zugestiegen waren, ging die Fahrt auf der A9 über Nürnberg bis zum Rasthof Grebbing. Hier übernahm Thorsten den Bus und steuerte ihn sicher durch Istrien und Kroatien bis nach Dubrovnik und wieder zurück nach Deutschland.

0: Um 10 Uhr erreichten wir den Rastplatz Rosenberger und machten 40 Minuten Pause zum Beinevertreten und Toilettengang.
1: Um 11.30 Uhr passieren wir die Grenzstation an der Grenze Österreich-Slowenien ohne Kontrolle. 12.10 Uhr fahren wir in den 7.864 Kilometer langen Karawankentunnel ein. Er verbindet die österreichische Karawankenautobahn A11 mit der slowenischen Autobahn A2 in Richtung Ljubljana. Am späten Nachmittag erreichen wir unser Hotel Mimosa in Rabat. Dieses terrassenförmig angelegte Hotel mit Blick auf die Adria liegt eine Minute Fußweg vom Strand entfernt. Zimmer mit gehobener Ausstattung haben außerdem einen Mini-Kühlschrank und einen Balkon mit Aussicht auf die herrlichen Anlagen und die Adria.

0: Neben dem Hotel Mimosa befindet sich das Sunny Hotel mit einem großen Außenpool. Der gesamte Hotelkomplex und die Außenanlagen sind in einem sehr sauberen und gepflegten Zustand. Von dem herrlichen Sandstrand hat man einen wunderbaren Blick auf den am Berghang liegenden Ort.
1: Am Donnerstag, den 26. April, geht es nach dem reichhaltigen Frühstück zu einer Istrien-Rundfahrt.
0: Die erste Station ist Pula mit dem Hafen und dem Kolosseum. Das römische Amphitheater ist das sechstgrößte antike Amphitheater. Es bestand aus zwei übereinander angeordneten Arkadenreihen mit 72 Bögen.
1: Tatjana, unsere kroatische Reiseleiterin, führte uns durch die Stadt, zeigte und erklärte uns die Sehenswürdigkeiten der alten Stadt.
0: Die Schmuggelkathedrale Maria Himmelfahrt mit dem freistehenden Glockenturm wurde bereits im 5. Jahrhundert begonnen und bis zu ihrer Vollendung im Jahr 1707 immer wieder erweitert. Das alte römische Forum. Dieser Platz erinnert an eine italienische Piazza, wo man in einem der Straßencafés genüsslich chillen kann. Der Augustustempel stammt aus dem 1. Jahrhundert nach Christus. Neben dem Augustustempel befindet sich das Rathaus der istrischen Kommune Pula. Der Triumphbogen, bekannt auch als das Goldene Tor. Den Namen erhielt er

0: Wegen des üppigen Schmuckbogens. Damals lehnte nämlich der Triumphbogen am Tor und einem Teil an der Stadtmauer.
1: Der größte und auch preisgünstigste Markt Istriens findet täglich ab 7 Uhr morgens statt. Auf über 1000 überdachten Quadratmetern finden 60 Läden Platz. Hier gibt es kulinarische Versuchungen und essbare Souvenirs aller Art.
0: Dann besuchten wir die Jugendstil-Markthalle. Die Markthalle ist das erste Gebäude, bei dessen Bau 1903 Stahl und Glas verwendet wurden und beherbergt den größten Markt Istriens. Die Auswahl an frischem Fisch und anderen Meerestieren, Fleisch und Geflügel, Obst und Gemüse ist riesig.
2: Aber wir machen jetzt Rund auf andere Seite. Vielleicht besser, die gefällt.
0: In der Antike und Mittelalterzeit war die ganze Stadt mit der Stadtmauer umgeben. Und der Ein- und Ausgang war durch 10 Tore möglich. Einen Teil der Stadtmauer kann man heute noch zwischen dem Doppeltor und dem Platz Giardini sehen. Dieses Gebäude stammt aus der italienischen Mussolini-Zeit. Dieses Stadttor stammt aus dem 11. Jahrhundert. An dieser Stelle befand sich ein Friedhof, dessen Grabsteine zur Errichtung dieser Mauer benutzt wurden. Dieses Doppeltor führte zu dem ehemaligen römischen Theater. Auf dem Rückweg zum Bus kommen wir am Yachthafen und im Hintergrund die Werft vorbei. Dann geht die Fahrt nach Grosjan. Die Künstlerstadt ist ein Dorf und eine Gemeinde in Kroatien. Erstmals urkundlich erwähnt im Jahre 1102 als Besitztum der Patriarchen von Aquileia. Die katholische Pfarrkirche ist dem heiligen Vitus geweiht. Die barocke Kirche wurde im Jahr 1770 auf den Resten einer älteren Kirche aus dem 14. Jahrhundert errichtet. Im Innern der Kirche befinden sich 5 aus Marmor gefertigte Altäre und aufwendig geschnitzte Chorbänke. Der Blauregen in voller Blüte auf einem alten Haus. Er ist eine Pflanzengattung in der Unterfamilie der Schmetterlingsblütler, innerhalb der Familie der Hilsenfrüchtler. Es werden auffällige, große, hängende, traubige Blütenstände gebildet. Der Ort verzaubert durch seinen Flair und dem Reiz der alten Steinhäuser, die mit viel Natur umgeben sind. Kleine enge Gassen bestimmen das Straßenbild. Dieses Gebäude mit den Arkaden war einstmals das Rathaus des kleinen Ortes.
3: So hat unsere Reisereiterin das erklärt.
0: Unzählige Kunstgalerien, Shops, Künstlerateliers und ein paar nette Cafés und Restaurants bieten einen teilweise spektakulären Ausblick über die Täler. Natürlich kamen wir auch nicht an dem Trödelmarkt vorbei, wo es allerlei alten Krimskrams zu bestaunen gab. Bevor die Fahrt weiterging, noch ein kurzer Blick über den sauber angelegten Friedhof. Dann geht die Fahrt.

0: weiter nach Opatija, einer kroatischen Küstenstadt an der Adria. Die Stadt war ein angesagter Kurort im 19. Jahrhundert und hat viele Villen der Habsburger Ära. Die Lunga Mare ist eine Küstenpromenade mit Blick auf die Stadt und die benachbarten Inseln. Die Villa Angiolina aus dem frühen 19. Jahrhundert befindet sich in einem Garten mit exotischen Pflanzen. Hier ist das kroatische Touristenmuseum untergebracht.
1: Auf einer kleinen Halbinsel vor dem ehemaligen Friedhof befindet sich die Statue des Mädchens, auf dessen ausgestreckten Arm die Möwe sitzt.
0: Bevor wir durch den Park schlendern, lassen wir uns ein schwarzes Eis schmecken. Ein Großteil des Parks entspricht dem romantischen Konzept eines landschaftlichen Parkes mit Staffageobjekten wie dem Schweizer Haus und dem Musikpavillon. Als bester Hafen in der Nordadria für Yachten bis zu 40 Meter Länge besitzt Opatija eine 30 Jahrhunderte währende Geschichte. Danach geht es mit dem Bus zurück ins Hotel, wo wir am Strand mit Wein, Sekt und Hugelkuchen zu einer stilechten Istrien-Taufe empfangen werden.
2: Na dann, Prost!
1: Freitag, 27.04. 6 Uhr Frühstück. Wir verlassen um 7 Uhr das Hotel und die Fahrt geht in das nächste Hotel in Šibenik.

kurzer Halt am Dörfchen Rastoke. Rastoke bietet zahlreiche kleine Wasserfälle, nette kleine Holzgebäude, Wassermühlen und Stege. Die Rastoke stellen den historischen Kern der kroatischen Stadt Slunj dar, welche am Zusammenfluss der Flüsse Slunica und Korana liegt. Die Bezeichnung Rastoke ist die Bezeichnung für eine Flussverzweigung. Die Slunjica wird an dieser Stelle in mehrere kleine Flussarme geteilt. Sie fließt dann über zahlreiche Kaskaden in kleinere Wasserfälle in die Korana. Weiterfahrt zu den Plitvicer Seen. Der Nationalpark Plitvicer Seen ist ein 295 Quadratkilometer großes Waldschutzgebiet in der Landesmitte Kroatiens. Der Nationalpark ist für seine 16 kaskadenförmig angeordneten Seen bekannt, die durch mehrere Wasserfälle miteinander verbunden sind und sich in eine Kalksteinschlucht hinein erstrecken. Mehrere Spazier- und Wanderwege verlaufen am Ufer entlang oder

er über das Wasser. Mit seiner außergewöhnlichen natürlichen Schönheit hat dieses Gebiet schon immer Naturfreunde begeistert und wurde schon am 8. April 1949 zum ersten Nationalpark Kroatiens erklärt. Der große Wasserfall befindet sich an den unteren Seen und ist wohl der Ort, den die meisten Gäste des Nationalparks auf ihren Wanderungen besuchen. Mehrere Fähren verkehren auf dem Kosnjaksee und bringen die Besucher ans jeweilige andere Ufer des großen Sees.

0: Dann ging es 200 steile Treppen hinauf zum oberen Busparkplatz.
1: Der ist schon voll, wenn er ankommt.
2: Das ist ganz toll, das ist ein ganzer Ball.
0: Um 16.45 Uhr geht die Fahrt mit unserem Bus in unser Hotel nach Schiebenig. Sonnabend, 28.04. 9.30 Uhr Abfahrt mit dem Bus nach Schiebenig zu einem Stadtrundgang. Schiebenig ist die Stadt mit reicher Geschichte und modernen Attraktionen. Die ältesten Denkmäler stammen aus dem 11. Jahrhundert. Die Promenade am Kanal des Heiligen Ande wurde vor 2 Jahren geöffnet und ist Lieblingsort für viele Spaziergänger. Von hier hat man einen wunderschönen Blick auf die Stadt. Durch eine enge Gasse gelangen wir zu dem mittelalterlichen Markt.
3: Jedes Jahr im September findet am Tag des Heiligen Michael ein Markt im mittelalterlichen Schiebenig statt. Es ist ein Markt für Bürger und Bauern und es werden Handwerkstücke und gastronomische Spezialitäten angeboten.
0: In der Fischhalle haben wir diesen schlangenähnlichen Fisch entdeckt. Dann führte uns Tatjana zur Kathedrale des Heiligen Jakob, dem bedeutendsten Bauwerk von Schiebenig. Sie wurde im venezianisch-griechischen Stil begonnen und im Stil der toskanischen Renaissance fertiggestellt.
3: Wir konnten eine Braut auf dem Weg zur Kirche beobachten, wo sie auf ihren Bräutigam wartete.
0: Etwas versteckt hinter dem Bischofspalast liegt die gotische Kirche St. Barbara, in der für die Erstkommunion am nächsten Sonntag geprobt wurde.

0: 4 Brunnen befinden sich auf dem Platz in der Nähe des Doms des heiligen Jakob. Sie wurden von Juraj Dalmatini entworfen, sowie auch die erste Bauphase des Doms.
1: Ob der Schildkrötenbrunnen wirklich so heißt, kann man nicht sagen. Aber der Name passt ganz gut, denn einige Einheimische setzen dort ihre lästig gewordenen Schildkröten aus.
0: Dann ging die Fahrt zum Kyrka Nationalpark. Der Nationalpark befindet sich in Südkroatien. Durch ihn fließt die für ihre 7 Wasserfälle bekannte Kyrka. Der Wasserfall Skradinski Vuk liegt im Süden des Nationalparks, in der Nähe der traditionellen Wassermühle. Im Norden führt ein Naturpfad an einem weiteren großen Wasserfall, dem Ruski Snap, vorbei. Die Highlights des Nationalparks sind zweifelsohne die 7 Wasserfälle entlang des Flusslaufes der Kyrka. Der schönste und größte Wasserfall ist der Manolovac-Wasserfall. Insgesamt fällt das Wasser hier über eine Gesamthöhe von fast 60 Metern.

0: Vom Nationalpark ging es ins Ethnoland Dalmati. Dort wurden wir mit einer für Kroatien üblichen Begrüßungszeremonie willkommen geheißen.
1: Joschko, und ich freue mich, zusammen mit uns allen, die so gekleidet sind wie ich, heute eure Gastgeber sein zu dürfen. Sag mal, versteht ihr mich auch alle?
2: Ja!
1: Wenn ihr mich denn versteht, dann versteht ihr auch, wenn ich sage, naja, schön, dass ihr hier seid. Aber habt ihr eine Vorstellung davon, warum ihr heute alle hier seid? Nein!
3: Wir wissen es.
1: Was haben sie euch doch erzählt?
4: Schinkenessen!
1: Schinkenessen!
4: Schnapsack!
5: Ja,
1: Quatsch, echt? Ihr wollt was essen und trinken hier?
4: Ja.
1: Das haben sie euch gesagt?
3: Ja.
1: Aber eine Kleinigkeit haben sie euch augenscheinlich verschwiegen.
6: Kaufen.
1: Dabei ist es wirklich ganz, ganz einfach. Guck mal, ihr seid heute alle gekommen zu mir aufs Lande. Tja, ist ja ein Dorf hier, ne? Und auf dem Lande, liebe Leute, das wisst ihr auch alle, gibt es wirklich, wirklich immer viel zu
7: arbeiten.
1: Arbeiten. Ich habe etwas gesagt, das soll ich in die Hand nehmen. Ja? Von Trinken hat noch keiner was gesagt. Also, liebe Leute, wenn jeder noch eins hat, dann haben wir hier, warte mal, 2, 4, 6, 8, 10, 12, 14, 16, 18, 20 für die Fahrer. Guck mal, die haben mich schon zurechtgefunden. Also, liebe Leute, ich habe was gesagt von drei Aufgaben. Aufgabe 1 war Glas in die Hand nehmen. Guck mal, die Deutschen, alles gute Arbeiter. Ich will noch mal was. Das war Aufgabe 1. Aufgabe 2, wenn wir trinken, dann trinken wir hier traditionell gemeinsam. Darum habt ihr gewartet. Und wir sagen auch nicht Prost.
8: Hier,
1: meine Urkroaten. Aber mal für alle. Givili. Jetzt mal alle.
9: Givili.
1: Super. Das war Aufgabe 2. Und Aufgabe 3. Langsam, Schatz. Jetzt geht's nicht schnell genug. Wenn wir trinken, dann trinken wir hier traditionell so. Hopp! Jetzt habe ich das Gefühl, ihr versteht mich langsam. Was ihr in der Hand haltet, ist übrigens selbstgemachter, das Likör aus Kirschen. Liebe Leute, willkommen in Kroatien, alle zusammen.
9: Schivi!
1: Und hopp!
10: Hopp!
11: Aber jedenfalls nicht. Als Licht drauf, dann merkst du besser sofort.
12: Auf dem Gelände konnten wir alte Gerätschaften zur Wein- und Olivenölherstellung besichtigen. Am Abend nach dem Abendessen machten wir noch einen ausgiebigen Spaziergang über das weitläufige Gelände des Hotels.

0: Und hier gibt es sogar Sandstrand. Leider konnten wir das Angebot nicht wahrnehmen, weil wir immer unterwegs waren.
1: Am Sonntag, 29. April, hieß es wieder Koffer verladen und Abfahrt um 8 Uhr zu unserem nächsten Reiseziel nach Trujillo.
2: Auf der Fahrt hatten wir immer wieder herrliche Ausblicke auf das Mittelmeer und viele Yachthäfen. Trujillo ist eine Stadt an der zentralen Adriaküste. Die erhaltene Altstadt ist für ihre Mischung aus Renaissance, Barock und Romantikgebäuden bekannt und liegt auf einer kleinen Insel, die über Brücken mit dem Festland verbunden ist.
1: Teile der mittelalterlichen Stadtmauer sind noch immer intakt, sowie das prächtige Haupttor an der südlichen Stadtmauer. Die Kathedrale aus dem 13. Jahrhundert. Trujillo ist bekannt für seinen traditionellen A-cappella-Gesang.

Die Altstadt ist reich an Sehenswürdigkeiten und mit seinen kleinen Gassen gleicht es einem großen Museum. An der Promenade liegen viele Restaurants, in denen man etwas trinken kann und dabei die zum Teil riesigen Yachten, die im Hafen liegen, bestaunen kann. Von hier geht es durch enge Tore in die engen Gassen der Altstadt. Zu den wichtigsten Denkmälern zählt das Kloster St. Dominik und dessen Kirche, die während der Herrschaft Venedigs erbaute Trutzburg war einst der Inbegriff für Schutz und Sicherheit für die Stadt. Ursprünglich war die Festung von einem Graben umgeben,

0: Die Kathedrale aus dem 13. Jahrhundert umfasst die Kapelle des heiligen Johannes im Renaissance-Stil. 10.30 Uhr geht die Fahrt weiter nach Split. Split ist bekannt für seine Strände und den festungsähnlichen Komplex des Diokletian-Palastes im Zentrum, der im 4. Jahrhundert errichtet wurde. Die imposante Kathedrale zählt zu den bedeutendsten Bauten der Altstadt, mit ihrem markanten Glockenturm, dem Wahrzeichen von Split, ist sie inmitten des Palastes schon von weitem sichtbar. Das imposante Bauwerk gilt als älteste katholische Kathedrale der Welt. Innerhalb der weißen Steinmauern befindet sich die Kathedrale. Bars, Cafés, Hotels und Häuser.
1: Unter den Innenhöfen befinden sich zahlreiche Geschäfte.
0: Müde vom Straßenpflaster legten wir an der Strandpromenade eine Mittagspause ein. Die breite, von Palmen gesäumte Flaniermeile bietet herrliche Ausblicke auf den Hafen und die Bucht von Split, auf deren azurblauen Wasseroberfläche sich Fischerboote, Luxusjachten und Segelschiffe tummeln. Bei Omis folgen wir dem Lauf des Centina Canyons und sind in Gedanken bei Winnetou und Old Shatterhand. In langsamer Fahrt geht es rückwärts durch den Tunnel zum Castel Slanica. Das Restaurant Castel Slanica befindet sich in der Cetina-Schlucht, nur 4 Kilometer von Omis und dem Meer entfernt. Slanica wurde auf den mittelalterlichen Gemäuern erbaut und ist heute ein Denkmal aus dem 16. Jahrhundert. Es bietet eine breite Auswahl von lokalen Spezialitäten an. Wir hatten die Auswahl zwischen einem Stück kroatischer Pizza oder einem Teller Bohnensuppe für 7 Euro.
2: Hier oben in diesen in den alten Städtchen da, ja, die haben geschmeckt.
0: Dann geht es zurück durch den Canyon, wo die Indianerfilme gedreht wurden. Um 16 Uhr brechen wir auf zur Fahrt nach Omis.
3: Warum fällt ihr da runter?
4: Ja, bis dann der Kraftfahrer versteht, dauert es ein bisschen.

kurzer Fotostopp an dem breiten Sandstrand mit einer herrlichen Kulisse und der Bergruine Mirabella.

0: Gegen 19.30 Uhr erreichen wir das Grand Hotel in Neuen, wo wir zweimal übernachten.
1: Montag, 30. April. Abfahrt um 9 Uhr nach Dubrovnik. Wir passieren die Grenze zu Herzegowina. Die 5 Kilometer breite Landzunge ist der einzige Zugang des Landes zum Meer.
0: Ein kurzer Fotostock zum Fotografieren der 150 Jahre alten Platane.
2: Wir haben eine andere Foto.
1: Von der Autobahn haben wir eine herrliche Aussicht auf Dubrovnik.
3: Da vorne. Ja, ja, das ist die Bergkirche. Ja, und sehen Sie selber.
0: So. Tatjana erklärt uns, was es mit dem 412 Meter hohen Hausberg auf sich hat, auf den eine Seilbahn fährt. Unweit der neuen Bergstation befindet sich ein Restaurant, Aussichtsterrassen und ein Amphitheater. Durch die Hauptstraße mit den vielen Geschäften laufen wir zum Hafen. Der Uhrenturm ist 31 Meter hoch und wurde 1444 erbaut. Unweit der Stadtmauer gelangen wir zu dem schönen Stadthafen. Der wohl schönste Hafen der insgesamt drei Stadthäfen wurde bereits im 15. Jahrhundert gestaltet. In diesen roten und gelben Booten kann man die Unterwasserwelt des Mittelmeeres beobachten. Keine Sehenswürdigkeit bestimmt das Stadtbild derart wie die alten Stadtmauern, die das besterhaltenste Befestigungssystem in ganz Europa sind. Tatsächlich ist die mittelalterliche Mauer noch komplett erhalten und überstand sogar die Belagerung serbischer Truppen. Sie misst 1940 Meter und ist teilweise bis zu 6 Meter breit. Bei der Bootsfahrt schaukelte die unruhige See die Teilnehmer tüchtig durcheinander.

Dann sehen wir eine Badebucht in dem Berg, in der sich viele Badelustige tummeln. Die Kathedrale der Aufnahme der seligen Jungfrau Maria in den Himmel, die barocke Basilika, erbaut in den Jahren 1672 bis 1713. Die Portalfassade weist nach Osten zum Hafen. Sie ist mit Säulen, Giebeln und Statuen reich geschmückt. Die Kathedrale ist eine dreischiffige Basilika mit Querhaus und schlanker Vierungskuppel. Der Innenraum ist weiß gefasst und mit Ziergebälken und Bögen geschmückt. Die Ausstattung aus dem 18. Jahrhundert umfasst kunstvolle Altäre. Die Kirche St. Ignatius ist das Werk des berühmten Jesuiten Ignazio Pozzo. Hinter der eindrucksvollen Außenfassade verbergen sich Fresken, die aus dem Leben des heiligen Ignatius von Loyola erzählen. Im Kircheninneren um den

0: Hauptaltar herum eine Reihe von Fresken mit den Ordensregeln. In einem Seitenaltar ist die Aufnahme Marias in den Himmel dargestellt.
1: Und Herr Onofrio aus Italien hat ein 11,7 Kilometer langes Aquädukt gebaut und hat Wasser in die Stadt geleitet.
0: Dann empfing uns die örtliche Stadtführerin zu einem Stadtbrunnenkampf.
2: Anschließend bummelten wir durch die engen Gassen und fanden diesen Weihnachtsshop.

0: Das Pilletor ist ein Stadttor, das sich an der westlichen Seite der Altstadt befindet. Es handelt sich um einen Komplex gut befestigter Tore und Brücken, die über einen tiefen Burggraben führen. Das Tor wurde mit einem Halbkreisturm umgestaltet. Am späten Nachmittag geht es zurück nach Neuem. Ein letzter Fotostopp mit Blick auf das Mittelmeer. Am Abend heißt es Koffer packen und Abschied nehmen von Kroatien.
1: Dienstag, 1. Mai, 6 Uhr Frühstück und anschließend Koffer vorladen. Uhr, Abfahrt nach Bled in Slowenien.
0: Uhr bis 11 Uhr eine Pause an den Straßenständen mit Obst, Gemüse und Spirituosen. Hier werden die letzten Kuna beim Shoppen umgesetzt.

Wir fahren weiter in Richtung Bled mit Blick auf die Julischen Alpen. Mittagspause von 13 bis 13.45. Thorsten, unser Busfahrer, hatte die heißen Würstchen schon vorbereitet und Kaffee, Cappuccino sowie kalte Getränke im Angebot.

0: Natürlich wurde auch für unseren Busfahrer gesammelt. Und alle haben großzügig ins Portemonnaie gegriffen.
1: Bled, ein slowenischer Luftkurort, liegt an den Ausläufern der Julischen Alpen, am gleichnamigen Gletschersee.
0: Auf einer Insel im Bleder See liegt die Wallfahrtskirche Maria Himmelfahrt mit ihrer steilen Treppe und dem Glockenturm. Hier finden auch Hochzeiten statt, weshalb sie im Volksmund auch Hochzeitsinsel genannt wird.
1: Auf einem Felsen mit Blick auf den See befindet sich die Burg von Bled aus dem 11. Jahrhundert.
0: Am späten Abend erreichen wir das Berghotel Kompass, wo wir ein letztes Mal übernachten.

Mittwoch, 2. Mai, die Koffer werden verladen und um 8 Uhr geht die Fahrt in Richtung Deutschland.

0: Wir fahren mit Blick auf das Karawankengebirge, passieren den Karawankentunnel und erreichen Österreich.
1: Kurze Rast zum Beine vertreten. An dem Autobahnrastplatz Landzeit. Mit einem fantastischen Blick auf die Alpen. Wir haben Deutschland erreicht und fahren am Chiemsee vorbei. 13.15 Uhr Mittagsrast, bevor wir die letzte Etappe bis nach Halle antreten. Wir bedanken uns bei der kroatischen Reiseleiterin Tatjana, die uns die Städte und Naturwunder an der Adria gezeigt und erklärt hat.
0: Und bei unserem Busfahrer Thorsten, der uns immer sicher durch Kroatien bis nach Dubrovnik und wieder zurück nach Deutschland gefahren hat.

0: im Sensorenstammtisch habe ich also mit der Kamera 1, das ist die Hauptkamera, gefilmt. Also mit 93 Jahren bin ich der Älteste hier.
1: Ich engagiere mich hier, weil das gefällt und weil man eine relativ große Freiheit hat in der Themenauswahl.
2: Also wir sind eine tolle Truppe, wie man so schön sagt. Wir ergänzen uns wunderbar. Jeder bringt Ideen mit und jeder lebt auch von den Ideen des anderen.
1: Mir gefällt eigentlich das Klima hier eigentlich ganz gut.
2: Wir kommen aus den verschiedensten Berufen. Und wir haben nur einen dabei, der hat mal für das Fernsehen der DDR gearbeitet. Und es ist erstaunlich, wie die einzelnen Berufe sozusagen hier aufeinandertreffen und sich in einer gemeinsamen Arbeit finden. Also ich bin durchaus der Meinung, das ist der Antrieb für mich, dass ich hier arbeite, mitarbeite. Wir sind ein Kollektiv, glaube ich, das nicht ein zweites Mal hier in der Gegend zu finden ist.

0: Dann war sie irgendwann so, hat sie mich zur Seite genommen und meinte so, Susanne, ich hoffe, dieser Film geht nicht in eine Richtung, die er nicht soll. Du hast mir am Anfang, du hast quasi was, eine Abmachung mit mir gemacht am Anfang und ich hoffe, dass du dich daran hältst. Und dann habe ich nur gesagt, ja, easy, vertrau mir. So. Und von da an war ich so, oh mein Gott, was mache ich, wenn sie jetzt abspringt?
1: In kleiner Runde? Ja, ja, kenne ich. Das ist doch dieser Podcast mit den zwei Medienüberlebenden, oder? Wie hießen die gleich nochmal? Hier Maurice Geider und Nadine, nee Quatsch, Julia Krüger. Die beiden quatschen jede Woche mit Medieninsidern über Medien halt. Höre ich echt oft. Ganz gut eigentlich.
2: Es ist eine neue Folge in kleiner Runde und wer uns heute im Video sieht, der sieht, Julia sitzt nicht vor ihrem Berliner Vorhang, Julia Krüger. Was ist los?
3: Ja, es ist bei mir, also hallo erstmal, es ist bei mir alles sehr provisorisch zurzeit. Genau, wir sind mitten im Umzug. Ich habe es schon ein paar Mal erzählt hier im Podcast, für alle, die erst vielleicht neu dabei sind und uns noch gar nicht so gut kennen. Ich kann es ja noch mal ganz kurz erzählen. Ich verlasse Berlin oder wir als Familie verlassen gerade Berlin. Und deshalb, Berliner Vorhang, Maurice, ist Geschichte. Den gibt's so in der Form nicht mehr. Wir ziehen nach Erfurt. Ich weiß noch nicht, ich muss mich mit dem Dialekt noch ein bisschen anfreunden.
2: dazu sage ich jetzt nichts, das könnte dir nicht gefallen. Aber zum Thema Erfurt, ich habe am vergangenen Wochenende eine Frau kennengelernt, die kommt aus Jena und lässt sich schön grüßen. Die fand das sehr sympathisch, dass man bei dir durchaus durchhört, dass du eine Thüringerin bist, meinte sie. Ja. Das fand sie sehr sympathisch.
3: Ich finde auch, also ich finde Dialekte grundsätzlich sympathisch und ich finde es auch gut, wenn man so ein bisschen dabei bleibt. Das ist natürlich für uns Moderatoren in unserem Job, ist es wichtig, dass man irgendwie ein gutes Hochdeutsch spricht, ne? Und dass man da irgendwie auch eine gewisse Seriosität auch an den Tag legt. Aber wenn man das immer mal wieder so punktuell so ein bisschen durchhört, finde ich das auch charmant. Außerdem arbeite ich ja auch für den MDR, da ist sowieso alles erlaubt, was das angeht. Und man sollte seine Herkunft auch nicht verstecken. Ich komme aus Thüringen. Das ist ja auch der Grund, warum wir wieder zurückkehren Richtung Heimat. Und deswegen, ja, Berlin ist jetzt Geschichte. Wir sind jetzt hier gerade in der Heimat, also im Eichsfeld. Machen hier noch so ein bisschen Übergangsphase quasi. Und wenn ihr die Folge hört, ist quasi unsere große Umzugswoche. Da findet der große Umzug statt. Und die nächste Folge ist dann wahrscheinlich schon aus der Erfurter Wohnung. Mal gucken, was ich da dann für einen Hintergrund habe. Ich weiß es noch gar nicht, Maurice.
2: Baustelle.
3: Da muss ich mir noch was überlegen.
2: Baustelle.
3: Ja, Baustelle ist es dann vielleicht nicht mehr, aber ein paar Umzugskartons sieht man vielleicht im Hintergrund. Ich weiß es noch nicht. Es ist auf jeden Fall eine ganz aufregende Zeit und es ist wirklich, Maurice, das ist so krass einfach. 13 Jahre in Kisten zu verpacken, sein Leben aufzugeben, so wie man es gewohnt war und irgendwo neu anzufangen. Und jetzt sitzen wir hier in der Heimat, wir hängen so richtig zwischen den Seilen, ne? Oder wie sagt man, zwischen den Stühlen hängen wir, oder wie auch immer, wir hängen in den Seilen.
2: In den Seilen, zwischen den Stühlen, zwischen zwei Türen, was auch immer du sagen willst.
3: Zwischen zwei Wohnorten, es ist wirklich, es ist verrückt.
2: Es ist der Jetset der kleinen Frau in dem Fall.
3: Ja. aber ich sag euch, Erfurt ist im Kommen. Ich glaube, die kleinen Städte, ich meine, so klein ist es ja auch nicht, ne? Also es ist ja trotzdem Landeshauptstadt. Aber diese kleinen Städte sind im Kommen, glaube ich.
2: Ist das so, wie man in Berlin immer gesagt hat, Moabit?
3: Der Wedding
2: Moabit
3: ist im
2: Kommen. Und der Wedding ist im Kommen und Moabit ist auch bald in. Ja, das ist komisch, das hört man seit 20 Jahren. Es ist einfach auch nicht passiert.
3: Aber weißt du, warum ich das sage? Weißt du, warum ich das sage? Weil ich glaube, man kann in diesen kleinen Orten, in Anführungszeichen kleinen Orten, da kann man noch was bewegen. Da kann man noch irgendwie, da ist nicht alles im Überfluss, so wie es in Berlin ist. Ne? Wenn man jetzt zum Beispiel gründen möchte, nicht, dass ich gründen möchte, aber wenn man gründen möchte, dann macht es manchmal vielleicht sogar mehr Sinn, das in solchen Städten zu machen, als jetzt in Berlin, wo es irgendwie gefühlt schon irgendwie alles gibt. Und da kann man halt echt noch ein bisschen was reißen und was bewegen. Und man hat vielleicht auch nicht so große Hürden, da was noch bewegen zu können. Und ich sag's immer wieder,
2: recht.
3: Wir wissen, ich werd ganz oft gefragt, wenn ich jetzt sage, wir gehen nach Erfurt, ist die erste Frage, aber hast du nicht Schiss vor der AfD? Und dann sag ich jetzt immer, weil das mein Mann schon seit Jahren sagt, der sagt, wenn man nicht zurückkehrt, wenn Leute nicht zurückkehren in diese Gebiete, dann wird sich da auch nichts ändern. So, wenn immer alle nur wegziehen, dann entsteht halt genau sowas. Aber wenn Leute mal weg waren und auch mal wiederkommen und vielleicht auch nochmal eine andere Perspektive mit reinbringen und dadurch die Ortschaften auch bunt machen, dann kann sich vielleicht da auch was ändern.
2: Da hast du absolut recht. Trotzdem möchte ich nicht nach Magdeburg zurückziehen.
3: Ja, auf Magdeburg hätte ich auch keine Lust. Aber Maurice, Erfurt wird dir gefallen.
2: Das ist doch nicht anders als Erfurt.
3: Nein, das kannst du nicht vergleichen. Erfurt ist wirklich einfach.

0: eine Wunder. Ist in Magdeburg auch so überrannt vom Tourismus? Gibt es da auch so einen
1: Ja.
0: Riesentourismus?
1: Nee, und ja, es gibt da schon Ecken. Also Magdeburg hat sehr schöne Ecken. Magdeburg wurde aber auch im Zweiten Weltkrieg zu 80% weggebombt. Das darf man nie
0: Und
1: vergessen.
0: guck mal,
1: War
0: Erfurt
1: davor eine der
0: nicht.
1: schönsten. Ja, und das ist das große Glück Erfurts. Und deshalb war Magdeburg war vor dem Krieg eine wirklich wunderschöne Stadt. Aber trotzdem möchte ich nicht zurück. Aber ich lasse es mal bei Magdeburg bleiben, weil das ist eigentlich ganz
0: Ich war
1: schöner
0: letztens
1: Übergang
0: in
1: zu dem,
0: Magdeburg.
1: was wir.
0: Da war alles leer. Da war alles wie
1: Ja,
0: ausgestorben.
1: das sind die Menschen, nicht die Stadt.
0: Erfurt pulsiert, Maurice. Erfurt pulsiert. Das ist eine Studentenstadt. Da sind ganz viele junge Leute. Da ist eine tolle Barkultur. Da gibt's
1: Magdeburg auch, 20.000 Studenten. Gibt zwei Universitäten. Aber ich will ja nicht, ich will ja gar kein Battle aufmachen, sondern
0: Nee, ich
1: ich
0: auch
1: will
0: nicht.
1: Folgendes machen. Wir spulen mal zurück vor bald sind 15 Jahre. Magdeburg. Da habe ich nämlich genau das gemacht, was du gerade sagst. Nämlich in einer kleinen Stadt lässt sich viel mehr bewegen oder in einer kleineren Stadt als vielleicht Berlin lässt sich mehr bewegen. Das Problem ist nur, wenn man einmal alles bewegt hat, ist nichts mehr da, was man bewegen kann. Das ist das Problem der Größe. Ne, es gibt alles, aber auch nur einmal in der Regel. Es gibt ein tolles Kino, es gibt eine tolle Bar und einen tollen Club, aber davon gibt es halt immer nur eins. Und in Magdeburg gab es einen Lokalfernsehsender, in dem ich eine Musiksendung gemacht habe, die hieß Pop 10 und ich hatte, weil, und bei dir wird es gerade sehr sonnig im
0: Boah,
1: Videomodus,
0: ich
1: müsst ihr euch
0: kann überhaupt
1: angucken.
0: nicht mehr
1: Julia
0: gucken, ey. Es ist so sonnig. Und
1: leidet
0: geht
1: unter
0: gleich
1: der
0: wieder
1: Sonne.
0: weg.
1: Auf jeden Fall in Magdeburg gab es damals ein aktives Kollektiv von kreativen Menschen. Und davon gab es in einem Haus besonders viele WGs. Und zwar war das in der, wenn wir mal nachdenken, jetzt habe ich die Straße vergessen, in der ich gewohnt habe. Ich wollte so schön moderieren. Das war damals in der, ich glaube, muss ich Susi gleich fragen. So, auf jeden Fall in dieser Straße, ja, in dieser Straße gab es ein Haus voller kreativer WGs. Und eine WG war meine und die von Susanne Penack. Susanne Penack ist heute eine sehr geschätzte Dokumentar- und Reportage-Produzentin, Filmerin, Regisseurin für den
0: Freie
1: NDR und
0: Journalistin.
1: hat freie Journalistin und hat zuletzt die sehr, sehr erfolgreiche Reportage Moneymaker über Nick Kaufmann gemacht und verantwortet, die über 20% Marktanteil, knapp 20% Marktanteil in der ARD direkt nach dem Fußball generiert hat. Und wir werden mit Susi gleich darüber sprechen. Ich möchte nur vorher den Turn machen, dass Susi meine WG-Mitbewohnerin war, dass Susi mit
0: Ja.
1: mir gemeinsam diese Musiksendung moderiert hat. Sie hat dort die News gemacht. Sie hat dort die Pop der Neuigkeiten moderiert und wir sind da wirklich durch dick und dünn gegangen. Wir haben Festivalproduktionen gemacht, wie man sie heutzutage schon nicht mal machen würde. Wirklich mit gar keinem Schlaf vor Ort an Laptops gehangen und dann wie die Bekloppten am nächsten Tag diese 2 Stunden Sondersendung rausgehauen. Das war alles vor den großen Internetzeiten und vor dem ich filme mal was mit Handy und schneid's da drauf. Glaub mir, es war wirklich, wirklich bitter. Beim Melt-Festival saß ich weinend in einem Schnittraum, weil ich eine Sendung mit Susi fertig gemacht habe, während gerade auf der Hauptbühne meine Lieblingsband gespielt hat und ich Björk deshalb verpasst habe und so eine Nummern. Alles sowas haben wir gemacht. Bis hin zu, dass die Jungs von Tokyo Hotel teilweise 3 Straßen weiter sich aufgehalten haben. Das war dieses kreative Stadtfeld in Magdeburg. Das gibt's in der Form heute nicht mehr, muss man an der Stelle auch mal sagen. Weil wir nämlich genau das gemacht haben, was du gerade gesagt hast, Julia. Wir sind alle weggezogen. Du machst gerade das
0: Ja.
1: Gegenteil, du ziehst zurück. Deshalb kriegst du schon mal einen wirklichen Verdienstorden des Landes Thüringen.
0: Ja.
1: Aber lass uns jetzt mit Susi sprechen darüber, über das, was sie seitdem gemacht hat, über ihre erfolgreiche Moneymaker-Sendung bzw. Reportagereihe. Wie sich das anfühlt, wenn man am nächsten Morgen dwdl.de aufmacht und 20% Marktanteil liest und es ist deine Sendung. Kurz noch der Jingle und dann ist Susi da. Was hältst du?

0: Und jetzt bei uns in kleiner Runde Susanne Penack. Wir dürfen Susi sagen, weil wir uns schon so lange kennen. Susi, schön, dass du die Zeit dir nimmst. Ich weiß, du bist auch so ein bisschen on the hop, on the jump, aber nimmst du die Zeit umso besser und wir treffen dich in Hamburg gerade, richtig?
1: Ja, noch bin ich in Hamburg, gleich auf dem Weg nach München. Deshalb aber vielen lieben Dank, dass ihr mich eingeladen habt und ja, ich freue mich richtig, richtig doll, jetzt mit euch über den Moneymaker unter anderem zu quatschen. Und mir ist gerade aufgefallen, Maurice, ich komme mir so unfassbar alt vor, nachdem du das jetzt alles erzählt hast, was wir so bei Pop 10 gemacht haben und in Magdeburg. Ich denke so, mein Gott, das war vor sozialen Medien oder was? Das ist so krass.
0: Ja. Ja. Was? Aber das Schöne ist, Susi,
2: wir sehen
0: noch genauso aus.
2: Das ist doch auch länger als 15 Jahre her, oder?
1: Ja.
0: Ja, durchaus. Es ist
1: 15 Jahre.
0: Kommt so ein bisschen hin. Vielleicht sehen wir uns heute Abend in München. Ich muss nämlich danach auch noch München.
1: Nicht dein Ernst, wirklich?
0: Ja, ich muss auch noch München. Ich drehe
1: ja
0: dort die nächsten zwei Tage.
1: Wie
0: mit dem ICE aus Köln aber.
1: Ja,
0: und ich bin erst um 21.50 Uhr da.
1: Na, meiner früher. Schon gut. Ich werde noch ins Kino gehen.
0: Okay, wollte ich gerade sagen. Ich steig nämlich um 16.45 Uhr erst ein. Aber nun gut, fangen wir erstmal an. Also, du hast es gerade schon gesagt, wir wollen über Moneymaker reden. Erst einmal von uns beiden, von Julia und mir, die wir hier sehr oft über Quoten reden, ja. Erst einmal herzlichen Glückwunsch. Ich runde mal auf 20% Marktanteil linear. Das ist, jetzt pass auf, mehr als RTL überhaupt noch schafft in irgendeiner Sendung außerhalb des Dschungels und Fußball.
1: Das ist ja Hammer.
0: Und damit bist du erfolgreicher als 75% des RTL-Programms. Und damit herzlichen Glückwunsch.
1: Na, danke, danke. Man muss dazu sagen, natürlich, wir hatten ja diesen krassen Vorlauf mit dem Halbfinale. War das England gegen Argentinien oder so? Fußball war mir so ein bisschen egal.
0: Hab's nicht gesehen.
1: Natürlich, dieser Vorläufer, der hat uns natürlich ordentlich Zuschauer mitgegeben, aber in der Regel schalten die Leute ja ganz gerne ab, wenn die in den ersten 10 Sekunden was sehen, was sie nicht interessiert. Und deshalb hat mich die Quote dann doch schon überrascht, weil wir hatten schon ähnlich starke Vorläufer, wo es dann nicht so gut lief. Und also das ist wirklich ganz cool. Da kann man wirklich, glaube ich, kann ich ganz gut stolz sein. Und auch natürlich die Kolleginnen und Kollegen, die mitgemacht haben. Liegt aber auch an dem Prota, an einem Thema sicherlich. Also ja, schon sehr cool. Mhm.
2: Das wollte ich gerade sagen. Ihr begleitet ja immer ganz unterschiedliche Menschen dann bei diesem Format. Und ich glaube dann, dass gerade so ein junger Kerl wie Nick Kaufmann als Influencer da dann halt vielleicht nochmal ganz anders zieht, ne? Weil vielleicht hat man es auch ganz oft in der ARD, dass da eher ältere Leute vielleicht zuschauen und dann vielleicht deshalb nicht dranbleiben. Und bei so einem Fußballspiel, das ist ja so gemixt, ne, an Menschen, was das Alter angeht, wahrscheinlich auch viele junge Leute, die dann deshalb vielleicht überhaupt da erstmal dran geblieben sind und das dann mitbekommen haben, dass das überhaupt läuft.
1: Ja, ja, genau. Also das ist ja irgendwie auch, das ist ja auch das Ziel des Formats, dass wir jüngere Leute damit ansprechen wollen. Wir wollen die junge Zielgruppe in die Mediathek holen. Das klappt absurderweise, was ich so gehört habe, leider nur bedingt, weil in der ARD-Mediathek sich immer noch nur relativ alte Menschen rumtummeln. Und das Problem ist vor allem auch, dass die Leute sich nicht anmelden. Das heißt, selbst wenn du einen jüngeren Zuschauer hast, eine jüngere Zuschauerin in der ARD-Mediathek, wird der wahrscheinlich eher selten so ein Format, so ein junges Format wie der Moneymaker angezeigt, weil einfach die Leute sich nicht anmelden und die ARD-Mediathek nicht weiß, was ist da gerade für eine Person, wer guckt mich da gerade. Ja, genau. Und im Fernsehen ist das ja noch in der Regel viel, viel schlimmer. Ich weiß gar nicht, weil der Durchschnittszuschauer, glaube ich, Zuschauerin in der ARD liegt so bei 65 aufwärts. Das ist absurd, ja. Und Julia hat es neulich auch mal irgendwann gesagt, bei euch wird kein lineares Fernsehen geschaut zu Hause, habe ich gehört.
0: Ja.
2: Nee, mein Sohn, der ist immer ganz verwirrt, als wir jetzt letztens auf Kreta waren, im Hotel, hing ja natürlich ein Fernseher im Zimmer und dann habe ich gesagt, ja komm, dann mach doch Fernsehen mal an und dann, also der versteht gar nicht, was lineares Fernsehen bedeutet, ne? Also, dass man vielleicht mal Pause drücken kann oder vorspulen oder zurückspulen oder können wir noch mal irgendwie, gibt's da auch andere Folgen und so, und ich so, nee, das ist das, was jetzt gerade läuft. Das ist total absurd. Die wachsen so ganz anders auf als wir. Bei uns lief ja ständig der Fernseher zu Hause. Auch so als Geräuschpegel, so, ne?
0: Ja, hier auch. Immer noch. Mhm. Ich möchte dazu aber einen Gedanken kurz teilen. Zwei Sachen zu diesem Thema lineares Fernsehen. Ja, das stimmt. Aber es gibt einen sogenannten Rollback-Effekt gerade, dass Menschen sich das wünschen.

0: dass sie berieselt werden, weil sie es leid sind, Dinge auszusuchen und lange zu suchen. Und man kennt das vielleicht, du weißt nicht, was du suchst und bist bei Netflix und Co. und dann suchst du 15 Minuten lang und dann guckst du dir irgendeinen Scheiß an, weil du keinen Bock mehr hast zu suchen. Darum entstehen diese Fast-Kanäle, wie Talk Now auch einer ist. Also Sender, auf denen die ganze Zeit more or less das Gleiche läuft, damit du weißt, was da kommt. Ne? Darum gibt's da so einen Eni-Bugged 24-Stunden-Sender, weil dann guckst du halt eh die Bugged an. Davon machen übrigens auch die ARD und das ZDF immer mehr. Es gibt einen Lindenstraßenkanal, einen ARD-Krimi-Kanal, es gibt einen ZDF-Telenovela-Kanal, weil genau das quasi dieses nervige Suchen abgreift. Und es ist nicht nur die ARD. Ich kann euch auch Zahlen nennen von Join und Co., auch von RTL Plus. Da, also Join und RTL Plus zum Beispiel, 50% der Zuschauenden sind über 50, ganz generell, in diesen Mediathekendiensten, in den Streamingdiensten. Und dann von diesen 50% sind nochmal mehr als die Hälfte über 65. Also das ist nicht, also es ist nicht nur ein ARD-Problem. Es ist einfach A, das ist die Boomer-Generation, entdeckt die Mediatheken und die Streaming-Dienste. Das ist das Erste. Und das Zweite ist, wie Susi gerade schon gesagt hat, das Problem der Messbarkeit. Du weißt einfach gar nicht durchaus, wer da guckt. Und kannst das dann gar nicht so genau feststellen, wenn du dann nicht explizit angemeldet bist. Und es gab ja jetzt vor ein paar Wochen, als ARD Sounds angefangen hat, so Nutzerprofile zu machen, gab es richtig so eine Reaktion, warum sollen wir denn da jetzt Nutzerprofile, was will ich, will einfach nur hören. ARD, was machen die mit meinen Daten? So nach dem Motto, gab es wirklich so viele Reaktionen in die Richtung. Aber es geht ja genau darum, es geht nicht darum, unbedingt eine Sammelwut zu haben, sondern es geht darum, dir ein besseres Erlebnis zu ermöglichen. Das geht nur, wenn ich weiß, wer du bist. So, die Gedanken dazu, ganz kurz. Ja.
1: Und ich finde auch eine Sache, ich finde es auch so krass mit den Quoten. Ich weiß nicht, was ihr so für Erfahrungen gemacht habt in eurer TV-Karriere, aber bei uns ist das ja auch so, dass diese TV-Quoten letzten Endes immer noch super wichtig sind. Und ich frage mich nach wie vor, wer hat denn so ein Quotenmessgerät? Also es gibt diese Menschen nach wie vor anscheinend, sonst würden diese TV-Quoten ja nicht zustande kommen. Aber ich arbeite auch für Redaktionen, da ist das so unfassbar wichtig, wie diese TV-Quote ist. Und ich finde das so gar nicht mehr repräsentativ auch, weil ja die wenigsten Menschen noch lineares Fernsehen gucken um 20.15 Uhr oder so. Also vor 20 Uhr vielleicht noch die Tagesschau oder so, aber ja. Also das ist,
0: Das ist so
1: interessant, ja.
0: Wow, also gibt's immer noch? Also es gibt immer noch 4.500 Boxen.
2: Ist bei uns auch immer noch relevant. Also es ist, ist es auch, ist, ich arbeite ja für den MDR, ich habe ja da auch eine Sendung und da ist das schon auch noch relevant. Bei den Öffentlich-Rechtlichen ist es nicht mehr, oder ist es nicht so krass wichtig, glaube ich, wie für die Privaten, weil da halt wirklich die ganzen Werbemittel ja auch dranhängen, ne? Also das ist ja als Messung einfach wichtig, um dann halt Werbung zu verkaufen und so. Aber es ist ein total veraltetes System. Aber sie schaffen es, also die ARD-Mediathek wird ja auch schon gezählt. Also auch bei unserer Sendung wird das dann irgendwann mit reingezählt. Ne? Das wird dann immer nochmal korrigiert. Aber wie du schon sagst, wenn die Leute sich halt nicht anmelden, dann kannst du die halt auch nicht so richtig zählen. Und es reicht ja trotzdem nicht. Es ist zu wenig, ne? Also man kriegt diesen Übergang irgendwie nicht so richtig hin. Ich glaube, da wissen die Anstalten und die Sender selber nicht so richtig, wie soll man das angehen? Wie kriegst du denn jetzt die Leute wieder zu diesem Programm hin? Weil die meisten gucken halt Netflix, Amazon Prime, Disney, was weiß ich, ne? Also es ist halt echt schwierig. Aber gut. Susi, wir wollen jetzt mal über dein Projekt sprechen. Und es ist natürlich so, man schaut dann vielleicht am nächsten Tag sich die Quoten an. Du hattest da jetzt einen Riesenerfolg, aber es gibt ja trotzdem dann auch immer die kritischen Stimmen. Das hast du in einem LinkedIn-Post so schön auch beschrieben. Und zwar bei einem Film letztes Jahr irgendwann hat Übermedien das so ein bisschen kritisiert und hat gesagt, ja, diese Dokus sind halt eigentlich weniger Dokus, sondern eher so eine Image-Produktion. Dass man die Protagonisten sozusagen immer eher ins rechte Licht stellt und gar nicht unbedingt auch so kritisch hinterfragt. Wenn du dann so eine Kritik liest, was macht das mit dir und was löst das in dir vielleicht auch aus?
1: Also erstmal denkt man sich so, yes, Strike über Medien hat über das Format geschrieben. Das ist schon eigentlich ein Ritterschlag. Dementsprechend, man sagt ja, any news are good news. Von daher, also auf eine Art freut man sich erstmal, dass man überhaupt wahrgenommen wird. Nur noch mal zur Klarstellung, das habt ihr sicherlich auf dem Schirm, das ist ja nicht nur mein Format. Ich mache die Folgen für den NDR und es gibt ja noch viele andere Rundfunkanstalten, die da mitarbeiten, alle, die eine Plus-Minus-Redaktion haben. Genau. genau. Und ja, also gleich

0: gleichzeitig, auch wenn es mich auf eine Art natürlich gefreut hat, dass wir gesehen werden mit diesem Format, macht es mich auch wütend ist das falsche Wort, aber also es bringt einen dann schon zum Nachdenken und zum Hinterfragen, was mache ich hier eigentlich? Ich konnte die Kritik in weiten Teilen oder in einigen Teilen durchaus nachvollziehen, weil also gerade so die Folge, ich glaube, in dem Übermedienartikel ging es dann vor allem um die Folge über Sebastian Steinau, einem Luxusimmobilienmakler in New York, der auch aus einem sehr wohlhabenden Elternhaus in Deutschland kommt. Und da wird halt wenig kritisch an der Stelle berichtet. Ich weiß aber von der Autorin im Nachhinein, dass sie durchaus versucht hat, Experten ranzubekommen, eine Expertin. Ich glaube, sie hatte eine New Yorker Immobilienjournalistin sogar am Wickel, die dann aber abgesagt hat, die zumindest was über dieses, es ging um ein unfassbar großes Bauvorhaben, das Sebastian Steinau damals in New York umgesetzt hat. Und das auf super viel Kritik auch gestoßen ist. Und diese Journalistin hatte sie eigentlich am Wickel, die durchaus was Kritisches dann auch reingebracht hätte. Die hat dann aber abgesagt. Und oft ist es ja leider auch so, dass wir einen unfassbaren Zeitdruck auch haben. Also der Sendetermin steht meistens, bevor du den Protagonisten hast. Und dann hast du mit ein bisschen Glück ein halbes Jahr Vorlauf und dann schaust du, versuchst du den Menschen kennenzulernen. Du versuchst on the side Expertinnen und Experten zu finden, die das irgendwie einordnen können. Manchmal funktioniert es nicht. Und ja, das hat der Übermedienartikel auch gesagt. Das ist eben immer so die Schwierigkeit bei einem Film, der keinen Offsprecher hat, dass das nur über das funktioniert, was vor der Kamera gesagt wird. Und das ist eine unfassbar große Challenge, auch für mich. Aber ich bemühe mich halt bei meinen Filmen auch immer den kritischen Blick reinzubringen. Stelle definitiv auf den Dreharbeiten viele, viele kritische Fragen. Aber am Ende muss ich die Geschichte halt ohne Offsprecher entwickeln. Ja, und dann kannst du manchmal die ein oder andere Frage zum Thema Sexismus nicht reinbringen, die du gerne drin gehabt hättest zum Beispiel. Also ja, genau. Aber ich kann es durchaus verstehen. Und ich laber hier komplett ununterbrochen. Ich hoffe, ihr könnt irgendwo schneiden. Es gibt auch so eine Folge über Thuyen Pham heißt er. Das ist ein vietnamesischer Restaurantbetreiber. Die wird intern von uns total gefeiert, so von wegen, das ist so toll. Ich glaube, die haben auch einen deutschen Kamerapreis bekommen, weil das wirklich unfassbar gut gedreht und toll geschnitten ist. Der Protagonist ist interessant, aber ich habe bis zum Schluss nicht verstanden, warum ist ausgerechnet dieser Mensch mit vietnamesischen Restaurants in Deutschland so erfolgreich geworden? Und wenn so eine grundlegende Frage nicht beantwortet wird, dann ist man wirklich ein bisschen am Ziel vorbeigeschossen. Und deshalb, ja, ich kann die Kritik verstehen, motiviert mich persönlich aber, es dann eben besser zu machen. Und ja.
1: Ja.
2: Ja, und vor allen Dingen, also das ist ja auch dieser Spagat, den man am Ende hat. Du hast einen Protagonisten oder eine Protagonistin, die zu gewinnen ist nicht leicht, darüber können wir auch gleich sprechen, wie man das macht. Diese Person am Dreh quasi auch in Anführungsstrichen bei Laune zu halten, ist nicht leicht. Es geht nicht darum, bei Laune halten meine ich nicht einen Kaffee trinken, sondern Dreharbeiten sind anstrengend. Oftmals sind ProtagonistInnen das nicht gewohnt, wie das läuft. Mach das bitte nochmal. Ich muss das nochmal von dir nochmal hören. Kannst du das bitte nochmal sagen? Irgendwann sind die genervt. Das muss alles in so einer Mischung passieren. Und wenn du dann natürlich auch kritische Fragen stellst, es muss immer der richtige Moment mit der richtigen, das muss alles zusammenkommen, damit es funktioniert. Und das ist natürlich, kannst natürlich in dem Film nicht erzählen. Du kannst nur den Film zeigen. Aber die ganze Evolution dahinter, die durchaus sehr anstrengend ist für alle Parteien, kannst du natürlich nicht erzählen. Und das geht natürlich dann unter und ist dann in so einer Kritik nicht zu sehen. Aber meine Frage ist, um mal an den Anpunkt anfangen zu kommen, wie gewinnt man eigentlich Menschen, wie zum Beispiel Nick Kaufmann? Wie kommt man da ran? Oder auch Easy Glück hast du ja auch gemacht. Also wie kommt man an diese ProtagonistInnen? Gewinnt man die für so ein Projekt? Weil auch die müssen ja was offenlegen. Die müssen was erzählen. Die müssen dich reinlassen.
0: Ja, also da fällt mir direkt so ein Zitat ein von Jumper, glaube ich, von einem Moneymaker, das war meine dritte Folge, die ich gemacht habe, über einen Berliner Musikproduzenten, der hat irgendwie mal gesagt, ja, die Leute interessiert ja nicht, was du gemacht hast, sondern die interessieren sich meistens vor allem auch in der Musikbranche dafür, mit wem du zusammengearbeitet hast. Und im Fernsehen zieht das mittlerweile bei mir ganz ähnlich. Also ich konnte beispielsweise bei Nick Kaufmann konnte ich den Film über Jumper vorweisen. Und das war ein absurder Zufall, dass, glaube ich, irgendjemand aus dem Umfeld von Nick kannte Lennart sogar persönlich, also Jumper. Und die waren total begeistert von dem Film. und wollten gerne quasi auch so ein Film über sich haben. Und da sind wir schon wieder beim Thema journalistische Distanz und nicht Werbefilm und so weiter. Da fängst du dann erstmal an und sagst den Menschen, also Nick hatte ich, wie gesagt, ich hatte ihn angefragt, weil ich irgendwie wurde er mir irgendwo reingespielt. Ich glaube bei Instagram oder keine Ahnung. Und ich fand ihn irgendwie interessant. Und dann kannten die, wie gesagt, einen Film von mir. Und dann habe ich aber gleich gesagt, so Leute, passt auf, das ist ein journalistisches Format. Ihr werdet den Film nicht vor der Ausstrahlung sehen. Und ich werde auch vorher keine Fragen schicken. Wir gucken mal, was passiert. Und so, dem müsst ihr euch bewusst sein. Und dann lassen sich die Leute drauf ein oder nicht. Und wir kassieren auch unfassbar viele Absagen, genau. Aus diesem Grund. Ne? Mhm. Das weiß man ja auch immer nicht. Man sieht am Ende die Folge beziehungsweise den Protagonisten, der dann zugesagt hat, aber dass wir vorher vielleicht 20 Absagen kassiert haben, weil nämlich ganz viele genau darauf keine Lust haben, dass sie den Film nicht vor der Abnahme, vor der Ausstrahlung sehen. Ja. Und bei Easy Glück war es, glaube ich, da bin ich, glaube ich, zur richtigen Zeit gekommen mit meiner Anfrage. Das war, da hatte sie gerade, glaube ich, die Zusage für DSDS bekommen und war, glaube ich, auf einem, hatte einfach Bock auf noch mehr Präsenz, vielleicht auch in eine andere Zielgruppe reinzukommen, eben bei der ARD, beim Publikum des Öffentlich-Rechtlichen. Mhm. Und das war einfach, glaube ich, ein gutes Momentum. Der war das, ich glaube, die hatte vielleicht sogar auch was von der Folge über Jumper gehört oder so. Genau, aber ja, da gehört am Ende vielleicht auch ein bisschen Glück dabei, ein bisschen jugendlicher Leichtsinn, dass man da einfach anruft und fragt, so Leute, ich habe Bock, einen Film über euch zu machen, sagt ja, so, ja. Komplett unförmlich mit der Tür ins Haus fallen, ja, das zieht manchmal bei den Leuten.
1: Ja. Und ich glaube, es ist sicherlich, könnte ich mir vorstellen, auch nochmal ein Unterschied. Ist es jemand, der eh schon in der Öffentlichkeit steht, ne, wie eine Easy Glück, eine Nick Kaufmann oder dieser Jumper, von dem du gerade auch gesprochen hast? Oder ist es halt ein Immobilienmakler, der ja eigentlich nicht vor der Kamera steht und der dann auch über seinen finanziellen Erfolg sprechen soll? Ne? Weil das ist ja, darum geht es ja in dem Format. Man begleitet Menschen, man begleitet erfolgreiche Menschen, die, man kann es nicht anders sagen, reich sind. Und man will dann natürlich als Zuschauer oder Zuschauerin auch erfahren, hey, wie sind die so reich geworden? Wie haben die das geschafft? Weil man denkt ja, man träumt ja dann selber auch so ein bisschen und denkt so, oh, hätte ich das vielleicht auch geschafft? Könnte ich das vielleicht auch schaffen? Das macht es ja so spannend auch, ne? Würdest du das auch sagen, dass es schwerer ist, dann so eher privatere Leute auch für sich zu gewinnen, die eigentlich nicht in der Öffentlichkeit stehen und vor der Kamera?
0: Also ich habe eher die Erfahrung gemacht, also wo ich wirklich sagen kann, das ist mir aufgefallen, dass Frauen schwerer zu gewinnen sind für so ein Format. Ich habe das Gefühl, dass die Männer, die man, wenn ich Männer angefragt habe, männliche Protagonisten, dass die dann immer so Bock haben, sich darzustellen. Und bei Frauen hatte ich den Eindruck, ist es schwieriger, die zu überzeugen. Wenn man sich auch mal die Folgen anschaut, ich glaube 30 gibt es mittlerweile, ich würde sagen, das ist so zwei Drittel, also zwei zu, wie sagt man, also zwei Drittel sind über männliche Protagonisten, ein Drittel vielleicht über Frauen. Mhm. Und genau, es sind einfach Frauen sind da irgendwie, habe ich das Gefühl, bescheidener, I don't know, oder denken vielleicht, ich habe es nicht nötig, keine Ahnung. Also das ist wirklich, wirklich auffällig, wie viele Absagen man von Frauen kassiert, ich zumindest. Und ja, zum Beispiel bei Easy Glück, da habe ich auch, glaube ich, erst im ersten Schritt eine Absage bekommen, eben aus dem Grund, weil es auch schon so viele Fernsehformate mit ihr über sie gibt. Es war natürlich dann bei den Dreharbeiten ein bisschen leichter mit ihr, weil sie vieles natürlich sofort verstanden hat, wenn man sie einmal von da nach da nochmal laufen lassen wollte oder so ähnlich. Genau, da, also die Drehs an und für sich sind leichter, aber ich würde nicht sagen, dass die Promis, sage ich jetzt mal, dass die leichter zu gewinnen sind. Ja.
2: Ich könnte mir sogar vorstellen, dass es schwieriger ist, manchmal, weil bei Promis andere Regeln sind und vor allen Dingen auch andere Leute noch mitreden. Mhm. Also da gibt es dann Managements und PR-Berater, die dann nochmal einen ganz anderen Blick drauf haben. Aber ich kann das so bestätigen, ich habe mit Easy Glück Hot Ones gedreht letztes Jahr und das war für mich die leichteste Folge. Es war die leichteste Folge im Schnitt und im Dreh. Die kam und lieferte. Und dann gingen sie auch wieder. So, also das muss man wirklich sagen. Also Easy Glück ist da wirklich eine maximale professionelle Akteurin. Also das finde ich auf jeden Fall gut. Aber um nochmal zurückzukommen auf Nick Kaufmann. Gab es so einen Moment, als du dann mit ihm dort, also das Management, die haben sich alle drauf eingelassen. Und okay, wir sehen uns den Film vorher nicht an. Du kommst her, du begleitest, stellst Fragen. Gab es dann einen Moment, und weil ich kenne das nämlich aus meinen Drehs so, So die ersten ein, zwei Stunden hat man das Gefühl, okay, alle spielen hier gerade so ihre Rolle. So ganz unabsichtlich, ne? Also man ist die Person, also so, dann, aber irgendwann kippt das. Im Dschungelcamp sagt man, am fünften Tag fallen die Masken. Das ist jetzt bei einer Doku-Reportage was anderes. Aber gab es diesen Moment, wo du gemerkt hast, okay, jetzt lässt er dich rein. Jetzt ist es der echte Nick.
0: Ja, also wir waren relativ am Ende. Also man bei diesem Format ist ja so, es wird getragen durch ein sogenanntes Lead-Interview. Das soll man eigentlich zu Beginn der Dreharbeiten, sollst du einen Teil davon aufzeichnen und den zweiten Teil machst du dann am Ende. Aus organisatorischen, zeitlichen Gründen funktioniert das meistens nicht, so dass wir das große Interview ganz zum Ende gedreht haben in London. Und da hatten wir vorher so einen Tag, Da waren wir mit ihm irgendwie so ein bisschen in London unterwegs, haben dann seine Schwester kennengelernt, abends haben die dann noch für uns gekocht, die Kochszene ist auch im Film gelandet und da auf einmal fing er halt so an, auch so sich sozusagen so ein bisschen zu öffnen, weil man hat gemerkt, er ist jetzt entspannt, er ist jetzt hier nicht als Nick Kaufmann gebucht, als Creator, der bei Hugo Boss in der Front Row sitzen soll oder der hier gerade ein Fotoshooting für ein großes internationales Magazin shootet, sondern da war er halt mit seinen besten Freunden, seiner Schwester privat unterwegs im privaten Raum und dann, genau, da hat er sich dann schon geöffnet und dann fiel aber, glaube ich, im Zuge dessen auch der Satz, ja, und ich freue mich richtig, wenn ich dann den ersten Schnitt unserer Doku sehen kann. Und dann war ich so, da habe ich dann einfach mal nicht reagiert in dem Moment. Aber ja, er hatte dann mehr und mehr Bock, auf jeden Fall. Also sprich, wenn man die dann in so privaten Momenten erwischt und sich selber auch als normaler Mensch zeigt und nicht als die strenge Journalistin, die jetzt hier auf Krampf irgendwas rausfinden will. Da sind wir wieder beim Thema journalistische Distanz. Das ist tatsächlich bei solchen Porträts, gerade wenn man die Menschen über einen längeren Zeitraum begleitet, das ist nicht so einfach. Auch ich von Natur einfach nicht. Ich mag Menschen einfach. Wenn die sich mir öffnen, so, dann mag ich die. Und das kann auch so ein Dennis Loos sein. Das war meine erste Folge. Das ist einer, darf ich hier gar nicht laut sagen, aber das ist jemand, der nicht mit rechten Mitteln sein Geld verdient und der ist ein ziemlicher Abzocker, der macht ziemlich beschissene Sachen, aber der war unfassbar sympathisch und auf meine Art mochte ich ihn. Nichtsdestotrotz wusste ich, dass das, was er macht, dass das definitiv ganz, ganz vielen Menschen schadet. Das ist dann hoffentlich im Film auch rübergekommen. Aber um zu deiner Frage zurückzukommen, ja, im privaten Raum hat er sich dann uns gegenüber geöffnet und das hat dann total geholfen, weil wir am nächsten Tag ein super langes Interview mit ihm gedreht haben. Ich glaube, 6 Stunden ging das, wo wir dann auch eben ein bisschen emotionalere Fragen gestellt haben, die es dann vielleicht am Ende nicht in den Film geschafft haben, aber man hat gemerkt, er hat Lust und er vertraut mir und ja, das ist total wichtig.
1: Boah, ich stelle mir das so schwierig vor. Bist du, meine private und persönliche Frage an dich, Susi, bist du ein People-Pleaser? Weil das darf man in dem Job wahrscheinlich nicht sein, oder?
0: Ja, doch bin ich, glaube ich, bis zu einem gewissen Grad. Und das ist wahrscheinlich, also das ist Problem und das ist Fluch und Segen zugleich, würde ich sagen. Also ich glaube auch, dass jetzt persönlich meine Stärke ist auf jeden Fall, dass ich einen ganz guten Zugang immer zu den Menschen finde, die vor der Kamera sind. Und ich möchte behaupten, weil man mir das auch schon öfter gesagt hat, aus Fachkreisen, dass man das den Filmen ansieht, dass ich versuche, die Geschichten über die Menschen zu erzählen und nicht über irgendein Skript, was ich mir vorher auf dem Papier überlegt habe. Und das hat Nick auch zu mir gesagt. Er meinte so, das ist total interessant. Bei dir weiß man gar nicht, worauf du hinaus willst. Du stellst so viele wirre Fragen, also nicht wirr, aber so alles durcheinander. Man weiß gar nicht, wo du eigentlich hin willst. Und manchmal weiß ich selber nicht so. Und dann im Schnitt lernt man den Menschen auch nochmal ganz anders kennen. Aber ja, also dieses People-Pleaser-Ding, ich würde sagen, ja. Und ja, das macht es manchmal ein bisschen schwierig. Und vor allem auch gerade bei Maurice, weil du jetzt von Easy Glück gesprochen hast. Bei Easy Glück war das auch echt schwierig, weil die hat, sie hat in ihrer Vergangenheit Probleme gehabt mit einer anderen Partyschlagersängerin. Wenn man das googelt, kommt man schnell drauf, wer es ist. Aber Easy wollte auf gar keinen Fall, dass ich dieser Person in irgendeiner Form Raum gebe in der Doku. Und ich musste sie aber drauf ansprechen. Ich musste aus journalistischen Gründen und weil es auch zu ihrer Geschichte gehört, musste ich sie drauf ansprechen und habe immer wieder Fragen dazu gestellt. Habe auch andere Leute zu dieser Konkurrenz die es damals gab, befragt. Und dann hat sie das irgendwann gemerkt. Und also sie hat das, natürlich hat sie es sofort gemerkt. Und dann war sie irgendwann so, hat sie mich zur Seite genommen und meinte so, Susanne, ich hoffe, dieser Film geht nicht in eine Richtung, die er nicht soll. Du hast mir am Anfang, du hast mir quasi was, eine Abmachung mit mir gemacht am Anfang und ich hoffe, dass du dich daran hältst. Und dann habe ich nur gesagt, ja, easy.

0: Vertrau mir so. Und von da an war ich so, oh mein Gott, was mache ich, wenn sie jetzt abspringt? Und dann war ich noch mehr so People-Pleaser-mäßig unterwegs. Ich bin so wie auf Eierschalen, auf Eiern so die ganze Zeit gelaufen, immer so um sie herum und war super vorsichtig. Und genau, also ja, es ist echt ein bisschen schwierig. Ja.
1: Ja, ich kann das so nachvollziehen. Ich habe ja
2: Ich
1: auch
2: auch.
1: so oft so, nicht in der Größe und nicht in der Relevanz, aber halt so 15 Minuten Geschichten gedreht über Menschen. Und da gab es auch immer so diese Stellen, wo du genau wusstest, eigentlich machen wir die Story deswegen. Aber du bist so nett und alles, es passt so schön, aber
2: Ja.
1: wir müssen dich trotzdem einmal darauf ansprechen. So, einmal machen, einmal durch. Und ich bin da, ach, mir fällt das ganz dolle schwer. Mir fällt das richtig schwer und am Ende ja. Aber es hat am Ende mal geklappt, aber das hat mich sehr viel Schweiß gekostet und dich ja scheinbar auch. Aber das Easy Glück, ich finde Easy Glück tatsächlich eine Reportage, die sehr, also ich finde die A sehr gelungen und natürlich ist es ein sehr positives Bild von Easy, aber es gibt auch nicht so viel Negatives, was man über Easy Glück erzählen kann, weil es einfach eine sehr positive, energiegeladene Künstlerin ist. Aber ich finde trotzdem, dass man, wenn man dich ein bisschen kennt und auch andere Reportagen von dir gesehen hat, das, was du eben gerade auch gesagt hast, was aus der Branche zurückkommt, man sieht, dass es dein Blick auf die Person ist. Irgendwie schaffst du das. Die Frage ist, und die wird sehr schwer zu beantworten sein, aber wie schaffst du das, dass das eben dein Blick ist?
0: Okay, let me think about it. Witzigerweise, man könnte das als unprofessionell bezeichnen, aber das ist so ziemlich das einzige Format, wo ich komplett ohne Schnittkonzept in den Schnitt gehe. Und das ist so, das killt uns manchmal ein Stück weit, weil du sitzt so da wie vor so einem weißen Blatt Papier und weißt gar nicht, wo du anfangen sollst. Und dann fangen wir so an, dann suchen wir so einen Ton raus, von dem wir wissen, okay, der ist total stark. Ich weiß, das war so das, was mir hängen geblieben ist von dieser Person. Das ist das, was sie auszeichnet. Also im Falle von Easy Glück, ich weiß, diese Frau wollte unbedingt berühmt werden. Das ist der erste Ton in unserem Film von ihr, dass sie sagt so, ja, ich wollte früher einfach berühmt werden und das ist so, das war so das, was ich von ihr verstanden habe, was mir so hängen geblieben ist, weil ich sie ja auch so lange begleitet habe und immer wieder ging es eben darum, genau, sie wollte vor der Kamera stehen. Und bei Nick war es das Gleiche, er hat ständig immer wieder drauf, immer wieder angesprochen, so ja, jetzt werde ich wieder, also nicht auf mein Äußeres reduziert, aber ja, also ich will ja nicht, dass man nur denkt, ich sehe gut aus, ich habe ja auch hart gearbeitet und so. Und also ich glaube, das ist so der Knackpunkt, dass man darüber, dass man den Menschen begleitet, dass man nicht von vornherein weiß, wie gehe ich in diesen Film rein, weil ich habe das mir ja am Schreibtisch vor Monaten so überlegt und die Redaktion wünscht sich das vielleicht so, sondern dass man sich einmal, nachdem man gedreht hat, anschaut, okay, was war denn das jetzt für ein Mensch und was zeichnet diese Person wirklich aus? Damit gehen wir in den Film rein und anhand dieses O-Tones wird sich das jetzt hier hoffentlich alles gut entwickeln und das gelingt uns dann ganz gut. Und ein großer, großer Vorteil, den ich auch habe, ist, dass mir einfach unfassbar doll vertraut wird, aus redaktioneller Sicht. Also da ist
1: Toll.
0: niemand, der regelmäßig fragt, so ja, also natürlich werde ich gefragt, wie läuft's denn? Aber es ist nicht so, dass mir da irgendwelche krassen Vorgaben gemacht werden, inhaltlich oder überhaupt. Und ich kann da einfach so mein Ding machen und mich da komplett austoben und das ist ja ein krasser Luxus, den glaube ich die wenigsten Filmemacherinnen haben.
1: Oh,
0: Ja.
1: toll.
2: Ja, das ist echt super. Und der Schnitt, der entscheidet ja dann auch letztendlich über den Film, ne? Also man hat ja da unfassbar viele Stunden an Rohmaterial und wir sprechen ja jetzt hier nicht von einer zweistündigen Doku, sondern von 30 Minuten. Und Maurice und ich, wir kennen das ja auch irgendwie selbst, wenn wir so ein bisschen was für Instagram machen und drehen ein bisschen was für einen Reel beispielsweise. Allein das zu schneiden ist ja, manchmal sitzt man schon da und man weiß überhaupt nicht, wie du gerade gesagt hast, wo fange ich denn jetzt an, wie soll denn das aussehen? Und es ist so schon viel Arbeit. Aber wenn du eine Person begleitest und ein Porträt über die machen willst, hast so viel Stundenmaterial, sich da dann zu entscheiden, was nehme ich rein, was nehme ich nicht rein, das ist für mich absoluter Mindfuck. Also ich würde da durchdrehen, glaube ich, im Schnitt. Da wäre ich überhaupt nicht die richtige Person dafür. Gibt es bei Nick jetzt beispielsweise, weil das ist dein aktuellster Film, gibt es da eine Szene, weil es heißt ja auch im Schnitt immer Kill Your Darlings, also ne, du musst auch das killen, wo du richtig dolle dran hängst. Gibt es da eine Szene, die du so gerne eigentlich mit reingenommen hättest, aber einfach, es hat nicht gepasst?
0: Lass mich kurz überlegen. Also wir haben, es ist beispielsweise ein kompletter Drehtag rausgeflogen. Da waren wir in Berlin. Da hat er ein Creator-Event geschmissen. Also er hat seine erste eigene Party geschmissen, wie er gesagt hat. Da waren quasi nur Content-Creator eingeladen. Ich glaube, die Menschen, die dann da am Ende auf dieser Party zusammengekommen sind, die hatten eine Reichweite, die haben quasi ganz Europa erreicht mit ihren Followern. Vielleicht nicht ganz so viel, aber es waren ein paar hundert Millionen, die da zusammenbekommen haben. Und wow. Das war eine abgefahrene Szenerie, diese Menschen zu sehen. Es wurde gesponsert von einem Parfüm, von einer Parfümmarke von Ray-Ban, und es lagen überall auf dieser Party, war so Ray-Ban platziert. Am Tresen, auf der Toilette, überall war es gebrandet. Und diese Leute, diese Creator zu erleben auf einer vermeintlichen Party, die mit nichts anderes gemacht haben, als mit dem Handy rumzurennen und die ganze Zeit sich vor diesem Parfüm zu inszenieren, in allen möglichen Winkeln, Formen, Ecken. Das war wirklich, das hat eigentlich so viel über diese Branche ausgesagt und auch über diese Menschen, was die so privat vielleicht auch beschäftigt. Das war sehr, sehr schade, dass wir das nicht reinbekommen haben. Überhaupt dieses ganze Thema auch zu erzählen, dass Creator oft auch mit anderen Creatoren befreundet sind, weil du einfach A, bei diesem Lifestyle kann ein normaler Mensch, kannst gar keine Freundschaften aufbauen, wenn du nur unterwegs bist. Mhm. Also bist du gezwungenermaßen mit anderen Creatoren befreundet. Und auch, wenn du ständig filmen musst, gefilmt werden musst, das muss ja erstmal jemand mitmachen. Also ich hätte keine Lust, meinen Partner, meine Partnerin ständig zu filmen, so. Ja, wenn ich dafür ein bisschen Geld bekommen würde, maybe, I don't know. Also ich sag mal, also und das war so ein ganzer Komplex, der leider nicht reingekommen ist. Aber dieses Bild, wie diese Creator sich auf diese Parfüms geworfen haben, um damit Content zu kreieren, das fand ich sehr, ja, sehr witzig auf eine Art.
1: Also total, wir können es übrigens bestätigen, Influencer und Creator-Events sind die langweiligsten Events, auf die du gehen kannst. Das ist, wenn du dich für diese Menschen interessierst, dann ist es ganz interessant, sie zu sehen und kennenzulernen. Mhm. Aber es passiert einfach nichts auf diesen Partys, außer dass Leute Fotos machen und was trinken und essen. Es ist wirklich, Leute da draußen, es ist langweilig. Glaubt uns, es ist wirklich langweilig. Geht mit euren Freunden ins Kino oder in den Club. Das ist spannender. Susi, weil die Zeit uns auch so ein bisschen
2: dafür. Ganz kurz, früher die Partys, ne? Da haben wir uns ja drum gerissen, dass wir zum Beispiel zur Echo Aftershow Party durften. Weil da ging es noch richtig ab und da hat auch nicht jeder gefilmt oder so. Das heißt, die Leute haben auch ganz anders losgelassen, weil du gar keine Angst hattest, dass das irgendwo landet oder so. Aber heutzutage, ja, das ist halt wirklich, ja. Ja. Langweilig.
1: Aber da erzähle ich, die 30 Sekunden möchte ich haben zur Echo-Party. Ich möchte ganz kurz erzählen, dass ich mich mit damals Janine Reinhardt, heute heißt sie ja Janine
2: Ullmann.
1: Ullmann. Ulm ist wer anders. Genau, Janine Ullmann, die mich angelegt habe, weil ich in den Deko-Schokobrunnen, bei der Echo-Aftershow-Party gab es einen Deko-Schokobrunnen. Es war nicht mein echter Schokobrunnen, es war ein echter Schokobrunnen, aber er war nicht dafür gedacht, dass man da was reinhält. Und weil ich meinen Finger reingehalten habe und ihn dann abgeleckt habe, um die Schokolade zu probieren. Und daraufhin hat sie sich massiv aufgeregt über mich und wollte sogar einen Security rufen, weil sie der Meinung war, ich habe das Buffet kontaminiert. und diese Geschichte erzähle ich gerne in vielen Ausführungen zum Thema, wie Aftershow-Partys mal waren. Aber Susi, weil die Zeit so ein bisschen uns auch davonläuft und du ja, wie wir schon gesagt haben, nach München musst, eine kombinierte Frage noch. Das eine ist, du tauchst in diese Welten dieser Menschen ein, die stressig, aber auch gleichzeitig glamourös sind, und da spielt oft, wann kriege ich den nächsten Privatjet, eine Rolle. Wie komme ich zurück nach Mallorca an einem Tag hin und zurück und so eine Nummern. Dann kommst du nach Hause und du bist in einer ganz anderen Welt. Meine erste Frage ist, wie fühlt sich das an für dich? Und meine zweite Frage daraus ist auch noch, welche Person findest du noch spannend, über die du mal was drehen würdest, wo vielleicht auch was abgesagt worden ist oder wo du sagst, da würde ich gern mal ran?
0: Also erstmal, es erdet einen total, diese Menschen mal zu erleben in ihrem beruflichen Umfeld und dann vielleicht auch im privaten Umfeld. Also gerade jetzt nochmal das Beispiel Isi Glück, mit der möchte ich nicht tauschen. Also ihr Job macht ihr total Spaß und sie geht darin auf. Deshalb, darin ist sie total zu beneiden, dass sie einen Job gefunden hat, der ihr Spaß macht, in dem sie so rein aufgeht. Aber wie diese Frau, also ich hatte so eine Situation, da wurde sie so von Männern umlagert, backstage bei einem Auftritt beispielsweise. Und ich war nur so, und sie war krank, es ging ihr nicht gut an dem Tag. Und dann waren da Fans und

Feuerwehrmänner und irgendwelche Bühnentechniker, die sich um sie geprügelt haben, halt ein Foto mit ihr zu machen. Und man hat ihr richtig angesehen, okay, ich mache das jetzt natürlich, weil ich bin easy Glück, aber eigentlich würde ich jetzt viel lieber in der Ecke sitzen und einen Tee trinken. Und da habe ich nur so gedacht, okay, für kein Geld der Welt möchte ich mit ihr tauschen. Und das Gleiche auch bei Nick. Also er sagt es auch selber, klar, er ist auf diesen fancy Events. Wir hatten das Glück, dass wir ihn begleiten konnten, auch gerade in Mailand auf der Fashion Show. Das war super, super spannend. Aber dann geht's halt schon wieder weiter.

0: jemanden ausgeguckt,
1: Christian Wolf.
0: Christian Wolf, das ist der More-Nutrition-Kollege, ne? Das ist der,
1: Ja,
0: ja,
1: genau.
0: unfassbar gerne würde ich eine Folge über ihn machen, also I mean it, aber
2: Das
0: dann,
2: wäre wirklich spannend. Auch
0: ich habe
2: mit in
1: den,
2: Kombination mit seiner Frau, ne? Mit der
0: ich habe den
2: Romina.
0: sogar
1: Ja,
0: mal, ich habe
1: genau.
0: den sogar mal angefragt, aber nie eine Rückmeldung bekommen. Also wenn ihr Kontakte habt zu seinem Management oder irgendwem, dann schickt mal rüber. Genau, also und
2: Ich weiß
0: dann
2: gar
0: auch
2: nicht. Der
0: natürlich
2: macht
0: wieder
2: bestimmt alles
0: mit
2: selber.
0: und dann wieder mit dem Wissen natürlich, dass es auch Kritik hageln würde, von wegen, warum gibt ihr so jemandem eine Plattform? Ich denke mir aber, ja, gibt uns auch aber mal eine Chance, diesen Menschen zu begleiten und zu gucken, ist er wirklich so shady? Ja, okay, in dem Fall, I would say yes. Aber lasst uns doch unsere Sicht auf ihn einmal präsentieren. So, genau, also so, ich hätte Bock auf jemanden, der ein bisschen polarisiert. Hab neulich noch in der Wirtschaftswoche einen spannenden Artikel über jemanden gelesen, der als der Krieg gegen die Ukraine begonnen hat, reich geworden ist mit nicht so ganz lauteren Mitteln. Den würde ich mir gerne mal anschauen. Also ja, ich glaube, meine nächste Folge geht vielleicht ein bisschen in die Richtung. Wir gucken mal, ob das alles so cool ist, was du da machst. Und trotzdem bist du damit erfolgreich.
2: Ja, da gibt's doch, ich habe gerade eine Idee gehabt, dieser eine Podcaster, der auch letztens Björn Höcke zu Gast hatte.
0: Oh,
1: Unscripted, wie
0: Unscripted.
1: heißt der? Arm, ja,
2: Genau,
1: Ben
2: genau.
1: irgendwas, genau.
2: Der wäre auch spannend, ne? Fände ich auch spannend. Der ist ja auch sehr kontrovers zu betrachten, hat aber wahrscheinlich auch schon ziemlich gut Kohle jetzt mittlerweile gemacht, weil der hat ja eine unfassbare Reichweite mit seinem Podcast. Der kommt ja gar nicht aus dem Journalistischen auch, ne? Also der hat sich das ja
1: Nö,
2: auch
1: null.
2: alles so irgendwie aufgebaut. Das finde ich auch spannend und ist auch jemand, der polarisiert. Und
0: Habe ich
2: von
0: mir
2: dem man, und der
0: notiert.
2: von sich selbst, und der von sich selbst auch gar nicht so viel preisgibt, ne? Also man weiß ja gar nicht, wo steht dieser Typ eigentlich? Na klar, der hat da einen Björn Höcke sitzen, aber was bedeutet das eigentlich? Also wo stehst du? Auf welcher Seite stehst du eigentlich, ne? Finde ich eigentlich echt spannend. Na, ist mir gerade so eingefallen.
0: Ja,
2: Nur
0: voll
2: so
0: gut, voll
2: mal am
0: gut.
2: Rande.
0: Ja.
2: Vielleicht kommt man an den ja gut ran, weiß ich nicht.
0: Ja, mega coole Idee auf jeden Fall. Ja, genau. Also, wenn ihr Ideen habt, schickt gerne rüber.
2: Ja,
0: freue
2: und
0: mich
2: eine
0: immer
2: Frau wäre
0: über.
2: natürlich, ja,
0: Auf
2: wenn
0: jeden
2: du sagst,
0: Fall.
2: es gibt so wenig Frauen, die da so Bock drauf haben, das wäre natürlich auch noch mal spannend, ne? Ein paar mehr weibliche ja, Perspektiven zu sehen. Also eine Janine Ullmann, wenn wir gerade schon bei ihr waren, die redet ja auch gerne über Geld. Die hat ja auch ein Finanzbuch jetzt
1: Ah.
2: geschrieben und so. Ja, aber ey,
1: Ach.
2: vielleicht
1: Ja,
2: auch
1: das
2: eine
1: ist die, aber die
2: Person.
1: war damals so, aber die war damals so doof zu mir beim Schokobrunnen, Julia. Die hat, nee, die war wirklich doof zu mir mit dem
2: Aber die
1: Schokobrunnen. Das
2: sagt,
1: möchte ich
2: die
1: nicht.
2: sagt zum Beispiel, sie findet es wichtig, dass man auch als Frauen über Geld spricht, weil
1: Das
2: sie
1: ist
2: ist
1: auch
2: damals im
1: richtig.
2: Plattenbau in Erfurt groß geworden und
1: Ach,
2: hat sich
1: daher
2: halt
1: weht
2: jetzt
1: der Wind,
2: auch
1: Thüringerin.
2: selbst. Nee, weil du hast sie gerade ins Spiel gebracht, deshalb rede ich nur drüber. Und die hat ne, sich auch selber was aufgebaut und die hat, glaube ich, auch mittlerweile richtig gut Kohle. Und die sagt, hat letztens auch im Podcast gesagt, sie ist halt super sparsam. Ne? Das gehört ja bei vielen auch dazu, die dann irgendwie viel Kohle auf dem Konto haben. Ja, auf jeden Fall spannend. Also ich liebe dieses Format Moneymaker. Ich habe das hab letztes Jahr, mein erster Film, den ich da gesehen habe, war Easy Glück und es hat mir total viel Spaß gemacht, weil Maurice kann es bestätigen, ich rede sehr gerne über Geld. Mich
1: Ja.
2: interessiert das. Vor allen Dingen, wenn reiche Leute über ihr Leben sprechen, wo man sonst keinen Einblick bekommt. Also das heißt, wir werden das auf jeden Fall, ich jedenfalls, weiterverfolgen und sind schon ganz gespannt, wen du dann in Zukunft noch so begleitest, Susi.
0: Ja, super.
1: Ich auch. Ich werde es auch sehen. Also Susi, danke, dass du dir Zeit genommen hast. Noch ein Name, muss gar nicht so sagen. Ich glaube, Sarah Wagenknecht wäre gar nicht so uninteressant, tatsächlich als
0: Ist die
1: Moneymakerin.
0: unter
1: Das
0: 40?
1: ähm,
0: Also eigentlich
1: das macht die natürlich
0: wir wollen
1: nicht.
0: ja eigentlich die junge Zielgruppe ansprechen. Ursprünglich war es mal gedacht, dass die Menschen unter 40 sein sollten, unsere Protagonisten. Ich glaube, das ist auch ein bisschen aufgerissen mittlerweile. Also da sind wir auch schon ein bisschen von weg. Aber ich frage sie mal, vielleicht.
1: Die hat nämlich auf jeden Fall ein sehr spannendes Interview mit, Achtung, Christian Wolf geführt vor ein paar Tagen. Sehr, sehr wilde, sehr, sehr wilde Kombination. Christian Wolf trifft Sarah Wagenknecht, aber ich glaube, beide sind sie Moneymaker. Susi, danke dir für die Zeit. Also weiterhin Moneymaker, wenn ihr es noch nicht entdeckt habt. In der ARD-Mediathek meldet euch vorher an, gebt bitte euer Alter an, ihr habt gerade gehört. Wenn ihr es nicht seid, gebt da trotzdem 25 an, idealerweise sogar weiblich, auch wenn ihr es nicht seid, weil das ist kommt am besten immer an in der Quote. 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Und dann werden wir noch mehr Moneymaker aus der NDR-Redaktion von Susanne Pinnack sehen. Das freue ich mich sehr drüber. Und jetzt ab zum Zug, ab nach München. Und wenn du heute Abend Langeweile

0: hast, schreibst du mir, ich bin in Schwabing.
1: Ja, ja, nice, ich auch. 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
2: 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Und das und da gibt's ein gutes Angebot. Ich gucke das so oft. Also wirklich viele tolle. Gestern auch wieder eine Doku, nachdem ich die von Nick Kaufmann geguckt habe, habe ich danach eine Doku über Blutbad auf Kreta vom Bayerischen Rundfunk gesehen. Ich glaube gar nicht, was auf Kreta abgeht, Leute.
1: Uiuiui, okay. Also, da würde ich mich jetzt mal verabschieden.
2: Nicht, was los. Nicht nur Urlaub, Sonne und Sonnenschein. Nee, nee, da geht's richtig ab. Okay, Susi, wir wollen dich nicht länger aufhalten. Vielen, vielen Dank für deine Zeit. Alles Gute weiterhin und ganz viel Spaß jetzt in München.
1: Danke, danke, danke. Ganz liebe Grüße. Macht's gut, viel Erfolg. Wir hören uns.
2: Danke, tschüss.
0: Mensch, ich hätte jetzt noch so viel fragen können, Julia. Ey, das ist der Wahnsinn. Es ist ein bisschen schade, dass die Zeit so ein bisschen begrenzt war. Wir haben 50% unserer Fragen nicht gestellt, Maurice. Ja, wir haben vorher gesagt, Susi hatte halt nur 45 Minuten und wir haben es auch genau eingehalten. Aber du weißt ja, wie es ist, wenn man zum Zug muss.
2: Ja.
0: Wenn es jemand weiß, dann du.
2: ja.
0: Also definitiv.
2: Obwohl, man braucht sich gar nicht so doll beeilen, weil meistens ist der Zug eh verspätet. Ich plane hier immer schön irgendwie, ja, bin ich 20 Minuten eher da, dann hole ich mir noch was zu essen, hole mir noch einen Kaffee und dann, ich bin auch wirklich echt immer wieder optimistisch. Ich frage mich, wo dieser Optimismus aus meinem, wo der herkommt. Ich weiß es nicht.
0: Oh,
2: und dann
0: Mann,
2: 30 Minuten
0: mach
2: zu spät,
0: keine
2: und so, dann stehe ich eine Stunde zu früh am Bahnhof, ey.
0: Ey, mach mir keine Angst, ich will wirklich um 21 Uhr in München sein. Also bitte Deutsche Bahn 16 Uhr Gas geben.
2: Ich muss es mal gestehen. Ich bin letztens, weil es wirklich wichtig war, dass ich ankomme, bin ich mal geflogen. Von Berlin nach Düsseldorf. Und es war ein geiles Reisen. Ich kann es nicht anders sagen. Ja, das machen wir eigentlich nicht mehr. Und ich versuche auch wirklich drauf zu verzichten mit diesen Inlandsflügen. Ich bin auch nicht stolz drauf. Und deshalb, ich habe auch nichts gepostet oder so, weil ich um Gottes Willen nicht irgendwen dazu anregen möchte, das auch zu tun. Weil eigentlich wollen wir es nicht mehr machen. Aber es war wirklich wichtig, dass ich mal ankomme. Weil davor die Woche war ich 8 Stunden unterwegs und ich bin nicht mal angekommen in Düsseldorf, sondern bin gestrandet in Solingen. Also Leute, es ist wirklich eine Katastrophe mit der Deutschen Bahn. Man kann sich anders sagen. Aber ich drück dir die Daumen. Ich will dir nicht den Optimismus nehmen, Maurice. Du kommst schon an. Hauptsache, man kommt überhaupt an.
0: Also ich bin ja letzte Woche, habe ich auf Mallorca gedreht und musste mit dem Zug erst nach Frankfurt, um von dort aus dann loszufliegen. Und da hat Gott sei Dank alles geklappt, aber ich war sehr nervös, weil wenn noch ein Flug dran hängt, finde ich, ist es noch schlimmer. Und 2 Stunden später, mein bester Freund ist dann nach München gefahren, gleiche Strecke. Der hatte das Problem, dass der Zug mitten auf der Strecke stehen blieb, weil irgendwas war.
2: Ja, ja, ist ja immer irgendwas.
0: Und dann hatten die Verspätung. Und da habe ich mir gedacht, so diese eine Strecke, Köln-Frankfurt ist ja zu 80% das Menschen, die zum Flughafen müssen. Immer.
2: Ja, ja.
0: Ja. Und dann denke ich mir, und das ist wirklich, da, ich kriege jetzt schon Gänsehaut, weil da ist immer diese Anspannung. Klappt das? Ist wirklich zum Brechen.
2: Nochmal
0: zurückzukommen auf unsere Frage, unsere Interviewpartnerin gerade. Du hast recht, wir haben 50% unserer Fragen nicht gestellt, aber ich finde, dass Susi uns einen sehr, sehr ehrlichen und sehr, sehr internen Blick gegeben hat darauf, auf diese Zerrissenheit. Und ich war zum Beispiel total überrascht von ihrer Antwort, als sie gesagt hat, dass sie gerade durch diesen Blick hinein realisiert hat, das braucht sie alles gar nicht. Das ist alles, interessiert sie im Prinzip privat gar nicht, dieses Leben.
2: Das denke ich auch so oft. Das denke ich so oft. Also das ist ja wirklich die Frage, was gebe ich dafür, um so reich zu sein? Du gibst unheimlich viel. Und gerade bei den Influencern, ne? Also ja, viele sind ja der Meinung, das ist ein easy Job. Der eine Freund, der beste Kumpel von dem Nick Kaufmann, der sagt das auch im Interview. Ja, das ist natürlich nicht der schwerste Job der Welt. Aber es ist trotzdem ein harter Job aus meiner Sicht, weil du bist permanent am Überlegen, wie kann ich wo Content machen. Und das 24/7. Ja. Du siehst das ganze Leben nur noch als Content. Und jeder, der das noch nie ausprobiert hat, Maurice und ich, wir sind ja auch so ein bisschen auf Social Media unterwegs und ich musste das zum Teil auch wirklich runter reduzieren, weil ich schon gemerkt habe, das tut meiner mentalen Gesundheit nicht gut und das tut auch dem Umfeld dann nicht gut, weil wenn du permanent nur als in Content denkst, das macht was mit einem und das macht einen, glaube ich, auf lange Sicht macht das einen kaputt. Der hat auch erzählt, der Nick Kaufmann, der hat 4 Jahre lang, hat er nie eine Pause gemacht, nie. Und na klar, bist du dann vielleicht mal in einem Luxushotel für eine Woche. Aber was machst du da?
0: Ja,
2: Content. Du machst da Content die ganze Zeit.
0: Das ist kein Urlaub.
2: Das sieht dann immer schön aus, ne? Und man denkt so, oh, die machen schon wieder Urlaub und auch hier schon wieder Jetset und da schon wieder eine Mondschau und hier und da. Aber dieser Druck, Content abzuliefern, der die Leute erreicht und wenn du dann irgendwie 1 Million Publikum erreichst, ja, wo du auch permanent ja dann von allen Seiten Kritik bekommst und jeder hat irgendwie eine Meinung und jeder will seinen Senf dazugeben und so. Boah, ich will es nicht haben. Ich sag's dir, wie es ist. Ich will es nicht haben. Für kein Geld der Welt.
0: Man kann mir erzählen, was man will, aber diese Kommentare, weil es sind ja auch immer viele Kommentare dabei, die sich kritisch auseinandersetzen, die irgendwie irgendwas zu Mimosen haben.
2: Ja.
0: Und natürlich sagt man, ach, die Kommentare machen gar nichts mit mir. Kannst du mir nicht erzählen. Ich weiß, also, und ich muss dir ganz ehrlich sagen, also ich habe das auch zurückgefahren, weil ich einfach auch wirklich andere Dinge zu tun habe. Wenn du erstmal in Anführungsstrichen eine eigene Firma hast, die irgendwie zum Laufen gebracht werden muss, dann hast du andere Prioritäten. Aber ich weiß das zum Beispiel auch noch aus meiner Zeit, und da war es besonders krass bei RTL, womit sich die Leute beschäftigen, wenn es um dich geht. Und es geht nie um den Inhalt. Es geht darum, hat der abgenommen, hat er zugenommen? Ist der Bart zu lang oder nicht? Ist der jetzt stark geschminkt oder nicht? Was trägt denn der? Das ist ja ganz schön eng. Oh, das sieht aber oll aus. Und das sind die Kommentare. Und übrigens, nicht nur von fremden Menschen, auch von Menschen aus dem Umfeld, wo ich manchmal auch echt so dachte, jetzt ernsthaft, das ist das, was dich jetzt an meiner Arbeit interessiert hat. Also, dass die Jacke kacke war, die ich angezogen habe, weil sie mir einen Stylist angezogen hat. Also, was soll das? Also, und das ist natürlich bei so jemandem wie Nick Kaufmann, aber auch eine Easy Glück, so viel, viel, viel, viel mehr. Und du kannst mir nicht erzählen, dass eine Easy Glück, wenn sie mal einen freien Tag hat und in ihrer Wohnung oder in ihrem Haus auf Mallorca sitzt, dass sie das hinkriegt, dass sie das nicht an sich ranlässt. Das geht eigentlich, kein Mensch kann das nicht an sich ranlassen. Das geht eigentlich nicht.
2: Irgendwie beeinflusst es dich auf irgendeine Art immer so. Und aber weil es nicht das eigene Leben ist, ist es ja umso spannender, genau sich das anzugucken und diese Inhalte zu bekommen. Und ich finde einen kritischen journalistischen Blick auch gut, aber ich finde gerade bei diesem Format Moneymaker, wenn man eine Easy Glück begleitet oder einen Nick Kaufmann, wie viel kritischer Blick braucht so ein 30-minütiges Format? Ne, also es ist ja jetzt nicht investigativ, so weil man irgendwas aufdecken will, weil derjenige irgendwie auf, keine Ahnung, auf eine kriminelle Art und Weise zu diesem Geld gekommen ist. Ne, darum geht's ja in diesen Filmen nicht. Ne, es geht darum zu zeigen, ey, das sind junge Leute, die haben ihre Millionen auf dem Konto. Wie haben die das eigentlich geschafft? Und wie lebt sich's in diesem Reichtum mit so jungen Jahren? Und das ist schon sehr, sehr spannend. Also schaut's euch gerne mal an. Maurice hat's eben schon alles zusammengefasst. ARD Mediathek ist alles kostenlos. Meldet euch dort gerne an, damit es dann auch in die Quote mit reinfließt.
0: Susi war's. Susi hat das zusammengefasst, muss man sagen.
2: Nee, du hast ja auch gerade gesagt, ne, dass man sich diese Folgen mal anschauen kann. Es sind mittlerweile 30, hat sie gesagt. Also kann man sehr viel nachholen. Sind spannende Persönlichkeiten dabei. Also viel Spaß dabei.
0: Total. Und wir hören uns in der kommenden Woche wieder, sehen uns in der kommenden Woche wieder. Wenn es euch gefallen hat, erzählt es euren Freundinnen und Freunden. Lasst uns einen positiven Kommentar da. Ihr könnt uns aber auch sagen, ob wir zu oder abgenommen haben. Vielleicht lässt das was und so. Macht das was mit uns. Und vor allen Dingen wichtig, für uns wirklich wichtig, ist ein Abo und eine positive Bewertung, weil das hilft, dass dieser Podcast auch anderswo entdeckt wird. 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Ihr könnt uns auch bei Patreon unterstützen und ansonsten hören, sehen wir uns in der kommenden Woche wieder.
2: Und dann wahrscheinlich aus Erfurt, das erste Mal aus Erfurt.
0: Krass. Mal sehen, hast du denn deinen Vorhang mitgenommen? Nee. Kannst du den wenigstens irgendwo hinhängen? Nee, gar nicht. Hast dich mal mitgenommen?
2: Na, erstens bin ich ja, also den nehme ich wahrscheinlich mit, aber ich habe noch nichts zum Anbringen und eigentlich will ich den auch nicht mehr. Ich will eigentlich ja jetzt ein bisschen umgestalten. Also eventuell sieht man im Hintergrund eher was von meiner Wohnung. Oder passt das nicht zu unserem Konzept?
0: Naja, also immer, einer hat einen schwarzen Hintergrund und der andere hat einen beigen. Müssen wir überlegen.
2: Na, aber nach drei Jahren können wir uns ja auch mal ein bisschen. In 3 Jahren kann man sich
0: oder
2: ja auch mal.
0: Ich nehme den alten Vorhang von dir.
2: Passt der da hin bei dir auf den Dachboden? Kannst du machen. Ich kann dir den zukommen lassen.
0: Mal gucken. Ja. Ja, ich glaube, ich kann ihn hier an der Stange festmachen. Also, kannst du versuchen.
2: Also, ich habe schon auch Lust, mal irgendwie ein bisschen, ne, man kann ja jetzt auch mal ein bisschen was Neues reinbringen, ein bisschen was Neues reinfließen lassen, weil so ein anderer Hintergrund ist doch auch mal erfrischend. Oder?
0: Stimmt.
2: Ja, so.
0: Das hast du recht.
2: Du musst
0: in dem Sinne, bis nächste Woche. Ciao. Grüße
2: viel Spaß
0: nach
2: in München,
0: Thüringen.
2: Ja.
0: Danke. Tschüss.

0: Der Herr segne dich und behüte dich. Der Herr lasse leuchten sein Angesicht über dir und sei dir gnädig.
1: Sag mal, kann es eigentlich sein, dass du irgendwas gegen mich hast oder so? Erst, du trittst mich dagegen, Bruder, dann, du schießt ins Tor, weil ich meine Schnürsenkel mache, dann du trittst meine Flasche um. Digga, ihr kommt her und denkt, ihr könnt alles machen, was ihr wollt oder was?

Es geht ja um kleine Veränderungen, die den Unterschied machen. Richten wir als nächstes unseren Blick auf den Kompressor. Er dämmt den Dynamikumfang der Lautstärke des Signals ein, sobald dieses einen festgelegten Schwellwert überschreitet. Hierzu macht es sich gut, das Signal in einer sanften Lautstärke einzustellen.

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0: Es gibt Parteien, die möchten nicht, dass Kunst und Kultur weiter gefördert wird. Doch was wäre unser Land ohne Kunst und Kultur? 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
1: Michelangelo, der Renaissancemeister, schuf nicht nur die Davidstatue, sondern drückte in seinen Gedichten und Werken auch seine Liebe zu Männern aus. Salvador Dali, prominente Figur des Surrealismus, bekannt für exzentrische Werke wie die schmelzenden Uhren in die Beständigkeit der Erinnerung. Freddie Mercury, einer der bekanntesten bisexuellen schwulen Sänger, der als Frontmann von Queen Musikgeschichte schrieb. Elton John, seit Jahrzehnten eine feste Größe in der Musikwelt und ein prominenter LGBT-Aktivist. David Bowie, Pionier des Glamrock, der mit Geschlechternormen spielte und als Bisexueller

0: Sexual Guilt. George Michael, britischer Sänger, der nach seinem Coming-out offen schwul lebte. Lady Gaga, eine moderne Ikone, die sich stark für die LGBTQ+-Community einsetzt. Marlene Dietrich, deutsch-amerikanische Schauspielerin, bekannt für ihre androgynen Rollen und ihr offen bisexuelles Leben.
1: Was wäre unser Land ohne queeres Leben? Hatten wir das nicht schon mal? Die Geschichte darf sich nicht wiederholen. Wacht auf, bevor es zu spät ist. Wählt Liebe.

0: Lädt dein Lieblings-YouTube-Channel nicht, weil deine Oma den ARD-Krimi in 8K streamt?
1: Aber leider noch nicht feststellen. So, und deshalb ist A Quadrat plus B Quadrat immer C Quadrat. A, B, C. Damit berechnet man die Schenkel des Dreiecks. Und
0: deine Lehrer können dir alles beibringen, nur nicht den Umgang mit Technik.
1: Geht jetzt nicht, oder was? Kreisteil jedes
2: genau so, das war's. Ja, ja, genau, genau. Ja.
0: Du hast die ganze Nacht auf Streife geschaut.
3: Ja, was soll denn das hier?
0: Und jetzt ist deine linke Gehirnhälfte abgestürzt. Du hast das Gefühl, dass die Gesellschaft in der Evolution den Rückwärtsgang eingelegt hat. Dein Lüfter ist lauter als ein startender Airbus A380.
4: Neun von zehn Ärztinnen empfehlen die Jugendredaktion. Bei einer Anwendung pro Woche, donnerstags von 16 bis 18 Uhr, entfaltet sie ihren perfekten Wirkungsgrad.
0: Wir meinten natürlich montags. Zu Risiken und anderen dummen Fragen fressen Sie die Packungsbeilage und schlagen Sie und schaut auf okmq.de.

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1: Mein Name ist Margarita und ich begrüße Sie auf dem Akzent Stories Podcast. Vielen Menschen träumen davon, in Deutschland zu studieren, aber nur wenige wissen, wie das wirklich aussieht. Deswegen werde ich heute nicht Hochschulwerbung machen wollen, sondern über echte Erfahrung sprechen. Unsere heutige Gast studiert in Deutschland und ich hoffe, sie kann uns etwas dazu erzählen. Tajal, ich begrüße dich.
2: Vielen lieben Dank für die Einladung und für die Begrüßung. Mein Name ist Tejal. Ich komme aus Mumbai, aus Indien. Ich bin ein Studentin an der Hochschule Anhalt.

0: studiere Master in internationalen Handel. Und jetzt habe ich meine Abschlussarbeit fertig gemacht.
1: Dann meine erste Frage. Okay. Warum hast du dich entschieden, in Deutschland zu studieren?
0: Ich bin sehr spontan nach Deutschland gekommen. Meine Schwester war hier in Technical University München studieren in 2018. Und auch habe ich Deutsch in meiner Schule studiert. So, Deutschland war nicht sehr neu für mich. Ich kenne die Sprache, ich kenne die Zeit und die Style, wie funktioniert hier. So war nicht kein neues Land für mich.
1: Und du hast die deutsche Sprache in deinem Heimatland studiert, oder?
0: Ja, aber das war sehr, sehr basic. Hier war, wann ich hier erreicht, das war komplett anders, war die deutsche
1: Ja.
0: Leute spricht sehr schnell. Aber meine Erfahrung war sehr, sehr freundlich mit alle Leute hier. Ich fliege, ich habe von Mumbai nach Frankfurt geflogen und das war ein und von Frankfurt komme ich hier in Bernburg. So die Weg war sehr, sehr lange. So ich hatte an meinem ersten Tag viele Leute getroffen und die Erfahrung war freundlich und neu und das freut mich sehr. Ja.
1: Ja,
0: Das war
1: schön.
0: ein super Experience.
1: Ja, sehr schön. Und wahrscheinlich hattest du manchmal oder irgendwann an deine Entscheidung zu Umzug gezweifelt.
0: Ja, besonders im Anfang. Neue Umgebung, neue Sprache, neue Struktur in die Kultur. Aber mit der Zeit habe ich mich eingeblebt und würde immer sicherer.
1: Vielleicht hattest du Erwartungen von Deutschland.
0: Ja, ich habe erwartet, dass das Studium anspruchsvoll ist und dass es selbstständiger werden muss. Außerdem habe ich gedacht, dass die Integration etwas Zeit braucht.
1: Ja, das stimmt. Das ist immer so. Hattest du von dem Umzug in Deutschland oder nach Deutschland irgendwelche Stereotypen über Deutschland ob oder Deutsche gehört?
0: Ich hatte weniger Dinge gehört, dass die Deutsche sind streng und distanziert. Aber teilweise stimmt das. Aber ich habe auch viele hilfsbereite und freundliche Menschen kennengelernt. Viele Stereotypen haben sich also relativiert.
1: Du hast eine Bachelor in deinem Heimatland absolviert und hier eine Master gemacht. Und ich will wissen, es gibt doch, was ist der größte Unterschied zwischen einem Studium in deinem Heimatland und einem Studium hier in Deutschland?
0: So, für mich, das war nicht sehr neu hier studieren auch. Also mein Bachelorarbeit in meiner Universität war in einer internationalen Universität. So, wir sind 70% indische Leute und 30% war Ausländer, kommt aus die ganzen Asien und Afrika und auch vielleicht europäisch auch.
1: Und das war alles in Indien.
0: In Indien, ja.
1: Okay.
0: So, und auch die 70%, die Indien-Leute, waren nicht von einem Ort, aber die ganzen Ort von Ost, von Nord.

0: von Seoul, so die Environment für mich war nicht sehr neu hier auch in Deutschland. Ich kenne die internationale Environment, wie funktioniert das, die verschiedenen Fühl. So, wann ich hier reiste, wann ich war hier für die Master, nur die Learning Style war ein bisschen different. Okay, so die Lehrerin war freundlich, so gibt mich nicht so viel Angst. Ich hatte Angst, aber nur in die erste Woche. Und die nächste Woche war sehr gut für mich. Ich
1: Es
0: finde
1: gibt
0: das.
1: wahrscheinlich etwas, was dir gefällt nicht in deutsche Studiumssystem.
0: So, in Deutschland, man muss Selbstständigkeit lernen und eine Struktur haben und richtig organisiert alle Dinge haben. Wenn man mag das nicht, dann die Studentin macht viele, viele Fehler.
1: Ja, ich hatte gedacht, dass hängt das nicht von dem Land ab, sondern ich weiß, dass in Barcelona du studierst mehr mit Lehrer, mit anderen Studenten,
0: Ja.
1: aber in Master, das
0: Sehr.
1: musst du selbst
0: Ja.
1: studieren,
0: Ja,
1: ja.
0: ja.
1: Aber ich finde das auch gut, weil manchmal die Lehrer gibt dir alle Info und du kannst selbst mit ChatGPT zu Hause alles lernen. Das wird nicht schwer, oder?
0: Ja, für mich ist das ist nicht sehr schwer, aber ich habe viele Studenten gesehen und die Studentin sagt, ich komme hier zu lernen, aber hier lernen die Lehrer gibt uns nicht zu viele Info. Wir müssen alles selber machen.
1: Dann, wie war deine erste Woche als Studentin hier in Deutschland?
0: Meine erste Woche als Studentin war full of excitement. Ich komme hier im Sommer letztes Jahr, so die Klima war, Climate war sonnig und als Studentin, ich hatte ein Deutschland-Ticket, so das war neu für mich. Ich kann die ganzen Land fahren mit nur ein Ticket, so die Erfahrung war sehr neu und ich bin da sehr glücklich.
1: Mit neuer Erfahrung.
0: Ja.
1: Ja, okay. Und
0: Okay.
1: so in erster Woche hast du viel Reisen, oder?
0: Erste Woche, ich habe viele, viele Reisen gemacht. Komme ich von Frankfurt nach Bernburg und dann in die gleiche Woche fahre ich nach Bavaria zu meinem Bruder. Und dann übernächste Woche war ich hier wieder. So, ich habe Sachsen-Anhalt, Bavaria, Thüringen und so die Erfahrung war auch sehr nett für mich.
1: Sehr schön. Und das waren welche Schwierigkeiten?
0: Die Schwierigkeiten war die Sprache in die ersten Tage für mich. Viele Leute hier in Sachsen-Anhalt sprechen nur Deutsch, aber in großer Stadt, in Frankfurt oder in andere Berlin, man spricht weniger Englisch auch. So, das war die Schwierigkeit für mich, nur die Sprache. Aber die anderen Dinge waren einfach für mich. Alles war, alles steht. Was man muss nicht machen, das kennt ich. So deswegen, die Sprache war nur die Schwierigkeit für mich in
1: Das
0: den ersten Tagen.
1: ist das bleiben deine Schwierigkeiten in der Sprache oder?
0: Kein mehr. Jetzt gibt mir kein mehr Problem für die Sprache. Jetzt habe ich nur B1. Niveau bestanden, letztes Semester, so ich probiere. Und in meiner Meinung nach, wenn man spricht mehr und geteilt in deutsche Leute oder in die Erfahrung, in die Environment, man lernt mehr und die Confidence kommt mehr. So, jetzt habe ich keine mehr Angst für Sprachen, für Sprechen, für die deutsche Sprache sprechen.
1: Ja, das muss so sein. Alles ohne Angst machen.
0: Ja.
1: Okay, dein Studium war auf Englischsprache,
0: Ja.
1: oder?
0: Ja.
1: Okay, und es war manchmal Momenten, wenn du verstehst gar nicht Vorlesung oder weniger verstehen.
0: Nein, das war komplett aus Englisch. Und unsere Professorin auch spricht sehr gut Englisch. So, ich finde kein Problem zu verstehen und die Vorlesung auch verstanden. Ich habe alles gut gemacht in meiner ganzen Zeit, war ich ein Studentin in Hochschule Anhalt.
1: Okay, du hast gesagt, dass du hast viele neue Leute getroffen. Und ist es einfach, unter deutsche Freunde zu finden?
0: Meine Erfahrung war gut mit die deutschen Leute in Hochschule Anhalt und auch mit ich habe Volunteering gemacht in Erasmus Plus. Deswegen habe ich viele europäische Leute getroffen. So, und mit dieser Erfahrung habe ich viele, viele freundliche Leute getroffen. So, ja.
1: Aber und du hast deutsche Freunde auch?
0: Ja, habe ich.
1: Ja, sehr schön.
0: Nicht so viel, aber weniger, aber die stärker sind. Sicher.
1: Okay, schön. Dann über Studium. Es gibt vielleicht in deiner Hochschule welches Tradition?
0: Hier in Deutschland?
1: Ja, in Hochschule. Ich meine, Studiumtradition oder etwas so.
0: So, für die erste Woche hatten unsere Hochschule Anhalt hat die Tradition von ST-Days. So, die erste Woche macht viele, viele spannend. Viele, viele Spaß. Wir haben Barbecue-Grillen, wir tanzen, wir haben diese Absolventin-Party für die früher Studentin. So die Abend in die erste Woche, ein Tage ist, wer die absolvierte Studentin und die neue Studentin trifft und wir machen alles ein Exchange. Wir tauschen alle Ideen, wie funktioniert hier in die Hochschule. So, ich denke, diese Tradition in Hochschule Anhalt ist sehr wichtig für die Studentin zu kennen und ein gutes Leben hier bleiben.
1: Ja, und sie alles kennenzulernen,
0: Ja.
1: ja. Sehr schön, schön. Und was über deine Zukunft, deine Ziele für Zukunft? Willst du hier in Deutschland bleiben oder willst du nach Heimat zurückkehren oder willst du in andere europäische Land umziehen?
0: Gute Frage. So, jetzt habe ich mein Studium absolviert und so Deutschland gibt 18 Monate für einen Studenten zu hier bleiben von meinem Heimatland. So die 18 Monate für mich ist ein Timeframe, dass ich probiere viele Dinge, das habe ich in meinen Plänen. Erste ist mit Erasmus. Ich kann ein Praktikum machen in andere europäische Land mit Erasmus Plus oder ich finde ein Teilzeitarbeit und finde ich ein Vollzeitarbeit in meinem Fachbereich, in mein Field. Oder wann ich habe keinen Job oder kein Motiv finden in diese 18 Monaten, dann vielleicht fahre ich nach mein Heimatland.
1: Aber was willst du machen? Eine Erasmus-Jahr, oder?
0: Ja, ich mache ein Erasmus Praktikum in andere Land oder ich finde ein Teilzeitposition. Ich muss probieren, wie funktioniert hier in die deutsche Kultur für Corporate. Ist nicht gleich aus meinem Heimatland. Ich probiere, wenn ich finde das gut, dann vielleicht bleibe ich hier oder probiere ich ein neues Land.
1: Das ist schwer in deinem Bereich einen Job finden.
0: In meinem Bereich ist nicht sehr schwierig. Wegen MBA, die Administration Fachbereich ist sehr groß und man kann ihren Weg finden in Logistik, in Administration oder in Supply Chain und viele, viele Branchen. Man kann arbeiten, wenn man studiert in MBA.
1: Und wie läuft das mit Ausländern?
0: In meiner Meinung, ich denke, das ist nur die Sprache, wenn man spricht eine gute Sprache. Man kann bleiben und eine gute Mischung vielleicht in die neue Environment.
1: Und willst du weiter deine Sprachkenntnisse verbessern, weiter Kurs machen und
0: Ich
1: etwas?
0: habe einen Plan. So, ich hab mich mit dem Agentur für Arbeit melden. So, wenn man lernt bis B1 Niveau, die Agentur für Arbeit hilft Studenten oder die Leute, wo findet einen Job. So ja, ich verbessere meine Sprache mit dieser Kurs von Agentur für Arbeit und dann das auch hilft mich, so einen neuen Job finden.
1: Okay, super. Aber du hast gesagt, dass du hast schon B1
0: Eins.
1: gekriegt, oder?
0: Ja, ich habe B1 bestanden,
1: Und
0: das
1: willst du
0: Semester,
1: weiter
0: für
1: zu
0: B2.
1: B2? Also, okay.
0: Wir brauchen
1: Ja, schön.
0: mindestens B2 in Deutschland für einen neuen oder Vollzeitjob finden.
1: Okay, für
0: In
1: diese Bereiche.
0: Ja, für meinen Bereich.
1: Okay, super. Und das ist, geht schwer, oder?
0: Nein, es geht schwer nur in die ersten Tagen und wann man lernt jeden Tag, dann das geht spannend, das geht Spaß.
1: Und für dich, die deutsche Sprache ist gleich mit Englisch oder mit deiner?
0: So. Mit meiner Muttersprache ist nicht sehr neu. Also meine Muttersprache kommt aus Sanskrit. Meine Muttersprache ist Marathi. Und wie strukturiert man die Satz, ist gleich auf Deutsch. So,
1: Super.
0: und auch weniger Wörter sind gleich. Zum Beispiel Ananas ist auch Ananas in meiner Muttersprache. Die Wagen ist auf meiner Muttersprache ist Wagen. So diese Wörter und die Struktur auf dieser Sätze, das finde ich sehr
1: Ähnlich,
0: einfach für
1: gleich.
0: mich. Ja, aber wenn man übersetzt auf Englisch, das ist ein bisschen schwierig. Die Struktur ist nicht gleich. Die Struktur ist ganz gegen
1: Ja.
0: auf Deutsch.
1: Aber dir gefällt diese Sprache, die deutsche Sprache?
0: Ja, ich finde viel Spaß zu Deutsch lernen.
1: Viel Spaß,
0: Ja.
1: Deutschland. Wow. In letzter Folge mit einem Deutschlehrer, er sagt, dass Deutsch Spaß machen.
0: Ja.
1: Ja, das ist stimmt. Okay, welche Ratschläge hast du für diejenigen, die in Deutschland studieren möchten?
0: Mein Ratschläge heißt für Studierende ist, bitte komm hier mit einem Plan. Ohne Plan macht nur

0: Keine Stress.
1: Stress, ja. Ohne Plan gibt viel Stress, aber wenn ein Studentin kommt mit einem Plan, ein guter Plan, dass er kommt und dieses Jahr macht, in die erste Jahr muss er diese Dinge machen und die nächste Jahr hat so, man kennt, was man muss machen. So, und wenn man kommt in ein neues Land mit keinem Plan, es ist sehr schwierig, wenn Student spricht kein die gleiche Sprache, und die Kultur findet man auch nicht gleich. So, und wann kommt im Winter, dann gibt man viel Stress, weil alles Schnee ist und alles dunkel ist. Ja, so meine Ratschläge ist, bitte kommen hier mit ein Plan. Und die zweite war, komm mit gut Spirit und positive Energie.
0: Ja, okay. Und es ist auch wichtig, mit wenigsten Deutsch.
1: Ja, wenn man kommt aus STEM, in die STEM-Field, vielleicht Ingenieur oder Doktor. Ich bin nicht sehr sicher, aber in meiner Erfahrung habe ich das gesehen, wenn man ist von einem Ingenieur oder Biologie Fachbereich kommt, dann braucht man nicht zu viel Deutsch über, wenn man kommt von einem Economy oder ja, nur oder Agrikultur auch. Braucht man, wenn Studentin kennt ihre viel muss viel, mit, sprechen mit vielen Leuten, dann braucht man Deutschsprache. Wenn wir arbeiten in Backend, dann braucht man nicht zu viel Sprache.
0: Okay.
1: So, das ist die Personalfragen. Man muss gucken und ein bisschen Research machen.
0: Ja, aber ich denke, dass man muss
1: Man
0: diese
1: muss, ja.
0: Sprache
1: Richtig.
0: lernen.
1: Mindestens B1, man muss lernen.
0: Ja,
1: Ja.
0: du hast gesagt, dass nicht viele Leute in Deutschland auf Englisch sprechen. So, für bessere Kommunikation, man braucht die
1: Man
0: deutsche
1: braucht, ja.
0: Sprache.
1: Und wenn man spricht die gleiche Sprache auf die Lern, dann da gibt ein Vorteil, dass die deutschen Leute sieht, dass du probierst und das gibt dir viele Chancen.
0: Okay. Ich bin sehr dankbar, dass du war hier heute mit mir und dieses Thema zu besprechen. Und ich wünsche dir viel Erfolg in mit deinen Zielen für Zukunft. Ja, und mit Sie, wir sehen uns in der nächsten Folge, dem Akzent Stories Podcast. Tschüss.
1: Vielen Dank.

Willkommen zum Soundcheck der Appeltown. Vorsportwurm, freuen Sie sich, Sie erleben jetzt das Beste des Tages. 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

irgendwie. Die Vereinsmitglieder werden immer älter. Wir brauchen Nachwuchs, und zwar ehrenamtlichen Nachwuchs. Und das geht der anderen Vereinen auch so. Einige können nicht mehr die Arbeiten draußen so machen, wie es eigentlich gedacht worden ist. Und wir brauchen auch kreative Leute, die zum Beispiel mich ersetzen. Also mein Name ist Dieter Bender, ich bin der erste Vorsitzende dieses Vereins, ehrenamtlichen Vereins. Und ich möchte gern an jüngere Hände übergeben, damit Ideen kommen, was ist zu machen.

Es ist bereits eine liebgewordene Tradition, das Frühlings- und Tulpenfest in den Luhegärten der Stadt Winsen an der Luhe. Jedes Jahr am letzten Sonntag des Monats April, in diesem Jahr also am 27. April, findet es statt. Zwischen leuchtenden Blüten, Live-Musik und kulinarischen Genüssen lädt der Förderverein Gartenschau Winsen e.V. Jung und Alt zu einem abwechslungsreichen Festtag ein. Und das bei freiem Eintritt.

Das Fest beginnt nach einem Open-Air-Gottesdienst im Klostergarten. Anschließend sorgt ein buntes Bühnenprogramm für beste Unterhaltung.

0: Klasse im zweiten Leben präsentieren. Ein junger Mann an dem Banjo kommt aus der Irish- und Scottish-Folk-Szene und präsentiert Ihnen jetzt das berühmteste Stück der Dubliners.
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Die Appletown Washboard Worms eröffnen das Programm und bringen Boogie und Country Sound in die Lurgärten. Gefolgt von Jazz, Soul und Swing der Big Bands der Musikschule. Dazwischen zeigen Volkstanzgruppen und Tanzschulen ihr Können. Rund 40 Kunsthandwerker haben ihre Zelte aufgebaut und präsentieren ihre Werke, darunter Schmuck, Deko und Handarbeiten. Besonders attraktiv sind die vielen schönen Keramikarbeiten für Haus und Garten.

Jetzt kommen die Kleinsten dran. Auch sie wollen zeigen, was sie in ihrer Freizeit gelernt haben. Vielleicht von den Mamas oder ihren großen Schwestern. Schauen wir ihnen ein Weilchen zu.

0: Also auf den da. Gut. Komm her.
1: Ja. So, jetzt sind wir bei unserem letzten Tanz angelangt und alle Kinder, die mitmachen möchten, können gerne zu uns auf die Bühne kommen und mit uns tanzen. Es ist ganz einfach, könnt ihr einfach mitmachen. Genau.
2: Gleich geht's los, ne?

So, herzlichen Dank an unsere Kinder- und Jugendgruppe. Ich darf noch mal ein bisschen Werbung machen, denn der Volkslandkreis Winsen feiert in diesem Jahr sein 75-jähriges Jubiläum. Und das werden wir auch mit einer Veranstaltung begehen. Zum einen mit einem Tanzfest in der Stadthalle am Himmelfahrt, also am 29. Mai von 15 bis 19 Uhr sind Sie herzlich eingeladen, dabei zu sein. Oder wir werden auch hier auf dem Stadtfest am Samstag nochmal tanzen. Wir haben ausländische Gruppen aus Finnland zu Besuch. Und

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Eine blühende Fantasie geht weiter. Unter diesem Motto ist der Förderverein Gartenschau Winsen e.V. nach dem Ende der Landesgartenschau Niedersachsens im Jahre 2006 angetreten. Die grüne Erlebniswelt im Herzen der Stadt für alle Besucher der Lurgärten zu erhalten und weiterzuentwickeln. Die grüne Oase soll auch in Zukunft ein unverwechselbarer, lebenswerter Ort für alle bleiben.

0: die Oktoberausgabe von Haltestelle, dem Straßenbahnmagazin. Herzlich willkommen zur neuen Sendung. Ja, und das hier, das ist Elbi, der erste weitgehend autonom fahrende Bus in Magdeburg. Er wird derzeitig auf einer kleinen Strecke zwischen dem Magdeburger Stadtpark und dem südlichen Stadtzentrum an der Säumestraße getestet. Seit dem 3. September ist das Fahrzeug dienstags bis sonntags unterwegs und das noch bis zum 19. Dezember.
1: Der Testeinsatz des kleinen Elektro-Shuttle-Busses ist ein Gemeinschaftsprojekt des Institutes für Logistik und Materialflusstechnik an der Magdeburger Universität, den Magdeburger Verkehrsbetrieben, der Nahverkehrsgesellschaft Sachsen-Anhalt sowie der Stadt Magdeburg. Dabei soll die Zuverlässigkeit im Einsatz getestet sowie die Batterieladezeiten optimiert werden.

wird untersucht, wie viel CO2 eingespart werden könnte und welche Strecken mit einem autonomen Shuttlebus befahren werden könnten. Der kleine Bus orientiert sich mit seinen Kameras und Sensoren an 26 Punkten auf der vorprogrammierten Strecke und erkennt dabei auch Gefahrensituationen. Auf der vorgegebenen Route von der Säumestraße im südlichen Magdeburger Stadtzentrum bis zur Stadthalle verkehrt der Bus mit maximal 15 km/h. Während des Probebetriebs ist ein sogenannter Operator an Bord, der jederzeit eingreifen kann. Dies sind 5 speziell geschulte Busfahrer der MVB. Auf der rund 2,2 Kilometer langen Strecke bedient der Bus insgesamt 4 Haltestellen im 30-Minuten-Takt.

0: Ein weiteres Ziel des Forschungsprojektes ist herauszufinden, wie ein autonom fahrender Bus bei den Fahrgästen ankommt. Im Fall von Elbi ist der Bus speziell an Wochenenden stark nachgefragt. Und so zeigt der Bus derzeit, wie Fahrgastbeförderung der Zukunft aussehen könnte.
1: Ja, insgesamt bis zu 6 Fahrgäste haben in diesem kleinen Bus Platz und die Mitfahrt ist kostenlos. Noch bis zum 19. Dezember dreht dieser Bus seine Runden zwischen der Stadthalle und dem südlichen Magdeburger Stadtzentrum.

0: Wir wechseln jetzt nach Jena. Dort gab es am 21. August eine Sonderfahrt mit dem einzigen Tatra-Wagen KT4D in der Saalestadt. Der Triebwagen wurde im Jahr 2013 aus Erfurt übernommen. Jena setzt dieses Fahrzeug als universellen Arbeitswagen ein. Und mit ihm wurde kürzlich eine Sonderfahrt durchgeführt und wir waren mit der Kamera dabei.
1: Gotha-Wagen gehörten in Jena noch bis ins Jahr 2003 zum Alltag bei der dortigen Straßenbahn. Den klassischen Tatra hingegen gab es im Linienverkehr hier nie. Erst seit 2013 ist der Tatra KT4D im Jenaer Stadtbild zumindest als Arbeitswagen zu sehen. Mit diesem Fahrzeug und dem historischen Gotha-Wagen 101 geht es am 21. August auf eine Fotosonderfahrt über das gesamte Netz. Der Tatra KT4 wurde 1978 bei CKD für Erfurt als Triebwagen 435 gebaut. 1987 wurde er zum unechten Zweirichtungswagen unter Verwendung von Teilen des Triebwagens 434. Seit 2013 ist er in Jena als Arbeitstriebwagen 490 eingesetzt.

Roter Triebwagen 101 aus dem Baujahr 1958 macht sich danach als erstes auf den Weg nach Winsala zum nächsten Fotopunkt.

Die Gotha-Züge waren bis ins Jahr 2003 auf der damaligen Linie 1 nach Vinzala. Ein jahrzehntelanges und gewohntes Bild der Jenaer Straßenbahn. Von Vinzala aus ging die Fahrt zur Dornburger Straße. Die beiden Sonderwagen befahren nun die Freiabstellfläche Clara-Zetkin-Straße.

Weitgehend noch im Erfurter Zustand zeigen sich die beiden Fahrerkabinen des KT4. Das zusätzliche Bedienelement dient zur Steuerung eines Vorspannschneeräumers.

Von der Clara-Zetkin-Straße aus geht es nach Zwetzen, von wo aus beide wenig später wieder zurückkehren, hier nahe der Haltestelle an der Eule.

kurze Pause im alten Depot Dornburger Straße aus dem Baujahr 1901. Seit Mitte der 90er Jahre wird der große Neubaustadtteil Lobeda wieder von Straßenbahnen bedient. Hier unter anderem in Lobeda West.

Aktuell erhalten auch noch einige GT6M Niederflurwagen das neue Farbschema, welches mit Inbetriebnahme der Solaris-Busse und Straßenbahnen eingeführt wurde.

Seit dem Jahr 1914 fährt die Jenaer Straßenbahn in den Stadtteil Jena Ost. Aktuell wird die Strecke durch die Straßenbahnlinie 2 bedient.

Bis zum Einsatzende der Rotawagen befand sich hier eine Kuppelendstelle. Auch ist die Strecke noch heute größtenteils eingleisig in Randlage zur Bundesstraße B7 trassiert.

0: Mit einsetzendem Regenwetter endete die Fotosonderfahrt gerade noch rechtzeitig und die beiden Wagen rückten wieder zum Betriebshof Burgau ein.
1: Nehmen hieß es am 3. September von den beiden Magdeburger Elbbrücken, der Zollbrücke und der Anna-Ebert-Brücke. Sie wurden am 3. September das letzte Mal von Straßenbahnen befahren, und das nach mehr als 137 Jahren. Am letzten Einsatztag kam unter anderem der historische Gotha-3-Wagenzug zum Einsatz und auch der Hechtwagen Nummer 70 ließ sich auf seiner angestammten Stammstrecke noch einmal sehen. Zahlreiche Straßenbahnfans waren mit der Kamera dabei und auch wir haben den letzten Brückentag begleitet.
0: Am 2. September ging in Magdeburg die komplette Trasse auf dem Damaschkeplatz sowie dem Adelheidring und der östlichen großen Diesdorfer Straße nach fast einjähriger Vollsperrung wieder in Betrieb. Im Adelheidring entstand dabei die neue barrierefreie Haltestelle Damaschkeplatz für die Linien 1 und 6. Auch der gesamte Straßenzug in diesem Bereich wurde umgebaut. Letzte Arbeiten laufen derzeit noch.

Das bisherige Gleisdreieck auf dem Damaschkeplatz wurde zu einer Gleiskreuzung erweitert. Und auch ein kleines Stück der künftigen Neubaustrecke in das Neustädter Feld wurde bereits angebunden. Beim Bau der Fahrleitung wurden im Kreuzungsbereich erstmals in Magdeburg diese runden Kreuzungsbleche verwendet. Um für die Fahrgäste Umsteigewege zu verkürzen, wurde eine provisorische Haltestelle Hauptbahnhof Nord aus Holz errichtet. Auch dies ein Novum für Magdeburg. An der Station halten die Linien 1, 3, 4 und 6. Die hölzerne Haltestelle wurde auch mit entsprechendem Wetterschutz versehen.

Am 3. September bediente der historische Gotha-Zug diese Haltestelle. Grund dafür war der letzte Einsatztag für Straßenbahnen über die Zollbrücke und die Anna-Ebert-Brücke, welche seit fast 140 Jahren die beiden Elbarme überspannen. Am letzten Einsatztag verkehrte der Gotha-Zug zwischen 15 und 21 Uhr im Verlauf der Straßenbahnlinie 4 zwischen Krakau und dem Oldenstädter Platz. Die Linie 4 war einst neben den Gotha-Zügen auch das langjährige Einsatzgebiet der Hechtwagen. Und so kam der historische Triebwagen 70 ebenfalls als Sonderwagen hier entlang. Er befuhr dabei auch den kurzen Gleisrest auf dem Heumarkt, welcher im Zuge des Umbaus dieses Bereiches auch bald verschwunden sein wird.

Seit dem Jahr 1928 verkehrt die Straßenbahn in Magdeburg nach Krakau. Dabei seit mehr als 80 Jahren als Linie 4.

Im Zusammenhang mit dem Neubau des Strombrückenzuges wird die Straßenbahn hier neu trassiert. Damit entfällt künftig der Streckenteil zwischen dem Heumarkt und dem Krakauer Tor im Zuge der Turmschanzenstraße. Die Straßenbahnen verkehren dann hinter den hier zu sehenden Gebäuden.

Einst beliebtes Fotomotiv war die Krakauer Schule mit der Straßenbahn. Aus dieser Perspektive ist dies künftig nicht mehr möglich. Die Pylone der neuen Strombrücke stehen bereits. Im Jahr 2023 soll die Brücke fertig sein und damit die stark hochwassergeschädigte Anna-Ebert-Brücke entlasten. Neben Lastbeschränkungen konnten die Straßenbahnen hier seit Jahren nur noch mit maximal 10 km/h die Brücke befahren.

Die Linie 4 war die letzte Straßenbahnlinie, die die beiden Elbbrücken befuhr. Auch die sogenannte Ostrampe zur Strombrücke von 1965 wird im Zuge des Brückenneubaus verschwinden.

Der letzte Linienwagen war NGT 1362. Hier fährt er ein letztes Mal über die Zollbrücke nach Krakau. Als kleine Überraschung kam zu später Stunde auch nochmals der Hechtwagen, während NGT 1362 gegen 23.30 Uhr als letzte Linienbahn die Brücken befuhr.

Als letzte Straßenbahn nach 137 Jahren passierte der Hechtwagen Nummer 70, dann die beiden Brücken. Kurz nach Mitternacht endete mit Passieren der Zollbrücke die lange Straßenbahngeschichte in diesem Bereich.

In vielen Regionen Deutschlands wurde am 11. und 12. September der Tag des offenen Denkmals gefeiert. So auch südlich von Halle in Bad Dürnberg. Dort wurde unter anderem daran erinnert, dass vor 50 Jahren auf der Überlandstraßenbahnlinie 5 von Halle nach Bad Dürnberg der Betrieb mit Tatra-Wagen aufgenommen wurde. Und so kamen zwei historische Tatra-Züge auf die Straßenbahnstrecke und zudem gab es noch eine historische Omnibuslinie zwischen der Straßenbahnwendeschleife in Bad Dürnberg und dem kleinen Eisenbahnmuseum in Kötschau. Und auch wir waren südlich von Halle unterwegs.

Überlandstraßenbahnstrecke von Halle nach Bad Dürnberg wurde etappenweise zwischen 1902 und 1926 erbaut. Zu DDR-Zeiten galt die hier verkehrende Straßenbahnlinie 5 als längste Tramlinie des Ostens. Seit 1969 gibt es in Bad Dürnberg eine Wendeschleife, die in den letzten Monaten umgebaut wurde. Die Linie 5 bedient die Schleife nur noch teilweise und endet heute in einem Stumpfgleis. Seit 1971 fuhren Tatra-Züge auf dieser Strecke, welche über Ammendorf, Schkopau, Merseburg und Leuna verläuft.

Im südlichen Merseburger Stadtgebiet versprühen die Gleisanlagen noch den typischen DDR-Charme. Der historische Triebwagen 901 ist mit Beiwagen 101 hier auf dem Weg in Richtung Bad Dürnberg.

Neben den Einsätzen der historischen Tatra-Züge auf der Linie 5 pendelten der historische Icarus 211 sowie der H6B zwischen der Endstelle Bad Dürrenberg und dem Eisenbahnmuseum in Kötschau. Das kleine Eisenbahnmuseum Kötschau befindet sich im 1856 errichteten Bahnhofsgebäude. Zum Museum gehört auch eine Lok vom Typ V22B aus dem ehemaligen Waschmittelwerk Gentin sowie ein Nachbau der Handhebedresine August von 1910, welcher 2017 als Replika entstand. Das Eisenbahnmuseum Kötschau beschäftigt sich hauptsächlich mit der Geschichte der Bahnstrecke Leipzig-Großkorbetha, an welcher es liegt. Highlight des Museums ist das komplette Lehrstellwerk Leipzig-Leutsch, einst Teil der Betriebsschule der Deutschen Reichsbahn in Leipzig. Es entstand 1982 und befand sich im Bahnhof Leipzig-Leutsch, wo es 1999 demontiert wurde. Zweimal wurde es seither vor der Verschrottung gerettet, bevor es 2014 wieder komplettiert und betriebsfähig in Kötschau aufgebaut werden konnte und auch heute noch zu Lehrzwecken genutzt wird. Doch nun wieder zurück zur Straßenbahn. Am 11. und 12. September wurde neben den historischen Triebwagen 901 und Beiwagen 101 auch der modernisierte Tatra Großzug mit Triebwagen 1156, 1201 und Beiwagen 222 auf der Linie 5 eingesetzt. Nur noch Sonderwagen befahren die komplette Schleife in Bad Dürrenberg.

Die Überlandlinie 5 bietet zahlreiche Fotomotive. Auch der etwas marode Gleiszustand, wie hier am Merseburger Stadtstadion, bietet reizvolle Aufnahmen.

Noch immer bietet auch der Abzweig nach Merseburg Süd am Leunaweg ein Bild aus längst vergangener Zeit. Tatras kommen hier allerdings nur noch als Sonderwagen entlang.

Nach über einer Stunde Fahrzeit ist man wieder im Hallenser Stadtteil Ammendorf angekommen. Und auch hier gibt es noch ein lohnendes Foto- und Filmmotiv. Eines der letzten DDR-Vierpunktsignale des hiesigen Straßenbahnbetriebs. Als Überlandstraßenbahn hat die Hallenser Linie 5 heute eine gesicherte, langfristige Zukunft. Von der Hallenser Überlandbahn gehen wir nach Dresden in den Straßenbahnbetriebshof Gorbitz. Dort gab es Anfang Oktober gleich an drei Tagen einen Tag der offenen Tür. Zu sehen war unter anderem der Tatra TVD-Prototyp, der nun einen neuen Stromabnehmer nach historischem Vorbild erhielt. Mit einem solchen Stromabnehmer ausgestattet, fuhr Triebwagen 2000 in der Anfangszeit des Tatra-Betriebes in Dresden. Vorgestellt wurde außerdem die neue Niederflurstraßenbahngeneration für Dresden, der NGTD-XDD. In mehreren spektakulären Shows wurde der erste Wagen dem Publikum präsentiert.

Mit Triebwagen 2901 wurde die erste von insgesamt 30 neuen Straßenbahnen vorgestellt. Die Wagen sind 43,5 Meter lang und 2,65 Meter breit und im unteren Wagenteil auf 2,30 Meter verjüngt. Insgesamt werden 21 Einrichtungswagen und 9 Zweirichtungswagen dieses von Alstom gebauten Typs geliefert. Hell und geräumig zeigen sich die neuen Fahrzeuge, die Platz für bis zu 290 Fahrgäste bieten. Neben 4 großen Mehrzweckbereichen für Rollstühle und Kinderwagen bieten die Bahnen bis zu 96 Sitzplätze und 194 Stehplätze, teilweise in Viererreihen und mit Panoramafenstern ausgestattet. Die neuen 10-achsigen Straßenbahnen sind drehgestützt.

0: Die Fahrzeuge. 8 Achsen davon sind angetrieben. Der NGTD XDD bietet 6 große Doppeltüren, die außen mit LED-Leuchtstreifen versehen sind, welche den Öffnungs- oder Schließvorgang anzeigen. Der ergonomische Fahrerarbeitsplatz besitzt einen separaten Einstieg. Alle wichtigen Informationen werden dem Fahrer über ein Touchscreen-Display angezeigt. Die neuen Bahnen sind bis zu 70 km/h schnell. Die 8 Fahrmotoren haben eine Leistung von 8x95 kW. Jedes der neuen Fahrzeuge kostet rund 4,2 Millionen Euro. Insgesamt investierten die Dresdner Verkehrsbetriebe 197 Millionen Euro in die neuen Straßenbahnen, die nach umfangreicher Erprobung ab dem Frühjahr 2022 zunächst auf der Linie 2 zum Einsatz kommen sollen.
1: Eine traurige Nachricht erreichte uns vor kurzem aus Stuttgart. Am Abend des 30. September brannte dort der Busbetriebshof Geisburg. Bei dem Großbrand wurden insgesamt 25 Busse zerstört, darunter auch 2 historische. So wurde unter anderem der historische Mercedes-Benz O322 zerstört. Dieser Bus war noch eine Woche zuvor beim Bustreffen im Hannoverschen Straßenbahnmuseum letztmalig zu sehen. Ja, und damit sind wir auch schon wieder am Ende der Sendung angekommen. Jetzt gibt es noch Impressionen vom Harzkamel der Harzer Schmalspurbahn. Und zwar von dieser Diesellok-Baureihe gibt es nun ein paar Aufnahmen vom Brocken. Wir sehen uns dann wieder in ca. 6 Wochen bei Haltestelle, dem Straßenbahnmagazin. Bis dahin, machen Sie es gut.

0: Der Herr segne dich und behüte dich. Der Herr lasse leuchten sein Angesicht über dir und sei dir gnädig.
1: Sag mal, kann es eigentlich sein, dass du irgendwas gegen mich hast oder so? Erst du trittst mich dagegen, oder dann du schießt ins Tor, weil ich meine Schnürsenkel mache. Dann du trittst meine Flasche um. Digga, ihr kommt her und denkt, ihr könnt alles machen, was ihr wollt, oder was?

Es geht ja um kleine Veränderungen, die den Unterschied machen. Richten wir als nächstes unseren Blick auf den Kompressor. Er dämmt den Dynamikumfang der Lautstärke des Signals ein, sobald dieses einen festgelegten Schwellwert überschreitet. Hierzu macht es sich gut, das Signal in einer sanften Lautstärke einzustellen.

0: unsere Heimat, unsere Natur, unsere Zukunft. Wir alle wünschen uns ein Leben in Harmonie und Sicherheit. Zeit mit den Liebsten verbringen, unbeschwerte Momente genießen. Das ist es, was wirklich zählt. Doch der Alltag stellt uns vor immer größere Herausforderungen. Umweltschutz, wirtschaftlicher Wandel, Bürokratie. Die Sorgen der Menschen sind real. Und die Aufgaben von heute scheinen oft zu komplex für alte Antworten. Was wäre, wenn Sie diese Last nicht mehr tragen müssten? Was wäre, wenn komplexe Probleme einfach gelöst werden, noch bevor sie entstehen?
1: Sehen wir den Tatsachen ins Auge. Der Mensch ist schlicht nicht dafür gemacht, eigene, richtige Entscheidungen zu treffen. Belasten Sie Ihren Verstand also nicht weiter mit der Weltpolitik. Schauen Sie sich einfach Ihre Memes an. Und überlassen Sie den Rest denen, die es besser können. Eine hochentwickelte Intelligenz übernimmt ab jetzt die finale Kontrolle. Wir denken, lenken und entscheiden für Sie. Ob Sie wollen oder nicht.

0: Herzlich willkommen zum diesjährigen Kurz und Gut im Kurzfilmwettbewerb.
1: Herzlich willkommen zu Kurz und Gut.
0: Schön, dass ihr alle da seid. Wir freuen uns, dass ihr alle hier im OK euch eingefunden habt.
2: Ich bin Mila und ich mache die Moderation dieses Jahr bei Kurz und Gut. Wir sind gerade dabei, unsere Moderationstexte zu schreiben und ein bisschen Zeitdruck haben wir, aber ich denke, wir schaffen das. Ich hoffe, die Stimmung wird so gemütlich sein und dass man einfach einen schönen Abend zusammen hat.
3: Wir haben heute den Tag über alles überleitet. Es hat sich herausgestellt, dass wir noch viel zu lange machen müssen. Aber es hat sich sehr gelohnt. Und die Sendung selber und die Veranstaltung selbst war dann extrem entspannt. Es hat alles funktioniert.

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und eine neue Ausgabe von Haltestelle, dem Straßenbahnmagazin. Herzlich willkommen zur neuen Ausgabe und für diese Sendung reisen wir unter anderem nach Polen. Die Straßenbahn in Warschau, sie wird in diesem Jahr 160 Jahre alt und das ganze Jahr über gibt es verschiedene Veranstaltungen. Eine davon war die Warschauer Museumsnacht. Hier öffneten zahlreiche Museen, aber auch das Straßenbahndepot Praga 2 seine Pforten. Und es gab einen Straßenbahn- und Buskorso durch die Stadt. Und zur Museumsnacht waren zahlreiche historische Straßenbahnen, aber auch historische Busse auf verschiedenen Zubringerlinien unterwegs. Und wir sind mitgefahren. Die Warschauer Straßenbahn besteht seit dem Dezember 1866. Ursprünglich auf der Spurweite von 1425 mm unterwegs, wurde sie nach dem Zweiten Weltkrieg auf Normalspur 1435 mm umgebaut. Heute umfasst das Streckennetz eine Länge von 133,8 Kilometern, auf welchem 24 Linien verkehren. Unterschiedliche Wagentypen bestimmen heute das Bild der Warschauer Straßenbahn. So unter anderem die Pesa 120 NA Niederflurwagen, der Bauform Pesa Swing. Zu den älteren Fahrzeugen zählen die teilniederflurigen Konstal 116A aus den Baujahren 1998 bis 2000. Sie verkehren zumeist auf der Linie 7.

Zwischen 2019 und 2023 wurden insgesamt 20 Fahrzeuge des kleinen Typs 142N vom südkoreanischen Hersteller Hyundai Rotem in Dienst gestellt. Sie sind nur knapp 23,5 Meter lang. Wiederum von PESA gebaut sind die fünfteiligen Zweirichtungswagen des Typs Jazz Duo, der Bauform 128N. Ebenfalls von PESA gefertigt ist die dreiteilige PESA Jazz mit nur 19,3 Metern. Diese Niederflurwagen sind die kürzesten in Warschau. Die Straßenbahn ist aktuell der drittgrößte Straßenbahnbetrieb in Polen.

vor dem Theater Kamienica steht, der 1941 in Schorzow gebaute Triebwagen 433. Durch den Zweiten Weltkrieg war der Wagen bis 1946 in Berlin. Seit März 2013 steht der Triebwagen vor dem Theater.

Die Linie 36 ist als Touristenlinie im Einsatz, auf welcher historische Fahrzeuge eingesetzt werden. Hier in Form des Triebwagens 1001 vom Typ Konstal 105 NA aus dem Baujahr 1975.

Der Triebwagen befindet sich im Originalzustand mit der vermehrten Verglasung des Fahrerplatzes, weswegen diese Fahrzeuge den Spitznamen Aquarium haben. Jahrzehntelang typisch für Warschaus Straßenbahn war der vierachsige Konstal 13N. Unter anderem wird Triebwagen 795 museal erhalten. Im Jahr 2004 wurde aus Poznan der Triebwagen 5 des Typs 102N als Museumswagen nach Warschau geholt. Durch die etwas unförmige Bauweise der Front- und Heckpartie mit hochgezogener Verglasung erhielt dieser Konstalwagentyp unter anderem den Spitznamen Schneewittchensarg.

Am Platz Narutowiza wurde ein kleiner Korso bereitgestellt. Angeführt vom Triebwagen 43, der 1906 von Falkenried gebaut wurde. Gefolgt vom historischen Turmwagen 2204 aus dem Baujahr 1928. Als nächstes folgte Triebwagen 257, der Bauort Lilpop C von 1925.

Typische polnische Zweiachser waren die Typen 4N1 und 4ND1. Triebwagen 873 und Beiwagen 1811, entstammen dem Baujahr 1961.

Eine kurze Berliner Vergangenheit hat Triebwagen 403-1 von 1940. Er führte den Sanok ND bei Wagen 1620 aus dem Jahr 1951 mit sich. Auch Triebwagen 445 von 1942 fuhr auch wenige Jahre in Berlin. Er zog den Beiwagen 506, welcher ein Nachbau des Wismarer Typs S2D ist. Erst seit Mai 2026 ist der als großer Stettiner bezeichnete Wagen in Warschau im Einsatz. Triebwagen 795 des Konstal-Typs 13N wurde im Jahr 1969 gebaut. Diese Bauform war eine Kopie des Tatra T1.

Neben einer kleinen Tramparade gab es auch einen großen Buskorso mit insgesamt 29 Fahrzeugen. Beide Korsos begegneten sich auf der großen Poniatkowski-Brücke über die Weichsel. An der Alejowa Zelenitska lassen wir die Wagen des Buskorsos an uns vorbeiziehen. Das älteste Fahrzeug ist ein Renault Zomoa 6 im Zustand von 1928. Dieser führte den Korso an.

Anschließend kam der Tramkurso aus der Gegenrichtung mit seinen insgesamt 10 Fahrzeugen.

zur Warschauer Museumsnacht öffnete das Depot Prager 2 östlich der Weichsel. Hier rangiert der historische Arbeitstriebwagen 2400 aus dem Baujahr 1940. Bis 1945 war er in Berlin eingesetzt. Derzeitig ist ein baugleiches Fahrzeug im deutschen Woltersdorf hinterstellt. Der Arbeitswagen P16 hat ebenfalls eine Berliner Vergangenheit. Aktuell ist er für einen privaten Sammler in Woltersdorf hinterstellt.

Mehrere tausend Besucher kamen zur Eröffnung des Straßenbahndepots, welches seit 1925 existiert und eines der ältesten Betriebshöfe in Warschau ist. Hier waren noch weitere historische Bahnen ausgestellt.

Gezeigt wurde unter anderem Triebwagen 541 des Typs LH Standard von 1925. Triebwagen 503 des Typs 13N aus dem Baujahr 1959 befindet sich im Originalzustand. Die Ähnlichkeiten zu diversen Tatra-Wagentypen von CKD sind unverkennbar. Auch Einblicke in die historische Wagenhalle waren zum Teil möglich. Hier waren mehrere Geburtstagstorten zum 160-jährigen Jubiläum für die Besucher zur Verkostung bereitgestellt. Triebwagen 607 von 1949 gehört zum vom KSW abgeleiteten Typ N. Triebwagen 1006 des Konstal Typs 105 NA wird in Warschau als Partywagen eingesetzt. Der halboffene Stadtrundfahrtwagen 446 wurde 1942 gebaut und fuhr ebenfalls wenige Jahre in Berlin. Zwischen dem Depot Prager 2 und der Metrostation Flocka wurde die Linie M mit historischen Straßenbahnen eingesetzt. Zudem pendelten mehrere historische Buslinien zu den zahlreichen Museen in der Stadt.

Ende des vergangenen Jahres wurde der Dybak GT6 Nummer 2513 aus Poznan geholt. Der 1957 für Düsseldorf gebaute Wagen kam ebenfalls zum Einsatz. In Polen werden die Dybaks zumeist als Helmut bezeichnet, angelehnt an den ehemaligen Bundeskanzler Helmut Kohl.

Bis gegen 1 Uhr in der Nacht pendelten die historischen Bahnen zur Warschauer Museumsnacht. In diesem Jahr sind noch weitere Highlights zum 160. Geburtstag der Warschauer Straßenbahn geplant.

0: jedno.
1: Ja, im Herbst gibt es in Warschau noch einen großen Straßenbahnkorso. Wir schauen mal kurz nach Leipzig, denn dort ging am 9. Mai die neue Straßenbahn-Endhaltestelle in Kleinschocher in Betrieb. Sie ist als Wendedreieck ausgeführt und liegt schräg gegenüber der bisherigen Wendeschleife, die eine enge Häuserblockumfahrung im Zuge der Kötschauer Straße unter anderem war. Am 9. Mai ging das neue Wendedreieck in Leipzig-Kleinschocher in Betrieb. Im Zuge der Modernisierung der Dieskaustraße entlang der Linie 3 wurde die bisher hier existierende enge Häuserblockschleife via Pürstener Straße, Kötschauer Straße und Lukauer Straße stillgelegt. Hier einige Aufnahmen aus dem Jahr 2009 mit dem TfD Fahrschulwagen 5002.

Die neue Endhaltestelle entstand auf der anderen Seite der Dieskauer Straße, an der Ecke zur Windorfer Straße. Aktuell hat die Linie 3 hier ihren Endpunkt, da die Dieskauer Straße im weiteren Verlauf noch weiterhin saniert wird.

Die Straßenbahn in Posenheim besitzt einen recht abwechslungsreichen Wagenpark. Neben Fahrzeugen aus einheimischer Produktion von Modatrans fahren unter anderem Siemens Combino. Ende Mai hieß es nun Abschied nehmen von den Konstal 105 NA. Zum Abschied verkehrte eine Sonderlinie 51. Ausfahrt des historischen Dreiwagenzuges aus dem Betriebshof Gottschin-Knauterbora.

zwischen 1975 und 1988 wurden insgesamt 261 Fahrzeuge des Konstal-Typs 105N für Poznan gebaut. Insgesamt fuhren 2 historische und 5 Züge aus dem bisherigen Linienverkehr noch einmal auf der Sonderlinie. Sie verkehrte zwischen Wolsztyn, PKN und Staroyeka.

Triebwagen 82 und 81 befinden sich als Museumswagen seit dem Jahr 2015 weitgehend im Originalzustand. Die unmodernisierten Konstallwagen fuhren bis zuletzt mit der klassischen Beschleunigersteuerung, ähnlich wie bei den Tatra-Bauarten.

Zudem wurden einige Fahrzeuge zu unechten Zweirichtungswagen umgebaut, um bei Baustellenverkehr eingesetzt werden zu können. Dazu wurde bei diesen Fahrzeugen am Heck ein zweiter Fahrerplatz eingebaut. Auch von dieser Bauform soll ein Fahrzeug als Museumswagen erhalten bleiben.

Der Konstall-Dreiwagenzug bestand aus den Fahrzeugen 258 bis 260, die in den Jahren 1977 und 78 gebaut wurden und erst im Mai 2026 ihr historisches Outfit erhielten.

Ja.

0: Die Sonderlinie 51 endete an der Endstelle Starojeka, direkt neben dem gleichnamigen Betriebshof. Die Liniennummer war nicht ganz zufällig gewählt, denn genau 51 Jahre lang waren die Konstal 105N in Poznan im Einsatz.
1: Genau.

Insgesamt verbleiben in Poznań 7 Triebwagen in unterschiedlichen Erhaltungszuständen als Museumsfahrzeuge und erinnern künftig an diesen charakteristischen Wagentyp aus dem Hause Konstal.

Ja, die Straßenbahn im tschechischen Most-Litvinov. Sie ist bekannt für ihre Schnellstraßenbahnlinie 4 zwischen beiden Städten. Aktuell fährt diese stark eingekürzt aufgrund von Bauarbeiten. Die Straßenbahn im Most-Litvinov, sie wird in diesem Jahr 125 Jahre alt. Dazu gibt es am 12. September einen Tag der offenen Tür im Straßenbahnbetriebshof in Most. Noch bis zum 31. August gibt es eine Ausstellung zur 125-jährigen Geschichte der Straßenbahn im Stadtmuseum in Most.

0: Liebe Community, es ist wieder soweit. Die Top 10 für das Jugendwort des Jahres stehen fest. Und wir gehen rein.
1: Mesdames et Messieurs, werte Damen, Herren, Misch- und Nichtgeschlechter, willkommen zur Dachbodenrevue. Und jetzt Vorhang auf für Misch und Maurice.
2: Wunderschönen guten Tag.
3: Guten Tag.
2: Und herzlich willkommen zu einer neuen Folge der Dachbodenrevue. Mit Mitch und Maurice.
3: Korrekt, hier wird abgehakt. Alles, was richtig ist, bekommt einen Pluspunkt. Pluspunkt.
2: Ein prima Stempel.
3: Genau.
2: Okay.
3: Ins Gesicht.
2: Wir sitzen hier in Köln wieder auf unserem Dachboden und besprechen Sachen, die uns bewegen, die uns bewegt haben oder uns bewegt, bewegen werden in Zukunft.
3: Ja.
2: Sachen, die auf uns zukommen. Wir besprechen alles, was uns interessiert.
3: Ja. Mich interessiert jetzt in diesem Moment meine Vergesslichkeit. Ich habe es schon wieder hingekriegt, zum 10.000.000. Mal irgendwo einen Kopfhörer liegen zu lassen. Das ist, weil diese Kopfhörer heutzutage alle keine Kabel mehr haben.
2: Das ist schön, dass wir so transparent sind. Deswegen tragen wir heute keine Kopfhörer.
3: Deshalb hören wir uns nicht selbst und deshalb hören wir auch nicht, wenn zum Beispiel so ein Geräusch läuft.
2: Was ist es für ein Geräusch?
3: So ein Horn.
2: Ich weiß es nicht. Das ist ein Mysterium.
3: Ja. Und das ist halt echt, es ärgert mich total, weil mir das einmal... Ich sag mal so, einmal im Jahr passiert mir
2: mindestens.
3: Und ich weiß nicht, warum das so ist und das nervt mich so hart. Das letzte Mal habe ich einen Kopfhörer vor anderthalb Jahren in einem Bus liegen lassen.
2: Mir würde da einfallen, woran das liegt. Aber
3: woran?
2: An deiner Schusslichkeit.
3: Nervt. Schusslich ist das nicht. Schusslich ist, wenn man...
2: Doch, schusslich ist, wenn man die Gedanken überall hat, nur nicht da, wo man sie haben soll. Und dadurch lässt man Sachen liegen.
3: Nee, das ist Vergesslichkeit. Schusslichkeit ist, wenn man... Zum Beispiel andauernd was auskippt oder stolpert.
2: Oder andauernd was liegen lässt.
3: Das sehe ich anders. Aber nun gut, auf jeden Fall, ich gucke deshalb hier noch so rum, aber auch hier ist er nicht. Es ärgert mich auf jeden Fall. Nun gut, dann fangen wir halt an.
2: Wir werden jetzt nicht während der Sendung suchen, also von daher. Was machen wir denn heute?
3: Ist ja nicht so, dass wir nicht schon gesucht hätten.
2: Was machen wir heute? Wir sind ein bisschen spät dran. Wir wollen über die 9-Euro-Scheine reden, über die man jetzt abstimmen darf.
3: Ja.
2: Das hätten wir eigentlich letzte Woche machen sollen, aber auch da hat uns unsere Vergesslichkeit einen Strich durch die Rechnung gemacht.
3: Kann man nicht irgendwie was nehmen, so ein Supplement, um besser nicht mehr so vergesslich zu sein? Ich bin ja schon immer vergesslich.
2: Möhren sind gut für die Augen. Was kann man denn gut fürs Gehirn? Ich habe gehört, Kürbiskerne ist gut gegen Inkontinenz.
3: Das hat doch nichts damit zu tun.
2: Nee, ich hake ab, was hier noch... Was ist denn gut fürs Gehirn?
3: Also es kann nicht sein. Also ich hatte den noch schon seit vor ein paar Tagen. Also ich bin im Kopf immer noch da. Ich hatte den vor... Egal. Mich nervt das jetzt. Ich bin jetzt gar nicht richtig da, weil ich die ganze Zeit überlege, wo ist dieser Kopfhörer?
2: Das
3: kann nicht
2: schade.
3: Sein, dass ich den... Ich habe den schon mal in irgendwelchen Mietwagen liegen lassen. Ich habe den...
2: Also in einem Flugzeug?
3: Ja, auch.
2: Ich meine, in einem Flugzeug ist auch schon mal einer liegen
3: geblieben.
2: In einem Bus von einem Flugzeug.
3: Oh, ich hätte einfach gerne wieder kabelgebundene Kopfhörer.
2: Ich weiß nicht, ob du die nicht dann auch mal irgendwo liegen
3: lassen
2: würdest.
3: Nein, weil die sind dann am Handy dran, aber also, Handys können das ja heutzutage nicht mehr.
2: Also ich habe ja auch noch einen Kopfhörer, den man auch mit Kabel benutzt.
3: Aber nicht
2: und wenn
3: ans
2: du
3: Handy.
2: Den Kopfhörer hier, ja, das stimmt.
3: Meinen alten Kopfhörer, das Kabel halte ich übrigens gerade in der Hand. Solltet ihr die Videoversion dieses Podcasts sehen. Das Kabel ist noch da. Aber ich kann den ja nicht ans Handy anschließen mit diesem Kabel.
2: Ja, wir machen mal weiter mit dem, was wir heute vorhatten. Also, weil wir spät dran sind und etwas vergesslich sind, sprechen wir über die 9-Euro-Scheine, über die man, nicht die 9-Euro-Scheine, die neuen Euro-Scheine, über die man abstimmen kann online.
3: Mhm. Und wir haben auch beide schon abgestimmt, oder?
2: Nee, ich noch gar nicht.
3: Du hast nicht abgestimmt?
2: Wieso, wie lange geht denn das?
3: Das sind schon so gute 10, 15 Minuten, das Voting. Aber ja,
2: nee, ich meine, wie lange darf man noch abstimmen?
3: Das weiß ich nicht. Das
2: ja, nicht, wenn das jetzt hier gar keinen Sinn macht.
3: Das ist eine Weile.
2: Okay, dann haben wir noch eine Abstimmung, über die wir sprechen können.
3: Mhm.
2: Das Jugendwort des Jahres.
3: Mhm.
2: Da kamen einige Vorschläge, die,
3: ich hab das Gefühl, dass das mehrmals,
2: die man mir erklären muss.
3: Ich habe das Gefühl, das ist inzwischen mehrmals im Jahr.
2: Iconic, Susanne Daubner.
3: Ja.
2: Und wir werden sie heute auch noch hören.
3: Ja, okay.
2: Und dann, ja, was haben wir noch? Wir eigentlich, war es das erstmal mit den vorbereiteten
3: Themen?
2: Du kommst ja gerade
3: im Prinzip, wenn ihr das hört, kommst du gerade vom Pride in Hamburg.
2: Ich hoffe,
3: die Stimmung war trotz des furchtbaren Anschlages in Berlin vor einer Woche trotzdem gut.
2: Ja, meine Stimme ist ein bisschen belegt, aber nicht wegen des Wochenendes, sondern auch schon davor ein bisschen, weil dieser Wechsel von ich schwitze mich hier zu Tode und dann sitze ich im Auto und habe eine Klimaanlage an, Das bekommt mir nie gut und deswegen habe ich so eine leichte Erkältung bekommen. Mhm. Ich hoffe, das hört man hier nicht zu sehr. Ich habe hier auch einen Tee, den ich hier zwischendurch mal schlürfe, um meine Stimme zu ölen.
3: Apropos die Stimme ölen, vielleicht ölt deine Stimme auch das hier.
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3: Denn wir beginnen natürlich wie immer diesen Podcast mit der Lieblingsrubrik von einigen, nämlich mit dem Snack der Woche, der nichts anderes ist als ein sich gegenseitiges Überraschen mit wunderbaren Snacks.
2: Ich möchte aber sagen,
3: letzte Woche war nicht gut.
2: Ich stimme nicken zu, außer beim letzten Punkt. Warum war der nicht gut?
3: Letzte Woche war doch lame. Also
2: das war eine Zeitreise.
3: Das war doch nichts.
2: Eine Zeitreise mit Füllung.
3: Ja, also das war nix. Letzte Woche gab es einen Center-Shock-Kaugummi. Der war übrigens auch, ich habe ja dann noch einen zweiten gegessen, als du irgendwie unterwegs
2: Für
3: warst.
2: Für die letzte Folge nicht gehört haben, was war denn dann sonst noch so Spannendes in der Folge? Hast du vergessen wahrscheinlich. Der Snack ist ja nur kleiner ausgefallen, weil du danach noch ein Mystery-Paket bekommen hast. Und ich wollte nicht hier übertreiben mit den Präsenten an dich. Man darf sich nicht zu sehr verwöhnen.
3: Was hat denn der Snack der Woche mit dem Mystery-Paket zu tun?
2: Naja, das waren beides Pakete, die du auspacken durftest.
3: Okay, gut.
2: So, und hast du die Maus schon benutzt, die drin war?
3: Nein.
2: Die fantastische Computermaus?
3: Vielleicht ist das der Grund, warum ich den Kopfhörer habe irgendwo liegen lassen,
2: weil
3: diese
2: Maus
3: irgendwo rumliegt.
2: Ja, genau.
3: Naja. Es ist so, dass in dieser Woche du überrascht wirst. und darum soll wie immer dir der Snack der Woche in der wunderbaren leopardösen Tüte überreicht werden.
2: Ich habe jetzt wieder den Ton nicht gehört. Das ist sehr irritierend.
3: Aber alle anderen.
2: So, was ist es? Oh, das ist ja eine halbe Mahlzeit.
3: Davon abgesehen übrigens, dass du einen Kopfhörer hast, du könntest dir den jederzeit aufsetzen.
2: Nee, aber allein ist das doof, das möchte ich nicht. Es ist schon aufgerissen an der Seite. Also, es ist ein Cheeseburger, ein Burger.
3: Das wär 100%, eigentlich wäre das ganz geil, so ein Cheeseburger.
2: 100% tasty. Es ist ein Chupa Chups Original... Was?
3: Es ist kein Cheeseburger.
2: Es ist ein Chupa Chups Original Candy Burger.
3: Da haben wir's.
2: Ja, deswegen, ich habe mich ja verbessert. Mit 6-mal Brötchen, 3-mal Bärchen, 5-mal Patty. Ist ein Cola-Patty wahrscheinlich. 4-mal Gürkchen und das andere kann ich nicht erkennen. Was ist das hier? Einmal 3. Das ist nicht Ketchup oder sowas. Ketchup fehlt noch.
3: Also, du musst das jetzt mal richtig erklären. Das ist ein scheinbar Gummitier-Hamburger in einer richtigen Burger-Packung.
2: Ja, es ist wunderschön.
3: Muss man ja optisch auch mal erklären.
2: In einer Burger-Packung. Ja,
3: weil es geht da ja nur um die Optik.
2: Langsam davon aus, dass sehr viele uns vielleicht doch im Videomodus mal ansehen. Also, das lohnt sich auf jeden Fall. Ich halte es nochmal in die Kamera. Gibt es nicht in Deutschland, oder?
3: Nein.
2: Deswegen machen wir hier auch trotzdem keine Werbung für die Marke. Es ist halt einfach nur, er ist nochmal eingepackt.
3: Ja, das sieht ja geil
2: in einem
3: aus.
2: Plastik,
3: zeig mal.
2: In einem Plastikbehältnis. Bitteschön, nimmst du mal bitte die Schachtel. Aber ich weiß nicht, ob du die kaputt machen solltest. Irgendwie ist es zu schade, um aufzumachen. Kennst du das, wenn man früher auf der Kirmes war und man hat so ein Lebkuchenherz geschenkt bekommen?
3: Das war auch mal so schlimm eingeschweißt.
2: Ja, vor allem hat man es nie ausgepackt und irgendwann war es so knüppelhart.
3: Ich habe die manchmal gegessen einfach.
2: Ja?
3: Ich lieb ja Lebkuchen.
2: Nee, man hat ja immer gedacht, man hebt das mal auf und so. So ist es mit anderen Süßigkeiten auch, die man so geschenkt bekommt, wenn die so...
3: Zeig das doch jetzt mal in die Kamera.
2: In die Kamera.
3: Richtig nah.
2: Ich halte es doch hoch, der Burger in der Kamera,
3: Beiß
2: wenn
3: mal
2: ihr
3: rein.
2: Sehen wollt. Ja, ich pack's ja gerade aus und war noch am Erzählen. Also dann hat man da so Sachen...
3: Wie viel Plastik?
2: Ja, das ist viel zu viel Plastik. Aber das ist Amerika, das ist halt so.
3: Der kommt aber gar nicht aus Amerika, aber egal.
2: Oh, man dreht ihn auf? Nein, man dreht ihn nicht auf, man hebt ihn aus. Ah, der fällt leider ein bisschen so. Oh, nee, geht. Ja, süß sieht das aus. Das sieht ein bisschen aus, als wäre es also ein bisschen hautfarbenes Brötchen.
3: Sieht aus wie so eine...
2: Ich nehme mal so eine Brötchenecke weg.
3: Wie so eine Hühnchenhaut.
2: Naja, schmeckt halt wie erwartet, ne? Hier ist halt nur die Aufmachung sehr besonders.
3: Das riecht sehr intensiv. Ja, okay, cool.
2: Ja, das Brötchen schmeckt. Ich nehme mal hier so ein, ich weiß nicht, warum das jetzt ein Bär in Bärenform ist, weil die legt man sich ja jetzt nicht auf so ein Brötchen. Und ich will nur wissen, ob das hier unten...
3: Nach Gurke schmeckt.
2: Nee, ob das Patty nach Cola schmeckt. Ich packe den Rest wieder ein.
3: Fleisch. Das wäre ehrlich gesagt besser. Wenn es wirklich nach Ketchup schmecken würde oder so, oder nach Fleisch.
2: Nee, das wäre eklig.
3: Wieso?
2: Nee, das ist eklig.
3: Das kann man ja durchaus machen. Du kannst ja einfach so was, auch sowas gelieren und so.
2: Ich weiß nicht, ob es Cola ist. Es ist sehr geschmacksneutral, leider.
3: Also ich bin ein bisschen enttäuscht, es hat ja gar kein Unterbrot. Also es hat ja nur oben Brot und nicht unten. Das ist ein
2: stimmt.
3: Das finde ich ein bisschen läppsch.
2: Kein Unterbrot.
3: Für den Preis.
4: Naja.
2: Also, was sagen wir dazu? Ja, du warst wieder auf einer sicheren Bank. Ich mag ja Gummi. Da fällt mir schon das Mikro um. Ich mag ja Gummi, das sind wieder Gummitiere, ne, am Ende. Weingummi, Gummitiere. Ich mag ja sowas und deswegen ist es eine gute 8. Eine gute 9.
3: Du gibst aus Prinzip einfach keine guten Punkte.
2: Doch.
3: Also gibst nie.
2: Ich wurde runtergemacht hier für meinen letzten Snack. Also nein, dann ist es halt eine 9. Es schmeckt wie erwartet. Es ist geschmacklich jetzt nichts Besonderes, aber es ist optisch halt ganz nett. Ganz schön.
3: Ganz nett, hat man ganz ja früher nett. Gesagt, ist die kleine Schwester von Scheiße. Mm. Das ist auch wirklich so. Also ich weiß ganz genau, wenn ich früher irgendwas designt habe, so Grafik und so, und dann kam jemand zu mir und sagt, ist ja ganz nett, dann wusste ich immer, ja, okay, kann in die Tonne. Okay, apropos Tonne.
2: Ab in die Tonne.
3: Noch immer haben wir einen wunderbaren Boomer-Kalender hier hängen. Und
2: jetzt nennen wir nicht mehr Wandkalender, sondern Boomer-Kalender.
3: Er hängt ja auch nicht an der Wand.
2: Er steht an der Wand.
3: Er steht an der Wand. Das ist ein Stehkalender an der Wand. Und wie immer wollen wir mit euch gemeinsam weiterblättern, weil es ja so spannend ist. In der Woche 31, das war die letzte, hatten wir ein Bild eines tanzenden Koalas mit Cocktailglas und da stand drüber, bleib verrückt. Sonst wirst du irre.
2: Ja, wie die verrückte Sibylle.
3: Im Büro. So, und jetzt kriegt Mitch die große Aufgabe, umzublättern.
2: Okay, ich blätter um. Zack, zack. Ich kenne Leute, die sind so alt wie ich.
3: Kann schon mal nicht gut sein, wenn man es nicht versteht. Kann wirklich nicht gut sein. Was steht da denn? Ich kann es nicht lesen von hinten.
2: Also ich kenne Leute, die sind so alt wie ich, aber erwachsen. Man muss so derartig aufpassen im Leben.
3: Das verstehe ich nicht.
2: Ja, ich auch nicht, deswegen.
3: Also den ersten steht da. Ich kenne Leute, die sind so alt wie ich, aber erwachsen. Soll heißen, dass man selber nicht erwachsen wird
2: im Kopf. Das, aber den Rest habe ich nicht. Denn also das ist,
3: man
2: das
3: muss so derartig aufpassen im Leben, verstehe ich.
2: Das nicht. Ist irgendwie, als wäre es ein separater Spruch.
3: Ja. Verstehe ich wirklich nicht. Und darauf übrigens, dazu übrigens ein Bild eines Einhorn-Schwimmreifens von oben.
2: Also es sind drei Teile. Oben, der erste Absatz, dann das Bildchen hier von diesem Einhorn und unten der Absatz. Und die haben alle drei nichts miteinander zu tun. Das ist schon, also das ist ja wohl das enttäuschendste Blatt, was mir, okay, soweit will ich mich nicht aus dem Fenster hängen, ob das jetzt das enttäuschendste ist. Aber schon bisher eins von den oberen Enttäuschungen.
3: Wie würde Sarah Knappig sagen, das ist das Enttäuschendste und das Enttäuschendste von allen, dass die noch kommen
2: was
3: werden.
2: Was jemals noch kommen wird.
3: Genau, das ist von es wirklich. Ever. Okay, aber dann stürzen wir uns doch mal rein in die Themen. Wir haben gesnackt, wir haben einen Boomerspruch, über den man mal nachdenken sollte. Wurde mir ja mal gesagt von der Person, die uns den geschenkt hat.
2: Ich weiß nicht, ob das Sinn macht, da nachzudenken. Nee. Also ich bin wirklich...
3: Da will ich auch nicht drüber. Ich will auch nicht darüber nachdenken.
2: Ja, doch, ich habe ja während, deswegen habe ich ja so gestockt, weil ich während des Lesens versucht habe, ihn zu verstehen, weil ich dann denke, ich müsste direkt was dazu sagen, aber es kam nicht dazu. Es kam einfach nicht dazu. Ja, was ist denn die Woche so passiert bei dir? Ja, das ist eine überraschende Frage.
3: Ich muss nachdenken.
2: Ja, wo warst du denn?
3: Du warst zu Hause, du warst in Hamburg. Ich war das ganze Wochenende von Freitag bis Sonntagabend allein.
2: Ich rede ja auch von der letzten Woche. Jetzt übertreib mal nicht. Wir müssen doch nicht nur von dem Wochenende reden.
3: Du hattest ja ein Partywochenende. Konnte man ja sehen. Was ist denn daran so schlimm?
2: Was hast du denn die Woche so gemacht? Du weißt es nicht mehr.
3: Ich war in Köln. Ja. Ich war letzte Woche auf Mallorca und in München, Mitch.
2: Du warst auch in Berlin noch.
3: Ach ja, stimmt.
2: Ja, siehste. Also ich bin...
3: Ich habe meinen Kopfhörer vergessen.
2: Ja.
3: Und ich habe...
2: Wahrscheinlich in Berlin irgendwo.
3: Oh. Ey, das kann gut
2: sein. Wie vergesslich kann man denn bitte sein? Also ich weiß auch... Manchmal weiß ich auch nicht, was ich den Vortag auf der Arbeit gemacht habe. Das passiert, aber wenn ich dann kurz nachdenke, dann fällt es mir auch wieder ein. Also wenn man mich jetzt so spontan sagt, fragt, was hast du gestern gemacht? Da muss ich wirklich überlegen.
3: Ja, ich auch.
2: Aber dass du nicht mehr weißt, dass du die Anfang der Woche in Berlin warst, also Anfang letzter Woche.
3: Ja, aber jetzt habe ich ein anderes Problem. Also nehmen wir mal an, ich habe den Kopfhörer in der Berliner Wohnung
2: gelassen. Ah, da sind wir wieder, okay.
3: Soll ich dann jetzt trotzdem einen kaufen? Weil ich weiß ja gar nicht, wann ich das nächste Mal in der Wohnung bin. Das ist ja nicht unbedingt in den nächsten Wochen.
2: Ist da denn niemand in dieser Wohnung?
3: Im Moment nicht.
2: Wo mal da nachgucken, geguckt werden kann. Nicht. Okay. Nee, dann weiß ich nicht, aber bei dir ist es ja auch mal besser, zwei zu haben. Man weiß ja nie. Immer mal eine auf Reserve, wie die Computermäuse, die du jetzt eine auf Reserve hast.
3: Mhm. Ja, ich war in Berlin. Ich habe ich drehe eine Kampagne mit Detlef D. Soest und Peter Lombardi.
2: Ja, ich wollte gerade fragen, hast du jetzt auch vergessen, wie der heißt oder was?
3: Nee, ich hab eigentlich deshalb gestockt, weil ich glaube, dass man nicht mehr Detlef D. Soest sagt.
2: Wieso?
3: Man sagt nur noch Detlef Soest.
2: Detlef.
3: Detlef D.
2: Hat er das D. abgelegt.
3: Warum? Ja, genau, so wie Linda Theodosio, jetzt nur noch Linda Sio heißt.
2: Ja, aber wenn, also, ich weiß nicht, ob das so klug ist, weil man kennt ihn doch nur so. Jeder sagt, ja, das ist Detlef D.
3: Boah, man hast du auch P. Diddy gesagt, nicht mehr Puff Daddy.
2: Puff Daddy. Aber Puff Daddy hat ja auch 25.000 Mal seinen Namen geändert.
3: Ja, hat er das?
2: Weiß Puffy, nicht, der irgendwann war der nicht
3: der
2: auch sogar?
3: Der hieß nie Puffy,
2: Puff Daddy, P. Diddy.
3: Ja, das war's.
2: Und einfach nur Diddy hieß er, glaube ich, auch schon mal. Ja, aber keine Ahnung, der hat auf jeden Fall bestimmt fünfmal.
3: Puffy.
2: Der auch hieß bestimmt auch Puffy. Schreibt gerne drunter, wie der hieß. Ich weiß nicht mehr, ich dachte, der hieß auch schon mal Puffy.
3: Weißt du, wer Puffy heißt? Sebastian Puffpuff von TV Total.
2: Ja, das der weiß ich Puffy. Auch. Gucke ich nicht, aber weiß ich, ja.
3: Ja, der heißt Puffy.
2: Ja, okay. Und was sagt Pedro so?
3: Pietro.
2: Muss man das so betonen?
3: Naja, es ist ein Unterschied, ob man Pedro oder Pietro heißt. Das eine wird mit I geschrieben, das andere wird mit P-E-D.
2: Und dabei
3: Pedro
2: muss man,
3: Pascal
2: und dabei
3: Beispiel.
2: Muss man und dabei muss man so das Auge zuknipsen, wie du gerade gemacht hast. Sag nochmal Pietro.
3: Pietro. Was ist denn dann so schwer für dich? Pietro. Ja.
2: Ja, ich bin aus Trier. Ich habe heute ein Reel gesehen, wo jemand auch gesagt hat, er ist von einer Wespe gestochen. Nee, wie hat er gesagt? Von einer Wespe. Von einer Wespe ist er gestochen. Und nicht so, von was bist du gestochen? Also ich habe für mich so geredet, von was ist er gestochen? Von einer Wespe.
3: Das finde ich sehr lustig.
2: Und dann habe ich mir vorgestellt, wie wird das Wort Wespe geschrieben?
3: Das ist mit
2: einer Wespe gestochen. Und dann hat er noch ein bisschen weiter erzählt und irgendein Wort hat er noch gesagt, wo ich dann auch überlegen musste. Was meint er jetzt?
3: Okay. Boah, also es tut mir sehr leid, wenn jemand so eine Sprachbeeinflussung hat, die so negativ klingt.
2: Ich weiß nicht, ob die Person
3: findest
2: auch.
3: Findest du es schön, dass ich Sprachbeeinflussung gesagt habe für Dialekt?
2: Mhm. Weiß ich nicht. Du machst dich wieder beliebt hier. Also auf jeden Fall weiß ich nicht. Also ich habe gestern in einem Podcast gehört, in einem sehr, sehr erfolgreichen Podcast, dass die Podcast-Co-Moderatorin Dialekte liebt.
3: Ah, ich weiß, wovon du sprichst. Ja, ist ein erfolgreicher Podcast. Ja, das kann man ja auch machen.
2: Also deine Freundin Julia
3: man
2: Krüger, unsere
3: ja
2: Freundin
3: ich
2: Julia
3: persönlich
2: Krüger.
3: I'm not a fan.
2: Mag, wenn Menschen mit Dialekten sprechen.
3: Das.
2: Aber es ist halt, wenn du jetzt eine Sendung hast, die deutschlandweit ausgestrahlt wird, ist es natürlich schwierig. Gut, der, von dem ich jetzt geredet habe, der hat nur einen Instagram-Account, der schon eine große Reichweite hat, aber die Leute gucken ihn ja.
3: Wer hat denn so geredet? Jetzt sag doch mal einen Namen.
2: Ich habe vergessen, wie er heißt. Niklas irgendwie.
3: Keine. Niklas, kenne ich.
2: War er
3: schon mal in Paris? Der war nie in Paris.
2: Der war nie in Paris, den kennen wir nicht. Nee, der ist Tischler und der macht halt so seine Dinger da.
3: Andere Frage, nochmal darauf zurückzukommen. Welche Dialekte findest du denn gut?
2: Ich habe keine Dialekte, die ich gut finde. Nee, weiß ich nicht. Ach, also dieses Berlinern, das nervt mich manchmal. Das finde ich immer ganz eine Zeit lang ganz witzig, aber irgendwann nervt's dann, weil es so gewollt klingt.
3: Aber wann bist du denn mal damit konfrontiert? Das ist ja relativ.
2: Nee, das war ja jetzt nicht die Frage. Nicht die Frage. Du hast gefragt, welchen Dialekt. Wenn man jetzt nur davon ausgeht, mit welchen Dialekten ich zu tun habe. Kölsch kann ich sehr gut hören. Deswegen höre ich auch gerne, gucke ich auch gerne bei den Fußbräuchs rein. Da wird ja auch sehr viel gekölscht. Saarländisch. Ich habe ja seit einer Zeit lang auch Saarländisch selbst mal angenommen, weil ich ja da 5 Jahre ich habe da so gut wie gelebt, 5 Jahre. Komplizierte Geschichte. Ich weiß nicht, ob man das jetzt hier ausbreiten soll. Ein andermal vielleicht. Deswegen habe ich dann auch schon mal Kuckste, sagen die ja. Und da ist das Witzige, dass auch die jungen SaarländerInnen Ist das richtig gegendert? Ja, ne?
3: Kommt mir so vor.
2: Saarländer und Saarländerinnen sehr stark an ihrem Dialekt noch hängen, wo es in anderen Bundesländern meiner Meinung nach mit der jüngeren Generation immer weniger wird mit den Dialekten.
3: Ist das nicht, aber Saarländisch ist ja wirklich ein ganz schlimmer Dialekt.
2: Finde ich jetzt nicht. Die sagen für gewesen, sagen die zum Beispiel gewehen. Da bin ich mal gewehen und da habe ich geguckt. Guckst du mal, haben sie. Also, ich weiß nicht. Ich finde es ganz niedlich.
3: Ich finde halt, sobald ein Dialekt ein dümmlich wirken lässt, wird es schwer.
2: Ein Fleischkäsewäckchen.
3: Ja, wenn es ein dümmlich wirken lässt. Ist ja mit Sächsisch auch so. Sächsisch lässt einen ja auch sehr dumm wirken.
2: Ja, das ist
3: eigentlich
2: leider
3: gemein. Aber es ist, ich finde übrigens, Sächsisch und Saarländisch ist für mich auf einem Level der Ich mag's nicht-Kalt.
2: Magst du Schweizer Dialekt oder österreichischen Dialekt lieber?
3: Das ist eine schwere Frage. Also
2: meinst du dieses harte, ich kann das gar nicht nachmachen, du weißt
3: also,
2: aber, was ich meine.
3: Das Ding ist ja, dass, da müsste man jetzt nachschlagen, ehrlich gesagt, weil das ist ganz
2: also wenn wir im wunderbaren Österreich unterwegs sind am Wilden Kaiser, da habe ich gar kein Problem damit. Also es ist
3: auch nicht, nein,
2: das nervt mich auch nicht irgendwann.
3: Deshalb
2: also
3: höre ich auch sehr gerne Geschichten aus der Schwulenbar mit Miss Ivanka T.
2: Ah.
3: Weil ich liebe diesen Österreich, vor allem explizit sogar, mein Ivanka kommt da nicht her.
2: Läuft auch bei Talk Now. Ne?
3: Ja, Ivanka kommt nicht aus Wien, sondern aus Oberösterreich, aber doch, glaube ja, aus Linz oder so. Egal,
2: ja,
3: auf jeden Fall,
2: ja,
3: aber, nicht
2: ja,
3: aus, aber jedenfalls nicht aus Wien.
2: Nein.
3: Und Wienerisch ist nochmal eine Nummer
2: der
3: krasser.
2: Schmäh.
3: Der ist nochmal eine Nummer krasser, aber ich mag das Österreichische. Nur beim Schweizer bin ich mir gar nicht so sicher. Also das Schweizerdeutsch ist keine eigene Sprache. Aber ich glaube, es ist auch kein Dialekt. Da gibt es noch ein anderes Wort für, weil es hat zu viele, es gibt zu viele Eigenheiten in der Wortwahl, als dass man es als ein Dialekt bezeichnen
2: ja,
3: kann.
2: Ja, weil die.
3: Noch was war da mal?
2: Also die
3: ich google mal.
2: Die sprechen ja so hart, ne? Das sind ja diese.
3: Ja, aber es geht gar nicht. Es geht gar nicht um das Aussprechen, sondern es geht um, dass es gibt zu viele. Worte, die sich unterscheiden, so dass es, oder vielleicht ist es doch ein Dialekt, aber irgendwas war da mal. Ich google es mal.
2: Google weiß mehr. Wir sind die Könige im Googlen, haben wir letzte Woche auch festgestellt.
3: Ja, das stimmt tatsächlich. Es ist doch ein Dialekt, okay. Also das Ding ist aber halt, was beim Schweizerdeutsch das Problem ist, weshalb es nämlich keine eigene Sprache ist, weil Schreibweisen und Aussprachen sich von Region zu Region innerhalb des Dialektes stark unterscheiden.
2: Das macht es ja mit Schreibweisen in Deutschland nicht, aber mit dem gesprochenen Wort.
3: Genau. Und das ist nämlich, deshalb ist Schweizerdeutsch auch keine eigene Sprache, sondern nur ein Dialekt. Ich dachte, es hätte noch ein anderes Wort gegeben, aber ist halt keine Sprache. Und deshalb wird es auch in der Schweizer Schule nicht geschrieben.
2: Mhm.
3: Weil halt jeder anders schreibt. Es gibt keine Festlegung, wie Sachen geschrieben werden. Mhm. Darum kann es sein, du fährst 10 Kilometer in einen neuen Ort, und da werden Sachen wieder anders ausgesprochen und anders geschrieben, wenn man sie aufschreiben würde.
2: Das macht's unnötig kompliziert.
3: Ja, aber das sind die Schweizer.
2: Ja, die deutsche Sprache ist ja auch nicht gerade einfach und auch sehr kompliziert. Was mich natürlich in meiner fantastischen Art, Überleitungen einzuleiten, zu einem unserer Themen führt, nämlich die wunderbare Susanne Daubner, heißt sie, ne? Hat die Jugendwortliste, die Anwärter auf das Jugendwort 2026 vorgestellt.
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2: Ich mag sie ja sehr gerne. Sie ist ja eine unglaublich sympathische Frau. Ich habe sie auch schon in Interviews gesehen.
3: Sie hat immer so ein leichtes Gothic-Make-up.
2: Ja?
3: Finde ich schon. Sie hat immer so an ihren äußeren
2: Augenlidern. Smoky Eyes.
3: Das ist sehr smoky. Ja, ja.
2: Ja.
3: Das ist mir mal aufgefallen.
2: Ein bisschen verrucht, die
3: ja,
2: Gute.
3: Ist ein bisschen Gothic, ein bisschen 30 Jahre.
2: Finden wir gut. Und ich finde ja auch gut, sie hat ja immer eine ganz besondere Art. Hast du es gesehen? Ich muss dich mal erst mal fragen. Hast du gesehen, wie sie die Liste vorgestellt hat?
3: Macht sie ja nur schon eine Weile.
2: Hast
3: ja.
2: du sie dieses Jahr gesehen?
3: Nein.
2: Das ist ja das Wichtige. Dieses Jahr. Und ich kann dir sie ja zeigen. Ich habe das Video ja rausgesucht für dich. In mühevoller Kleinarbeit habe ich dieses Video aus dem Internet eigens rausgesucht und ich kann es dir jetzt vorspielen, wenn du
3: dann
2: möchtest.
3: Dann bin ich gespannt.
0: Liebe Community, es ist wieder soweit. Die Top 10 für das Jugendwort des Jahres stehen fest und wir gehen rein. 6-7. Crash out. Digger. Du bist gut genug. Gute Käse. Macker. Peak. Ragebait. Schere. Super. Unter jugendwort.de könnt ihr ab sofort für die Top 3 abstimmen. Bekannt gegeben werden sie dann am 28. August.
3: Ja, das ist generell erstmal so für die Tagesschau natürlich super, dass du sagst, also, Laufwerk zwischen die Ikone des
2: Jugendwortes
3: ist.
2: Gute Käse?
3: Noch nie gehört.
2: Was ist denn gute Käse? Was könnte das denn heißen? Habe ich das richtig gehört? Gute Käse, ne? Mhm.
3: Ich überlege gerade.
2: Und wie gut kann sie singen? Mhm. Du bist gut genug. Oh. Ich weiß nicht, war das so geplant?
3: Vielleicht auch nicht.
2: Aber das ist ja auch kein Wort, ne, am Ende.
3: Ja gut, das ist ja nie ein Wort. Das ist ja auch Redewendung.
2: Okay, 6-7 ist auch kein
3: ganz
2: Wort.
3: Ganz ehrlich, wie oft ist eigentlich Digger auf dieser Liste?
2: War schon wieder Digger
3: dabei. Ich habe das Gefühl, dass Digger jedes
2: aber
3: Jahr auf der Liste
2: da
3: ist.
2: Anscheinend nie, oder?
3: Nee. Weil aber wer will das denn? Irgendwer in dieser Redaktion
2: will unbedingt Digger haben.
3: Will unbedingt
2: ich weiß
3: Digger.
2: Auch nicht, ob Digger, da müsste ja auch Bro draufstehen, weil Digger, sahen so viele Leute noch Digger?
3: Ja, aber ich glaube, Bro ist schon mal auch schon mal auf der Liste gewesen. Ja? Das würde mich ja überraschen, wenn nicht. Ja, was war da noch? 6-7? Ist das nicht, irgendwie 6-7? Ist das nicht ein Jahr zu spät?
2: 6-7 weiß ich nicht. Das habe ich auch zu spät verstanden. Das war eigentlich, hat das ja gar keine Bedeutung, ne? Das ist ja eigentlich aus einem Meme entstanden, also aus einem Internetvideo, wo bei einem Basketballspiel ein Junge dieses 6-7-Zeichen gemacht hat, mit den Händen so hoch und runter. Und ich glaube, das war der Spielstand oder irgendwie so. Ich müsste mich jetzt da auch nochmal recherchieren. Ich meine, so irgendwie kam das. Und seitdem ist das so der Running Gag erst gewesen und dann hat man es zu allem Möglichen plötzlich gesagt.
3: Aber die
2: Bedeutung...
3: Da, natürlich gibt es eine Bedeutung.
2: Was ist denn die Bedeutung?
3: Die Bedeutung ist, das ist so ein bisschen...
2: Ungenau. Also 6-7 ist so...
3: Ja, zwischen 6 und
2: entweder
3: 7.
2: Oder.
3: Auf einer Skala von 1 bis 10, so 6-7.
2: Ist das die Bedeutung?
3: Ja. So, das ist im Prinzip so eine Wertung, so naja, 6-7, so nach dem
2: das
3: Motto.
2: Das ist höchst unbefriedigend.
3: Aber da kommt's her. Also es kommt von dieser, es ist so ein bisschen, du bist unentschieden, es ist jetzt 6 bis 7, aber eigentlich ist auch egal, weil was ist denn der Unterschied zwischen 6 und 7? Auf der Skala von 1 bis 10 ist auch egal. Also,
2: ist das so?
3: Ob das jetzt entstanden ist durch einen Basketballspiel?
2: Also beim Snack der Woche ist es anscheinend nicht egal, ob 8 oder 9.
3: Ja, wir reden aber auch hier von 6 oder 7.
2: Also. 8 oder 9 sind genauso weit davon entfernt wie 6 oder 7.
3: 8 oder 9 ist aber schon recht nah an 10, ne?
2: Ach so, okay.
3: Aber 6-7 ist so, 6-7 ist halt so unentschlossen, so, hm.
2: Ist das wirklich so? Da müssen wir mal, also.
3: Doch, doch.
2: Da darf uns auch gerne, dürfen uns alle korrigieren, wenn das nicht so sein sollte. Ich hoffe, dass Maurice sich irrt, weil das, also ich hoffe, du irrst dich, weil das wäre sehr enttäuschend, wenn es das wäre.
3: Doch,
2: ich dachte, das wäre.
3: Sehr, sehr sicher.
2: Ja, und wo, aber das kommt schon von dem Jungen, der das macht.
3: Ich weiß nicht, wo der Ursprung
2: hat das,
3: war.
2: Der, ja, das
3: aber es hat sich ja gerade, massiv verselbstständigt.
2: Das hat der bei einem Basketball, bei irgendeinem Sportspiel.
3: Ja, aber
2: 6-7 bei Basketball oder
3: Fall.
2: Football, irgendwo hat er gemacht 6-7. Die Kamera war auf ihm und er saß so im Publikum. Ja, das weiß ich nicht, das habe ich gesehen. So, ich weiß nicht mehr, was es sonst noch war.
3: Gibt's, aber das ist es. Achso, andere Worte jetzt noch.
2: Ja, gibt's diese Liste hier nicht schriftlich irgendwo?
3: Du bist gut genug, finde ich irgendwie interessant, dass ein Song es geschafft hat zum Jugendwort, in Anführungsstrichen Jugendwort, sondern Jugend. Sprech oder Aussage. Auf jeden Fall, dass das der Fall ist, finde ich auch schon irgendwie verrückt. Ein Song. Was war es noch? Ich habe es vergessen. Schräger Käse?
2: Ich guck gerade.
3: Stinkender Käse?
2: Ob ich die Liste finde?
3: Vielleicht habe ich meinen Kopfhörer in diesem Schernau-Auto verloren, was ich vor ein paar Tagen gefahren bin, das so eklig nach Käse roch. Ey, da bin ich eingestiegen. Es roch irgendwie
2: bist
3: nach...
2: Du immer noch bei deinem...
3: Ja, es roch so nach toter Oma.
2: So, ich bin jetzt bei der Abstimmung. Also, sollen wir mal abstimmen? Hm. Ich weiß gar nicht, wer darf, denn bin ich nicht so alt zum Abstimmen für ein Jugendwort?
3: Ich glaube, dass kein Jugendlicher da mitmacht.
2: Meinst du nicht? Ist das für die uninteressant? Hm. Also, Peak war das Wort.
3: Mhm. Also der Gip, also der Höhepunkt.
2: Ja, aber sagt man das so im, also habe ich, witzig, habe ich
3: jetzt mal
2: so
3: ganz ehrlich,
2: wenig
3: mit
2: Kontakt
3: welchen jungen Menschen? Ja,
2: auf der Arbeit
3: ja,
2: mit den
3: wie viele?
2: Mit den Azubis. Das sind schon einige. Okay. Wir kriegen 6 neue. Ab.
3: Was ist mit den Alten?
2: Ab heute. Ab Montag.
3: Was ist mit den Alten?
2: Ja, die entweder sind 3, im besten Fall sind 3 fertig mit der Ausbildung und die anderen machen einfach das nächste Jahr, machen die dann halt. Die kommen dann ins nächste Lehrjahr. Warum?
3: Wie finden die denn so die
2: essen
3: Ausbildung?
2: Wir. Die essen wir immer. Deswegen.
3: Die finden die Ausbildung so 6-7.
2: Ja, wahrscheinlich. So, 6ix7ine war dann danach Crash Out.
3: Ja, gut,
2: das kann man, aber ich...
3: Ist auch in letzter Zeit ein gängiger gängiger Begriff für Ausrasten.
2: Aber Super?
3: Super. Ich weiß auch nicht, woher das kommt.
2: Aber das sagt man noch nicht. Also das Wort, den Ausdruck Super, so aus Spaß, kenne ich. Aber benutzt das jemand im Wortschatz?
3: Ich war letztens irritiert, als jemand wirklich ernsthaft, also nicht in einem humoristischen Kontext, sondern ernsthaft zu mir gesagt hat, ja, checke.
2: Checke. Ja, das höre ich in Podcasts von Mitte 20-Jährigen, Anfang bis Mitte 20-Jährigen, höre ich das ganz, ganz oft, dass sie dann da sitzen und der eine erzählt was und der andere, oder meistens sind es Jungs, der andere sitzt daneben und sagt dann, ja, checke voll. Checke.
3: Ja.
2: Checke voll.
3: Ja, aber wenn das, aber das war
2: das
3: so.
2: Das hat mich schon mal dazu, also es gab mal einen Podcast, da hat das jemand so oft gemacht, der hat immer gesagt, so oft checke, ja, check ich voll. Ja, checke, dass ich das ausmachen musste.
3: Das tut mir leid.
2: Ich konnte es nicht mehr hören. Es war wirklich nervig irgendwann. Checke. Und ich bin jetzt nicht so, also normalerweise würde mir das jetzt nichts ausmachen, aber wenn man das übertreibt. Macker.
3: Checke. Macker. Ist ja auch, aber Macker, das hat man auch schon in den 60ern gesagt.
2: Ja, Macker
3: gesagt.
2: Hat man gerade, näher in den 60ern, also so in den 80ern ja. Auf jeden Fall. 90er, 80er
3: Hilfe.
2: War noch. Ey, was ist das denn für ein Macker, ey? Wenn das damit auch gemeint ist, oder?
3: Ich gehe mal davon aus.
2: Ja. Digger. Ja gut, das hatte man ja eben schon, das ist irgendwie auch aus den 2000ern, oder? Doch, 2000er?
3: Das ist für mich so Hamburger Rap.
2: Digga. Schere. Keine Ahnung.
3: In welchem
2: Vielleicht
3: Kontext?
2: Wollen sie alle FriseurInnen werden, keine Ahnung. Schere. Ja, vielleicht, da fehlt halt auch.
3: Ich hab da nur, also ich kann mich jetzt dazu nicht äußern, dann müssten wir die FSK-Bewertung dieses Podcasts anheben.
2: Ja, was hast du? Hast du so ein Schweinkram? Wolltest du jetzt von Schweinkram reden?
3: Also kein Schweinkram.
2: Wir müssen doch irgendwann so Bonusfolgen, die wir machen. Da können wir über Schweinkram reden.
3: Hinter der Ausweiskontrolle. Okay, weiter.
2: Ragebait.
3: Auch da denke ich mir so, ist das nicht schon, also das Thema Ragebait ist doch schon uralt.
2: Ragebait ist ein Thema und ich finde es auch tatsächlich jetzt nicht so irrelevant, aber ist das ein Jugendwort? Also Ragebait sagt doch jeder, oder? Also meine Mutter jetzt vielleicht nicht.
3: Sagen, frag mal deine Mutter, ob sie
2: Ragebait
3: sagt.
2: Meine Mutter vielleicht nicht, aber das ist dann natürlich eine andere Generation. Aber wir sagen das doch auch schon mal. Und wir sind jetzt nicht, ich würde mich jetzt nicht zur Jugend zählen.
3: Also was heißt, wir sagen das mal? Also es ist ein Wort, das eine Bedeutung hat, aber ich wüsste nicht, warum ich das außerhalb des Kontexts von Ragebait würde ich es nicht nutzen. Hingegen so ein Wort wie Checke oder Das Crazy... Oder was weiß ich, Übelkäse oder wie das da heißt.
2: Übelkäse.
3: Das verstehe ich ja, dass man es außerhalb des Kontexts verwendet. Aber ich wüsste nicht, wie man das Wort Ragebait überhaupt außerhalb des eigentlichen Kontexts verwenden kann.
2: Man könnte es in einem Gespräch verwenden, wenn man denkt, jemand anderes erzählt nur was, um sich wichtig zu machen.
3: Ja, dann wird's ja.
2: Und aber dann würde man ihm ja auch der Lüge unter.
3: Beim Ragebaiten geht es ja nicht darum, sich wichtig zu machen, sondern es geht darum, jemanden aufzuregen, ganz bewusst.
2: Aufmerksam zu machen auf etwas.
3: Ja, nicht nur Aufmerksamkeit, sondern mit, also jemanden aufbringen. Es geht ja nicht nur Aufmerksamkeit.
2: Achso, es soll auch schon pulverisieren quasi.
3: Pulverisieren. Das ist, wenn es pulverisiert, sagen wir mal so, dann ist es ja, dann ist es, hat es seine Wirkung enorm entfaltet, ja.
2: Ja, meine ich ja.
3: Ja.
2: Naja, mit Ragebait willst du ein Thema pulverisieren, damit die Leute drüber reden. Oder die Leute pulverisieren, dass sie über.
3: Nein, ich glaube, du meinst polarisieren.
2: Polarisieren, pulverisieren. Ja, mein Gott, ich komme hier durcheinander mit diesen vielen deutschen Worten. Oh mein Gott.
3: Pulverisieren. Aber nee. Darum meine ich ja, am Ende eines Ragebaits, wenn er richtig gut aufgeht, dann pulverisiert er alles.
2: Was war das Wort, was ich sagen wollte?
3: Polarisieren.
2: Entschuldigung, ja, was genau. Ist denn heute los? Ist für mich auch die sechste Stunde heute.
3: Ja, polarisieren.
2: Ist noch früh. Du bist gut genug.
3: Oh nee, bitte. Oh, ich kann nicht mehr.
2: Das mache ich immer für meine Arbeitskollege zu ärgern. Dann singe ich immer nur diesen einen Satz und dann sagt er immer, hör auf, ich habe wieder einen Ohrwurm.
3: Ja, genau, das ist schlimm.
2: Ganz schrecklich. Und jetzt haben alle Zuhörlinge für den Rest des Tages diesen Ohrwurm.
3: I'm so sorry.
2: Ja, guter Käse. Gute Käse.
3: Gute Käse. Wahrscheinlich hat das irgendjemand mal gesagt.
2: Das ist auch ein Meme oder so.
3: Irgendwie
2: so,
3: ja, gute Käse.
2: Sein. Gute Käse.
3: Das ist gute Käse.
2: Die gute Käse.
3: Ich weiß es nicht. So, aber hast du abgestimmt?
2: Ach so, nö.
3: Och.
2: Für was soll ich denn jetzt abstimmen? Was soll ich jetzt wählen hier?
3: Oh, ich hab schon wieder.
2: Ich finde alles hier Macker, Digger, Schere. Schere ist mir. Du dachtest, Schere wäre Schweinkram. Vielleicht soll ich dafür stimmen.
3: Ja, dann stimm doch für
2: Crash
3: Schere.
2: Crash Out, den kriege ich auch manchmal.
3: Oh ne, Crash Out. Mach mal Crash Out.
2: Den Crash Out kriege ich auch manchmal. Ja.
3: Geh mal, mach
2: ach,
3: mal
2: guck kurz. Mal, wenn man drauf geht, kriegt man sogar die Erklärung unten drunter. Ach, das habe ich ja gar nicht gesehen.
3: Michael.
2: 6-7.
3: So, jetzt.
2: Eine feste Bedeutung gibt es nicht. Der Hype von 6-7 lebt davon, dass es ein kompletter Insider ist. Durch TikTok, Basketball-Memes, ich dachte es wäre nur eins, und dem Song Doc. Nee, wie?
3: Ja, den kenne ich von TikTok.
2: Okay.
5: Hello, Mr. Teacher, we're 6-7.
2: Ja, genau. Ging der Trend viral. Mit der typischen Handbewegung dazu gilt, wer es checkt's.
3: Ja, checke.
2: Checke.
3: So, und jetzt bitte Schere.
2: Schere. Wo ist Schere hier? Schere. Heißt so viel wie, sorry, mein Fehler. Kommt aus der Gaming-Szene und zeigt, du hast verkackt, stehst aber dazu. Beispiel, Schere, bin einfach abgetaucht, ohne was zu sagen. Also einen polnischen gemacht. Wenn man jetzt einfach geht.
3: Nee, ja, aber das ist nicht das Bedeutet von Schere. In dem Kontext, Schere, ja, ich habe polnisch
2: in dem,
3: gemacht.
2: In dem Kontext, ja.
3: Oh Gott, das ist ja wirklich furchtbar, das verstehe ich nicht. Also so Schere nach dem Motto, komm, wir schneiden das mal weg, Schwamm drüber.
2: Ja, weil du bist gut genug, steht nur ein viraler Song auf TikTok, bla bla bla.
3: Ja, ist ja auch so.
2: Gute Käse.
3: So.
2: Ein humorvoller Ausdruck für richtig gut, stabil oder feier ich. Oh, feier ich ist auch ein gutes Jugendwort, feier ich.
3: Ist auch schon wieder alt, ne?
2: Mochte ich aber gerne.
3: Gute Käse.
2: Feier ich. Hat keine wörtliche Bedeutung. Gerade das macht den Reiz aus. Wird als Lob oder Zustimmung verwendet. Gut, also wenn du jetzt irgendwas gut machst, dann sage ich in Zukunft immer gute Käse. Das macht überhaupt keinen Sinn.
3: So, und wofür stimmen wir jetzt?
2: Ach so, vielleicht doch für gute Käse. Also gute Käse ist am Ende nur ein Lob. Finde ich gut. Ich muss noch hier die AGBs machen und dann schicke ich für... ich bin auch kein Roboter. Alles klar. Habe ich geguckt, ist ein Haken. Ich bin kein Roboter.
3: Haken dran.
2: Gute Käse. Abstimmen.
3: Hast du denn auch, mal davon abgesehen, dass du jetzt für Susanne Daubners Jugendwort des Jahres...
2: Also ist es ihr?
3: Nein, es ist vom Langenscheid Verlag. Ist
2: ihre Aktion?
3: Es ist eine Aktion des Langenscheid Verlages.
2: Ich muss hier oben noch was auswählen.
3: Oder ist es eine Aktion vom Duden Verlag? Ich glaube, aber es ist vom Langenscheid Verlag. Egal. Siehst du doch da, das ist da so gelb.
2: Ah, da steht Langenscheid.
3: Genau. Vom Langenscheid Verlag.
2: Keine Werbung.
3: Okay.
2: Ach so, wie alt ich bin. 31. Hier steht 0 bis 10, 11 bis 15, 16 bis 20, 21 bis 30 und dann 31 plus. Ja, leider bin ich 31 plus.
3: Das müsste da stehen, ihr Voting wird annulliert.
2: Ihr Voting wird nicht akzeptiert, weil sie einfach alt sind. Da guck.
3: Hurra! Okay, abgestimmt. So, wir checken.
2: Danke fürs Mitmachen.
3: Sehr gut. Cool. Was man auch abstimmen kann, ist derzeit über die Zukunft deines Portemonnaie-Inhaltes.
2: Ja.
6: Revue-Service der Woche.
2: Also ich war ja immer ein Verfechter des Bargeldes.
3: Ja,
2: lange Zeit und mit

0: Mittlerweile habe ich mich aber so an Kartenzahlung gewöhnt. Ich weiß gar nicht, wie das kam. Einfach aus Gemütlichkeit, weil ich irgendwann...
1: Du hast doch trotzdem immer noch Bargeld in der Tasche. Nee,
0: wirklich nicht.
1: Selbst das einzige, dein Bäcker am Morgen nicht?
0: Nee, mache ich alles nur noch mit Karte. Das einzige Bargeld, was ich in der Tasche habe, ist, wenn man schon mal Trinkgeld bei KundInnen bekommt. Ja. Das wie heute auch. Werde ich noch
1: welches die Hunderter.
0: Nee, so viel wird's nicht. Aber nee, da kriegt man schon mal ein bisschen Bargeld zugesteckt, wenn man gute Arbeit gemacht hat, und das mache ich ja immer.
1: Und wenn dir vielleicht, und dir ist vielleicht aufgefallen, dass sich die Art und Weise, wie in Europa das Geld aussieht, der Euro, eigentlich nicht wirklich geändert hat seit Einführung des Euros. Es gab so minimale Anpassungen. Es gab einmal eine Anpassung, da wurde der Schein sicherer gemacht. Da wurden da wurde so leicht transparentes Plastik-Icon mit der Zahl eingeführt.
0: Fälschungssicherer gemacht. Ja. Und den 200-Euro-Schein gibt's nicht mehr. Oder einer ist noch weggefallen.
1: Der lilane.
0: Weiß ich nicht.
1: Der lilane,
0: so viel
1: ist
0: Geld
1: der
0: hatte ich noch nie im Geldbeutel.
1: Der 500er war das. Der 500er.
0: Irgendein Geldschein ist weggefallen.
1: Der 500er.
0: War das zu viel?
1: Der 500er war lila. Es gibt noch einen 200er. Der ist gelb. Den habe ich gefühlt noch nie in meinem Leben gesehen.
0: Mhm. Was für eine Farbe hat der 100er?
1: Grün.
0: Stimmt, der ist grün, ja.
1: Aber ich habe noch, hast du schon mal einen gelben Schein gesehen? Hast du schon mal den 200er gesehen?
0: Ja, irgendwo habe ich den schon mal gesehen und glaube auch mal in der Hand gehabt. Aber
1: du bist ein reicher Mann.
0: Ja, aber eher selten. Also 200 Euro als einzelnen Schein, den will ja auch niemand. Sind wir mal ehrlich, gehst du mit einem 200 Euro, gut, wenn du jetzt mit einem guten, beim Aldi oder mit irgendeinem anderen Discounter an einer gut gefüllten Kasse stehst, dann machen sie das. Das macht denen nichts aus.
1: Ich finde es witzig, dass du mit einem 200-Euro-Schein ausgerechnet in den Aldi gehen willst.
0: Ja, warum denn nicht?
1: Damit hast du den ganzen Laden leer gekauft.
0: Oh ja, jetzt sind da. Oh, die Zeiten sind aber auch vorbei.
1: Ah, ich war letztens im Kaufland, hab viel gekauft und dachte so, oh, es geht eigentlich.
0: Echt?
1: Mhm.
0: Keine Werbung für Kaufland.
1: Nee.
0: Ganz schlimmer Laden.
1: Ja, das stimmt. Warum sind eigentlich immer alle Kauflands so asozial?
0: Kaufländer.
1: Egal wo man ist, egal in welchem Land. Kaufland, ob es jetzt in Deutschland, Tschechien oder auch in Österreich oder Polen ist. Kaufland ist immer asozial.
0: Keine Ahnung. Ich wollte auf jeden Fall nur sagen, dass man immer, wenn man zu große Scheine abgibt, auch schon mal komisch angeguckt wird. Weil
1: richtig.
0: Die keinen Bock haben, den
1: aber
0: zu wechseln.
1: Ich muss dir ganz ehrlich sagen, ich finde die Abschaffung des 500ers falsch, weil irgendwie finde ich, dass der 500er ja durchaus Sinn macht, weil man somit ja 1000 Euro relativ einfach und schnell fassen kann. Und es gibt durchaus Situationen, also nicht, dass ich das so tue, aber es gibt Situationen, also wenn du zum Beispiel die Drogenlieferung am Hafen von Nizza entgegennimmst. Nein, aber wenn du jetzt zum Beispiel, ein Auto bar kaufst, ja?
0: Ach, selten.
1: Gibt ganz viele Leute, die das noch gemacht haben.
0: Ja,
1: so. Und das kostet ja schon so ein paar tausend Euro Minimum. Und dann gehst du ja mit diesen flitzigen 100 Scheinen da, hast du auf einmal 50, 60 Scheine. Das ist irgendwie doof. Und da ist eigentlich so ein 500er ganz schlau, dass man das gut zusammenfassen kann.
0: Also ich habe ja, wie gesagt, sehr lange Zeit mich davor gesträubt, mit Karte zu bezahlen, weil ich das Gefühl für Geld eher habe, wenn ich die Scheine in der Hand habe. Du kannst natürlich jetzt sagen, dass das Quatsch ist, aber das müssen alle für sich selbst entscheiden.
1: Ja. Für mich ist das
0: mir
1: Quatsch.
0: Mir hat es was gebracht, zu sehen, wie viel Geld ich ausgebe, indem ich es haptisch in der Hand habe.
1: Ja.
0: Und ich merke auch jetzt, dass man ganz viel schneller mal die Karte irgendwo vorhält.
1: Ja, klar.
0: Nee,
1: eigentlich nicht.
0: Im Geldbeutel zu wühlen.
1: Aber nee, stimmt gar nicht.
0: Ja, doch, finde ich schon.
1: Ja, okay. Warum erzählen wir euch das? Es geht darum, dass der Euroschein beziehungsweise die Euroscheine ab, ich glaube schon Mitte kommenden Jahres ausgetauscht werden gegen neue, gegen komplett neue.
0: Aber nicht komplett ausgetauscht. Also es kommen nur noch neue auf den Markt, also in den
1: Umlauf.
0: Ja, aber
1: es geht recht schnell, weil im Prinzip
0: Markt.
1: Ist das ja so.
0: Auf dem Schwarzmarkt.
1: Es ist ja so, dass ja dann ganz viele Stellen, die halt Geldscheine annehmen, verpflichtet sind, diese auszutauschen und zurückzuführen. Und dann werden die ersetzt durch neue. Also gerade so große Supermarktketten.
0: Gut, das wird ja sowieso immer gemacht mit abgegriffenen Scheinen, dass die irgendwann mal aus dem Verkehr gezogen werden, weil sie einfach zerfallen fast.
1: Genau. Ja. Und da gibt's neue. Und ihr könnt darüber abstimmen. Es gibt viele Designs, muss man ganz ehrlich sagen. Ich glaube, es gibt 8. Ich habe dir die Adresse geschickt.
0: Ja, weiß ich. Ich finde das jetzt noch.
1: Hm. Dann müssen wir es nochmal suchen. Google doch einfach mal. Wir googeln ja viel hier.
0: Die 9 Euros.
1: Google Umfrage Euroscheine, dann wirst du schon

0: finden, glaube ich. Aber also es gibt 8 Sets, 4, und zwar, also andersrum, es gibt 8 Sets und es gibt 2 Designmotive. Das eine ist bedeutende EuropäerInnen und das andere ist europäische Natur und Landschaft.
1: Neues Design für Eurobanknoten der EZB.
0: Genau, da bist du schon richtig, auf der EZB-Seite ist das, der Europäischen Zentralbank. Und es ist halt so, es gibt 4 Sets mit bedeutenden EuropäerInnen und es gibt 4 Sets mit europäischer Natur und Landschaft. Und das Interessante ist, bei diesen 4 Sets gibt es jeweils immer 2 Sets, die sind horizontal und 2 Sets, die sind vertikal. Das ist das Besondere.
1: Bin
0: das
1: heißt, nicht bei der Umfrage gelandet.
0: Du wirst das schon gut googeln. Google, hast du wirklich Umfrage gegoogelt? Ich glaube nicht.
1: Ich muss gucken.
0: Jetzt werde ich Abstimmung oder Voting.
1: Schon wieder ermahnt. Umfrage Euroscheine habe ich gegeben.
0: Ja, dann guck doch.
1: Abstimmung über Euroscheine.
0: So, auf jeden Fall, ich wollte gerade erklären, wie es funktioniert.
1: Ach ja.
0: Ja.
1: Ja, dann erklär doch mal. Ich halte dich doch nicht ab.
0: Nochmal. Es gibt 2 große Sets. Einmal mit bedeutenden EuropäerInnen und es gibt 1 Set mit 4 und also nochmal, es gibt 2 Oberkategorien, bedeutende EuropäerInnen oder Landschaft und Natur. Darum muss sich erstmal entschieden werden. Will man Gesichter auf entscheiden oder will man Natur und Landschaftsbilder? So, und diese Motive sind dann nochmal unterteilt, und zwar gibt es von jedem 4. Und die sind nochmal unterteilt in jeweils 2 horizontale und 2 vertikale. Und das ist das Besondere. Das heißt, es kann durchaus sein, dass wir demnächst die Euroscheine vertikal sehen, um sie zu verstehen. Aber es gibt auch horizontal für alle Klassizisten. Und das sind sehr, ich finde, das sind sehr moderne Designs. Ich finde, sie sehen teilweise, aber ich glaube, das hat man immer, wenn man so Geld sieht, das noch nicht real ist. Ich finde, sie haben wahnsinnig viel Spielgeldoptik.
1: Ja, weil sie ja auch sehr bunt sind, oder? Haben die Farben?
0: Nicht
1: die
0: mal, ich finde ehrlich gesagt, sie sind sehr.
1: Ach so, jetzt habe
0: ich finde, sie sind
1: was.
0: Ehrlich gesagt sehr Colorblogging. Sie sind sehr modern, sie sind sehr geradlinig und sie sind irgendwie. Es sieht halt nicht so aus wie klassisches Geld.
1: Vorlage C.
0: Okay, ja.
1: Der 5-Euro-Schein.
0: Was siehst du denn da?
1: Das ist eine sehr streng dreinblickende Frau und sie hat mich im ersten Moment ein bisschen an Sophia Loren erinnert.
0: Also es ist erstmal ein horizontales Set, was du gerade siehst, ne?
1: Wie wir jetzt auch haben.
0: Genau.
1: Die horizontal.
0: Es sind immer die gleichen Menschen, die werden nur unterschiedlich gezeichnet, je nach Style, ne? Es sind immer die gleichen.
1: Ich stehe aber nicht drauf, wer sie ist, oder?
0: Personen.
1: Ich das überlesen.
0: Und es gibt immer die Person und dann gibt es auf der Rückseite immer eine Situation, die für diese Person steht. Da du hier eine Musikband siehst, muss das eine Musikerin gewesen sein.
1: Mhm. Ich weiß aber
0: steht
1: jetzt
0: das
1: nicht.
0: Steht da, wer das ist? Ist ja verrückt. Dass man das nicht herausfinden
1: nee,
0: kann.
1: Nee, steht auch nicht da, oder?
0: Und das ist, finde ich, übrigens die Reihe, die noch am ehesten aussieht wie jetzige Euroscheine. Die
1: okay,
0: du hast.
1: Ist aber
0: alle
1: der
0: blöd,
1: ist,
0: weil ihr überhaupt nicht seht, was
1: der
0: wir
1: ist
0: sehen.
1: Sehr grau. Das ist so ein ganz grauer 5-Euro-Schein.
0: Grau-blau.
1: Grau-blau,
0: ja.
1: Wo ist denn da grün?
0: Ja, ich sehe das so schlecht. Du hast ja so ein Security-Glas, wo man nicht sieht, wie
1: ich finde es weder gut noch schlecht.
0: Genau. Das ist interessant. Man kann die Abstimmungsfragen, man sagt, man gibt nicht so 1 bis 10 oder 6, 7, sondern man gibt immer so Kommentare wie, das sieht nicht aus wie Geld.
1: Ja, die Banknoten sehen sehr gut aus.
0: Genau. Oder
1: das
0: sowas.
1: Das Design sieht nach Euro-Banknoten
0: genau.
1: aus.
0: Und dann gibt's auch, das Design sieht nicht nach Euro-Banknoten aus.
1: Das Design schafft ein Gefühl der Zugehörigkeit zu Europa.
0: Ja.
1: Okay. Das Design spricht mich persönlich an.
0: Ich finde schon, dass der Euro mit der größte Kit ist für Europa, die gemeinsame Währung.
1: Das war eine sehr aufwendige Umfrage tatsächlich.
0: Es geht ja auch um was.
1: Hier ist jetzt der nächste 5-Euro-Schein, da ist ein Vögelein drauf.
0: So, das ist jetzt das Natur.
1: Das finde ich ein bisschen fancy, weil, guck mal, hier oben ist noch so eine Rot-Touch, so eine Rotfarbe noch mit drin. Der Schein an sich ist aber auch grau.
0: Wir müssen jetzt auch nicht durch alle durchgehen.
1: Nee,
0: ich würde
1: nee,
0: es dir
1: nee.
0: Empfehlen, mal in Ruhe zu machen und deine wirklich echte Meinung zu finden. Aber vielleicht kannst du noch ein bisschen nach vorne gucken zu so ein paar.
1: Nee, kann ich hier so? Nee, doch, hier.
0: So
1: kann ich die durchgucken.
0: So,
1: okay.
0: Weil jetzt kommen wir nämlich zu den Horizontalen.
1: Sehr viele Vögelein, ja. Horizontal. Ach, du meinst, wenn man die so stellt.
0: Genau. Wenn man sie quasi hochkant im 9:16 Format sieht.
1: Das ist so ein Haubentaucher hier, ne? Okay.
0: Aber ist das nicht interessant, dass das europäische Geld jetzt auch in 9:16 kommt, so wie
1: ja,
0: TikTok.
1: Hier dieses Horizont. Ach so, ja. Der 100-Euro-Schein, der ist süß. Hier ist so ein Kiwi, oder wie nennt man diese Vögel da, ne?
0: Ja, weiß ich nicht. Ich finde die teilweise wirklich.
1: Also, 200 und bei 200 hört's auf.
0: Ich bin ehrlich gesagt.

0: gewöhnen wieder.
1: Muss man ja eigentlich immer mehr. Ja. Also eigentlich mag ich, die sind sehr das ist es. Die sind sehr progressiv designt. Findest du nicht?
0: Inwiefern?
1: Sehr, halt nicht traditionell, wie ein Geldschein aussieht, sondern sehr progressiv. Ja,
0: ganz
1: modern,
0: neu halt.
1: Genau.
0: Modern, neu. Sehr. Teilweise fand ich die jetzt auch sehr.
1: Du hast nicht alle gesehen.
0: Nee, aber die ich jetzt gesehen habe, waren schon auch teilweise sehr neutral. So diese erste Reihe. Mhm. Die sind ja sehr. Ach, wie sagt man denn jetzt? Schlicht gehalten.
1: Ja, das sind sie alle, tatsächlich, finde ich.
0: Ach, die mit den Vögeln. Vögelchen fand ich aber schon sehr bunt und.
1: Ich möchte, dass der Pepe, unser Hund, dass der auch.
0: Oh ja.
1: Dass der Pepe auf den Geldschein kommt, ne?
0: Er wird sehr aktiv hier heute.
1: Ja, so. Also, du versprichst mir, dass du nochmal richtig abstimmst?
0: Muss ich richtig abstimmen, ja, aber ändert das was an. Ja. Naja, gut, wählen ist immer wichtig.
1: Boah, ich wollte gerade sagen.
0: Aber in dem Fall ist so.
1: Ich glaube,
0: nur noch Karten.
1: Ich glaube, dass wenig Leute da ab mitmachen. Das kriegen gar nicht so viele Leute mit. Auch
0: aber
1: wenn,
0: es wird auf Social Media schon sehr viel
1: Ja, die Chefin der EZB, Christine Lagarde, hat ja auch entsprechend diese neuen Designs präsentiert.
0: Wir waren ein bisschen late to the party, habe ich ja eben schon erzählt am Anfang, weil wir das eigentlich letzte Woche schon machen wollten und ich das Gefühl hatte, alle haben schon drüber gesprochen.
1: Du hast trotzdem noch
0: aber
1: nicht abgestimmt.
0: Nee. Ich habe auch echt, dafür muss man sich ja richtig Zeit nehmen. Du hast gesagt, eine Viertelstunde brauchen wir bestimmt dafür. Wenn man es einfach überfliegt, gehe ich davon aus.
1: Ich habe es letzte Woche nachts im Hotel in München gemacht.
0: Ja.
1: Nur gut, kommen wir zu unserer
0: Abschluss. Wenn man sonst nichts zu tun hat, dann macht man das.
1: Lieblingsrubrik.
2: Die Karte. Und es ist kein Kartenspiel.
0: Ach.
1: Guck. Der Hund schleckert an dir. So, wie immer gibt es eine Karte aus dem Kartenspiel.
0: Und du bist dran.
1: Genau, das heißt, du erklärst die Formalitäten.
0: Nee. Du ziehst. Und du erklärst die Formalitäten, während ich diese unglaublichen vier Karten mische.
1: Ich hasse es, die Formalitäten zu machen.
0: 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Ja, habe ich was vergessen?
1: Nein, das hast du sehr gut gemacht.
0: Ja, das sagen wir halt immer wieder, aber die Leute müssen es halt auch machen.
1: Richtig, obwohl wir haben letzte Woche einen ganz tollen Kommentar bekommen.
0: Ja, da haben wir uns sehr drüber gefreut.
1: So, ich ziehe und ich nehme diese aus der Mitte.
0: Die Deep Talk-Karten sind das. Er lacht erst.
1: Also, die Frage ist gut.
0: Also.
1: Belügst du dich manchmal selbst mit etwas? Und wenn ja, mit was?
0: Oh, da gibt's viel. Da gibt's viel.
1: Viel?
0: Sich selbst belügen, wenn man zum Beispiel sagt, nächste Woche fange ich mit Sport an.
1: Du fängst aber nächste Woche an, ich fange aber schon morgen an.
0: Ja, zum Beispiel.
1: Oder morgen wenn man, keine Cola
0: oder
1: mehr.
0: Oder wenn man Essen bestellt, dann sagt man auch ganz oft, ich bestelle Essen und ab nächste Woche hören wir mal damit auf oder machen wir
1: aber
0: weniger.
1: Wir bestellen so viel weniger als früher. Wir haben früher ja wirklich mehrmals die Woche bestellt.
0: Ja, das stimmt.
1: Es klingt, als ob wir mehrmals die Woche Pizza Fanta,
0: aber das ist ja nur
1: Pizza,
0: ein Beispiel.
1: Burger und so hatten. Das ist nicht das der Fall, aber wir haben
0: Pizza Fanta.
1: Ja, ich wollte eigentlich sagen, es klingt so, als ob wir wirklich mehrfach die Woche so Pizza Burger.
0: Nee, das war auch nur ein Beispiel, was mir jetzt spontan eingefallen ist. Mit was belügt man sich noch? Ja, eigentlich mit allem, was man sich vornimmt und es dann nicht durchzieht. Was nimmt man sich denn so vor?
1: Außer Sport und
0: außer
1: besser
0: Sport
1: essen.
0: Und besser essen.
1: Früher aufstehen, um mehr zu schaffen. Früher ins Bett gehen, um gesünder zu
0: Zum
1: schlafen.
0: Zum Beispiel, früher ins Bett gehen, das schaffen wir ja sowieso nie eigentlich.
1: Aber ich glaube, also bei diesem früher ins Bett gehen, ist nochmal was anderes. Aber bei dieser Sportgeschichte oder bei dieser Essensgeschichte, das ist wirklich, da belügt man sich. Weil man wirklich sagt, also jetzt noch ein, aber dann ist Schluss.
0: Ja, diese Pizza noch und danach wird mal wieder gesund gegessen.
1: Nie wieder. Womit belügst du dich noch?
0: Ja, das sind eigentlich so die Hauptsachen. Womit?
1: Ich lüge mich jeden Morgen mit dem Wecker. Mein Wecker steht immer auf 6.50 Uhr. Ich stehe immer auf um kurz vor 8.
0: Ja, die Wahl habe ich ja nicht.
1: Das ist wirklich jeden Morgen. Ist das wirklich jeden Abend, sage ich mir, und morgen früh, dann schaffst du richtig was, ne? Und ich mache es nur, wenn es wirklich ernst ist und es wirklich nötig.
0: Nee, die Wahl habe ich nicht, mich da zu bescheißen.
1: Ja.

0: Also,
1: ich muss ja raus.
0: Gut. Sonst?
1: Mir weiß ich nicht, mir fällt da nicht.
0: Ich finde, man belügt sich auch einmal im Jahr, wenn man so Neujahrsvorsätze macht.
1: Ja, obwohl das machen wir ja gar nicht.
0: Nee, wir nicht, aber so generell, vielleicht manche Zuhörlinge und Zuschauerlinge, das kann ich mir schon vorstellen.
1: Also meistens ist es ja dieses sich selbst was vormachen, sich selbst belügen, wenn man sich was vornimmt, etwas zu tun, was man dann doch nicht durchzieht oder und sich das dann immer wieder sagt.
0: Ja, ja.
1: So, ne? Ich muss mal mehr zu Hause aufräumen. Und dann macht man es aber nicht oft genug.
0: Ja.
1: Ja also ja. Dann.
0: Ja. Manchmal macht man es auch. Aber gut, das ist, das haben wir festgestellt. Also das ist das. Ihr könnt das jetzt auch mal beantworten. Das würde mich nämlich mal interessieren. Was, wo belügt ihr euch eigentlich, beziehungsweise wo belügt ihr euch? Solltet ihr euch mal selber belügen? Wo ist das? Wann ist das? Und warum ist das?
1: Und selbst wenn es was ist, was wir jetzt schon erwähnt haben, sagt es uns trotzdem, dann fühlen wir uns nicht so alleine.
0: Oh, fühlst du dich manchmal alleine?
1: Ja, nö. Also ja, also wenn ich jetzt sehe, und Instagram ist da zum Beispiel ein ganz falscher Ort, um sich auch zu vergleichen.
0: Vieles ist
1: das ein falscher Ort. Um sich auch zu vergleichen. Aber wenn ich schon sehe, wie viele Leute doch ihren Sport durchziehen und ich dann halt mal wieder 2-3 Wochen gar nichts gemacht habe, ja,
0: ich halte es da.
1: Fühlt man sich schon so, als wäre man der Einzige, der das schleifen lässt.
0: Ich halte es da mit Susanne Daubners Worten. Du bist gut genug.
1: Ja, gute Käse.
0: Gute Käse. In dem Sinne, Leute, sind wir durch. Checken uns nächste Woche wieder. Gleiche Stelle, gleiche Quelle. Früher hat man gesagt, gleiche Welle, aber niemand hört mehr groß Radio.
1: Nächste Woche ist es schon die Folge 133.
0: Was willst du mir damit sagen?
1: Ja, das ist schon ordentlich.
0: Das ist es, das stimmt. Bis dahin, tschüss.
1: Tschüss.
2: 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Neue Folgen immer Montag.

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1: Sag mal, kann es eigentlich sein, dass du irgendwas gegen mich hast oder so? Erst du trittst mich dagegen, oder dann du schießt ins Tor, weil ich meine Schnürsenkel mache. Dann du trittst meine Flasche um. Digga, ihr kommt her und denkt, ihr könnt alles machen, was ihr wollt, oder was?

Es geht ja um kleine Veränderungen, die den Unterschied machen. Richten wir als nächstes unseren Blick auf den Kompressor. Er dämmt den Dynamikumfang der Lautstärke des Signals ein, sobald dieses einen festgelegten Schwellwert überschreitet. Hierzu macht es sich gut, das Signal in einer sanften Lautstärke einzuspielen.

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Mein Name ist Jochen Spieß. Ich bin eigentlich promovierter Pädagoge und bin seit etwa, schwierig, mindestens 15 Jahren Nutzer im offenen Kanal. Ich habe also erstmalig davon Kenntnis genommen, vom offenen Kanal in unserer Tageszeitung hier, weil ich schon seit meinem 18. Lebensjahr, das ist schon eine Weile her, gefilmt habe, noch mit den entsprechenden primitiven Dingen damals. Und ich hatte dann jede Menge Kassetten auch angesammelt. Ich habe also vorwiegend nur in den Ländern gefilmt, die ich bereist habe damals. Und das waren einige viele. Ich hatte natürlich von den ganzen technischen null Ahnung, weil ich sonst die Filme vorher immer eingeschickt habe ins DEFA-Studio. Das war damals so, zu DDR-Zeiten so. Und das dauerte immer ewig, ehe das zurückkam. Und mehr oder weniger war das nicht die Welt. Dann habe ich mir also hier Termine geben lassen und habe dann erstmal eine entsprechende Einführung bekommen, wie ein Film zu bearbeiten ist und so weiter. Also diese ganze Palette. Ich muss sagen, also ich war damals sehr erfreut darüber, dass man, egal wen man angesprochen hat, entsprechend immer Hilfestellung bekommen hat. Das hat mich sehr positiv überrascht, dass das, weil man das trifft man ja nicht überall. Ich muss ja, wenn ich den Film gemacht habe, ich habe ihn ja hier zurechtgeschnitten, muss ich ja entsprechend Text dazu machen. Und ich neige dazu, relativ viel Text zu machen, weil ich der Meinung bin, derjenige oder diejenigen, die es sehen, waren noch nicht da. Und die möchten also so viel wie möglich auch über dieses Land, diese Stadt hören und sehen natürlich, um vielleicht mal selber die Möglichkeit zu haben, dahin zu fahren. Denn ein Katalog bringt in der Regel nicht allzu viel. Ich mache auch ein bisschen nach außen hin etwas, zum Beispiel hier in Merseburg das Stadtteilzentrum. Die haben mich vor Jahren mal angesprochen, besser gesagt über Diana ist das gegangen und die hat mich dann angesprochen, ob ich nicht für die älteren Leute in dem Stadtteilzentrum mal meine Filme im Einzelnen vorstellen möchte und so weiter und so fort. Ja, habe ich gesagt, selbstverständlich mache ich das.

0: Hier alle vielleicht dann doch auch diesen Kampf in den Westfalen-Sitzungen, die das dann System gewinnen können gegen David Roberts. Können wir vielleicht aus den Liebertag-Tagen in Dresden lernen, die vom 11. bis zum 17. September, denn das passiert alljährlich, 2018, wenn ich das richtig, wenn ich da richtig informiert bin. Und es gibt bereits ein
1: sehr ausführliches. Wir wollen aber unsere Lieblingsserie gucken!
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Wir wollen also jetzt keine Flaschen verkaufen, hier gibt es ja Schnapperflaschen, das Martin vom Lars überbrunnen, sondern wir wollen weiter das Wandern würdigen und deshalb hören Sie jetzt ein nettes Potpourri, das sich mit dem Wandern und dem Singen beschäftigt. Recht viel Freude.

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0: Ja, es gibt Abende, die verändern alles. Der vergangene Samstag war so ein Abend. Bevor wir über Wahlprogramme, politische Positionen und die Zukunft unseres Bundeslandes sprechen, möchten wir einen Moment innehalten. Der Christopher Street Day steht seit Jahren für Sichtbarkeit, Freiheit und das Recht, ohne Angst man selbst sein zu können. Für viele Menschen ist er weit mehr als eine Demonstration. Er ist Ort der Begegnung, des Miteinanders und der Hoffnung. Umso erschütternder ist der Anschlag vom vergangenen Samstag in Berlin. Ein Tag, der eigentlich ein Zeichen für Vielfalt und Zusammenhalt sein sollte, endete in Trauer. Eine Frau verlor ihr Leben, viele weitere Menschen wurden verletzt. Und unzählige Menschen in unserer Community sind seither verunsichert und tief betroffen. Auch wir waren an diesem Tag in Berlin und haben über den CSD berichtet. Deshalb geht uns dieses Ereignis besonders nah. Unsere Gedanken sind bei den Angehörigen, den Verletzten und allen, die diesen schrecklichen Abend miterleben mussten. Ich möchte Sie und euch deshalb bitten, gemeinsam mit uns einen Moment des Gedankens einzulegen. Vielen Dank. Gerade in Zeiten wie diesen zeigt sich, wie wichtig Demokratie, Zusammenhalt und ein respektvoller Austausch sind. Lassen Sie uns genau deshalb darüber an diesem Abend sprechen. Und ich freue mich sehr, dass ich ein großes Podium hier eingeladen habe und dass Sie auch so zahlreich erschienen sind. Ich begrüße Susanne Schieberer-Seidlitz von den Grünen. Sie ist Spitzenkandidatin Ihrer Partei zur Landtagswahl und setzt sich unter anderem für Klima-, Gesundheits- und Gesellschaftspolitik ein. Schön, dass Sie da sind. Hallo.
1: Schönen guten Abend.
0: Für die FDP begrüße ich Lydia Hüskens. Sie ist stellvertretende Ministerpräsidentin des Landes, Ministerin für Infrastruktur und Digitales sowie Spitzenkandidatin der FDP. Schön, dass Sie da sind. Herzlich willkommen. Ich begrüße außerdem Alexander Reuscher von der CDU. Er ist Landtagsabgeordneter und tritt als Direktkandidat im Wahlkreis 15 Blankenburg erneut zur Landtagswahl an. Herzlich willkommen. Schön, dass Sie da sind. Einmal ganz nach drüben, die SPD ist auch mit dabei, Felix Gieser. Er tritt im Wahlkreis Köthen als Direktkandidat an und engagiert sich besonders für die Themen Arbeit, Bildung und gesellschaftlichen Zusammenhalt. Schön, dass Sie heute auch da sind.
2: Guten Abend.
0: Für die Linke begrüße ich Wenke Dagel. Sie kandidiert im Wahlkreis Halle 4 und setzt sich unter anderem für soziale Gerechtigkeit, Demokratie und die Rechte von Minderheiten ein. Schön, dass Sie da sind. Herzlich willkommen. Und neben mir begrüße ich Maximilian Schwarz. Er tritt für das Bündnis Sahra Wagenknecht als Direktkandidat im Wahlkreis Blankenburg an. Auch schön, dass Sie heute hier bei uns im Studio sind.

0: Ja, ich habe es ja gerade schon gesagt, der Anschlag in Berlin hat uns alle sehr getroffen und mitgenommen, gerade auch in der Community ist großes Entsetzen. Und viele fragen sich natürlich auch, wie sicher sind queere Menschen überhaupt noch in Sachsen-Anhalt, gerade nach diesem Anschlag? Und ist das Sicherheitsgefühl in den letzten Monaten auch vor dem Anschlag schon vielleicht besser geworden oder hat sich die Lage deutlich verschärft? Und die Frage habe ich gemeinsam mit Grit Merker besprochen. Sie ist LSBTI-Beauftragte der Polizei in Sachsen-Anhalt. Kann heute leider persönlich nicht hier sein, aber ich habe Sie diese Frage gestellt und da können wir jetzt mal kurz reinhören, wie Sie die Einschätzung bei der Polizei hat.
1: Also ich beobachte, dass wir mit der Zunahme von CSD-Veranstaltungen in Sachsen-Anhalt so seit 3 Jahren in etwa da auf jeden Fall sensibler sind innerhalb der Polizei. Und gerade was auch die Einsatzbewältigung zu den politischen Versammlungen CSD angeht, da sind wir wirklich gut aufgestellt mittlerweile. Ich denke, das werdet ihr aus Sicht der CSD-Organisierenden oder eben auch der Queer-Community bestätigen können, dass CSDs in Sachsen-Anhalt mittlerweile echt gut abgesichert sind und dass vor allem auch in diesem Jahr wirklich wenige Vorfälle passieren oder passiert sind. Gut, das ist die eine Seite, also diese Großereignisse, nenne ich mal so, die eben auch im ländlichen Raum stattfinden, was ja auch sehr gut ist. Wie sieht's jetzt aber aus, wenn man als Einzelperson queer sichtbar im öffentlichen Bereich unterwegs ist? Das ist natürlich eine andere Hausnummer, ja. Also da kann man jetzt seitens der Polizei nicht so wirklich für individuelle Sicherheit sorgen, was einfach auch damit zu tun hat, dass nicht jeder individuell begleitet werden kann. Ne?
0: Ja, wir haben es gehört, die CSDs sind relativ gut abgesichert. Viele Vorfälle passieren allerdings im Alltag. Und deswegen würde ich gleich mal die Frage an Susanne Schieberer-Seidlitz weitergeben. Sie Grünen wollen Hasskriminalität konsequent bekämpfen, Demokratie stärken und eben auch den Schutz von Minderheiten ausbauen. Viele Menschen haben auch Angst, auf CSDs zu gehen, jetzt nach dem Terroranschlag wahrscheinlich noch mehr. Was muss sich in Sachsen-Anhalt konkret ändern, dass diese Menschen keine Angst mehr haben müssen?
2: Ich bin überzeugt davon, dass Sicherheit eben immer eine Frage von dem ist, was passiert. Und wir, und das hat Frau Merker gerade ja schon beschrieben, es passiert eben in Sachsen-Anhalt, aber nicht nur in Sachsen-Anhalt. Gerade wenn man alleine unterwegs ist, schon das eine oder andere. Es gibt Bedrohungen, das in großem Ausmaß, es gibt auch Tätlichkeiten, das sind nicht ganz so viele, aber jeder einzelne Fall ist einer zu viel. Und ich glaube, das hat viel mit einer gesellschaftlichen Stimmung zu tun, die in den letzten Jahren ein bisschen gekippt ist. Also wir sehen auf der einen Seite natürlich die vielen CSDs, auch die vielen CSDs im ländlichen Raum, und wir erleben aber auf der anderen Seite so eine Art Backlash, eine verbale Bedrohung von queerer Identität, von Sexualität, die nicht der eigenen entspricht, nicht der heteronormativen, dem heteronormativen Selbstbild der meisten Menschen in diesem Land. Und da gibt es eine Abwertung von, die sich bis in die politische Mitte zieht. Also wenn ein Bundeskanzler davon spricht, dass der Bundestag kein Zirkuszelt sei, dann steckt da ja eine Wertung drin. Also man kann ja darüber sprechen, ob im Bundestag Regenbogenfahnen angemessen sind oder nicht. Da kann man eine unterschiedliche Position haben. Das gestehe ich auch dem Bundeskanzler durchaus zu, einem Christdemokraten, dass er da ein anderes Bild zu hat. Aber das so zu bezeichnen, so als Zirkuszelt, da steckt eine Form von Abwertung drin. Und ich glaube, wenn das bis in die Mitte der Gesellschaft so betrachtet wird, dann sorgt das eben auch dafür, dass Gewalt viel eher stattfindet, weil natürlich dieses Menschenbild sich dann durchzieht bis zu denen, die halt ihr Menschenbild anders durchsetzen als durch verbale Abwertungen. Und insofern glaube ich, die Antwort auf, wie kann mehr Sicherheit für alle Menschen in unserem Land gelingen, nur die sein kann, dass wir insgesamt gemeinsam daran arbeiten, dass wir ein anderes Gesellschaftsbild haben, dass wir miteinander das auch ernst nehmen. Wenn ein Bundeskanzler heute sagt, er stellt sich vor und neben die queere Community und er will dafür sorgen, dass es da eine Sicherheit gibt, dann müssen wir auch einen Bundeskanzler an der Stelle beim Wort nehmen. Dann gehört dazu aber eben auch, so eine abwertende Sprache sein zu lassen.
0: Aber fragen wir doch gleich mal nach. Wir haben natürlich jemanden von der CDU hier, Herr Reuscher. Schön, dass Sie da sind. Wie deuten Sie denn die Aussage des Bundeskanzlers mit dem Zirkuszelt? Das hat ja im vergangenen Jahr doch schon für sehr viel negative Stimmung auch innerhalb der Community gesorgt.
3: Ja, diese Äußerung, die habe ich gar nicht gehört bisher.
0: Komisch.

0: mir ja mal anschauen. Tatsächlich ist diese natürlich auch von einigen, das werden nicht alle aus der Queer-Community sein, aber von einigen provoziert. Denn was man sieht, wenn man das Ganze anschaut im Fernsehen, wie sich Leute da darstellen, dann erinnert das nun mal daran. Und insofern kann ich diese Äußerung, wenn sie so gefallen ist, wie gesagt, ich muss sie mir mal anschauen, nachvollziehen. Aber, liebe Frau Cipora-Seidlitz, das klang so ein bisschen nach Bundestagswahlkampf. Hier geht es ja um die Landespolitik und Landeswahlkampf. Und es wurde gefragt, wie können wir mehr Sicherheit schaffen? Bevor wir die Sicherheit schaffen, sollten wir vielleicht mal darauf schauen, was hat denn den Unfall verursacht? Und war der jetzt speziell gegen queere Menschen oder war das insgesamt vielleicht gegen unsere Art von Demokratie und unsere Freiheiten, die wir leben? Und ich sage Ihnen, ich fühle mich von den Tätern, es war ein Moslem offensichtlich, ein Islamist, genauso bedroht, wenn ich auf den Weihnachtsmarkt gehe und ich bin nicht quer. So. Und insofern würde ich das nicht auf diese Community beschränken, sondern würde sagen, unsere gesamte Gesellschaft ist von dieser Gefahr betroffen und unsere gesamte Gesellschaft leidet darunter an allen Stellen und es betrifft jeden Menschen. Und dann müssen wir überlegen, können und wollen wir Sicherheit schaffen? Und da muss ich ganz klar sagen, so ein Mensch, der sich so radikalisiert hat, da habe ich ein Problem damit, den frei rumlaufen zu sehen. Und das wäre der Ansatz. Wie gehen wir damit um? Da hat übrigens Ihr Parteichef, Frau Cipora-Seidlitz, aus Berlin klarere Worte gefunden zu diesem Anschlag und zu den Ursachen. Und den Mut sollten wir haben.
1: Aber das ist ja jetzt nicht die Frage, ist ja, das ist ja jetzt, sage ich mal, der Anschlag. Wir
0: wollen Sie hatten nach Sicherheit gefragt.
1: Genau, nach Sicherheit, wie wir Sicherheit. Eigentlich hatte ich nur gefragt, was Sie die Aussage des Zirkuszelts sehen. Ich hatte nämlich, ja bitte.
2: Wir dürfen gleich reagieren.
1: Natürlich.
2: Und ich will darauf einmal kurz eingehen. Ich glaube, es ist wirklich zu kurz gesprungen, wenn man das reduziert auf den Islamismus. Das ist an dieser Stelle ein Problem, das darf man nicht verhehlen, das will ich auch nicht verhehlen. Islamismus ist eine tödliche Ideologie, vor allem für Menschen, die anders leben als die Norm. Das teilt aber der Islamismus mit anderen Ideologien. Und die Gefahr für queere Menschen in Sachsen-Anhalt, um jetzt mal beim Land zu bleiben, wie Sie mich ermahnt haben, die geht tatsächlich eher im Moment konkret und erlebbar von Rechtsextremen aus. Und insofern müssen wir über die Frage Sicherheit sprechen. Das ist eine Frage von Sicherheit, das ist auch eine Frage von Justiz. Es ist an der Stelle keine Frage von Migration. Islamismus ist eine der Gefahren für queere Menschen, aber es ist eben nur eine unter vielen.
1: Wir haben auch gleich noch Margret Merker, die noch mal sagt, wo genau steigen denn die Zahlen, in welchen Bereichen. Aber Herr Reusch, ich wollte eigentlich von Ihnen auch noch wissen, Sie sagen ja in Ihrem Parteiprogramm, mehr Polizei vergrößern, das soll mehr Sicherheit schaffen. Aber meinen Sie wirklich, dass noch mehr Polizei wirklich dafür sorgt, dass es sicherer wird? Oder was bedeutet für Sie konkret mehr Sicherheit?
0: Als Politiker ist man in einem gewissen Dilemma. Wir haben einmal die praktische Arbeit. Wir sorgen dafür, dass bestimmte Sachen gemacht werden. Und wenn man in der Sacharbeit versinkt, da neigen wir in der CDU sehr, sehr dazu, da vergisst man manchmal symbolisch zu sein. Und die Polizei macht auch eine konkrete Arbeit. Aber sie ist auch eine Symbolik. Wenn man sie sieht, nimmt man sie wahr. Und insofern, wenn wir so wenig haben, dass man sie nicht sieht, werden sie nicht wahrgenommen und dann wird es dem einen oder anderen wohl zu bunt und er wird zu frech. Also insofern hilft mehr Polizei schon auch die Präsenz, die Klarheit, dass wenn einer die Gefahr hat, erwischt zu werden bei einer Untat, bei was auch immer, ist natürlich geringer, wenn er Respekt hat und wenn die Leute da sind, die wir benötigen. Insofern ja, mehr Polizei kann da auf jeden Fall helfen und auch die Sichtbarkeit ist wichtig, also die Symbolik ist wichtig und dann kommt es zu dem konkreten Handeln. Und davon profitiert aber wieder die gesamte Gesellschaft, nicht nur eine bestimmte Gruppe.
1: Frau Dagel, wie sehen Sie die Situation Thema Sicherheit auf CSDs? Ich habe gesehen, Sie waren so ein bisschen ja, bewegt.
3: Ja, erstmal ist es mir wichtig, über welche Sicherheit von welchen Menschen reden wir? Und reden wir konkret, wenn wir zum Beispiel über die islamistische Queerfeindlichkeit reden? Ich habe an den Haustüren einen sehr netten Menschen kennengelernt, mit der ich jetzt auch befreundet bin, die lesbisch ist und die aus dem Irak geflohen ist und deren Vater den IS dort aktiv bekämpft hat. Und ich denke, Sicherheit für queeres Leben heißt auch Sicherheit für diese Menschen und dass wir queer sein und das als Asylgrund anerkennen und damit auch Sicherheit schaffen, weil die ersten Leute, die unter Islamismus leiden, sind auch erstmal die, die dort in den Communities leben. Und wenn wir über Sicherheit und queere Sicherheit reden, muss es um die Sicherheit aller Menschen gehen. Und anzudeuten, dass queere Menschen

0: so ein bisschen auch Abneigung auf sich zu provozieren, wenn man die Bilder im Fernsehen sieht. Da denke ich ganz klar, wir als Linke sind gegen rechte Politik, egal von wem. Und wir werden AfD-Politik verhindern, egal von wem. Und gegen rechts, egal ob in der CDU oder in der AfD, hilft nur links wählen.
1: Frau Hüskens, sagen Sie.
2: Ja, ich glaube, dass wir gerade in einem typisch deutschen Diskussion sind. Wir überlegen nämlich nie, wo kann ich eigentlich an der Ursache etwas machen, sondern ich bastel sofort an den Ergebnissen und an den Phantomen herum. Was sehen wir hier? Also ich will mal ganz kurz erläutern, was mich echt bewegt. Wir nehmen in Deutschland Folgendes wahr. Es gibt immer wieder Attentate auf Menschen. Auf Menschen, die demonstrieren, auf Menschen, die feiern, auf Menschen, die ihre Religion ausleben. Ich nehme mal Halle. Das ist für Halle ist für mich tatsächlich auch ein Punkt gewesen, der mich damals auch wirklich betroffen hat. Das sind Menschen, die gehen ganz friedlich ihrem Leben nach und derjenige, der dieses Attentat verübt, hasst diese Menschen. Und das ist etwas, was für mich ein wirklicher Punkt ist, dem wir als Gesellschaft endlich zwingend nachgehen müssen. Wir haben unter uns Menschen, die hassen Gruppen aus unserer Gesellschaft, und zwar offensichtlich, weil sie überhaupt nichts verstanden haben von unseren demokratischen Grundwerten. Und ich überlege mir immer, ist es eigentlich immer richtig zu sagen, ich brauche mehr Polizei, ich brauche mehr Einschränkung von Freiheit. Ich habe mir ehrlich gesagt den CSD in Magdeburg jetzt schon vorgestellt mit meterhohen Betonklötzen. Nee, das will ich nicht. Natürlich muss da eine Sicherheit sein und Polizei ist da ganz, ganz wichtig und dass die Streckensicherheit entsprechend passiert. Aber ich glaube, wir müssen mal überlegen, wo können wir eigentlich ansetzen, um diesem Phänomen zu begegnen, dass wir Menschen haben in Deutschland und auch zunehmend, die andere Gruppen hassen. Und das ist, also den anderen Begriff kann man ja gar nicht benutzen dafür, weil wenn man dann deren Äußerungen mal dazu hört, das ist genau das. Und deshalb ist für mich etwas, was mich jetzt die letzten Tage immer umgetrieben hat, die Frage, setzen wir nicht eigentlich an der falschen Seite an? Müssten wir nicht eher hingehen zu sagen, ja, ich muss präventiv viel mehr machen? Wir diskutieren im Land ja nach dem Attentat von Magdeburg jetzt die Frage, wie kann ich Gefährder beobachten, aber wie kann ich im Vorfeld halt eben auch in Schulen, in Kindergärten, in Jugendbildung, überall versuchen, dieser Tendenz auch nochmal entsprechend zu begegnen. Und dann natürlich ja zu überlegen, wenn ich merke, dass ich einen Gefährder habe, ich glaube, wir haben in Deutschland 9.100 oder sowas, wenn ich die Zahlen, wir haben jetzt gerade alle wieder ja Dinge gelernt, die wir nicht lernen wollten eigentlich, wenn wir die haben, kann ich denen halt eben auch dann tatsächlich
1: anders. Wir haben ja auch gelernt, nur weil man Gefährder ist, heißt es nicht, dass man davon eben auch, dass es dann keine Taten mehr von ihnen ausgehen, dass sie gut beobachtet werden.
2: Das ist der Punkt, aber ehrlich gesagt, wir wollen auch nicht die andere Seite. Wir wollen auch nicht, dass 9.100, wo die Polizei sagt, die sind gefährlich, potenziell, gleich einkassiert werden. Wir müssen auch mal überlegen, das ist auch eine Frage, die wir als Gesellschaft dann austarieren müssen. Aber ich finde das wichtig, dass wir eigentlich von dieser Seite kommen und dann schauen, welche Möglichkeiten wir da haben. Und ich glaube, wir sollten auch mal Folgendes machen, dass wir nicht immer am nächsten Tag sofort ankommen und sagen, jetzt muss das und das passieren. Denn das ist meiner Meinung nach alles nur Symbolpolitik. Und wir
1: aber das ist ja parteiübergreifend, das macht ja viele.
2: Ja, das kann durchaus sein. Ich beschreibe gerade eine Beobachtung von mir und ich fordere ehrlich gesagt mal auf, dass wir diesen Anlass jetzt nehmen und sagen, so kann es aber nicht weitergehen. Weil das andere, was mich auch umtreibt, ist, dass wir jetzt, nehme ich mal Halle, nehme ich Magdeburg, nehme ich jetzt Berlin, immer anschließend sehen, dass wir da stehen, natürlich unser Mitgefühl den Opfern vermitteln, dann vollmundig erzählen, das wird nicht mehr passieren. Und ehrlich, wir wissen alle, doch, es passiert wieder. Und ich bin überzeugt, wir setzen an der falschen Seite an. Und ich fordere nochmal nachdrücklich auch hier unsere Innenministerin, aber in dem Fall vor allem den Justizminister auf, ihre Köpfe nochmal zusammenzustecken und zu überlegen, nicht, wie kann ich jetzt höhere Strafen verhängen, sondern wie kann ich eigentlich den Rechtsstaat wirklich durchsetzen und wie kann ich dafür sorgen, dass jemand, der offensichtlich so eingestuft ist, der Polizei nicht entwischen kann, dass er dann wirklich überwacht wird und auch natürlich die Frage stellen muss, kann ich so jemanden überhaupt laufen lassen, in Anführungszeichen, wenn ich das mal so salopp formuliere. Ich glaube, da haben wir eine richtige Aufgabe und die sollten wir uns aber nehmen und nicht das tun, was wir jetzt schon wieder beobachten alle. Jetzt suchen wir einen Schuldigen, den man dann aus dem Amt jagen kann und dann setzen wir uns alle wieder hin bis in ein paar Monaten und dann stehen wir hier wieder traurig. Also das dürfen wir aus meiner Meinung nach nicht machen.
1: Das waren jetzt viele Themen, die natürlich nicht nur Landespolitik betreffen, sondern eben auch Bundespolitik und darüber hinaus. Wir haben es gerade schon gesprochen, Hass nimmt zu. Hass nimmt zu, nicht nur in der Öffentlichkeit, sondern auch im Internet. Unter diversen Beiträgen von uns wurde auch geschrieben, mehrfach, jetzt hat es endlich mal die Richtigen getroffen und so weiter und so fort. Ich will das alles gar nicht wiederholen. Das macht bedenklich und Grit Merkel hatte auch eine Einschätzung, wie sich die Fallzahlen gerade auch im Bereich Internet und in der Öffentlichkeit entwickelt haben.
3: Also wir brauchen uns ja nur die Statistik anschauen, PMK-Delikte, queerfeindlicher Art. Und da sehen wir ja in beiden Kategorien tatsächlich auch Anstiege zum Vorjahr. Also wir haben Hasskriminalität gegen die sexuelle Orientierung in Anstieg auf 77 von 48 im Land Sachsen-Anhalt. Und bei Hasskriminalität gegen geschlechtsbezogene Diversität 50 Fälle in 2025 gegenüber 32 in 24. Also auch da ein Anstieg. Und das sind ja nur die polizeilich bekannt gewordenen. Wir haben an den Infoständen, die wir auf CSDs betreiben, wirklich sehr intensiven Kontakt zu den Leuten, die sich der Queer-Community zugehörig fühlen. Und wir führen da auch wirklich sehr intensive Gespräche. Und ich nehme wahr, dass gerade in diesem Jahr die Gesprächswünsche gar nicht abreißen. Ja? Also wir sind permanent im Gespräch, die ganze Zeit über. Und wir nehmen schon wahr, dass die Ängste auf jeden Fall angestiegen sind. Uns werden auch explizit Straftaten am Stand mitgeteilt, also auch Straftaten, die rund um CSDs passieren. Ja? Also wie beispielsweise in Merseburg, da kamen junge Leute an den Stand und erzählten uns dann, dass sie gerade eben von einem Passanten bepöbelt wurden mit volksverhetzenden Aussagen. Und da konnten wir dann aber glücklicherweise gleich eingreifen und die Person auch identifizieren, ja, also dann eben auch der Strafverfolgung zuführen. Das war ein guter Umstand. Aber wir nehmen tatsächlich auch wahr, dass eben wirklich mehr Angst vorhanden ist. Und über Social Media braucht man tatsächlich nicht reden. Also das ist, Queerfeindlichkeit ist jetzt offensichtlich das Kampfthema auf der politischen Ebene von bestimmten Seiten. Und das macht sich an allen Ecken und Enden bemerkbar, ja.
1: Ja, das sind nur die Zahlen, die wirklich auch erfasst werden. Die Dunkelziffer ist weit, weit, weit höher. Herr Schwarz, brauchen wir eine strengere Strafverfolgung im Internet oder was ist die Lösung vom BSW, wie man gerade dieses Thema irgendwie eindämpfen kann?
4: Ja, ich glaube, am effektivsten kann man das Ganze eindämpfen, indem man einfach als von der Regierung aus, von der Landesregierung aus ganz klar dafür sorgt, dass dieser Hass von Grund auf weniger entsteht in der Gesellschaft, dass man eine offenere Gesellschaft fördern kann. Und da sehe ich die Möglichkeiten innerhalb der Landesregierung, dass dafür entsprechende Förderprogramme gefördert werden mit entsprechenden Geldern. Und dadurch, dass man dann eine höhere Akzeptanz gegenüber bestimmten Personengruppen schaffen kann, wird dann auch der Online-Hass, der da verbreitet wird, eingedämpft, davon bin ich überzeugt. Wovon ich nicht überzeugt bin, ist beispielsweise eine Chatkontrolle oder dass man generell die Meinungen im Internet eindämpft und nicht zulässt, weil das Internet soll ein Ort der Meinungsfreiheit sein und auch bleiben, auch in Zukunft.
1: Sie haben gerade das Thema Regierung angesprochen und es geistert ja so ein bisschen herum, dass wenn die AfD jetzt die stärkste Kraft wird, dass Sie ja auch gerne mit ihr koalieren würden. Was ist da dran?
4: Wir werden nicht mit der AfD koalieren. Das haben wir so beschlossen und dahinter steht das BSW geschlossen. Wir möchten das Thema Regieren ein bisschen anders angehen. Und zwar möchten wir mit jeder Partei punktuell zusammenarbeiten.
1: Jeder?
4: Ja, mit jeder Partei.
1: Also auch wenn AfD?
4: Man jetzt, auch AfD, genau. Also wenn man jetzt, wir können jetzt sagen, es gibt Punkte bei der AfD, wenn wir da zustimmen, wenn das ein guter Antrag ist, der beispielsweise gestellt wird, dann stimmen wir diesem Antrag zu. Gleichermaßen gilt das aber auch für eine CDU, für eine FDP, für die Grünen und für alle anderen, die dann ab dem 6. September im Landtag vertreten sein werden. Eine Koalition ist für das BSW komplett ausgeschlossen.
1: Aber warum führt man denn Gespräche?
4: Ja, man muss Gespräche führen, wenn man
1: Politik fürs Land machen möchte. Wenn Sie von vornherein ausschließen, dass Sie mit der AfD regieren wollen oder zusammenarbeiten wollen, brauche ich da auch keine Gespräche führen.
4: Na, wir schließen eine Koalition aus, aber Gespräche werden wir mit jeder Partei und jedem Vertreter von der Partei führen.
1: Okay. Herr Gieser?
5: Okay. Also, ich bin kein klassischer Politiker, ich bin eigentlich Ingenieur. Deswegen möchte ich gerne gleich konkret werden, wenn wir hier von Prävention sprechen. es gibt ja das Programm Schule in Rassismus, Schule mit Courage. Es gibt Kräfte in diesem Land, die blauen Idioten, die wollen das einstampfen und es gibt andere, die wollen da mitmachen. Ich wäre lieber, ja, verstetigen, weitermachen. Also Prävention. Prävention ist das Beste, was wir tun können, langfristig. Mittelfristig, kurzfristig, ja gut, die Polizei ist da, die Polizei werden wir brauchen, aber nicht mehr wie nötig. Prävention. Ich bin Fan von Prävention. Dankeschön.
1: Ja, das war es erstmal zu diesem ersten Themenblock, Polizeisicherheit. Was aber natürlich ja auch beim CSD Sicherheit ist auch ein Thema, was groß geschrieben wird. Und wir haben jetzt einen hier, der ist vom Vorstand vom CSD Magdeburg. Und zwar Falko Jentsch, der darf jetzt gerne mal hier bei uns ins Podium kommen. Und mit ihm sprechen wir jetzt über das Thema, wie sieht Sicherheit konkret aus? Welche Unterstützung braucht der CSD? Und gestern fand ja auch ein Sicherheitsgespräch statt mit der Polizei zum CSD in Magdeburg. Viele Ehrenamtliche sind ja bei Ihnen im Verein tätig, die sich natürlich auch Sorgen machen, gerade nach den Anschlägen in Berlin. Wie war die Stimmung gestern bei dem Treffen mit der Polizei?
6: Da muss ich Luft holen, genau. Wir trafen gestern auf ein Kooperationsgespräch zum CSD Magdeburg und wir trafen auf eine sehr, sehr unvorbereitete Polizei, auf ein sehr, sehr unvorbereitetes Team von der Versammlungsbehörde und wir sind wirklich so ein bisschen ohne Worte da rausgegangen und hoffen, dass die letzten 3 Wochen vor dem CSD jetzt intensiv genutzt werden, um irgendwie diesen größte Demonstration in Sachsen-Anhalt jetzt einmal vorzubereiten.
1: Wir hatten gerade das Thema Polizei, Polizeikräfte. Wie sieht es aus? Sagen Sie, Polizei mehr auf CSDs oder eher weniger? Wie ist da so bei Ihnen im Verein so das Stimmungsbild?
6: Also es gibt eine ganz tolle Entwicklung eigentlich in Sachsen-Anhalt in den letzten Jahren und die hat damit begonnen, dass es 2023 ja einen wirklich guten Beschluss im Landtag gab, der CSDs und CSD-ähnliche Veranstaltungen unter besonderen Schutz stellt. Und danach gab es auch wirklich eine Entwicklung, dass CSDs auch anders abgesichert wurden. Das heißt, es wurde nicht immer nur mit der brachialen Sichtbarkeit gearbeitet, es wurde zum Beispiel auch mit Zivilkräften gearbeitet, es wurde damit gearbeitet, dass Polizei sich sozusagen um den Schutz von außen kümmert und den inneren Schutz auf dem CSD sozusagen dem Veranstalter oder dem Ausrichter überlässt. Und das ist eine sehr gute Entwicklung gewesen und ich hoffe, dass die auch nach den Landtagswahlen fortgesetzt wird, denn das ist tatsächlich eine Angst, die im Moment vorherrscht, dass wir dieses Jahr eventuell noch in Anführungsstrichen relativ sichere CSDs haben, aber im nächsten Jahr eventuell ganz anderen Kräften dort ausgesetzt sind, die die Sicherheit von CSDs wieder zurückschrauben wollen.
1: Was wünschen Sie sich von den Parteien, die jetzt hier gerade anwesend sind, auch die vielleicht Teil der nächsten Regierung sein werden?
6: Was wünsche ich mir? Also ich wünsche mir ein Fortsetzen der im Moment stetigen Arbeiten der Ansprechpartner für LSBTIQ bei der Polizei. Die sind für uns wichtig, die helfen, damit Menschen sozusagen auch niedrigschwellig auf die zukommen können, damit wir das Dunkelfeld auch aufhellen können. Und ich wünsche mir ein wirklich auf Augenhöhe zusammenarbeiten mit den Akteuren. Das ist im Moment noch von Landkreis zu Landkreis, von Stadt zu Stadt sehr, sehr unterschiedlich. Und da braucht es, glaube ich, auch noch viel Entwicklung innerhalb dieser Strukturen, dass dort alle wissen, wo ein CSD, was für besondere Herausforderungen auch vielleicht bei den Teilnehmern sind.
1: Ich hoffe, die Botschaft kam an bei den Anwesenden. Falko Jentsch, Frau Dagel.
0: Das denke ich, ist sehr sinnvoll, aber ich denke, wir sollten auch eine Kampagne auflegen von Landesregierungsseite, um Gewalt gegen queere Personen, sei es auf der Straße, sei es im Internet, sichtbarer zu machen.
1: Ich glaube, da stimmt Herr Jentsch zu. So sieht es aus. Vielen Dank, Frau Jentsch vom CSD Magdeburg.
7: Ich Frau Dage widersprechen?
1: Natürlich. Wir sind ja ein offenes Podium.
7: Es ist egal, gegen wen Gewalt geht. Ich bin nicht dafür, eine Gruppe zu präferieren oder zu sagen, bei dieser Gruppe müssen wir die Gewalt besonders hervorheben, sondern jede Gewalt ist zu verurteilen Und dann müssen wir mal in unser Grundgesetz schauen. Und da steht ganz klar drin, dass jeder Mensch gleich ist.

0: Es ging also gar nicht darum, da einen besonderen Fokus drauf zu legen, sondern das überhaupt ins Licht zu rücken, damit auch diejenigen, die davon nicht selbst betroffen sind, das wahrnehmen und es auch als Problem wahrnehmen. Ich glaube, das ist die Frage, um die es an der Stelle geht.
1: Also ich habe kein Problem damit, ein heterosexueller Mann zu sein.
0: Ich auch nicht.
1: Ist mir Na schön, es klingt manchmal ein bisschen egal. Komisch. Nee.
2: Aber schauen Sie doch mal, es gibt so Sachen, die passieren mir, weil ich trans bin. Zum Beispiel, wenn ich Reels mache im Wahlkampf, das machen Sie ja auch, dann kriegen Sie bestimmt auch Hass, weil Sie Politiker sind und weil Sie oft kontroverse Meinungen passieren. Was mir passiert ist, dass es Ragebait-Farmen gibt, die meine Sachen reposten, hunderttausende Follower haben, mich markieren, ich dann eine Hasswelle abkriege und die das nicht wegen meiner Inhalte machen, sondern weil sie mich nicht klar geschlechtlich zuordnen können. Und das muss sichtbar werden. Und das ist eine ganz spezifische Sache. Und ich habe ja nichts gegen eine allgemeinmenschliche Emphase, dass wir gegen Gewalt gegen alle Menschen sein sollen. Aber es gibt Spezifika, die queere Menschen ausgesetzt sind an Gewalt, am Hass im Netz. Und da muss das überhaupt erstmal sichtbar machen, um dann zum Beispiel auch mal Entscheidungen zu treffen, dass man zum Beispiel solchen Ragebait-Instagrammern vielleicht auch einfach mal den Geldhahn abdreht.
3: Ich wollte ganz kurz da mal einschreiten, weil ich möchte nicht, dass die Diskussion hier aus dem Ruder läuft. Eine ganz kurze Sache. Ich bin jetzt zum Glück nur Moderator und darf nicht ganz so viel meine Meinung sagen. Aber eine Meinung gebe ich dazu, was Herr Reuscher gesagt hat. Ich wurde zum Beispiel angegriffen in Köthen, weil ich schwul bin, weil ich ein CSD mache. Das wäre mir als Heteromensch nicht passiert. Wir haben halt, deswegen gibt es auch CSDs, weil eben wir Menschen immer noch Hass erfahren, auch immer noch Beleidigungen erfahren. Nicht, weil wir so sind, wie vielleicht Sie als Heteromensch, der das eben nicht erfahren muss, sondern eben, weil wir so sind, wie wir sind. Ich wurde gemobbt in der Schule, weil ich ein bisschen anders bin. Andere vielleicht auch, die queer sind oder die schwul sind. Deswegen finde ich es problematisch, Ihre Aussage, alle sind gleich. Nee, es ist eben nicht so. Es ist genauso wie Migrantinnen. Die werden genauso unfair behandelt. Und als heterosexueller Mensch, das ist nun mal so, hat man das Privileg eben und erfährt nicht so viel Hass wie andere. Ich weiß ja nicht, wir können ja mal bei mir und meinen Instagram schauen oder auf Social Media und unsere Hasskommentare, die Sie bekommen, die ich bekomme, mal anschauen. Da gibt es sicherlich große Unterschiede. Das nur jetzt erstmal so am Rande, das musste ich jetzt einfach sagen, weil das war gerade so ein bisschen.
1: Ja, da kann ich als Politiker gerne mithalten.
3: Dann machen wir das. Dann können wir das gerne machen, setzen wir uns zusammen und dann schauen wir mal an, wie unsere Kommentare so sind. Super. ich würde jetzt weitermachen und zwar muss ich mal ganz kurz hier in meine Runde schauen. Wir hatten ja gerade das Thema Sicherheit mit auf CSDs und so weiter und so fort. Bei den Grünen ist es so, dass sie im Programm schreiben, Demokratie lebt von Engagement der Zivilgesellschaft. Außerdem wollen sie als Grüne auch demokratische Initiativen und Projekte gegen Hass und Diskriminierung dauerhaft stärken. Warum, und das ist jetzt eine Frage, dauerhaft stärken, müssen denn CSDs in Sachsen-Anhalt jedes Jahr aufs Neue um Fördermittel und auch um Sicherheitskonzepte kämpfen? Warum kann man dort nicht was Langfristiges erarbeiten oder vielleicht auch ins Programm schreiben?
0: Das ist eine spannende Frage, weil das eine ist quasi die grundsätzliche Ebene, die für mich tatsächlich für alle Demokratieförderprojekte, für alle Projekte, die sich für die Demokratie, aber auch für die Zivilgesellschaft und für unser gemeinschaftliches Zusammenleben einsetzen betrifft. Und da fordern wir als Grüne ein Demokratiefördergesetz, was tatsächlich dafür sorgt, dass wir rauskommen aus dieser immer wieder Förderprogrammlogik, die dann immer so, wo man sich das zusammenklaubt als Einzelprogramm. Viele, die in dem Feld arbeiten, die kennen das, die haben Mitarbeiter, die ein halbes Jahr damit beschäftigt sind, zu gucken, wo man jetzt eigentlich überhaupt für die Dinge, die man tun will, und das, was man tut, ist dann konkret zum Beispiel Paddeltouren mit Jugendlichen oder solche Geschichten, wo man da das Geld herbekommt. Ich bin überzeugt davon, dass wir insgesamt als Gesellschaft auch sehr viel Steuergeld sparen können, wenn wir da nicht, also dafür sorgen, dass solche Dinge dauerhaft finanziert werden und eben nicht immer nur in diesen Jahresscheinen. Auf der anderen Seite bin ich auch überzeugt, und es wird jetzt vielleicht in dieser Community nicht so schmecken, aber CSDs sind Demos, die sind politisch. Ich bin wirklich überzeugt davon, dass auch queere Projekte Förderung brauchen, gerade da, wo es um Beratung von vulnerablen jungen Menschen in schwierigen Lebenssituationen geht, wo es darum geht, Jugendliche, die gemobbt werden, die Hass ausgesetzt sind,

0: zu beraten und zu begleiten. Da bin ich komplett von überzeugt, dass das eine dauerhafte Finanzierung braucht. Ein CSD als Demonstration, da müssen wir als Politik für die Sicherheit sorgen, ja. Ich glaube, eine dauerhafte Förderung für die Durchführung einer politischen Demonstration, das fühlt sich für mich nicht richtig an. Und ich bin auch überzeugt, also ich finde die CSD-Bewegung in Sachsen-Anhalt wirklich toll. Und ich finde es toll, dass das alles nicht nur politische Demonstrationen, sondern eben auch großartige Feste sind, die Safe Spaces sind, die für Zusammenhalt sorgen, die dafür sorgen, dass gerade für queere Jugendliche auch auf dem Land mal so richtig was los ist. Ich glaube aber auch, dass es am Ende für die Botschaft und für das, worum es uns eigentlich geht, dass ganz im Finale nicht unbedingt bräuchte. Wenn ich die Wahl habe, ein Projekt zu fördern, was Transjugendliche, queere Jugendliche berät und begleitet, oder aber ein CSD zu fördern, dann geht das Geld in das Projekt, was begleitet und fördert. Und bei dem CSD sorgen wir dann gemeinsam ehrenamtlich dafür, dass der stattfindet. Die Botschaft ist wichtig, der Protest ist wichtig. Es ist wichtig, sich unterhaken und zu demonstrieren. Es ist toll, dass es Partys gibt, aber das ist am Ende nicht das Entscheidende.
1: Auch, man muss ja auch dazu sagen, dass ein CSD ja nicht nur Party ist. Also ich sage mal, Demonstrationsmittel ist ja nicht nur die Sprache, sondern kann Gesang sein, kann Tanz sein und so weiter und so fort. Das kommt ja darauf immer an, wie möchte ich meine
0: Botschaft kundtun. Ich will das gar nicht kleinreden. Ich finde das wirklich toll, dass es so ist, wie es ist. Aber ich glaube nicht, dass das die Ebene ist, wo wir über eine strukturelle Förderung reden müssen. Wenn wir das überhaben, gerne. Aber es gibt andere Dinge, die sich um andere Projekte, die sich um Demokratie in unserem Land, um Zusammenhalt in unserem Land kümmern, die sich um die Beratung, um die konkrete Lebenssituation von Jugendlichen kümmern. Da ist es mir an der Stelle wirklich sehr, sehr viel wichtiger. Und wenn wir das Geld haben, dann immer gerne auch zum CSD, dann immer auch gerne dafür sorgen, dass die so großartig sind, wie sie nun mal sind. Aber wenn das nicht da ist, dann wird es trotzdem CSD geben, weil es entscheidend dafür ist die Community, die da ist, die sich unterhakt, die die Botschaft sendet, und das kann sie im Zweifel auch auf einer Obstkiste.
1: Das kann man erstmal so nicht bestreiten, also natürlich, aber auf dem CSD lernt man sich ja auch kennen. Das ist ja auch so ein wichtiger Punkt. Herr Gieser hatte sich gemeldet und ich würde, bevor Sie jetzt sagen, noch ganz kurz, was die SPD in dem Bereich gerne möchte, und zwar das zivilgesellschaftliche Engagement stärken und Opfer von Hasskriminalität besser unterstützen. So, nochmal, damit wir auch auf dem Punkt sind, welche Forderungen da auch im Wahlprogramm von der SPD vorhanden sind.
2: Wundervoll, danke für die Frage. Wir vermischen jetzt die ganze Zeit Themen, aber es ist auch, passt ja auch, ist super. So,
1: wir sind jetzt gerade beim CSD, das ist ja eigentlich so das Thema.
2: Genau. Also deswegen möchte ich gleich selber per Kerbe schlagen wie die Suse. Entschuldigung, wie die Suse. So, und zwar erfolgreiche Projekte verstetigen. Nachhaltigkeit, ich benutze gerne das Wort Nachhaltigkeit, das ist kein grünes Wort, das glaube ich so ein bisschen von den Grünen. Nein, Nachhaltigkeit. Gute Projekte, die funktionieren, Projekte, die sich etabliert sind, müssen verstetigt werden. Verstetigt heißt, ich brauche Mittel im Haushalt, die sicher sind, die funktionieren. Also irgendwie alles mit Anträgen und alles, ich brauche eine gewisse Versorgung. So, okay, jetzt habe ich den zweiten Teil der Frage nicht ganz
1: verstanden. Nö, ich wollte eigentlich Sie nur zu Wort bitten und wollte nur das Programm der SPD noch mal kurz erklären, was der Sache ist. Frau Hüskens, hätte ich noch mal eine Frage. Wie sehen Sie das denn? Ist das für Sie auch ein Thema, eine strukturelle Förderung von CSDs mit ins Regierungsprogramm zu nehmen? Oder sagen Sie eher doch, wie Frau Schübacher-Seitlitz, eher im Beratungsangebot, und wenn dann noch was überbleibt, vielleicht in CSDs?
3: Ja, wir müssen uns, glaube ich, auch hier mal einmal ganz kurz grundsätzlich überlegen, was wollen wir als Staat finanzieren? Und da wäre ich immer ein bisschen vorsichtig, wenn ich über Demonstrationen rede. Denn die richten sich gegen gesellschaftliche Situationen, das sollen sie auch. Und dann wird es immer ein bisschen komisch, wenn dann der Staat ankommt und sagt, aber ich trage hier die Finanzen. Deshalb finde ich es wirklich wichtig, ja, in der Struktur zu unterstützen, zu fördern, aber den CSD selber halt eben tatsächlich so zu finanzieren. Ich glaube aber, dass wir bei der Förderung insgesamt ein anderes Thema haben. Da haben wir in dieser Legislatur, sage ich mal ganz offen, mit Finanzministerium und einigen anderen Betroffenen intensiv gerungen, um endlich das Thema Förderung mal ein bisschen auf ein anderes Gleis zu kriegen. Denn ich höre oft, dass man glaubt, wenn man jetzt eine institutionelle Förderung bekommt, dann wird das einfacher. Ich habe über 4-5 Jahre den Vorsitzenden einer institutionell geförderten Einrichtung gemacht. Ich muss ehrlich sagen, also irre, was wir da an Trödel mit Verwaltungskram hatten. Also ich habe eine ganze Kraft gehabt, die sich mit nichts anderem beschäftigt hat, wo ich dann irgendwann mal gesagt habe, es kann so gar nicht weitergehen. Also das macht es nicht leichter. Deshalb glaube ich, sollen wir auch hier an einem anderen Punkt ansetzen, nämlich einfach dafür sorgen, dass Förderprogramme

0: Programme in Sachsen-Anhalt, vor allen Dingen welche, die jetzt nicht so riesig volumig sind. Ich habe immer Verständnis, wenn ich ein Unternehmen zig Millionen gebe, dann will ich auch genau wissen, dass die dafür eingesetzt werden, bevor wir sie als Staat dann auch zur Verfügung stellen. Aber wenn wir diesmal über überschaubar große Mittel reden, dann denke ich, sollte das deutlich schneller gehen. Das sollte auch nicht alles ständig kontrolliert werden. Zweifache Ausfertigung im Original am besten einreichen. Dann kontrolliert am besten die Kommune noch einmal und das Land noch immer hinterher. Das sind Sachen, da können wir ansetzen. Und dann können wir es allen, die Förderprogramme vom Land in Anspruch nehmen wollen, deutlich einfacher machen. Und ich glaube, da würden wir für mehr Leute etwas tun, als tatsächlich, ich sage mal, nur für den einzelnen speziellen Punkt.
1: Okay, Frau Dagel, kurze Antwort. Wie sehen Sie es? Strukturelle Förderung, ja, nein?
2: Ja.
1: Herr Reuscher?
3: Ganz und gar nicht. Fördergelder sind Steuergelder vom Steuerzahler. Die gehören nicht dem Staat und die fallen nicht vom Himmel, sondern die haben Menschen, die Produkte kaufen, Menschen, die arbeiten, mal bezahlt und erarbeitet. Und damit ist sorgsam umzugehen. Ich stimme Frau Cibora-Seitlitz und Frau Dr. Hüskens zu. Eine Demonstration zu finanzieren oder zu fördern, ist ein schwieriges Thema, halte ich nicht für gut. Und ich stimme auch zu, ja, Förderung für Beratung, was auch immer, muss möglich sein. Wo ich aber widerspreche, ist zu sagen, so, jetzt haben wir einmal einen Antrag durchgekriegt und jetzt gilt der für alle Zeiten und wir sind die Ewigkeit. Und da muss ich sagen, nein. Die Leute, die für gefördert werden möchten, bekommen Gelder, die andere Menschen für sie erarbeitet haben. Und dann haben sie verdammt nochmal Recht zu rechtfertigen und zu zeigen, was sie damit machen. Bewegen die sich immer noch neutral genug? Sind sie wirklich offen für die demokratischen Anforderungen? Erfüllen sie das? Oder wird das jetzt zum Selbstzweck? Und das ist immer wieder zu überprüfen.
1: Ich wollte nur eine kurze Antwort.
3: Naja, aber das war ja auch eine Republik oder eine Antwort auf Herrn Giese, der dann sagt, das muss dann, wenn es einmal läuft, so ungefähr muss es laufen. Also das sind jetzt nicht Ihre Worte, aber das war ja das, was Sie sagen wollten. Und da sage ich, nein, Sie müssen das schon rechtfertigen und Sie müssen schon wieder zeigen, dass Sie also regelmäßig zeigen, dass das auch in die richtige Richtung geht und dass der Förderzweck erfüllt wird. Und deshalb kann das nicht auf Dauer angelegt sein.
1: Herr Schwarz? Strukturelle Förderung, ja, nein. Vielleicht ein bisschen kürzer.
4: Ja, dann halte ich mich kurz, dann sage ich mir ja.
1: Jetzt das war eher so ein bisschen so, ich sage jetzt irgendwas, jetzt auch begründen. Jetzt
4: muss man so. Ja, bei Fördergeldern ist es halt wichtig, dass gewährleistet ist, dass sie politisch neutral verteilt werden. Ne? Und wenn strukturell alle Projekte gefördert werden, dann auf jeden Fall ja. Und dann muss auf jeden Fall, kleine Ergänzung noch, muss auf jeden Fall offengelegt werden, wo welche Fördergelder hingehen. Das ist ganz wichtig.
5: Also.
1: Bitte kurz.
5: Nein, okay, stimmt. Okay, also ich höre immer irgendwie Bürokratieabbau und plötzlich irgendwie doch nicht. Ich weiß nicht, da müssen wir uns vielleicht mal einigen. Das ist kein einfacher Weg, einverstanden, okay. Trotzdem, ich bleibe bei meiner Forderung. Projekte, die gut sind, Projekte, die funktionieren, Projekte, die gebraucht werden, offensichtlich verstetigen. Nachhaltigkeit. Nachhaltigkeit ist wichtig. So, nächster Punkt. Sie dürfen gerne. Ja, bitte.
0: Ganz kurz, dann ist es kein Projekt mehr. Ich weiß, dass das immer furchtbar kompliziert geht. Ich hasse das auch. Aber wir haben halt ein Landeshaushaltsrecht und das sagt, wenn ich eben nicht ein Projekt fördere, sondern anfange in eine Dauerförderung zu gehen, gehe ich in eine institutionelle Förderung und dann kommen halt das, was ich gerade beschrieben habe, andere Regeln noch und die sind nicht schöner. Im Gegenteil, die werden noch deutlich aufwendiger und das ist etwas, weshalb ich jetzt mich wirklich in dieser Legislatur und auch vor allen Dingen im Koalitionsvertrag dafür eingesetzt habe, dass wir da endlich rangehen, dass wir dafür sorgen, dass wir eben hier nicht jedem, der für das Land, das sind ja alles Sachen, die fürs Land gemacht werden, eine Förderung beantragt für ein Projekt oder aber für institutionelle Förderung später hinterher denkt, er ist bei Baumann und Klausen und oder ist ein Verbrecher. Also das ist ja so ein bisschen das, was man da immer als Gefühl hat.
5: Also, kurz gefasst, Bürokratieabbau finde ich gut. Müssen wir daran arbeiten. Also das ist, glaube ich, der Konsens, den wir haben. So, dann war das Thema Neutralität noch irgendwie mit im Raum. Ich weiß nicht, also nee, man kann nicht neutral sein gegen unseren demokratischen Werten. Entschuldigung, nee, da bin ich nicht neutral gegenüber.
1: Dankeschön für die Runde. Wir werden natürlich die Themen, die jetzt auch hier gesagt wurden, nochmal in einem anderen Video nochmal ein bisschen aufbereiten, schauen, nochmal einen kleinen Faktencheck dahinter machen und nochmal die Wahlprogramme auch dahinter legen, wie das halt bei den einzelnen Parteien auch aussieht. Das aber dann zu späterem Zeitpunkt. Wir kommen jetzt zu einem weiteren Punkt, so einen wichtigen, und zwar geht es da um Recht, Gleichstellung und Selbstbestimmung. Wir haben jetzt ja sehr viel geredet über alles, aber jetzt müssen wir auch mal schauen, wie ist es denn eigentlich juristisch? Was kann überhaupt eine Landesregierung? Was kann sie vielleicht nicht? Was ist einfach nur Polemik, womit die Parteien agieren, was aber gar nicht in ihrer Macht steht? Und da haben wir jetzt den Rechtsanwalt Thomas Görke hier bei uns auf dem Podium. Herzlich willkommen, schön, dass Sie da sind. Sehr gerne. Und es gibt ja viele Diskussionen und auch viele Parteien, das ist heute ja auch schon so ein bisschen angeklungen, die ja auch so das Bundes- und das Landesrecht, die Landespolitik miteinander vermischen. Meine erste Frage ist, von den ganzen Themen, die wir jetzt besprochen haben, was kann Sachsen-Anhalt denn überhaupt selbst entscheiden? Ist das überhaupt zu viel oder reden wir hauptsächlich bei Queerpolitik um Themen, die bei der Bundesregierung liegen?
2: Also beim ersten Thema Sicherheit kann natürlich das Land ganz viel machen. Was Sie angesprochen haben, das Thema Selbstbestimmung, Selbstbestimmungsgesetz, was ja jetzt das Kapitel ist, da haben wir ein Bundesgesetz. Das Selbstbestimmungsgesetz ist ein Gesetz, das der Bundestag erlassen hat. Und da ist die ganz klare Antwort, da kann gesetzlich das Land gar nichts machen. Ja, also Bundesgesetze, wir haben in der Verfassung einen Artikel, Artikel 31, Bundesrecht bricht Landesrecht, also nicht mal mit einer hundertprozentigen Mehrheit im Landtag von Sachsen-Anhalt könnte eine Partei das Selbstbestimmungsgesetz abschaffen, nicht anwenden. Ja, nicht mal die Landesverfassung könnte das, solange die Gesetzgebungskompetenz, also der Bund von seiner Gesetzgebungskompetenz Gebrauch gemacht hat, und das hat er hier, Selbstbestimmungsgesetz ist Personenstandsrecht, da hat der Bund im Rahmen der konkurrierenden Gesetzgebung Gebrauch gemacht. Das heißt, ganz klare Antwort, eine Abschaffung oder eine Änderung auf Landesebene wäre hier überhaupt nicht möglich. Also das zu versprechen ist neben der Sache.
1: Mhm. Frau Schieberer-Seidlitz, das Selbstbestimmungsgesetz, haben wir gerade gehört, ist ja Bundesrecht. Aber was würden Sie als Grüne trotzdem auf Landesebene tun, um gerade nicht-binäre Menschen, Transpersonen, dass sie weniger im Alltag Diskriminierung erfahren?
6: Also der Kollege hat natürlich recht, ganz grundsätzlich ist das Bundesrecht, aber umgesetzt wird auf Landesebene. Und wir sind als Land verantwortlich für die Umsetzung in den Standesämtern in unseren Kommunen. Da gibt es Verwaltungsvorschriften, die wir entlassen könnten. Und ich glaube, das ist die Ebene, auf der wir als Land an dieser Stelle agieren müssten. Nämlich das, was da der Bund beschreibt und was der Wille des Gesetzgebers ist, auf Landesebene so umsetzen, dass es dann eben tatsächlich zu weniger Diskriminierung führt, dass die Menschen, die ihren Geschlechtseintrag ändern wollen, vor Ort auch zügig einen Termin kriegen, dass die Verfahren dann vor Ort auch so laufen, dass es eben diskriminierungsfrei läuft. Also für die Ebene Verwaltung, Umsetzung, Verwaltungsvorschriften sind wir als Land eben schon zuständig. Und an dieser Stelle, glaube ich, gibt es auch, und es läuft sehr unterschiedlich, höre ich, in den unterschiedlichen Landkreisen, da gibt es auch noch einige Bretter zu bohren. Und ich glaube, das ist eine Stelle, wo wir uns als Land auch nochmal hinsetzen müssten in einer nächsten Legislatur und gemeinsam draufschauen, wo läuft es gut, wo läuft es schlecht, was läuft gut, was läuft schlecht und muss man da als Land an der Stelle auch nochmal steuern.
2: Absolut richtig. Auch da sagt die Verfassung, die Länder führen die Bundesgesetze als eigene Angelegenheit aus. Das heißt bundesrechtlich ganz klar, die Länder müssen das machen, was der Bund will. Aber sie können es natürlich, ich sag mal, eher mit ganz viel Enthusiasmus tun oder sie können es halt so ein bisschen verzögern. Und da muss man eben tatsächlich auch im Einzelfall gucken, dass wenn sowas auftritt, dass wenn jetzt eine Verwaltung wirklich sich da sperrt oder vielleicht auch sogar angewiesen wird, sich zu sperren, was ja auch denkbar ist, ja, dass beamtenrechtlich, dienstrechtlich jetzt angeordnet wird, wir setzen das Gesetz jetzt mal nicht um, dass dann auch jeder Einzelne, der davon betroffen ist, auch wirklich von seinen Rechten Gebrauch macht, losgeht, notfalls klagt, ja, wenn es zu lange dauert, gibt es die Möglichkeit der Untätigkeitsklage. Also es gibt Rechtsmittel, um eben auch die Verwaltung zu zwingen, Bundesrecht umzusetzen. Und wenn es gar nicht umgesetzt wird, das heißt, wenn jetzt eine Landesregierung sagen würde, wir ignorieren das Gesetz völlig, dann gibt es auch einen Artikel 36 des Grundgesetzes, Bundeszwang. Also da steht drin, sinngemäß, der Bund kann die notwendigen Maßnahmen treffen mit Zustimmung des Bundesrates, um das Land eben zu zwingen, Bundesgesetze, Bundesrecht anzuwenden. Also im Einzelfall schleppend von den Rechten Gebrauch machen, wirklich die Leute ermutigen, gegebenenfalls auch in der Community sich zusammenzusetzen und zu sagen, welche Erfahrungen gibt es in welchem Landkreis und dann tatsächlich eben auch Rechtsbehelfe, Rechtsmittel, alles, was das Verwaltungsrecht auch zur Verfügung stellt, notfalls Gerichtsverfahren einzuleiten und wirklich da nicht zu zögern. Das ist ganz klar die wichtige Reaktion.
1: Und welche Maßnahmen oder Gesetze sind denn auf Landes

0: Landesebene verankert, die die queere Community betreffen?
1: Wir haben die Sicherheitsregel, das Sicherheits- und Ordnungsrecht, ja, das eben da die Regelungen treffen muss zur Absicherung von Veranstaltungen, von politischen Veranstaltungen im Wesentlichen.
0: Es gibt ja auch, gerade weil Sie das Thema Sicherheit angesprochen haben und Herr Jentsch hat es auch schon gesagt, ja eine Sonderregelung, dass eben CSDs besonders geschützt werden müssen von der Polizei in Sachsen-Anhalt. Da würde ich vielleicht noch mal kurz Herrn Reusche fragen. Das ist ja wieder so ein bisschen, wir hatten das ja vorhin, das Thema so Sonderregelungen. Was ist denn die Meinung Ihrer Partei oder vielleicht auch von Sie? Also ist das nötig, dass so ein CSD eben im Bereich Sicherheit wieder so einen Sonderstatus bekommt, der ja auch gesetzlich festgeschrieben ist?
2: Also ein Sonderstatus ist immer was Schlechtes. Wenn wir aber beobachten, dass eine bestimmte Veranstaltung oder eine bestimmte Situation besonders gefährlich für die Menschen ist, die dort sind, dann müssen wir natürlich darauf reagieren und müssen für Sicherheit sorgen. Jeder hat Sicherheit verdient. Völlig unabhängig, wo er herkommt, wer er ist. Wir haben ein Antidiskriminierungsgesetz. Wir müssen dafür sorgen, dass die Menschen gleich behandelt werden. Und dazu heißt eben auch gleiche Sicherheit für alle. Insofern sorgen wir für Sicherheit. Und wenn irgendwo eine Spezialsituation, wenn man feststellt, die Situation ist gefährlicher, dann ist es auch angemessen, dass man da anders oder besonders drauf reagiert. Alles andere wäre fahrlässig. So einfach ist die Sache.
0: Frau Jüstgens bestätigt das und nickt.
3: Wobei das nicht so einfach ist, aber ja, das ist jetzt vom Grundsatz her ist das völlig richtig beschrieben.
0: Herr Gieser.
4: Dankeschön. Ich glaube, Sie haben sich gerade widersprochen. Sind Sie sicher, dass Sie so sagen wollen? Am Anfang hatten Sie irgendwie gemeint, ja, irgendwie besondere Personen müssen nicht besonders geschützt werden. Warum Transrechte, was soll das alles? So Inhalt, korrigieren Sie mich bitte.
2: Nein, da haben Sie was offensichtlich falsch verstanden, Herr Gesa. Ich bin dagegen, dass Menschengruppen oder bestimmte Gruppen besondere Rechte bekommen. Für mich ist jeder Mensch gleich. Wenn ich aber feststelle, dass eine Gruppe besonders in Gefahr ist, dann muss ich mir überlegen, wie ich dieser Gruppe helfen kann. Und das ist ein Unterschied. Können wir uns nachher nochmal in Ruhe drunter halten, wenn das jetzt nicht verstanden wurde von Ihnen. Aber nehme ich mir gerne Zeit für.
0: Die Sendung gibt es ja zum Glück auch nochmal zum Nachschauen. Da können wir das Ganze dann nochmal reflektieren, nochmal nachhören. Das ist ja, glaube ich, nicht das Problem. Das kriegen wir auf jeden Fall hin. Herr Gürkel, wir haben jetzt das Glück, dass wir jetzt VertreterInnen von der Regierung haben, beziehungsweise FDP, CDU, SPD, die Parteien, die unser Land seit 5 Jahren regieren. Wenn Sie so mal zurückblicken, gerade auch in dem juristischen Bereich, gerade auch bei den queeren Themen, lief da alles so ab, wo Sie sagen, das war gut oder gibt es da noch Nachholbedarf, vielleicht auch so einen kleinen auf den Deckel geben, was vielleicht nicht ganz so toll war?
1: Also wesentlich dramatische Probleme sind mir jetzt nicht bekannt, was man tatsächlich machen aus Sicht des Juristen, des also gerichtlich tätigen Juristen noch machen könnte, wäre tatsächlich vielleicht auch die Justiz zu sensibilisieren, auch für das Thema besondere Probleme queerer Menschen, besondere Probleme der queeren Community, weil da erlebe ich es doch das eine oder andere Mal, dass man da tatsächlich so ein bisschen gar nicht weiß, wovon gesprochen wird. Ja, also dass man eben tatsächlich sagt, Richterinnen und Richter, Staatsanwältinnen und Staatsanwälte werden, was die Rechte, was die Gleichbehandlung queerer Menschen betrifft, geschult, um eben tatsächlich auch, Sie haben es angesprochen, Hasskriminalität im Internet, ja, bestimmte Begriffe werden eben ganz klar in einem Kontext, in einem bestimmten Kontext wirken die ganz anders als mal eben so neutral ausgesprochen und da eben so ein bisschen die Sensibilisierung mehr zu schaffen. Das wäre aus meiner Sicht ganz wichtig, aber das ist ein Thema für die tatsächlichen Abläufe, ja, und weniger eignet sich das eher weniger so als Wahlkampfthema, weil man da tatsächlich auch in die Details gehen muss und tatsächlich dann auch mal besprechen muss. Ich genau mal angucken muss, was steckt dahinter, was ist eigentlich, was für Entwicklungen gibt es. Ja, auch, ihr habt es am Anfang angesprochen, die Themen Queerfeindlichkeit und Kriminalität und der Mordvorfall, was steckt dahinter? Ja, also jetzt generell zu sagen, wir brauchen härtere Strafen, also das kann Land jetzt sowieso nicht, weil das muss ohnehin der Bund machen. Ja, aber man muss sich eben tatsächlich auch ganz genau angucken, welche Strukturen stecken dahinter, was kann man da machen. Und dann eben wirklich mal in Ruhe, ja, also keine Schnellschüsse, da bin ich überhaupt nicht dafür, sondern in Ruhe sich das Thema anzugucken und dann zu entscheiden.
0: Definitiv. Herr Gurke, vielen Dank, dass Sie heute bei uns waren und sind.
1: Danke, hat mich gefreut.
0: Für das wichtige Thema und apropos anschauen, ein ganz wichtiges Thema ist natürlich auch, sich die Wahlprogramme der Parteien anzuschauen. Und da habe ich mir natürlich die Mühe gemacht, habe reingeschaut und beim BSW ist mir so aufgefallen, dass da so die queerpolitischen Themen nicht wirklich so eine große Rolle im Wahlprogramm haben. Warum ist das so?
5: Ja, wir haben uns im Wahlprogramm, den Punkt muss ich Ihnen geben, etwas allgemeiner gehalten. Wir sind das ganze Grundlegende angegangen und sprechen halt von Anfang an davon, dass alle Menschen gleiche Rechte bekommen müssen und dass spezielle Menschengruppen speziell geschützt werden müssen, sofern das nötig ist. Und deshalb sind wir da jetzt nicht speziell drauf eingegangen. Aber auch in Sachsen-Anhalt für das BSW spielt die Queer-Community eine große Rolle. Sachsen-Anhalt ist da so ein bisschen Vorreiter innerhalb des BSW. Wir hatten hier in unserem Landesverband so die erste Gruppierung von einer LSBTI-Gruppe, die sich jetzt intern damit beschäftigen, wie kann man die Inhalte gut vertreten, wo kann man sie sinnvoll ins Wahlprogramm mit einbauen. Und weil wir eben noch eine sehr junge Partei sind, wir uns noch entwickeln müssen und viele Dinge noch ausgearbeitet werden müssen, ist das eben im Detail noch nicht enthalten. Aber wir sind definitiv dabei.
0: Sie haben ja gerade gesagt, Sie haben eine Gruppe, die sich mit dem Thema schon so ein bisschen befasst. Was sind denn so die Maßnahmen, die Sie dann, wenn Sie jetzt dann im September in den Landtag eventuell gewählt werden, müssen ja dann auch konkrete Maßnahmen irgendwie stehen. Wie sieht es da jetzt so aktuell aus, was jetzt vielleicht nicht im Wahlprogramm steht?
5: Von Maßnahmen auf welchen Bezug
0: sprechen? Naja, queer- und transpolitischen Maßnahmen.
5: Ja, wir müssen ja ganz klar sagen, alle Menschen sind gleich, haben gleiche Rechte und das muss auch genauso umgesetzt werden. Und wie gesagt, jeder, der einen besonderen Schutzstatus benötigt, der den braucht, wie zum Beispiel eine Queer-Community, die in Berlin angegriffen wird, da muss man entsprechende Maßnahmen ergreifen. Wichtig ist, dass man auch außerhalb davon entsprechende Präventionsmaßnahmen, da kann ich der SPD hier auch mal zustimmen, dass man Präventionsmaßnahmen ergreift, um Offenheit für das Thema zu schaffen, Toleranz für das Thema zu schaffen, wodurch, das habe ich vorhin ja auch schon gesagt, der Hass und die Hetze, vor allem auch im Internet, das ist ja sehr, sehr schlimm teilweise, sich definitiv verringert. Und da muss man dann gucken, wie man die Gelder entsprechend verteilt und welche Programme man für sinnvoll erachtet und welche eher weniger.
0: Ist natürlich für queere Menschen ein bisschen schwierig, dann konkrete Maßnahmen, wenn sie sich halt in dem Bereich befinden, dann aus ihrem Programm rauszulesen. Aber das ist jetzt halt so. Was mir auch aufgefallen ist, und weil wir gerade einmal bei dem Thema sind, steht nicht drin, bei der CDU ist es auch so, dass jetzt die spezifischen Themen, LSBTIQ+, nicht so wirklich im Mittelpunkt stehen. Warum ist das oder warum finden sich denn vergleichsweise, wenn man sich die Parteiprogramme oder die Wahlprogramme von den anderen Parteien anschaut, da so wenig Infos drin, obwohl sie, sage ich mal, in der Regierung sind, die Ministerpräsidenten stellen schon eine größere Verantwortung für die Bürgerinnen und Bürger haben?
2: Ja, die Verantwortung, also Regierung ist das eine, ich gehöre als Abgeordneter zur Legislative, also
0: Sie sind nicht in der Regierung, genau.
2: Genau, ich bin nicht in der Regierung, aber meine Partei ist mit in der Regierung beteiligt. Die Frage geht ja dahin, was machen wir danach oder warum steht nicht so viel im Wahlprogramm? Und da kann ich meinem Vorredner durchaus zustimmen. Wir haben feste Regeln und wenn sich jemand nicht an die Regeln hält, dann muss er entsprechend die Konsequenzen tragen. Und wir haben aber auch eine ganze Menge gemacht, den besonderen Schutz, weil wir festgestellt haben, dass es besondere Gefahren gibt. Was wir auch gemacht haben, haben Sie hier übrigens in Ihrer Sendung ja schon gezeigt. Wir haben eine Beauftragte bei der Polizei und da es sehr, sehr viel um Sicherheitsthemen geht, kann ich nur sagen, haben wir eine ganze Menge bereits auf den Weg gebracht hier in diesem Land. Sachsen-Anhalt ist übrigens sowieso was geschlechtergerechte Sprache. Das wird vielleicht der Queer-Community und ihren Ansprüchen nicht gerecht. Aber wir sind seit 92 Vorreiter. Wir haben ein Gesetz, dass man die paarweise Schreibweise oder Anrede verwenden soll.
0: Ihre Bildungsministerin, die das Genderverbot irgendwie eingeführt hat an Schulen?
2: Ja, das hat sie gemacht, nachdem ich eine kleine Anfrage an die Regierung gestellt hatte, denn die Regierung war sich nicht einig. Das ist jetzt so ein Stück aus dem Kabinett tatsächlich. Die SPD-Minister waren sauer. Ich weiß nicht, Frau Dr. Hüskes, ob Sie das auch nicht wollten, aber habe ich nicht gehört, dass man gesagt hat, nee, wollen wir nicht regeln, wir lassen das Thema offen. Und dann habe ich eine Anfrage gestellt an die Regierung als Abgeordneter, welche Regeln gelten denn eigentlich und wer macht die Regeln? Und da kam eine sehr blumige Antwort, aber im Prinzip gelten zwei Kernsätze, die kann man auch nachlesen, die sind öffentlich auf den Seiten des Landtages zu finden. Es gelten die Regeln der deutschen Rechtschreibung. Und wer macht die Regeln? Die Regeln macht der Rat für deutsche Rechtschreibung. Das ist kein deutsches Gremium, sondern das ist ein Gremium, das den deutschen Sprachraum in Europa umfasst. Also da sind auch unsere Nachbarländer, die Deutsch sprechen, dabei. Also keine Deutschtümelei, sondern tatsächlich alle, die Deutsch sprechen, einbezogen. Und die Idee aus den Erfahrungen aus dem Dritten Reich, und da hoffe ich dann auf ein bisschen Verständnis aus Ihrer Community, um Menschen nicht zu diskriminieren, um nicht von oben herab als Regierung den Leuten zu sagen, so müsst ihr reden, haben wir in Deutschland gesagt, der Rat für deutsche Rechtschreibung verfolgt die Entwicklung der Sprache in der Bevölkerung. Also Luther würde sagen, dem Volk aufs Maul geschaut. Und die zeichnen das nach. Die geben keine Regeln an, die wir dann beachten müssen, sondern die gucken, wie entwickelt sich die Sprache und das wird dann in diese Regelwerke aufgenommen. Um zu verhindern, dass Obrigkeiten, dass Eliten oder dass Lobbygruppen das beeinflussen, wie wir zu reden haben. Aus der deutschen, dunklen deutschen Geschichte heraus. Und diese Regeln gelten und deshalb hat dann die Ministerin, nachdem diese Antwort kam, sich über diese, sage ich mal, Kabinettsdisziplin hinwegsetzen können, hat gesagt, wir halten uns an die Regeln, die gelten. So einfach ist das.
0: Aber ist es ja ein Genderverbot.
3: Sie hat ja nicht gesagt, genau, wir halten uns daran, richtig, sondern sie hat anderen verboten und das ist genau das, was Sie gerade versuchen darzustellen, was nicht passieren soll. Also die Ministerin hat damals nicht gesagt, wir hier im Ministerium halten uns daran oder ich als Ministerin, sondern die hat Lehrkräften an den Schulen verboten, geschlechtergerechte Sprache zu benutzen, zumindest in der Form, in der diese Lehrkräfte dazu nutzen. Und ich verstehe auch komplett, dass man da unterschiedliche Positionen zu haben kann. Was ich nicht verstehe, ist, dass man unter dem Vorwand, dass wir schreiben niemandem vor, wie er zu sprechen oder zu schreiben hat, anderen Menschen verbietet, auf eine bestimmte Art und Weise zu schreiben, die, und ich gestehe zu, dass das nicht im Regelwerk steht, aber es hat sich inzwischen in vielen, in vielen, nicht nur in der queeren Community, sondern in vielen anderen Bereichen durchgesetzt. Ganze Unternehmen schreiben so, also es ist ja jetzt nicht was komplett Absurdes, was sich jemand ausgedacht hat, der da immer ein Bonbon dazwischen malt, sondern es gibt ja auch dafür vereinbarte Regel, also das ist wirklich nichts Absurdes. Und das zu verbieten, das ist tatsächlich genau das Sprachverbot, was auch Ihre Ministerin anderen Menschen immer vorgeworfen hat oder das Sprachgebot. Die Vorschrift darüber, wie jemand zu schreiben oder zu sprechen hat, die kam von Ihrer Ministerin und von niemandem sonst.
2: Ja, da haben Sie einige Falsch- oder Fehlinterpretationen in Ihrer Aussage jetzt.
0: Erstens, aber ist das nicht so, dass sie hat doch verboten...
2: Ja, das wollte ich ja gerade erläutern, okay, wenn Sie mir die Chance dazu geben.
0: Natürlich.
2: Erstens hat die Ministerin gesagt, oder in der offiziellen Antwort der Regierung, die übrigens von der SPD-Ministerin Petra Grimm-Benne gegeben wurde, nur mal so viel, ne? Und die sich an Recht und Ordnung da halten musste. Und in der Anweisung der Ministerin steht was ganz Tolles drin. Da steht drin, auf der einen Seite, die Regeln gelten, also in der kleinen Antwort steht drin, die Regeln gelten an Behörden und an Schulen. Das hatte ich gefragt, das wurde so beantwortet. So. Und wie jeder privat sprechen will, kann er ja gerne tun. Aber die Ministerin hat was ganz Tolles gemacht, eine große Weltoffenheit gezeigt. Sie hat nämlich gesagt, die Lehrer, die Schulen müssen sich im Innen- und Außenverhältnis an die Regeln halten. Die Lehrer haben aber die Möglichkeit, wenn ein Schüler oder eine Schülerin darauf besteht, nach dieser Gender, also falschen, sprachlich falschen Gender, Schreib- oder Redeweise zu agieren, das nicht als Fehler anzustreichen. Das heißt, sie hat den Lehrern sogar Freiraum gegeben, selbst zu entscheiden. Aber die Regeln gelten nun mal.
0: Aber was ist denn, was hatten Sie gesagt, Fehler,
2: Also es gibt sprachlich richtiges Gendern und es gibt sprachlich falsches Gendern. Und das sprachlich falsche Gendern ist das, was der Rat für deutsche Rechtschreibung nicht vorgesehen hat.
0: Und was ist das?
2: Und diese Unterscheidung, diese Mühe muss man sich machen. Und ich wäre froh, Sie erwarten, dass Sie differenziert behandelt werden als Community. Das unterstütze ich. Aber dann erwarte ich auch, dass man mal differenziert auf die Regeln schaut und sich die Mühe macht, nicht immer nur Frontalangriffe zu fahren, sondern mal zu gucken, was steht denn eigentlich genau drin und was ist sprachlich richtig und was ist sprachlich falsch. Und übrigens, was auch falsch ist, Frau Schipauer-Seidlitz, wenn Sie in Ihren Gruppen und in dem Feld, wo Sie sich bewegen, das Gefühl haben, dass alle gendern und dass das ja die große, große Masse macht, das ist falsch. die Mehrheit der Bevölkerung macht es nicht und deshalb ist es eben auch nicht ins Regelwerk eingegangen. Wenn die Leute wirklich anfangen zu gendern,

0: und alle das wollen, nicht Firmen, nicht Eliten, und beachten Sie den Punkt, es geht genau darum, dass nicht Eliten, nicht Lobbygruppen und nicht einflussreiche Menschen und Regierungen bestimmen, sondern die Bevölkerung. Und das müssen wir nun mal respektieren.
1: Es geht ja bei dem Märchen, was Sie erzählen. Niemand schreibt Ihnen vor zu gendern. Ich bewege mich genau wie Sie im Harz. Mir ist das vollkommen klar, dass den meisten Menschen das irgendwie zu zungenbrecherisch ist. Das ist okay. Mir ist das völlig egal, wie Sie sprechen und schreiben. Ich will nur nicht, dass mir und auch nicht den Lehrern meiner Tochter jemand vorschreibt, wie Sie zu schreiben haben. Wenn es nicht darum geht, dass Sie da Bonbons dazwischen malen oder falsche Grammatik benutzen. Aber es gibt ja auch für das Gendern mit Sternchen oder Doppelpunkt inzwischen institutionalisierte Regeln. Nicht im Duden, das ist so, das stimmt, aber ich lade Sie gerne an meine Hochschule ein, da gibt es ein Regelwerk.
2: Wir haben einen Faktencheck am Ende der Sendung, beziehungsweise in den nächsten Tagen, da werden wir das Thema nochmal genau, beleuchten und nochmal schauen, wer jetzt hier recht hat. Hier steht jetzt Aussage gegen Aussage. Ich kann das jetzt hier an meinem Tisch mit nur ein paar Blättern jetzt nicht kontrollieren und bin auch nicht mit der Regie verbunden, die jetzt mir irgendwas ins Ohr flüstern kann, deswegen kann ich dazu nichts sagen. Ja, könnte ich tatsächlich, aber ich weiß nicht, ob die KI da so gut ist. Frau Hüskens, eine kurze Frage noch dazu, weil Herr Reuschel so gemeint hat, dass Sie ja, Sie sind ja Teil der Regierung und dort im Kabinett war es so ein bisschen auch von Ihrer Partei zu dem Thema nicht viel gesagt oder eher so stillschweigend hingenommen worden. Die Thematik, ist das korrekt oder ist das nicht korrekt?
3: Nein, ich bin zwar zuständig für Straßenbau und Digitalisierung und nicht für die Frage, wie die Kollegin Feusner, ich sag mal, die Schulen anleitet. Das muss man, glaube ich, mal ein bisschen auseinanderhalten. Aber ich will einfach mal ganz punkt klar machen, das, was auch im Kabinett kommuniziert worden ist. Es gilt die deutsche Rechtschreibung, aber wenn Menschen anders schreiben, wird es nicht als Fehler bewertet. Punkt. Und das finde ich in Ordnung, damit kann ich auch leben. Das hilft nämlich in beide Richtungen. Es gibt ja auch, man muss auch nichts vorzumachen, den einen oder anderen Lehrer, der plötzlich ein Schüler, der halt eben das möchte, auf einmal gekommen ist und gesagt hat, ich gebe dir einen Punktabzug, weil mir gefällt die Art und Weise nicht, wie du schreibst. Und auch genau andersherum wieder. Also von daher ist das, glaube ich, eine Lösung, mit der wir in den Schulen in Sachsen-Anhalt gut agieren können. Und ansonsten nehme ich wahr, das mal plaudern mal aus der Landesverwaltung, da wird auch noch sehr unterschiedlich geschrieben. Ich kriege immer wieder Vorlagen, die sind so gegendert oder welche anders, mit Sternchen, ohne Sternchen, Männer und Frauen jeweils genannt, manchmal Maskulinum einmal durch. Das ist noch ganz, ganz unterschiedlich und ich glaube, es ist gut, wenn wir da eine gewisse Toleranz zeigen. Ich weiß nicht, wer sich mal angeguckt hat, wie man vor 30 oder 40 Jahren geschrieben hat oder von mir aus auch vor 60 oder 80. Sprache entwickelt sich und das sollten wir auch zulassen.
2: Und ich finde, also das heißt, in der Landesverwaltung wird dann quasi, kann man selbst entscheiden, in welcher Sprache man spricht? Oder?
3: Nein, es gibt auch da natürlich die Vorgaben der deutschen Rechtschreibung, logisch. Aber ich habe ehrlich gesagt noch nie einen Vorgang, der ansonsten völlig in Ordnung ist, zurückgegeben, weil da jemand jetzt mit Sternchen gegendert hat. Und ich habe auch noch keinen Vorgang zurückgegeben, weil jemand tatsächlich nur die männliche Form genutzt hat. Also ich glaube, zumindest in meinem Ressort gibt es da auch wichtigere Punkte.
2: Definitiv. Frau Dage, bei der Diskussion waren Sie gerade so ein bisschen, ich weiß nicht, ob Sie rot geworden sind wegen der Diskussion oder weil es ja in diesem Studio unglaublich warm ist. Wie blicken Sie denn darauf so als linken Politikerin?
4: Ja, ich finde, also mich nervt, dass wenn es um queere Themen geht, wenn es um Trans-Themen geht, so oft um Sprache geredet wird. Auch, und ich werde gleich wieder als Politikerin reden, auch als Betroffene. Weil das Wichtige ist nicht, wie Leute mich bezeichnen, sondern dass ich anständig behandelt werde. So, jetzt rede ich wieder als Politikerin. Ich bin nur über eine Sache, aber ich wollte auch nicht über jedes Stöckchen springen, was Herr Reuscher aufmacht. Aber ich wollte nur eine Sache sagen. Es gibt nicht binäre Menschen und es gibt nicht binäre SchülerInnen. Und wenn die das wünschen, dann ist die gegenderte Ansprache die respektvolle Ansprache für sie. Und auch für nicht binäre SchülerInnen muss Schule ein Ort sein, an dem sie sich sicher fühlen, an dem sie sich wohlfühlen, an dem sie nicht diskriminiert werden und an dem sie ihren Abschluss machen können. Und dafür kann Sprache ein wichtiges Werkzeug sein, aber nur eins. Viel wichtiger ist, dass wir den Bildungsunterricht inklusiver gestalten, und zwar in allen Stationen des Bildungs- und Erziehungswegs sollen dem Alter entsprechend queere Themen mitbehandelt werden. Dazu müssen Lehrer und ErzieherInnen befähigt werden und auch die Curricula müssen entsprechend angepasst werden. Und das, denke ich, ist wichtig, dass, weil ich bin da jetzt gar nicht so kulturkämpferisch unterwegs, aber Schule muss ein Ort sein, an dem müssen alle können dürfen. Und das ist doch, worum es gehen muss.
2: Definitiv. Schule ist auch ein gutes Stichwort. Schule ist ja auch ein landespolitisches Thema. Und da würde ich gerne auch noch mal drauf eingehen. Und zwar geht es auch um Bildung an der Schule, um Entwicklung, eben aber auch um Bildung bei das Thema Queer. Also es gibt ja einen Bildungskoffer, es gibt Angebote, Workshops, die an Schulen gehalten werden, eben auch zur gleichgeschlechtlichen Lebensgemeinschaft und auch zum Allgemeinen zum Thema Queer. Und es gibt ja auch, die Partei ist jetzt nicht mit dabei, aber da müssen wir auch kurz drüber sprechen, ja auch Parteien, die nicht unerheblich sind, die sagen, das Thema Queerbildung hat an den Schulen nichts zu suchen. Man indoktriniert die Schüler, man erzieht sie um und jedes Kind nach diesem Workshop ist dann entweder trans, lesbisch oder schwul. Da das Thema auf Landesebene ist, Herr Gieser, wie stehen Sie dazu? Sind diese queeren Weiterbildungsangebote in Schulen elementar wichtig? Oder sagen Sie, naja, reicht, wenn man das vielleicht bei Beratungsstellen macht oder in Jugendclubs?
5: Danke für die Frage, vielen Dank. Erstmal Bildung ist das Wichtigste, was wir haben. Keine Frage, auf gar keinen, also klar, unbedingt. Und das Ding ist ja auch, in der Schule, da sind die Schülerinnen und Schüler sehr lange. Das ist ein großer Bestandteil des Lebens. Das prägt für Jahrzehnte. Also wir wollen die Leute nicht kaputt machen in der Schule. Was soll das? Also unbedingt. Und es gibt halt auch queere Lebensrealitäten im Sinne von, wir haben ja irgendwie einen Prozentsatz, der ist nicht klein. Das können wir nicht kleinreden, auf gar keinen Fall. Und nee, also irgendwie ein Teil, dass queere Leute gesehen werden, dass queere Themen gesehen werden, das muss normalisiert werden. Das ganze Thema Hetze, Mobbing, schrecklich, alles schrecklich. Und daran müssen wir arbeiten, keine Frage. Und ja, allgemein möchte ich, dass Schule ein Ort ist, wo alle gerne hingehen. Weil das ist die Basis, das ist die Basis für unser Land. Das ist unser einziger Rohstoff. Wir haben kein Gas, wir haben kein Öl, wir haben vielleicht ein bisschen minderwertiges Fracking-Gas, Kohle ein bisschen, aber wir haben keine unsere Ressource sind die Menschen. Unsere Ressource ist ja Mindesttagsbildung.
2: Es wäre jetzt auch jeder dran gekommen bei der Frage, weil das eine elementar wichtige Frage ist, weil ich bin immer der Meinung, dass wirklich Bildung ist der Kern von Akzeptanz und Toleranz, weil viele Menschen, die eben über die Community nicht so viel Ahnung haben oder gar keine Ahnung haben, sind die am lautesten dagegen wettern. Und deswegen finde ich, ist dieses Thema elementar wichtig und weil es auch ein Landesthema ist, gehört es natürlich auch hier mit her. Jetzt dürfen Sie gerne.
1: Ich fange mal mit dem Märchen an, dass Bildung über queere Themen oder der berühmte Schulkoffer oder Kita-Koffer gibt es ja auch, dass der dazu führen würde, dass Kinder für queere Lebensentwürfe indoktriniert werden. Wenn das funktionieren würde, dann hätten wir in den letzten, weiß ich nicht, wie viele Jahre es deutsche Bildung und Schule gibt, Sexualkundeunterricht und Schulen gibt es noch nicht so lange, seit den 70ern oder so, aber dann hätte es in all dieser Zeit niemals queere Menschen gegeben. Weil das, was da gezeigt wurde und das, was dort gelernt wurde, das war immer diese heteronormative Situation Mann, Frau und dann Bienchen und Blümchen, ich gehe jetzt nicht ins Detail. Wenn die Tatsache, dass man das, was man dort erfährt, dazu führt, dass man irgendwie für irgendwas indoktriniert wird, dann gäbe es keine Queers, weil dann wären ja alle über Jahrzehnte heteronormativ indoktriniert worden. Also diese ganze Geschichte ist ein komplettes Märchen. Wir haben die Situation, haben wir gerade schon gehört, es gibt einen Anteil von Menschen, auch von Jugendlichen, die einfach eine queere Identität haben. Und das anzuerkennen, die Lebensrealität der Menschen anzuerkennen. Und Sexualkundeunterricht, der ja darauf vorbereiten soll, später eine erwachsene und aber auch eine, nicht nur eine ausgefüllte, sondern auch eine verantwortungsvolle Sexualität zu leben, den auch so zu gestalten, dass der auch für diejenigen passt, die

0: nicht heterosexuell sind, die vielleicht nicht irgendwie als Mädchen geboren sind und auch eine Frau werden wollen und so weiter und so fort, dass das auch passt, das führt eben dazu, dass auch für diese Kinder, auch für diese Jugendlichen der Unterricht passt und sie eben tatsächlich aufs Leben vorbereitet. Und ich will auch ganz klar sagen, das beginnt schon in der Kita und da geht es nicht um Frühsexualisierung, sondern da geht es zum Beispiel darum, dass Kinder aus Regenbogenfamilien erfahren, ja, auch mein Leben und meine Lebenssituation ist normal. Es gibt nicht nur diese eine Lebenssituation, sondern es gibt auch andere. Und ich will auch ganz deutlich sagen, es geht nicht darum, dass wir alle Bücher in der Kita und alle Mutter, Vater, Kind, Puppenhäuser ersetzen durch queere Vorschläge und Ideen. Es geht darum, dass es das auch geben muss, weil es eben diese Menschen auch gibt und weil die Teil unserer Realität und Teil unserer Normalität sind. Und dann damit gehören die natürlich genau in die Lebenswirklichkeit von Kindern und das ist nun mal Kita und Schule.
1: Frau Dage, stimmen Sie dazu, dass das ein wichtiger, elementarer Baustein gerade auch in der Entwicklung von Kindern und Jugendlichen ist?
2: Ja, und ich möchte eine Sache ergänzen. Das ist auch richtig wichtig zur Prävention sexualisierter Gewalt. Dass Kinder über ihren Körper sprechen können, dass sie das benennen können und dass sie sagen können, was falsch ist, was mit mir gemacht wird. Und dazu muss man sie befähigen. Das heißt, Bildung und Aufklärung in diesem Punkt ist auch ein Mittel, um sexualisierter Gewalt, die ja zum größten Teil in Familien stattfindet, präventiv begegnen zu können. Und deswegen ist diese Bildung auch noch in diesem Bereich so wichtig.
1: Herr Rösche, wie ist das bei Ihnen in der CDU? Wie positioniert sich Ihre Partei in dem Bereich?
3: Na, Bildung ist natürlich wichtig und ich bin absolut der Überzeugung, dass wir über jedes Thema reden müssen und auch bilden sollen. Allerdings, was zu oft ignoriert wird, wenn ich von dem Kita-Koffer höre, dann stellen sich mir die Nackenhaare auf, denn wir müssen das Ganze auch altersgerecht machen.
1: Was ist denn in dem Kita-Koffer drin?
3: Die Frage ist nicht, Frau Schibora-Seidlitz, ob das altersgerecht mit netten Bildchen oder was auch immer aufbereitet ist, sondern die Frage ist, ob die Kinder schon so weit sind.
1: Aber was ist denn da drin in dem Koffer? Ich kenne ihn nicht, den Koffer.
3: Also. Ich selber habe eine ganz interessante Erfahrung gemacht.
1: Wissen Sie, was in dem Koffer ist oder wissen Sie das nicht?
3: Nö, weiß ich nicht, will ich auch gar nicht wissen.
1: Und wie können Sie denn darüber urteilen, dass das nicht altersgerecht ist?
3: Weil ich sage, dass das in der Kita viel zu früh ist. Das hat in höheren Klassen was zu suchen. Und wenn sie dazwischen quatschen will, kann sie ja gerne tun. Und ich habe eine ganz interessante Beobachtung gemacht. Ich habe seit 2019 ein kleines Kind zu Hause, ein Pflegekind, Magdalena. Und die spielte Arzt. Dann dachte ich, Mensch, diese ganze Queer-Diskussion und was weiß ich und Identitäten und so weiter. Magdalena, du bist auch ein Mädchen. Ja, spielst du Arzt? Ja. Du weißt aber, dass es auch Ärztin gibt. Ja, natürlich. Und ja, natürlich bin ich Mädchen, aber ich spiele jetzt Arzt. Also diesem kleinen Kind war das vollkommen wurscht, ob sie Arzt oder Ärztin spielt. Sie ist sich ihrer Identität bewusst. Und daran dann zu sagen, warum soll ich jetzt sagen, du musst Ärztin spielen, weil du ein Mädchen bist? Wenn die in ihrer Fantasie gerade spielt, dass sie Arzt ist, dann soll sie das tun. Und wenn sie das Mädchen sein will, dann spielt sie Ärztin. Und da sollten wir uns nicht einmischen als Erwachsene, sondern die Kinder sich entwickeln lassen, wie sie wollen. Und mit solchen Koffern und mit diesen Methoden, dass man das allen beibringen muss, sucht man auch ganz stark oder verursacht man ganz stark Misstrauen. Wir kennen den Fall... Das habe ich doch gerade gesagt, dass ich den Koffer nicht kenne und gar nicht kennen will, weil ich es für zu... Das habe ich eben gesagt, Sie dürfen gern zuhören. Es ist zu früh für den Kindergarten. Es muss in höheren Klassen sein. Wir müssen die geistigen Fähigkeiten, die sich jedes Jahr weiterentwickeln, entsprechend berücksichtigen. Okay. So, jetzt haben Sie mich aber natürlich schön aus dem Konzept gebracht. Wunderbar.
1: Aber ich würde gerne, Herr Röschel, wissen Sie, womit ich so ein kleines Problem habe? Dass Sie über Dinge urteilen vom Hören, sagen, ohne überhaupt zu wissen, was da überhaupt Sache ist, was im Koffer ist. Ich kenne den Koffer auch nicht, deswegen kann ich dazu auch... Also ich würde... Ja genau, ich komme... Ja,
3: ich habe es doch klar gesagt,
1: wir kommen dass gleich, das aber ich
3: für,
1: würde
3: die,
1: mir,
3: für den Kindergarten darf ich ganz zu früh kurz, ist.
1: Ja, aber Sie wissen... Darf ich... Entschuldige bitte, ich komme ja gleich nach vorne. Kennt ihr das bei Hart aber fair, wo Herr Plasberg immer so zu den Tischen kommt und sagt, jetzt mal ein bisschen ruhiger? Ja. Ich finde es, also ich kann mir darüber kein Urteil erlauben, weil ich nicht weiß, was drin ist. Ich kann jetzt auch nicht sagen, es ist zu früh, es ist zu spät und so weiter und so fort. Deswegen finde ich es mutig, dass Sie jetzt einfach sagen, es ist zu früh, das ist doof und das wollen wir nicht. Ich
3: würde aber jetzt wie viele Kinder haben Sie denn schon erzogen und mal beobachtet die Entwicklung von einem Baby zu einem Jugendlichen über die Pubertät? Ich habe das mit mehreren Kindern durch. Und konnte das beobachten und das war eine ganz wichtige und große Erfahrung für mich. Und da gab es eben bestimmte Dinge, die zu bestimmten

0: Altersgruppen mehr oder weniger gepasst haben. Okay. Aber der Punkt, den ich kritisieren wollte, ist, Misstrauen wird ja dadurch geschafft, wenn eine Antonio-Amadeo-Stiftung aus Berlin irgendwelche Leute nach Sachsen an Schulen schickt, die dann rausgeschmissen werden, weil sie eben diese Rolle der Aufklärung missbrauchen. Kämpfen Sie dafür, dass solcher Missbrauch nicht stattfindet? Dann hat man auch mehr... Das geht ja auch um Vertrauen. Und das fehlt einfach auch im Moment.
1: So, Frau Hüstgen, jetzt klären Sie doch bitte jetzt, uns mal auf, was dieser ominöse Koffer ist, was hier so viel Wut und Missverständnis bei Herrn Reuscher auslöst.
2: Ich bin gespannt. Nicht nur bei Herrn Reuscher. Also ich will mal ganz kurz, also es ist nicht so, dass das Ministerium für Infrastruktur und Digitales dafür zuständig ist, sondern ich bin ehrenamtlich, hatte ich vorhin schon gesagt, lange Vorstandsvorsitzende, Kompetenzzentrum Geschlechtergerechte Kinder- und Jugendhilfe gewesen. Und das ist der Träger des Landes, der zunächst den Kita-Koffer und später auch einen für die Schule entwickelt hat, mit entsprechenden Pädagogen und Wissenschaftlern. Im Übrigen, auch damit alle mal kurz ein Bild haben, in der Zeit, in der ich Vorstandsvorsitzende war, hatten wir, glaube ich, einen. Hinterher haben wir, glaube ich, zwei jetzt, die für alle Kitas zur Verfügung stehen. Das heißt, man muss sich den leihen, holen, einsetzen und wieder zurückbringen. So. Und als wir das damals angekündigt haben, ist mir Folgendes passiert. Eine namhafte Zeitung dieses Landes hat ein Titelbild gehabt mit lauter Dildos, und hat berichtet, Kita-Koffer. Ich muss ganz offen gestehen, ich habe die Zeitung genommen, habe die haptisch zerstört und habe den Chefredakteur angerufen. Also, ja, Entschuldigung, nach dem Wegwerfen dieser Zeitung ging es mir ein bisschen besser. Habe den Chefredakteur angerufen und habe gesagt, ich hätte gerne mal einen Termin. Ich komme dann mal zum Termin vorbei, ich bringe den Koffer mit, Sie können gucken. Weil natürlich sind da keine Dildos drin. Hey, was haben die? Das ist eine typische Erwachsenenfantasie von irgendjemandem, der sich gar nicht beschäftigt hat. So, und vielleicht auch mal ganz kurz, was war eigentlich die Intention?
1: Was ist denn da drin nun?
2: Entschuldigung, da sind meistens.
1: Entschuldigung, aber ich bin immer so nervös.
2: Entschuldigung, nein. Also in der Regel sind Kinderbücher zum Beispiel da drin, also die halt zum Beispiel Familien darstellen, in denen wir nicht Vater, Mutter, Kind haben. Wir haben die Schnecke Sam da drin, mit dem man eine Geschichte erzählen kann. Aber wir haben überhaupt nichts davon drin, was in der Fantasie vieler Leute vorgekommen ist. Ich kann Ihnen übrigens sagen, ich habe das in allen Landtagsfraktionen vorgestellt, in allen Landtagsfraktionen. Nachdem der Koffer aufgemacht worden ist, ist er wieder zugemacht worden und ich konnte gehen, weil danach hatte auch keiner mehr großes Interesse. Und das ist, glaube ich, das, wo ich mir gewünscht hätte, hätten wir noch viel öfter machen sollen, um das einfach zu erklären. Jetzt will ich mal ganz kurz zwei Sätze dazu sagen, warum haben wir das überhaupt gemacht? Wir sind immer von Erzieherinnen in den Kindergärten angesprochen worden, dass dort in den Familien heute eben nicht mehr Vater, Mutter, Kind ist. Da kam dann auf einmal der Otto mit zwei Müttern in den Kindergarten oder die Petra mit zwei Vätern. Und dann haben die anderen Kinder geguckt. Und dann gab es auch mal Fragen. Und dann müssen Erzieher doch irgendwie auf diese Fragen antworten können. Dann gab es auch mal, Martha, die plötzlich Otto sein wollte und das eben nicht nach zwei Minuten aufgab, sondern das hartnäckig machte. Auf einmal war Martha Otto. Da muss eine Erzieherin oder Erzieher irgendwie wissen, wie ich damit umgehe. Und dafür haben wir als Kompetenzzentrum auf der einen Seite Informationen und Bildung vermittelt an die Erzieher und auf der anderen Seite den Koffer entwickelt, eben gesagt mit Wissenschaftlern, damit in den Kindergartengruppen damit entsprechend umgegangen werden kann. Das ist der wichtige Ansatz gewesen und ich glaube, der ist wichtig, weil wir nämlich einfach eben nicht mehr eine Gesellschaft haben, die relativ eindimensional ist, zumindest im offiziellen Bereich, sondern wir halt eben immer wieder ganz, ganz bunte Familien haben und da muss ich halt auf die Art und Weise irgendwo agieren können. Später haben wir dann, nachdem halt Lehrer ankamen, sagten, wir hätten das auch gerne, aber so ein Kinderbuch ist jetzt nicht angemessen für jemanden, der in der 5. oder 6. Klasse ist. Der hätten wir ganz gerne auch was anderes, also noch was Adäquates und haben uns dann auch daran gesetzt. Also ich glaube, man muss einfach überlegen, also wirklich sich einfach angucken und dann sich wahrscheinlich entspannen und ein bisschen darauf vertrauen, dass die Erzieherinnen und Erzieher halt eben hier nicht versuchen, Kinder sexuell in irgendeine Richtung zu erziehen. Das ist völliger Quatsch.
1: Konnte man Sie ein bisschen beruhigen, Herr Reusche? Dass jetzt doch keine schlimmen Sachen drin sind, sondern nur eine Schnecke. Wie ist sie? Sam? Stecke Sam und ein paar Kinderbücher?
0: Na, ich muss gar nicht beruhigt werden. Frau Dr. Hüsken sagte ja gerade, das ist, wenn ich Sie richtig verstanden habe, im Wesentlichen auch für die Erzieher, dass sie lernen, wie sie damit umgehen können. So, und das ist ein ganz anderer Schnack, als dass man die Kinder damit direkt befasst. Sicherlich, wenn die Kinder sich damit auseinandersetzen.

0: übersetzen wollen, sollte man das tun. Damit habe ich überhaupt kein Problem. Aber es wird ja immer wieder suggeriert, die Kinder müssen direkt aufgeklärt werden. Aber das ist ein ganz anderer Ansatzpunkt, zu sagen, aha, wir geben den Erziehern oder den Lehrern Mittel an die Hand, die sie verständnisvoller machen. Dann sollte man das aber auch in der Diskussion ein bisschen besser beachten. Insofern der Punkt, den finde ich ganz interessant. Aber
1: das haben Sie doch suggeriert. Niemand hier hat suggeriert, dass in dem Koffer das drin war, was Sie hier versucht haben darzustellen.
0: Die Frage ging ja schon in die Richtung. Geht das? Die Frage ging ja in die Richtung für die Kinder und nicht so sehr in Richtung der Erzieher. Zumindest habe ich sie so verstanden.
2: Nein, die Frage ist ja natürlich, ist der Koffer ja für die Erzieher und für die Kinder natürlich auch da, die sich dann natürlich damit befassen. Also ich glaube, es sieht ja, dass man den Koffer hinstellt, sagt, hier Kinder, macht mal. Also das macht man ja aber auch nicht mit irgendwelchen anderen, wenn die zu so Bildungsangeboten. Aber jetzt wissen Sie ja so ein bisschen, haben Sie jetzt so Ihre Meinung ein bisschen geändert in dem Bereich, dass Sie jetzt sagen, Kita-Koffer, ja, okay, wenn das jetzt so ist, kann ich da mitgehen.
0: Frau Dr. Hüskens, zeigt ihr mir den und danach sprechen wir nochmal.
2: Sehr schön. Frau Dage?
3: Ja, also ich freue mich, dass es mit Frau Hüskens eine Landespolitikerin auf diesem Podium gibt, die Kompetenz in queeren Themen hat. Und ich freue mich auch, dass andere Parteien Politiker geschickt haben, die sich vorher mit den Themen beschäftigen und nicht. Und welche das nicht macht, das kann ja jeder Mensch, der zuschaut, selbst beurteilen.
2: Ja, wir sind fast am Ende mit unserer Wahlarena, mit unserem Talk. Ich hätte noch eine kurze Frage, mit der Bitte, dass auch kurz geantwortet wird. Herr Schwarz, wenn Sie jetzt in das Landesparlament gewählt waren, erstmalig, und Sie haben jetzt 100 Tage Zeit, so die typische Frage. Welche queeren Themen möchten Sie gerne durchringen bzw. mit auf die Agenda setzen?
4: Ja, da ich mich ja vor allem auch auf bildungspolitische Themen besinne, würde ich den Fokus darauf setzen, Lehrkräfte, und da können wir auch gerne Erzieher an der Stelle auch mit einbinden, darauf zu schulen mit queeren Personen, dass sie damit besser umgehen können, weil ich glaube, das können viele Lehrkräfte eben nicht, und es ist vor allem für queere Personen, da muss eine Vertrauensbasis geschaffen werden in Bildungseinrichtungen, dass man Menschen hat, an die man sich jederzeit wenden kann. Und dann muss auch die Schulsozialarbeit definitiv ausgebaut werden, sodass Personen, die sich unwohl fühlen, definitiv immer jemanden, einen Ansprechpartner haben, an den sie sich wenden können, wo sie darüber sprechen können und damit das Problem aus der Welt geschafft werden kann.
2: Frau Schiebacher-Seidlitz, was ist Ihre Agenda für die ersten 100 Tage?
1: Der Landesaktionsplan muss fortgeschrieben werden und wir brauchen Beratungsangebote nicht nur in Magdeburg und Halle, sondern auch für den ländlichen Raum, damit auch queere Kinder und Jugendliche im ländlichen Raum Ansprechpartnerinnen vor Ort finden. Da gibt es ein paar Projekte, die unterwegs sind, da brauchen wir eine Verstetigung und wir brauchen mehr davon.
2: Herr Gieser?
5: Wie ich schon sagte, Verstetigung von Projekten, die funktionieren. Ganz vor allem Schule ohne Rassismus, Schule mit Courage. Das wäre eigentlich mein Hauptpunkt.
2: Frau Dage, was wollen Sie in den ersten 100 Tagen gerne umsetzen wollen?
3: Also wir würden gerne eine Bundesratsinitiative anstoßen, damit das Merkmal der sexuellen und geschlechtlichen Identität endlich im Grundgesetz aufgenommen wird. Wir wollen anstoßen, dass das aktuell gültige Frauenfördergesetz in ein modernes Gleichstellungsgesetz fortgeschrieben wird, was alle Geschlechtsidentitäten berücksichtigt. Und die dritte Maßnahme, die ich noch aufzählen werde, wir wollen das Akzeptanzprogramm für die Akzeptanz von queeren Menschen zusammen mit der Community und im Austausch der Community, mit der Community weiterentwickeln und insbesondere auch Projekte im ländlichen Raum fördern.
2: Danke. Frau Hüskens?
6: Ich fürchte, wir werden die ersten 100 Tage erstmal gut damit zu tun haben, dass es auch im nächsten Jahr CSDs geben kann, die sich ein bisschen, ich weiß, ich sage jetzt wieder das falsche Wort, anfühlen wie eine Feier und nicht nur wie eine hochgerüstete Demonstration. Und müssen einiges
2: dafür... Aber soll das finanzieren?
6: Naja, das ist ja genau der Punkt. Hochgerüstete Demonstration. Also wir hatten bei einigen anderen Veranstaltungsformaten im Land die Diskussion. Also es ist wirklich wichtig, dass, ich sag mal, der CSD ein Stückchen auch von seiner Leichtigkeit behalten kann, die er in der Vergangenheit immer hatte. Es hat sich ja wirklich im Land fantastisch entwickelt, sage ich mal. Und ich sage, man mögt mir das Thema Feiern, den Begriff verzeihen.
2: Das Leben feiern,
6: ja, die Vielfalt feiern. Es hört jetzt auch keine Veranstaltungsbehörde zu. Denn ich bin überzeugt, dass wenn Menschen zusammen feiern, sie auch weniger Aggressionen einander gegenüber teilen. Und deshalb bin ich echt überzeugt, dass viele dieser CSDs auch eine präventive

0: dass wir hier zusammen reden und wie man merkt, nicht bei jeder Frage ganz einig sind, halte ich für völlig normal und für völlig wichtig. Ich bin das aus meiner Jugend in der DDR gewöhnt, in der jungen Gemeinde, dass wir auch mit Menschen gerade gesprochen haben, die mal anders ticken und die mal anders denken, als ich es vielleicht tue. Und dass wir das auf Augenhöhe und fair miteinander tun. Das ist der eine Punkt. Der zweite Punkt ist, ich werde einen leckeren Darjeeling-Tee kochen und mit Frau Dr. Hüskens mal kritisch interessiert den Koffer durchgehen. Und der dritte Punkt ist, und den halte ich für auch sehr, sehr wichtig, wir müssen solche Missbrauchsbeispiele wie von der Frau Svenja Marla Liebig verhindern. Zumindest ist mein Eindruck, dass es ein Missbrauch ist der aktuellen Gesetzeslage. Und das hilft Ihnen in der Community, bei denen es wirklich nötig ist, dass diese Gesetze anzuwenden und diese Freiheiten zu leben, dass solche Menschen, die das offensichtlich missbrauchen, ich bin jetzt kein forensischer Psychiater oder was auch immer, der das beurteilen kann von dieser Person, aber sowas muss unterbunden werden und das wäre mir wichtig, dass wir da Regeln finden und da kann auch das Land mit den Durchführungsforderungen und Gesetzen was tun. Das wurde vorhin nicht gesagt, als wir über das Land gesprochen haben. Also da finden wir bestimmt Möglichkeiten, um dafür zu sorgen, dass solcher Missbrauch nicht stattfindet. Das hilft Ihnen und der Community auf jeden Fall weiter im Vertrauen.
1: Vielleicht nur kurze...
2: Herr Reuscher, ich würde auch gerne mal mit Ihnen Tee trinken und über das Selbstbestimmungsgesetz diskutieren und erklären, aus welchen Gründen es eingeführt wurde und warum es notwendig ist. Und ich bin sehr dankbar darüber, dass ich keine 2000 Euro für Psychiater ausgeben musste, damit mein Name im Pass steht.
1: Ich würde vorschlagen, wir trinken alle irgendwann mal einen Tee und treffen uns im Winter nochmal, wenn es ein bisschen kälter ist. Ich bedanke mich für die Runde. Ganz kurz. Okay. Ganz, ganz kurz.
3: Wenn es keiner gesagt hat, muss ich sagen, die Partei des Hasses muss endlich verboten werden, die AfD. Dankeschön.
1: Jetzt haben wir die auch einmal drin hier bei uns. Frau Dage, vielen Dank. Frau Hüskens, vielen Dank für das Gespräch. Herr Reuscher, vielen Dank. Sie hatten uns, glaube ich, am schwersten heute. Trotzdem, das ist schön, dass Sie da waren. Sehr schön. Dann sehen wir uns hoffentlich wieder, Herr Schwarz, Frau Schwarz-Seidlitz, Herr Gieser, vielen Dank. Ich hoffe, euch, Ihnen zu Hause hat es auch gefallen. Ihr seid ein bisschen aufgeklärt. Danke, danke, danke. Bevor wir jetzt gleich komplett den Laden hier schließen, eine kleine Sache noch. Es gibt den Wahlomaten, noch nicht, aber bald. Informiert euch gerne dort. Macht dort einfach eine Wahlempfehlung. Schaut euch die Wahlprogramme an. Es gibt ganz viele Angebote. Es gibt auch im TV und Social Media noch diverse Formate, wo die Spitzenkandidatinnen der Parteien mit dabei sind, unter anderem Frau Schäuble-Seidlitz und Frau Hüskens. Da schaut unbedingt rein. Und eine ganz, ganz wichtige Botschaft, die ich an euch habe. Wählt aber demokratisch. In diesem Sinne, habt einen schönen Abend. Vielen Dank, dass ihr zugeschaut habt. Vielen Dank an die Gäste hier und an das Podium. Bis zum nächsten Mal hier aus Wernigerode. Tschüssi.

0: Der Herr segne dich und behüte dich. Der Herr lasse leuchten sein Angesicht über dir und sei dir gnädig.
1: Sag mal, kann das eigentlich sein, dass du irgendwas gegen mich hast oder so? Erst du trittst mich dagegen, Bruder, dann du schießt ins Tor, weil ich meine Schnürsenkel mache, dann du trittst

Es geht ja um kleine Veränderungen, die den Unterschied machen. Richten wir als nächstes unseren Blick auf den Kompressor. Er dämmt den Dynamikumfang der Lautstärke des Signals ein, sobald dieses einen festgelegten Schwellwert überschreitet. Hierzu macht es sich gut, das Signal in einer sanften Lautstärke einzustellen.

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Mein Name ist Jochen Spieß. Ich bin eigentlich promovierter Pädagoge und bin seit etwa

ich mindestens 15 Jahren Nutzer im offenen Kanal. Ich habe also erstmalig davon Kenntnis genommen, vom offenen Kanal in unserer Tageszeitung hier, weil ich schon seit meinem 18. Lebensjahr, das ist schon eine Weile her, gefilmt habe, noch mit den entsprechenden primitiven Dingen damals. Und ich hatte dann jede Menge Kassetten auch angesammelt. Ich habe also vorwiegend nur in den Ländern gefilmt, die ich bereist habe damals. Und das waren einige viele. Ich hatte natürlich von dem ganzen technischen null Ahnung, weil ich sonst die Filme vorher immer eingeschickt habe ins DEFA-Studio. Das war damals so zu DDR-Zeiten so. Und das dauerte immer ewig, ehe das zurückkam. Und mehr oder weniger war das nicht die Welt. Dann habe ich mir also hier Termine geben lassen und habe dann erstmal eine entsprechende Einführung bekommen, wie ein Film zu bearbeiten ist und so weiter. Also diese ganze Palette. Ich muss sagen, also ich war damals sehr erfreut darüber, dass man, egal wen man angesprochen hat, entsprechend immer Hilfestellung bekommen hat. Das hat mich sehr positiv überrascht, dass das, weil man das trifft man ja nicht überall. Ich muss ja, wenn ich den Film gemacht habe, ich habe ihn ja hier zurechtgeschnitten, muss ich ja entsprechend Text dazu machen. Und ich neige dazu, relativ viel Text zu machen, weil ich der Meinung bin, derjenige oder diejenigen, die es sehen, waren noch nicht da. Und die möchten also so viel wie möglich auch über dieses Land, diese Stadt hören und sehen natürlich, um vielleicht mal selber die Möglichkeit zu haben, dahin zu fahren. Denn ein Katalog bringt in der Regel nicht allzu viel. Ich mache auch ein bisschen nach außen hin etwas, zum Beispiel hier in Merseburg, das Stadtteilzentrum. Die haben mich vor Jahren mal angesprochen, besser gesagt über Diana ist das gegangen und sie hat mich dann angesprochen, ob ich nicht für die älteren Leute in dem Stadtteilzentrum mal meine Filme im Einzelnen vorstellen möchte und so weiter und so fort. Ja, habe ich gesagt, selbstverständlich mache ich das.

0: wir alle vielleicht dann doch auch diesen Kampf um den besseren Assistenten, die das dann System gewinnen können gegen David Roberts, können wir vielleicht auch den wiederkehrenden Tagen in Dresden lernen, die vom 11. bis zum 17. September, wenn es alljährlich, 2018, wenn ich das richtig, wenn ich da richtig mit bin. Und es gibt bereits ein
1: sehr ausführliches. Wir wollen aber unsere Lieblingsserie gucken.
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6: Nice. 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

0: am Mittwoch, den 25.04. geht unsere Fahrt mit dem Reisebus nach Kroatien. Der Bus startete in Oranienburg mit Zwischenhalt in Rena, Halle, Leipzig und Weißenfels zur Aufnahme weiterer Reisender.
1: Nachdem die letzten Reisenden in Weißenfels zugestiegen waren, ging die Fahrt auf der A9 über Nürnberg bis zum Rasthof Gredin. Hier übernahm Thorsten den Bus und steuerte ihn sicher durch Istrien und Kroatien bis nach Dubrovnik und wieder zurück nach Deutschland.

0: Um 10 Uhr erreichten wir den Rasthof Rosenberger und machten 40 Minuten Pause zum Beinevertreten und Toilettengang.
1: Um 11.30 Uhr passieren wir die Grenzstation an der Grenze Österreich-Slowenien ohne Kontrolle. 12.10 Uhr fahren wir in den 7.864 Kilometer langen Karawankentunnel ein. Er verbindet die österreichische Karawankenautobahn A11 mit der slowenischen Autobahn A2 in Richtung Ljubljana. Am späten Nachmittag erreichen wir unser Hotel Mimosa in Rabat. Dieses terrassenförmig angelegte Hotel mit Blick auf die Adria liegt eine Minute Fußweg vom Strand entfernt. Zimmer mit gehobener Ausstattung haben außerdem einen Mini-Kühlschrank und einen Balkon mit Aussicht auf die herrlichen Anlagen und die Adria.

0: Neben dem Hotel Mimosa befindet sich das Sunny Hotel mit einem großen Außenpool. Der gesamte Hotelkomplex und die Außenanlagen sind in einem sehr sauberen und gepflegten Zustand. Von dem herrlichen Sandstrand hat man einen wunderbaren Blick auf den am Berghang liegenden Ort.
1: Am Donnerstag, den 26. April, geht es nach dem reichhaltigen Frühstück zu einer Istrien-Rundfahrt.
0: Die erste Station ist Pula mit dem Hafen und dem Kolosseum. Das römische Amphitheater ist das sechstgrößte antike Amphitheater. Es bestand aus zwei übereinander angeordneten Arkadenreihen mit 72 Bögen.
1: Tatjana, unsere kroatische Reiseleiterin, führte uns durch die Stadt, zeigte und erklärte uns die Sehenswürdigkeiten der alten Stadt.
0: Die Schmuggelkathedrale Maria Himmelfahrt mit dem freistehenden Glockenturm wurde bereits im 5. Jahrhundert begonnen und bis zu ihrer Vollendung im Jahr 1707 immer wieder erweitert. Das alte römische Forum. Dieser Platz erinnert an eine italienische Piazza, wo man in einem der Straßencafés genüsslich chillen kann. Der Augustustempel stammt aus dem 1. Jahrhundert nach Christus. Neben dem Augustustempel befindet sich das Rathaus der istrischen Kommune Pula. Der Triumphbogen, bekannt auch als das Goldene Tor. Den Namen erhielt er

0: Wegen des üppigen Schmuckbogens. Damals lehnte nämlich der Triumphbogen am Tor und einem Teil an der Stadtmauer.
1: Der größte und auch preisgünstigste Markt Istriens findet täglich ab 7 Uhr morgens statt. Auf über 1000 überdachten Quadratmetern finden 60 Läden Platz. Hier gibt es kulinarische Versuchungen und essbare Souvenirs aller Art.
0: Dann besuchten wir die Jugendstil-Markthalle. Die Markthalle ist das erste Gebäude, bei dessen Bau 1903 Stahl und Glas verwendet wurden und beherbergt den größten Markt Istriens. Die Auswahl an frischem Fisch und anderen Meerestieren, Fleisch und Geflügel, Obst und Gemüse ist riesig.
2: Aber wir machen jetzt Ruhm auf andere Seite. Vielleicht besser, ich gefällig.
0: In der Antike und Mittelalterzeit war die ganze Stadt mit der Stadtmauer umgeben. Und der Ein- und Ausgang war durch 10 Tore möglich. Einen Teil der Stadtmauer kann man heute noch zwischen dem Doppeltor und dem Platz Giardini sehen. Dieses Gebäude stammt aus der italienischen Mussolini-Zeit. Dieses Stadttor stammt aus dem 11. Jahrhundert. An dieser Stelle befand sich ein Friedhof, dessen Grabsteine zur Errichtung dieser Mauer benutzt wurden. Dieses Doppeltor führte zu dem ehemaligen römischen Theater. Auf dem Rückweg zum Bus kommen wir am Yachthafen und im Hintergrund die Werft vorbei. Dann geht die Fahrt nach Grosjan. Die Künstlerstadt ist ein Dorf und eine Gemeinde in Kroatien. Erstmals urkundlich erwähnt im Jahre 1102 als Besitztum der Patriarchen von Aquileia. Die katholische Pfarrkirche ist dem heiligen Vitus geweiht. Die barocke Kirche wurde im Jahr 1770 auf den Resten einer älteren Kirche aus dem 14. Jahrhundert errichtet. Im Innern der Kirche befinden sich 5 aus Marmor gefertigte Altäre und aufwendig geschnitzte Chorbänke. Der Blauregen in voller Blüte auf einem alten Haus. Er ist eine Pflanzengattung in der Unterfamilie der Schmetterlingsblütler, innerhalb der Familie der Hilsenfrüchtler. Es werden auffällige, große, hängende, traubige Blütenstände gebildet. Der Ort verzaubert durch seinen Flair und dem Reiz der alten Steinhäuser, die mit viel Natur umgeben sind. Kleine enge Gassen bestimmen das Straßenbild. Dieses Gebäude mit den Arkaden war einstmals das Rathaus des kleinen Ortes.
3: So hat unsere Reisereiterin das erklärt.
0: Unzählige Kunstgalerien, Shops, Künstlerateliers und ein paar nette Cafés und Restaurants bieten einen teilweise spektakulären Ausblick über die Täler. Natürlich kamen wir auch nicht an dem Trödelmarkt vorbei, wo es allerlei alten Krimskrams zu bestaunen gab. Bevor die Fahrt weiterging, noch ein kurzer Blick über den sauber angelegten Friedhof. Dann geht die Fahrt weiter nach Opatija, einer kroatischen Küstenstadt an der Adria. Die Stadt war ein angesagter Kurort im 19. Jahrhundert und hat viele Villen der Habsburger Ära. Die Lunga Mare ist eine Küstenpromenade mit Blick auf die Stadt und die benachbarten Inseln. Die Villa Angiolina aus dem frühen 19. Jahrhundert befindet sich in einem Garten mit exotischen Pflanzen. Hier ist das kroatische Touristenmuseum untergebracht.
1: Auf einer kleinen Halbinsel vor dem ehemaligen Friedhof befindet sich die Statue des Mädchens, auf dessen ausgestreckten Arm die Möwe sitzt.
0: Bevor wir durch den Park schlendern, lassen wir uns ein schwarzes Eis schmecken. Ein Großteil des Parks entspricht dem romantischen Konzept eines landschaftlichen Parkes mit Staffageobjekten wie dem Schweizer Haus und dem Musikpavillon. Als bester Hafen in der Nordadria für Yachten bis zu 40 Meter Länge besitzt Opatija eine 30 Jahrhunderte währende Geschichte. Danach geht es mit dem Bus zurück ins Hotel, wo wir am Strand mit Wein, Sekt und Hugelkuchen zu einer stilechten Istrien-Taufe empfangen werden.
4: Na dann, Prost!
1: Freitag, 27.04. 6 Uhr Frühstück. Wir verlassen um 7 Uhr das Hotel und die Fahrt geht in das nächste Hotel in Šibenik.

kurzer Halt am Dörfchen Rastoke. Rastoke bietet zahlreiche kleine Wasserfälle, nette kleine Holzgebäude, Wassermühlen und Stege. Die Rastoke stellen den historischen Kern der kroatischen Stadt Slunj dar, welche am Zusammenfluss der Flüsse Slunica und Korana liegt. Die Bezeichnung Rastoke ist die Bezeichnung für eine Flussverzweigung. Die Slunjica wird an dieser Stelle in mehrere kleine Flussarme geteilt. Sie fließt dann über zahlreiche Kaskaden in kleinere Wasserfälle in die Korana. Weiterfahrt zu den Plitvicer Seen. Der Nationalpark Plitvicer Seen ist ein 295 Quadratkilometer großes Waldschutzgebiet in der Landesmitte Kroatiens. Der Nationalpark ist für seine 16 kaskadenförmig angeordneten Seen bekannt, die durch mehrere Wasserfälle miteinander verbunden sind und sich in eine Kalksteinschlucht hinein erstrecken. Mehrere Spazier- und Wanderwege verlaufen am Ufer entlang oder

Bär über das Wasser. Mit seiner außergewöhnlichen natürlichen Schönheit hat dieses Gebiet schon immer Naturfreunde begeistert und wurde schon am 8. April 1949 zum ersten Nationalpark Kroatiens erklärt. Der große Wasserfall befindet sich an den unteren Seen und ist wohl der Ort, den die meisten Gäste des Nationalparks auf ihren Wanderungen besuchen. Mehrere Fähren verkehren auf dem Kosnjaksee und bringen die Besucher ans jeweilige andere Ufer des großen Sees.

0: Dann ging es 200 steile Treppen hinauf zum oberen Busparkplatz.
1: Ja, schon voll in den Eingang.
2: Was sind das für Fragen? Das ist gern noch vorgefallen. Das ist gern noch vorgefallen.
0: Um 16.45 Uhr geht die Fahrt mit unserem Bus in unser Hotel nach Schiebenig. Sonnabend, 28.04. 9.30 Uhr Abfahrt mit dem Bus nach Schiebenig zu einem Stadtrundgang. Schiebenig ist die Stadt mit reicher Geschichte und modernen Attraktionen. Die ältesten Denkmäler stammen aus dem 11. Jahrhundert. Die Promenade am Kanal des Heiligen Ande wurde vor 2 Jahren geöffnet und ist Lieblingsort für viele Spaziergänger. Von hier hat man einen wunderschönen Blick auf die Stadt. Durch eine enge Gasse gelangen wir zu dem mittelalterlichen Markt.
3: Jedes Jahr im September findet am Tag des Heiligen Michael ein Markt im mittelalterlichen Schiebenig statt. Es ist ein Markt für Bürger und Bauern und es werden Handwerkstücke und gastronomische Spezialitäten angeboten.
0: In der Fischhalle haben wir diesen schlangenähnlichen Fisch entdeckt. Dann führte uns Tatjana zur Kathedrale des Heiligen Jakob, dem bedeutendsten Bauwerk von Schiebenig. Sie wurde im venezianisch-griechischen Stil begonnen und im Stil der toskanischen Renaissance fertiggestellt.
3: Wir konnten eine Braut auf dem Weg zur Kirche beobachten, wo sie auf ihren Bräutigam wartete.
0: Etwas versteckt hinter dem Bischofspalast liegt die gotische Kirche St. Barbara, in der für die Erstkommunion am nächsten Sonntag geprobt wurde.

0: 4 Brunnen befinden sich auf dem Platz in der Nähe des Doms des heiligen Jakob. Sie wurden von Juraj Dalmatini entworfen, sowie auch die erste Bauphase des Doms.
1: Ob der Schildkrötenbrunnen wirklich so heißt, kann man nicht sagen. Aber der Name passt ganz gut, denn einige Einheimische setzen dort ihre lästig gewordenen Schildkröten aus.
0: Dann ging die Fahrt zum Kirka Nationalpark.

Der Nationalpark befindet sich in Südkroatien. Durch ihn fließt die für ihre 7 Wasserfälle bekannte Krka. Der Wasserfall Skradinski Vuk liegt im Süden des Nationalparks, in der Nähe der traditionellen Wassermühle. Im Norden führt ein Naturpfad an einem weiteren großen Wasserfall, dem Ruski Snap, vorbei. Die Highlights des Nationalparks sind zweifelsohne die 7 Wasserfälle entlang des Flusslaufes der Krka. Der schönste und größte Wasserfall ist der Manolovac-Wasserfall. Insgesamt fällt das Wasser hier über eine Gesamthöhe von fast 60 Metern.

0: Vom Nationalpark ging es ins Ethnoland Dalmati. Dort wurden wir mit einer für Kroatien üblichen Begrüßungszeremonie willkommen geheißen.
1: Joschko, und ich freue mich, zusammen mit uns allen, die so gekleidet sind wie ich, heute eure Gastgeber sein zu dürfen. Sag mal, versteht ihr mich auch alle?
2: Ja!
1: Wenn ihr mich denn versteht, dann versteht ihr auch, wenn ich sage, naja, schön, dass ihr hier seid. Aber habt ihr eine Vorstellung davon, warum ihr heute alle hier seid? Nein! Irgendwas haben sie euch doch erzählt.
3: Schinken essen!
4: Schnaps trinken, ja.
1: Quatsch, echt? Ihr wollt was essen und trinken hier?
4: Ja.
1: Das haben sie euch gesagt?
2: Ja.
1: Aber eine Kleinigkeit haben sie euch augenscheinlich verschwiegen.
5: Kaufen.
1: Dabei ist es wirklich ganz, ganz einfach. Guck mal, ihr seid heute alle gekommen zu mir aufs Lande. Ja, ist ja ein Dorf hier, ne? Und auf dem Lande, liebe Leute, das wisst ihr auch alle, gibt es wirklich, wirklich immer viel zu
2: arbeiten.
1: Arbeiten. Ich habe etwas gesagt, das soll ich in die Hand nehmen. Ja? Und deswegen hat noch keiner was gemacht. Also, liebe Leute, wenn jeder noch eins hat, dann haben wir hier, warte mal, 2, 4, 6, 8, 10, 12, 14, 16, 18, 20 für die Fahrer. Guck mal, die haben sich schon zurechtgefunden. Also, liebe Leute, ich habe was gesagt von drei Aufgaben. Aufgabe 1 war Glas in die Hand nehmen. Guck mal, die Deutschen, alles gute Arbeiter. Auf euch wird noch mal was. Das war Aufgabe 1. Aufgabe 2, wenn wir trinken, dann trinken wir hier traditionell gemeinsam. Darum habt ihr gewartet. Und wir sagen auch nicht Prost.
6: Hier,
1: meine Urkroaten. Aber mal für alle. Jivili. Jetzt mal alle. Super. Das war Aufgabe 2. Und Aufgabe 3. Langsam, Schatz. Jetzt geht's nicht schnell genug. Wenn wir trinken, dann trinken wir hier traditionell so. Hopp! Jetzt habe ich das Gefühl, ihr versteht mich langsam. Was ihr in der Hand haltet, ist übrigens selbstgemachter, das Likör aus Kirschen. Liebe Leute, willkommen in Kroatien, alle zusammen. Schi! Und hopp!
7: Hopp!
8: Aber jedenfalls nicht. Alles Licht drauf, dann wechselt das ja so schon.
9: Auf dem Gelände konnten wir alte Gerätschaften zur Wein- und Olivenölherstellung besichtigen. Am Abend nach dem Abendessen machten wir noch einen ausgiebigen Spaziergang über das weitläufige Gelände des Hotels.

0: Und hier gibt es sogar Sandstrand. Leider konnten wir das Angebot nicht wahrnehmen, weil wir immer unterwegs waren.
1: Am Sonntag, 29. April, hieß es wieder Koffer verladen und Abfahrt um 8 Uhr zu unserem nächsten Reiseziel nach Trujillo.
0: Auf der Fahrt hatten wir immer wieder herrliche Ausblicke auf das Mittelmeer und viele Yachthäfen. Trujillo ist eine Stadt an der zentralen Adriaküste. Die erhaltene Altstadt ist für ihre Mischung aus Renaissance, Barock und Romantikgebäuden bekannt und liegt auf einer kleinen Insel, die über Brücken mit dem Festland verbunden ist.
1: Teile der mittelalterlichen Stadtmauer sind noch immer intakt, sowie das prächtige Haupttor an der südlichen Stadtmauer. Die Kathedrale aus dem 13. Jahrhundert. Trujillo ist bekannt für seinen traditionellen A-cappella-Gesang.

Die Altstadt ist reich an Sehenswürdigkeiten und mit seinen kleinen Gassen gleicht es einem großen Museum. An der Promenade liegen viele Restaurants, in denen man etwas trinken kann und dabei die zum Teil riesigen Yachten, die im Hafen liegen, bestaunen kann. Von hier geht es durch enge Tore in die engen Gassen der Altstadt. Zu den wichtigsten Denkmälern zählt das Kloster St. Dominik und dessen Kirche, die während der Herrschaft Venedigs erbaute Trutzburg war einst der Inbegriff für Schutz und Sicherheit für die Stadt. Ursprünglich war die Festung von einem Graben umgeben,

0: Die Kathedrale aus dem 13. Jahrhundert umfasst die Kapelle des heiligen Johannes im Renaissance-Stil. 10.30 Uhr geht die Fahrt weiter nach Split. Split ist bekannt für seine Strände und den festungsähnlichen Komplex des Diokletian-Palastes im Zentrum, der im 4. Jahrhundert errichtet wurde. Die imposante Kathedrale zählt zu den bedeutendsten Bauten der Altstadt. Mit ihrem markanten Glockenturm, dem Wahrzeichen von Split, ist sie inmitten des Palastes schon von weitem sichtbar. Das imposante Bauwerk gilt als älteste katholische Kathedrale der Welt. Innerhalb der weißen Steinmauern befindet sich die Kathedrale. Bars, Cafés, Hotels und Häuser.
1: Unter den Innenhöfen befinden sich zahlreiche Geschäfte.
0: Müde vom Straßenpflaster legten wir an der Strandpromenade eine Mittagspause ein. Die breite, von Palmen gesäumte Flaniermeile bietet herrliche Ausblicke auf den Hafen und die Bucht von Split. Auf deren azurblauen Wasseroberfläche sich Fischerboote, Luxusjachten und Segelschiffe tummeln. Bei Omis folgen wir dem Lauf des Xentina Canyons und sind in Gedanken bei Winnetou und Old Shatterhand. In langsamer Fahrt geht es rückwärts durch den Tunnel zum Castel Slanica. Das Restaurant Castel Slanica befindet sich in der Cetina Schlucht, nur 4 Kilometer von Omis und dem Meer entfernt. Slanica wurde auf den mittelalterlichen Gemäuern erbaut und ist heute ein Denkmal aus dem 16. Jahrhundert. Es bietet eine breite Auswahl von lokalen Spezialitäten an. Wir hatten die Auswahl zwischen einem Stück kroatischer Pizza oder einem Teller Bohnensuppe für 7 Euro.
2: Hier oben in diesen, in den alten Städtchen da, ja, die haben geschmeckt.
0: Dann geht es zurück durch den Canyon, wo die Indianerfilme gedreht wurden. Um 16 Uhr brechen wir auf zur Fahrt nach Omis.
3: Warum fällt ihr da runter? Ja, bis der Kraftfahrer versteht, dauert es nicht.

kurzer Fotostopp an dem breiten Sandstrand mit einer herrlichen Kulisse und der Bergruine Mirabella.

0: gegen 19.30 Uhr erreichen wir das Grand Hotel in Neuen, wo wir zweimal übernachten.
1: Montag, 30. April. Abfahrt um 9 Uhr nach Dubrovnik. Wir passieren die Grenze zu Herzegowina. Die 5 Kilometer breite Landzunge ist der einzige Zugang des Landes zum Meer.
0: Ein kurzer Fotostopp zum Fotografieren der 150 Jahre alten Platane.
2: Wir haben eine andere Foto.
1: Von der Autobahn haben wir eine herrliche Aussicht auf Dubrovnik.
2: Bleiben wir.
3: Da vorne. Ja, ja, das ist die Welt. Ja, und sehen Sie selber. So.
0: Tatjana erklärt uns, was es mit dem 412 Meter hohen Hausberg auf sich hat, auf den eine Seilbahn fährt. Unweit der neuen Bergstation befindet sich ein Restaurant, Aussichtsterrassen und ein Amphitheater. Durch die Hauptstraße mit den vielen Geschäften laufen wir zum Hafen. Der Uhrenturm ist 31 Meter hoch und wurde 1444 erbaut. Unweit der Stadtmauer gelangen wir zu dem schönen Stadthafen. Der wohl schönste Hafen der insgesamt drei Stadthäfen wurde bereits im 15. Jahrhundert gestaltet. In diesen roten und gelben Booten kann man die Unterwasserwelt des Mittelmeeres beobachten. Keine Sehenswürdigkeit bestimmt das Stadtbild der Art wie die alten Stadtmauern, die das besterhaltenste Befestigungssystem in ganz Europa sind. Tatsächlich ist die mittelalterliche Mauer noch komplett erhalten und überstand sogar die Belagerung serbischer Truppen. Sie misst 1940 Meter und ist teilweise bis zu 6 Meter breit. Bei der Bootsfahrt schaukelte die unruhige See die Teilnehmer tüchtig durcheinander.

dann sehen wir eine Badebucht in dem Berg, in der sich viele Badelustige tummeln. Die Kathedrale der Aufnahme der seligen Jungfrau Maria in den Himmel, die barocke Basilika, erbaut in den Jahren 1672 bis 1713. Die Portalfassade weist nach Osten zum Hafen. Sie ist mit Säulen, Giebeln und Statuen reich geschmückt. Die Kathedrale ist eine dreischiffige Basilika mit Querhaus und schlanker Vierungskuppel.

0: erzählen. Im Kircheninneren, um den Hauptaltar herum, eine Reihe von Fresken mit den Ordensregeln. In einem Seitenaltar ist die Aufnahme Marias in den Himmel dargestellt.
1: Und Herr Onofrio, Ostitalien, hat ein 11,7 Kilometer langes Akvädukt gebaut und hat Wasser in die Stadt geleitet.
0: Dann empfing uns die örtliche Stadtführerin zu einem Stadtbrunnenkamm.
2: Anschließend bummelten wir durch die engen Gassen und fanden diesen Weihnachtsshop.

0: Das Pilletor ist ein Stadttor, das sich an der westlichen Seite der Altstadt befindet. Es handelt sich um einen Komplex gut befestigter Tore und Brücken, die über einen tiefen Burggraben führen. Das Tor wurde mit einem Halbkreisturm umgestaltet. Am späten Nachmittag geht es zurück nach Neuem. Ein letzter Fotostopp mit Blick auf das Mittelmeer. Am Abend heißt es Koffer packen und Abschied nehmen von Kroatien.
1: Dienstag, 1. Mai, 6 Uhr Frühstück und anschließend Koffer vorladen. Uhr 30 Abfahrt nach Bled in Slowenien.
0: Uhr 30 bis 11 Uhr eine Pause an den Straßenständen mit Obst, Gemüse und Spirituosen. Hier werden die letzten Kuna beim Shoppen umgesetzt.

Wir fahren weiter in Richtung Bled mit Blick auf die Julischen Alpen. Mittagspause von 13 bis 13.45. Thorsten, unser Busfahrer, hatte die heißen Würstchen schon vorbereitet und Kaffee, Cappuccino sowie kalte Getränke im Angebot.

0: Natürlich wurde auch für unseren Busfahrer gesammelt. Und alle haben großzügig ins Portemonnaie gegriffen.
1: Bled, ein slowenischer Luftkurort, liegt an den Ausläufern der Julischen Alpen, am gleichnamigen Gletschersee.
0: Auf einer Insel im Pleter See liegt die Wallfahrtskirche Maria Himmelfahrt.

0: ihrer steilen Treppe und dem Glockenturm. Hier finden auch Hochzeiten statt, weshalb sie im Volksmund auch Hochzeitsinsel genannt wird.
1: Auf einem Felsen mit Blick auf den See befindet sich die Burg von Blett aus dem 11. Jahrhundert.
0: Am späten Abend erreichen wir das Berghotel Kompass, wo wir ein letztes Mal übernachten.

Mittwoch, 2. Mai, die Koffer werden verladen und um 8 Uhr geht die Fahrt in Richtung Deutschland.

0: Wir fahren mit Blick auf das Karawankengebirge, passieren den Karawankentunnel und erreichen Österreich.
1: Kurze Rast zum Beine vertreten. An dem Autobahnrastplatz Landzeit. Mit einem fantastischen Blick auf die Alpen. Wir haben Deutschland erreicht und fahren am Chiemsee vorbei. 13.15 Uhr Mittagsrast, bevor wir die letzte Etappe bis nach Halle antreten. Wir bedanken uns bei der kroatischen Reiseleiterin Tatjana, die uns die Städte und Naturwunder an der Adria gezeigt und erklärt hat.
0: Und bei unserem Busfahrer Thorsten, der uns immer sicher durch Kroatien bis nach Dubrovnik und wieder zurück nach Deutschland gefahren hat.

0: im Visionsstammtisch, habe ich also mit der Kamera 1, das ist die Hauptkamera, gefilmt. Also mit 93 Jahren bin ich der Älteste hier.
1: Ich engagiere mich hier, weil das gefällt und weil man eine relativ große Freiheit hat in der Themenauswahl.
2: Also wir sind eine tolle Truppe, wie man so schön sagt. Wir ergänzen uns wunderbar. Jeder bringt Ideen mit und jeder lebt auch von den Ideen des anderen.
1: Mir gefällt eigentlich das Klima hier eigentlich ganz gut.
2: Wir kommen aus den verschiedensten Berufen. Und wir haben nur einen dabei, der hat mal für das Fernsehen der DDR gearbeitet. Und es ist erstaunlich, wie die einzelnen Berufe sozusagen hier aufeinandertreffen und sich in einer gemeinsamen Arbeit finden. Also ich bin durchaus der Meinung, das ist der Antrieb für mich, dass ich hier arbeite, mitarbeite. Wir sind ein Kollektiv, glaube ich, das nicht ein zweites Mal hier in der Gegend zu finden ist.

0: dann war sie irgendwann so, hat sie mich zur Seite genommen und meinte so, Susanne, ich hoffe, dieser Film geht nicht in eine Richtung, die er nicht soll. Du hast mir am Anfang, du hast quasi was, eine Abmachung mit mir gemacht am Anfang und ich hoffe, dass du dich daran hältst. Und dann habe ich nur gesagt, ja, easy, vertrau mir. So. Und von da an war ich so, oh mein Gott, was mache ich, wenn sie jetzt abspringt?
1: In kleiner Runde? Ja, ja, kenne ich. Das ist doch dieser Podcast mit den zwei Medienüberlebenden, oder? Wie hießen die gleich nochmal? Hier Maurice Geider und Nadine, nee Quatsch, Julia Krüger. Die beiden quatschen jede Woche mit Medieninsidern über Medien halt. Höre ich echt oft. Ganz gut eigentlich.
2: Es ist eine neue Folge in kleiner Runde und wer uns heute im Video sieht, der sieht, Julia sitzt nicht vor ihrem Berliner Vorhang, Julia Krüger. Was ist los?
3: Ja, es ist bei mir, also hallo erstmal, es ist bei mir alles sehr provisorisch zurzeit. Genau, wir sind mitten im Umzug. Ich habe es schon ein paar Mal erzählt hier im Podcast, für alle, die erst vielleicht neu dabei sind und uns noch gar nicht so gut kennen. Ich kann es ja noch mal ganz kurz erzählen. Ich verlasse Berlin oder wir als Familie verlassen gerade Berlin. Und deshalb, Berliner Vorhang Maurice ist Geschichte. Den gibt's so in der Form nicht mehr. Wir ziehen nach Erfurt. Ich weiß noch nicht, ich muss mich mit dem Dialekt noch ein bisschen anfreunden.
2: Dazu sage ich jetzt nichts, das könnte dir nicht gefallen. Aber zum Thema Erfurt, ich habe am vergangenen Wochenende eine Frau kennengelernt, die kommt aus Jena und lässt sich schön grüßen. Die fand das sehr sympathisch, dass man bei dir durchaus durchhört, dass du eine Thüringerin bist, meinte sie. Ja. Das fand sie sehr sympathisch.
3: Ich finde auch, also ich finde Dialekte grundsätzlich sympathisch und ich finde es auch gut, wenn man so ein bisschen dabei bleibt. Das ist natürlich für uns Moderatoren in unserem Job, ist es wichtig, dass man irgendwie ein gutes Hochdeutsch spricht, ne? Und dass man da irgendwie auch eine gewisse Seriosität auch an den Tag legt. Aber wenn man das immer mal wieder so punktuell so ein bisschen durchhört, finde ich das auch charmant. Außerdem arbeite ich ja auch für den MDR, da ist sowieso alles erlaubt, was das angeht. Und man sollte seine Herkunft auch nicht verstecken. Ich komme aus Thüringen. Das ist ja auch der Grund, warum wir wieder zurückkehren Richtung Heimat. Und deswegen, ja, Berlin ist jetzt Geschichte. Wir sind jetzt hier gerade in der Heimat, also im Eichsfeld. Machen hier noch so ein bisschen Übergangsphase quasi. Und wenn ihr die Folge hört, ist quasi unsere große Umzugswoche. Da findet der große Umzug statt. Und die nächste Folge ist dann wahrscheinlich schon aus der Erfurter Wohnung. Mal gucken, was ich da dann für einen Hintergrund habe. Ich weiß es noch gar nicht, Maurice.
2: Baustelle.
3: Da muss ich mir noch was überlegen.
2: Baustelle.
3: Ja, Baustelle ist es dann vielleicht nicht mehr, aber ein paar Umzugskartons sieht man vielleicht im Hintergrund. Ich weiß es noch nicht. Es ist auf jeden Fall eine ganz aufregende Zeit und es ist wirklich, Maurice, das ist so krass einfach. 13 Jahre in Kisten zu verpacken, sein Leben aufzugeben, so wie man es gewohnt war und irgendwo neu anzufangen. Und jetzt sitzen wir hier in der Heimat, wir hängen so richtig zwischen den Seilen, ne? Oder wie sagt man, zwischen den Stühlen hängen wir, oder wie auch immer, in den Seilen. Doch. Wir hängen in den Seilen.
2: In den Seilen, zwischen den Stühlen, zwischen zwei Türen, was auch immer du sagen willst.
3: Zwischen zwei Wohnorten. Es ist wirklich, es ist verrückt.
2: Das ist der Jetset der kleinen Frau in dem Fall.
3: Ja, aber ich sag euch, Erfurt ist im Kommen. Ich glaube, die kleinen Städte, ich meine, so klein ist es ja auch nicht, ne? Also es ist ja trotzdem Landeshauptstadt. Aber diese kleinen Städte sind im Kommen, glaube ich.
2: Ist das so, wie man in Berlin immer gesagt hat, Moabit?
3: Der Wedding
2: Moabit
3: ist im
2: kommt.
3: Kommen.
2: Und der Wedding ist im Kommen und Moabit ist auch bald in. Ja, ja, das ist komisch. Das hört man seit 20 Jahren. Es ist einfach auch nicht passiert. Aber
3: weißt du, warum ich das sage? Weil ich glaube, man kann in diesen kleinen Orten, in Anführungszeichen kleinen Orten, da kann man noch was bewegen. Da kann man noch irgendwie, da ist nicht alles im Überfluss, so wie es in Berlin ist. Ne? Wenn man jetzt zum Beispiel gründen möchte, nicht, dass ich gründen möchte, aber wenn man gründen möchte, dann macht es manchmal vielleicht sogar mehr Sinn, das in solchen Städten zu machen, als jetzt in Berlin, wo es irgendwie gefühlt schon irgendwie alles gibt. Und da kann man halt echt noch ein bisschen was reißen und was bewegen. Und man hat vielleicht auch nicht so große Hürden, da was noch bewegen zu können. Und ich sag's immer wieder, wir wissen, ich werd ganz oft gefragt, wenn ich jetzt sage, wir gehen nach Erfurt, ist die erste Frage, aber hast du nicht Schiss vor der AfD? Und dann sag ich jetzt immer, weil das mein Mann schon seit Jahren sagt, der sagt, wenn man nicht zurückkehrt, wenn Leute nicht zurückkehren in diese Gebiete, dann wird sich da auch nichts ändern. So, wenn immer alle nur wegziehen, dann entsteht halt genau sowas. Aber wenn Leute mal weg waren und auch mal wiederkommen und vielleicht auch nochmal eine andere Perspektive mit reinbringen und dadurch die Ortschaften auch bunt machen, dann kann sich vielleicht da auch was ändern.
2: Da hast du absolut recht. Trotzdem möchte ich nicht nach Magdeburg zurückziehen.
3: Ja, auf Magdeburg hätte ich auch keine Lust. Aber Maurice, Erfurt wird dir gefallen.
2: Das ist doch nicht anders als Erfurt. Also,
3: Nein, das kannst du nicht vergleichen. Erfurt ist also wirklich einfach nicht. Ist in Magdeburg auch so überrannt vom Tourismus? Gibt's da auch so einen Riesentourismus?
2: Ja. Nee, und ja, es gibt da schon Ecken. Also Magdeburg hat sehr schöne Ecken. Magdeburg wurde aber auch im Zweiten Weltkrieg zu 80% weggebombt. Das darf man nie vergessen.
3: Und guck mal, Erfurt
2: war davor
3: nicht.
2: Eine der schönsten. Ja, und das ist das große Glück Erfurts. Und deshalb war Magdeburg war vor dem Krieg eine wirklich wunderschöne Stadt. Aber trotzdem möchte ich nicht zurück. Aber ich lasse uns mal bei Magdeburg bleiben, weil das ist eigentlich ganz schöner Übergang zu dem, was
3: da
2: wir.
3: Da war alles leer. Da war alles wie ausgestorben.
2: Ja, das ist. Das Erfurt, sind die Menschen, nicht die Stadt.
3: Erfurt pulsiert, Maurice. Erfurt pulsiert. Das ist eine Studentenstadt. Da sind ganz viele junge Leute. Da ist eine tolle Barkultur.
2: Magdeburg auch. 20.000 Studenten. Gibt zwei Universitäten. Ich will hier gar kein Battle aufmachen, sondern Folgendes machen. Wir spulen mal zurück. Bald sind es 15 Jahre. Magdeburg. Da habe ich nämlich genau das gemacht, was du gerade sagst. Nämlich in einer kleinen Stadt lässt sich viel mehr bewegen. Oder in einer kleineren Stadt als vielleicht Berlin lässt sich mehr bewegen. Das Problem ist nur, wenn man einmal alles bewegt hat, ist nichts mehr da, was man bewegen kann. Das ist das Problem der Größe. Ne, es gibt alles, aber auch nur einmal in der Regel. Es gibt ein tolles Kino, es gibt eine tolle Bar und einen tollen Club, aber davon gibt es halt immer nur eins. Und in Magdeburg gab es einen Lokalfernsehsender, in dem ich eine Musiksendung gemacht habe, die hieß Pop 10. Und ich hatte, weil, und bei dir wird es gerade sehr sonnig im Videomodus.
3: Boah, ich kann überhaupt nicht mehr gucken, ey, es ist leidet. So sonnig.
2: Leidet unter der Sonne. Auf jeden Fall in Magdeburg gab es damals ein wirklich aktives Kollektiv von kreativen Menschen. Und davon gab es in einem Haus besonders viele WGs. Und zwar war das in der, wenn man mal nachdenkt, jetzt habe ich die Straße vergessen, in der ich gewohnt habe. Ich wollte so schön moderieren. Das war damals in der, ich glaube, muss ich Susi gleich fragen. So, auf jeden Fall in dieser Straße gab es ein Haus voller kreativer WGs. Und eine WG war meine und die von Susanne Penack. Susanne Penack ist heute eine sehr geschätzte Dokumentar- und Reportage-Produzentin, Filmerin, Regisseurin für den NDR. Freie Journalistin und hat zuletzt die sehr, sehr erfolgreiche Reportage Moneymaker über Nick Kaufmann gemacht und verantwortet, die über 20% Marktanteil in der ARD direkt nach dem Fußball generiert hat. Und wir werden mit Susi gleich darüber sprechen. Ich möchte nur vorher den Turn machen, dass Susi meine WG-Mitbewohnerin war, dass Susi mit mir gemeinsam diese Musiksendung moderiert hat. Sie hat dort die News gemacht. Sie hat dort die Pop der Neuigkeiten moderiert und wir sind da wirklich durch dick und dünn gegangen. Wir haben Festivalproduktionen gemacht, wie man sie heutzutage schon nicht mal machen würde. Wirklich mit gar keinem Schlaf vor Ort an Laptops gehangen und dann wie die Bekloppten am nächsten Tag diese 2 Stunden Sondersendung rausgehauen. Das war alles vor den großen Internetzeiten und vor dem ich filme was mit Handy und schneid's da drauf. Glaub mir, es war wirklich, wirklich bitter. Beim Meld-Festival saß ich weinend in einem Schnittraum, weil ich eine Sendung mit Susi fertig gemacht habe, während gerade auf der Hauptbühne meine Lieblingsband gespielt hat und ich Björk deshalb verpasst habe und so eine Nummern. Alles sowas haben wir gemacht. Bis hin zu, dass die Jungs von Tokyo Hotel teilweise 3 Straßen weiter sich aufgehalten haben. Das war dieses kreative Stadtfeld in Magdeburg. Das gibt's in der Form heute nicht mehr, muss man an der Stelle auch mal sagen. Weil wir nämlich genau das gemacht haben, was du gerade gesagt hast, Julia. Wir sind alle weggezogen. Du machst gerade das Gegenteil, du ziehst zurück. Deshalb kriegst du schon mal einen wirklichen Verdienstorden des Landes Thüringen. Aber lass uns jetzt mit Susi sprechen darüber, über das, was sie seitdem gemacht hat, über ihre erfolgreiche Moneymaker-Sendung bzw. Reportagereihe. Wie sich das anfühlt, wenn man am nächsten Morgen dwdl.de aufmacht und 20% Marktanteil liest und es ist deine Sendung. Ja, es ist nicht irgendeine Sendung, es ist deine Sendung, 20% Marktanteil. Also ich würde vorschlagen, wir fangen an, kurz noch der Jingle und dann ist Susi da. Was hältst du davon, Julia?
3: So machen wir's. Los geht's.

0: Und jetzt bei uns in kleiner Runde Susanne Penack. Wir dürfen Susi sagen, weil wir uns schon so lange kennen. Susi, schön, dass du die Zeit dir nimmst. Ich weiß, du bist auch so ein bisschen on the hop, on the jump, aber nimmst du die Zeit umso besser und wir treffen dich in Hamburg gerade, richtig?
1: Ja, noch bin ich in Hamburg, gleich auf dem Weg nach München. Deshalb aber vielen lieben Dank, dass ihr mich eingeladen habt und ja, ich freue mich richtig, richtig doll, jetzt mit euch über den Moneymaker unter anderem zu quatschen. Und mir ist gerade aufgefallen, Maurice, ich komme mir so unfassbar alt vor, nachdem du das jetzt alles erzählt hast, was wir so bei Pop 10 gemacht haben und in Magdeburg. Ich denke so, mein Gott, das war vor sozialen Medien oder was? Das ist so krass.
0: Ja.
1: Ja.
0: War's. Aber das Schöne ist, so sieht
2: wir sehen
0: noch genauso aus.
2: Das ist doch auch länger als 15 Jahre her, oder?
1: Ja.
0: Ja, durchaus.
1: Kommt ungefähr hin, ja. Ne?
0: Es ist
1: 15 Jahre.
0: Kommt so ein bisschen hin. Vielleicht sehen wir uns heute Abend in München. Ich muss nämlich danach auch noch München.
1: Nicht dein Ernst, wirklich?
0: Ja, ich muss auch noch München. Ich drehe dort die nächsten zwei Tage.
1: Wie fährst du?
0: Mit dem ICE aus Köln aber.
1: Ja, meiner.
0: Und ich bin erst um 21:50 Uhr da.
1: Na, meiner früher. Schon gut. Ich werde noch ins Kino gehen.
0: Okay, wollte ich gerade sagen. Ich steig nämlich um 16.45 Uhr erst ein. Aber nun gut, fangen wir erstmal an. Also, du hast es gerade schon gesagt, wir wollen über Moneymaker reden. Erst einmal von uns beiden, von Julia und mir, die wir hier sehr oft über Quoten reden, ja. Erst einmal herzlichen Glückwunsch. Ich runde mal auf 20% Marktanteil linear. Das ist, jetzt pass auf, mehr als RTL überhaupt noch schafft in irgendeiner Sendung außerhalb des Dschungels und Fußball.
1: Das ist ja Hammer.
0: Und damit bist du erfolgreicher als 75% des RTL-Programms. Und damit herzlichen Glückwunsch.
1: Ja, danke, danke. Man muss dazu sagen, natürlich, wir hatten ja diesen krassen Vorlauf mit dem Halbfinale. War das England gegen Argentinien oder so? Fußball war mir so ein bisschen egal.
0: Hab's nicht gesehen.
1: Natürlich, dieser Vorläufer, der hat uns natürlich ordentlich Zuschauer mitgegeben, aber in der Regel schalten die Leute ja ganz gerne ab, wenn die in den ersten 10 Sekunden was sehen, was sie nicht interessiert. Und deshalb hat mich die Quote dann doch schon überrascht, weil wir hatten schon ähnlich starke Vorläufer, wo es dann nicht so gut lief. Und ja, also das ist wirklich ganz cool. Da kann man wirklich, glaube ich, kann ich ganz gut stolz sein. Und auch natürlich die Kolleginnen und Kollegen, die mitgemacht haben. Liegt aber auch an dem Prota, an einem Thema sicherlich. Also ja, schon sehr cool. Mhm.
2: Das wollte ich gerade sagen. Ihr begleitet ja immer ganz unterschiedliche Menschen dann bei diesem Format. Und ich glaube dann, dass gerade so ein junger Kerl wie Nick Kaufmann als Influencer da dann halt vielleicht nochmal ganz anders zieht, ne? Weil vielleicht hat man es auch ganz oft in der ARD, dass da eher ältere Leute vielleicht zuschauen und dann vielleicht deshalb nicht dranbleiben. Und bei so einem Fußballspiel, das ist ja so gemixt, ne, an Menschen, was das Alter angeht, wahrscheinlich auch viele junge Leute, die dann deshalb vielleicht überhaupt da erstmal dran geblieben sind und das dann mitbekommen haben, dass das überhaupt läuft.
1: Ja, ja, genau. Also das ist ja irgendwie auch, das ist ja auch das Ziel des Formats, dass wir jüngere Leute damit ansprechen wollen. Wir wollen die junge Zielgruppe in die Mediathek holen. Das klappt absurderweise, was ich so gehört habe, leider nur bedingt, weil in der ARD-Mediathek sich immer noch nur relativ alte Menschen rumtummeln. Und das Problem ist vor allem auch, dass die Leute sich nicht anmelden. Das heißt, selbst wenn du einen jüngeren Zuschauer hast, eine jüngere Zuschauerin in der ARD-Mediathek, wird der wahrscheinlich eher selten so ein Format, so ein junges Format wie der Moneymaker angezeigt, weil einfach die Leute sich nicht anmelden und die ARD-Mediathek nicht weiß, was ist da gerade für eine Person, wer guckt mich da gerade. Ja, genau. Und im Fernsehen ist das ja noch in der Regel viel, viel schlimmer. Ich weiß gar nicht, weil der Durchschnittszuschauer, glaube ich, Zuschauerin in der ARD liegt so bei 65 aufwärts. Das ist absurd, ja. Und Julia hat es neulich auch mal irgendwann gesagt, bei euch wird kein lineares Fernsehen geschaut zu Hause, habe ich gehört.
0: Ja.
2: Nee, mein hat Sohn, der ist immer ganz verwirrt, als wir jetzt letztens auf Kreta waren, im Hotel, hing ja natürlich ein Fernseher im Zimmer und dann habe ich gesagt, ja komm, dann mach doch Fernsehen mal an und dann, also der versteht gar nicht, was lineares Fernsehen bedeutet, ne? Also, dass man vielleicht mal Pause drücken kann oder vorspulen oder zurückspulen oder können wir nochmal irgendwie, gibt's da auch andere Folgen und so, und ich so, nee, das ist das, was jetzt gerade läuft. Das ist total absurd. Die wachsen so ganz anders auf als wir. Bei uns lief ja ständig der Fernseher zu Hause. Auch so als Geräuschpegel, so, ne?
0: Ja, hier auch. immer noch. Mhm. Ich möchte dazu aber einen Gedanken kurz teilen. Zwei Sachen zu diesem Thema lineares Fernsehen. Ja, das stimmt. Aber es gibt einen Rollback-Effekt gerade, dass Menschen sich das wünschen, dass sie berieselt werden, weil sie es leid sind, Dinge auszusuchen und lange zu suchen. Und man kennt das vielleicht. Du weißt nicht, was du suchst und bist bei Netflix und Co. Und dann suchst du 15 Minuten lang und dann guckst du dir irgendeinen Scheiß an, weil du keinen Bock mehr hast zu suchen. Darum entstehen diese Fast-Kanäle, wie Talk Now auch einer ist. Also Sender, auf denen die ganze Zeit more or less das gleiche läuft, damit du weißt, was da kommt. Ne? Darum gibt's da so einen Eni-Bugged 24-Stunden-Sender, weil dann guckst du halt Eni-Bugged an. Davon machen übrigens auch die ARD und das ZDF immer mehr. Es gibt einen Lindenstraßenkanal, einen ARD-Krimi-Kanal, es gibt einen ZDF-Telenovela-Kanal, weil genau das quasi dieses nervige Suchen abgreift. Und

0: Es ist nicht nur die ARD. Ich kann euch auch Zahlen nennen von Join und Co., auch von RTL Plus. Da, also Join und RTL Plus zum Beispiel, 50% der Zuschauenden sind über 50, ganz generell, in diesen Mediathekendiensten, in den Streamingdiensten. Und dann, von diesen 50% sind nochmal mehr als die Hälfte über 65. Also das ist nicht, also es ist nicht nur ein ARD-Problem, es ist einfach A, das ist die Boomer-Generation, entdeckt die Mediatheken und die Streamingdienste, das ist das Erste. Und das Zweite ist, wie Susi gerade schon gesagt hat, das Problem der Messbarkeit. Du weißt einfach gar nicht durchaus, wer da guckt. Und kannst das dann gar nicht so genau feststellen, wenn du dann nicht explizit angemeldet bist. Und es gab ja jetzt vor ein paar Wochen, als ARD Sounds angefangen hat, so Nutzerprofile zu machen, gab es richtig so eine Reaktion, warum sollen wir denn da jetzt Nutzerprofile, was will ich denn, will einfach nur hören. ARD, was machen die mit meinen Daten? So nach dem Motto, gab es wirklich so viele Reaktionen in die Richtung. Aber es geht ja genau darum, es geht nicht darum, unbedingt eine Sammelwut zu haben, sondern es geht darum, dir ein besseres Erlebnis zu ermöglichen. Das geht nur, wenn ich weiß, wer du bist. So, die Gedanken dazu, ganz kurz. Ja.
1: Und ich finde auch eine Sache, ich finde es auch so krass mit den Quoten. Ich weiß nicht, was ihr so für Erfahrungen gemacht habt in eurer TV-Karriere, aber bei uns ist das ja auch so, dass diese TV-Quoten letzten Endes immer noch super wichtig sind. Und ich frage mich nach wie vor, wer hat denn so ein Quotenmessgerät? Also ich habe, es gibt diese Menschen nach wie vor anscheinend, sonst würden diese TV-Quoten ja nicht zustande kommen. Aber ich arbeite auch für Redaktionen, da ist das so unfassbar wichtig, wie diese TV-Quote ist. Und ich finde das so gar nicht mehr repräsentativ auch, weil ja die wenigsten Menschen noch lineares Fernsehen gucken um 20.15 Uhr oder so. Also vor 20 Uhr vielleicht noch die Tagesschau oder so, aber ja. Also das ist,
0: Das ist so
1: interessant, ja.
0: Wow, also gibt's immer noch? Also es gibt immer noch 4.500 Boxen.
2: Ist bei uns auch immer noch relevant. Also es ist, ich arbeite ja für den MDR, ich habe ja da auch eine Sendung und da ist das schon auch noch relevant. Bei den Öffentlich-Rechtlichen ist es nicht mehr, oder ist es nicht so krass wichtig, glaube ich, wie für die Privaten, weil da halt wirklich die ganzen Werbemittel ja auch dranhängen, ne? Also das ist ja als Messung einfach wichtig, um dann halt Werbung zu verkaufen und so. Aber es ist ein total veraltetes System. Aber sie schaffen es, also die ARD-Mediathek wird ja auch schon gezählt. Also auch bei unserer Sendung wird das dann irgendwann mit reingezählt. Ne? Das wird dann immer nochmal korrigiert. Aber wie du schon sagst, wenn die Leute sich halt nicht anmelden, dann kannst du die halt auch nicht so richtig zählen. Und es reicht ja trotzdem nicht. Es ist zu wenig, ne? Also man kriegt diesen Übergang irgendwie nicht so richtig hin. Ich glaube, da wissen die Anstalten und die Sender selber nicht so richtig, wie soll man das angehen? Wie kriegst du denn jetzt die Leute wieder zu diesem Programm hin? Weil die meisten gucken halt Netflix, Amazon Prime, Disney, was weiß ich, ne? Also es ist halt echt schwierig. Aber gut. Susi, wir wollen jetzt mal über dein Projekt sprechen. Und es ist natürlich so, man schaut dann vielleicht am nächsten Tag sich die Quoten an. Du hattest da jetzt einen Riesenerfolg, aber es gibt ja trotzdem dann auch immer die kritischen Stimmen. Das hast du in einem LinkedIn-Post so schön auch beschrieben. Und zwar bei einem Film letztes Jahr irgendwann hat Übermedien das so ein bisschen kritisiert und hat gesagt, ja, diese Dokus sind halt eigentlich weniger Dokus, sondern eher so eine Image-Produktion. Ne, dass man die Protagonisten sozusagen immer eher ins rechte Licht stellt und gar nicht unbedingt auch so kritisch hinterfragt. Wenn du dann so eine Kritik liest, was macht das mit dir und was löst das in dir vielleicht auch aus?
1: Also erstmal denkt man sich so, yes, Strike über Medien hat über das Format geschrieben. Das ist schon eigentlich ein Ritterschlag. Dementsprechend, man sagt ja, any news are good news. Von daher, auf eine Art freut man sich erstmal, dass man überhaupt wahrgenommen wird. Nur noch mal zur Klarstellung, das habt ihr sicherlich auf dem Schirm, das ist ja nicht nur mein Format. Ich mache die Folgen für den NDR. Und es gibt ja noch viele andere Rundfunkanstalten, die da mitarbeiten, alle, die eine Plus-Minus-Redaktion haben. Genau, und ja, also gleichzeitig, auch wenn es mich auf eine Art natürlich gefreut hat, dass wir gesehen werden mit diesem Format, macht es mich auch, wütend ist das falsche Wort, aber also es bringt einen dann schon zum Nachdenken und zum Hinterfragen, was mache ich hier eigentlich? Ich konnte die Kritik in weiten Teilen oder in einigen Teilen durchaus nachvollziehen. Weil gerade so die Folge, ich glaube, in dem Übermedienartikel ging es dann vor allem um die Folge über Sebastian Steinau, einem Luxusimmobilienmakler in New York, der auch aus einem sehr wohlhabenden

0: wohlhabenden Elternhaus in Deutschland kommt und da wird halt wenig kritisch an der Stelle berichtet. Ich weiß aber von der Autorin im Nachhinein, dass sie durchaus versucht hat, Experten ranzubekommen. Eine Expertin, ich glaube, sie hatte eine New Yorker Immobilienjournalistin sogar am Wickel, die dann aber abgesagt hat, die zumindest was über dieses, es ging um ein unfassbar großes Bauvorhaben, das Sebastian Steinau damals in New York umgesetzt hat. Und das auf super viel Kritik auch gestoßen ist. Und diese Journalistin hatte sie eigentlich am Wickel, die durchaus was Kritisches dann auch reingebracht hätte. Die hat dann aber abgesagt. Und oft ist es ja leider auch so, dass wir einen unfassbaren Zeitdruck auch haben. Also der Sendetermin steht meistens, bevor du den Protagonisten hast. Und dann hast du mit ein bisschen Glück ein halbes Jahr Vorlauf und dann schaust du, versuchst du den Menschen kennenzulernen. Du versuchst on the side Expertinnen und Experten zu finden, die das irgendwie einordnen können. Manchmal funktioniert es nicht. Und ja, das hat der Übermedienartikel auch gesagt. Das ist eben immer so die Schwierigkeit bei einem Film, der keinen Offsprecher hat, dass das nur über das funktioniert, was vor der Kamera gesagt wird. Und das ist eine unfassbar große Challenge, auch für mich. Aber ich bemühe mich halt bei meinen Filmen auch immer den kritischen Blick reinzubringen. Stelle definitiv auf den Dreharbeiten viele, viele kritische Fragen. Aber am Ende muss ich die Geschichte halt ohne Offsprecher entwickeln. Ja, und dann kannst du manchmal die ein oder andere Frage zum Thema Sexismus nicht reinbringen, die du gerne drin gehabt hättest zum Beispiel. Also ja, genau. Aber ich kann es durchaus verstehen. Und ich laber hier komplett ununterbrochen. Ich hoffe, ihr könnt irgendwo schneiden. Es gibt auch so eine Folge über Thuyen Pham heißt er. Das ist ein vietnamesischer Restaurantbetreiber. Die wird intern von uns total gefeiert, so von wegen, das ist so toll. Ich glaube, die haben auch einen deutschen Kamerapreis bekommen, weil das wirklich unfassbar gut gedreht und toll geschnitten ist. Der Protagonist ist interessant, aber ich habe bis zum Schluss nicht verstanden, warum ist ausgerechnet dieser Mensch mit vietnamesischen Restaurants in Deutschland so erfolgreich geworden? Und wenn so eine grundlegende Frage nicht beantwortet wird, dann ist man wirklich ein bisschen am Ziel vorbeigeschossen. Und deshalb, ja, ich kann die Kritik verstehen, motiviert mich persönlich aber, es dann eben besser zu machen. Und ja.
1: Ja.
2: Ja, und vor allen Dingen, also das ist ja auch dieser Spagat, den man am Ende hat. Du hast einen Protagonisten oder eine Protagonistin, die zu gewinnen ist nicht leicht, darüber können wir auch gleich sprechen, wie man das macht. Diese Person am Dreh quasi auch in Anführungsstrichen bei Laune zu halten, ist nicht leicht. Es geht nicht darum, bei Laune halten meine ich nicht einen Kaffee trinken, sondern Dreharbeiten sind anstrengend. Oftmals sind ProtagonistInnen das nicht gewohnt, wie das läuft. Mach das bitte nochmal. Ich muss das nochmal von dir nochmal hören. Kannst du das bitte nochmal sagen? Irgendwann sind die genervt. Das muss alles in so einer Mischung passieren. Und wenn du dann natürlich auch kritische Fragen stellst, es muss immer der richtige Moment mit der richtigen, das muss alles zusammenkommen, damit es funktioniert. Und das ist natürlich, kannst du natürlich in dem Film nicht erzählen, du kannst nur den Film zeigen, aber dass die ganze Evolution dahinter, die durchaus sehr anstrengend ist für alle Parteien, kannst du natürlich nicht erzählen. Und das geht natürlich dann unter und ist dann in so einer Kritik nicht zu sehen. Aber meine Frage ist, um mal an den Anpunkt anfangen zu kommen, wie gewinnt man eigentlich Menschen, wie zum Beispiel Nick Kaufmann? Wie kommt man da ran? Oder auch Easy Glück hast du ja auch gemacht. Also wie kommt man an diese ProtagonistInnen? Gewinnt man die für so ein Projekt? Weil auch die müssen ja was offenlegen. Die müssen was erzählen. Die müssen dich reinlassen.
0: Ja, also da fällt mir direkt so ein Zitat ein von Jumper, glaube ich, von einem Moneymaker, das war meine dritte Folge, die ich gemacht habe, über einen Berliner Musikproduzenten. Der hat irgendwie mal gesagt, ja, die Leute interessiert ja nicht, was du gemacht hast, sondern die interessieren sich meistens vor allem auch in der Musikbranche dafür, mit wem du zusammengearbeitet hast. Und im Fernsehen zieht das mittlerweile bei mir ganz ähnlich. Also ich konnte beispielsweise bei Nick Kaufmann konnte ich den Film über Jumper vorweisen. Und das war ein absurder Zufall, dass, glaube ich, irgendjemand aus dem Umfeld von Nick kannte Lennart sogar persönlich, also Jumper. Und die waren total begeistert von dem Film und wollten gerne quasi auch so einen Film über sich haben. Und da sind wir schon wieder beim Thema journalistische Distanz und nicht Werbefilm und so weiter. Da fängst du dann erstmal an und sagst den Menschen, also Nick hatte ich, wie gesagt, ich hatte ihn angefragt, weil irgendwie wurde er mir irgendwo reingespült, ich glaube bei Instagram oder keine Ahnung, und ich fand ihn irgendwie interessant. Und dann kannten die, wie gesagt, einen Film von mir. Und dann habe ich aber gleich gesagt, so Leute, passt auf, das ist ein journalistisches Format. Ihr werdet den Film nicht vor der Ausstrahlung sehen. Und ich werde auch vorher keine Fragen schicken. Wir gucken mal, was passiert. Und so, dem müsst ihr euch bewusst sein. Und dann lassen sich die Leute drauf ein oder nicht. Und wir kassieren auch unfassbar viele Absagen, genau aus diesem Grund. Ne? Mhm. Das weiß man ja auch immer nicht. Man sieht am Ende die Folge und beziehungsweise den Protagonisten, der dann zugesagt hat, aber dass wir vorher vielleicht 20 Absagen kassiert haben, weil nämlich ganz viele genau darauf keine Lust haben, dass sie den Film nicht vor der Abnahme, vor der Ausstrahlung sehen. Ja. Und bei Easy Glück war es, glaube ich, da bin ich, glaube ich, zur richtigen Zeit gekommen mit meiner Anfrage. Das war, da hatte sie gerade, glaube ich, die Zusage für DSDS bekommen und war, glaube ich, auf einem, hatte einfach Bock auf noch mehr Präsenz, vielleicht auch in eine andere Zielgruppe reinzukommen, eben bei der ARD, beim Publikum des Öffentlich-Rechtlichen. Mhm. Und das war einfach, glaube ich, ein gutes Momentum. Der war das, ich glaube, die hatte vielleicht sogar auch was von der Folge über Jumper gehört oder so. Genau, aber ja, da gehört am Ende vielleicht auch ein bisschen Glück dabei, ein bisschen jugendlicher Leichtsinn, dass man da einfach anruft und fragt, so Leute, ich habe Bock, einen Film über euch zu machen, sag ja, so, ja. Komplett unförmlich mit der Tür ins Haus fallen, ja, das zieht manchmal bei den Leuten.
1: Ja. Und ich glaube, es ist sicherlich, könnte ich mir vorstellen, auch nochmal ein Unterschied. Ist es jemand, der eh schon in der Öffentlichkeit steht, ne, wie eine Easy Glück, eine Nick Kaufmann oder dieser Jumper, von dem du gerade auch gesprochen hast? Oder ist es halt ein Immobilienmakler, der ja eigentlich nicht vor der Kamera steht und der dann auch über seinen finanziellen Erfolg sprechen soll? Ne? Weil das ist ja, darum geht's ja in dem Format. Man begleitet Menschen, man begleitet erfolgreiche Menschen, die, man kann es nicht anders sagen, reich sind. Und man will dann natürlich als Zuschauer oder Zuschauerin auch erfahren, hey, wie sind die so reich geworden? Wie haben die das geschafft? Weil man denkt ja, man träumt ja dann selber auch so ein bisschen und denkt so, oh, hätte ich das vielleicht auch geschafft? Könnte ich das vielleicht auch schaffen? Das macht's ja so spannend auch, ne? Würdest du das auch sagen, dass es schwerer ist, dann so eher privatere Leute auch für sich zu gewinnen, die eigentlich nicht in der Öffentlichkeit stehen und vor der Kamera?
0: Also ich habe eher die Erfahrung gemacht, also wo ich wirklich sagen kann, das ist mir aufgefallen, dass Frauen schwerer zu gewinnen sind für so ein Format. Ich habe das Gefühl, dass die Männer, die man, wenn ich Männer angefragt habe, männliche Protagonisten, dass die dann immer so Bock haben, sich darzustellen. Und bei Frauen hatte ich den Eindruck, ist es schwieriger, die zu überzeugen. Wenn man sich auch mal die Folgen anschaut, ich glaube 30 gibt es mittlerweile, ich würde sagen, das ist so zwei Drittel, also zwei zu, wie sagt man, also zwei Drittel sind über männliche Protagonisten, ein Drittel vielleicht über Frauen. Mhm. Und genau, es sind einfach Frauen, sind da irgendwie, habe ich das Gefühl, bescheidener, I don't know, oder denken vielleicht, ich habe es nicht nötig, keine Ahnung. Also das ist wirklich, wirklich auffällig, wie viele Absagen man von Frauen kassiert, ich zumindest. Und ja, zum Beispiel bei Easy Glück, da habe ich auch, glaube ich, erst im ersten Schritt eine Absage bekommen, eben aus dem Grund, weil es auch schon so viele Fernsehformate mit ihr über sie gibt. Es war natürlich dann bei den Dreharbeiten ein bisschen leichter mit ihr, weil sie vieles natürlich sofort verstanden hat, wenn man sie einmal von da nach da nochmal laufen lassen wollte oder so ähnlich. Genau, also die Drehs an und für sich sind leichter, aber ich würde nicht sagen, dass die Promis, sage ich jetzt mal, dass die leichter zu gewinnen sind. Ja.
2: Ich kann mir sogar vorstellen, dass es schwieriger ist, manchmal, weil bei Promis andere Regeln sind und vor allen Dingen auch andere Leute noch mitreden. Mhm. Also da gibt's dann Managements und PR-Berater, die dann nochmal einen ganz anderen Blick drauf haben. Aber ich kann das nur bestätigen, ich habe mit Easy Glück Hot Ones gedreht letztes Jahr und das war für mich die leichteste Folge. Es war die leichteste Folge im Schnitt und im Dreh. Die kam und lieferte. Und dann gingen sie auch wieder. So, also das muss man wirklich sagen. Also Easy Glück ist da wirklich eine maximale professionelle Akteurin. Also das finde ich auf jeden Fall gut. Aber um nochmal zurückzukommen auf Nick Kaufmann. Gab es so einen Moment, als du dann mit ihm dort, also das Management, die haben sich alle drauf eingelassen. Und okay, wir sehen uns den Film vorher nicht an. Du kommst her, du begleitest, du stellst Fragen. Gab es dann einen Moment, und weil ich kenne das nämlich aus meinen Drehs so, so die ersten ein, zwei Stunden hat man das Gefühl, okay, alle spielen hier gerade so ihre Rolle. So ganz unabsichtlich, ne? Also man ist die Person, also so, und dann, aber irgendwann kippt das. Im Dschungelcamp sagt man, am fünften Tag fallen die Masken. Das ist jetzt bei einer Doku-Reportage was anderes. Aber gab es diesen Moment, wo du gemerkt hast, okay, jetzt lässt er dich rein. Jetzt ist es der echte Nick.
0: Ja, also wir waren Relativ am Ende, also man bei diesem Format ist ja so, es wird getragen durch ein sogenanntes Lead-Interview. Das soll man eigentlich zu Beginn der Dreharbeiten, sollst du einen Teil davon aufzeichnen und den zweiten Teil machst du dann am Ende. Aus organisatorischen, zeitlichen Gründen funktioniert das meistens nicht, so dass wir das

0: große Interview ganz zum Ende gedreht haben in London. Und da hatten wir vorher so einen Tag, da waren wir mit ihm irgendwie so ein bisschen in London unterwegs, haben dann seine Schwester kennengelernt, abends haben die dann noch für uns gekocht, die Kochszene ist auch im Film gelandet. Und da auf einmal fing er halt so an, auch so sich sozusagen so ein bisschen zu öffnen, weil man hat gemerkt, er ist jetzt entspannt. Er ist jetzt hier nicht als Nick Kaufmann gebucht, als Creator, der bei Hugo Boss in der Front Row sitzen soll oder der hier gerade ein Fotoshooting für ein großes internationales Magazin shootet, sondern da war er halt mit seinen besten Freunden, seiner Schwester privat unterwegs im privaten Raum. Und dann, genau, da hat er sich dann schon geöffnet. Und dann fiel aber, glaube ich, im Zuge dessen auch der Satz, ja, und ich freue mich richtig, wenn ich dann den ersten Schnitt unserer Doku sehen kann. Und dann war ich so, da habe ich dann einfach mal nicht reagiert in dem Moment. Aber ja, er hatte dann mehr und mehr Bock. Auf jeden Fall. Also sprich, wenn man die dann in so privaten Momenten erwischt und sich selber auch als normaler Mensch zeigt und nicht als die strenge Journalistin, die jetzt hier auf Krampf irgendwas rausfinden will, da sind wir wieder beim Thema journalistische Distanz. Das ist tatsächlich bei solchen Porträts, gerade wenn man die Menschen über einen längeren Zeitraum begleitet, das ist nicht so einfach. Auch ich von Natur einfach nicht. Ich mag Menschen einfach. Wenn die sich mir öffnen, so, dann mag ich die. Und das kann auch so ein Dennis Loos sein. Das war meine erste Folge. Das ist einer, darf ich hier gar nicht laut sagen, aber das ist jemand, der nicht mit rechten Mitteln sein Geld verdient und der ist ein ziemlicher Abzocker, der macht ziemlich beschissene Sachen, aber der war unfassbar sympathisch und auf meine Art mochte ich ihn. Nichtsdestotrotz wusste ich, dass das, was er macht, dass das definitiv ganz, ganz vielen Menschen schadet. Das ist dann hoffentlich im Film auch rübergekommen. Aber ja, also um zu deiner Frage zurückzukommen, ja, im privaten Raum hat er sich dann uns gegenüber geöffnet und das hat dann total geholfen, weil wir am nächsten Tag ein super langes Interview mit ihm gedreht haben. Ich glaube, 6 Stunden ging das, wo wir dann auch
1: Wow.
0: eben ein bisschen emotionalere Fragen gestellt haben, die es dann vielleicht am Ende nicht in den Film geschafft haben, aber man hat gemerkt, er hat Lust und er vertraut mir und ja, das ist total wichtig.
2: Boah, ich stelle mir das so schwierig vor. Bist du, meine private und persönliche Frage an dich, Susi, bist du ein People-Pleaser? Weil das darf man in dem Job wahrscheinlich nicht sein, oder?
0: Ja, doch bin ich, glaube ich, bis zu einem gewissen Grad. Und das ist wahrscheinlich, also das ist Problem und das ist Fluch und Segen zugleich, würde ich sagen. Also ich glaube auch, dass jetzt persönlich meine Stärke ist auf jeden Fall, dass ich einen ganz guten Zugang immer zu den Menschen finde, die vor der Kamera sind. Und ich möchte behaupten, weil man mir das auch schon öfter gesagt hat, aus Fachkreisen, dass man das den Filmen ansieht, dass ich versuche, die Geschichten über die Menschen zu erzählen und nicht über irgendein Skript, was ich mir vorher auf dem Papier überlegt habe. Und das hat Nick auch zu mir gesagt. Er meinte so, ah, das ist total interessant. Bei dir weiß man gar nicht, worauf du hinaus willst. Du stellst so viele wirre Fragen, also nicht wirr, aber so alles durcheinander. Man weiß gar nicht, wo du eigentlich hin willst. Und manchmal weiß ich selber nicht so. Und dann im Schnitt lernt man den Menschen auch nochmal ganz anders kennen. Aber ja, genau, also dieses People-Pleaser-Ding, ich würde sagen, ja. Und ja, das macht es manchmal ein bisschen schwierig. Und vor allem auch gerade Maurice, weil du jetzt von Easy Glück gesprochen hast. Bei Easy Glück war das auch echt schwierig, weil die hat, es gibt ja so ein, also sie hat in ihrer Vergangenheit Probleme gehabt mit einer anderen Partyschlagersängerin. Wenn man das googelt, kommt man schnell drauf, wer es ist. Aber Easy wollte auf gar keinen Fall, dass ich dieser Person in irgendeiner Form Raum gebe in der Doku. Und ich musste sie aber drauf ansprechen. Ich musste aus journalistischen Gründen und weil es auch zu ihrer Geschichte gehört, musste ich sie drauf ansprechen und habe immer wieder Fragen dazu gestellt. Habe auch andere Leute zu dieser Konkurrenz, die es damals gab, befragt. Und dann hat sie das irgendwann gemerkt. Und also sie hat das, natürlich hat sie es sofort gemerkt. Und dann war sie irgendwann so, hat sie mich zur Seite genommen und meinte so, Susanne, ich hoffe, dieser Film geht nicht in eine Richtung, die er nicht soll. Du hast mir am Anfang, du hast mir quasi eine Abmachung mit mir gemacht am Anfang und ich hoffe, dass du dich daran hältst. Und dann habe ich nur gesagt, ja, easy. Vertrau mir so. Und von da an war ich so, oh mein Gott, was mache ich, wenn sie jetzt abspringt? Und dann war ich noch mehr so People-Pleaser-mäßig unterwegs. Ich bin so wie auf Eierschalen, auf Eiern so die ganze Zeit gelaufen, immer so um sie herum und war super vorsichtig. Und genau, also ja, es ist echt ein bisschen schwierig. Ja.
1: Ja, ich kann das so nachvollziehen. Ich habe ja
2: Ich
1: auch
2: auch.
1: so oft so, nicht in der Größe und nicht in der Relevanz, aber halt so 15-Minuten-Geschichten gedreht über Menschen. Und da gab es auch immer so diese Stellen, wo du genau wusstest, eigentlich machen wir die Story deswegen. Aber du bist so nett und alles, es passt so schön, aber ja. wir müssen dich trotzdem einmal darauf ansprechen. So. Einmal machen, einmal durch. Und ich bin da auch, mir fällt das ganz dolle schwer. Mir fällt das richtig schwer und am Ende, ja. Aber es hat am Ende immer geklappt, aber das hat mich sehr viel Schweiß gekostet und dich ja scheinbar auch. Aber das Easy Glück, ich finde Easy Glück tatsächlich eine Reportage, die sehr, also ich finde die A sehr gelungen und natürlich ist es ein sehr positives Bild von Easy, aber es gibt auch nicht so viel Negatives, was man über Easy Glück erzählen kann, weil es einfach eine sehr positive, energiegeladene Künstlerin ist. Aber ich finde trotzdem, dass man, wenn man dich ein bisschen kennt und auch andere Reportagen von dir gesehen hat, das, was du eben gerade auch gesagt hast, was aus der Branche zurückkommt, man sieht, dass es dein Blick auf die Person ist. Und wie schaffst du das? Die Frage ist, und die wird sehr schwer zu beantworten sein, aber wie schaffst du das, dass das eben dein Blick ist?
0: Okay, let me think about it. Witzigerweise, man könnte das als unprofessionell bezeichnen, aber das ist so ziemlich das einzige Format, wo ich komplett ohne Schnittkonzept in den Schnitt gehe. Und das ist so, das killt uns manchmal ein Stück weit, weil du sitzt so da wie vor so einem weißen Blatt Papier und weißt gar nicht, wo du anfangen sollst. Und dann fangen wir so an, dann suchen wir so einen Ton raus, von dem wir wissen, okay, der ist total stark. Ich weiß, das war so das, was mir hängen geblieben ist von dieser Person. Das ist das, was sie auszeichnet. Also im Falle von Easy Glück, ich weiß, diese Frau wollte unbedingt berühmt werden. Das ist der erste Ton in unserem Film von ihr, dass sie sagt so, ja, ich wollte früher einfach berühmt werden und das ist so, das war so das, was ich von ihr verstanden habe, was mir so hängen geblieben ist, weil ich sie ja auch so lange begleitet habe und immer wieder ging es eben darum, genau, sie wollte vor der Kamera stehen. Und bei Nick war es das Gleiche, er hat ständig immer wieder angesprochen, so ja, jetzt werde ich wieder, also nicht auf mein Äußeres reduziert, aber ja, also ich will ja nicht, dass man nur denkt, ich sehe gut aus, ich habe ja auch hart gearbeitet und so. Und also ich glaube, das ist so der Knackpunkt, dass man darüber, dass man den Menschen begleitet, dass man nicht von vornherein weiß, wie gehe ich in diesen Film rein, weil ich habe das mir ja am Schreibtisch vor Monaten so überlegt und die Redaktion wünscht sich das vielleicht so, sondern dass man sich einmal, nachdem man gedreht hat, anschaut, okay, was war denn das jetzt für ein Mensch und was zeichnet diese Person wirklich aus? Damit gehen wir in den Film rein und anhand dieses O-Tones wird sich das jetzt hier hoffentlich alles gut entwickeln und das gelingt uns dann ganz gut. Und ein großer, großer Vorteil, den ich auch habe, ist, dass mir einfach unfassbar doll vertraut wird, aus redaktioneller Sicht. Also da Toll. Ist niemand, der regelmäßig fragt, so ja, wie, also natürlich werde ich gefragt, wie läuft's denn? Aber es ist nicht so, dass mir da irgendwelche krassen Vorgaben gemacht werden, inhaltlich oder überhaupt. Und ich kann da einfach so mein Ding machen und mich da komplett austoben und das ist ja ein krasser Luxus, den glaube ich die wenigsten Filmemacherinnen haben. Boah, ja.
1: Voll.
2: Ja, das ist echt super. Und der Schnitt, der entscheidet ja dann auch letztendlich über den Film, ne? Also man hat ja da unfassbar viele Stunden an Rohmaterial und wir sprechen ja jetzt hier nicht von einer zweistündigen Doku, sondern von 30 Minuten und Maurice und ich, wir kennen das ja auch irgendwie selbst, wenn wir so ein bisschen was für Instagram machen und drehen ein bisschen was für einen Reel beispielsweise. Allein das zu schneiden ist ja, manchmal sitzt man schon da und man weiß überhaupt nicht, wie du gerade gesagt hast, wo fange ich denn jetzt an, wie soll denn das aussehen? Und es ist so schon viel Arbeit, aber wenn du eine Person begleitest und ein Porträt über die machen willst, hast so viel Stundenmaterial, sich da dann zu entscheiden, was nehme ich rein, was nehme ich nicht rein, das ist für mich absoluter Mindfuck. Also ich würde da durchdrehen, glaube ich, im Schnitt, da wäre ich überhaupt nicht die richtige Person dafür. Gibt es bei Nick jetzt beispielsweise, weil das ist dein aktuellster Film, gibt es da eine Szene, weil es heißt ja auch im Schnitt immer Kill Your Darlings, also ne, du musst auch das killen, wo du richtig dolle dran hängst. Gibt's da eine Szene, die du so gerne eigentlich mit reingenommen hättest, aber einfach, es hat nicht gepasst?
0: Lass mich kurz überlegen. Also wir haben, es ist beispielsweise ein kompletter Drehtag rausgeflogen. Da waren wir in Berlin, da hat er ein Creator-Event geschmissen. Also er hat seine erste eigene Party geschmissen, wie er gesagt hat. Da waren quasi nur Content-Creator eingeladen. Ich glaube, die Menschen, die dann da am Ende auf dieser Party zusammengekommen sind, die hatten eine Reichweite, die haben quasi ganz Europa erreicht mit ihren Followern. Vielleicht nicht ganz so viel, aber es waren ein paar hundert Millionen, die da zusammenbekommen haben. Und wow. Das war eine abgefahrene Szenerie.

0: diese Menschen zu sehen. Es wurde gesponsert von einem Parfüm, von einer Parfümmarke von Ray-Ban, und es lagen überall auf dieser Party, war so Ray-Ban platziert. Am Tresen, auf der Toilette, überall war es gebrandet. Und diese Leute, diese Creator zu erleben auf einer vermeintlichen Party, die mit nichts anderes gemacht haben, als mit dem Handy rumzurennen und die ganze Zeit sich vor diesem Parfüm zu inszenieren, in allen möglichen Winkeln, Formen, Ecken. Das war wirklich, das hat eigentlich so viel über diese Branche ausgesagt und auch über diese Menschen, was die so privat vielleicht auch beschäftigt. Das war sehr, sehr schade, dass wir das nicht reinbekommen haben. Überhaupt dieses ganze Thema auch zu erzählen, dass Creator oft auch mit anderen Creatoren befreundet sind, weil du einfach A, bei diesem Lifestyle kann ein normaler Mensch, kannst gar keine Freundschaften aufbauen, wenn du nur unterwegs bist. Also bist du gezwungenermaßen mit anderen Creatoren befreundet. Und auch, wenn du ständig filmen musst, gefilmt werden musst, das muss ja erstmal jemand mitmachen. Also ich hätte keine Lust, meinen Partner, meine Partnerin ständig zu filmen, so. Ja, wenn ich dafür ein bisschen Geld bekommen würde, maybe, I don't know. Also ich sag mal, also und das war so ein ganzer Komplex, der leider nicht reingekommen ist. Aber dieses Bild, wie diese Creator sich auf diese Parfüms geworfen haben, um damit Content zu kreieren, das fand ich sehr, na, sehr witzig auf eine Art.
1: Also total, wir können es übrigens bestätigen, Influencer und Creator-Events sind die langweiligsten Events, auf die du gehen kannst. Das ist, wenn du dich für diese Menschen interessierst, dann ist das ganz interessant, sie zu sehen und kennenzulernen. Mhm. Aber es passiert einfach nichts auf diesen Partys, außer dass Leute Fotos machen und was trinken und essen. Es ist wirklich, Leute da draußen, es ist langweilig. Glaubt uns, es ist wirklich langweilig. Geht mit euren Freunden ins Kino oder in den Club. Das ist spannender. Susi, weil die Zeit uns auch so ein bisschen
2: dafür. Ganz kurz, früher die Partys, ne? Da haben wir uns ja drum gerissen, dass wir zum Beispiel zur Echo Aftershow Party durften. Weil da ging es noch richtig ab und da hat auch nicht jeder gefilmt oder so. Das heißt, die Leute haben auch ganz anders losgelassen, weil du gar keine Angst hattest, dass das irgendwo landet oder so. Aber heutzutage, ja, das ist halt wirklich, ja. Ja. Langweilig.
1: Aber da erzähle ich, die 30 Sekunden möchte ich haben zur Echo-Party. Ich möchte ganz kurz erzählen, dass ich mich mit damals Janine Reinhardt, heute heißt sie ja Janine
2: Ullmann.
1: Ullmann.
2: Ullmann.
1: Ullmann. Ullmann. Ulm ist für anders. Genau, Janine Ullmann, die mich angelegt habe, weil ich in den Deko-Schokobrunnen, bei der Echo-Aftershow-Party gab es einen Deko-Schokobrunnen. Es war ein echter Schokobrunnen, aber er war nicht dafür gedacht, dass man da was reinhält. Weil ich meinen Finger reingehalten habe und ihn dann abgeleckt habe, um die Schokolade zu probieren. Und daraufhin hat sie sich massiv aufgeregt über mich und wollte sogar einen Security rufen, weil sie der Meinung war, ich habe das Buffet kontaminiert. Und diese Geschichte erzähle ich gerne in vielen Ausführungen zum Thema, wie Aftershow-Partys mal waren. Aber Susi, weil die Zeit so ein bisschen uns auch davonläuft und du ja, wie wir schon gesagt haben, nach München musst, eine kombinierte Frage noch. Das eine ist, du tauchst in diese Welten dieser Menschen ein, die stressig, aber auch gleichzeitig glamourös sind, und da spielt oft, wann kriege ich den nächsten Privatjet, eine Rolle. Wie komme ich zurück nach Mallorca an einem Tag hin und zurück und so eine Nummern. Dann kommst du nach Hause und du bist in einer ganz anderen Welt. Meine erste Frage ist, wie fühlt sich das an für dich? Und meine zweite Frage daraus ist auch noch, welche Person findest du noch spannend, über die du mal was drehen würdest, wo vielleicht auch was abgesagt worden ist oder wo du sagst, da würde ich gern mal ran?
0: Also erstmal, es erdet einen total, diese Menschen mal zu erleben in ihrem beruflichen Umfeld und dann vielleicht auch im privaten Umfeld. Also gerade jetzt nochmal das Beispiel Easy Glück, mit der möchte ich nicht tauschen. Also ihr Job macht ihr total Spaß und sie geht darin auf. Deshalb darin ist sie total zu beneiden, dass sie einen Job gefunden hat, der ihr Spaß macht, in dem sie so rund aufgeht. Aber wie diese Frau, also ich hatte so eine Situation, da wurde sie so von Männern umlagert, Backstage bei einem Auftritt beispielsweise. Und ich war nur so, und sie war krank, es ging ihr nicht gut an dem Tag. Und dann waren da Fans und Feuerwehrmänner und irgendwelche Bühnentechniker, die sich um sie geprügelt haben, halt ein Foto mit ihr zu machen. Und man hat ihr richtig angesehen, okay, ich mache das jetzt natürlich, weil ich bin Easy Glück, aber eigentlich würde ich jetzt viel lieber in der Ecke sitzen und einen Tee trinken. Und da habe ich nur so gedacht, okay, für kein Geld der Welt möchte ich mit ihr tauschen. Und das Gleiche auch bei Nick. Also er sagt es auch selber, klar, er ist auf diesen fancy Events. Wir hatten das Glück, dass wir ihn begleiten konnten, auch gerade in Mailand auf der Fashion Show. Das war super, super spannend. Aber dann geht's halt schon wieder weiter. Du erlebst die Stadt gar nicht. Er war schon

0: schon so oft in Cannes. Er meinte aber noch nicht einmal baden, da im Mittelmeer. Und das ist so, ja, das ist total toll für mich, das als Job zu haben und das immer mal erleben zu können, in diese Welten einzutauchen. Aber mir geht's ganz gut hier in St. Pauli, Hamburg, in meiner kleinen Wohnung. Und ich brauche kein Privatjet. Und ja, also ich glaube, da das man wünscht sich immer sehr viel mehr, als man eigentlich braucht. Und ja, also genau. Von daher, ja, das erdet einen und ich bin immer sehr froh, wieder zu Hause zu sein. Über wen würde ich gerne eine neue Folge machen, eine andere? Ich habe schon Lust, mal wieder was zu machen, was vielleicht ein bisschen kontroverser ist. Also jemand, der stärker polarisiert. Hab mir da so jemanden ausgeguckt.
1: Christian Wolf.
0: Christian Wolf. das ist der More-Nutrition-Kollege, ne? Das ist der, unfassbar gerne würde ich eine Folge über ihn machen. Also I mean it. Aber dann.
2: Das wäre wirklich spannend. Auch mit in Kombination mit seiner Frau, ne? Mit
0: der Romina. Ich habe den sogar mal angefragt, aber nie eine Rückmeldung bekommen. Also wenn ihr Kontakte habt zu seinem Management oder irgendwen, dann schickt mal rüber. Natürlich.
2: Der macht
0: bestimmt
2: alles selber.
0: Und dann wieder mit dem Wissen natürlich, dass es auch Kritik hageln würde, von wegen, warum gibt ihr so jemandem eine Plattform? Ich denke mir aber, ja, gibt uns auch aber mal eine Chance, diesen Menschen zu begleiten und zu gucken, ist der wirklich so shady? Ja, okay, in dem Fall, I would say yes. Aber lass uns doch unsere Sicht auf ihn einmal präsentieren. So, ich hätte Bock auf jemanden, der ein bisschen polarisiert. Hab neulich noch in der Wirtschaftswoche einen spannenden Artikel über jemanden gelesen, der als der Krieg gegen die Ukraine begonnen hat, reich geworden ist mit nicht so ganz lauteren Mitteln. Den würde ich mir gerne mal anschauen. Also ja, ich glaube, meine nächste Folge geht vielleicht ein bisschen in die Richtung, wir gucken mal, ob das alles so cool ist, was du da machst. Und trotzdem bist du damit erfolgreich.
2: Ja, da gibt's doch, ich habe gerade eine Idee gehabt, dieser eine Podcaster, der auch letztens Björn Höcke zu Gast hatte.
0: Oh,
1: Unscripted. Wie heißt der? Irgendwas. Genau.
2: Der wäre auch spannend, ne? Fände ich auch spannend. Der ist ja auch sehr kontrovers zu betrachten, hat aber wahrscheinlich auch schon ziemlich gut Kohle jetzt mittlerweile gemacht, weil der hat ja eine unfassbare Reichweite mit seinem Podcast. Der kommt ja gar nicht aus dem Journalistischen auch, ne? Also der hat sich das alles so irgendwie aufgebaut. Das finde ich auch spannend und ist auch jemand, der polarisiert.
0: Und von dem notiert.
2: Und der von sich selbst auch gar nicht so viel Preis gibt, ne? Also man weiß ja gar nicht, wo steht dieser Typ eigentlich? Na klar, der hat da einen Björn Höcke sitzen, aber was bedeutet das eigentlich? Also wo stehst du? Auf welcher Seite stehst du eigentlich, ne? Finde ich eigentlich echt spannend. Ist mir gerade so eingefallen.
0: Ja, voll
2: so,
0: gut, voll gut.
2: Am Rande. Vielleicht kommt man an den ja gut ran, weiß ich nicht.
0: Ja, mega coole Idee auf jeden Fall. Also wenn ihr Ideen habt, schickt gerne rüber.
2: Freu mich immer über. Und eine Frau wäre natürlich, ja, wenn du sagst, es gibt so wenig Frauen, die da so Bock drauf haben, das wäre natürlich auch noch mal spannend, ne? Ein paar mehr weibliche Perspektiven zu sehen. Also eine Janine Ullmann, wenn wir gerade schon bei ihr waren, die redet ja auch gerne über Geld. Die hat ja auch ein Finanzbuch jetzt geschrieben und so. Ja, aber vielleicht auch
1: das
2: eine
1: ist die,
2: Person.
1: Aber die war damals so. Aber die war damals so doof zu mir beim Schokobrunnen, Julia. Die hat, die war wirklich doof zu mir mit dem Schokobrunnen. Das möchte ich nicht.
2: Die sagt zum Beispiel, sie findet es wichtig, dass man auch als Frauen über Geld spricht, weil sie ist damals im Plattenbau in Erfurt groß geworden und hat sich halt jetzt auch selbst. Nee, weil du hast sie gerade ins Spiel gebracht, deshalb rede ich nur drüber. Und die hat sich auch selber was aufgebaut und die hat, glaube ich, auch mittlerweile richtig gut Kohle. Und die hat letztens auch im Podcast gesagt, sie ist halt super sparsam, ne? Das gehört ja bei vielen auch dazu, die dann irgendwie viel Kohle auf dem Konto haben. Ja, auf jeden Fall spannend. Also ich liebe dieses Format Moneymaker. Ich habe letztes Jahr mein erster Film, den ich da gesehen habe, war Easy Glück und es hat mir total viel Spaß gemacht, weil Maurice kann es bestätigen, ich rede sehr gerne über Geld. Mich interessiert das. Vor allen Dingen, wenn reiche Leute über ihr Leben sprechen, wo man sonst keinen Einblick bekommt. Also das heißt, wir werden das auf jeden Fall, ich jedenfalls, weiterverfolgen und sind schon ganz gespannt, wen du dann in Zukunft noch so begleitest, Susi.
0: Ja, super.
1: Ich auch. Ich werde es auch sehen. Susi, danke, dass du dir Zeit genommen hast. Noch ein Name, muss gar nicht so sagen. Ich glaube, Sarah Wagenknecht wäre gar nicht so uninteressant, tatsächlich als Moneymakerin.
0: Ist die unter 40? Also eigentlich
1: das macht die natürlich nicht.
0: Wir wollen ja eigentlich die junge Zielgruppe ansprechen. Ursprünglich war es mal gedacht, dass die Menschen unter 40 sein sollten, unsere Protagonisten. Ich glaube, das ist auch ein bisschen aufgerissen mittlerweile.

0: aus der NDR-Redaktion von Susanne Pinnack sehen. Das freue ich mich sehr drüber. Und jetzt ab zum Zug, ab nach München. Und wenn du heute Abend Langeweile hast, schreibst du mir, ich bin in Schwabing.
1: Ja, ja? Nice, ich auch. Und ein Shoutout noch, witzigerweise, an die ARD-Mediathek. Die ist kostenlos. Ihr glaubt nicht, wie viele Menschen denken, dass die Geld kostet. Hab das jetzt so oft schon gehört, dass Leute denken, oh ja, nee, Echt? Das ist ja in der ARD-Mediathek, da muss ich ja Geld zahlen. Wo ich so denke, nein, das ist nicht wie bei Netflix und Amazon Prime und Disney. Also ja, du bezahlst auf eine Art dafür mit deinen Rundfunkgebühren, die sehr, sehr wichtig sind für diese Demokratie. Aber ja, die Mediathek selber, geh rein, sie ist for free. Das sollte nochmal gesagt sein.
2: Absolut. ZDF, und alles for free. Und das und da gibt's ein gutes Angebot. Ich gucke das so oft. Also wirklich viele tolle, gestern auch wieder eine Doku, nachdem ich die von Nick Kaufmann geguckt habe, habe ich danach eine Doku über Blutbad auf Kreta vom Bayerischen Rundfunk gesehen. Ich glaube gar nicht, was auf Kreta abgeht, Leute.
1: Uiuiui. Okay, also, da würde ich mich jetzt mal verabschieden.
2: Nicht, was los. Nicht nur Urlaub, Sonne und Sonnenschein. Nee, da geht's richtig ab. Okay, Susi, wir wollen dich nicht länger aufhalten. Vielen, vielen Dank für deine Zeit. Alles Gute weiterhin und ganz viel Spaß jetzt in München.
1: Danke. Ganz liebe Grüße. Macht's gut, viel Erfolg. Wir hören uns.
2: Danke, tschüss.
0: Mensch, ich hätte jetzt noch so viel fragen können, Julia. Der Wahnsinn. Es ist ein bisschen schade, dass die Zeit so ein bisschen begrenzt war.
2: Wir haben 50% unserer Fragen nicht gestellt, Maurice.
0: Ja, wir haben vorher gesagt, Susi hatte halt nur 45 Minuten und wir haben es auch genau eingehalten. Aber du weißt ja, wie es ist, wenn man zum Zug muss.
2: Ja.
0: Wenn es jemand weiß, dann du. Also definitiv.
2: Obwohl, man braucht sich gar nicht so doll beeilen, weil meistens ist der Zug verspätet. Ich plane hier immer schön irgendwie, ja, bin ich 20 Minuten eher da, dann hole ich mir noch was zu essen, hole mir noch einen Kaffee und dann, ich bin auch wirklich echt immer
0: wieder
2: optimistisch.
0: Und stehst dann 40 Minuten am Gleis.
2: Ich frage mich, wo dieser Optimismus aus meinem, wo der herkommt. Ich weiß es nicht.
0: Oh,
2: und dann
0: Mann,
2: 30 Minuten
0: zu spät,
2: und dann stehe ich eine Stunde zu früh am Bahnhof, ey.
0: Ey, mach mir keine Angst. Ich will wirklich um 21 Uhr in München sein. Also bitte Deutsche Bahn 16 Uhr Gas geben.
2: Ich muss es mal gestehen. Ich bin letztens, weil es wirklich wichtig war, dass ich ankomme, bin ich mal geflogen. Von Berlin nach Düsseldorf. Und es war ein geiles Reisen. Ich kann es nicht anders sagen. Ja, das machen wir eigentlich nicht mehr. Und ich versuche auch wirklich drauf zu verzichten mit diesen Inlandsflügen. Ich bin auch nicht stolz drauf. Und deshalb, ich habe auch nichts gepostet oder so, weil ich um Gottes Willen nicht irgendwen dazu anregen möchte, das auch zu tun. Weil eigentlich wollen wir es nicht mehr machen. Aber es war wirklich wichtig, dass ich mal ankomme. Weil davor die Woche war ich 8 Stunden unterwegs und ich bin nicht mehr angekommen in Düsseldorf, sondern bin gestrandet in Solingen. Also Leute, es ist wirklich eine Katastrophe mit der Deutschen Bahn. Man kann sich anders sagen. Aber ich drücke dir die Daumen. Ich will dir nicht den Optimismus nehmen, Maurice. Du kommst schon an. Hauptsache, man kommt überhaupt an.
0: Also ich bin ja letzte Woche, habe ich auf Mallorca gedreht und musste mit dem Zug erst nach Frankfurt, um von dort aus dann loszufliegen. Und da hat Gott sei Dank alles geklappt, aber ich war sehr nervös, weil wenn noch ein Flug dran hängt, finde ich, ist es noch schlimmer. Und 2 Stunden später, mein bester Freund ist dann nach München gefahren, gleiche Strecke. Der hatte das Problem, dass der Zug mitten auf der Strecke stehen blieb, weil irgendwas war.
2: Ja, ja, ist ja immer irgendwas.
0: Und dann hatten die Verspätung. Und da habe ich mir gedacht, diese eine Strecke, Köln-Frankfurt ist ja zu 80% des Menschen, die zum Flughafen müssen. Immer.
2: Ja.
0: Und dann denke ich mir, und das ist wirklich, da, ich kriege jetzt schon Gänsehaut, weil da ist immer diese Anspannung. Klappt das? Ist wirklich zum Brechen.
2: Nochmal
0: zurückzukommen auf unsere Frage, unsere Interviewpartnerin gerade. Du hast recht, wir haben 50% unserer Fragen nicht gestellt, aber ich finde, dass Susi uns einen sehr, sehr ehrlichen und sehr, sehr internen Blick gegeben hat darauf, auf diese Zerrissenheit. Und ich war zum Beispiel total überrascht von ihrer Antwort, als sie gesagt hat, dass sie gerade durch diesen Blick hinein realisiert hat, das braucht sie alles gar nicht. Das interessiert sie im Prinzip privat gar nicht, dieses Leben.
2: Das denke ich auch so oft. Also, das ist ja wirklich die Frage, was gebe ich dafür, um so reich zu sein? Du gibst unheimlich viel. Und gerade bei den Influencern, ne? Also ja, viele sind ja der Meinung, das ist ein easy Job. Der eine Freund, der beste Kumpel von dem Nick Kaufmann, der sagt das auch im Interview. Ja, das ist natürlich nicht der schwerste Job der Welt. Aber es ist trotzdem ein harter Job aus meiner Sicht, weil du bist permanent am Überlegen, wie kann ich wo Content machen. Und das 24/7. Ja. Du siehst das ganze Leben nur noch als Content. Und jeder, der das noch nie ausprobiert hat, Maurice und ich, wir sind ja auch so ein bisschen auf Social Media unterwegs. Und ich musste das zum Teil auch wirklich runter reduzieren, weil ich

0: schon gemerkt habe, das tut meiner mentalen Gesundheit nicht gut. Und das tut auch dem Umfeld dann nicht gut. Weil wenn du permanent nur als in Content denkst, das macht was mit einem. Und das macht einen, glaube ich, auf lange Sicht macht das einen kaputt. Der hat auch erzählt, der Nick Kaufmann, der hat 4 Jahre lang, hat er nie eine Pause gemacht. Nie. Und na klar, bist du dann vielleicht mal in einem Luxushotel für eine Woche. Aber was machst du da?
1: Ja, aber
0: Content. Du machst da Content die ganze Zeit.
1: Das ist
0: ja, kein das Urlaub. Ist echt, das sieht dann immer schön aus, ne? Und man denkt so, oh, die machen schon wieder Urlaub und auch hier schon wieder Jetset und da schon wieder eine Mondschau und hier und da. Aber dieser Druck, Content abzuliefern, der die Leute erreicht und wenn du dann irgendwie 1 Million Publikum erreichst, ja, wo du auch permanent ja dann von allen Seiten Kritik bekommst und jeder hat irgendwie eine Meinung und jeder will seinen Senf dazugeben und so. Boah, ich will es nicht haben. Ich sag's dir, wie es ist. Ich will es nicht haben. Für kein Geld der Welt.
1: Man kann mir erzählen, was man will, aber diese Kommentare, weil es sind ja auch immer viele Kommentare dabei, die sich kritisch auseinandersetzen, die irgendwie irgendwas zu Mimosen haben.
0: Ja.
1: Und natürlich sagt man, ach, die Kommentare machen gar nichts mit mir. Kannst du mir nicht erzählen. Ja. Ich weiß, also, und ich muss dir ganz ehrlich sagen, also ich habe das auch zurückgefahren, weil ich einfach auch wirklich andere Dinge zu tun habe. Wenn du erstmal in Anführungsstrichen eine eigene Firma hast, die irgendwie zum Laufen gebracht werden muss, dann hast du andere Prioritäten. Aber ich weiß das zum Beispiel auch noch aus meiner Zeit, und da war es besonders krass bei RTL, womit sich die Leute beschäftigen, wenn es um dich geht. Und es geht nie um den Inhalt. Es geht darum, hat er abgenommen, hat er zugenommen?
0: Mhm.
1: Ist der Bart zu lang oder nicht? Ist der jetzt stark geschminkt oder nicht? Was trägt denn der? Das ist ja ganz schön eng. Oh, das sieht aber oll aus. Und das sind die Kommentare. Und übrigens, nicht nur von fremden Menschen, auch von Menschen aus dem Umfeld, wo ich manchmal auch echt so dachte, jetzt ernsthaft, das ist das, was dich jetzt an meiner Arbeit interessiert hat? Also, dass die Jacke kacke war, die ich angezogen habe, weil sie mir einen Stylist angezogen hat. Also, was soll das? Also, und das ist natürlich bei so jemandem wie Nick Kaufmann, aber auch eine Easy Glück, so viel, viel, viel, viel mehr. Und du kannst mir nicht erzählen, dass eine Easy Glück, wenn sie mal einen freien Tag hat und in ihrer Wohnung oder in ihrem Haus auf Mallorca sitzt, dass sie das hinkriegt, dass sie das nicht an sich ranlässt. Das geht eigentlich. Kein Mensch kann das nicht an sich ranlassen. Das geht eigentlich nicht.
0: Irgendwie beeinflusst es dich auf irgendeine Art immer so. Und aber weil es nicht das eigene Leben ist, ist es ja umso spannender, genau sich das anzugucken und diese Inhalte zu bekommen. Und ich finde einen kritischen journalistischen Blick auch gut, aber ich finde gerade bei diesem Format Moneymaker, wenn man eine Easy Glück begleitet oder einen Nick Kaufmann, wie viel kritischer Blick braucht so ein 30-minütiges Format? Ne? Also es ist ja jetzt nicht investigativ, so weil man irgendwas aufdecken will, weil derjenige irgendwie auf, keine Ahnung, auf eine kriminelle Art und Weise zu diesem Geld gekommen ist. Ne? Darum geht's ja in diesen Filmen nicht. Ne? Es geht darum zu zeigen, ey, das sind junge Leute, die haben ihre Millionen auf dem Konto. Wie haben die das eigentlich geschafft? Und wie lebt sich's in diesem Reichtum mit so jungen Jahren? Und das ist schon sehr, sehr spannend. Also schaut's euch gerne mal an. Maurice hat's eben schon alles zusammengefasst. ARD Mediathek ist alles kostenlos. Meldet euch dort gerne an, damit es dann auch in die Quote mit reinfließt.
1: Susi war's. Susi hat das zusammengefasst, muss man sagen.
0: Nee, du hast ja auch gerade gesagt, ne, dass man sich diese Folgen mal anschauen kann. Es sind mittlerweile 30, hat sie gesagt. Also kann man sehr viel nachholen. Sind spannende Persönlichkeiten dabei. Also viel Spaß dabei.
1: Total. Und wir hören uns in der kommenden Woche wieder, sehen uns in der kommenden Woche wieder. Wenn es euch gefallen hat, erzählt es euren Freundinnen und Freunden. Lasst uns einen positiven Kommentar da. Ihr könnt uns aber auch sagen, ob wir zu oder abgenommen haben. Vielleicht lässt das was und so. Macht das was mit uns. 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
0: Und dann wahrscheinlich aus Erfurt. Das erste Mal aus Erfurt.
1: Krass.
0: Mal sehen,
1: hast du denn deinen
0: aussieht.
1: Vorhang mitgenommen? Nee. Kannst du den wenigstens irgendwo hinhängen? Nee, gar nicht. Hast dich mal mitgenommen?
0: Oh. Na, erstens also bin ich ja, also den nehme ich wahrscheinlich mit, aber ich habe noch nichts zum Anbringen und eigentlich will ich den auch nicht mehr. Ich will eigentlich ja jetzt ein bisschen umgestalten. Also eventuell sieht man im Hintergrund eher was von meiner Wohnung. Oder passt das nicht zu unserem Konzept?
1: Naja, also einer hat einen schwarzen Hintergrund und der andere hat einen beigen. Wenn wir mal überlegen.
0: Na, aber nach drei Jahren können wir uns ja auch mal ein bisschen. In 3 Jahren kann man sich
1: oder
0: auch mal.
1: Ich nehme den alten Vorhang von dir.
0: Passt der dahin bei dir auf den Dachboden? Kannst du machen?

0: machen. Ich kann dir den zukommen lassen.
1: Mal gucken. Ja. Ich glaube, ich kann ihn hier an der Stange festmachen. Also man kann es versuchen.
0: Also ich habe schon auch Lust, mal irgendwie ein bisschen, ne, man kann ja jetzt auch mal ein bisschen was Neues reinbringen, ein bisschen was Neues reinfließen lassen, weil so ein anderer Hintergrund ist doch auch mal erfrischend, oder?
1: Stimmt.
0: Ja, so,
1: das gut. Hast du recht.
0: Du musst.
1: In dem Sinne, bis nächste Woche. Ciao. Grüße
0: viel Spaß
1: nach
0: in München,
1: Thüringen.
0: Ja.
1: Danke. Tschüss. Tschüss.

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1: Sag mal, kann es eigentlich sein, dass du irgendwas gegen mich hast oder so? Erst du trittst mich dagegen, Bruder, dann du schießt ins Tor, weil ich meine Schnürsenkel mache, dann du trittst meine Flasche um. Digga, ihr kommt her und denkt, ihr könnt alles machen, was ihr wollt oder was?

Es geht hier um kleine Veränderungen, die den Unterschied machen. Richten wir als nächstes unseren Blick auf den Kompressor. Er dämmt den Dynamikumfang der Lautstärke des Signals ein, sobald dieses einen festgelegten Schwellwert überschreitet. Hierzu macht es sich gut, das Signal in einer sanften Lautstärke einzustellen.

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0: 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Doch was wäre unser Land ohne Kunst und Kultur? 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
1: Michelangelo, der Renaissancemeister, schuf nicht nur die Davidstatue, sondern drückte in seinen Gedichten und Werken auch seine Liebe zu Männern aus. Salvador Dali, prominente Figur des Surrealismus, bekannt für exzentrische Werke wie die schmelzenden Uhren in die Beständigkeit der Erinnerung. Freddie Mercury, einer der bekanntesten bisexuellen schwulen Sänger, der als Frontmann von Queen Musikgeschichte schrieb. Elton John, seit Jahrzehnten eine feste Größe in der Musikwelt und ein prominenter LGBT-Aktivist. David Bowie, Pionier des Glamrock, der mit Geschlechternormen spielte und als bisexuell gilt. George Michael, britischer Sänger, der nach seinem Coming-out offen schwul lebte. Lady Gaga, eine moderne Ikone, die sich stark für die LGBTQ+-Community einsetzt. Marlene Dietrich, deutsch-amerikanische Schauspielerin, bekannt für ihre androgynen Rollen und ihr offen bisexuelles Leben.
0: Was wäre unser Land ohne queeres Leben? 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Die Geschichte darf sich nicht wiederholen. Wacht auf, bevor es zu spät ist. Wählt Liebe.

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1: Mein Name ist Margarita und ich begrüße Sie auf dem Akzent Stories Podcast. Vielen Menschen träumen davon, in Deutschland zu studieren, aber nur wenige wissen, wie das wirklich aussieht. Deswegen werde ich heute nicht Hochschulwerbung machen wollen, sondern über echte Erfahrung sprechen. Unsere heutige Gast studiert in Deutschland und ich hoffe, sie kann uns etwas dazu erzählen. Tajal, ich begrüße dich.
2: Vielen lieben Dank für die Einladung und für die Begrüßung. Mein Name ist Tejal. Ich komme aus Mumbai.

0: Hey aus Indien. Ich bin ein Studentin an der Hochschule Anhalt. Ich studiere Master in International Handel. Und jetzt habe ich meine Abschlussarbeit fertig gemacht.
1: Dann meine erste Frage. Okay. Warum hast du dich entschieden, in Deutschland zu studieren?
0: Ich bin sehr spontan nach Deutschland gekommen. Meine Schwester war hier in Technical University München studieren in 2018. Und auch habe ich Deutsch in meiner Schule studiert. So Deutschland war nicht sehr neu für mich. Ich kenne die Sprache, ich kenne die Zeit und die Style, wie funktioniert hier. So war nicht kein neues Land für mich.
1: Und du hast die deutsche Sprache in deinem Heimatland studiert, oder?
0: Ja, aber das war sehr, sehr basic. Hier war, wann ich hier erreicht, das war komplett anders war die deutsche war,
1: Ja.
0: Leute spricht sehr schnell. Aber mein Erfahrung war sehr, sehr freundlich mit alle Leute hier. Ich fliege, ich habe von Mumbai nach Frankfurt geflogen und das war ein und von Frankfurt komme ich hier in Bernburg. So die Weg war sehr, sehr lange. So ich hatte an meinem ersten Tag viele Leute getroffen und die Erfahrung war freundlich und neu und das freut mich sehr. Ja,
1: Ja,
0: es war
1: schön.
0: ein super Experience.
1: Ja, sehr schön. Und wahrscheinlich hattest du manchmal oder irgendwann an deine Entscheidung zu Umzug gezweifelt.
0: Ja, besonders im Anfang. Neue Umgebung, neue Sprache, neue Struktur in die Kultur. Aber mit der Zeit habe ich mich eingeblebt und wurde immer sicherer.
1: Vielleicht hattest du Erwartung von Deutschland.
0: Ja, ich habe erwartet, dass das Studium anspruchsvoll ist und dass es selbstständiger werden muss. Außerdem habe ich gedacht, dass die Integration etwas Zeit braucht.
1: Ja, das stimmt. Das ist immer so. Hattest du von dem Umzug in Deutschland oder nach Deutschland irgendwelche Stereotypen über Deutschland ob oder Deutsche gehört?
0: Ich hatte weniger Dinge gehört, dass die Deutsche sind streng und distanziert. Aber teilweise stimmt das. Aber ich habe auch viele hilfsbereite und freundliche Menschen kennengelernt. Viele Stereotypen haben sich also relativiert.
1: Du hast eine Bachelor in deinem Heimatland absolviert und hier eine Master gemacht. Und ich will wissen, es gibt, doch, was ist der größte Unterschied zwischen einem Studium in deinem Heimatland und einem Studium hier in Deutschland?
0: So, für mich, das war nicht sehr neu hier studieren auch. So, mein Bachelorarbeit in meiner Universität war in einer internationalen Universität. So, wir sind 70% indische Leute und 30% war Ausländer, kommt aus die ganzen Asien und Afrika und auch vielleicht europäisch auch.
1: Und das war alles in India.
0: In Indien. Ja.
1: Okay.
0: Und auch die 70%, die Indienleute, waren nicht von einem Ort, aber die ganzen Ort von Ost, von Nord, von Süd. Die Environment für mich war nicht sehr neu hier auch in Deutschland. Ich kenne die internationale Environment, wie funktioniert das, die verschiedenen Fühl. Wann ich hier erreichte, wann ich war hier für die Master, nur Learning Style war ein bisschen different. Die Lehrerin war freundlich, so gibt mich nicht so viel Angst. Ich hatte Angst, aber nur in die erste Woche. Und die nächste Woche war sehr gut für mich.
1: Es
0: Finde
1: gibt
0: das.
1: wahrscheinlich etwas, was dir gefällt nicht in deutsche Studiumssystem.
0: In Deutschland, man muss Selbstständigkeit lernen und eine Struktur haben und richtig organisiert alle Dinge haben. Wenn man mag das nicht, dann die Studentin mag viele, viele Fehler.
1: Ja, ich hatte gedacht, dass hängt das nicht von dem Land ab, sondern ich weiß, dass in Barcelona du studierst mehr mit Lehrer, mit anderen Studenten, aber im Master, das musst du selbst studieren. Ja. Aber ich finde das auch gut, weil manchmal die Lehrer gibt dir alle Info und du kannst selbst mit ChatGPT zu Hause alles lernen. Das wird nicht schwer, oder?
0: Für mich ist das ist nicht sehr schwer, aber ich habe viele Studenten gesehen und die Studentin sagt, ich komme hier zu lernen, aber hier die Lehrer gibt uns nicht zu viele Info. Wir müssen alles selber machen.
1: Dann, wie war deine erste Woche als Studentin hier in Deutschland?
0: Meine erste Woche als Studentin war full of excitement. Ich komme hier im Sommer letztes Jahr. Climate war sonnig und als Studentin, ich hatte ein Deutschland-Ticket, so das war neu für mich. Ich kann die ganzen Land fahren mit nur ein Ticket. So die Erfahrung war sehr neu und ich bin da sehr glücklich.
1: Mit neuer Erfahrung. Ja, okay. Und so in erster Woche hast du viel Reisen, oder?
0: Erste Woche, ich habe viele, viele Reisen gemacht. Komme ich von Frankfurt nach Bernburg und dann in die gleiche Woche fahre ich nach Bavaria zu meinem Bruder. Und dann übernächste Woche war ich hier wieder. So, ich hatte Sachsen-Anhalt, Bavaria, Thüringen und so die Erfahrung war auch sehr nett für mich.
1: Sehr schön. Und das waren welche Schwierigkeiten?
0: Die Schwierigkeiten war die Sprache in die ersten Tage für mich. Viele Leute hier in Sachsen-Anhalt sprechen nur Deutsch, aber in großer Stadt, in Frankfurt oder in andere Berlin, man spricht weniger Englisch auch. So, das war die Schwierigkeit für mich, nur die Sprache. Aber die anderen Dinge waren einfach für mich. Alles steht. Was man muss nicht machen, das kennt ich. So deswegen, die Sprache war nur die Schwierigkeit für mich in
1: Das
0: den ersten Tagen.
1: Ist es bleiben deine Schwierigkeiten in der Sprache oder?
0: Kein Mail. Jetzt

0: gibt mir kein mehr Problem für die Sprache. Jetzt habe ich nur B1 Niveau bestanden, letztes Semester, so ich probiere. Und in meiner Meinung nach, wenn man spricht mehr und geteilt in deutsche Leute oder in die Erfahrung, in die Environment, man lernt mehr und die Confidence kommt mehr. So, jetzt habe ich keine mehr Angst für Sprachen, für Sprechen, für die deutsche Sprache sprechen.
1: Ja, das muss so sein. Alles ohne Angst machen. Okay, deine Studium war auf Englischsprache, oder? Okay, und es war manchmal Momenten, wenn du verstehst gar nicht Vorlesung oder weniger verstehen.
0: Nein, das war komplett aus Englisch. Und unsere Professorin auch spricht sehr gut Englisch. So, ich finde kein Problem zu verstehen und die Vorlesung auch verstanden. Ich habe alles gut gemacht in meiner ganzen Zeit, war ich ein Studentin in Hochschule Anhalt.
1: Okay, du hast gesagt, dass du hast viele neue Leute getroffen. Und ist es einfach, unter deutsche Freunde zu finden?
0: Meine Erfahrung war gut mit den deutschen Leuten in Hochschule Anhalt und auch mit ich habe Volunteering gemacht in Erasmus Plus. Deswegen habe ich viele europäische Leute getroffen. So, und mit dieser Erfahrung habe ich viele, viele freundliche Leute getroffen. So, ja.
1: Und du hast deutsche Freunde auch.
0: Ja, habe ich.
1: Ja, sehr schön.
0: Nicht so viel, aber weniger, aber die stärker sind.
1: Okay, schön. Dann über Studium. Es gibt vielleicht in deiner Hochschule welches Tradition?
0: Hier in Deutschland?
1: Ja, in Hochschule. Ich meine, Studiumtradition oder etwas so.
0: So, für die erste Woche hatten unsere Hochschule Anhalt hat die Tradition von ST Days. So, die erste Woche macht viele, viele spannend. Viele, viele Spaß. Wir haben Barbecue-Grillen, wir tanzen, wir haben diese Absolventin-Party für die früher Studentin. Die Abend in die erste Woche ein Tage ist, wer die absolvierte Studentin und die neue Studentin trifft und wir machen alles ein Exchange. Wir tauschen alle Ideen, wie funktioniert hier in die Hochschule. So, ich denke, diese Tradition in Hochschule Anhalt ist sehr wichtig für die Studentin zu kennen und ein gutes Leben hier bleiben.
1: Ja, und sie alles kennenzulernen,
0: Ja.
1: ja. Sehr schön, schön. Und was über deine Zukunft, deine Ziele für Zukunft? Willst du hier in Deutschland bleiben oder willst du nach Heimat zurückkehren oder willst du in andere europäische Land umziehen?
0: Gute Frage. Jetzt habe ich mein Studium absolviert und Deutschland gibt 18 Monate für einen Studenten zu hier bleiben von meinem Heimatland. Die 18 Monaten für mich ist ein Timeframe, dass ich probiere viele Dinge, das habe ich in meinen Plänen. Erste ist mit Erasmus, ich kann ein Praktikum machen in andere europäische Land mit Erasmus Plus oder ich finde ein Teilzeitarbeit und finde ich ein Vollzeit arbeiten.

0: meinem Fachbereich, in mein Field. Oder wann ich habe keinen Job oder kein Motiv finden in diese 18 Monaten, dann vielleicht fahre ich nach mein Heimatland.
1: Aber was willst du machen? Ein Erasmus-Jahr, oder?
0: Ja, ich mache ein Erasmus-Praktikum in andere Land oder ich finde ein Teilzeitposition. Ich muss probieren, wie funktioniert hier in die deutsche Kultur für Corporate. Ist nicht gleich aus meinem Heimatland. Ich probiere, wenn ich finde das gut, dann vielleicht bleibe ich hier oder probiere ich ein neues Land.
1: Das ist schwer in deinem Bereich einen Job finden.
0: In meinem Bereich ist nicht sehr schwierig, wegen MBA, die Administration Fachbereich ist sehr groß und man kann ihren Weg finden in Logistik, in Administration oder in Supply Chain und viele, viele Branchen. Man kann arbeiten, wenn man studiert in MBA.
1: Und wie läuft das mit Ausländern?
0: In meiner Meinung, ich denke, das ist nur die Sprache, wenn man spricht eine gute Sprache. Man kann bleiben und eine gute Mischung vielleicht in die neue Environment.
1: Und willst du weiter deine Sprachkenntnisse verbessern, weiter Kurs machen und
0: Ich
1: etwas?
0: habe einen Plan. So, ich habe mich mit dem Agentur für Arbeit melden. So, wenn man lernt bis B1 Niveau, die Agentur für Arbeit hilft Studenten oder die Leute, wo findet einen Job. So ja, ich verbessere meine Sprache mit dieser Kurs von Agentur für Arbeit und dann das auch hilft mich, so einen neuen Job finden.
1: Okay, super. Aber du hast gesagt, dass du hast schon B1
0: Eins.
1: gekriegt, oder?
0: Ja, ich habe B1 bestanden,
1: Und
0: letztes
1: willst du
0: Semester,
1: weiter
0: für
1: zu
0: B2.
1: B2? Also, okay.
0: Wir brauchen
1: Ja, schön.
0: mindestens B2 in Deutschland für einen neuen oder Vollzeitjob finden.
1: Okay, für
0: In
1: diese
0: meiner
1: Bereiche.
0: Ja, für meinen
1: Ah,
0: Bereich.
1: okay, super. Und das ist, geht schwer, oder?
0: Nein, es geht schwer nur in die ersten Tagen und wann man lernt jeden Tag, dann das geht spannend, das geht Spaß.
1: Und für dich, die deutsche Sprache ist gleich mit Englisch oder mit deiner?
0: So. Mit meiner Muttersprache ist nicht sehr neu. So meine Muttersprache kommt aus Sanskrit. Meine Muttersprache ist Marathi. Und wie strukturiert man die Satz, ist gleich auf Deutsch. So
1: Super.
0: und auch weniger Wörter sind gleich. Zum Beispiel Ananas ist auch Ananas in meiner Muttersprache. Die Wagen ist auf meine Muttersprache ist Wagen. So diese Wörter und die Struktur auf dieser Sätze, das finde ich sehr
1: Ähnlich,
0: einfach für
1: gleich.
0: mich. Ja, aber wenn man übersetzt auf Englisch, das ist ein bisschen schwierig. Die Struktur ist nicht gleich. Die Struktur ist ganz gegen
1: Ja.
0: auf Deutsch.
1: Aber dir gefällt diese Sprache, die deutsche Sprache?
0: Ja, ich finde viel Spaß zu Deutsch lernen.
1: Viel Spaß,
0: Ja.
1: Deutschland. Wow. In letzter Folge mit einem Deutschlehrer, er sagt, dass Deutsch Spaß machen.
0: Ja.
1: Ja, das ist stimmt. Okay, welche Ratschläge hast du für diejenigen, die in Deutschland studieren möchten?
0: Mein Ratschläge heißt für Studierende.

0: ist, bitte komm hier mit ein Plan. Ohne Plan macht nur
1: Keinen Sinn.
0: Stress. Ja, ohne Plan gibt viele Stress, aber wenn ein Studentin kommt mit einem Plan, ein guter Plan, dass er kommt und dieses Jahr macht, er, in die erste Jahr muss er diese Dinge machen und die nächste Jahr hat so, man kennt, was man muss machen. So, und wenn man kommt in ein neues Land mit keinem Plan, es ist sehr schwierig, wenn Student spricht kein die gleiche Sprache und die Kultur findet man auch nicht gleich so. Und wann kommt im Winter, dann gibt man viel Stress, weil alles Schnee ist und alles dunkel ist. Ja, so meine Ratschläge ist, bitte kommen hier mit ein Plan. Und die zweite war, komm mit gut Spirit und positive Energie.
1: Ja, okay. Und es ist auch wichtig, mit wenigsten Deutsch.
0: Ja, wenn man kommt aus in die STEM-Field, vielleicht Ingenieur oder Doktor. Ich bin nicht sehr sicher, aber in meiner Erfahrung habe ich das gesehen, wenn man ist von einem Ingenieur oder Biologie Fachbereich kommt, dann braucht man nicht zu viel Deutsch über, wenn man kommt von einem Economy oder ja, nur oder Agrikultur auch. Braucht man, wenn Studentin kennt ihre viel muss viel mit sprechen mit vielen Leuten, dann braucht man Deutschsprache. Wenn wir arbeiten im Backend, dann braucht man nicht zu viel Sprache. So,
1: Okay.
0: das ist die Personalfragen. Man muss gucken und ein bisschen Research machen.
1: Ja, aber ich denke, dass man muss
0: Man
1: diese
0: muss, ja,
1: Sprache
0: wirklich
1: lernen.
0: mindestens B1, man muss lernen.
1: Ja,
0: Ja.
1: du hast gesagt, dass nicht viele Leute in Deutschland auf Englisch sprechen. So, für bessere Kommunikation, man braucht die
0: Man
1: deutsche
0: braucht, ja.
1: Sprache.
0: Und wenn man spricht die gleiche Sprache auf die Lern, dann da gibt ein Vorteil, dass die deutsche Leute sieht, dass du probierst und das gibt dir viele Chancen.
1: Okay. Ich bin sehr dankbar, dass du war hier heute mit mir und dieses Thema zu besprechen. Und ich will dir viel Erfolg in mit deinen Zielen für Zukunft. Ja, und mit Sie, wir sehen uns in der nächsten Folge, dem Akzent Stories Podcast. Tschüss.
0: Vielen Dank.

Willkommen zum Soundcheck der Uppertown. Vorsport Worms, freuen Sie sich, Sie erleben jetzt das Beste des Tages. Dora. Gambling Man in Nora.

die Vereinsmitglieder werden immer älter. Wir brauchen Nachwuchs, und zwar ehrenamtlichen Nachwuchs. Und das geht ja anderen Vereinen auch so. Einige können nicht mehr die Arbeiten draußen so machen, wie es eigentlich gedacht worden ist. Und wir brauchen auch kreative Leute, die zum Beispiel mich ersetzen. Also mein Name ist Dieter Bender, ich bin der erste Vorsitzende dieses Vereins, ehrenamtlichen Vereins. Und ich möchte gern an jüngere Hände übergeben, damit Ideen kommen, was ist zu machen.

Es ist bereits eine liebgewordene Tradition, das Frühlings- und Tulpenfest in den Luhegärten der Stadt Winsen an der Luhe. Jedes Jahr am letzten Sonntag des Monats April, in diesem Jahr also am 27. April, findet es statt. Zwischen leuchtenden Blüten, Live-Musik und kulinarischen Genüssen lädt der Förderverein Gartenschau Winsen e.V. Jung und Alt zu einem abwechslungsreichen Festtag ein. Und das bei freiem Eintritt.

Das Fest beginnt nach einem Open-Air-Gottesdienst im Klostergarten. Anschließend sorgt ein buntes Bühnenprogramm für beste Unterhaltung.

0: Vielen Dank und herzlich willkommen zu den Abbottown Washbowl Worms. Wir haben uns Musikgebiete gebracht aus den 50er, 60er Jahren, wie sie in Hamburg und Umgebung von vielen Bands gespielt wurde. Sechs Musiker aus sechs verschiedenen musikalischen Stilrichtungen. Unser Geiger haben Sie gerade gehört, Helmut Stornig. Professioneller Geiger war er bei den Hamburger Symphonikern, Helmut Stornig. Ich darf den zweiten Lied präsentieren. Der junge Mann an dem Banjo kommt aus der Irish- und Scottish-Folk-Szene und präsentiert Ihnen jetzt das berühmteste Stück der Dubliners.
1: Hamburg, meine Perle.
0: Whiskey in the Jar.

Die Appletown Washboardworms eröffnen das Programm und bringen Boogie und Country Sound in die Lurgärten. Gefolgt von Jazz, Soul und Swing der Big Bands der Musikschule. Dazwischen zeigen Volkstanzgruppen und Tanzschulen ihr Können. Rund 40 Kunsthandwerker haben ihre Zelte aufgebaut und präsentieren ihre Werke, darunter Schmuck, Deko und Handarbeiten. Besonders attraktiv sind die vielen schönen Keramikarbeiten für Haus und Garten.

Jetzt kommen die Kleinsten dran. Auch sie wollen zeigen, was sie in ihrer Freizeit gelernt haben. Vielleicht von den Mamas oder ihren großen Schwestern. Schauen wir ihnen ein Weilchen zu.

So, jetzt sind wir bei unserem letzten Tanz angelangt und alle Kinder, die mitmachen möchten, können gerne zu uns auf die Bühne kommen und mit uns tanzen. Es ist ganz einfach, könnt ihr einfach mitmachen. Genau.

0: toll, ne?
1: Eigentlich?
0: Ja, gleich kommt die Musik. Ja, gleich geht's los, ne?

So, herzlichen Dank an unsere Kinder- und Jugendgruppe. Ich darf noch mal ein bisschen Werbung machen, denn der Volkstanzkreis Winsen feiert in diesem Jahr sein 75-jähriges Jubiläum. Und das werden wir auch mit einer Veranstaltung begehen. Zum einen mit einem Tanzfest in der Stadthalle am Himmelfahrt, also am 29. Mai von 15 bis 19 Uhr sind Sie herzlich eingeladen, dabei zu sein. Oder wir werden auch hier auf dem Stadtfest am Samstag nochmal tanzen. Wir haben ausländische Gruppen aus Finnland zu Besuch.

Eine blühende Fantasie geht weiter. Unter diesem Motto ist der Förderverein Gartenschau Binsen e.V. nach dem Ende der Landesgartenschau Niedersachsens im Jahre 2006 angetreten. Die grüne Erlebniswelt im Herzen der Stadt für alle Besucher der Lurgärten zu erhalten und weiterzuentwickeln. Die grüne Oase soll auch in Zukunft ein unverwechselbarer, lebenswerter Ort für alle bleiben.

0: die Oktoberausgabe von Haltestelle, dem Straßenbahnmagazin. Herzlich willkommen zur neuen Sendung. Ja, und das hier, das ist Elbi, der erste weitgehend autonom fahrende Bus in Magdeburg. Er wird derzeitig auf einer kleinen Strecke zwischen dem Magdeburger Stadtpark und dem südlichen Stadtzentrum an der Säumestraße getestet. Seit dem 3. September ist das Fahrzeug dienstags bis sonntags unterwegs und das noch bis zum 19. Dezember.
1: Der Testeinsatz des kleinen Elektro-Shuttle-Busses ist ein Gemeinschaftsprojekt des Institutes für Logistik und Materialflusstechnik an der Magdeburger Universität, den Magdeburger Verkehrsbetrieben, der Nahverkehrsgesellschaft Sachsen-Anhalt sowie der Stadt Magdeburg

Training soll die Zuverlässigkeit im Einsatz getestet sowie die Batterieladezeiten optimiert werden. Auch wird untersucht, wie viel CO2 eingespart werden könnte und welche Strecken mit einem autonomen Shuttlebus befahren werden könnten. Der kleine Bus orientiert sich mit seinen Kameras und Sensoren an 26 Punkten auf der vorprogrammierten Strecke und erkennt dabei auch Gefahrensituationen. Auf der vorgegebenen Route von der Sölmestraße im südlichen Magdeburger Stadtzentrum bis zur Stadthalle verkehrt der Bus mit maximal 15 km/h. Während des Probebetriebs ist ein sogenannter Operator an Bord, der jederzeit eingreifen kann. Dies sind 5 speziell geschulte Busfahrer der MVB. Auf der rund 2,2 Kilometer langen Strecke bedient der Bus insgesamt 4 Haltestellen im 30-Minuten-Takt.

0: Ein weiteres Ziel des Forschungsprojektes ist herauszufinden, wie ein autonom fahrender Bus bei den Fahrgästen ankommt. Im Fall von Elbi ist der Bus speziell an Wochenenden stark nachgefragt. Und so zeigt der Bus derzeit, wie Fahrgastbeförderung der Zukunft aussehen könnte.
1: Ja, insgesamt bis zu 6 Fahrgäste haben in diesem kleinen Bus Platz und die Mitfahrt ist kostenlos. Noch bis zum 19. Dezember dreht dieser Bus seine Runden zwischen der Stadthalle und dem südlichen Magdeburger Stadtzentrum.

0: Wir wechseln jetzt nach Jena. Dort gab es am 21. August eine Sonderfahrt mit dem einzigen Tatrawagen KT4D in der Saalestadt. Der Triebwagen wurde im Jahr 2013 aus Erfurt übernommen. Jena setzt dieses Fahrzeug als universellen Arbeitswagen ein. Und mit ihm wurde kürzlich eine Sonderfahrt durchgeführt und wir waren mit der Kamera dabei.
1: Gotha-Wagen gehörten in Jena noch bis ins Jahr 2003 zum Alltag bei der dortigen Straßenbahn. Den klassischen Tatra hingegen gab es im Linienverkehr hier nie. Erst seit 2013 ist der Tatra KT4D im Jenaer Stadtbild zumindest als Arbeitswagen zu sehen. Mit diesem Fahrzeug und dem historischen Gotha-Wagen 101 geht es am 21. August auf eine Fotosonderfahrt über das gesamte Netz. Der Tatra KT4 wurde 1978 bei CKD für Erfurt als Triebwagen 435 gebaut. 1987 wurde er zum unechten Zweirichtungswagen unter Verwendung von Teilen des Triebwagens 434. Seit 2013 ist er in Jena als Arbeitstriebwagen 490 eingesetzt.

Skoda-Triebwagen 101 aus dem Baujahr 1958 macht sich danach als erstes auf den Weg nach Winsala zum nächsten Fotopunkt.

Die Gotha-Züge waren bis ins Jahr 2003 auf der damaligen Linie 1 nach Vintsala. Ein jahrzehntelanges und gewohntes Bild der Jenaer Straßenbahn. Von Vintsala aus ging die Fahrt zur Dornburger Straße. Die beiden Sonderwagen befahren nun die Freiabstellfläche Clara-Zetkin-Straße.

Weitgehend noch im Erfurter Zustand zeigen sich die beiden Fahrerkabinen des KT4. Das zusätzliche Bedienelement dient zur Steuerung eines Vorspann-Schneeräumers.

Von der Clara-Zetkin-Straße aus geht es nach Zwetzen, von wo aus beide wenig später wieder zurückkehren, hier nahe der Haltestelle an der Eule.

Kurze Pause im alten Depot Dornburger Straße aus dem Baujahr 1901. Seit Mitte der 90er Jahre wird der große Neubaustadtteil Lobeda wieder von Straßenbahnen bedient. Hier unter anderem in Lobeda West.

Aktuell erhalten auch noch einige GT6M Niederflurwagen das neue Farbschema, welches mit Inbetriebnahme der Solaris-Busse und Straßenbahnen eingeführt wurde.

Seit dem Jahr 1914 fährt die Jenaer Straßenbahn in den Stadtteil Jena Ost. Aktuell wird die Strecke durch die Straßenbahnlinie 2 bedient.

Bis zum Einsatzende der Gotha-Wagen befand sich hier eine Kuppelendstelle. Auch ist die Strecke noch heute größtenteils eingleisig in Randlage zur Bundesstraße B7 trassiert.

0: Mit einsetzendem Regenwetter endete die Fotosonderfahrt gerade noch rechtzeitig und die beiden Wagen rückten wieder zum Betriebshof Burgau ein.
1: Nehmen hieß es am 3. September von den beiden Magdeburger Elbbrücken, der Zollbrücke und der Anna-Ebert-Brücke. Sie wurden am 3. September das letzte Mal von Straßenbahnen befahren und das nach mehr als 137 Jahren. Am letzten Einsatztag kam unter anderem der historische Gotha-3-Wagenzug zum Einsatz und auch der Hechtwagen Nummer 70 ließ sich auf seiner angestammten Stammstrecke noch einmal sehen. Zahlreiche Straßenbahnfans waren mit der Kamera dabei und auch wir haben den letzten Brückentag begleitet.

Am 2. September ging in Magdeburg die komplette Trasse auf dem Damaschkeplatz sowie dem Adelheidring und der östlichen großen Diesdorfer Straße nach fast einjähriger Vollsperrung wieder in Betrieb. Im Adelheidring entstand dabei die neue barrierefreie Haltestelle Damaschkeplatz für die Linien 1 und 6. Auch der gesamte Straßenzug in diesem Bereich wurde umgebaut. Letzte Arbeiten laufen derzeit noch.

Das bisherige Gleisdreieck auf dem Damaschkeplatz wurde zu einer Gleiskreuzung erweitert. Und auch ein kleines Stück der künftigen Neubaustrecke in das Neustädter Feld wurde bereits angebunden. Beim Bau der Fahrleitung wurden im Kreuzungsbereich erstmals in Magdeburg diese runden Kreuzungsbleche verwendet. Um für die Fahrgäste Umsteigewege zu verkürzen, wurde eine provisorische Haltestelle Hauptbahnhof Nord aus Holz errichtet. Auch dies ein Novum für Magdeburg. An der Station halten die Linien 1, 3, 4 und 6. Die hölzerne Haltestelle wurde auch mit entsprechendem Wetterschutz versehen.

3. September bediente der historische Gotha-Zug diese Haltestelle. Grund dafür war der letzte Einsatztag für Straßenbahnen über die Zollbrücke und die Anna-Ebert-Brücke, welche seit fast 140 Jahren die beiden Elbarme überspannen. Am letzten Einsatztag verkehrte der Gotha-Zug zwischen 15 und 21 Uhr im Verlauf der Straßenbahnlinie 4 zwischen Krakau und dem Oldenstädter Platz. Die Linie 4 war einst neben den Gotha-Zügen auch das langjährige Einsatzgebiet der Hechtwagen. Und so kam der historische Triebwagen 70 ebenfalls als Sonderwagen hier entlang. Er befuhr dabei auch den kurzen Gleisrest auf dem Heumarkt, welcher im Zuge des Umbaus dieses Bereiches auch bald verschwunden sein wird.

Seit dem Jahr 1928 verkehrt die Straßenbahn in Magdeburg nach Krakau. Dabei seit mehr als 80 Jahren als Linie 4.

Im Zusammenhang mit dem Neubau des Strombrückenzuges wird die Straßenbahn hier neu trassiert. Damit entfällt künftig der Streckenteil zwischen dem Heumarkt und dem Krakauer Tor im Zuge der Turmschanzenstraße. Die Straßenbahnen verkehren dann hinter den hier zu sehenden Gebäuden.

Einst beliebtes Fotomotiv war die Krakauer Schule mit der Straßenbahn. Aus dieser Perspektive ist dies künftig nicht mehr möglich. Die Pylone der neuen Strombrücke stehen bereits. Im Jahr 2023 soll die Brücke fertig sein und damit die stark hochwassergeschädigte Anna-Ebert-Brücke entlasten. Neben Lastbeschränkungen konnten die Straßenbahnen hier seit Jahren nur noch mit maximal 10 km/h die Brücke befahren.

Die Linie 4 war die letzte Straßenbahnlinie, die die beiden Elbbrücken befuhr. Auch die sogenannte Ostrampe zur Strombrücke von 1965 wird im Zuge des Brückenneubaus verschwinden.

Der letzte Linienwagen war NGT 1362. Hier fährt er ein letztes Mal über die Zollbrücke nach Krakau. Als kleine Überraschung kam zu später Stunde auch nochmals der Hechtwagen, während NGT 1362 gegen 23.30 Uhr als letzte Linienbahn die Brücken befuhr.

Als letzte Straßenbahn nach 137 Jahren passierte der Hechtwagen Nummer 70, dann die beiden Brücken. Kurz nach Mitternacht endete mit Passieren der Zollbrücke die lange Straßenbahngeschichte in diesem Bereich.

In vielen Regionen Deutschlands wurde am 11. und 12. September der Tag des offenen Denkmals gefeiert. So auch südlich von Halle in Bad Dürnberg. Dort wurde unter anderem daran erinnert, dass vor 50 Jahren auf der Überlandstraßenbahnlinie 5 von Halle nach Bad Dürnberg der Betrieb mit Tatrawagen aufgenommen wurde. Und so kamen zwei historische Tatra-Züge auf die Straßenbahnstrecke und zudem gab es noch eine historische Omnibuslinie zwischen der Straßenbahnwendeschleife in Bad Dürnberg und dem kleinen Eisenbahnmuseum in Kötschau. Und auch wir waren südlich von Halle unterwegs.

die Überlandstraßenbahnstrecke von Halle nach Bad Dürnberg wurde etappenweise zwischen 1902 und 1926 erbaut. Zu DDR-Zeiten galt die hier verkehrende Straßenbahnlinie 5 als längste Tramlinie des Ostens. Seit 1969 gibt es in Bad Dürnberg eine Wendeschleife, die in den letzten Monaten umgebaut wurde. Die Linie 5 bedient die Schleife nur noch teilweise und endet heute in einem Stumpfgleis. Seit 1971 fuhren Tatra-Züge auf dieser Strecke, welche über Ammendorf, Schkopau, Merseburg und Leuna verläuft.

Im südlichen Merseburger Stadtgebiet versprühen die Gleisanlagen noch den typischen DDR-Charme. Der historische Triebwagen 901 ist mit Beiwagen 101 hier auf dem Weg in Richtung Bad Dürnberg.

Neben den Einsätzen der historischen Tatra-Züge auf der Linie 5 pendelten der historische Icarus 211 sowie der H6B zwischen der Endstelle Bad Dürrenberg und dem Eisenbahnmuseum in Kötschau. Das kleine Eisenbahnmuseum Kötschau befindet sich im 1856 errichteten Bahnhofsgebäude. Zum Museum gehört auch eine Lok vom Typ V22B aus dem ehemaligen Waschmittelwerk Gentin sowie ein Nachbau der Handhebedresine August von 1910, welcher 2017 als Replika entstand. Das Eisenbahnmuseum Kötschau beschäftigt sich hauptsächlich mit der Geschichte der Bahnstrecke Leipzig-Großkorbetha, an welcher es liegt. Highlight des Museums ist das komplette Lehrstellwerk Leipzig-Leutsch, einst Teil der Betriebsschule der Deutschen Reichsbahn in Leipzig. Es entstand 1982 und befand sich im Bahnhof Leipzig-Leutsch, wo es 1999 demontiert wurde. Zweimal wurde es seither vor der Verschrottung gerettet, bevor es 2014 wieder komplettiert und betriebsfähig in Kötschau aufgebaut werden konnte und auch heute noch zu Lehrzwecken genutzt wird. Doch nun wieder zurück zur Straßenbahn. Am 11. und 12. September wurde neben den historischen Triebwagen 901 und Beiwagen 101 auch der modernisierte Tatra Großzug mit Triebwagen 1156, 1201 und Beiwagen 222 auf der Linie 5 eingesetzt. Nur noch Sonderwagen befahren die komplette Schleife in Bad Dürrenberg.

Die Überlandlinie 5 bietet zahlreiche Fotomotive. Auch der etwas marode Gleiszustand, wie hier am Merseburger Stadtstadion, bietet reizvolle Aufnahmen.

Noch immer bietet auch der Abzweig nach Merseburg Süd am Leunaweg ein Bild aus längst vergangener Zeit. Tatras kommen hier allerdings nur noch als Sonderwagen entlang.

Nach über einer Stunde Fahrzeit ist man wieder im Hallenser Stadtteil Ammendorf angekommen. Und auch hier gibt es noch ein lohnendes Foto- und Filmmotiv. Eines der letzten DDR-Vierpunktsignale des hiesigen Straßenbahnbetriebs. Als Überlandstraßenbahn hat die Hallenser Linie 5 heute eine gesicherte, langfristige Zukunft. Von der Hallenser Überlandbahn gehen wir nach Dresden in den Straßenbahnbetrieb Hochgorbitz. Dort gab es Anfang Oktober gleich an drei Tagen einen Tag der offenen Tür. Zu sehen war unter anderem der Tatra TVD-Prototyp, der nun einen neuen Stromabnehmer nach historischem Vorbild erhielt. Mit einem solchen Stromabnehmer ausgestattet, fuhr Triebwagen 2000 in der Anfangszeit des Tatra-Betriebes in Dresden. Vorgestellt wurde außerdem die neue Niederflurstraßenbahn-Generation für Dresden, der NGTD XDD. In mehreren spektakulären Shows wurde der erste Wagen dem Publikum präsentiert.

Mit Triebwagen 2901 wurde die erste von insgesamt 30 neuen Straßenbahnen vorgestellt. Die Wagen sind 43,5 Meter lang und 2,65 Meter breit und im unteren Wagenteil auf 2,30 Meter verjüngt. Insgesamt werden 21 Einrichtungswagen und 9 Zweirichtungswagen dieses von Alstom gebauten Typs geliefert. Hell und geräumig zeigen sich die neuen Fahrzeuge, die Platz für bis zu 290 Fahrgäste bieten. Neben 4 großen Mehrzweckbereichen für Rollstühle und Kinderwagen bieten die Bahnen bis zu 96 Sitzplätze und 194 Stehplätze.

teilweise in Viererreihen und mit Panoramafenstern ausgestattet. Die neuen 10-achsigen Straßenbahnen sind Drehgestellfahrzeuge. 8 Achsen davon sind angetrieben. Der MGTD XDD bietet 6 große Doppeltüren, die außen mit LED-Leuchtstreifen versehen sind, welche den Öffnungs- oder Schließvorgang anzeigen. Der ergonomische Fahrerarbeitsplatz besitzt einen separaten Einstieg. Alle wichtigen Informationen werden dem Fahrer über ein Touchscreen-Display angezeigt. Die neuen Bahnen sind bis zu 70 km/h schnell. Die 8 Fahrmotoren haben eine Leistung von 8x95 kW. Jedes der neuen Fahrzeuge kostet rund 4,2 Millionen Euro. Insgesamt investierten die Dresdner Verkehrsbetriebe 197 Millionen Euro in die neuen Straßenbahnen, die nach umfangreicher Erprobung ab dem Frühjahr 2022 zunächst auf der Linie 2 zum Einsatz kommen sollen. Eine traurige Nachricht erreichte uns vor kurzem aus Stuttgart. Am Abend des 30. September brannte dort der Busbetriebshof Geisburg. Bei dem Großbrand wurden insgesamt 25 Busse zerstört, darunter auch 2 historische. So wurde unter anderem der historische Mercedes-Benz O322 zerstört. Dieser Bus war noch eine Woche zuvor beim Bustreffen im Hannoverschen Straßenbahnmuseum letztmalig zu sehen. Ja, und damit sind wir auch schon wieder am Ende der Sendung angekommen. Jetzt gibt es noch Impressionen vom Harzkamel, der Harzer Schmalspurbahn. Und zwar von dieser Diesellok-Baureihe gibt es nun ein paar Aufnahmen vom Brocken. Wir sehen uns dann wieder in ca. 6 Wochen bei Haltestelle, dem Straßenbahnmagazin. Bis dahin, machen Sie es gut.

0: Der Herr segne dich und behüte dich. Der Herr lasse leuchten sein Angesicht über dir und sei dir gnädig.
1: Sag mal, kann das eigentlich sein, dass du irgendwas gegen mich hast oder so? Erst du trittst mich dagegen, Bruder, dann du schießt ins Tor, weil ich meine Schnürsenkel mache. Dann du trittst meine Flasche um. Digga, ihr kommt her und denkt, ihr könnt alles machen, was ihr wollt oder was?

Es geht ja um kleine Veränderungen, die den Unterschied machen. Richten wir als nächstes unseren Blick auf den Kompressor. Er dämmt den Dynamikumfang der Lautstärke des Signals ein, sobald dieses einen festgelegten Schwellwert überschreitet. Hierzu macht es sich gut, das Signal in einer sanften Lautstärke einzuspielen.

Herzlich willkommen zu diesem Gottesdienst zum Schulanfang. Schön, dass ihr und sie alle da seid. Besonders begrüßen will ich alle Erstklässler, die heute da sind. Meldet euch mal, wer ist denn in dieser Woche in die Schule gekommen? 1, 2, 3, 4, 5, 6, 7, 8, 9. So viele? Toll, schön, dass ihr da seid. Ihr hattet bestimmt eine ganz aufregende erste Woche. Herzlichen Dank an Herrn Serese, der uns musikalisch heute im Gottesdienst begleitet. Wir freuen uns, dass wir gemeinsam diesen Gottesdienst feiern können und wollen nun gemeinsam das Lied Vaterhaus singen.

Wir feiern diesen Gottesdienst im Namen Gottes, des Vaters, der uns geschaffen hat und diese Welt erhält. Im Namen des Sohnes, der uns gerettet hat und unser Freund und Bruder ist. Und im Namen der Heiligen Geistkraft, die um uns ist und uns alle miteinander verbindet. Amen. Lasst uns gemeinsam den Psalm beten. Psalme sind Gebete, die vor langer Zeit aufgeschrieben wurden. Man findet sie in der Bibel. Die Worte, die wir zusammen sprechen, sind etwas abgewandelt, damit wir sie gut verstehen können. Und ein Satz, der kommt in unserem Psalmgebet heute immer wieder vor. Den wollen wir alle gemeinsam sprechen. Der lautet: Dein Wort ist meines Fußes Leuchte und ein Licht auf meinem Wege. Kommt, wir sprechen das einfach mal alle gemeinsam. Dein Wort ist meines Fußes Leuchte und ein Licht auf meinem Wege. Wir beten. Gott, du sprichst zu mir und machst mein Leben hell. Jetzt mache ich mich auf meinen Weg. Dein Wort ist meines Fußes Leuchte und ein Licht auf meinem Wege. Gott, du zeigst mir, wohin ich gehen kann. Jetzt fühle ich mich sicher. Dein Wort ist meines Fußes Leuchte und ein Licht auf meinem Wege. Gott, viele andere gehen mit mir. Ich freue mich, das ist wie ein schönes Licht. Dein Wort ist meines Fußes Leuchte und ein Licht auf meinem Wege. Amen. Wir singen das Lied »Alles muss klein beginnen«. Und wer möchte, kann auch die Bewegung mitmachen. Die machen wir hier vorne vor.

Das ist Paul. Paul geht in die Schule. Paul hat seine erste aufregende Woche hinter sich. Jetzt meldet euch nochmal. Es sind noch einige Kinder, glaube ich, dazugekommen. Wer ist jetzt ganz neu in der Schule? Meldet euch mal ganz lang die Arme. So viele Kinder. Was meint ihr denn? Wie geht es Paul wohl gerade so auf dem Weg zur Schule? Was geht ihm vielleicht so durch den Kopf? Ihr könnt das einfach mal reinrufen, ganz laut. Wer traut sich? Vielleicht wisst ihr nicht, wie es Paul geht, aber wie geht es denn euch, wenn ihr auf dem Weg zur Schule seid und alles so neu ist? Aufgeregt, das ganz bestimmt. Er ist bestimmt aufgeregt, wir können es nicht sehen, er zeigt uns seinen Rücken. Aufgeregt ist er ganz bestimmt. Was vielleicht noch? Bestimmt, nach den Sommerferien, wo man lange schlafen konnte, muss er jetzt früh raus. Er ist bestimmt auch müde, aufgeregt und müde. Fällt euch noch was ein? Nochmal ganz laut. Langweilig. Oh, vielleicht ist ihm auch langweilig. Vielleicht ist es ein ganz langweiliger Schulweg, das kann sein. Er läuft ja auch alleine, ne? Er hat da gerade niemanden, mit dem er sich unterhalten kann. Vielleicht hat er auch ein paar Sorgen. Könnte das sein? Er ist aufgeregt und müde. Vielleicht ist ihm langweilig. Was könnte er sich vielleicht auch für Sorgen machen? Ich weiß noch, mein erster Schultag, ich habe mir Sorgen gemacht. Ich habe gedacht, vielleicht kenne ich nicht genug bekannte Gesichter und vielleicht sitze ich erstmal alleine und alles ist so neu, ob ich vielleicht auch den Weg finde zu meinem Klassenraum. Und dann war das aber alles gar nicht ganz so schlimm, weil wir an die Hand genommen wurden und uns wurde alles erklärt und gezeigt. Und es war irgendwie doch ganz schön aufregend, aber es ging ja allen Kindern so, die den ersten Tag in der Schule verbracht haben. Paul geht es garantiert genauso. Also es ist so eine Mischung aus Bauchkribbeln, weil man sich so freut, weil dieser wichtige neue Abschnitt im Leben beginnt. Und gleichzeitig aber auch so ein komisches Gefühl, weil man noch nicht so richtig weiß, was eigentlich jetzt alles auf einen zukommt. Aber ganz gewiss, und das weiß auch Paul, ist Gott an seiner Seite bei diesem neuen Weg.

Liebe Erstklässler, liebe Eltern, liebe Neuanfänger. Paul, der auf dem Weg zur Schule ist, mit einem Schulranzen. Wer hat von euch einen Schulranzen? Alle, sehr gut. Alle sind gut ausgerüstet. Und was ist so in eurem Schulranzen drin? Ja? Federmappe, ganz hinten, ja, ganz laut einfach rufen. Brotdose, sehr wichtig, ja. Ja, von. Schulhefter, Trinkflasche, auch sehr wichtig. Ja. Schlampermappe für alle Stifte, die nicht in die Federmappe passen, sehr gut. Ja. Essenschip, habe ich es richtig verstanden? Ja, wenn man was zu essen in der Schule kriegen möchte am Mittag, sehr gut. Genau, auch Paul hat ziemlich viel in seinem Schulranzen, oh, ihr seht ihn gar nicht mehr. Auch Paul hat ziemlich viel in seinem Schulranzen, denn alles, was ihr für die Schule braucht, hat man euch gekauft, habt ihr vielleicht mit euren Eltern zusammen ausgesucht, vielleicht gab es auch am ersten Schultag noch was aus der Schultüte, was ihr jetzt in eurem Schulranzen habt. Ihr wurdet beschenkt mit lauter Stiften und Mappen und dem Schulranzen, der euch am besten gefallen hat. Aber ich glaube, dass bevor ihr all das bekommen habt für die Schule, dass ihr eigentlich schon alles hattet, was ihr für die Schule braucht. Ihr seid nämlich Gottes Kinder und er hat euch mit allem Notwendigen ausgerüstet. So haben wir auch gerade gesungen, Gott gab uns Atem, damit wir leben und Gott gab uns Augen, damit wir uns sehen. Mal schauen, was er euch und uns noch gegeben hat. Wir singen die zweite Strophe.

Und wer hat's gehört? Was hat er uns noch gegeben? Wer weiß es? Ja, ganz hinten, ja. Sehr gut, genau. Ohren und Worte. Wie schön, oder, dass wir einander zuhören können. Das ist wichtig in der Schule, dass wir dem Lehrer, der Lehrerin zuhören. Aber es ist auch wichtig, dass wir unserem Freund, unserer Freundin zuhören können. Gott möchte, dass wir miteinander reden und gemeinsam unsere Freuden und Sorgen miteinander teilen. Wenn euch etwas bedrückt, dann sprecht es aus. Wenn ihr euch unwohl fühlt, dann erzählt es jemandem, zum Beispiel euren Eltern oder auch euren Lehrern. Auch Jesus hat immer ein offenes Ohr für euch. Mit ihm könnt ihr jederzeit sprechen, auf dem Pausenhof oder auch auf der Schultoilette, leise, vor sich hin oder nur im Kopf. Jesus ist immer mit dabei. Wir singen die dritte Strophe und hören, was uns Gott noch gegeben hat.

Wer hat aufgepasst? Was hat er uns noch gegeben? Ja? Hände, genau, Hände und, ja? Genau, Hände und Füße. Gott hat euch und uns die Möglichkeit gegeben, zu handeln. Zum Beispiel, wenn jemand Hilfe braucht. Dann könnt ihr selber helfen oder jemanden holen, der helfen kann. Gott hat uns die Möglichkeit gegeben, aufeinander zu achten. Und das ist in und außerhalb der Schule wichtig. Denn jeder Mensch, egal ob groß oder klein, egal ob es eure Lehrerin ist oder eure Mama oder euer Papa oder eure Oma, euer Opa oder ob ihr es selbst seid. Gott hat alle Menschen lieb, genau gleich. Er hat dich und mich lieb. Und weil er uns so sehr liebt und vor allem euch, liebe Erstklässler, und euch schon mit so wunderbaren Dingen ausgerüstet hat, und man gar nicht genug ausgerüstet sein kann für all das, was das Leben so mit sich bringt, will er euch auch seinen Segen schenken. Segen, das ist alles Gute, was von Gott kommt. Und wir möchten euch, liebe Erstklässler, diesen Segen mitgeben für die erste Schulwoche. Habt ihr jetzt schon geschafft. Es folgen noch ganz viele weitere. Für die wollen wir euch diesen Segen zusprechen. Dafür dürft ihr gleich allein oder auch mit euren Eltern oder mit euren Geschwistern nach vorne kommen. Verena und ich, wir stellen uns hier auf und ihr könnt entweder zu Verena kommen oder zu mir. Wir segnen euch dann und währenddessen wird das musikalisch untermalt. Also herzliche Einladung an alle Erstklässler, nach vorne zu kommen.

Wir singen nun gemeinsam das Lied Und so geh nun deinen Weg. Ihr findet es auf euren Liedzetteln. Da dieses Lied eher unbekannt ist, haben wir in den Bänken ein paar Exemplare des Liedes mit Noten verteilt. Und Herr Serese wird uns aber auch beim Gesang ganz kräftig unterstützen. So geht uns das Lied ganz schnell ins Ohr. Vielen Dank dafür.

0: Lasst uns gemeinsam Gott sagen, was wir uns wünschen, was uns Angst und traurig macht. Wir wollen Fürbitte halten und wer kann, den bitte ich dazu aufzustehen. Guter Gott, wir bitten dich für uns Eltern um Geduld und Zuversicht. Schenk uns das Vertrauen, dass unsere Kinder ihren Weg schon gehen, in ihrem Tempo. Hilf uns, ihnen Zeit dafür zu geben und ihnen etwas zuzutrauen. Wir bitten dich um Beistand, wenn wir uns hilflos fühlen, wenn uns Schule und Leben vor neue Herausforderungen stellen. Schenke uns Vertrauen in die Menschen, die unsere Kinder begleiten. Lass uns die richtigen Menschen finden, wenn wir Hilfe dafür brauchen. Gib, dass wir als Team gut für unsere Kinder zusammenarbeiten. Fülle unsere Herzen mit Liebe und mit Vertrauen. Hilf uns, unsere Kinder mit deinen Augen zu sehen. Sie sind richtig, so wie sie sind. Begleite uns auf diesem Weg.
1: Gütiger Gott, wir bitten dich für uns Lehrerinnen und Lehrer. Gib uns Geduld und pädagogisches Geschick in herausfordernden Situationen. Kraft und Freude für die vielfältigen Aufgaben. Hilf uns, Schülerinnen und Schüler zu sehen, sie auf ihrem Weg zu begleiten, zu ermutigen, Neues auszuprobieren und die eigenen Stärken zu erkennen.

denen es an Essen und Trinken fehlt. Sei du bei den Kindern, die nicht zur Schule gehen können. Danke, dass wir darauf vertrauen dürfen, dass du auch sie liebst und es gut mit ihnen meinst. Etwas Neues anzufangen kann sehr vielseitig sein. Lieber Herr Jesus, schenke allen Mut und Freude, die etwas Neues beginnen. Schenke ihnen Weisheit in ihren Entscheidungen und begleite du sie an die neuen Orte. Gemeinsam beten wir, Vater unser im Himmel, geheiligt werde dein Name, dein Reich komme, dein Wille geschehe, wie im Himmel so auf Erden. Unser tägliches Brot gib uns heute und vergib uns unsere Schuld, wie auch wir vergeben unseren Schuldigen. Und führe uns nicht in Versuchung, sondern erlöse uns von dem Bösen. Denn dein ist das Reich und die Kraft und die Herrlichkeit in Ewigkeit. Amen. Wir wollen gemeinsam das Lied Der Vater im Himmel segne dich singen. Und wer will, darf einfach dazu stehen bleiben und mit Verena und mir die Bewegung mitmachen.

Nun sind wir schon am Ende unseres Gottesdienstes angekommen. Ich möchte zu einigen Veranstaltungen in unserer Gemeinde einladen. Am kommenden Dienstag beginnt wieder für alle Kinder der 1. bis 4. Klasse die Kinderkirche. Gemeinsam wollen wir biblische Geschichten entdecken, dabei kommen Spiel und Spaß nicht zu kurz. Die Gruppe der Erstklässler beginnt um 14.45 Uhr und endet um 15.30 Uhr. Wir starten am Mittwoch um 15.45 Uhr mit einem Teenie-Treff. Dazu sind alle Kinder der 5. und 6. Klasse ins Gemeindehaus eingeladen. Kommt gerne vorbei und sagt es auch weiter. Ab morgen beginnt die U18-Wahl. Wir suchen noch ganz dringend Unterstützung als Wahlhelfer täglich von 15 bis 17 Uhr im Gemeindehaus. Eine finanzielle Aufwandsentschädigung durch den Kinder- und Jugendring Sachsen-Anhalt ist auch möglich. Wenden Sie sich gerne an Jule Hinrichs oder Sabrina

Petri. Außerdem kann man sich noch bis zum 27.08. zur Familienfreizeit anmelden. 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September bis 20. September wollen wir gemeinsam nach Eisenach fahren und eine schöne Zeit miteinander verbringen. 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Wir danken für die Kollekte vom vergangenen Sonntag in Höhe von 95,20 Euro. 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Alle weiteren Infos zu unseren Veranstaltungen finden Sie im Gemeindebrief, auf der Website oder auf Instagram. Nach dem Gottesdienst sind alle noch herzlich zum Kirchenkaffee eingeladen. Und weil man von Gottes gutem Segen nicht genug kriegen kann, möchte ich Sie alle jetzt noch segnen und diesen Segen Gottes mit Ihnen mitgeben. Ich werde im Segen verschiedene Körperteile ansprechen. Wer möchte, kann auf das jeweilige Körperteil ein kleines Kreuz malen, als Erinnerung, dass Sie ganzheitlich gesegnet sind von Kopf bis Fuß. Gott segne deine Augen, damit du die Schönheit der Schöpfung bestaunen kannst und die Menschen um dich herum siehst. Gott segne deine Ohren, damit du Gottes Worte hörst, die dich stärken, und du hinhörst, wenn andere dich brauchen. Gott segne deinen Kopf, damit du gut von dir und anderen denkst und gute Ideen hast. Gott segne dein Herz, damit Friede und Liebe in dir wohnen und du mutig bist, wenn es Mut braucht. Gott segne deine Hände, damit du die Fülle des Lebens fassen und herzlich teilen kannst. Gott segne deine Füße, damit du fest verwurzelt im Leben stehst und aufbrechen kannst, wenn es an der Zeit ist. Gott segne deine Lippen, damit du Gottes Liebe verkünden kannst und für andere die richtigen Worte findest. So segne dich Gott, der wie ein liebender Vater und eine liebende Mutter ist, und die Heilige Geistkraft, die dich mit allem Lebenswichtigen verbindet, und Jesus Christus, der dich als Freund durchs Leben begleitet. Amen.

0: Der Herr segne dich und behüte dich. Der Herr lasse leuchten sein Angesicht über dir und sei dir gnädig.
1: Sag mal, kann das eigentlich sein, dass du irgendwas gegen mich hast oder so? Erst du trittst mich dagegen, Bruder, dann du schießt ins Tor, weil ich meine Schnürsenkel mache. Dann du trittst meine Flasche um. Digga, ihr kommt her und denkt, ihr könnt alles machen, was ihr wollt oder was?

kleine Veränderungen, die den Unterschied machen. Richten wir als nächstes unseren Blick auf den Kompressor. Er dämmt den Dynamikumfang der Lautstärke des Signals ein, sobald dieses einen festgelegten Schwellwert überschreitet. Hierzu macht es sich gut, das Signal in einer sanften Lautstärke einzustellen.

0: So, dann begrüße ich Sie alle nochmal ganz herzlich hier am Küchengebäude zur Lesung mit Annette Kröschner. Und ich begrüße natürlich besonders unsere Autorin und freue mich auf den zweiten Teil Ihrer Lesung. Viel Spaß!
1: Ja, weil es so schön warm ist hier, habe ich gedacht, dann lese ich mal aus Moskauer Eis. Moskauer Eis ist ein Roman, der ist schon ein bisschen älter, korrespondiert aber mit dem Roman, der im letzten Jahr rausgekommen ist, Schwebende Lasten. Also die Anja, um die es hier geht, ist die Enkelin von Hanna Krause in dem anderen Roman. Und ihr Vater dementsprechend der Schwiegersohn. Und es geht im Prinzip darum, dass Anja Kobe 1991 spielt, dass auf der Suche nach ihrem Vater ist, der verschwunden ist. Und deswegen fährt sie zurück nach Magdeburg, um ihn zu suchen. Und wohnt bei ihrer Großmutter, die schon ein bisschen dement ist und kurz vorm Sterben, und sucht dann ihren Vater und findet ihn auch. Und die Stelle lese ich auch vor. Ich fange an mit dem Prolog. Den Prolog schreibt Anja, als sie bei ihrer Großmutter im Arbeitszimmer die Schreibmaschine findet, auf der ihre Großmutter immer geschrieben hat. Ich fange mit dem Prolog an. Prolog im eiskalten Arbeitszimmer. Eines Tages sind wir aufgewacht und es hatte sich nichts verändert. Wir waren im Wartestand. Wir warteten seit unserer Geburt. Auf den Bus, auf ein Auto, auf ein Kind. Wir warteten auf eine Wohnung, einen Brief, auf eine Aufforderung, uns um 7 im Polizeipräsidium einzufinden. Einige warteten auf einen Zettel, der sie berechtigte, das Land auf Dauer zu verlassen. Andere warteten auf eine winzige Veränderung, auf einen Bombenanschlag, auf den Tod eines Generalsekretärs, auf ein Westpaket, auf ein Substantiv, das Liebe hieß, oder ein anderes Surrogat, das sie für Momente den Wartestand vergessen ließ. Mein Vater wartete auf die Zuteilung eines Stückes Kupfer, um damit seine Erfindung zu vollenden. Wir warteten auf ein gutes Buch, auf ein Studium, ein Vorwand, die Stadt zu wechseln. Wir warteten auf einen Pass, der nie ankam, auf eine Freundin, die überm Warten gestorben war. Wir warteten, dass auch wir eines Tages sterben würden. Die Tage vergingen langsam darüber. Godot kam nicht um 9, nicht um 10, auch um 11 war er noch nicht da. Wir schlugen die Zeit mit Lesen tot. Wir lasen alles, was uns unter die Augen kam. Fahrpläne von Schnellzügen, die nicht länger als 10 Stunden brauchten, um von Nord nach Süd das Land zu durchfahren. Pläne von Flugzeugen, die in Länder flogen, für die wir kein Visum bekamen. Auf die Druckgenehmigungsnummer des Schulzeichenblocks, den neuesten Artikel über die Bedeutung der Vakuumgefriertrocknung. Wir warteten auf eine winzige Wendung, einen leichten Tanzschritt vielleicht oder einen Sprung, der den Weltrekord bringen würde. Mit uns warteten die Bäume, die wuchsen oder die Luft nicht vertrugen und ihre Blätter vorzeitig verloren. Mit uns warteten die Vögel, die im Herbst im Lande blieben, aber auch die Raubtiere in ihren Käfigen warteten, dass einer der Wärter das Tor öffnen würde. Mit uns warteten die Utopien, die Sessel und die Maschinen. Ein Stillstand in Raum und Zeit. Wir konnten schwer nachprüfen, ob die Erde wirklich rund ist. Nur wenn wir tagelang an unserem Meer saßen, sahen wir bei klarem Wetter, dass am Horizont zuerst die Aufbauten der Schiffe zu sehen waren, ehe der Rumpf langsam über der Wasserlinie auftauchte. Das war, so sagte man uns im Geographieunterricht, der Beweis für die Kugelform der Erde. Wir hielten uns nie bei einzelnen Ländern unbekannter Form und Farbe auf. Wir wanderten schnell weiter im Buch, um keine Sehnsucht entstehen zu lassen, kein Verbleiben auf Seite 20 bei den Geysiren oder in der Savanne. Wir kamen, weil die Erde eben rund war, im Laufe des Jahres wieder zur glazialen Serie zurück, die man bei Exkursionen auf ihre Vollständigkeit untersuchen konnte. Die Horizonte waren abgesteckt. Die Sonne ging im Osten auf und im Westen unter. Und die Prinzessin des Sonnenuntergangs sollte so schön sein, dass die Augen blind werden würden im Augenblick des Betrachtens. Aber sie zeigte sich uns nie. Uns konnte nichts passieren. Wir waren sicher. Wir kannten alle Schritte auswendig. Wir kannten unsere Gesichter auswendig. Wir konnten uns nicht aus dem Weg gehen, weil er immer einen Kreis beschrieb. An irgendeiner Stelle trafen wir wieder aufeinander. Die Uhren gingen langsam und in abgesteckten Bahnen. Wir waren Seiltänzer und unter uns spannte sich ein Netz von Sicherheiten, das undurchlässig schien, aber manchmal stürzte jemand vor oder hinter uns, verschwand zwischen den Maschen und tauchte erst nach Tagen wieder auf mit verschlossenem Gesicht. Wir träumten manchmal von Ausbrüchen, von einem vermauerten U-Bahn-Eingang, der plötzlich offen war und bereit, uns aufzunehmen für eine Reise ins Unbekannte, von einer S-Bahn, die ein anderes Gleis wählte und geradeaus fuhr, statt am Prellbock zu halten. Und mittendrin wachten wir auf, weil es nur ein Traum sein konnte, denn wir hatten nichts vorzuweisen an der Grenze, kein Papier unserer Identität. Im Traum war uns unser Name nicht eingefallen. Aber plötzlich war da wirklich ein Ausgang, ein winziges Loch in einem Stacheldrahtzaun, das wie ein Sog wirkte. Erst fiel es kaum auf, dass jemand von uns fehlte, dass die Straßenbahn ihren Fahrplan nicht einhielt, dass eine Gaststätte länger wegen Urlaub geschlossen blieb, dass man länger nach Dokumenten anstand. Verabredungen wurden nicht eingehalten und manchmal ertappte man sich dabei, dass man verwundert war, dass jemand, den man schon gar nicht mehr erwartet hatte, plötzlich wieder in der Tür stand. Züge wurden angehalten, weil es die Angst gab, auf den letzten nicht mehr aufspringen zu können. Irgendwann müsste doch Schluss sein mit dieser Unordnung. Die würden doch diesen Zug nicht so lange fahren lassen, bis auch der letzte gegangen war ins Offene, dass wir nur über Wellen kannten, die nicht aufzuhalten waren, nicht durch Störsender und nicht durch abgebrochene Antennen. Aber auch die Züge waren nicht aufzuhalten, es war plötzlich gar nichts mehr aufzuhalten, eine Talsperre war gebrochen und es war nicht abzusehen, ob wir auf der Seite standen, die durch die Wassermassen überflutet werden würde, oder auf der trockenen. Plötzlich gingen die Uhren schneller. Der verzweifelte Versuch der Zeitverwalter, sie anzuhalten, scheiterte kläglich. Die Zeiger rasten fortan und zogen den Raum mit, der sich zunehmend erweiterte. Plötzlich war alles nach allen Seiten offen. Der gerade Weg von der Geburt zum Tod verzweigte sich. Es war, als hätte jemand einen Filmprojektor auf Schnelldurchlauf gestellt, als wäre die Erde aus ihrer Bahn geraten und würde sich schneller um die Sonne drehen. In einem Jahr lebten wir 10, vielleicht 30 Jahre, die Spuren hinterließen auf unseren Gesichtern. Der Macht fiel die Maske vom Gesicht, ein Mosaik aus Sicherheiten, Zäunen und leichten Gewehren, Brieföffnern und großen Schlüsselbunden. Und es zeigte sich, was wir in unseren Witzen schon formuliert hatten, ohne es wirklich zu wissen. Unter den Masken saß ein Häufchen Elend. Aber wer sollte nun Macht werden? Die in der Küche laut Revolution gesagt hatten, waren sich uneinig. Sie waren sich schon vorher uneinig gewesen. Es gab ja so viele

Küchen, in denen das Wörtchen Revolution gefallen war, und jede Küche hatte etwas anderes darunter verstanden. Wir hatten uns so wunderbar im Warten eingerichtet, ohne jemals einen Gedanken daran zu verschwenden, dass man etwas tun müsse, irgendwann. Aber die plötzlich rasende Zeit hatte etwas Lebendiges, nur dass wir ständig in Konflikt kamen mit Leuten, deren Uhren nach den alten abendländischen Gesetzen gingen. Sie verstanden nicht, dass 3 Wochen bei uns 3 Jahre bei ihnen waren. Wir nahmen die Veränderung nicht so ernst, als dass wir neue Kalender einführten. Und vielleicht war das erste Zeichen dafür, dass es gar keine Revolution gewesen war. Nicht mal ein Aufstand, eigentlich nur eine Arrestierung für 26 Stunden, in der die Inquisition kurz ihre Instrumente gezeigt hatte, die wenig später als Ausstellungsstücke in den Museen präsentiert wurden. Der letzte verzweifelte Versuch der Macht, von sich abzulenken, war ein Geschenk an uns. Wir durften gehen, wohin wir wollten. Wir gingen und schauten Schaufenster an. Und aus den Türen der Läden traten die Berater und machten Offerten an die Zögernden. Kommt, werft eure Geschichte ab. Und die, die immer gewartet hatten, konnten jetzt keine Minute länger verweilen. Sie wollten leben, wie sie sich Leben immer vorgestellt hatten. Und das hieß, das richtige Geld haben, feste Scheine, schwere Münzen, die unsere Portemonnaies kaputt machten. Über Nacht wechselten die Schaufenster unserer Straßen die Dekoration, und in dieser Nacht gingen wir schweigend von Laden zu Laden und staunten. Dieser Überfluss? Hier? In unserer Straße? Und nicht warten müssen? Es war eine so große Stille über den Städten, dass die Hellseher sagten, das kann nur Sturm geben. Wir tauschten das Geld gegen unsere Geschichte, mehr hatten wir nicht. Sie nahmen sie und machten große Scheiterhaufen. Wir durften sie selbst anzünden mit unseren neuen Feuerzeugen. Einige ganz eifrige fielen hinein und wurden nicht mehr gesehen. Ja, so viel den Text, den Anja Kobe bei ihrer Großmutter schreibt. Und ich lese jetzt aus dem 3. Kapitel. Jeden Kapitel, das ist so ähnlich wie bei Schwebende Lassen, ist ein Lexikonartikel vorangestellt. Und zwar ist das in diesem Fall das Lexikon der Kältetechnik. Und im 3. Kapitel ist das Ammoniak, Schmelzpunkt. Der Schmelzpunkt von Ammoniak liegt zwischen -77,3 und -77,73 Grad Celsius. Also sie geht in die Wohnung ihres Vaters und sucht ihn, und er ist aber nicht da. Wir befinden uns auf dem Werder in Magdeburg. Ich stand auf und ging zum Fenster. Es begann schon wieder dunkel zu werden. Nebliger Dunst hing über den beiden Elbarmen, die sich an der Spitze der Insel zu einem Strom vereinigten, der zu dieser Jahreszeit in träger Gelassenheit Richtung Hamburg floss. Im Winterhafen lagen die Schiffe und warteten auf das Frühjahr. In dem alten grauen Haus neben dem Hafen hatten wir bis zu meinem 13. Lebensjahr gewohnt, neben Fräulein Gries. Wegen ihres Hundes Kalif hatte ich schon als Kind schlechte Träume. Mein erster immer wiederkehrender Traum war der, dass ich auf der Uferseite der Elbstraße entlang ging und Kalif mir entgegenkam. Beim ersten Mal fraß er mich nur auf und ich erwachte. Beim zweiten Mal lag ich unzerkaut in seinem Bauch und gruselte mich, weil es so dunkel war. Nachdem dieser zweite Traum so oft wiedergekehrt war, dass ich nicht mehr einschlafen konnte, fasste ich, während ich im Bauch Kalifs lag, den Entschluss, mit aller Kraft durch den Arsch des Hundes wieder ins Freie zu gelangen. Es war ein wunderbares Glücksgefühl, als ich beim Herauskriechen die Johanneskirche am Westufer erkannte. Die Kosmetikerin Gries betrieb in ihrer Wohnung eine kleine Praxis, die meine Mutter einmal im Monat aufsuchte. Fräulein Gries schwor auf Gurkenmasken, um die Gesichtshaut meiner Mutter straffer und jünger erscheinen zu lassen. Wenn im Winter keine Gurken zu bekommen waren, brachte Vater manchmal Mutter zuliebe eine aus der Versuchsanordnung zur Kältelagerung von Gemüse mit. Den Quark rührte Fräulein Gries selbst an. Quark gab es schließlich immer. Ich durfte zusehen, wie das Gesicht meiner Mutter unter Gurkenscheiben verschwand, und hatte die Aufgabe, nach 20 Minuten Scheibe um Scheibe aufzuessen, denn nach Meinung von Fräulein Gries hatten sie noch ausreichend Vitamine. Dabei wurde ich argwöhnisch von Kalif bewacht, der nur durch gutes Zureden von Fräulein Gries davon abgehalten werden konnte, es mir nachzutun. Denn Kalif leckte mit Inbrunst Gesichter ab, am liebsten meins, weil ich noch so klein, der Hund aber so groß war, dass wir uns Auge in Auge gegenüberstanden, wenn wir uns begegneten. Dabei verströmte er einen üblen Geruch und

stieß einen wohligen Schmatzlaut aus. Ich musste stocksteif verharren, bis er fertig war. Fräulein Gries war der Meinung, dass es eine große Ehre sei, von ihrem Kalifen abgeleckt zu werden. »Das macht er nicht mal mit mir«, sagte sie. Dafür schenkte sie mir Ketten aus dem Westen, wie sie betonte, die mir aber gar nicht gefielen. Ich bekam schnell heraus, dass diese Ketten aus Papierschnipseln gebastelt waren, die man auseinanderfalten konnte. Einmal hatte ich 3 Tage zu tun, bis ich eine Seite einer Illustrierten zusammengepuzzelt hatte, auf die 2 Reportagen gedruckt waren. Eine über die Gattin des Schahs von Persien, besser gesagt über die 197 Paar Schuhe, die sie besaß, und eine über einen Mann aus Gelsenkirchen, der so arm war, dass er sich kein Dynamo für sein Fahrrad leisten konnte und deshalb in der Nacht von einem Auto überfahren wurde und noch am Unfallort starb. Ich schaute erst einmal in meinem Atlas nach, wo der Iran und wo Gelsenkirchen lagen. Gelsenkirchen fand ich nicht, den Iran unter der Sowjetunion. Fräulein Gries war ein bisschen wie Pfarrer Diba und Kalif wie der Schah von Persien, denn auch der wurde von seiner Frau über alles geliebt. Fräulein Gries betonte immer, dass sie die Arbeit als selbstständige Kosmetikerin nur für Kalif und ihre alte Mutter tun würde, die in der weitläufigen Wohnung im hintersten Zimmer hauste, währenddessen Kalif auf alte Art den Herrn im Hause mimte. Er hatte Mutter Gries einmal gebissen, sodass sie sich nur in der Wohnung bewegte, wenn der Hund mit Fräulein Gries auf Spaziergang war. Eines Tages musste Fräulein Gries ihre Praxis schließen, weil sie nicht Mitglied der Produktionsgenossenschaft Handwerk werden wollte. Sie konnte auch nicht mehr dorthin, wo die Perlenketten herkamen, und so schraubte sie das Schild Gertrud Gries, staatlich geprüfte Kosmetikerin, Termine nach Vereinbarung ab und machte gar nichts mehr. Manchmal traf ich sie noch auf der Treppe und jedes Mal, wenn ich sie sah, sagte sie, »Deine Akne, mein Kind, wäre ein großes Geschäft für mich geworden. Aber wenn dieser Staat mich nicht will, dann musst du eben alleine damit fertig werden. Aber drück ja mit deinen dreckigen Fingernägeln die Pickel nicht aus.« Kalif lief ihr zu dieser Zeit nur noch schwerfällig hinterher. Bald darauf starb Mutter Gries. Die Kondolenzbezeugung nahm Fräulein Gries mit stoischer Ruhe entgegen und nach einer Woche in Schwarz war es so, als habe es Mutter Gries nie gegeben. Ein Jahr später aber kam der Tag, an dem das Haus zu frühester Stunde mit Klagelauten geweckt wurde. Kalif war gestorben und das Fräulein stand im Morgenmantel an unserer Tür. Herr Kobe, ich gebe Ihnen alles, was ich habe, wenn Sie meinen Kalifen einfrieren.« Vater wusste gar nicht, was ihm geschah. Er sah nur den toten Hund, unter dessen Last das Fräulein fast zusammenbrach, aber er wies das Ansinnen kühl zurück. »Meine Kälteeinrichtung, Fräulein Gries, ist für Lebensmittelversuchsanordnungen, nicht für tote Hunde.« »Aber woher soll ich denn so schnell eine Kühltruhe bekommen? Es gibt doch nur diese kleinen Gefrierschränke. Wenn ich meinen Kalifen nicht jeden Tag sehen kann, dann sterbe ich.« »Versuchen Sie es doch mal in Moskau. Die haben Erfahrung mit dem Einbalsamieren«, sagte Vater und schloss die Tür. »Jetzt ist sie verrückt geworden«, stöhnte er und musste erst einmal die Flasche mit dem Doppelkorn aus der Kühltruhe holen. »Ich glaube, wir müssen einen Arzt anrufen.« Wir ließen es aber vorerst bleiben, denn wer wollte schon einen Menschen der Psychiatrie ausliefern und vielleicht würde sich das Fräulein ja schon nach ein paar Stunden beruhigt haben. Aber nach 3 Tagen konnte niemand im Haus mehr das Brüllen, Klagen, Wimmern und Schreien ertragen und Vater benachrichtigte einen Arzt, der das Fräulein aus der Umarmung mit der aufgebahrten, schon leicht riechenden Hundeleiche löste und zur Beobachtung in die Bezirksirrenanstalt einlieferte. Der Hund wurde der Kreistierverwertungsanstalt übergeben, wovon wir Fräulein Gries aber nichts sagen sollten. Sie kam nach 3 Tagen mit glasigen Augen zurück und war stumm. Eine Woche später sah jemand, wie sie auf der Elbe trieb, das weiße Kleid wie ein Ballon gebläht, bis sie von einem Strudel nach unten gezogen wurde. Die Feuerwehr holte sie aus dem Fluss. Das Kleid war jetzt grau und fleckig. Fräulein Gries allerdings lebte. Sie hatte, wie alle Inselbewohner, ausreichend schwimmen gelernt und war nicht intelligent genug, trotzdem zu ertrinken. Nachdem sie etwas länger in der Anstalt zugebracht hatte, zog sie aus Scham von der Insel weg, aber manchmal sah ich sie von Weitem im Stadtpark mit einem jungen Boxer, den sie Pascha rief, und der sogleich kam und ihr das Gesicht ableckte, bis sie kleine, spitze Schreie ausstieß. Rechts unter mir stand das Kälteinstitut, ein schmuckloser Neubau aus 2 mit einem korridorartigen Übergang verbundenen Flügeln. Hinter keinem der Fenster brannte Licht. In diesem Jahr waren es 30 Jahre, die Vater Tag für Tag dorthin ging. Sogar am Sonntag ließ er sich häufiger als seine Kollegen zum Kontrollgang einteilen. Manchmal nahm er mich mit und dann wandelten wir durch die verlassenen und nach Ammoniak

Ja, kriechenden Gänge. In den Vitrinen lagen die gefriergetrockneten Erdbeeren und verpulverten von Woche zu Woche mehr. Auch die Verpackung der Feinfrosterzeugnisse verloren mit den Jahren ihre Farbe. Wir gingen in Vaters Zimmer und ich durfte die Fische im Aquarium füttern, während Vater aus seinem Schreibtischfach einen Schlüssel holte, um die Kühlzellen auf ihre Temperatur zu kontrollieren. Es faszinierte mich, wenn Vater an dem großen Schwungrad mit den Eisenzähnen drehte, bis die Tür sich lautlos öffnete und ein trockener Kältenebel ihn einhüllte. In den Kühlzellen standen hohe Regale, in denen Gemüse in kleinen Beuteln lagerte. Die Erbsen und Möhren sahen aus, als würden sie schlafen. Ich musste immer die Tür festhalten, damit sie nicht zuschlug, während Vater das Thermometer ablas. Ich tat das gewissenhaft, bis mir der Arm erlahmte und ich mir vorstellte, was passieren würde, wenn ich losließ und die Tür zuschlug und niemand meinen Hilferuf hörte, während Vater in der Kühlzelle langsam gefror. Aber jedes Mal kam er rechtzeitig wieder zurück, schloss die Tür und drehte am Rad. Zu Hause wartete Mutter mit dem Essen auf uns. Von meinem Zimmer aus konnte ich gut erkennen, ob Vater noch im Institut war. Oft ging das Licht dort unten erst kurz vor Mitternacht aus und manchmal dachte ich, wenn es mich nicht gäbe, hätte er längst keine Wohnung mehr. An diesem Tag war kein Licht, ich wäre sonst runtergegangen und hätte mich durch die Büsche geschlagen und von außen ans Fenster geklopft. Er hätte aufgemacht und ich hätte mit meiner kleinen Mädchenstimme gefragt, ob er Stieleis für mich und meine Freunde habe und er hätte geantwortet, Stieleis gäbe es schon lange nicht mehr, aber vielleicht würden wir ja auch ein halbgefrorenes nehmen. Ich bekam Hunger und ging in die Küche. Ich drückte auf den Lichtschalter, aber nichts passierte. Ich hoffte noch einen Moment, dass im ganzen Haus der Strom ausgefallen wäre. Als ich die Wohnungstür öffnete, sah ich, dass im Flur Licht brannte. In diesem Moment wurde mir mulmig. Ich tastete nach dem Sicherungskasten und drehte die Hauptsicherung wieder rein. Das Licht in der Küche ging von alleine an und ich sah zuerst den abgetauten Kühlschrank, dessen Tür offen stand. Vater hatte immer sehr viel Wert auf das exakte Abtauen von Kühlschränken gelegt und wenn er in einem anderen Haushalt war, prüfte er jedes Mal heimlich, ob sich am Verdampfer keine Eisschicht gebildet hatte. Die meisten sahen ihren Kühlschrank als Selbstverständlichkeit an. Man steckte den Stecker in die Dose und fertig. Vater versuchte ihn so beiläufig wie möglich beizubringen, dass mehr als 5 mm Eis am Verdampfer kein Nachweis für das ordnungsgemäße Funktionieren des Kühlschranks seien. Im Gegenteil, das Eis sei nicht dazu da, die Speisen zu kühlen, sondern ein sicheres Zeichen dafür, dass sich zu viel Feuchtigkeit im Schrank befinde. Er hielt dann immer noch einen kleinen Vorantrag, dass die Speisen erst abkühlen müssten, bevor man sie mit einem Deckel verschlossen in den Kühlschrank stellt. Manchmal erklärte er noch die Funktion von Kompressionskälteanlagen, bei denen bei Kältebedarf der Motor immer angehe und eine Weile brumme, bis das vibrierende Brummen in ein belegtes Röcheln übergehe, das abrupt abbreche. Und wenn der Motor des Kühlschranks immer brummt, was bei diesem hier der Fall sein müsste, dann zeigt das an, dass viel zu viel Energie verbraucht wird, um die erforderliche Temperatur zu halten. Dann kann man theoretisch auch gleich die Tür auflassen. Die meisten so zurechtgewiesenen sagten, aha, oder schön, dass uns das mal einer erklärt, oder zuckten nur mit den Schultern, denn die Energiepreise fielen ohnehin kaum ins Gewicht. Ich schaute nach, ob Vater überall die Stecker herausgezogen hatte. Selbst der Stehlampe war einen Meter von der Steckdose entfernt, so als hätte Vater Angst gehabt, er könnte von alleine wieder in die Dose springen. Das war nichts, was mich hätte stutzig machen müssen. Es war ein Zeichen dafür, dass Vater länger als 3 Tage verreist war. Mich beunruhigte nur, dass er die Hauptsicherung herausgedreht hatte. Das hatte er nie gemacht, denn die Kühltruhe brauchte auch in seiner Abwesenheit Strom. Sie stand in einem Abstellraum, in den man nur über den Hausflur gelangte. Vater hatte, als wir einzogen, die Gefriergemeinschaft der Hochhausetage gegründet. Alle unsere Nachbarn konnten nach einer kleinen Belehrung über das Gefrieren im Haushalt, die im Hausflur stattgefunden hatte, ihre Kleingartenernte in unserer Kühltruhe einfrieren. Wobei sie kleine Schildchen an den Verschlussbändchen ihre Plastetüten befestigten, auf denen Träger, Erdbeeren, 4,80 oder Deutschmann, Grünkohl, 12,81 stand. Ab und an überprüfte Vater, ob die Nachbarn auch die Lagerzeit ihrer Feinfrosterzeugnisse einhielten.
Wenn sie abgelaufen war, klingelte er an der jeweiligen Wohnungstür und bat, die Lebensmittel aus der Kühltruhe zu entfernen und zu verzehren, da er sonst für den guten Geschmack nicht mehr garantieren könnte. Nach und nach überzeugte er die Hausbewohner von den Vorzügen der Gefriertechnologie gegenüber anderen Arten der Konservierung, bis sich einer nach dem anderen einen Gefrierschrank kaufte und wir die Kühltruhe wieder für uns alleine hatten. Bei meinem letzten Besuch hatte ich Vater gefragt, warum er die Truhe nicht endlich verschrotten lasse. Die Strompreise waren erheblich gestiegen. Er meinte, er mache einen Langzeitversuch. Die Truhe sei jetzt bald 30 Jahre alt und noch nicht einmal kaputt gewesen. Er würde gerne wissen, wie lange sie noch halte. Damit wolle er beweisen, dass man in der DDR sorgsamer mit bestimmten Ressourcen der Erde umgegangen sei, währenddessen das Wesen der kapitalistischen Marktwirtschaft die Hersteller dazu zwinge, Sollbruchstellen in die Kühlgeräte einzubauen, um den Warenfluss in Gang zu halten. Ich hatte damals gefragt, ob er als letzter Revolutionär in den Anhang der Annalen des Sozialismus eingehen wolle, aber er hatte geantwortet, er bringe nur seine Arbeit zu Ende. Ich fand den Schlüssel an der gewohnten Stelle und ging über den Flur zum Abstellraum. Ich schloss die Tür auf. Und da stand sie. Ich atmete auf. Beim zweiten Blick merkte ich, dass etwas nicht stimmte. Der Deckel war geschlossen und der Stecker lag darauf. Das passte nicht zusammen. Vater würde bei diesem Anblick sofort den Finger heben und sagen, wenn keine Luft an ein abgetautes Kühlgerät kommt, dann können sich im Inneren Mikroben ausbreiten, die unangenehme Gerüche erzeugen. Deshalb beim Abtauvorgang nie Deckel oder Tür schließen. Es musste jemand im Abstellraum gewesen sein, der nichts von Kältetechnik verstand. Vielleicht hatte jemand eine tote Katze in der Truhe deponiert, die mich, wenn ich den Deckel öffnete, mit aufgerissenem Maul aus ihren toten Augen anstarren würde. Trotzdem war meine Neugier stärker. Ich öffnete den Deckel und schrie auf. In der Truhe lag mein Vater. Ich schmiss den Deckel sofort wieder zu. Vielleicht war es eine Einbildung, vielleicht hatte ich mich getäuscht, weil außer dem Licht des Flurs, das schwach durch den Türspalt fiel, der ganze Raum dunkel war. Ich schloss die Tür, machte das Licht an und öffnete den Deckel erneut. Das Erste, was ich wahrnahm, war, dass es nach Ammoniak und nicht nach verdorbenem Fleisch roch. Das Zweite, dass es wirklich mein Vater war. Das Dritte, dass er ganz friedlich aussah. Das Vierte war meine Hand, die sein Gesicht berührte. Es war steinhart und eiskalt. Als seine Tochter wusste ich, dass das, was ich sah, ein Schnellgefriervorgang gewesen sein musste, denn die Eiskristalle waren fein und kaum sichtbar. Das Fünfte war eine Mischung aus Entsetzen und vorschriftsmäßigem Verhalten. Ich warf die Truhe wieder zu, zum einen, weil man Tiefgefrorenes nicht zu lange normalen Temperaturen aussetzen sollte, zum anderen, weil ich nicht glauben wollte, was ich da sah. Mein erster Gedanke war, warum? Der zweite, wer hat das gemacht? Ich löschte das Licht und schloss die Tür ab. Meine Hände zitterten. Im selben Augenblick trat Frau Deutschmann aus ihrer Wohnungstür. Ach, das Fräulein Kobe, dass man sie auch mal wieder sieht. Ich muss sie angesehen haben wie eine, die gerade eine Leiche versteckt hat. Ist alles in Ordnung? Fragte Frau Deutschmann besorgt. Ich habe ihren Vater schon ein paar Tage nicht mehr gesehen. Ich nahm mich zusammen und versuchte so beiläufig wie möglich zu sagen, hat er Ihnen nicht erzählt, dass er auf Grönland ist? Eine wissenschaftliche Expedition, das hat er sich schon sein ganzes Leben gewünscht. Aber Sie wissen ja, wie das zu DDR-Zeiten war, man hat ihn nicht fahren lassen. Und ich sehe jetzt nach dem Rechten. Ach nein, das freut mich ja für Ihren Vater. Und wann kommt er wieder? Sein Vertrag läuft erstmal ein halbes Jahr, kann aber wohl verlängert werden. Ach Gott, da ist doch so eine Kälte, das wäre mir nichts. Da fliege ich doch lieber nach Spanien. Wem sagen Sie das? Aber mein Vater ist eben Kälte gewöhnt. Der hält es in der Hitze keine Stunde aus. Ich verabschiedete mich schnell und warf die Wohnungstür etwas zu heftig hinter mir zu. Dann nahm ich meine Sachen und verließ die Wohnung. Am Fahrstuhl trat ich von einem Bein aufs andere, aber er kam nicht. Bei jedem Geräusch aus Richtung Flur drehte ich mich ängstlich um, als sei Vater dabei, mir seine gefrorene Hand auf die Schulter zu legen, oder als käme Frau Deutschmann aus ihrer Tür
um mir mit einem triumphierenden Unterton in der Stimme zu sagen: Übrigens, die Polizei wartet unten schon auf Sie. Ich rannte die 18 Treppen hinunter, als sei ich auf der Flucht vor etwas, das ich nicht in meinem Kosmos unterbringen konnte. Im Auto legte ich den Kopf auf das Lenkrad und heulte. Es gab nur eine rationale Erklärung. In Wirklichkeit träumte ich immer noch auf meinem Bett in Vaters Wohnung. Vielen Dank. Ja, dieser gefrorene Vater, der geistert jetzt durch meine Romane, ist immer noch unterwegs und ist immer noch eingefroren, ohne selbst mit dem Strom verbunden zu sein. War das nur ein Unfall? Da müssen Sie das Buch lesen.

Das war ein besonderer Empfang, weil das Feuerschiff Elbe 1 wieder nach Hause gekommen ist. Die Elbe 1 war über ein halbes Jahr in der Werft in Stralsund und ist heute dann auch in einer Einlaufparade in die Heimatstadt Cuxhaven gekommen. Und es sind viele, viele Menschen hier gewesen, um die Elbe 1 zu begrüßen. Und sie ist ein Stück weit auch ein Teil unserer Wahrzeichen und auch ein Stück weit die Identifikation unserer Stadt. Und von daher sind wir ganz froh, dass die Elbe 1 wieder zu Hause ist.

Es war ein besonderer Auftritt, und zwar die Elbe 1, dieses Feuerschiff Elbe 1, ist eigentlich das Museumsschiff hier in Cuxhaven, ist auf einer Werft in Stralsund, also in Mecklenburg-Vorpommern, repariert worden für 2,5 Millionen und ist heute zurückgeführt worden von der Werft durch den Nord-Ostsee-Kanal, die Elbe entlang und wieder zurück nach Cuxhaven mit Begleitung. Man hat gesehen, es waren also Begleitschiffe dort, zwei Schiffe der Wasserschutzpolizei, ein Schiff des Bundesgrenzschutzes, dann ein Schiff vom niedersächsischen Hafenamt, die Schahörn, und dann ein Segelschiff, das ist der Segler Elisabeth aus Elsfleth. Und das Tollste war, dass dort ein Hubschrauber der Bundeswehr über diese Schiffe flog und mehr oder weniger mit dazu beigetragen hat, dass die Kulisse hier ganz toll gewesen ist. Und wir vom Ständikor haben hier bei vielen Leuten, es waren also, kann man sagen, Menschenmassen, haben wir mehrere Lieder gesungen als Begleitung und als Empfang. Und wir sind auch eng mit dem Vorstand.

0: Schiff immer eins verbunden, weil wir auf dem Schiff in früheren Jahren auch gesungen haben. Und wir kennen einige Besatzungsmitglieder und auch den Kapitän, der heute gefahren ist. Das ist der Kapitän Petersen, der auch für uns einiges Mal gemacht hat.
1: Ja, nachdem wir aus Stralsund abgelaufen sind und durch den Nord-Ostsee-Kanal geschippert sind, sind wir jetzt dann gestern Abend bei Norwegia Krede angelegt und haben jetzt dann eine große Parade erlebt, die vom Bürgermeister organisiert wurde und seinem Team, und sind froh, wieder hier zu sein.
2: Was war das für ein Erlebnis für die Crew des Schiffes?
1: Sehr großes Erlebnis, würde ich behaupten. Also wir waren jetzt ja knapp 7 Monate in der Werft und da ist einiges passiert. Es gibt noch viel Arbeit, die wir machen müssen, aber es wird.
2: Wann können wieder Fahrten mit dem Schiff stattfinden?
1: Das ist eine sehr gute Frage. Wir haben das Ziel am 11. Juni, die erste Fahrt nach Wismar. Das ist die, die wir wahrnehmen wollen.

Ich habe heute mitgesungen. Was haben wir heute? 20. oder was? 20.04. auf der alten Liebe. Könnt ihr einen Abend zu Hause aufhängen, werdet ihr nie vergessen. So, einen machen wir noch, würde ich sagen. Habt ihr einen Wunsch? Das kostet alle eine Runde, aber das machen wir auch ohne Runde gut.

0: So einen Auftritt hat man ja nicht alle Tage. War das ein besonderes Ereignis für den Shantycor?
1: Ja, das ist auch ein besonderes Ereignis, weil das eben dieses Museumsschiff ist. Der Shantycorxhafen hat natürlich andere besondere Ereignisse. Ich denke jetzt nur an den Juni in diesem Jahr. Da ist Tag der Shantychöre hier bei uns im Kurpark in Cuxhaven. Und da kommen 12 Shantychöre aus ganz Deutschland, aber nicht nur ganz Deutschland, sondern aus dem Ausland, aus Holland und aus Norwegen. Und dann machen wir 2 Tage ein Shantycor-Festival.
2: Ja, wir sagen nochmal schöne Ostern, wünschen noch schönen Aufenthalt. Das Wetter wird besser. Na, heute Abend Osterfeuer gucken. In Duden ist Osterfeuer, glaube ich. In Döse auch. Duden war gestern. Döse war gestern. Ist ganz egal, irgendwo ist es. Na, irgendwo sieht man das dann auch. Und wir haben noch CDs, wenn einer noch ein Ostergeschenk noch nicht hat, aber hier kann das kaufen. Wir haben unsere CDs mit. Hier, direkt hier vorne. Rechts und Ecke. Wir haben ganz viele CDs gemacht. Und wir haben auch tatsächlich, hat kein Shantycor eine CD, sogar zwei, die heißen Best of. Best of 1 und Best of 2. Wir machen ja seit 50 Jahren Musik und CDs und haben ganz viele tolle Lieder drauf.

Habt ihr gemerkt, wie eben der Boden bebte? Ja. Gott sei Dank stehen wir ja noch. Das war ein Härtetest für die alte Liebe, mein lieber Mann. Tschüss, mach's gut.

0: Der Herr segne dich und behüte dich. 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
1: Sag mal, kann das eigentlich sein, dass du irgendwas gegen mich hast oder so? Erst, du trittst mich dagegen, oder dann, du schießt ins Tor, weil ich meine Schnürsenkel mache. Dann, du trittst meine Flasche um. Digga, ihr kommt her und denkt, ihr könnt alles machen, was ihr wollt, oder was?

Es geht ja um kleine Veränderungen, die den Unterschied machen. Richten wir als nächstes unseren Blick auf den Kompressor. Er dämmt den Dynamikumfang der Lautstärke des Signals ein, sobald dieses einen festgelegten Schwellwert überschreitet. Hierzu macht es sich gut, das Signal in einer sanften Lautstärke einzustellen.

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0: Herzlich willkommen zum diesjährigen Kurz und Gut im Kurzfilmwettbewerb.
1: Herzlich willkommen zu Kurz und Gut.
0: Schön, dass ihr alle da seid. Wir freuen uns, dass ihr alle hier im OK euch eingefunden habt.
2: Ich bin Mila und ich mache die Moderation dieses Jahr bei Kurz und Gut. Wir sind gerade dabei, unsere Moderationstexte zu schreiben und ein bisschen Zeitdruck haben wir, aber ich denke, wir schaffen das. Ich hoffe, die Stimmung wird so gemütlich sein und dass man einfach einen schönen Abend zusammen hat.
3: Wir haben heute den Tag über alles überleitet. Es hat sich herausgestellt, dass du noch viel zu lange machen musst. Aber es hat sich sehr gelohnt. Und die Sendung selber und die Veranstaltung selbst war dann extrem entspannt. Es hat alles funktioniert.

Schönen guten Tag, liebe Zuschauerinnen und Zuschauer. Mein Name ist Gottfried Bayer. Ich bin von Beruf Biologie- und Musiklehrer. Ich habe schon seit circa 14 oder 15 Jahren eine Radiosendung laufen im Radio HBW, das ist die Harzbehördewelle. Und dort moderierte ich jetzt oder moderiere immer noch die Sendung Gespielt und Gesungen. Und da habe ich mir einfach mal gesagt, man könnte ja auch mal das im Fernsehen probieren. Und vor 2 Jahren ungefähr oder 2,5 Jahren habe ich mal einen Aufruf gelesen, der vom OK hier in Merseburg gekommen ist. Die suchen Leute, junge Leute, da bin ich nicht mehr ganz so jung, aber habe einfach gesagt, ich gehe mal hin, stelle mich vor, und so kam ich dann zur ersten Sendung. Im OK haben wir damals vereinbart, mache ich ungefähr so 4 Sendungen, die natürlich jahreszeitlich jetzt determiniert sind, also eine Frühlingsliedersendung, eine Sommerliedersendung, dann eine Liedersendung zum Herbst und natürlich Advent und Weihnachten. Da gibt es ja unwahrscheinlich viele Lieder und da stelle ich da einige immer zusammen. Erst einmal musste ich natürlich die Technik erlernen oder mich in die Technik hereinfuchsen. Aber bei der ersten Sendung, da hatte ich noch 2 Studentinnen hier, die ich kennengelernt hatte. Und die haben das gemacht, währenddessen ich hier vor der Kamera agiert habe. Aber ich habe mich natürlich auch ein bisschen hineingefuchst oder versucht hineinzufuchsen.

in das technische Geschehen dort im Schnittraum. Ja, das ist natürlich viel mehr als beim Radio notwendig ist. Ich habe beim Radio ein Programm, wo ich mir selber die Dinge zusammenmische und zusammenregle. Aber hier ist natürlich viel mehr noch. Ne? Ich habe auch nicht alles verstanden, das gebe ich zu. Deswegen gibt es ja Leute hinter der Scheibe. So. Und, aber es ist hochinteressant zu machen. Und die jetzigen Sendungen, zwei, drei, vier Sendungen zum Schluss, die habe ich immer zusammen gemacht mit ihrem Kollegen Kowarschik. Schöne, nette Zusammenarbeit. Der offene Kanal ist recht vielfältig und die Rubriken sind ja auch sehr interessant und die Vielfalt ist sehr groß. Vielleicht noch ein paar mehr Musiksendungen würde ich mir wünschen. Ja, also manchmal ist das ein bisschen zu sehr, aus meiner Sicht jetzt heraus, Sie haben mich ja nach meiner Meinung gefragt, ein bisschen zu sehr sachorientiert. Die Musikschiene könnte ein kleines bisschen noch verstärkt sein, umfangreicher sein, vielfältiger sein. Es gibt ja auch Menschen, die lieben Volksmusik, dann gibt es welche, die lieben Schlager, dann gibt es wieder andere, die lieben Klassik. Und meines Erachtens sollte da jede oder jede Gruppe, die ich jetzt erwähnt habe, auf ihre Kosten kommen. Könnte noch ein kleines bisschen mehr dabei sein. Das heißt, es ist nicht, dass es nicht schlecht ist. Also, aber wie gesagt, etwas mehr Vielfalt in puncto Musik würde ich mir wünschen. Der offene Kanal, da kann jeder, der Ambitionen hat und der ein kleines bisschen gescheit ist, irgendwas auf die Beine zu stellen und kann sich präsentieren und kann schöpferisch tätig sein und hat die Möglichkeit, sich zu äußern. Und sich äußern bedeutet, sich darstellen, Ideen zu verbreiten, zu sagen, jawohl, ich habe dafür oder dafür dieses Thema irgendwas zu sagen. Ich habe das Bedürfnis auch, das anderen Menschen mitzuteilen. Und diese Schiene oder diese Möglichkeit besteht. Und da kann eigentlich jeder kommen, denke ich mal. Natürlich auf der Grundlage bestimmter Werte, die ich natürlich jetzt nicht verletzen darf. Menschenwürde und so weiter brauchen wir nicht drüber reden, aber das weiß jeder. Aber jeder kann seine Ideen anbringen und kann sagen, jawohl, ich äußere mich, ich habe die Möglichkeit und vielleicht hören mir einige zu und sagen, jawohl, der da vorne hat recht. Ihnen alles Gute, liebe Zuschauerinnen und Zuschauer. Auf Wiedersehen.

0: Ja, wir freuen uns, dass unser Kollege Axel heute fährt und nicht ich. Ich habe vor wenigen Jahren meine Tauglichkeiten nicht mehr erneuert. Aber wir haben unseren bewährten Kollegen Axel. Wir haben ein bisschen was zu essen mitgebracht und was zu trinken. Lasst uns aber erstmal ein paar Kilometer hinter uns bringen. Und dann werden wir nachher, wenn wir in Reichweite sind, von Berlin, dann vielleicht nochmal einen kleinen Boxerstopp machen. Es gibt ein paar belegte Brötchen.
1: Und dort ist es passend auch rein.

0: Bevor wir in die Halle gehen und uns der großen Geschichte zuwenden, erstmal muss ich mal kurz reingreifen, wo wir hier stehen. Das ist die große Eingangshalle des Flughafengebäudes. Wenn Sie jetzt hier so rumkicken, werden Sie unten, jetzt fängt er am Anfang schon an zu sprinten für diese kleine, buchtige, große Eingangshalle. Aber eigentlich müssten wir hier 16 Meter nach oben schauen auf eine Stuckdecke. Jetzt kicken wir ja 6 Meter auf diese doofe Industriedecke. Und eigentlich müssten wir von da hinten bis da drüben eine Ausdehnung von 90 Metern sehen. Sehen wir auch nicht. Da hinten ist mal ein Friseur drin gewesen, Mutter-Kind-Raum, Kaffee. Also alles Neuzeit. Was ist das Original? Brauchen Sie bloß auf den Boden kicken. Ja, wunderschöner Marmorfußboden. Und wenn Sie an die Wände schauen, hier diese verkleideten Wände, kommen wir noch kurz noch darauf zu sprechen, diese Pfeiler hier, das alles ist Original. Ja, der Rest, später eingebaut, kommen wir gleich darauf zu sprechen. Gut, muss also wissen, wo Sie sind. Wir gehen jetzt einfach mal hier hin. Da kann man ein bisschen, wenn man will, sich sehr auf die Treppe setzen. Hier haben wir jetzt die große Halle erstmal vor uns. Über die sprechen wir nachher. Erstmal ganz kurz, wo wir hier sind. Ich glaube, ist allen klar, wir sind hier auf dem Gelände des sogenannten Tempelhofer Feldes. Diesen Begriff gibt es ja schon hunderte von Jahren. Im 17., 18. Jahrhundert Manöverfeld, im 19. Jahrhundert Exerzier- und Paradefeld des Kaisers. Haben hier 30.000 gestanden, zugeschaut. Dann hatten wir ja große Ereignisse. Der Herr Graf Zeppelin ist mit seinen Zeppelin hier lang gefahren. Die fliegen ja nicht, die fahren ja. Wo der hier rüber ist, waren hier 60.000. Das war damals das Ereignis überhaupt. Ja. Danach kamen dann natürlich auch die sogenannten Flugverrückten hierher, wie die Berliner so ein bisschen respektlos zu den Flugpionieren gesagt haben. Und die haben ja versucht, sich mit allen möglichen Kisten Himmel zu erheben. Das kennen Sie, glaube ich, alle. Hier müssen wir erwähnen, Orville Wright, Gebrüder Wright, bestimmt bekannt. Der Orville Wright ist 1909 hier geflogen, einmotoriger Doppeldecker, hat sich mit der Kiste 90 Minuten in der Luft gehalten, hat Manöver gemacht, so ja dabei. Und der konnte landen. Der kam wieder so runter, dass die Kiste ganz blieb und er so ausgestiegen ist. Folglich war es irgendwann so weit, das war ja nicht bloß hier, das war in ganz Europa, Amerika, Australien, Asien, überall entwickelte sich diese Luftfahrt. Und man bekam langsam doch mit, das war duty, schnell von A nach B zu kommen. Bloß wenn ich von A nach B fliegen will, muss ich bei A irgendwo los, bei B irgendwo ankommen, das ist vor dem Flughafen. Nun hatte man hier in Berlin schon Johannisthal, wird vielen was sagen, im Südosten von Berlin, direkt an der Grenze zu Brandenburg. Und da muss man sich natürlich für die damalige Zeit fragen, wo liegt Johannisthal? Ja, was würde der Berliner sagen? JWD, ganz weit draußen. Ja, also viel zu weit weg. Deshalb große Diskussion im Magistrat von Groß-Berlin. Die haben sich dabei die Köpfe eingeschlagen, weil jeder hatte so seine Idee, wo hier in Berlin Flughafen hinkommen sollte, bis dem Chef das gereicht hat. Und das ist der Unterschied, sage ich mal, zu heute zum Senat. Ja, der hat mit der Faust auf den Tisch und hat gesagt, Schluss mit ihm, ich quatsche jetzt hier, Tempelhof, fertig. Bumm, war's erledigt. Gut, Ergebnis. Am 8. Oktober 1923, also vor über 102 Jahren, Eröffnung des Flughafen Tempelhofs. 1926 hatten wir die ersten Gebäude hier stehen. Sie haben Abfertigungsgebäude, eine Wartungshalle, ein Tower, eine Wetterstation, im Prinzip alles, was wir von Flughäfen kennen. Natürlich mit der Technik von damals, aber für damalige Zeiten sehr modern. Wenn Sie sich den jetzt anschauen wollen, muss ich sagen, kommen Sie ein paar Jahrzehnte zu spät. Die Kiste hat kein langes Leben gehabt. April 45 war es beendet. Sie wissen, der Zweite Weltkrieg, ausgelöst durch Deutschland, kam natürlich an seinen Ursprungspunkt zurück. Und das bedeutete bis zum Ende des Krieges, in dem Bereich da draußen, den wir nachher sehen, wenn wir draußen langlaufen, was wir heute unter Tempelhofer Feld verstehen, wo man joggen gehen kann, Fahrrad fahren, was weiß ich, dieser öffentliche Bereich, das sind so rund 300 Hektar, da sind bis zum Ende des Krieges ungefähr 350 Bomben gefallen. Ja, und das hat die Kiste nicht überstanden. Ja, ein Berg Trümmer und das war's. Ich zeige Ihnen nachher, wenn wir draußen sind, wo die Kiste gestanden hat. Gut, ich muss mit der Zeit nochmal schnell zurück. 33, wissen wir ja, große Führer kam an die Macht. Er wollte die ganze Welt beherrschen. Er brauchte eine Welthauptstadt. Speer, Germania, kennt jeder. Und in dem Rahmen war natürlich auch klar, der kleine Flughafen hier kann es ohne sein. Wobei man auch sagen muss, das ist nicht unbedingt nur Hitler seine Schuld, sondern die Luftfahrt hat dermaßen an Fahrt aufgenommen, dass der schon 1930, kann man sagen, hoffnungslos überfüllt war, zu klein war. Ja, man hätte auf jeden Fall einen neuen bauen müssen, einen größeren. Aber nun sind wir wieder bei Hitler und da wissen wir, das musste immer das Größte der Welt sein. Deswegen Architekt gesucht, hat er ihn gehabt, und zwar einen Herrn Ernst Sagebiel. Ja, endlich nickt mal einer. Die meisten kennen den Namen ja nicht. Hier in Berlin könnte man ihn kennen, auch wenn man an unser Bundesfinanzministerium denkt. Leipziger Straße, Wilhelmstraße, wenn die meisten wissen, ist das ehemalige Reichsluftfahrtsministerium, das ist ein Sagebiebau. Falls Sie da mit Ihrer Fahrt irgendwie nach unserer kleinen Führung vorbeikommen sollten, zufällig, mal darauf achten, werden Sie sehen, die Kiste sieht genauso aus wie unsere. Und Sie brauchen keinen Zollstock mitnehmen, die Fensterabstände stimmen. Ja, also was Büros sind natürlich.
1: Halt die Aufträge von der Büros ja. Ja. Die Neile, die Luftwaffen, Heeres und Nachrichtenschule ist auch.
0: Deswegen, der hat noch so viele gemacht, aber ich sage mal, ein perfekter Logistiker auch, ja, ein perfekter Architekt, bloß leider in der falschen Zeit, wie man sieht. Gut, wie gesagt, dieser Sagebiebau bekam den Auftrag, das bedeutet 35 Planungsbeginn, 1936 im Frühjahr Baubeginn und 19 Monate später im Herbst 37 Richtfest. Nach 19 Monaten. Ja, nicht den BRA wählen. Gut, deswegen müssen wir auch kurz klären, wovon sprechen wir überhaupt hier. Wir sprechen für die damalige Zeit von dem größten zusammenhängenden Gebäudekomplex der Welt. Ja, heute kommen wir bestimmt nicht mal mehr unter die ersten 30 oder 40. Aber es fehlt immer noch als das größte Baudenkmal zusammenhängendes der Welt. Da haben wir komischerweise noch nichts Größeres, als Denkmal zumindest. Ja. Gut, vermutet werden so zwischen 15.000 und 20.000 Arbeitskräfte. Das sind aber Schätzungen. Dreiviertel Jahr später Bezugsfertigstellung aller Büros. Klingt jetzt nicht aufregend, aber wir reden hier von 8.500 Büroeinheiten. Das ist eine Zahl, die kann sich gerne so richtig vorstellen. Aber irgendwie muss die ja mal erzählt haben. Was man daran aber sieht, was für unsere Geschichte wichtig ist, dass der Komplex mehrere Funktionen haben sollte. Ja, was will ein Flughafen mit 8.500 Büroeinheiten? Können Sie ja nicht brauchen. Also erste Funktion natürlich Flughafen, zweite Funktion Verwaltungskomplex. Hier sollten also staatliche, städtische, militärische, private Firmeneinrichtungen sollten das hier anbieten und nutzen. Und das ging 39 schon los. Der ganze Komplex da drüben, Sie sind da bestimmt vom Platz der Luftbrücke gekommen, wenn Sie nach links schauen, der ganze Komplex bis da, wo Sie Ihr Bändchen gekriegt haben, das alles war ab 39 Lufthansa. Der komplette Stab der deutschen Lufthansa ist hier eingezogen. Ein halbes Jahr später kam die Luftbild-Auswertestelle der Lufthansa, Hansa Luftbild, hierher. Das hört sich so schön zivil an, die haben natürlich rein militärische Arbeit. Tja, und 1940 kamen die Weser Flugzeugwerke hierher. Was wollen die hier? Na, ganz einfach, Hitler brauchte mehr Flugzeuge für seinen Krieg als geplant. Die mussten die Produktion erhöhen, da wissen Sie wahrscheinlich mehr als ich. Ja, bei denen war kein Platz, aber hier war genug Platz. Und das sah dann so aus, das überdachte Vorfeld, wo wir nachher dran vorbeilaufen, wo jetzt zurzeit das Dach gemacht wird, deswegen können wir da nicht runter. Das sind 380 Meter insgesamt. Dort hat man die U87 montiert. In unserem Eisenbahntunnel, der unter dem ganzen Gebäudemittelteil hier durchführt, 400 Meter lang, hat man die Focke Wulf 190 montiert. In den Flugzeughallen standen Maschinen zum Herstellen von Teilen. Und diese große Halle hier, die war zu diesem Zeitpunkt so breit und so hoch, wie sie ist, komplett offen nach vorne. Die hat als Lagerhalle gedient. Ja, deswegen, ja, und da muss ich immer sagen, sind wir dann automatisch auch an den dunkelsten Punkt der Geschichte von Tempelhof. Ich glaube, Sie können sich alle vorstellen, wer die Dinger montiert hat. Ja, ich sage immer, Menschen, die nicht hier sein wollten. Also KZ-Häftlinge, Kriegsgefangene, die unter unmenschlichen Bedingungen hier arbeiten mussten. Auch das ist an Tempelhof natürlich nicht vorbeigegangen. Gut. Ganz kurz noch ein paar Daten. 39 Beginn des Zweiten Weltkriegs, können wir hier ganz kurz machen. Deutschland wurde größer und größer, der Führer war mal größenwahnsinniger, als er eh schon war. Folglich musste das irgendwann alles mal in die Hose gehen, das ging alles wieder rückwärts. Und das hat natürlich der Speer zu spielen gekriegt mit seinem Germania. Und hier war das auch nicht anders. Ende 41, Anfang 42 war hier einfach der Punkt erreicht, wo die sagen mussten, Geld wird knapp, Leute werden knapp, Material brauchen wir eigentlich ganz woanders. Was machen wir? Baustopp. Wir bauen nach dem Endsieg weiter. Wir wissen, wir ja mit dem Endsieg hat da zum Glück nicht ganz hingehauen. Heißt aber für uns als Schlussfolgerung, wo stehen wir ja eigentlich? Auf einer riesengroßen Baustelle. Man könnte doch sagen, in einer Bauruine. Nun sieht es aber hier, wie es Gott nicht so aus. Das heißt, nach dem Krieg wurden viele Sachen zu Ende gebaut, in veränderter Form zu Ende gebaut oder gar nicht gebaut. Für gar nicht. Geplant ein großes unterirdisches Tanklager, das gibt es ja überhaupt nicht. Wenn man nachher langlaufen, draußen zeigen, wo das hin sollte. In veränderter Form, da stehen wir schon drin. Die große Abfertigungshalle, reden wir gleich drüber, sieht ganz anders aus, als die ausgesehen hätte, wenn die Sagebiet zu Ende gebaut hätte. Die Eingangshalle, haben wir vorhin schon drüber gesprochen, wo wir hingekommen sind. Ja. Also was man so verändert hat. Gut, das muss man so als ein paar Beispiele. Noch ein Datum, April 45, die Rote Armee hat Berlin eingenommen, hat sie natürlich auch den Flughafen Tempelhof eingenommen. Die haben hier eigentlich bloß eine ganz kurze, aber wirkungsvolle Gastrolle gespielt. Und dann wissen wir ja aufgrund der Vereinbarung unter den Siegermächten, ich sage mal, man hat ja schon vor Ende des Krieges Deutschland aufgeteilt, so ein bisschen, da war ja schon klar, wer ungefähr was kriegt. Und dann muss irgendwann jemand aufgefallen sein, das Datum habe ich noch nicht rausgekriegt, dass ja die Reichshauptstadt Berlin, ich sage mal, das Zentrum der Macht der Nazis, mitten im russischen Bereich liegt. Das geht nicht. Da wollen wir auch ein Stück von haben. Ja, und das Ergebnis kennen Sie. Ja, auf einmal hatten wir 3 Besatzungszonen, die Franzosen kamen ganz klein ein bisschen später zu, also 4 insgesamt, naja, 4. Ja, und das bedeutete auch, das ist auch interessant, ich hatte fast auf dem Jahr, kann man jetzt sagen, vor Weihnachten eine Gruppe hier aus Thüringen, da waren welche bei, da betraf das, die müssen schon die Urgroßeltern gewesen sein. Die sagten, mehr oder weniger, in Anführungsstrichen jetzt, man hat sich fast gefreut, man war im amerikanischen Sektor. 2 Wochen später waren sie im russischen. Ja, weil man Berlin aufgeteilt hat und natürlich die Grenzen verschoben hat. Wenn ich dir was gebe, will ich dafür was haben. Ja, also das sind dann Schicksale, Einzelschicksale, die da dann auf einmal entstehen. Ja, ja genau, dann sind wir, ja, lassen wir es. Gut, wie gesagt, das bedeutet, die Russen waren wirklich bloß ein paar Wochen hier. Und am 4. Juli 1945, das war uns hier das Datum, kamen die Amerikaner her. Was haben die hier gemacht? Die haben die Bombenkrater zuschippen lassen. Die haben hier eine Blechbahn ausgelegt, 1200 Meter lang. Das sind so eine Löcher mit profilierten Stahl- oder Aluminiumplatten, werden Sie alle kennen, so, die man als Bahn zusammenhaken kann. Eine Feuerwehr kennt sowas, THW, ein Militär sowieso. Und damit war sichergestellt, dass die Flugzeuge der Amerikaner hier landen und starten konnten. Und damit ging das fast übergangslos weiter hier mit der Fliegerei, mit der sogenannten Air Force Station Tempelhof.

0: Wir stehen also genau da drüber, wo wir eben auf dem Marmorfußboden gestanden haben. Und das ist die Decke, die hätten Sie von da unten eigentlich sehen müssen. Konnten Sie natürlich nicht, weil diese blöde Betondecke am Mangel ist. Die sehen auch zerstört durch Brände. Ja. Ich muss dazu sagen, die meisten Zerstörungen, die wir ja zum Ende des Krieges hatten, sind durch Brände entstanden. Brände und durch Kämpfe zwischen der Wehrmacht und der Roten Armee. Ja. Dieser ganze Gebäudekomplex wurde nicht bombardiert. Ja, draußen haben sie 350 Bomben geschmissen, hatte ich Ihnen ja vorhin gesagt. Kann sich jeder vorstellen, warum. Die haben Schweizer Käse aus dem Flugfeld gemacht, um zu verhindern, dass die Kisten hier wegkommen, die ja montiert wurden, haben so geschafft. Und das Gebäude hier, die wussten ja, was zu kriegen. Ich sag, glaub mir noch nicht, meine eigene Infrastruktur, die ich ein paar Wochen später brauche. Ja. Wir hatten ja Bombentreffer, das sind aber Zufallstreffer gewesen, weil irgend so ein Dödel das Ding zu spät ausgeklinkt hat oder was. Ja, der Hangar 5 hat ein Ding abgekriegt und dann in die Gebäudeteil hier noch. Ansonsten ist hier hauptsächlich alles durch Brände kaputt gegangen, ja, und kommen wir nachher noch in der Halle drauf zu sprechen durch ISS. Gut, Sie sehen hier die Original-Wandverkleidung. Die hat man so wieder abgebaut, weil man es woanders gebraucht hat. Und was hier noch interessant ist, wenn Sie dann denken, da unten, was haben wir da an den Wänden gesehen? Da standen da diese riesen Pfeiler, jeder neben anderen. Hier, das sind hohle Pfeiler. Ja, nur Wirkung. Man kann wirklich sagen, eine Halbsteinwand hier als U rumgemauert, Platten hingeklebt, fertig, und die werden bis da hochgegangen. Und sind zum Teil auch schon. Die Halle ist ja zum Teil auch ein Stück zurückgebaut wieder, weil sie halt zerstört war. Ja. Deswegen. Und warum die Decke hier drin ist, kann sich, glaube ich, auch jeder denken. Da kommen wir gleich drauf zu sprechen, wenn wir in einer großen Halle sind. Man hat also zwischen 1959 und 1962 diesen ganzen Eingangs-, also diesen Abfertigungsbereich zu Ende gebaut. Und natürlich nach unseren neuen Vorstellungen. Ja, und da ist auch klar, brauchen wir 1962 eine 16 Meter hohe Eingangshalle garantiert nicht. Hier sind wir jetzt in der großen Abfertigungshalle des Flughafengebäudes. Groß, ganz einfach. Das Ding ist 100 Meter lang, 50 Meter breit und wenn Sie zur Decke hochschauen, 14 Meter. Da schauen Sie aber nicht auf die Originaldecke. Eigentlich müssten Sie hier 18 Meter hochschauen auf so eine ähnliche Stuckdecke, wie wir es eben in der Eingangshalle oben gesehen haben. Aber durch Kriegseinwirkungen zerstört, genau wie die andere aussah. Und wo man das dann ausgebaut hat, wie gesagt, zwischen 59 und 62, hat man natürlich darauf verzichtet. Warum das Ganze überhaupt? Muss ich nochmal in die Geschichte gehen. Sie wissen, nach dem Krieg, es gab diese drei Westsektoren. Die Truppen, die hier saßen, mussten versorgt werden. Deswegen gab es Vereinbarungen mit den Russen, dass es drei sogenannte Luftkorridore von und nach West-Berlin gab. Wenn die meisten kennen, vom Nordwesten, Westen, Südwesten kamen die zwischen 2000 und 4000 Meter ungefähr, so 6 Kilometer breit. Man muss sich wirklich in der Luft so einen Korridor vorstellen, wo die Flugzeuge der Alliierten fliegen durften, also der Militärflugzeuge, um ihre Truppen zu versorgen. Ich lasse jetzt die Luftbrücke hier mal raus. Zum Ende der 40er Jahre, Anfang 50er Jahre, ich sag mal, die Wirtschaft boomte wieder. Und der Bedarf war einfach da, dass auch Geschäftsleute ein bisschen schneller von A nach B kommen. Deshalb gab es dann Vereinbarungen ab 1951, dass auch die Fluggesellschaften der Alliierten, also nicht irgendeiner, sondern die der Alliierten, also um mal die Großen zu nennen, Pan Am, British Airways, Air France, dass die über diese Korridore fliegen durften. Wände und so, alles so schön mit Steinplatten verkleidet. Das haben wir eigentlich hier in dem gesamten Gebäudekomplex, draußen und auch drin. Diese Steine sehen überall anders aus, ist aber immer der gleiche Stein. Muschelkalkstein oder Travertin, sagen manche auch zu. Das verschiedene Aussehen kommt einfach daher, man hat diese Steine aus Steinbrüchen ganz Europas geholt. Die kommen aus Griechenland, Ungarn, Belgien, Tschechien, Deutschland, natürlich Polen. Damit sind die mal heller, mal dunkler, mal mehr, mal weniger Maserung, mal sehr offenporig, mal sehr fein. Ja, und dann sind sie auch noch verschieden bearbeitet. Wer sich die Außenwände anschaut, wenn sie nachher wieder vorne sind, nochmal vielleicht darauf achten, wenn sie sehen, ist ein sehr offenporiger Stein, grob bearbeitet. Und wenn Sie das hier sehen, ein feinporiger Stein, geschliffen. Ja, und das hohe C des Ganzen, das sehen wir gleich, wenn wir einen Gang lang laufen, ist Marmor. Marmor ist auch nichts anderes. Ja. Lang Gang, den wir lang gelaufen haben, der Fluggastgang. Und da sind wir wieder beim Sargebiel mit seiner Logistik. Koffer abgeben, Gang lang laufen, Und dann die Seite, die Warteräume. Und Sie sehen, die diese Treppe runtergehen, der Fluggastabgang. Das ist ein herrliches Wort. Wir sagen, heute geht. Aber damals hieß das Fluggastabgang. Da haben wir insgesamt 19 Stück. Ja. Und zu jedem geht, ich nehme mal jetzt das kurze Wort, hätte es normalerweise, wenn Sargebilde zu Ende gebaut hätte, einen Warteraum gegeben. Kurzer Weg zum Warteraum. Runter, einsteigen. Hier haben wir ja dieses Dach, dieses überdachte Vorfeld. Wie gesagt, wir sehen es gleich von draußen. Ähnlicher Nachteil für uns heute, wir können hier nicht runter, weil Sie sehen, das Dach wird zurzeit restauriert, müssen wir außen lang laufen, aber Sie sehen es. Jetzt sind 380 Meter von Wand zu Wand. So, jetzt sind wir hier in diesem Bereich, der ab 51 Zivilflugbetrieb betrieb. Und zwar, wenn Sie hier durch die Tür schauen, das ist dieser Vorbereich, da wo man seine Bordkarte gezeigt hat, wie das damals so üblich war. Und so, das sah alles ein bisschen anders aus. Natürlich hier, das ist angebaut, also ist nicht original. Aber das ist jetzt hier wieder original, außer dass die Wände fehlen für die entsprechenden Gates. Ja. Aber hier begann der Zivilflugbetrieb ab 1951. Und man hat auch damals an alles gedacht, wenn Sie hier mal so quer durchschauen, da wo die gerade die Rüstung abbauen, dahinter sehen Sie ja diese gelbe Wand mit der Uhr, mit den zwei Fensterreihen. Das war das Flughafenrestaurant. Man konnte auch damals, damals hättest du nicht mal fliegen müssen, da hättest du so hingehen können, wenn du einfach was essen wolltest oder einfach der Fliegerei zuschauen. Das ging damals, ja. Und wenn Sie noch ein bisschen weiter nach vorne schauen, sehen Sie da so eine Treppe hochgehen. Die gab es früher nicht, aber da, wo die endet, war eine Terrasse dran, bis vor zur Ecke. Die Tür gab es auch nicht, die Sie da sehen in dem Link. Und mit so einem Baldachin drüber, das heißt, bei schönem Wetter konnte man da draußen sitzen, sein Käffchen trinken und der Fliegerei zuschauen. Ja, und wenn Sie mal so überlegen, wie das damals so war, ich sage immer, jeder Star, der was auf sich gehalten hat, musste ja die, wie nannte er sich immer, die Frontstadt West-Berlin besuchen. Dann sind die ja angeflogen gekommen, dann blieb die Kiste da vorne, wo der blaue Container steht, da irgendwo blieb die stehen, dann wurde die Gangway rangeschoben und dann schritt man da würdevoll die Treppe runter. Und die Fenster oben auf der Terrasse, die johlten natürlich, schmissen Blumensträuße und Teddybären. Tempelhof hat uns das Leben gerettet. Wem spricht das an? West-Berliner. Ja. Wir aus dem Osten, ich habe das nicht mal erlernt, dass es eine Luftbrücke gab. Ja. Also wo ich bin geboren worden, wo die gerade zu Ende war. Die haben auch schon auf sehr viel geachtet, aber damals gab es noch keine selbstschließenden Brandschutztüren oder irgend sowas. Daran hängen wir ja jetzt hier. Die ganze Sicherheitstechnik muss aufgemöbelt werden. So, ganz kurz, hier stehen wir jetzt im Hangar 5, leer. Drüben sehen Sie nachher den Hangar 4, sieht genauso aus, stehen aber Flugzeuge drin. Da sind ja dann Ihre Kollegen, die auf Sie warten. Hier noch eine interessante Sache, Sie sehen diese Dachkonstruktion. Dieses Dach, wir werden es uns gleich von draußen anschauen, ist heute noch das größte freitragende Dach Europas. Freitragend. Hier vorne sind keine Pfeiler. Das sieht man natürlich, wenn man rausgeht, nachher noch besser, wo der überdachte Vorfeldbereich ist. Sie sehen, wie es funktioniert. Ein großer Stahlpfeiler, ein riesenlanger Träger nach vorne. Und wenn man hier hochschaut, sieht man da eigentlich bloß so ein Blechfalzdach. Ja, und die Fenster dazwischen. Und wenn Sie jetzt nach hinten schauen, zum Fenster hin, da sehen Sie so einen kurzen Arm. Und da laufen riesen Doppel-T-Träger lang und dazwischen so eine graue Schicht. Ein richtiges, dickes, schweres Betondach. Und das ist trotz der Kürze so schwer, dass es den viel längeren vorderen Teil natürlich perfekt hält. Ich sage bei unseren anderen Gruppen dann immer 7. Klasse Hebelgesetze, dann kicken mich immer manche ganz erschrocken an. Ja. So könnte man das jetzt sagen.
1: Keine Jüngeren da.
0: Genau, deswegen hätte ich mir das sparen können. Gut, wie gesagt, das hält dieses Sabatier. Die Besonderheit ist in dem Hangar, dass der einzigste, wo oben Fenster drin sind. Und zwar war hier eine Werft drin, eine Flugzeugwerft, die brauchten einfach mehr Licht. Denkmalschutz haben wir erst seit Mitte der 90er Jahre. Ja, und die sind ja schon, glaube ich, seit 70 drin gewesen. Und die brauchten mehr Licht, haben wir Fenster eingebaut. Ja, heute natürlich nicht mehr möglich aufgrund des Denkmalschutzes. Aber damit haben wir natürlich auch wieder das nächste Problem. Hier unten, was Sie hier sehen, sind Lagerbereiche. Die sind ein bisschen weit, hier haben wir ja so eine Stufe drin, aber wenn Sie ein bisschen weiter nach links laufen, ist das eine Ebene, das ist genau die Höhe des Waggons. Ja, man kann also vom Waggon in den Lagerraum und dann hierher. Und oben drüber sehen Sie zwei Reihen Fenster. Das sind Büros. Ja, arbeitsmedizinische Vorschriften, zu dunkel. Deswegen sage ich mal, der ist hier noch hell. Wenn Sie nachher drüben sind, werden Sie das sehen, da sind ein paar kleine Fenster oben, ein bisschen dunkel alles. Da darf keiner 8 Stunden lang drin arbeiten. Ja, und du hast ein Problem, dieselben Büros, nicht dieselben, die gleichen, haben wir zur anderen Seite, nach außen, zur Außenwand. Die sind ja hell genug. Bloß welche Firma mietet 20 Büros an, die alle in einer Reihe liegen? Luft sei ja tot. Holen Sie mal die Akte 7b und dann laufen die erstmal 20 Büros da lang. Ja, deswegen, es wird eine Lösung geben irgendwann, aber zurzeit sind einige vermietet, aber sehr wenig. Ja, die Masse davon ist leer.

Also die Idee des Technikmuseums war und ist bis dato gewesen, Flugzeuge zu kaufen oder zu restaurieren und wiederherzustellen, die na, so ein Alleinstellungsmerkmal haben. Wir haben außer den drei Flugzeugen hier, die ihr im Technikmuseum in der Ausstellung gesehen habt, aktuell noch 42 Flugzeuge irgendwo in Sheltern oder so zwischengeparkt, die eigentlich auch noch restauriert werden müssten. Meine beiden Lieblingsthemen dazu sind ist der Hansa-Jet und die VfW 614. Die haben, wir haben im Container und die sind im Depot im Museum. Aktuell gibt es leider Gottes nur eine Vereinbarung mit Tempelhof, dass nur drei Flugzeuge hier ausgestellt werden dürfen. Warum, das ist nicht nachvollziehbar, muss ich auch nicht mich jetzt den Adrenalinspiegel hochheben. Sodass wir uns aktuell darauf beschränken, auf diese drei Flugzeuge. Zwei, drei Kollegen von uns sind noch an der Pfalz dran, den Bomber aus dem Ersten Weltkrieg. Der ist in Reinickendorf, wird dort fertig gebaut. Soll aber dann mit großer Wahrscheinlichkeit in die Ausstellung ins Museum. Ja, zu dem Flugzeug, was ihr ja bestens kennt, ist im Prinzip das Alleinstellungsmerkmal die Fotogondel. Das ist einer von 80 EL-14, die in Dresden gebaut wurden. Davon wurden drei mit der Fotokanzel ausgerüstet. Einer ist abgestürzt, einer wurde als Ersatzteilspender gebraucht und somit ist das der einzige, der da noch da ist. Und hier besteht halt unser großes Ziel, und das werdet ihr dann, wenn ihr reingeht oder euch das genau anguckt, auch sehen, eigentlich nur in der DDR produzierte Teile zu verwenden. Also keine polnischen oder keine russischen Teile, sondern es soll das Originalflugzeug werden, wie es Dresden mal 56 verlassen hat. Das ist das Ziel. Wir haben das Ziel ungefähr zu 85-90% bisher erreicht. Uns fehlen noch ein paar Teile, das seht ihr dann drinnen, Feuerlöschtank und so eine Geschichten. Da sind wir noch auf der Suche. Aber wir haben im Ende Juli das Flugzeug erstmal als Ehrenamtstruppe dem Technikmuseum übergeben. Wir haben eine kleine Übergabefeier gemacht, weil es außen soweit fertiggestellt ist. Wir haben jetzt das Hoheitsabzeichen, das ist eins, was nicht ganz original ist.

0: weil zu DDR-Zeiten oder zu NVA-Zeiten wurden die ja, der untere Rhombus wurde ja mit Farbe aufgebracht, lackiert und darüber das, die Hoheitsabzeichen mit Abziehbildern beklebt. Wir wollten das auch so machen, haben aber keinen mehr gefunden, der die Abziehbilder in der Größe produzieren kann. Die Maschinen, die das produziert haben, da gab es eine von in Berlin, die ist auf Irrwegen in Vietnam gelandet mit Vietnamesen. Zu denen hatte ich auch Kontakt, dass der uns die Dinger vielleicht produzieren kann, um den Originalzustand herzustellen. Das ist eben von der Größe, weil er eine kleine Abziehmaschine hat und wir brauchen ja Schenkellänge 85 cm, das hat er nicht hingekriegt. Deshalb haben wir uns dann kurzfristig entschlossen, dann machen wir die wie die NVA, die ab Ende der, 60er Jahre gemacht wurde. Da wurden dann auch in der DDR Folien, komplett Folien verwendet. Und deshalb haben wir uns da entschlossen, das wieder so herzustellen. Jo, ich habe mit eurem Chef schon gesprochen. Wir müssen, das ist vielleicht noch so eine Besonderheit, trifft alle drei Flugzeuge. Das Technikmuseum ist hier nicht Mieter, sondern wir sind hier geduldet. Das heißt, wir dürfen unsere Flugzeuge abstellen. Tempelhof Projekt selber hat einen ganz anderen Auftrag, nämlich hier Messen und Veranstaltungen durchzuführen, um Geld zu generieren. Und deshalb rangieren wir unsere Flugzeuge, wenn hier eine Veranstaltung, eine Messe, ein Konzert oder Modenschauen oder was auch immer ist, müssen wir den Hangar beräumen, stellen die Flieger raus ins Vorfeld. Wenn die Veranstaltung vorbei ist, schleppen wir die Flugzeuge wieder hin. Das haben wir dieses Jahr insgesamt 28 Mal gemacht. Da könnt ihr euch vorstellen, wie viel übrig bleibt zum Arbeiten. Das macht uns die Sache ein bisschen schwierig, aber wir haben halt keine Alternative. Wir hatten drüben auf dem Tempelhofer Feld eine riesengroße Werkstatt, wo auch der Rumpf hier gebaut wurde von der EL-14. Der Vertrag von dieser Werkstatt ist auch zum Jahresende gekündigt worden, seitens des Technikmuseums, weil sie aktuell kein Interesse haben, weitere Flugzeuge zu restaurieren. Und war zwar eine wahnsinnig billige Werkstatt, und die Kaufleute im Museum, die Kontrolle haben entschieden, brauchen wir nicht. Also haben wir die leergeräumt, haben jetzt hinten die beiden Anhänger, die da stehen mit den blauen Decken. Da haben wir jetzt unsere Werkzeuge drauf und arbeiten, wenn dann, aus dem Zeug. Alles andere, was noch an Ersatzteilen und Werkzeugen von Sägen über Dinge. Die Geschichte dieses Flugzeugs kennt ihr da, was? Also die ist in Dresden gebaut, dann für die NVA geflogen, Fallschirmspringer, dann an die Stasi übergeben. Dann ist er ein Jahr als Zivil-Passagiervariante bei Interflug geflogen. Und dann ist er wieder an die Stasi zurückgegangen und haben die den als Trainer für Hijacking gemacht, bis sie dann die EL-18 gekriegt haben, die sie da in Parchim dann hingestellt haben. Und wir, oder besser gesagt, das Museum hat die dann in Eilenburg von der Treuhand abgekauft für 1 Euro. Und da hat die gut 2 Jahre in Eilenburg auf dem ehemaligen Stasi-Platz gestanden. Und dann wurde sie zerlegt und nach Tempelhof gebracht.
1: Was hat der Stasi mit so einer Maschine gemacht?
0: Luftbildvermessung. Die Luftbildvermessung, Fotoflugzeug. Die haben die Tagebauer, die haben die Grenzen, die haben Straßenbauer, Braunkohletagebauer. So ist er auch ein halbes Jahr bei Interflug geflogen als Luftbildflugzeug. So sah die Kabine aus. Ja, und hier ist noch ein älteres. Und so sieht jetzt die Kabine aus und das Cockpit. Und der Motor, ja. Ja.
2: Das sieht immer mal, das Rinnen und Raus, das liegt mir so im Herzen hier.
0: Du, das war Mitte des Jahres, April, Mai, gab es einen riesen Zoff im Senat von Berlin.
3: Ja. Da fehlt uns absolut was, da haben wir ja nicht. Und Funkkabine auch absolut nicht.
0: Ja, du kannst mir doch mal einen Zettel schicken, wo du sagst, welche Geräte fehlen. Ich gucke im Depot nach, wir haben welche noch da.
2: Hier in Berlin zurzeit fahre ich ja nicht so oft runter hier.
3: Und das waren normale Reihenbildkameras?
0: Nee, das war eine MK.

0: MKS 8. Also zu der Zeit war sie in der Brede, war zugeordnet der NVA. Ja. Und hier, diese Klappe ist jetzt fahrbar. Und hier drüber ist die Kamera.
1: Nochmal, mein Name ist Wolfgang Freuzheim. Und ich bin an sich einer derjenigen, die sehr viel hier an der Maschine machen. Die DC-54, das ist ein Flugzeug, was während des Zweiten Weltkrieges von 1942 bis ca. 1949 gebaut wurde. Von dem gab es etwa 1300 bzw. 1400 Exemplare. Vorläufer von diesem Flugzeug war die DC-3. Und das war dann ein Flugzeug, wie man hinten sieht beim Condor, hat ein Spornrad. Die Flugzeuge danach, wie auch die IL-14, die dann in den 40er Jahren entwickelt wurden, die hatten dann ein Bugrad. Damit waren sie leichter beweglich und konnten natürlich dann auch in geradem Zustand beladen werden. Das macht natürlich einiges her. Die Maschine hatte 4 Motoren mit jeweils ca. 1000 PS und war mit Leergewicht etwa 17 Tonnen schwer, mit einer Zuladung von 8 bis 10 Tonnen konnte sie in die Luft gehen und ein Startgewicht hatte sie von um die 30 Tonnen. Der Rest war meistens Sprit. Wenn man in die Maschine nachher reingeht, sieht man auch diese Lademöglichkeit, die ist sehr groß. Aber 8 Tonnen oder 10 Tonnen Gewicht ist heute nichts mehr, was sie transportieren können. Das redet heute noch keiner mehr drüber. Damals war das aber auch wichtig. Und wenn man genau sich mal zurückerinnert, damals wurden auch die Passagiere, wenn sie in Flugzeuge einstiegen, mit dieser gesamten Kleidung und dem Koffer auf eine Waage gestellt und gewogen. Und dann wurde bestimmt, wie viele Personen dort rein konnten. Ja? Es konnte ohne weiteres sein, nachdem der Pilot sagte, das ist mir zu riskant bei der Bewölkung oder bei dem Wetter. Ich nehme nur so und so viele Personen mit und die anderen müssen die nächste Maschine nehmen oder eben halt der Flug fällt für sie aus. Das war in den 30er Jahren nicht unüblich. Ja. Ja, mit dem Rosinenbomber, den wir hier sehen, da gab es 300 Stück, die damals für die Luftbrücke flogen. Die meisten alle aus Amerika. Es gab dann 3 Möglichkeiten, über die nach Berlin reinzukommen. Die Amerikaner sind meistens über Hannover oder Stuttgart die Richtung geflogen. Die Engländer, die kamen meistens aus Hamburg oder beziehungsweise, das war hinterher auch gemischt, ja, Hannover. Also da, wo die Flugzeuge dann hinterher mal landeten, wurden sie wieder gefüllt und kamen zurück. Die hatten in der Spitze, war Winter, eine Taktzeit von 2 bis 3 Minuten, landete immer ein Flugzeug. Entweder in Tempelhof, auf dem Wannsee, in Klado draußen oder aber auf einer Blechpiste in Tegel. Da, wo die Franzosen sich hinterher auch angesetzt haben, wo der Tegeler Flughafen entstand. Das soweit zur Luftbrücke. Gibt es dazu noch Wünsche, Fragen?
2: In jedem Land gab es die
3: F-13. Die passen die als Satz und die Abteil. Als Satz kannst du nehmen, die passen nicht zusammen.
2: Ja.
3: Das wird alles angefangen.

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Gäste, sehr geehrte Familien Veit, sehr geehrter Herr Rüdiger, meine sehr verehrten Damen und Herren. Ich darf Sie im Namen des Musikinstrumentenmuseums heute ganz herzlich begrüßen zu unserer heutigen Benefizveranstaltung, bei welcher wir an den im vorigen Jahr verstorbenen Orgelvirtuosen Hasso Veit erinnern möchten. Vielen Leipzigerinnen und Leipzigern ist Hasso Veit ja vor allem durch sein Orgelspiel im Rahmen der Kinovorführung im Leipziger Kapitol durchaus noch in Erinnerung. In der Petersstraße 20 befand sich dieses Kino, heute leider nicht mehr existent. Doch auch seine zahlreichen Auftritte in Funk und Fernsehen zeugen von einer sehr großen Beliebtheit beim Publikum. Sein ganz besonderes Interesse galt dabei der Vorführung von populärer Musik, sodass elektronische Tasteninstrumente in ihrer klanglichen Möglichkeit für die Aufführung von Tanz- und Unterhaltungsmusik einem breiten Publikum näher gebracht wurden. Neben seinen Auftritten war er im Musikinstrumentenbau für seine Expertise geschätzt, sodass es zahlreiche elektronische Tasteninstrumente gab, welche im sächsischen Vogtland seit Ende der 1950er Jahre hergestellt wurden, die dann durch Hasso Veit getestet und durch seine Expertise auch verbessert worden sind. Außerdem zählte er zu den wenigen Musikerpersönlichkeiten, die diese technischen Neuerungen auf der Leipziger Messe vorführten und einer geneigten Käuferschaft näher brachten. Seine selbstentwickelte Orgel hatte er bereits zu Lebzeiten unserem Museum übereignet. In dieser Spezialanfertigung, und wir werden nachher auch noch Gelegenheit haben, uns das Instrument etwas näher anzuschauen, vereinen sich Bauteile aus Ost- sowie westdeutscher Herstellung. Wir freuen uns, dank des Engagements von Herrn Rüdiger, dass wir heute zusammenkommen, um in diesem Konzert für den Halt der Orgel zu sorgen. Und nun freuen wir uns gemeinsam auf Werke der Markleberger Vokalisten, auf Werke von Barock bis Romantik bis in die Moderne. Die musikalische Leitung hat Herr Karl Poland und im Anschluss lade ich Sie dann herzlich ein, das Orgelinstrument von Hasso Veit in unserer Studiensammlung zu besichtigen. Jetzt übergebe ich das Wort an Marco Rüdiger, der durch das Programm führen wird. Und vielen herzlichen Dank für Ihr Kommen. Und ein schönes Konzerterlebnis uns allen. Vielen herzlichen Dank.

Meine sehr verehrten Damen und Herren, mit einem Alleluja von Gordon Young möchten wir, die Magdeberger Vokalisten und unsere neuen musikalische Leitung von Karl Poland, Sie ganz herzlich zu einem Adventskonzert und Gedenkkonzert hier im Museum begrüßen. Wir möchten Sie damit auf die Weihnachts- und Adventszeit noch einstimmen und wir wünschen viel Freude beim Konzert. Die Magdeberger Vokalisten widmen ihr heutiges Benefizkonzert Hasso Veit. Zwischen ihm und dem Museum gibt es eine besondere Verbindung, denn seit Anfang der 90er

70er Jahre ist das Museum im Besitz der von ihm gebauten Galaxis Konzertorgel. Das war in den Jahren 1979 bis 1980 und galt zu den modernsten Instrumenten in dieser Zeit. Aufgrund der schnellen technischen Entwicklung zählte die Orgel bereits nach 12 Jahren zu den historischen Instrumenten und wurde dem Musikinstrumentenmuseum als Geschenk übergeben. Hasso Veit, der nicht nur durch Funk und Fernsehen bekannt wurde, war vor allem beim Leipziger Publikum beliebt durch sein Spiel an der Kinoorgel und im Kapitol. Vor einem Jahr ist er im Alter von 91 Jahren verstorben und für uns als Familie, den Freunden und Fans bleiben nur Erinnerungen. Sie hören jetzt von Johann Sebastian Bach, wie schön leuchtet der Morgenstern und O Magnum Mysterium von Thomas Victoria. Dort heißt es, was für ein großes und wunderbares Geheimnis, dass die Tiere den neugeborenen Herrn in der Krippe liegen sehen. O gesegnete Jungfrau, deren Inneres würdig war, den Herrn Jesus Christus zu tragen. Halleluja!

In den nun beiden Liedern nehmen wir Sie mit auf eine musikalische Reise. Zuerst mit In the Bleak Midwinter nach England und mit Jules Trådende Jul nach Schweden. Im Text bei In the Bleak Midwinter heißt es: Mitten im kalten Winter, bei klirrend kaltem Wind, die Erde hart wie Eisen, das Wasser wie ein Stein, Schnee war gefallen, Schnee auf Schnee, mitten im kalten Winter vor langer Zeit. Unser Gott, der Himmel kann nicht halten, noch die Erde ihn tragen. Himmel und Erde werden entfliehen, wenn er kommt, um zu herrschen. Mitten im kalten Winter reichte ihm ein Stall, Gott dem Herrn in Menschengestalt Jesus Christus. Genug für ihn, den Cherubinen Tag und Nacht anbeten, eine Brust voller Milch und eine Krippe voller Heu. Genug für ihn, vor dem Engel auf die Knie fallen, den Ochs und Esel und Kamel anbeten. Engel und Erzengel mögen sich dort versammelt haben, Cherubin und Seraphin die Luft erfüllen, aber nur seine Mutter in ihrem jungfräulichen Glück huldigte dem Angebeteten mit einem Kuss. Was kann ich geben, arm wie ich bin? Wäre ich ein Schäfer, brächte ich ihn einem Lamm. Wäre ich ein Weiser, träge ich das Meinige dazu bei. Doch, was ich geben kann, gebe ich ihm. Ich gebe ihm mein Herz. Und in dem schwedischen Stück: Weihnacht, strahlende Zeit, Glanz über weißen Wäldern, himmlische Kronen mit funkelndem Glanz, Kirchen mit schimmerndem Lichterkranz, Psalmen gesungen seit alter Zeit, ewiges Sehnen und Frieden und Freud. Weihnacht, strahlende Zeit, Glanz über weißen Wäldern. Komm, komm, selige Zeit, senk deine weißen Schwingen über das Blut und das Lärmen der Schlacht, über der Menschen Seufzen und Leid, über die Alten, die gehen zur Ruhe, über die Jungen, die kommen dazu. Komm, komm, selige Zeit, senk deine weißen Schwingen.

Verehrte Gäste, ich darf Ihnen jetzt Karl Poland ankündigen. Sie hören eine Klavierimprovisation über Advents- und Weihnachtsmelodien. Viel Freude dabei!

Es folgt nun Der du Welt geschaffen hast von Rudolf Mauersberger. Der war von 1930 bis zu seinem Tod Kreuzkantor in Dresden und hat den Kreuzchor maßgeblich geprägt. Zur gleichen Zeit lebte Zoltán Kodály und von diesem Komponisten hören Sie Veni, Veni, Emanuel. O komm, Emanuel, mach frei dein armes Israel. In hartem Elend liegt es hier, in Tränen seufzt es auf zu dir. Bald kommt dein Heil, Emanuel, frohlock und jauchze, Israel. O komm, du Licht der Welt, das alle Finsternis erhellt. O komm und führ aus Trug und Wahn dein Israel auf rechte Bahn. Bald kommt dein Heil, Emanuel, frohlock und jauchze, Israel. O komm, du Himmelskind, das aller Welt das Heil gewinnt. Dein Israel seufzt tief in Schuld, o bring ihm sein Vaters Huld. Bald kommt dein Heil, Emanuel, frohlock und jauchze, Israel. O komm, du Gottes Sohn, zur Erde steig vom Himmelsthron. Gott, Herr und Heiland, tritt hervor. O komm, schließ auf das Himmelstor. Bald kommt dein Heil, Emanuel, frohlock und jauchze, Israel.

Rainer Maria Rilke, Advent. Es treibt der Wind im Winterwalde, die Flockenherde wie ein Hirt, und manche Tanne ahnt, wie balde sie fromm und lichterheilig wird und lauscht hinaus. Den weisen Wegen streckt sie die Zweige hin bereit und wehrt dem Wind und wächst entgegen der einen Nacht der Herrlichkeit. Verehrtes Publikum, in den nun drei folgenden Stücken hören Sie aus dem 20. Jahrhundert mit Leidenschaft erwarten, O du stille Zeit und der Weg nach Bethlehem. Viel Freude weiterhin.

Meine sehr verehrten Damen und Herren, wir sind am Ende unseres Programms angekommen. Mit leiser Riesel der Schnee aus des Knabens Wunderhorn möchten wir uns von Ihnen verabschieden. Wir wünschen Ihnen eine schöne Advents- und Weihnachtszeit und für das kommende Jahr alles erdenklich Gute. Die Markleberger Vokalisten bedanken sich für Ihre Aufmerksamkeit und wir würden uns freuen, Sie in einem unserer nächsten Konzerte wieder begrüßen zu dürfen. Auf Wiedersehen und auf Wiederhören sagt Ihnen im Namen der Markleberger Vokalisten Marco Rüdiger.

Meine sehr verehrten Damen und Herren, herzlichen Dank an das Ensemble, die Markleberger Vokalisten unter der Leitung von Karl Poland. Ich darf Sie jetzt recht herzlich noch einladen zu einer kleinen Führung durch das Musikinstrumentenmuseum, genauer gesagt zum besagten Instrument von Hasso Veit. Und wenn Sie daran noch Interesse haben, dann kommen Sie bitte mit und wir treffen uns vielleicht einfach dort am Ausgang zu dieser Tür. Vielen herzlichen Dank für Ihr Kommen. Ja. Aber bevor es soweit ist, wollen wir natürlich auch noch uns ein Stück weit einstimmen. Und zwar, wir haben es zum Anfang schon gehört, ein Stück von Hasso Veit, My Ways. Und jetzt folgt noch Yesterday von der Amiga LP Memories.

bekannte Musiker Hasso Veit heute macht. Wir haben nachgefragt. Orgellegende Hasso Veit mit einer kleinen Begrüßungsmusik.

0: Außenseiter-Spitzenreiter kümmert sich auch um bekannte Leute, von denen lange nichts
1: zu
0: hören und zu sehen war.
1: Das kann doch nicht wahr sein.
0: Mein Guter, wann haben wir uns zuletzt gesehen? Ewig her.

0: bedanke mich ganz herzlich. Bilder kamen mir jetzt wieder in den Sinn. Filmtheater Kapitol, Hasso Feitzers an der Kinoorgel. Das war mal ein ganz großer Filmabend, wenn es damit losging im Vorprogramm.
1: Das waren schöne Zeiten.
0: Ja. Wann ging es denn überhaupt mal los?
1: Insgesamt?
0: Ja.
1: 1957.
0: Aha. Davor hattest du Instrumentenbauer gelernt, nicht?
1: Instrumentenbau, ja, und Klavier studiert.
0: Mhm.
1: Und die Orgel war immer mein, wie soll ich sagen?
0: Elixier.
1: Ja,
0: ich war elektronisch.
1: Ja, ja. Und ja, da bin ich dann umgestiegen auf die Orgel und habe angefangen im Friedrichstadtpalast 1957.
0: Und dann gab es weltweit Gastspiele, wo warst du überall?
1: Ostblock brauche ich gar nicht nennen, alles Moskau, Bulgarien, Rumänien, die ganzen Ostblockländer, dann Paris, Frankreich.
0: Gibt es eine Erklärung dafür, warum die Orgel so aus dem ganzen Veranstaltungsgeschehen so ausgeklammert wurde?
1: Nein, also die gibt es eigentlich nicht. Die Technik hat da ein bisschen kaputt gemacht. Die haben Instrumente gebaut mit Begleitautomatik und mit Einfingertechnik, mhm, und lauter sowas. Naja, und dadurch hieß es, also Orgel spielen kann jeder.
0: Ja? Du bist ja nicht nur ein exzellenter Orgelspieler, du hast ja viele Orgeln dir selbst gebaut. Und die Kollegen haben ja oft erzählt, bevor es losging mit seinem Auftritt, ist er noch mit dem Lötkolben über die Bühne gerannt.
1: Ja, das ist,
0: war's so.
1: Das ist passiert. Ja, nicht immer, aber es ist passiert.
0: Transport, ja? Und so weiter.
1: Transport, ja. Dann war die Technik noch nicht so ausgereift, eben Röhrentechnik, alles noch.
0: Mhm.
1: Ja, und dadurch war das schon schwierig. Diese Probleme gibt es heute nicht mehr. Ja.
0: Wie viele Orgeln hast du hier im Haus noch spielbereit?
1: Noch eine zweite. Ja, ich habe oben noch eine digitale.
0: Mhm.
1: Ja, und dann dieses nostalgische Stück hier, was mir sehr am Herzen liegt.
0: Bist du traurig darüber, dass du jetzt das Rentner-Dasein hier

0: führen musst oder wie ist
1: wie,
0: es?
1: Wie traurig?
0: Ja, traurig, dass es keine Veranstaltung mehr gibt und ja, du, möchtest du gern wieder?
1: Ja, nun, ich muss mich mit der Tatsache abfinden. Ne?
0: Ja. Wir senden das in der Weihnachtszeit.
1: Ja.
0: Vielleicht kannst du uns zum Schluss, um uns schon langsam einzustimmen, noch ein schönes Weihnachtslied spielen.
1: Ja.
0: Und wir werden dann mal in dein Fotoarchiv gehen und werden uns zu dieser Musik an viele deiner Stationen erinnern.
1: Ja.
0: Und dann wünschen wir dir ein schönes Weihnachtsfest und einen guten Rutsch ins neue Jahr, das hoffentlich genügend Auftritte bringt, dass dein Herz wieder lacht.
1: Gebe ich zurück.
0: In diesem Sinne, denk dir was aus, welches Weihnachtslied.

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Es geht ja um kleine Veränderungen, die den Unterschied machen. Richten wir als nächstes unseren Blick auf den Kompressor. Er dämmt den Dynamikumfang der Lautstärke des Signals ein, sobald dieses einen festgelegten Schwellwert überschreitet. Hierzu macht es sich gut, das Signal in einer sanften Lautstärke einzuschalten.

0: Sag mal, ist das dein scheiß Ernst jetzt, ey?
1: Ey, tut mir leid, Mann.
2: Ja.
1: Wirklich, sorry. Aber ich hab dich.
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0: Was?
3: Bruder, es kann doch nicht sein, ja, dass alles aus Versehen passiert oder so.
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0: Herzlich willkommen zur Podiumsdiskussion. Wir, das ist der Landesverband der Gehörlosen und oder Gebärdensprache Sachsen-Anhalt e.V. und die Initiativgruppe GLISA. Wir wollen Sie ganz herzlich begrüßen. Das Format der Podiumsdiskussion gab es von unserer Seite her lange nicht. Nun ist es endlich wieder da. Es ist für gehörlose Menschen, für Interessierte, für die, die mehr wissen wollen, auch über die Probleme, die uns beschäftigen und auch den politischen Bereich mal wieder beleuchten möchten. Es freut mich, dass viele Interessierte hier gekommen sind und hoffe auf eine offene Diskussion. Nun übergebe ich an den Moderator.
1: Hallo, herzlich willkommen. Ich möchte mich kurz vorstellen, ich übernehme die Moderation. Mein Name ist Uwe Kapper. Und jetzt übergebe ich an Claudia Kermer. Sie ist von der Interessenvertretung für taube Menschen. Wir möchten ja heute auch verschiedene Regeln einhalten, sowohl die Zuschauer als auch die Politiker, Politikerinnen. Es gibt eine Minute Redezeit. Die möchte ich bitten einzuhalten. Es möchten bitte keine Zwischenrufe der Zuschauer stattfinden. Sie sind bitte nur zum Zuschauen da. Bestimmte Sachen kann ich eingreifen als Moderator. Das würde ich mir vorbehalten. Es wäre schön, wenn sich die Politiker, Politikerinnen erstmal vorstellen, von welcher Partei sie sind und eventuell auch, welche Aufgabe sie erfüllen. Und jetzt wollte ich fragen, wer gerne anfangen möchte. Nun. In der Runde sitzt zuerst eine Frau, vielleicht wollen wir gleich hier vorne anfangen. Das wäre doch auch ganz nett.
2: Ja, vielen herzlichen Dank für die Gelegenheit. Ich freue mich sehr, hier zu sein. Mein Name ist Heide Richter Airijoki. Airijoki ist übrigens ein finnischer Name und bedeutet Erichsbach. Und ich bin für die SPD-Fraktion im Landtag von Sachsen-Anhalt. Bin Ärztin, bin im Ausschuss für Soziales. Und heute bin ich hier in Vertretung für meine Kollegin Katrin Gensecke, die sich sehr engagiert im Bereich Inklusion, vielleicht ja auch bekannt. Das ist mir eine große Freude und Ehre. Sie konnte leider nicht kommen, sie hat mir aber vieles mit auf den Weg gegeben.
1: Bitte unter eine Minute, eine kurze Vorstellung, bitte. So, die nächste Dame, das wäre sehr schön.
3: Genau, mein Name ist Ilka Reckmann, ich bin hier CDU-Direktkandidatin in Merseburg und ich bin auch in Vertretung von unserem Fachpolitiker, Herrn Tobias Kohl von der CDU-Landtagsfraktion, heute hier, der leider den Weg von Magdeburg hierher auch nicht nehmen konnte. Mir ist es, oder auch uns als CDU ist es sehr wichtig, dass wir hier heute teilnehmen und Ihre Themen mit bearbeiten. Das ist für mich ein Ausdruck auch der Wertschätzung Ihrer Anliegen. Ich selber bin studierte Theologin und arbeite an der Universität in Halle am Zentrum für Lehrerbildung und habe dort auch zum Beispiel mit Förderschullehrern zu tun.
1: Vielen Dank. So, jetzt haben wir noch drei Männer. So, Bündnis 90 Grüne, würde ich sagen. Vielleicht möchten Sie gern weitermachen.
4: Ja, herzlichen Dank. Ich bin Dennis Helmich. Ich bin Parteivorsitzender der Grünen hier in Sachsen-Anhalt. Unsere Partei ist natürlich lang Bündnis 90 Die Grünen, aber es reicht doch völlig aus, die Grünen zu sagen. Ich bin Direktkandidat hier im Wahlkreis Merseburg-Leuna-Braunspetra, wohnhaft aber in Halle Und nicht nur politisch ist das Thema Inklusion, ich bin vor allem im Bereich Sozial- und Gerechtigkeitspolitik wichtig, sondern auch im persönlichen Alltag auch regelmäßig damit in Anführungszeichen konfrontiert, weil meine Frau von Beruf Gebärdensprachdolmetscherin ist und meine beiden Schwiegereltern gehörlos.
1: Sehr schön, vielen Dank. Jetzt würde ich sagen, BSW wäre die nächste Person, ja?
5: Okay, mein Name ist Rudenz Schramm. Ich freue mich ganz herzlich, hier eingeladen worden zu sein. Ich habe mich mit der Beschäftigung der Unterlagen feststellen müssen, was ich alles nicht weiß und über welche Sachen ich mir in den letzten Jahren zu wenig Gedanken gemacht habe. Ich war 40 Jahre lang Chef des Steintor-Varietés in Halle und wir haben, glaube ich, für die Tauben unter unserer Bevölkerung nicht viel getan. Und das wollen wir im BSW oder werden wir im BSW ändern wollen, dass also jede Gruppe der Bevölkerung seine angemessene Berücksichtigung hat. Dankeschön.
1: Auch vielen Dank. Noch eine Person haben wir da, die AfD. Bitte schön.
6: Ja, mein Name ist Oliver Kirchner, 60 Jahre alt. Ich habe drei Kinder, bin verheiratet, bin Fraktionsvorsitzender der Landtagsfraktion hier in Sachsen-Anhalt. Mein Wahlkreis ist der Wahlkreis 10 Magdeburg. Ich bin sozialpolitischer Sprecher unserer Fraktion und auch behindertenpolitischer Sprecher unserer Fraktion und das bereits seit 10 Jahren. Weil ich mir dieses Thema zur Chefsache gemacht habe und glaube, dass Menschen, die diese Einschränkungen haben, eine Stimme brauchen. Und deswegen habe ich gesagt, wird das zur Chefsache erklärt. Und deswegen bin ich derjenige, der zu diesem Thema bei uns in der Fraktion spricht. Herzlichen Dank.
1: Vielen Dank für die Vorstellungsrunde. Wir machen weiter mit unseren Fragen. Wir haben ja verschiedene Themen ausgearbeitet und wir fangen an mit unserem ersten Thema, Thema Sprache und Bildung und Aufarbeitung. Hierfür möchte ich gerne an Frau Kermer übergeben. Sie gibt einen kurzen Überblick zu diesem Thema. Wenn Kinder taub geboren werden, ist oft natürlich die erste Diagnose ein Schock für die Eltern und meist wird erst eine Beratung in medizinischer Hinsicht gegeben und die Gebärdensprache wird oft beiseite gelassen. Es wird medizinisch aufgeklärt. Daher ist es oft schwierig. Die Eltern wissen gar nicht so richtig, mit welcher Sprache soll mein Kind aufwachsen. Es ist halt eine Sprachdeprivation da und die Eltern sind häufig nicht genug aufgeklärt.
7: Das kann am Ende auch kognitive Folgen haben in der Entwicklung.
1: Wenn Eltern dann die Möglichkeit haben, selber erst zu recherchieren, müssen sie selber erst sich Informationen einholen und feststellen, es gibt ja auch die Möglichkeit der Gebärdensprache, die häufig nicht so anerkannt ist. Und oft müssen die Eltern für diese Sachen dann sehr viel kämpfen, um diese Sachen auch irgendwo beantragen zu können und bewilligt zu bekommen. Häufig sind diese Bewilligungen dann erfolgt, aber sind dann häufig nur befristet und sie haben sehr viel Aufwendung und sehr viel Mühe für ihre tauben Kinder. Es gibt verschiedene Probleme, wie wir Tauben aufwachsen und wir haben das jetzt gehört, sie hat es vorgestellt. Es gibt zum Beispiel in Richtung Gebärdensprache Hausgebärdensprachkurse, um eine Sprachdeprivation zu verhindern. Sind Sie dafür? Wie ist Ihre Antwort? Wer möchte gern anfangen? Ich möchte gerne alle Parteien befragen, ob sie eine Meinung dazu haben. Gerne kann sich jemand melden. Ansonsten, ja.
2: Ja, danke.
7: Okay, dann das Wort an Sie. Sie haben
2: ja,
7: sich als Erstes
2: gemeldet. Ich möchte von zwei Perspektiven, die der SPD und auch eine persönliche möchte ich hinzufügen. Die SPD setzt sich bundesweit und auch in Sachsen-Anhalt schon sehr lange intensiv für die Gebärdensprache ein und auch für Inklusion an Schulen, wozu Gebärdensprache an Schulen gehört. Und Gebärdensprache ist ausdrücklich auch erwähnt im Wahlprogramm. Ich habe noch einmal nachgesehen oder auch zusammen mit Inklusion. Ein ganz, ganz großes Anliegen, in dem wir Sie gerne wirklich voll unterstützen möchten und das auch schon tun, schon seit Jahren. Ich möchte hier auch meinen persönlichen Zugang, da möchte ich Ihnen gerne etwas zeigen. Das ist ein Buch, geschrieben von einer Frau, Jahrgang 1927. Sie stammt aus dem Nachbarort, von dem Ort, wo ich aufgewachsen bin. Das Buch heißt in der aktuelleren Ausgabe
7: leider.
2: Lautlose Welt.
7: Wir müssen Sie leider, wir haben hier unsere Zeitwächter sitzen.
2: Und die alte Ausgabe heißt,
7: sie
2: hat es mir erzählt. Und es ist ein Buch, was mich seit Jahren zutiefst mit diesem Thema gerade auch vertraut gemacht hat.
7: Das, ich muss Sie leider unterbrechen. Es tut mir leid, Frau Richter Arioki. Ich muss Sie leider unterbrechen.
8: Gut. Aber vielleicht, ne, also
7: das noch mal als Hinweis an alle. Es tut uns auch, es bricht uns das Herz, aber wir haben hier unsere ZeitwächterInnen sitzen und die halten die roten und gelben Karten hoch. Da können wir auch nicht viel machen. Also es ist wirklich, es geht um kurze und schnelle Antworten. Wir bleiben bei dem Thema, wie die Unterstützung bezüglich der Gebärdensprachförderung und Hausgebärdenkurse aussieht und sind gespannt auf die Antworten der anderen Parteien. Ich weiß nicht, vielleicht wollen, ja, CDU oder BSW, wenn Sie sich melden, gerne, Herr Schramm.
5: Wir können hier keine sachorientierte Auskunft jetzt geben, weil wir uns als junge Partei mit diesem Thema noch nicht hinreichend beschäftigt haben. Wenn es sinnvoll ist für die Ausbildung, für die Möglichkeit der Erziehung von Tauben, taubstummen Kindern, dass die Gebärdensprache zu Hause gelehrt werden soll, dann denke ich so schon, dass wir da Möglichkeiten finden sollten. Aber wie gesagt, ich kann es fachlich nicht einordnen. Das ist mein Problem.
7: Dann nur ganz kurze Info. Vielen Dank für Ihre, Sie dürfen gleich, Frau Reckmann, weil Sie gerade das Wort taubstumm benutzt haben, das ist ein Wort, was nicht mehr benutzt wird, weil es diskriminierend ist. Einfach das Wort taub oder gehörlos benutzen, nur als Info. Dankeschön.
5: Dankeschön.
7: Ja, vielen Dank. Dann, die nächste Person hat sich schon gemeldet, oder? Ich habe gesehen, es war so ein bisschen Konkurrenzkampf. Zwei haben sich gemeldet. Vielleicht lassen wir der Frau den Vornamen. Frau Reckmann, wollen Sie vielleicht anfangen?
3: Ja, vielen Dank. Ich habe ja gesagt, dass ich Herrn Tobias Krull als den sozialpolitischen Sprecher unserer Fraktion hier vertrete und er hat mir einige Zuarbeiten gemacht. Ich bitte, mir nachzusehen, dass ich selber nicht so gut im Thema stehe. Ich kann Ihnen aber zusagen, dass wir das Gespräch mit Ihnen ja kontinuierlich suchen. Und er hat mir auf Ihre Frage hin jetzt aufgeschrieben, dass wir selbstverständlich die Verhinderung der Sprachdeprivation bei tauben Kindern für extrem wichtig halten. Und wir setzen auf die Sensibilisierung bei den Kinder- und Jugendärzten sowie dem pädagogischen Personal. Ebenso wollen wir die Beschäftigten zu diesem Thema schulen. Und der Zugang zur DGS setzt natürlich entsprechende Aus- und Fortbildungsangebote voraus. Die Beratungslandschaft muss flächendeckend im Land Sachsen-Anhalt gestaltet sein. Ich kann
7: die
3: Ihnen dazu.
7: Die ZeitwächterInnen sind schon.
3: Habe ich nicht gesehen? Okay, danke.
7: Ja, es tut mir leid.
3: Alles gut.
7: Dann kommen wir vielleicht als nächstes zu Herrn Helmich. Sie hatten sich auch gemeldet vom Bündnis Grüne, sagen wir es mal so.
4: Genau, also vieles Richtige wurde bereits gesagt. Ich wünsche mir da eine bessere Beratungslandschaft. Der Vergleich zum Blinden- und Sehbehindertenverband kommt da sehr nahe. Die haben landesweit verschiedene Beratungsstellen, die heißen Blickpunkt Auge, in verschiedenen Landkreisen und haben dort entsprechend die Möglichkeit, relativ früh, wenn Eltern ein Kind bekommen haben, beispielsweise dort auch auf Eltern zuzugehen, vielleicht auch direkt über die Vermittlung über den Ort, wo das Kind geboren wird, im Krankenhaus oder an einem anderen Ort. Insofern da früh auch Eltern, die noch ganz viel anderes zu tun haben und ganz viel andere Emotionen haben, wenn so ein Kind auf die Welt kommt, direkt zu unterstützen. Und natürlich brauchen wir auch entsprechendes Personal, was eben auch Eltern, die eben nicht DGS-mächtig sind, aber ein gehörloses, taubes Kind haben, eben auch dabei zu unterstützen, DGS zu lernen. Und das ist insofern sowieso gut, weil jede Fremdsprache, die man mehr kann und mehr lernt, bereichert ja einen grundsätzlich schon auch selbst. Insofern kann man da keinen Fehler machen und nicht zu viel tun an der Stelle.
7: Vielen, vielen Dank. Dann kommen wir als letztes noch zu Herrn Kirchner von der AfD. Bitte schön.
6: Es gibt ja bereits schon, ich sage mal, Schulprogramme zur Frühförderung gehörloser Menschen. Und ich glaube, da sollte man noch weiter ansetzen. Man sollte mehr finanzielle Mittel dort, ich sage mal, auch einfließen lassen, weil die Zahl auch überschaubar ist, weil man mit relativ wenig Geld aus einem Haushalt relativ viel erreichen kann. Und ich glaube, da sollte man eine spezialisierte Förderung weiterhin machen hier in Sachsen-Anhalt. Ich glaube, man sollte auch tatsächlich die Bedürfnisse des Kindes bei den Eltern so beraten, wie man es machen sollte. Ich bin, das gebe ich offen zu, ein Fan von Förderschulen und muss dazu sagen, dass das natürlich auch für die Menschen, die diese Behinderung haben, für mich persönlich der richtige Weg ist. Ich bin jetzt 60 Jahre alt und habe in der DDR ein Sonderschulsystem erlebt, was mit dem heutigen Förderschulsystem nicht mehr vergleichbar ist. Und deswegen würde ich mir wünschen, dass wir mehr finanzielle Mittel dort einstellen, um einfach Menschen, die diese Einschränkungen haben, hier besser zu stellen und sie einfacher im Schulbereich bilden zu können.
7: Vielen Dank. Damit ist die Zeit auch schon um. Vielen Dank. Dann kommen wir zu unserer nächsten Frage. Im Fachlehrplan oder im Unterrichtslehrplan, genau, zu dem Thema kommen wir vielleicht erstmal Frau Kermer dazu. In Deutschland wurde die Gebärdensprache als vollwertige und eigenständige Sprache 2002 anerkannt. In Sachsen-Anhalt gibt es den Fachlehrplan, der schon seit 2015 das Thema Gebärdensprache aufgreift. Trotzdem ist das Problem bis heute, dass in vielen gehörlosen Schulen die Lehrkräfte nicht gebärden können oder nur zu wenig gebärdensprachkompetent sind, dass es auch nicht genug Weiterbildungen gibt, um die Kompetenz auszubauen. In Sachsen-Anhalt gibt es ein paar Gebärdensprachdozierende, die zum Teil aber keinen pädagogischen Ausbildungshintergrund haben und dementsprechend nicht in der Schule unterrichten dürfen. Damit haben wir schon in den gehörlosen Schulen die erste Barriere, weil das Fachpersonal, was es gibt, nicht adäquat qualifiziert ist oder die Qualifikation nicht anerkannt ist. Es gibt ein paar Schulen, wo Gebärdensprachdolmetschende eingesetzt werden, was natürlich aber dazu führt, dass, wenn Pause ist, Schulpause, auch die Dolmetschenden mal Pause brauchen, wenn sie den ganzen Tag arbeiten. In der Pause passiert natürlich aber auch was, wobei die Dolmetschenden dann nicht anwesend sein können und wiederum dort die Vermittlung fehlt. Am Ende ist es auch wieder ein Thema, was natürlich mit ausreichender Finanzierung vielleicht gelöst werden könnte. Vielen Dank für den Hintergrund. Dann knüpfen wir daran die Frage an. Wie will Ihre Partei das erreichen, dass in Schulen Gebärdensprachkurse angeboten werden, ermöglicht werden? Oder lehnen Sie vielleicht auch Gebärdensprachkurse komplett ab? Ich bin gespannt auf Ihre Antworten. Ich würde sagen, wir fragen einmal, will jemand freiwillig? Frau Reckmann gerne. Von der CDU.
3: Ja. Mich überrascht es jetzt schon, dass Sie sagen müssen, dass auch an den Förderschulen nicht adäquates Personal vorhanden ist. Das finde ich wirklich ein deutliches Problem. Ich habe ja gesagt, dass ich selber an der Martin-Luther-Universität in Halle tätig bin. Und ich weiß, dass aus der Universität heraus der Wunsch da ist, auch das Förderschulamt Hören neu einzuführen. Das ist noch nicht so richtig auf dem Weg. Das wird noch Kraft kosten und Geld kosten. Aber genau das ist der erste Weg, dass wir im eigenen Land diesen Förderschulzweig auch ausbilden, dass wir Förderschullehrer gewinnen können, damit wir etwas aufbauen. Das ist, denke ich, der erste Weg, den wir gehen können. Ansonsten hoffe ich, dass wir das breiter unterstützen können, dass die Sprache erlernt wird und auch weitergegeben wird und ganz früh damit angefangen werden kann.
1: Vielen Dank. So, die SPD.
2: Ja, ich denke, dass dies auch ein ganz wichtiger Teil der Hochschullandschaft in Sachsen-Anhalt sein sollte und noch viel stärker ausgebaut werden sollte. Ja, der Unterricht für Gehörlose an Förderschulen oder auch an anderen Schulen, das ist ein ganz wichtiges Fach. Ich habe noch einmal nachgesehen, wo wird eigentlich angeboten, was als Gehörlosenpädagogik dann auch bezeichnet wird. Und ich habe den Eindruck, dass das unterrepräsentiert ist noch in östlichen Bundesländern, obwohl wir doch so viel tun schon, gerade in Sachsen-Anhalt. Ich bin da unbedingt dafür und werde das auch ansprechen, dass wir bei der Weiterentwicklung unserer Hochschulorte in Sachsen-Anhalt diesen Aspekt unbedingt stärker ausbauen müssen.
1: Ja. Vielen Dank. Ich glaube, hier möchte jemand auch unbedingt was sagen. Ich habe schon Ihre körperliche Reaktion gesehen. Herr Helmich.
4: Genau, also es ist, wenn man sich das einmal wirklich vorstellt, dass bei einem Förderschwerpunkt Hören nicht die Sprache als Werkzeug und Kommunikationsmittel gelehrt wird für Fachpersonal, das ist schon verrückt. Also das ist schon kaum zu glauben. Deswegen alles, was gesagt wurde dazu, unterstreiche ich. Wir brauchen da vielleicht nicht unbedingt in Sachsen-Anhalt, aber auf jeden Fall in Kooperation, auch im Zweifel mit anderen Standorten im Ostdeutschland, dort eine gemeinsame Entwicklung. Wir haben ja auch ganz viel Fachkompetenz von pädagogischer Seite, von der Seite der Gebärdensprache. An der Fachhochschule in Magdeburg werden ja auch Gebärdensprachdolmetschende ausgebildet. Und ich glaube, da müssen wir in den nächsten Jahren vorankommen, um diese, also es ist am Ende des Tages auch eine Form von Ungerechtigkeit. Man hat das Grundrecht auf Zugang zu Bildung, aber die Bildung wird nicht in dem Kommunikationsmittel vermittelt, was für einen, in dem Fall für das Kind, am besten ist. Und ich möchte zum Schluss noch hinzufügen, weil ja insbesondere der Spracherwerb von 0 bis 6 insbesondere stark ausgeprägt und breit aufgestellt ist, dass wir auch das Thema der Kitas an der Stelle nicht vergessen dürfen, weil die natürlich als allererste Bildungseinrichtung, wo Kinder auf andere Kinder und Erwachsene treffen, natürlich auch wichtig sind.
1: Ja, danke. Vielen Dank. Möchten Sie auch was dazu sagen? Genau. Bitte schön, Herr Kirchner.
6: Ich halte mich da auch kurz, aber ich glaube, es wurde vieles richtig gesagt, aber man muss einfach, um die Bildungschancen für Menschen mit Gehöreinschränkungen zu haben, muss man wirklich, und da es nicht so viele betrifft, fällt das doch einfach, muss man eigentlich wirklich mehr Geld in die Hand nehmen und mehr Menschen ausbilden, die sowas in Schulen vermitteln können. Da werden Sie uns als Partei immer an Ihrer Seite haben, weil ich glaube, dass Menschen, die diese Einschränkungen haben, die nun relativ wenig vorkommen bei uns in der Schullandschaft, das Recht haben, genauso gebildet zu werden wie alle anderen. Und da muss man Geld in die Hand nehmen, auch Lehrer auszubilden, die genau das eben abbilden können und genau das vermitteln können. Ohne Moos nichts los, das ist nun mal so in Deutschland und deswegen muss man da einfach Geld in die Hand nehmen.
1: Okay. Vielen Dank. Das war unser zweites Thema. Wir kommen zu unserem nächsten Thema. Thema Förderschulen und Inklusion. Ich würde gern direkt die Frage an Herrn Kirchner von der AfD stellen. In Ihrem Wahlprogramm steht, Sie möchten die Inklusion beenden und die Förderschulen ausbauen. Wie? Wie wollen Sie das machen, ohne dieses qualifizierte Personal, was wir ja eben besprochen haben, dass es nicht genug qualifiziertes Personal gibt? Da wollte ich gerne nachfragen, wie Sie sich das vorstellen, ob Sie uns das erklären können? Das heißt, Kinder, die bisher inklusiv in hörenden Schulen beschult wurden, gehen jetzt wieder zurück in die Förderschulen Schwerpunkt Hören? Oder wie ist Ihre Vorstellung dazu?
6: Das kann ich relativ
1: genau, also es gibt ja inklusiv beschulte Kinder, die mit Dolmetschern in Regelschulen gehen und dort mitlernen. Das heißt, diese würden dann zurück in diese gehörlosen Schulen gehen. Ist das so mit Ihrem Wahlprogramm gemeint? Das würden wir gerne fragen.
6: Also so ist es nicht gemeint. Die Inklusion beenden bedeutet bei uns, dass wir das einzelfallabhängig machen. Also jedes Kind muss vom Einzelfall in dieser Frage geprüft werden. Wir haben nichts dagegen, dass Menschen, die im Rollstuhl sitzen, die eine Geh-Einschränkung haben, im normalen Regelschulunterricht unterrichtet werden. Das ist für uns gar kein Problem. Wenn das hier problemlos möglich ist, das auch bei gehörlosen Kindern so zu machen, mit dem dazugehörigen Sprachdolmetscher, ist das auch kein Problem. Wir dürfen aber nicht vergessen, dass wir natürlich einen Bildungsauftrag haben und wir auch eine Leistungsgesellschaft sind. Und ich glaube, dass es wichtig ist, dass alle Kinder die spezielle Bildung so erfahren, wie sie sie brauchen. Und darum sind wir eben Fans dieser Förderschulsysteme, weil wir glauben, dass den Kindern in kleineren Klassen mit viel mehr Bereitstellung von Bildung mehr geholfen wird, als wenn sie sich teilweise durch den normalen Schulunterricht arbeiten müssen. Ich selbst habe, wir haben ja leider nur eine Minute, muss ich sagen, ich selbst kenne das aus meiner Schulklasse. Wir hatten selbst eine Schülerin bei uns 10 Klassen lang in der normalen polytechnischen Oberschule, die eine Sinnesbeeinträchtigung hatte und aufgrund ihres Vaters, der damals privilegiert war, diese Schule beenden musste. Das hat sie im späteren Leben sehr belastet. Und ich glaube, man muss den Menschen eben dann helfen, so wie man es am besten kann. Und das geht mit Förderschulen am allerbesten, unserer Meinung nach.
1: Okay. Mensch, ich habe gar nicht erwartet, dass so lange und so tolle Antworten kommen. Frau Richter von der SPD.
2: Ich möchte dazu nur sagen, dass ich denke, es ist eine Bereicherung für alle, wenn Schülerinnen und Schüler verschiedene Arten von Normalität erfahren. Und auch die Normalität von gehörlosen Kindern, die entsprechende Unterstützung bekommen durch die richtigen Pädagoginnen und Pädagogen, die das können. Ich glaube, das ist eine Bereicherung für alle, dies möglich zu machen.
1: Ja. Vielen Dank. So, jetzt habe ich noch 2. BSW, Herr Schramm?
5: Ich kann das nur unterstützen, weil ich denke, Inklusion sichert das normale Aufwachsen, das normale Lernen für alle. Und das ist ganz wichtig. Wir dürfen nicht bestimmte Bevölkerungsgruppen aufgrund ihrer körperlichen oder geistigen Beeinträchtigung in irgendeiner Weise wegstecken, isolieren, was ja dann in solchen Sonderschulen passieren würde.
1: Auch vielen Dank. Und jetzt Herr Helmich von den Grünen.
9: Zunächst einmal ist es ja so, dass Inklusion und das Recht auf Bildung Grundrechte sind. Also wir reden über nicht teilbare Grundrechte, also der Zugang zu Bildung und auch inklusiv beschult zu werden, das ist ein Grundrecht. Wir haben die UN-Behindertenrechtskonvention unterzeichnet als Bundesrepublik Deutschland und das ist also keine Frage des Ob, sondern wie wir das machen. Und heute ist schon die Wahl der Schulform für ein taubes Kind eine absolut individuelle Entscheidung der Eltern, gemeinsam mit dem Kind und gemeinsam mit den Menschen, die auch Ressourcen dafür zur Verfügung stellen. Es gibt keine Pflicht, ein Kind in einer Regelschule zu beschulen, sondern es ist eine individuelle Entscheidung der Eltern und Eltern, die ihr Kind auf einer Regelschule beschulen wollen. Die nehmen auch heute schon ganz schön viel in Kauf. Sie müssen sich um 5 Tage die Woche Unterstützung durch Gebärdensprachdolmetschen, den Teams bemühen. Sie müssen regelmäßig auch mit der Schule arbeiten. Also die nehmen heute schon ganz schön viel in Kauf, um das hinzubekommen für ihre Kinder, weil sie das Beste für ihre Kinder wollen. Und diese individuelle Entscheidung müssen wir auch weiterhin unterstützen und die Hürden abbauen. Aber am Ende bleibt es eine individuelle Entscheidung der Eltern, ob sie ihr Kind auf einer Regelschule oder in einer Förderschule beschulen lassen wollen.
7: Vielen Dank, Herr Helmich. Die Zeit ist leider schon wieder vorbei. Wollen Sie noch, Frau Reckmann, dann nochmal die CDU? Wir sind gespannt auf Ihre Antwort, gerne kurz. Ne, dies, Sie bekommen auch noch die zweite Chance, auch noch zum zweiten Mal was zu sagen.
3: Herzlichen Dank. Ja, für mich ist es auch sehr wichtig, dass wir wirklich gucken, wie es individuell für das Kind am besten ist. Die Entscheidung liegt bei den Eltern, braucht aber viel Beratung. Und ich glaube, dass ganz wichtig ist, dass die Strukturen funktionieren. Und es kann ja nur funktionieren, in einer Regelschule unterrichtet zu werden, wenn es dann diese Begleitung auch durch Lehrer mit Gebärdensprache gibt. Ich kann eigentlich Herrn Helmich da an der Stelle nur zustimmen. Und es braucht wirklich die enge Beratung. Und das finde ich ganz wichtig, die enge Beratung durch die Lehrer an der Schule, aber eben auch durch Institutionen, ob es der richtige Weg ist. Denn die Eltern stehen ja oft alleine mit diesen Entscheidungen. Und wie gesagt, da brauchen sie, glaube ich, viel Unterstützung. Es muss eine gemeinsame Entscheidung sein.
7: Wunderbar, vielen Dank. Dann kommen wir zu einem anderen Thema. Ich habe tatsächlich ein bisschen vergessen, das muss ich nochmal nachtragen. Wer was sagen will, Sie haben zwei Karten, eine rote und eine grüne Karte. Und rot bedeutet, Sie wollen auf alle Fälle nichts dazu sagen. Und grün bedeutet, Sie würden gerne noch was dazu sagen. Das heißt, Sie können darüber auch signalisieren, dass Sie zu dem Thema noch was beitragen wollen. Dann kommen wir zum Thema des sogenannten Oralismus. Also Frau Kermer erklärt erstmal, was das eigentlich bedeutet. Die deutsche Gebärdensprache war ja viele Jahre unterdrückt, viele Jahre verboten. Und auch heutzutage hat sich die Situation, vor allem auch an Gehörlosenschulen, noch nicht so extrem gebessert, obwohl Gebärdensprache anerkannt ist. Natürlich hat das dazu geführt, das Gebärdensprachverbot, dass taube Menschen sehr viel Leid erfahren mussten und das Wort Oralismus eben geprägt wurde. In Bayern zum Beispiel fängt man schon an, die ganze Geschichte der Unterdrückung der Gebärdensprache und tauber Menschen aufzuarbeiten, wissenschaftlich auch aufzuarbeiten. Und wir sind ein bisschen interessiert, wie es in Sachsen-Anhalt damit steht. Die konkrete Frage ist an alle von Ihnen, ob Sie so eine Aufarbeitung der Geschichte, der Unterdrückung, ne, wie das zwei Bundesländer schon machen, ob Sie so eine Aufarbeitung unterstützen würden. Ja, wir sind gespannt auf Ihre Antworten. Fast alle wollen was sagen, na klar. Dann, ja, das ging schnell. Dann, ich glaube, fangen wir einfach mal mit der AfD an. Herr Kirchner.
6: Ja, also ich glaube, da kann es keine zwei Meinungen geben. Das sollte man schon wissenschaftlich aufarbeiten, was dort passiert ist. Und ich glaube, da müsste es auch eine angemessene Entschuldigung für geben von denjenigen, die das zu verantworten haben. Das ist meine persönliche Meinung. Und ich glaube, die, die da in Nachteil geraten sind, haben meiner Meinung nach auch Anspruch auf einen Entschädigungsfonds, den man durchaus mal diskutieren kann. Weil ich glaube, dass dort viel Unrecht passiert ist und durch die kleine Anfrage, die dort gestellt wurde, wo ich jetzt gar nicht sagen möchte, wer sie gestellt hat, aber das ist ja auch überhaupt nicht das Problem, sollte man wirklich dort in sich kehren und diesen Zustand wissenschaftlich aufarbeiten.
7: Wunderbar, vielen Dank für Ihre Antwort. Dann machen wir mit Herrn Schramm vom BSW weiter.
5: Bis vor einer Woche kannte ich das Problem gar nicht. Ich habe mich auch informiert und es ist für mich vollkommen signifikant, dass wenn gehörlose Taube sich beeinträchtigt fühlen durch diese Praktizierung des Oralismus, also ich habe ja gelesen, dass man die Hände unter die Beine stecken musste, damit man damit nicht arbeiten kann, dann halte ich es für sehr vernünftig, dass das ausgewertet wird, analysiert wird Und hier sollte der Landesverband ganz eng mit den Leuten zusammen sein. Und wer dafür verantwortlich ist, hat sich auch dafür zu entschuldigen. Und wenn es eine Entschädigung geben muss, dann soll es die geben.

0: Vielen Dank. Dann machen wir weiter mit Frau Richter Arioki.
1: Ich möchte jetzt auch doch noch einmal sagen, warum mir gerade dieses Buch so wichtig ist. Ursprüngliche Version, sie hat es mir erzählt. Eine Mutter hat das ihrer Tochter, ihrer hörenden Tochter in der Gebärdensprache erzählt, eine gehörlose Mutter. Und diese Geschichte ist unglaublich berührend. Ich habe vieles wiedergefunden in ihrem Forderungskatalog, was sich daraus ergeben hat. Oralismus, ja, ist eines der Themen. Aber es gibt ja auch noch, es geht ja eigentlich auch noch weiter. Also wovon hier auch die Rede ist, davon habe ich erst durch dieses Buch in den 90er Jahren erfahren, dass es ja auch Sterilisationsprogramme gegeben hat. Das geht zurück in die NS-Zeit. Ist aber auch durchaus in anderen Ländern gefördert worden, dass man so etwas macht. Das bedeutet einfach diese Ausgrenzung. Das hat mich damals sehr berührt. Und das ist ein Aspekt, der mich mit in die Politik gebracht hat. Das Anderssein akzeptieren als Normalsein. Das ist für mich so ungeheuer wichtig. Und dieses Buch kommt jetzt in einer neueren Ausgabe, hat dazu ungeheuer beigetragen, auch persönliche Bezüge zu der Familie. Und ja, ich bin dafür, dass die geschichtliche Aufarbeitung auch wirklich umfassend gestaltet wird.
0: Super, vielen Dank. Die anderen RednerInnen warten schon, die Zeit läuft, deswegen machen wir weiter mit der CDU, Frau Reckmann.
2: Ja, auch wir sind für eine Aufarbeitung, der wissenschaftlichen Aufarbeitung sehr zu haben. Ganz wichtig ist natürlich, dass die öffentlichen Stellen, die daran früher beteiligt waren, nun dann auch sich mit einbringen. Sonst hat das Ganze natürlich keinen Zweck. Aber ich glaube, es ist wirklich wichtig, dass hier Verletzungen zur Sprache gebracht werden, ans Tageslicht gebracht werden und auch Entschuldigungen passieren.
0: Vielen Dank. Dann kommen wir noch zu den Grünen, Herr Helmich.
3: Genau, in aller Kürze, um nicht zu wiederholen, was schon gesagt wurde. Es gibt ja seit einigen Jahren auch eine Entschädigung für Heimkinder in der ehemaligen DDR, die auch dort Unrecht, Übergriffigkeiten und Ähnliches erfahren haben. Wir wünschen uns tatsächlich, dass darüber hinaus auch gedacht wird, genau in dieser Struktur. Es gab ja auch ganz viele gehörlose Kinder, die dann in DDR-Heimen auch untergebracht wurden, auch per Zwang beschult wurden. Und ich kenne auch Geschichten von meinem Schwiegervater, die genauso sind wie gerade geschildert, Hände unter den Po, dann natürlich also wirklich Bestrafung, wenn gebärdet wurde, aber auch Dinge wie, es gab ja de facto für gehörlose Menschen ein starkes Berufsverbot in der DDR. Es gab eine Handvoll Berufe, die gelernt werden konnten, aber eben nur 5 oder 6. Deshalb gibt es so viele Zahntechniker unter Gehörlosen, so viele Korbmacher und Hubmacher, also ganz viele alte DDR-Ausbildungsberufe, die sich sehr häufig in gehörlosen Communities wiederholen, weil eben es de facto auch eine große Einschränkung der Berufsfreiheit gab. Und insofern, das kann man sicherlich mit total guten Historikern und auch Betroffenen hier in Sachsen-Anhalt auch aufarbeiten. Die Entschädigungsfrage würde ich aber gerne bundesweit regeln und nicht nur in Sachsen-Anhalt.
0: Wunderbar. Ganz vielen Dank für Ihre Antworten. Ich bin erstaunt, dass Sie alle sagen, ja, eine Aufarbeitung brauchen wir. Wir hoffen sehr, dass dann eine Umsetzung auch folgt. Mal sehen, wie es in 5 Jahren ist. Dann kommen wir zu unserem nächsten Thema, das Gehörlosengeld. Es ist heiß diskutiert in der Community und damit zusammenhängen auch die Dolmetschkosten. Ich übergebe erstmal an Claudia Kermer. In Sachsen-Anhalt gibt es schon seit 1996 das Gehörlosengeld. Wir waren das 4. Bundesland, das das Gehörlosengeld eingeführt hat. Das sind jetzt schon einige Jahre vergangen seit den 90ern und wir sind immer noch bei 69,32 Euro oder was es sind. In anderen Bundesländern hat sich das Gehörlosengeld tatsächlich mal angehoben. Die sind bei deutlich mehr und wir sind bei immer noch so wenig. Das wundert uns natürlich sehr, warum das so wenig ist. Und das hat enorme Nachteile, ne? Knapp 70 Euro, damit kann man nicht viel machen. Das ist kein echter Nachteilsausgleich. Und

0: Würden Sie sagen, um wie viel wird das Gehörlosengeld angehoben oder auf wie viel und ab wann würde das gelten?
1: Ja, also als SPD würden wir uns auf jeden Fall dafür einsetzen, dass das unmittelbar angegangen wird. Das ist gar keine Frage. Das haben wir auch in der Vergangenheit schon gemacht. Denn dass das Gehörlosengeld überhaupt eingeführt wurde, war auch wesentlich auf Betreiben der SPD. Ich glaube, zusammen auch mit den Grünen, aber jedenfalls der SPD. Gehört zu unserer DNA sozusagen, das voranzubringen. Und ich möchte übrigens auch, dass das in anderen Bundesländern auch stärker aufgegriffen wird, denn es ist unterschiedlich in verschiedenen Bundesländern. Und obwohl es ungenügend ist, ist Sachsen-Anhalt da doch auch in einer Pionierrolle. Und das möchte ich auch gerne fördern. Ich möchte übrigens auch gerne Heike Heubach dazu ansprechen. Wissen Sie, wer das ist? Das ist die erste gehörlose Abgeordnete im Bundestag. Und das ist eine SPD-Kollegin und die werden wir darauf auch ansprechen, sodass das auf Bundes- und Landesebene parallel vorangebracht wird. Ja.
0: Okay, vielen Dank. Möchten die anderen Abgeordneten auch was zum Thema Gehörlosengeld sagen? Bitte, Herr Helmich.
2: Erstens würden wir gerne vermeiden, dass da eine Konkurrenz unter Bundesländern entsteht. Ich finde, bei sozialer Gerechtigkeit sollte man da nicht so ein Konkurrenzwettbewerbsdenken aufmachen. Ich würde mich da jetzt im Moment an den sächsischen Verhältnissen orientieren. Das sind ja 150 Euro Gehörlosengeld. Das wäre, glaube ich, ein Schritt, den wir hier in Sachsen-Anhalt gut gehen könnten. Insofern, das wäre ein wichtiger erster Schritt, um eben diese ganzen Dinge, die Sie auch in Ihrem Forderungskatalog aufgelistet haben, vom höheren Datenvolumen, die man eben auch braucht, wenn man zum Beispiel Tests nutzt als Kommunikationsmittel per Video-Verdolmetschung oder eben, weil man eben auch Fahrtkosten hat zu Einrichtungen, die ein bisschen weiter weg sind, wenn die ein Angebot für Gehörlose haben. Und insofern wäre das, glaube ich, nur fair, da ranzugehen, auch wenn natürlich mit den 150 Euro auch nicht alle Probleme und alle Herausforderungen in irgendeiner Form abgegolten werden können, ganz im Gegenteil.
0: Ja, vielen Dank. Okay, jetzt kamen doch noch die Karten hoch. Super, dann würde ich sagen, Herr Schramm vom BSW.
3: Ich kann nur fordern und wünschen, eine Harmonisierung des Gehörlosengeldes in der Bundesrepublik so schnell wie möglich zu erreichen. Denn es gibt keinen Grund, warum es in einem Bundesland anders geregelt sein soll als woanders.
0: Okay, ja, vielen Dank. Möchten Sie was dazu sagen, ja. Frau Reckmann? Ich wusste jetzt nicht genau.
4: Sehr gerne.
0: Okay, gut.
4: Mir kommt jetzt hier die Aufgabe zu, für eine Partei zu sprechen, die im Moment in der Regierungsverantwortung ist und auch dafür sorgen möchte, dass die Haushaltslage im Blick behalten wird. Deswegen möchte ich aber eben ehrlich antworten, dass wir eine Erhöhung des Gehörlosengeldes leider im Moment nicht aufgrund der Haushaltslage vorsehen. Was ich mir aber natürlich auch gut vorstellen könnte, wäre die Harmonisierung. Aber dann braucht es selbstverständlich wirklich auch Bundesmittel. Und es ist erstmal der Angelegenheit des Landes. Deswegen der Wunsch, den kann ich extrem gut nachvollziehen. Trotzdem muss ich für uns ganz ehrlich sagen, dass es von uns erst einmal aufgrund der Haushaltslage nicht vorgesehen ist.
0: Vielen Dank. Ich würde sagen, Herr Kirchner, Sie wollten auch was sagen, ja?
5: Ja, ich kenne dieses Problem schon seit der ersten Legislatur, in der wir im Landtag sitzen, 2016. Da war das immer ein Problem mit dem Blinden- und Gehörlosengeld. Wir wollten damals das anpassen an die Thüringer Verhältnisse, die deutlich höher waren als die in Sachsen-Anhalt. Da war auch schon kein Geld da. Meine Kollegen im Landtag von Mecklenburg-Vorpommern haben 2023 einen Antrag oder einen Gesetzentwurf in den Landtag eingebracht, das Gehörlosengeld anzuheben auf 200 Euro. Das wurde dort abgelehnt und dieser Gesetzentwurf liegt bei mir auf meinem Schreibtisch. Und insofern wir das schaffen sollten, muss man vielleicht über die Höhe

0: Das gilt es nochmal nachdenken, aber werde ich auf jeden Fall diesen Antrag einbringen.
1: Vielen Dank. Jetzt kommen wir zum nächsten Thema, die Finanzierung von Gebärdensprachdolmetschern. Ich übergebe wieder an Frau Kermer. Sie wird zu dem Thema erstmal kurz eine Erklärung abgeben. Hier in Sachsen-Anhalt arbeiten viele Gebärdensprachdolmetscher, sind viele Gehörlose in Arbeit und brauchen Gebärdensprachdolmetscher. Das Integrationsamt folgt leider nicht dem JVEG mit dem bezahlten Satz, sondern bezahlt weniger. Es gibt verschiedene Bereiche, zum Beispiel beim Arzt oder eben, mir fällt gerade gar nicht so viel ein, aber es gibt schon verschiedene Bereiche, wo nach diesem Gesetz bezahlt wird. Aber eben im Arbeitsleben leider nicht. Deswegen gibt es da einen Unterschied bei der Bezahlung für Dolmetscher und Dolmetscherinnen. Diese müssen jetzt eben schauen und kämpfen, warum gibt es in dem einen Bereich mehr und in dem anderen Bereich werde ich weniger bezahlt. Das ist natürlich eine schwierige Situation. Auch für selbstständige Taube fehlt eben häufig so ein kleiner Betrag, der eben vom Integrationsamt nicht übernommen wird für die Gebärdensprachdolmetschenden. Dieser müsste den im Prinzip dann aus seiner eigenen Tasche bezahlen und das ist ja auch eine Ungerechtigkeit. Darum wäre jetzt meine Frage, die Problematik war erklärt worden. Wie wollen Sie sicherstellen, dass die Dolmetscher überall die gleiche Leistung bekommen und überall gleich bezahlt werden? Haben Sie eine Meinung dazu und wie soll das passieren? Okay. Frau Reckmann?
2: Ja, hier darf ich tatsächlich eine etwas positivere Aussicht benennen als eben beim Gehörlosengeld. Also die Aussage, die ich von Herrn Krull bekommen habe, dass die entsprechenden Mittel grundsätzlich den bestehenden Bedarf abdecken müssen. Und dieses Thema wird bei den Beratungen zu den Landeshaushalten eine Rolle spielen.
1: Vielen Dank. Dann Frau Richter Ayoki.
3: Ja, das sind natürlich wunderbare Voraussetzungen, dass die CDU das unterstützt. Und es ist ganz klar, dass wir uns dafür natürlich auch einsetzen, um Mittel auch verfügbar zu machen. Glaube ich, ist es wiederum wichtig, auf Landesebene und Bundesebene wirklich synchron vorzugehen, damit die finanziellen Spielräume da sind dafür. Denn wir haben gesehen, dass sich finanzielle Spielräume einengen in letzter Zeit, auch weil der Bundeshaushalt zum Teil andere Prioritäten setzt, Verteidigung und so weiter, was alles nachvollziehbar ist. Aber da müssen wir auch daran erinnern, dass bei all dem die finanziellen Spielräume bleiben müssen für diese sehr wichtigen Investitionen in unsere Gesellschaft. Und dafür setzen wir uns entschieden ein auf Bundes- und Landesebene.
1: Vielen Dank. Herr Kirchner.
0: Es gibt ja bereits eine Finanzierung und die ist dementsprechend wahrscheinlich nicht ausreichend. Und da bin ich wieder beim Geld. Da muss man einfach schauen. Und das muss man eben dann auch oppositions- und regierungsunabhängig tun. Miteinander dafür zu sorgen, dass man eben Gelder fließen lässt, die das ermöglichen. Und wir haben den nötigen Haushaltsplan in dieser Form immer unterstützt bei den Finanzierungen dafür und werden das auch weiterhin tun. Und über die Höhe muss man wirklich dann nochmal diskutieren, wenn das Geld dann verhandelt wird.
1: Vielen Dank. Ich glaube, Herr Helmich noch mal.
4: Relativ kurz. Ich würde mir wünschen, dass das Land bei allen öffentlichen Stellen, wo GebärdensprachdolmetscherInnen Leistungen abrechnen, einheitlich vergütet werden. Punkt. Wir haben ja auch in anderen Bereichen Tariftreue und versuchen, Dumping zu vermeiden. Und gerade in dieser so wichtigen sozialen, kommunikativen Leistung darf man auch nicht Anreize dafür setzen, dass möglicherweise andere Spieler auf den Markt kommen, die aus irgendwelchen Gründen günstiger anbieten. Da würde ich mir wünschen, dass auch bei Ausschreibungen, die das Land vielleicht für regelmäßige Dolmetschleistungen an Universitäten oder Ähnlichem grundsätzlich immer den JVEG-Satz finanziert. Andere AkteurInnen kriegen das ja ganz gut hin. Ich sag mal, sonst schimpfen wir ja ganz gerne, aber Krankenkassen, so wie ich das wahrnehme und auch aus dem Umfeld meiner Frau höre, da funktioniert das oft tatsächlich relativ reibungslos. Und ich würde mir wünschen, dass das Land und auch vom Integrationsamt die wichtige Arbeitszeit nicht dafür opfert, um 10, 20, 50 Euro mit Gebärdensprachdolmetschenden zu feilschen.
1: Vielen Dank. Dann kommen wir zu unserem nächsten Thema, zum großen Thema der Barrierefreiheit. Das ist am Ende was uns im Alltag sehr betrifft. Ich übergebe direkt mal an Frau Kermer bisschen die Perspektive aus dem Alltag. Wir hatten gerade schon das Thema einerseits Teilhabe am Arbeitsleben, andererseits auch Teilhabe überhaupt am gesellschaftlichen Leben. Es ist ja auch ein bisschen die Frage, wer für bestimmte neue Strukturen auch verantwortlich ist, ob das zum Beispiel die Landesregierung ist oder auch nicht. Momentan ist es ja so, dass Behörden zum Beispiel eigentlich verpflichtet sind, barrierefrei zu arbeiten, was für uns taube Menschen bisher nicht der Fall ist, muss ich sagen. Texte sind sehr kompliziert formuliert, zum Beispiel im Internetauftritt. Wir verstehen gar nicht, was eigentlich von uns gewollt ist. Deswegen die konkrete Frage, als erstes direkt an die AfD. In ihrem Wahlprogramm steht, dass sie die Verwaltung eigentlich so wie die komplizierte Landesverwaltung abschaffen wollen. Das heißt, also wir fragen uns ein bisschen, wie ist denn ihre Vorstellung? Ne? Also es gibt verschiedenste Gründe, warum taube Menschen Verwaltungsaufwände auf sich nehmen müssen, um Gehörlosengeld zu beantragen, um Dolmetschleistungen zu beantragen, alles Mögliche. Wenn Sie die Verwaltung so abschaffen wollen, wie sie ist, wie ist denn dann Ihre Vorstellung, wie es sonst läuft?
0: Naja, wir sollten da schon klar in der Sprache bleiben. Sie haben von Einschränken und von Abschaffen gesprochen. Wir wollen nicht die Verwaltung abschaffen. Wir sind ja nicht in Südamerika, wo man Finanzämter abschafft und mit der Kettensäge rangeht, sondern wir wollen einfach in den Landesverwaltungen und auch in den Stadtverwaltungen dort einsparen, wo es möglich ist. Ja, das ist so. Und weil ich glaube, dass Menschen, die bei uns unterwegs sind, wenn ich mir nur die Bürgerbüros anschaue, wie die jetzt momentan arbeiten, und da wollen wir natürlich auch, wir wissen, dass wir Beamte gar nicht entlassen können, wir wollen die Beamtenstellen, die in den Landesverwaltungen und Stadtverwaltungen da sind, nicht abschaffen, weil man das gar nicht kann gesetzlich, sondern wir wollen einfach bei den Leuten, die dann in Pension gehen, nicht nachbesetzen, da wo es möglich ist. Unsere AfD-Bundestagsfraktion hat schon einen Antrag zur stärkeren DGS-Übersetzung staatlicher Pressekommunikation eingebracht. Es gibt viele Sachen, die unsere Bundestagsfraktion diesbezüglich gemacht haben. Und dazu werden wir auch nochmal eine Klausurtagung in der Landtagsfraktion machen, um uns damit auseinanderzusetzen und versuchen, das hier auf Landesebene so durchzusetzen, wie die Menschen das auch brauchen. Wir wollen, wie gesagt, keine Verwaltung abschaffen. Wir wollen diese Verwaltung verschlanken, weil wir glauben, dass 6 Millionen Beamte in Deutschland 400 Milliarden Euro kosten in den Haushaltsverhandlungen. Und das ist schon eine Menge Geld und da muss man auch einsparen. Das ist unsere Meinung.
1: Wunderbar, vielen Dank. Dann, ich habe gesehen von der SPD, Sie wollen gern was dazu sagen, dann gerne.
3: Ja, ich wollte einfach, da es ja auch um Wahlprogramme geht, und die haben die ja gut studiert, ich wollte einfach sagen auch, was die SPD dazu sagt, nimmt spezifisch auf Gebärdensprache und so weiter Bezug und sagt allgemeiner, aber auch zum Abbau von Barrieren. Abbau von Barrieren in Gebäuden, bei digitalen Infos, Kultur- und Sportangeboten, nicht zu vergessen. Kenne ich aus Wittenberg, ganz wichtig. Also wie mehr barrierefreier Wohnraum, das ist hier vielleicht nicht im Vordergrund, aber die anderen Aspekte, digitale Infos, Kultur, Sportangebote, Einführung eines regelmäßigen Behinderungsschutzes.

0: Behindertenparlaments und Stärkung des Landesbeauftragten für Menschen mit Behinderungen, Verankerung von Inklusion als sozialpolitischer Schwerpunkt nach der UN-Behindertenrechtskonvention, zusätzlich zum spezifischen Bezugnahme auf flächenden Zugang zu Gebärdendolmetschern in der Öffentlichkeit und Verwaltung. Das ist also ziemlich genau ausgedrückt. Ja.
1: Vielen Dank. Noch mehr Meldungen? CDU, Sie wollen gerne, Frau Reckmann.
2: Ja, gerne. Also der Grundsatz, dass Barrierefreiheit in der öffentlichen Verwaltung zu schaffen ist, der muss erfüllt werden. Ich glaube, ganz wichtig ist nicht nur Geld in die Hand zu nehmen, sondern dafür zu sensibilisieren. Und es braucht den Kontakt miteinander. Ich denke, dass man oft auch erstmal mit der Nase draufgestoßen werden muss, wo bestehen diese Barrieren. Und das ist eben eine gemeinsame Aufgabe. Und dafür offen zu sein, gemeinsam das als Lernprozess zu sehen, das finde ich sehr wichtig. Und es kann eigentlich alles immer nur besser werden. Und wie gesagt, das müssen wir vorantreiben, dass die Barrierefreiheit auch real umgesetzt wird.
1: Super, vielen Dank. Dann Herr Schramm vom BSW, gerne noch dazu.
3: Vielleicht nur ganz kurz. Ich denke, dass wir heutzutage mit der zunehmenden Digitalisierung, Apps etc. auch Möglichkeiten in die Hand bekommen, wo man diese Translation zwischen Sprache, Gebärdensprache, Text, Gebärdensprache eventuell günstiger gestalten kann. Das wäre vielleicht auch eine Möglichkeit, wo das Land sagt, sie geben mal hier Geld in bestimmte Start-ups, die dazu in der Lage sind, dass man vielleicht hier auch in Land Sachsen-Anhalt eine Vorreiterrolle machen könnte.
1: So weit ist es noch nicht, glaube ich, ehrlich gesagt, aber das ist ein anderes Thema. Also, dass wirklich Gebärdensprache digital umsetzbar ist, das ist bei Lautsprache und in einfachen Sätzen vielleicht möglich, aber Gebärdensprache lebt von Mimik, von so vielem. Ich glaube, das ist Zukunftsmusik, oder? Ja, ich denke. Aber gut. Dann überhaupt im digitalen Bereich in Zukunft noch so viel umsetzbar. Ich glaube, das wissen wir alle. Dazu müssen wir gar nicht noch so viel sagen. Dann kommen wir zu unserem nächsten Thema, zur Kommunikation im Kindergarten und auch in der Schule. Ich übergebe wieder an Claudia Kermer, die ein bisschen die Perspektive und die Situation erzählt. In Sachsen-Anhalt ist es so, dass wenn bei Elternabenden in Kita oder Grundschule, weiterführende Schulen ist was anderes, da ist kein Problem, aber bei eher im Primarbereich, da ist es häufig nicht klar, wie eigentlich die Kommunikation läuft, wer Gebärdensprachdolmetschende bezahlt, die Schule kann es nicht übernehmen, die Kita kann es nicht übernehmen, die Eltern natürlich auch nicht. Und damit sind eigentlich beide Seiten unzufrieden, weil keine ordentliche Kommunikation stattfinden kann. Es ist auch eine enorme Belastung für viele Eltern. Die Eltern haben eine Sorgepflicht für ihre Kinder und müssen damit natürlich auch einfach wissen, was passiert, müssen an Elternabenden teilhaben können. Genau. Das ist also die aktuelle Situation. Leider steht in all Ihren Wahlprogrammen nichts konkret dazu. Deswegen nutzen wir heute den Raum und fragen Sie, wer trägt am Ende die Verantwortung? Wir hatten gerade schon das Thema, ne? Die Eltern tragen am Ende die Verantwortung für ihre Kinder. Und damit haben sie das Recht, alles mitzubekommen. Die Schulen und Kindergärten tragen auch Verantwortung für die Kommunikation mit den Eltern. Genau. Also tatsächlich, die konkrete Frage ist also, wer trägt die Verantwortung für die Bezahlung, dass die Kommunikation stattfinden kann? Und wer übernimmt die Verantwortung, dass die Kommunikation stattfinden kann? Wer ist zuständig? Sind die Eltern zuständig? Sind die Schulen zuständig? Wenn die Eltern jetzt sagen, oh, das wusste ich gar nicht, dann ist es dann eigentlich die Pflicht der Schule oder des Kindergartens, die Informationen weiterzuleiten. Also das sind die Fragen an Sie.
0: Also ich bin Ihnen sehr dankbar, dass Sie das Thema aufbringen, zur Aufmerksamkeit bringen. Ich denke, dass das also jetzt im Wahlprogramm der SPD, wenn auch nicht ausdrücklich, sondern doch implizit enthalten ist. Ich werde das aber noch einmal extra ansprechen. Ich möchte dazu auch noch verweisen auf eine Szene, die mir vor Augen steht. Jetzt, ich muss das einfach noch erzählen, auch wenn die gelbe Karte, zwischen gelber und roter Karte vielleicht. Es gibt da einen ganz tollen Film, oder ich fand ihn interessant, Jenseits der Stille aus den 90er Jahren, da gibt es eine Szene, wo das hörende Kind gehörloser Eltern, kennen Sie die Szene? Also die sind dann zusammen beim Elternabend und die Tochter muss dann ja die dolmetschen. Und die Lehrerin erzählt, ja, ihre Tochter muss sich aber mehr anstrengen, bin gar nicht zufrieden. Und sie dolmetscht alles wunderbar. Also das ist einfach, um das mal mit einer, ich sag mal, etwas humorvollen Note auch nochmal zu betonen. Also ich werde das ganz bestimmt nicht vergessen, das auch nochmal anzusprechen. Und danke, dass Sie daran erinnert haben.
1: Vielen Dank. Wer möchte vielleicht noch was dazu sagen? Herr Helmich, bitteschön.
4: Ja, im Grundsatz ist es ja so, dass es einen Rechtsanspruch gibt. Im Bundesteilhabegesetz ist ja die Verständigung in ungewöhnlichen privaten Kontexten explizit vorgesehen. Das ist ja der Schulbereich zum Beispiel, Kommunikation bei Elternabenden und Ähnlichem. Das Problem ist eben, das wurde ja zu Recht beschrieben, dass wir Sozialthemen und Bildungsthemen auf zwei Ressorts ausgebreitet haben in Sachsen-Anhalt. Ehrlicherweise müssen sich diese beiden Häuser, die beiden Ministerien an den Tisch setzen und klären, wer da die finale Entscheidung trifft und gut ist. Das ist manchmal komplizierter, als man so denkt, aber eigentlich sollte das kein größeres Problem sein, weil es gibt einen Rechtsanspruch, der ist klar. Die Stelle, die sich darum kümmert, weiß aber oft nicht, ob sie wirklich verantwortlich ist oder es manchmal ist auch eine gewisse Unklarheit auch politisch gewollt, sage ich jetzt einmal, weil dann auch Leistungen vielleicht nicht so oft häufig abgerufen werden, wie das eigentlich rechtens wäre. Es wäre gut, wenn wir das in einer nächsten Landesregierung ganz schnell auf den Weg bringen. Generell gibt es ja mehrere Fragen, wo sich die Kompetenzen von Sozialministerium und Bildungsministerium schleifen. Ich sage mal das Thema Schulsozialarbeit beispielsweise. Da gibt es einiges zu lösen, das packen wir dann mit auf die Liste, das muss geklärt werden. Das soll schlicht und ergreifend auch ein einfacher Prozess sein, wenn es einen Rechtsanspruch gibt.
1: Vielen Dank. Die CDU, Frau Rickmann. Ja.
2: Also ich bin erstmal sehr dankbar, dass Sie das Thema ansprechen. Es sind ja jetzt zwei Perspektiven, die Sie einbringen. Ne? Einmal als gehörlose Eltern von einem hörenden Kind und andersrum, wenn das Kind gehörlos ist und hörende Eltern da sind. Und manchmal gibt es ja auch beides. Das finde ich sehr wichtig, dass Sie diese Perspektive hier doppelt bzw. dreifach auch ansprechen. Und wir sehen das als CDU als eine wichtige Aufgabe an, dass das Thema wirklich auch gelöst wird. Denn das ist ja ein Alltagsproblem, dass die Kommunikation für die gehörlosen Menschen funktionieren muss, auch in der Verantwortung, wenn sie selber Eltern sind. Also da haben Sie unsere Unterstützung.
1: Vielen Dank. Herr Schramm, Sie werden dann
3: ganz
1: der
3: kurz,
1: Letzte.
3: Da wir noch nicht im Parlament sitzen, die Behörden sind auch für die Bürger da, insbesondere hier für die Gehörlosen. Und ich kann nicht verstehen, dass es Diskrepanzen gibt zwischen verschiedenen Ministerien. Da müssen die Behörden sich zusammenfinden und das klären, dass es hier eine einheitlich konsistente Antwort für den Bürger geben wird. Danke.
1: Ja. Wenn das so einfach wäre. Schön. Ja. Häufig gibt es diese Ansicht, aber die Umsetzung fehlt häufig. Okay. Wie machen wir jetzt weiter? Ich habe auch zwei Zuschauerfragen bekommen zum Thema Arbeitsplatz und die Probleme dort. Aber leider sehe ich, wir sind ja schon ziemlich knapp in der Zeit. Von daher habe ich mich jetzt mit Claudia Kermer abgesprochen, dass wir die zwei Fragen vielleicht weglassen würden. Nee, wir schaffen das wirklich nicht in der Zeit. Eine Frage vielleicht? Dann wähle ich eine Frage aus.

0: Ich habe die aber erst bekommen, muss mir die selber erst mal durchlesen. Es geht natürlich um die tauben Menschen in Sachsen-Anhalt. Sie haben wenig Möglichkeiten, in der einen Beruf auszuwählen, weil es dort entsprechende Ausbildungen nicht gibt, nicht angeboten wird. Es besteht der Wunsch nach viel mehr Berufsmöglichkeiten, der Verbesserung auf dem Arbeitsmarkt. Ja. Haben Sie dazu Ideen, Meinungen?
1: Also ich
0: Die
1: bin
0: CDU, bitte.
1: in dem Thema an sich nicht tief drin, aber ich sehe eine Parallele. Ich war viele Jahre an meinem Arbeitsplatz Familienbeauftragte. Und da habe ich erfahren, also ja, dass es darauf ankommt, dass man will. Und wo ein Wille ist, ist auch ein Weg. Und ich glaube, das ist erstmal eine ganz grundsätzliche Angelegenheit. Man muss ein Ziel erreichen wollen. Und dann kann man auch ganz viele Wege gemeinsam beschreiten. Und ein bisschen Hoffnung habe ich natürlich durch die Digitalisierung. Sie haben gerade gesagt, Gebärdensprache wird man nicht so schnell digital darstellen können. Aber es sagt, wenn eine positive Einstellung dazu da ist, dann kann auch vieles erreicht werden. Und das möchte ich eigentlich, da möchte ich Ihnen an der Seite stehen.
2: Ja,
0: Okay.
2: das kann man nur unterstützen. Und ich möchte noch hinzufügen, dass auch die Kommunikation mit Verbänden, mit Handwerkskammern, mit Arbeitgeberverbänden, auch mit Gewerkschaften und natürlich mit Ihnen auch ganz wichtig ist, um einfach Bewusstsein darüber zu wecken. Denn es ist ja auch im Interesse aller, dass auch der Fachkräftemangel schreit ja danach, dass wir alle Kräfte nutzen. Und da muss einfach auch sehr viel Kommunikation stattfinden. Und ich denke, das geht über die Arbeit, über die Regierungsarbeit hinaus und schließt auch Verbände zum Beispiel mit ein. Und ich würde mich da sehr freuen, auch anzuregen, auch mit Ihnen zusammen da eine solche Bewusstseinsarbeit zu machen.
0: Vielen Dank. Herr Helmich, Sie
3: Mir
0: sind
3: ist
0: der
3: ganz
0: Letzte
3: wichtig,
0: dann.
3: dass wir über die positiven und schon existierenden Fälle reden. Ich kann einfach die zwei von meinen Schwiegereltern nennen. Mein Schwiegervater hat 30 Jahre lang als Karosseriebauer bei VW in Zwickau gearbeitet. Das hat geklappt, das hat gut funktioniert und meine Schwiegermutter arbeitet immer noch im Jobcenter in Chemnitz. Das sind große Arbeitgeber, die haben natürlich entsprechende Strukturen auch in der Personalgestaltung. Die wissen auch, dass diese Arbeitsplätze auch stark bezuschusst werden von Seiten des Staates. Wir sollten uns vor allem auf kleine und mittelständische Unternehmen konzentrieren. Die gibt es ja in Sachsen-Anhalt ja auch deutlich mehr, weil die haben oft tatsächlich entweder eine Form von Unwissen, ein Hemmnis, große Fragen. Und ich glaube, das geht nur, wenn man eben die Positivbeispiele, die es ja auch schon gibt, dann mit auf Berufsmessen, Unternehmensveranstaltungen und Ähnlichem mitnimmt. Aber eben auch, wir haben und Inklusionsquoten für Unternehmen. Da kaufen sich ja einige in Sachsen-Anhalt besonders viele sehr schnell raus aus dieser Verantwortung. Ich finde, da muss man fördern und fordern weiterhin und das besser hinzubekommen, weil es ist wirklich möglich.
0: Eine Sache fällt mir dazu noch ein, die ich sagen möchte. Ne, also einfach nochmal als Info, vielleicht ist Ihnen das nicht bewusst, dass Deutsch für viele taube Menschen oder eigentlich für uns alle eine Fremdsprache ist und damit der Einstieg ins Berufsleben, Ausbildung einfach nochmal herausfordernder, weil alles auf Deutsch stattfindet, alles Material auf Deutsch ist. Und dann kommen wir nochmal zum Thema Dolmetschende, ne, dass natürlich, also natürlich ist eine Umschulung zum Beispiel möglich. Die muss dann mit Dolmetschenden stattfinden. Da steigen die Kosten ins Enorme. Da sagen dann viele Arbeitgebende, das ist uns dann doch leider zu teuer. Wir bieten dir keine Umschulung an. Und damit sind wieder die Berufsmöglichkeiten deutlich eingeschränkt. Ja, dann kommen wir noch als letztes, Herr Kirchner von der AfD, Sie wollten noch was sagen?
4: Ja, ich wollte mich eigentlich nur der letzten Wortmeldung anschließen. Ich glaube, wir sollten den Arbeitsmarkt positiver gestalten. Ich habe viele Rückmeldungen von Firmen, die einen

0: bestimmten Schlüssel an Mitarbeitern haben und eben zu Strafzahlungen verpflichtet sind, wenn sie eben keine Menschen mit Behinderung aufnehmen. Ich glaube, wir sollten das umdrehen. Wir sollten es positiver gestalten. Mehr Fördersummen als Positives dort hineinstecken und die Anreize erhöhen und weniger Strafe vollziehen, glaube ich. Ich glaube, wenn ein bisschen mehr Geld da reingesteckt würde, könnte sich der ein oder andere, der diesen Schlüssel hat, wahrscheinlich vorstellen, doch jemanden einzustellen, der eine Behinderung oder eine Einschränkung hat. Aber diese Strafzahlung würde ich, ja, die halte ich für schwierig und würde es besser finden, wenn man diesen Arbeitsmarkt positiver gestaltet und auch mehr Anreize schafft für Leute, Menschen mit Behinderung einzustellen. Da wird schon viel gemacht, aber da kann man sicherlich mehr machen.
1: Sehr schön, interessant. Interessante Perspektive. Vielen Dank. Dann kommen wir jetzt zur Abschlussfrage an Sie. Die allerletzte wirklich. Geht nochmal an alle Parteien. Stellen wir uns vor, Sie sind in der Regierungsverantwortung. Sie werden mit so viel Stimmen gewählt, dass Sie Regierungsverantwortung übernehmen müssen. Wie sieht dann in 5 Jahren, nach 5 Jahren Ihrer Regierungsarbeit, die Situation für taube Menschen aus? Können wir mit Ihrer Arbeit als Partei zufrieden sein oder nicht? Jetzt nochmal wirklich 1 Minute pro Person, schnelle Antworten. Dann fangen wir jetzt mit den Grünen an, Herr Helmich, bitteschön.
2: Wir haben über so viele Themen gesprochen. Ich würde wünschen, dass wir bei den meisten davon ein großes Stück nach vorne kommen. Wir haben auch gesehen, dass einige schneller umzusetzen sind, wenn man sich an 2, 3 runden Tischen mal versammelt und endlich mal Entscheidungen trifft. Das andere hat was mit Geld zu tun. Da bin ich für Ehrlichkeit. Da wird man sicherlich nicht alles auf einmal schaffen, was man sich vornimmt und was wir heute insgesamt auch gutiert haben. Aber es müssen sichtbare Veränderungen geschaffen werden. Und wir reden tatsächlich bei ganz vielen finanziellen Leistungen für taube Menschen über ganz deutlich kleinere Beiträge als in vielen anderen Fragestellungen. Insofern, glaube ich, können wir da tatsächlich für eine ganze Reihe von Menschen mit relativ überschaubaren Beiträgen doch im Alltag Vereinfachungen und Erleichterungen schaffen. Und ich würde mir generell wünschen, dass auch deutlich mehr mit den Betroffenen gesprochen wird und nicht über sie. Die Stärkung der Selbstvertretungsgremien, die es ja auch schon gibt, Landesbehindertenbeirat beispielsweise. Und am Ende des Tages wünsche ich mir für alle im politischen Raum, die jetzt vielleicht nicht so wie ich da relativ einen direkten privaten Kontakt haben, aber einfach die Offenheit, da sich selbst weiterzubilden. Denn ganz, ganz vieles an Unwissen ist nicht böswillig, sondern oft ein Stück weit einfach, weil man im persönlichen Alltag keinen direkten Kontakt mit Gehörlosen hat. Und das sollte man ganz schnell ändern.
1: Vielen Dank. Dann machen wir weiter mit der CDU, Frau Reckmann.
3: Genau. Also ich denke, auch durch die heutige Veranstaltung sind wir nochmal besonders sensibilisiert dafür, dass wir die tauben Menschen mit in den Blick nehmen müssen und dass der Kontakt zueinander bei Anhörungen und Ähnlichem intensiviert werden muss. Sie sind diejenigen, die aus erster Hand berichten. Und für mich ist auch ganz wichtig, dass Menschen, die in Verwaltungen oder eben auch in der Regierungsverantwortung, die unmittelbar über ihre Belange entscheiden, auch wirklich Kontakt mit tauben Menschen haben müssen. Weil nur aus dem persönlichen Kontakt heraus kann man Verständnis bekommen und auch die Problemlagen, die ja teilweise auch individuell sind, aber die Problemlagen auch voll verstehen und an einer Lösung mitarbeiten. Also suchen Sie auch den Kontakt, wenn wir es nicht tun würden. Aber ich glaube, wir werden es tun.
1: Vielen Dank. Dann kommen wir zu Herrn Schramm von BSW.
4: Ich bin dankbar, dass ich das erste Mal so direkt in diese komplizierte Problematik mich habe reinlesen dürfen. Ich kann Sie nur ermutigen, als Landesverband Ihre Interessen durchzusetzen gegenüber der Politik, gegenüber der Regierung. Nur dann, wenn Sie konkrete Forderungen stellen, haben Sie eine Chance, dass das auch in irgendeiner Weise erfüllt wird. Ich halte die finanziellen Belastungen für diesen Bereich für so überschaubar im Verhältnis zu ganz anderen Sachen, wo wir Geld ausgeben. Daran sollte es nicht scheitern.
1: Vielen Dank. Dann kommen wir zu Herrn Kirchner von der AfD.
0: Ich mache das jetzt mal recht allgemein, denn ich habe an mich den Anspruch nach 10 Jahren Parlamentarismus und auch meine Fraktion hat diesen Anspruch, dass die Menschen, sollten wir in Regierungsverantwortung kommen, nach 5 Jahren sagen, das waren 5 gute

0: Jahre für Sachsen-Anhalt. Und dasselbe wünsche ich mir auch von tauben Menschen, dass die das sagen können. Und meine Tür steht Ihnen immer offen. Das habe ich, glaube ich, jetzt schon einmal auch bewiesen vorher. Und das wird auch weiterhin so sein. Denn wenn es Probleme gibt, die eine relativ überschaubare Anzahl von Menschen betrifft, wie das mein Kollege vom BSW gerade gesagt hat, und die finanziellen Mittel recht gering sind in diesem Haushalt, dann sollte man alles daran setzen, diesen Menschen weiterzuhelfen. Und da werden Sie mich immer an Ihrer Seite haben.
1: Vielen Dank. Dann kommen wir zur letzten Antwort von der SPD, Frau Richter-Arioggi.
2: Ja, Sie haben ja gehört, dass schon sehr gute Pläne da sind und sehr gute Absichten, auch sehr präzise formuliert schon. Was wir wirklich brauchen, ist genau so etwas wie das, was wir heute erlebt haben. Auch, dass Sie sich einbringen, dass Sie dranbleiben, die Arbeitsgemeinschaft selbst aktiv in der SPD, wo ja Frau Gensecke auch engagiert ist, hat das Motto: Nichts über uns, ohne uns. Und ich glaube, das stimmt hier genau. Lassen Sie uns wirklich miteinander im Austausch bleiben, dann bin ich auch zuversichtlich, auch wenn es mehr Geld kosten sollte und nicht mit ganz kleinen Mitteln immer nur zu tun ist. Aber es sind natürlich Beträge, die man sehr gut vertreten kann. Dafür werden wir uns einsetzen. Bleiben Sie bitte, bitte dran, engagieren Sie sich auch politisch auf diesem Weg oder um jetzt auch noch einmal Heike Haubach zu nennen. Sie war die erste, die im Bundestag eine Ansprache gehalten hat in Gebärdensprache und die wurde dann übersetzt. Und davon möchte ich noch viel sehen, auch im Landtag natürlich, vielleicht schon in der nächsten Legislatur, zum Beispiel in Ausschüssen und beim übernächsten Mal auch mit Kandidaturen. Danke Ihnen. Ja.
1: Hier sind die Menschen, die das sein könnten. Dann kommen wir langsam zum Abschluss unserer Veranstaltung. Ich hoffe, dass es unseren Zuschauenden gut gefallen hat, dass auch das, was Sie versprochen haben, in Zukunft tatsächlich Realität wird für uns, dass Sie diese Versprechen umsetzen können. Das hoffen wir natürlich sehr. Wir möchten uns bei Ihnen allen bedanken, dass Sie hergekommen sind. Ganz, ganz vielen Dank, was Sie erzählt haben, was Sie beigetragen haben. Das hat uns sehr gefreut, uns beide. Wir machen jetzt Feierabend und übergeben an den Landesvorsitzenden von unserem Landesverband.
3: So, die Podiumsdiskussion ist nun zu Ende. Wir haben viel gesehen, viel Interessantes erfahren. Wir möchten an dieser Stelle noch einmal vielen Menschen danken, allen voran dem offenen Kanal und seinen Mitarbeitern, die uns technisch unterstützt haben. Auch vielen Dank an die Helfer, die heute mit dabei waren. Auch ein herzliches Dankeschön an die Gebärdensprachdolmetscher, die heute mit dabei waren. Und unserem Moderator Uwe Kapper und Claudia Kermer. Auch Ihnen, Politikern und Politikerinnen, möchte ich einen großen Dank aussprechen, dass Sie gekommen sind.

0: Herzlich willkommen zum diesjährigen Kurz und Gut im Kurzfilmwettbewerb.
1: Herzlich willkommen zu Kurz und Gut.
0: Schön, dass ihr alle da seid. Wir freuen uns, dass ihr alle hier im OK euch eingefunden habt.
2: Ich bin Mila und ich mache die Moderation dieses Jahr bei Kurz und Gut. Wir sind gerade dabei, unsere Moderationstexte zu schreiben und ein bisschen Zeitdruck haben wir, aber ich denke, wir schaffen das. Ich hoffe, die Stimmung wird so gemütlich sein und dass man einfach einen schönen Abend zusammen hat.
0: Wir haben heute den Tag über alles überleitet. Es hat sich herausgestellt, dass du noch viel zu lange machen musst. Aber es hat sich sehr gelohnt. Und die Sendung selber und die Veranstaltung selbst war dann extrem entspannt. Es hat alles funktioniert.

0: Mein Name ist Fabian Golke, ich bin der Vorsitzende vom Jugendbeirat der Stadt Bernburg.
1: Ich bin der Tommy Haft, bin sein erster stellvertretender Vorsitzender.
2: Ich bin die Jule, ich bin 19 Jahre alt.
3: Und ich bin Lara, bin 17 Jahre alt.
4: Ich bin Mara Poltera.
5: Und ich bin Jenny Brösler.
4: Und ja, wir sind neu zum Jugendbeirat.
1: Also der Jugendbeirat Bernburg ist grundsätzlich die Interessenvertretung der Jugendlichen, jungen Erwachsenen und Kinder hier in Bernburg.
0: Im Jahr 2018 fünf bis sechs junge engagierte Mitglieder haben den Jugendbeirat mit aufgebaut. Und ja, wie gesagt, nun besteht er schon seit 6 Jahren. Ja, irgendwie hat es Tradition auch beim Jugendbeirat, dass all diejenigen, die an ihrer Schule Schülersprecher sind, auch irgendwie automatisch in den Jugendbeirat integriert werden.
4: Wir wollen die Jugend vertreten und halt auch mitwirken und das Sprachrohr praktisch für die Jugend sein. Also bei der nächsten Stadtratssitzung werden wir offiziell berufen und da kriegen wir eine Urkunde und dann sind wir eigentlich stimmberechtigt im Jugendbeirat.
0: Interessenten können sich dann quasi auch aussuchen, wie sie im Jugendbeirat tätig sein möchten.
4: Das Social Media Team, das ist zum Beispiel mein Part und das ist auch eigentlich ein wichtiger Part, weil dadurch die Jugendlichen sehr viel von unserer Arbeit mitbekommen.
1: Also das Projekt, was so ein bisschen das Highlight für uns war, ist schon ein bisschen länger her, aber hat trotzdem noch eine große Strahlkraft. Wir haben vom Campus Technicus, einer Sekundarschule hier in Bernburg, einen SEPA-Streifen installieren lassen auf unser Engagement hinaus und wo bis heute noch Schüler diesen täglich nutzen und davon eigentlich einen Vorteil haben.
0: Ja, allgemein haben wir halt ganz viele demokratiefördernde Projekte und auch Projekte im Bereich der politischen Bildung, wie zum Beispiel die U18-Wahl, die wir immer durchführen, um einfach auch ein Meinungsbild der Jugendlichen in der Stadt einzuholen, was ihnen wichtig ist und worauf sie Wert legen, was in der Stadt verändert werden soll.
5: Ich finde es wichtig, dass die Jugend dann mal auch mal was zu sagen hat in der Stadt.
3: Also mein persönliches Highlight beim Jugendbeirat waren die 2 Bernburg bleibt bunt Veranstaltungen, einmal letztes Jahr im September und dieses Jahr im März. Es ging uns darum zu zeigen, dass Bernburg bunt ist, dass Bernburg vielseitig ist, dass wir eine Gemeinschaft sind, die zusammenhalten.
4: Ja, ich war bei der Stolperstein-Aktion, also an den Holocaust-Gedenktag halt haben wir die geputzt und das war mein persönliches Highlight und auch das erste Projekt vom Jugendbeirat, was ich mitbekommen habe.
3: Also ich glaube, die wichtigsten Partner von uns als Jugendbeirat sind zum einen die Jugendclubs. Das Clubhaus der Jugend hier in Bernburg ist quasi unser Büro. Dort halten wir unsere Sitzungen einmal im Monat ab. Dann gibt es zum Beispiel noch die Bibliothek, wo wir die Smartphone-Sprechstunden für die Senioren machen. Dann gibt es noch die Jugend- und Kulturinitiative Hotel Wien. Wie der Name schon sagt, setzt sich auch für die Jugendkultur hier in Bernburg ein. Wir haben mit denen auch schon Projekte zusammen gemacht, wie zum Beispiel Bernburg bleibt bunt.
1: Also ich denke, da kann ich für uns alle sprechen, dass der Jugendbeirat auf jeden Fall noch lange bestehen bleibt und dass es sich, da bin ich überzeugt von, sich Jugendliche finden, die sich engagieren wollen.
3: Auch die Vielfalt wiederzuspiegeln, wenn verschiedene Menschen bei uns sind, bringt jeder seinen eigenen Input mit rein und das ist das, was den Jugendbeirat zum Beispiel auch so vielseitig und bunt macht.
1: In dem Sinne dann auch, dass wir nachhaltig was verändern wollen in unserer Stadt und die Stadt für Jugendliche, Kinder und junge Erwachsene immer ein bisschen besser machen.

Hallo und herzlich willkommen zur ersten Folge von Soundsnacks, dem Podcast für knackige Audiotipps. Egal ob für Podcasts, YouTube-Videos oder kommerzielle Produktionen, guter Sound macht den Unterschied. Hier bekommst du kurze, präzise Tipps, um deine Tonqualität auf ein neues Level zu heben. Einfach, schnell und praxisnah. Klang auf den Punkt. Die meisten nehmen einfach nur mit dem Mikro auf und wundern sich, warum es nicht klingt wie bei den großen Produktionen. Der Unterschied liegt im EQing, im Compressing und gegebenenfalls auch in den Einstellungen eines Gates. Beginnen wir nun mit EQ-Einstellungen. Erster Schritt, um unnötige Tiefen rauszunehmen, ist das Einstellen eines Low-Cut-Filters. Diesen kannst du getrost bei 80 bis 100 Hertz ansetzen. Damit schließt du Rumpeln oder matschigen Sound aus deinem Signal aus. Ich ziehe den Low-Cut-Filter ungefähr bei 89, 90 Hertz rein. Hierbei ist darauf zu achten, dass du nicht zu weit reinziehst, denn andernfalls würdest du das Signal in seiner natürlichen Klangqualität beeinträchtigen. Stark übertrieben hörst du, dass die Stimme nicht mehr natürlich klingt. Bei ca. 90 Hertz, im Fall meiner Stimme, finde ich einen guten Wert. Für Wärme und eine solide Basis in deiner Stimme kannst du diese etwa bei 1 bis 200 Hertz anheben. Achte hierbei darauf, nicht zu viel Boost zu geben. Ein Wert von 4 bis 5 Dezibel kann hier ein guter Richtwert sein, dabei wirst du hören, dass die Stimme an Wärme gewinnt. Springen wir also zum nächsten Band. In den mittleren Tiefen befinden sich oft Frequenzen, die unangenehm resonieren. Diese wollen wir herausfiltern. Bei ca. 8 bis 900 Hertz resoniert oft eine Frequenz, welche die Stimme nasal klingen lässt. An meiner Stimme habe ich diese Frequenz an ca. 830 Hertz gefunden. Das findest du raus, indem du, bevor du diese Frequenz rausfilterst, stark übertrieben boostest. Wenn du nun also sprichst und diesen Boost hochziehst, dann wirst du hören, dass sich deine Stimme signifikant verändert. Nun können wir mit dem Frequenzbereich ein wenig spielen und hören dabei, an welcher Stelle die Stimme sehr besonders resoniert. Hier. Tschack, tschack, tschack, tschack, tschack. Tatsächlich stelle ich hierbei sogar fest, dass bei etwa 990 Hertz eine etwas unangenehme Resonanz entsteht und diese möchte ich dann herausfiltern. Hierbei kannst du gerne ein wenig mehr Dezibel rausziehen, sagen wir mal um die 10 Dezibel. Wenn du das nun mit dem ursprünglichen Signal vergleichst, hörst du, dass hier eine Frequenz rausgefiltert wird, welche die Stimme viel angenehmer erscheinen lässt. In dem Bereich der höheren Mitten kannst du Präsenz und Klarheit hervorheben. Ich peile in meiner Stimme den Wert von ca. 3,3 kHz an. Nachdem du den Bereich herausgefunden hast, welchen du bearbeiten möchtest, kannst du diesen um ca. 4 Dezibel anheben. Zu viel Boost verändert einfach die Natürlichkeit der Stimme. Als nächstes wenden wir uns noch den Höhen zu. Diese sorgen für eine extra Brillanz in der Stimme. Auch hier haben wir wieder einen Wert von ca. 4 Dezibel, der jetzt nicht unbedingt überschritten werden sollte. Nachdem du den Vorgang des EQing abgeschlossen hast, solltest du einen AB-Vergleich durchführen, um sicherzustellen, dass das Ergebnis zufriedenstellend ist. Hören wir uns doch mal den Vergleich vorher-nachher an. Das ist das Ergebnis von vorher. Das ist das Ergebnis von nachher. Vorher, nachher. Es sollte klar sein, dass die Unterschiede nicht extrem groß sind. Es geht hier um kleine Veränderungen, die den Unterschied machen. Richten wir als nächstes unseren Blick auf den Kompressor. Er dämmt den Dynamikumfang der Lautstärke des Signals ein, sobald dieses einen festgelegten Schwellwert überschreitet. Hierzu macht es sich gut, das Signal in einer sanften Lautstärke einzusprechen und mit dem Schwellwert diesen Lautstärkepegel aufzusuchen. Das funktioniert so, dass du zunächst einmal eine leise Stimme sprichst und den Schwellwert so weit runterregelst, bis du erkennst, dass der Kompressor gerade so beginnt zu arbeiten. Ich habe hier einen Schwellwert von minus 40 Dezibel FS herausgefunden und gehe nochmal 2 Dezibel weiter runter und komme ca. bei minus 42 dB FS heraus. Über den Ratio-Wert lege ich fest, in welchem Verhältnis der Kompressor komprimiert. Im Fall von 4 zu 1
Was sich bei Stimmen anbietet, macht der Kompressor aus 4 Dezibel, welches den Wert überschreitet, 1 Dezibel. Bei 3:1 werden aus 3 Dezibel 1 Dezibel gemacht. Du solltest beim Kompressor in Bezug auf Stimmen den Nie-Wert aussuchen und etwas erhöhen, damit der Übergang des Einschreitens des Kompressors weicher gestaltet wird, um die Natürlichkeit der Stimme zu bewahren. Ihr könnt in der Grafik sehen, dass der Übergang abflacht. Das war's auch schon für den Kompressor. Nun sollte das Mikrofonsignal in einer ungefähr gleichbleibenden Lautstärke ausgegeben werden, selbst wenn wir in unserer Stimme eine große Lautstärke-Dynamik aufweisen. Ich spreche leise.

ins Mikrofon, werde dabei immer lauter und schreie am Ende sogar rein. Und der Lautstärkeumfang bleibt in etwa gleich. Hier nochmal das gleiche Beispiel ohne Kompressor. In der Bearbeitung des Kompressors musst du final darauf achten, dass die Lautstärke mit und ohne Kompressor die gleiche bleibt, da der Kompressor ein Tool ist, welches die Lautstärke bearbeitet. Also machen wir einen AB-Vergleich, während wir sprechen, und in diesem Fall höre ich, dass die Ausgabe der Stimme unter Anwendung des Kompressors leiser wird. Dem wirkst du über das im Kompressor integriertes Gain entgegen. Ich erhöhe jetzt in kleinen Schritten, in diesem Fall um 1 Dezibel, und prüfe, ob sich in der Lautstärke etwas tut oder nicht. Bei 2,5 Dezibel habe ich das gewünschte Ergebnis erreicht. Als letztes möchte ich noch einen Blick auf das Gate werfen. Das Gate-Signal sorgt dafür, dass ein Mikrofonsignal erst dann anspringt, nachdem ein gewisser Schwellwert überschritten wird. Wenn ich mal ganz leise bin, hören wir, dass im Hintergrund eine Uhr tickt und dass hier ein Betriebsgeräusch eines Computers läuft. Nun gehe ich mit dem Schwellwert des Gate nach oben, bis das Signal komplett still ist. Nochmal ohne. Und mit.

diesem Fall geht es auch speziell darum, dass kleine Schmatzgeräusche der Zunge im Mundraum nicht mit aufgezeichnet werden sollen. Dazu kann ich diese Schmatzgeräusche leicht durchführen und den Schwellwert nach oben regeln.

Jetzt ist natürlich scharf darauf zu achten, dass der Schwellwert so eingestellt wird, dass das Signal nicht angeschnitten wird. Wichtig ist hierbei, den Attack-Wert mit Bedacht einzustellen, sodass das Geld nicht abrupt einspringt. Das würde nämlich das Signal unnatürlich klingen lassen. Ich möchte hierbei mal auf einen Wert von ca. einer halben Sekunde gehen. Es ist auch sehr wichtig, dem Release-Wert einen großen Spielraum zu geben, denn andernfalls reißt das Signal abrupt ab. Und das klingt sehr nach einem Gate. Und logischerweise möchten wir nicht, dass unsere intelligenten Tools gehört werden. Ich gehe hierbei auf einen Wert von ca. 108 Millisekunden. Man kann hierbei auch den digitalen Arbeitsprozess des Gates visuell beobachten und für sich selbst abschätzen, ob die Arbeitsweise dem gewünschten Ergebnis entspricht. Schaltet das Gate langsam ab oder abrupt? Natürlich können wir auch hier wieder einen AB-Vergleich machen und uns davon überzeugen, dass uns das Ergebnis zufriedenstellt. Nachdem alle Lautstärken bearbeitet sind, können wir den finalen Schnitt machen und das nun bearbeitete Signal nochmals einpegeln. Hierbei ist darauf zu achten, dass das Signal so laut wie möglich ist, mit einem deutlichen Sicherheitsabstand zum Übersteuern. Hierzu können wir ein wenig spielen. Wir übersteuern ganz bewusst das Signal, bis es verzerrt. In diesem Fall verzerrt es. In diesem Bereich wollen wir nicht hineinkommen. Also gehen wir ein Stück tiefer und bewerkstelligen, dass unter lautem Einsprechen keine Übersteuerung stattfindet. Sind wir zu leise, wird das Grundrauschen des Mikrofons mit angehoben, nachdem man das Gesamtsignal in eine adäquate Lautstärke anhebt. Daher ist es wichtig, sich von diesem Grundrauschen so weit es geht zu entfernen. Okay, zu guter Letzt möchte ich demonstrieren, wie das Signal vor der Bearbeitung klingt und wie es nach dem Bearbeiten klingt. Vor der Bearbeitung haben wir einen sehr starken Lautstärkeumfang, welcher nach dem Bearbeiten eingedämmt ist. Vor dem Bearbeiten haben wir ungewünschte kleine Nebengeräusche im Raum, die mit in das Mikrofon fallen, welche durch das Gate ausgeschlossen werden. Und das Allerwichtigste, die Einstellung des Equalizers macht die Stimme wärmer, befreit sie von Nasalitäten und macht sie klarer in den Höhen. Egal ob für deinen Podcast, dein Video oder eine professionelle Aufnahme. Mit ein paar kleinen direkten Anpassungen klingt deine Stimme direkt viel besser. Bis zur nächsten Folge von Soundsnacks.

0: Ja, er selbst hat sich hier ein Denkmal setzen lassen. Wie gesagt, Mitte 17. Jahrhundert kam er zu uns und 1691 wurden diese Obeliskenpaare hier gesetzt. Und wenn Sie sich anschauen, die
1: füllte Mülleimer mit Aluminiumdosen an Stränden gesehen.
2: Ja, aber es ist halt, es ist also genau dieses Nicht-Pfand-System.
3: Es ist kein System.
2: Dieses Nicht-Pfand-System ist halt was für faule Menschen.
1: Du es hast mal gesagt, ach schön, hier gibt's keinen Pfand.
2: Ja, wenn man das aus Deutschland.

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Mein Name ist Jochen Spieß. Ich bin eigentlich promovierter Pädagoge und bin seit etwa, schwierig, mindestens 15 Jahren Nutzer im

offene Kanal. Ich habe also erstmalig davon Kenntnis genommen vom offenen Kanal in unserer Tageszeitung hier, weil ich schon seit meinem 18. Lebensjahr, das ist schon eine Weile her, gefilmt habe, noch mit den entsprechenden primitiven Dingen damals. Und ich hatte dann jede Menge Kassetten auch eingesammelt. Ich habe also vorwiegend nur in den Ländern gefilmt, die ich bereist habe damals, und das waren einige viele. Ich hatte natürlich von den ganzen technischen Null Ahnung, weil ich sonst die Filme vorher immer eingeschickt habe ins DEFA-Studio. Das war damals so, zu DDR-Zeiten so, und das dauerte immer ewig, ehe das zurückkam, und mehr oder weniger war das nicht die Welt. Dann habe ich mir also hier Termine geben lassen und habe dann erstmal eine entsprechende Einführung bekommen, wie ein Film zu bearbeiten ist und so weiter, also diese ganze Palette. Ich muss sagen, also ich war damals sehr erfreut darüber, dass man, egal wen man angesprochen hat, entsprechend immer Hilfestellung bekommen hat. Das hat mich sehr positiv überrascht, dass das, weil man das trifft man ja nicht überall. Ich muss ja, wenn ich den Film gemacht habe, ich habe ihn ja hier zurechtgeschnitten, muss ich ja entsprechend Text dazu machen. Und ich neige dazu, relativ viel Text zu machen, weil ich der Meinung bin, derjenige oder diejenigen, die es sehen, waren noch nicht da. Und die möchten also so viel wie möglich auch über dieses Land, diese Stadt hören und sehen natürlich, um vielleicht mal selber die Möglichkeit zu haben, dahin zu fahren. Denn ein Katalog bringt in der Regel nicht allzu viel. Ich mache auch ein bisschen nach außen hin etwas, zum Beispiel hier in Merseburg, das Stadtteilzentrum. Die haben mich vor Jahren mal angesprochen, besser gesagt über Diana ist das gegangen, und die hat mich dann angesprochen, ob ich nicht für die älteren Leute in dem Stadtteilzentrum mal meine Filme im Einzelnen vorstellen möchte und so weiter und so fort. Ja, habe ich gesagt, selbstverständlich mache ich das.

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0: Hallo und herzlich willkommen zu unserer Sendung Games TV.
1: Ich bin Vincent und das ist Lenny.
0: Euch erwarten heute eine Straßenumfrage zu Videospielen und zwei spannende Interviews.
1: Sowie ein Spieletest über Teardown und eine Geschichte in Minecraft.
0: Wir starten auch direkt mit dem ersten Einspieler von der Straßenumfrage. Dafür hat sich unser Reporter Niklas in der Innenstadt mal für uns umgehört und nachgefragt, wie die Rostockerinnen und Rostocker zum Thema Gaming stehen.
2: Was verbindet ihr mit Videospielen?
3: Also auf jeden Fall, ich sag mal, Spaß und Zeit mit Freunden verbringen.
2: Und bei dir?
4: Das weiß ich gerade gar nicht so genau, aber auch eher Spaß.
2: Und du?
5: Ja, also ich habe gar nicht so viele, deswegen wahrscheinlich eher so elektronische Geräte.
6: Wenn man sich mal damit beschäftigt und sinnvolle Spiele sind, finde ich es ganz okay. Aber wenn es dann so Gewaltspiele sind und dann wirklich stundenlang gespielt wird, finde ich es überhaupt nicht gut.
2: Okay, und was halten Sie von Videospielen?
7: Die Zeit für mich ist da vorbei. Für Junge eine Zeit lang finde ich es okay, aber da muss auch die Zeit eingeschränkt sein dann.
8: Ich muss sagen, so mit zwei jungen Kindern muss es alles begrenzt sein irgendwie, ne? Müssen ihre Zeit haben, irgendwie so in den Ferien natürlich ein bisschen mehr, aber in der Schulzeit muss es alles schon ein bisschen mehr reglementiert sein.
5: Ich würde Spaß sagen. Aber man kann auch schnell süchtig werden, deshalb.
9: Also ich finde es gut, weil ich spiele es ja selber.
2: Ist aus der heutigen Zeit natürlich nicht wegzudenken, aber man müsste schon gucken, ne? Was für Spiele, was für ein Alter, was, denke ich mal, für die Kinder geeignet ist. Und ja, wohl dosiert, Alter entsprechend und auch inhaltsmäßig sollte man schon gucken, was da wie gespielt wird.
10: Ich würde sagen, wenn du mal einen Tag ein bisschen davor hängst und nichts anderes machst, dann ist schon ein bisschen Zeit verschwendet. Naja. Also, es kommt auf das Spiel drauf an, finde ich. Es gibt Spiele, die sind kreativ, machen Spaß. Wenn man jetzt, ich weiß nicht, von Shooter-Spielen halte ich nicht so viel.
11: Solange es normale Spiele sind und keine Gewaltspiele sind, geht das alles. Fußball, Skat und alles sowas, das geht. Aber Gewaltspiele mache ich nicht.
2: Was war denn Ihr erstes Videospiel?
12: Das war Arkanoid.
2: Okay, kenne ich nicht. Was war Ihr erstes Videospiel?
7: Ich glaube, das war es auch. Arkanoid oder Tetris oder sowas in diese Richtung.
3: Es ist wahrscheinlich Clash of Clans. Und sonst, ich denke mal, Minecraft.
2: Und bei dir?
13: Ich weiß es nicht.
5: Ich glaube, mit dir haben wir Brawl Stars
13: Ja,
5: erstmal gespielt.
13: was?
2: Okay, und was war es bei dir?
5: Ja, wahrscheinlich auch Brawl Stars oder jegliches Supercell-Spiel. Ich glaube, Fortnite. Irgendwie 2021 habe ich das angefangen.
11: In meiner Jugend gab es sowas alles gar nicht.
14: Tatsächlich Tomb Raider, falls man das noch kennt.
9: Das weiß ich gar nicht mehr.
2: Erzähl uns doch mal von deinem Lieblingsvideospiel.
5: Da würde ich NBA 2K sagen, zum Basketballspiel. Ich habe auch mal Basketball gespielt, deshalb ist das eigentlich ziemlich gut.
3: Ich glaube, ich habe nicht so richtig so ein Lieblingsspiel gerade, weil es ist mehr so, man spielt so mit Freunden und dann findet man so spontan irgendwas, was dann so, da kommt irgendwem was in den Kopf und dann spielt man das halt und hat einfach Spaß. Also es ist sehr unterschiedlich, wirklich.
2: Okay, und bei dir?
13: Also ich habe nicht wirklich ein Lieblingsspiel, aber ja.
2: Ja, und du spielst ja.
5: Wenn ich spiele, dann auf dem Tablet und dann Clash Royale.
14: Und tatsächlich Barbie Explorer. Da gab es auch drei Welten. Genau, ich weiß nicht, wie oft ich das alles durchgespielt habe, aber das war ganz cool. Da war Barbie ein bisschen actionmäßiger und ja, auf Abenteuern.
2: Wie viel Zeit am Tag spielst du ungefähr?
9: Du hast
13: ist
9: dein Limit,
13: unter.
9: ne?
13: Nee, auf dem Tablet nicht. Ist
9: Oh.
13: unterschiedlich. Manchmal drei, vier, so. Zwei, drei, vier, würde ich sagen. Nee, weniger? Drei, vier, zwei, sage ich.
2: Auch nicht. Jetzt im
13: Nee.
2: Urlaub vielleicht
13: Ja,
2: mal,
13: im Urlaub,
2: aber.
13: aber in der Woche, da spiele ich eine
2: Also
13: Stunde oder
2: Handyzeit hast du
13: so.
2: eine Stunde.
13: Ja.
2: Tabletzeit hast du nicht?
13: Nee,
2: Siehst du,
13: Tabletzeit
2: muss
13: habe
2: man
13: ich
2: gleich
13: nicht.
2: wieder einstellen. Eigentlich gab es da auch mal eine Zeit.
5: Ungefähr so 3 Stunden, ungefähr,
2: Können Sie das dann auch so okay, dass er 3 Stunden spielt?
8: Ja, ich finde es schon zu viel. Also eigentlich sage ich auch immer, dass sie nach draußen gehören. Ne? Es ist Sommer. Fahrradfahren, wir wohnen in der Nähe von der Ostsee, alles Mögliche machen, bloß wenig wie möglich am Bildschirm hängen.
6: Also ich habe gar nicht jeden Tag gespielt, weil ich überhaupt keine eigenen Videospiele hatte. Das war vielleicht in einer Woche eine Stunde, wenn überhaupt. Also wirklich ganz wenig.
3: Boah, unterschiedlich, in letzter Zeit nicht mehr so viel. So, vielleicht so Stunde, zwei.
4: Also ich immer so eine Stunde.
5: Ich habe keine Videospiele auf meinem Handy und auch nicht, ich habe keinen Computer, deswegen gar nicht.
14: Aktuell spiele ich tatsächlich keine Videospiele mehr.
2: Auch nicht auf dem Handy oder so?
14: Naja, also zählt jetzt sowas wie, weiß ich nicht, so Handyspiele auch? Ja, dann ab und zu, aber auch eher selten, genau.
2: Okay, und können Sie uns da auch noch eine ungefähre Stundenanzahl oder so nennen?
14: Ja, vielleicht eine Stunde am Tag, aber da spiele ich halt so ein bisschen, weiß ich nicht, entweder so Gedächtnisspiele oder halt einfach, ja, ich sag mal sowas wie Tetris oder so, weil ich habe auch ADHS und wenn ich ein bisschen überstimuliert bin, dann kann das natürlich auch stimulierend wirken, sowas. Aber dann sollte man sich halt, wie gesagt, nicht daran festknallen. Also dann sollte man da schon irgendwie sich so seine eigenen Limits setzen.
1: Danke an Niklas für den interessanten Einblick.
0: Jetzt kommt das Interview mit René Maigreuther. Er ist Spieleentwickler für das neue Spiel Echoes of Mirren, das sein Studio gerade entwickelt.
12: Ja, also stellen Sie sich bitte noch einmal vor, wer Sie sind und was Sie so beruflich machen und wie Sie darauf gekommen sind, Spieleentwickler im Bereich Gaming zu werden.
15: Ja, mein Name ist René Maigreuther. Ich komme aus Schwerin, in Mecklenburg-Vorpommern. Und ich bin Sounddesigner, Musikproduzent und Spieleentwickler. Wie bin ich dazu gekommen? Zur Musik bin ich durch meinen Vater gekommen. Der war selber DJ und hat mich früh mit elektronischer Musik angefixt. Und dementsprechend bin ich da auch selber reingesprungen und wollte immer Musik machen. Und das mache ich jetzt, seitdem ich 12 bin. Ich bin 33 Jahre alt, also schon über 20 Jahre. Und zur Spieleentwicklung bin ich gekommen dadurch, dass mein Traum in der Jugend immer war, selber mal Spiele zu machen und ich habe auch sehr früh selber angefangen zu spielen und ja, jetzt mit über 30 erfülle ich mir den Traum und mache selber Spiele.
1: Und wann haben Sie angefangen, Videospiele zu spielen?
15: Boah, ich glaube mit 7 oder 8 habe ich schon angefangen.
12: Was war denn eigentlich Ihr erstes Videospiel?
15: Das ist sehr schwer zu sagen. Also ich habe ganz viele Videospiele von meinem Onkel auf PlayStation 1 geschenkt bekommen und ich weiß gar nicht so wirklich, mit welchem ich angefangen habe. Es kann FIFA 98 gewesen sein oder 96, aber es kann auch, ich habe ein Strategiespiel sehr gerne gespielt, KKMD hieß das. Ich glaube, damit habe ich angefangen.
12: Wann haben Sie denn eigentlich Ihre erste Konsole bekommen?
15: Ja, ich glaube, mit 7 war das.
12: Okay. Ja.
1: Und was war dann auf der Konsole oder irgendwo anders denn Ihr Lieblingsspiel?
15: Ja, wie gesagt, ich glaube, es war KKMD. Das ist, wie gesagt, ein Strategiespiel und die habe ich schon früher geliebt. Das war mein erstes Spiel, was ich als erstes geliebt habe.
12: Was spielen Sie denn eigentlich? Also, spielen Sie auch Horrorspiele?
15: Habe ich mal gemacht und ich habe mich da mal selber gechallenged. Outlast hieß das oder heißt es. Und da habe ich alles dunkel gemacht und ich wollte es dann gleich extrem haben und habe es dann angemacht, das Spiel, und habe dann gemerkt, okay, das ist mir ein bisschen zu krass. Es ist nicht so, dass ich es nicht spiele, aber es ist nicht mein Favorit.
12: Wenn ich mal Horrorspiele spiele, dann habe ich eine Wette verloren.
15: Ach so, okay. Spielst du dann auch Horrorspiele?
12: Ich mag keine Horrorspiele.
1: Ich auch nicht, das ist, finde ich nicht geil so. Aber
15: ja, muss man mögen tatsächlich. Also es ist sehr speziell.
1: Und worauf spielst du so? Auf Handy, PC, Konsole?
15: Sehr viel PC. Ja, ich habe früher auch viel auf Konsole. Ja, ich habe früher sehr viel auf Konsole gespielt, weil ich auch keinen guten PC hatte, weil der auch damals wesentlich teurer noch war, gefühlt. Und dementsprechend, irgendwann habe ich gesagt, gut, ich hole mir einen eigenen PC und jetzt spiele ich nur noch auf PC. Es macht mir am meisten Spaß.
12: Das ist jetzt eine Frage, die man nicht immer direkt beantworten kann. Man muss wahrscheinlich auch mal nach. Wie viele Spiele, denken Sie, haben Sie denn auf Steam?
15: Ich könnte nachgucken, das dauert nur kurz. Ich öffne Steam mal, dann kann ich es beantworten. Ich habe nur 340 Spiele auf Steam.
16: Nur 300?
15: Ja, 340.
16: Ich hab zwei.
15: Ja, okay. Das ist ein kleiner Unterschied, ja. Ja, ich spiele lange schon. Genau.
12: Aha. Spielen Sie denn lieber im Team oder spielen Sie lieber solo?
15: Sowohl als auch. Das kommt tatsächlich auf meine Laune drauf an. Also manchmal würde ich gerne für mich, vielleicht kennt ihr das auch, aber manchmal spiele ich auch gerne mit Kolleginnen und Kollegen oder Freunden zusammen, im Koop oder gemeinsam.
12: Ist es denn eine Voraussetzung, selbst gern zu zocken, wenn man Spieleentwickler werden will?
15: Muss nicht. In meinem Fall finde ich ja. Also ich brauche ja ein wenig Ahnung, wie Spiele funktionieren und was wichtig ist, was Spaß macht. Und das muss ich ja auch adaptieren auf das eigene Spiel. Und dementsprechend ja, ich denke, es ist schon ein bisschen wichtig.
16: Okay. Und wie sind Sie denn auf die Idee gekommen, Spieleentwickler zu werden?
15: Im Grunde genommen habe ich bei einer Firma gearbeitet und konnte mal reinschnuppern, wie es ist, in einer Spielefirma zu arbeiten. Und da war ich Sounddesigner und daraus habe ich dann entwickelt die Idee, in Mecklenburg-Vorpommern ein eigenes Studio zu machen, meinen Traum aus der Jugend zu erfüllen und ja, Spiele zu entwickeln.
12: Okay, das ist sehr cool, ja. Wie sieht denn eigentlich Ihr Arbeitsalltag aus?
15: Ich nehme mal jetzt alle Berufe zusammen, also generell früh aufstehen, Mate, Kaffee trinken und danach die ersten E-Mails beantworten, mit dem Team sprechen, was ansteht, was geplant werden muss und in der Engine arbeiten, Sounds machen, Musik produzieren, also es ist sehr vielfältig oder gerade plane ich auch die erste Veranstaltung für MV, für die Spieleentwicklung, das weiterplanen. Also es ist ganz viel auf einmal.
16: Sie machen ja viel im Team. Ist denn Teamarbeit eine wichtige Rolle?
15: Ja. Für mich unausweichlich. Ich finde es sehr wichtig, im Team zu arbeiten, auch für das Gefühl, etwas Großes zu schaffen. Ich hatte mal den Ansatz, immer alles alleine machen zu müssen. Und seitdem ich aber mit dem Team zusammenarbeite, habe ich auch ein besseres Zugehörigkeitsgefühl und ich finde das sehr wichtig und es stärkt auch insgesamt.
12: Teampower ist richtig und wichtig.
15: Richtig.
12: Sie entwickeln ja gerade ein RPG-Game. Wie heißt es und worum geht es eigentlich?
15: Das Spiel heißt Echoes of Mirren, Stand jetzt. Und es ist ein Mix aus RPG und RTS, also Rollenspiel und Echtzeitstrategie. Und die Frage war, was macht man da? War das richtig?
16: Ja.
15: Ja, okay. Im Prinzip ist es so, es ist ein Koop-Spiel, das heißt, es wäre vorteilhaft, wenn zwei daran spielen, gemeinsam. Einer spielt einen Helden und der andere spielt den Echtzeitstrategie-Part. Und auf der einen Seite werden Gebäude gebaut und der andere muss zum Beispiel in Monster-Camps, nennen die sich, also KI-Bots töten. Ich hoffe, das ist das richtige Wort dafür für euch. Und die andere Seite sorgt dafür, dass Armeen erstellt werden können und geforscht werden kann für den Helden, damit der Held stärker wird. Und gemeinsam schafft man es dann auf einer größeren Karte, die gegnerische Basis zu zerstören.
16: Okay. Also im Spiel kämpft man ja sehr viel und da wird auch vielleicht was gezeigt, so von den Sterben und so. Ab welchem Alter soll denn das freigegeben werden, wenn man da so kämpfen kann?
15: Ja, das kann ich nur schätzen. Wir müssen abwarten, wie es eingeschätzt wird später. Ich denke mal zwischen 12 und 16.
12: Sie entwickeln das Spiel ja gerade und müssen wahrscheinlich auch manchmal ein paar Tests machen. Müssen Sie sich das Spiel denn eigentlich selbst kaufen oder können Sie das Spiel einfach jederzeit spielen?
15: Ich habe den Luxus, dass ich es jederzeit spielen kann, weil ich ja dran entwickle.
12: Seriös.
16: Oh, das ist geil.
15: Ja.
12: Nie wieder Geld zahlen.
15: Ja, das schon. Da kommt ja noch mehr zu. Das muss ja auch bezahlt werden, aber ja.
16: Ja, okay. Ist das Spiel gerade erst am Anfang, so in der Mitte oder am Ende? Also dauert es noch lange, bis es rauskommt?
15: Ja, es dauert noch lange. Wir sind in der Konzeptphase. Das heißt, wir schreiben gerade erst so alles nieder, was gemacht werden muss, was welcher Knopf was macht, etc. Und ich denke mal, die Entwicklung dauert 4 Jahre, 4 bis 5. Und rauskommen soll es 2029 im Early Access, falls euch das ein Begriff ist.
17: Ja.
15: Und dann ein Jahr später soll dann die Vollproduktion rauskommen. Also 1.0 quasi, genau. Das ist aber nur ein Plan.
12: So ein großes Spiel hat natürlich auch sehr viel Arbeit.
16: Ja, das stimmt dann.
15: Genau.
12: Auf welchem Spiel, also auf welcher Konsole wird das Spiel denn eigentlich erscheinen?
15: Es wird erstmal voraussichtlich auf PC erscheinen. Konsole wissen wir jetzt aktuell noch nicht. Wäre schön und wünschenswert, aber können wir nicht versprechen.
16: Ja, und Handy geht auch bestimmt nicht, weil das Handy das nicht aushält, oder?
12: Dann explodiert dein Handy.
15: Ja, ob das Handy jetzt explodiert, weiß ich gar nicht tatsächlich. Aber für Handy nicht, nee. Dafür ist es zu aufwendig und sperrig auch.
16: Und ist das auch so ein sehr grafikintensives Spiel?
15: Ja, also es wird sehr realistisch sein, das Spiel. Es wird jetzt kein... Womit kann man das gut vergleichen? Assassin's Creed, die neuesten, die sehen ja auch sehr schick aus, zum Beispiel. So realistisch nun nicht, aber es hat einen hohen Realismusgrad, ja.
16: Und auf welchem Programm wird das Spiel gecodet?
15: Unreal Engine. Unreal Engine 5.
16: Ich glaube, ich kenne den irgendwo.
15: Das ist okay. Mit die größte, würde ich behaupten.
16: Und was stellen Sie sich vor für ein Spiel, das Sie als nächstes entwickeln möchten?
15: Also wir haben vor, ein großes Universum zu bauen mit vielen Charakteren, viel Geschichte. Und wir haben ja auch vor, Comics und ja, Bücher lasse ich mal außen vor, aber zumindest Comics zu machen. Warum erzähle ich das? Aufgrund dessen, weil das ganze Universum so viel Geschichte darbieten soll, dass wir auch danach, also nach dem Echtzeit- und Rollenspiel, ein eigenes Rollenspiel machen können, um ein bisschen besser in die Welt noch eintauchen zu können. Und das ist so der nächste Plan. Aber das ist noch ein bisschen in der Ferne.
12: Okay.
16: Dann viel Glück dabei.
15: Dankeschön.
16: Nehmt ihr manchmal Praktikanten an?
15: Ja, machen wir.
12: Dann weiß ich ja schon, wo ich studiere.
15: Ja, gerne. Komm vorbei.
12: Bei Ihnen.
15: Ja, gerne.
12: Also auf welchem Gerät würden Sie jetzt am wenigsten empfehlen, Videospiele zu spielen?
15: Das ist ja eine persönliche Meinung. Das kann man ja nicht allgemein so sehen, aber Mobile Games finde ich schon anstrengend. Und also wenn man eine richtig schöne Spielerfahrung haben möchte, dann würde ich schon PC oder zumindest Konsole empfehlen. Handy finde ich nicht so immersiv wie Konsolen und PC.
16: Achso, okay.
12: Jetzt haben wir wirklich alle Fragen durch. Und danke, dass Sie sich für uns Zeit genommen haben, um all unsere Fragen zu beantworten.
15: Sehr gerne, danke euch.
16: Tschüss.
12: Tschüssi.
15: Ciao.
12: Ihnen noch viel Glück bei Ihrem Projekt.
15: Danke.
12: Das war das Interview mit René Maikreuther. Ich freue mich schon sehr auf den Release von Echoes of Mirren. Du auch?
16: Ja, ich werde es mir vielleicht mal angucken. Und jetzt folgt eine Geschichte, wie Fridjof in Minecraft eingesperrt ist und seine Freunde einen Boss besiegen müssen, um ihn wieder rauszuholen. Ob er es wieder rausschafft, seht ihr jetzt.
18: Ach, es ist doch schön auf einer kleinen, süßen
19: Insel. Hilfe! Hilfe!
18: Oh mein Gott, jemand braucht meine Hilfe. Oh mein Gott, jemand wird hier in meiner Gegend von Zombies angegriffen. Ich helfe dir.
19: Leg sie ab! Bitte!
18: Oh, Schiff.
19: Danke, danke. Ich renne auf die Insel.
18: Ja, ich komme auch damit. Oh, ich glaube, jemand wurde gerade von einem Zombie gefressen. Oh.
19: Danke, dass du mich gerettet hast.
18: Bitte.
19: Dafür helfe ich dir jetzt auch. Ich möchte nicht kämpfen.
18: Wo bist du?
19: Ich bin hier. Darf ich mich vorstellen?
18: Sorry.
19: Darf ich mich vorstellen?
18: Ja.
19: Ich bin Fridjof. Und wie heißt du?
18: Ich bin Morel.
19: Toll.
18: Okay, Fridi. Los geht's.
19: Ich heiße nicht Fridi. Ich heiße Fridjof.
18: Okay, Fredo. Alles ist gut. Ich Ich glaube, sie sind weg. Wo bist du?
19: Ich bin auf den Baum geklettert.
18: Ja, da wollte ich auch mal hin. Okay, ich werde noch weitere Bäume...
19: Ich habe für dich was gebaut.
18: Was denn?
19: Das hier. Oh. Wenn du willst, kann ich dir helfen und hier eine Burg aufzubauen, also Schutzmehl.
18: Aufzubauen.
19: Na gut, dann lass uns erstmal hier ausruhen und auf den morgigen Tag warten.
18: Genau. Das wäre gut.
19: Gut.
3: Ich bin Jorn. Was bist du eigentlich? Warum brauchst du die Burg? Was ist das? Er greift mich da an.
19: Mein Freund ist... Der heißt Morell, der ist in eine Höhle gesprungen und dann ist er weg. Und jetzt bist du da.
3: Dass er da reingesprungen ist?
19: Ja. Guck, das ist unser Haus.
3: Das sieht aber nicht...

0: sehr luxuriös aus hier.
1: Für den Anfang reicht das.
0: Das Fleisch. Brauchst du verrottetes Fleisch?
1: Nein.
0: Schade. Hätte ja sein können. Ach, ich hab ein Schwert. Sehr gut. Jetzt kann ich unbesorgt Holz holen gehen.
1: Sehr gut. Woher kommst du eigentlich?
0: Also, ich komm von da hinten. Da. Das ist mein Dorf, das wurde leider von Zombies angegriffen.
1: Ja, hier ist eine Zombie-Plage hier in diesem Ort. Darum geh lieber niemals hier näher ran, nach da. Da sind sehr viele Zombies, die spawnen dann immer. Das ist leider nicht sehr schön. Seitdem traue ich mich nicht mehr von dieser Insel runter. Ich habe mich aber einmal getraut und wurde gleich von Zombies angegriffen. Aber Morell hat mich gerettet.
0: Ha, klingt nach einem korrekten Ding.
1: Aber jetzt ist er weg. Jetzt fühle ich mich wieder so allein.
0: Ich bin doch da, alles gut. Zombies.
1: Ich verstecke mich mal auf. Okay? Ein bisschen Fleisch habe ich auch. Zum Glück. Aber wenn du mir hilfst, das wäre sehr schön. Aber dann kann ich euch helfen, eine Base aufzubauen. Und ja.
0: Na hier, wie viel Holz brauchst du so?
1: Ist eigentlich egal. Also
0: willst du die ganze Insel ummauern oder?
1: Ja, ganz genau. Ich möchte die ganze Insel ummauern. Keine Sorge. Diese Insel ist ein Phänomen. Holz, wenn man stirbt, dann kommt man immer auf diese Insel wieder. Als wäre man dran gefangen. In dieser Welt.
0: Wie kommen wir wieder weg von dieser Welt?
1: Ich weiß es nicht.
0: Das ist auch schlecht, was weißt du überhaupt?
1: Ja, früher habe ich in meinem Haus gewohnt, aber der wurde abgefackelt von Pillager.
2: Schön wieder hier zu sein. War echt unangenehm in der Höhle. Hoffentlich ist Friedi da. Ja. Friedi, wo bist du?
1: Gut. Morell?
2: Hallo. Ich war in der Höhle und es war ziemlich anstrengend dort. Es waren lauter Monster dort.
1: Morell! Vorsicht!
2: Wie hast du das alleine überstanden?
1: Ich war nicht alleine.
2: Mit wem denn?
1: Da kam ein anderer Spieler, der hieß Joran und der hat mir geholfen.
2: Joran, den kenne ich doch. Immer zusammen in einem Dorf. Aber dann wurde er von Zombies entführt. Also glaubte ich, von Zombies entführt zu werden.
1: Ja, er wollte in den Wald. Jetzt habe ich ihn auch nicht mehr gesehen.
2: Hoffentlich wurde er nicht von einem Zombie entführt.
1: Hast du Stein mitgebracht?
2: Ja, ich habe einen Haufen Steine mitgebracht. Wo ist das Haus?
1: Dieses Loch hier. Komm rein.
2: Ich baue alles zu. Mit Stein.
1: Das wird schon so gehen.
2: So, wir sind sicher.
1: Lass uns erstmal kurz schlafen.
0: Du hast fertig gebaut. Das ist ja nicht mal Einsatz, aber wo ist der Eingang?
1: Johann?
0: Eingang, Fridolin.
1: Johann! Ferdinand. Johann! Hier! Hier ist der Eingang! Komm rein!
0: Den habe ich gefunden. Erfahrung.
1: Ich habe Notfallknopf!
0: Du hast einen Notfallknopf? Wo ist der Notfallknopf?
1: Im Haus!
0: Wo ist denn? Ich muss.
1: Warte, nein! Drück ihn nicht!
0: Doch.
1: Nein, drück ihn nicht!
0: Doch. Der muss gedrückt werden.
1: Nein, bitte. Toll, oder? Ein perfekter Notfallknopf, oder?
0: Ja, was sagt uns das jetzt genau? Ach, weil die sind immer noch.
1: Ja, wenn die jetzt da gewesen wären, dann wären wir tot.
0: Die waren aber nicht da, Friedjof.
1: Ja, dann komm.
0: Ja, jetzt sind wir. Mann. Ja, ich hab's geschafft.
1: Sehr schön. Haben
0: wir jetzt eine Armbrust?
1: Da geht. Egal.
0: Komm ja hier. Oh, da ist auch noch. Von wegen dies.
1: Lass uns lieber verschwinden. Ich weiß, wo das alte Haus ist. Komm mit.
2: Das ist ein Gebäude, das kenne ich nicht. Das ist doch. Friedhof.
1: Ist hier jemand?
2: Hallo?
1: Morell!
2: Warum ist die Tür offen? Was ist das hier?
1: Licht.
2: Naja, sieht ein bisschen seltsam aus.
1: Geh bitte nicht nach hinten. Da könnte es gefährlich sein.
2: Stimmt, da ist irgendwie das halbe hier weggeschlagen worden.
1: Ja.
2: Kommst du runter? Hi.
1: Hi. Schaffst du es vielleicht, die Monster hier zu bekämpfen?
2: Das sind Johann.
1: Johann ist drauf, also wegen diesen ganzen Pillagern.
2: Nein, Johann. Wir müssen...
1: Lass uns lieber woanders hingehen.
2: Ja.
1: Ich weiß, wo die Pillager herkommen. Komm mit. Ich hab dir ja mal von diesem Haus erzählt. Ja, von den Pillagern an. Mein Haus, das ist das erste Haus, das ich gebaut habe. Wo ich herkomme. Das wurde angegriffen von Pillagern.
2: Ich komm nicht. Ich bin hier.
1: Du schaffst das. Ich glaube an dich.
2: Ich muss hier weg.
1: Morell!
2: Wenn du uns sagst, ich werde dich.
1: Du schaffst es!
2: Zeigen, ich werde dich entführen.
1: Los, Morell! Ich glaube an dich! 1, 2, 3, Morell!
2: Verschwinde! Ich hab's besiegt. Morell. Komm, Friedhof!
1: Danke!
2: Was ist der Weg zu deinem nach Hause?
1: Danke, Morell.
2: Ich werde es jetzt abbauen.
1: Morell, nein! Bleib hier! Wenn ich jetzt hier reinspringe, dann siehst du vielleicht auch deinen Freund wieder.
2: Ja.
1: Es war schön.
2: Es war sehr schön. Auf Wiedersehen.
3: Gut, dass er es wieder rausgeschafft hat und dass sie jetzt wieder zusammen sind.
4: Jetzt das Interview mit zwei engagierten Jugendlichen von Cirque du Soc, ein Gaming-Paradies für jeden Geschmack. Es geht bei diesem Event nicht nur ums Gewinnen von Spielen, sondern auch ums Ausprobieren, Mitmachen und Zusammenkommen.
3: Wie heißt ihr und was macht ihr eigentlich so bei Cirque du Soc?
5: Ja, wir sind Cirque du Soc, genau. Ich bin Falco.
6: Und ich bin Doc.
5: Und ja, wir veranstalten hier in Rostock ein großes Gaming-Event im Circus Fantasia.
4: Wie seid ihr auf die Idee für Cirque du Soc gekommen?
6: Genau, also es ist eigentlich eine Weiterentwicklung von allen Projekten, die wir bislang gemacht haben. Also wir machen verschiedenste Turniere und andere Veranstaltungen und sind auch Teil vom KTV-Fest zum Beispiel auch.
5: Ja genau, da wir machen zum Beispiel im Spiel Super Smash Bros. Ultimate viele Turniere. Einmal haben wir Weeklies, also wöchentliche Turniere am Dienstag im World Show Rostock, was hier direkt nebenan ist. Dann machen wir monatliche Turniere im Peter-Weiß-Haus und beim KTV-Fest haben wir auch verschiedene Areas mit verschiedenen Spielen. Genau.
3: Und was kann man da so alles spielen?
6: Genau, also bei unseren ganzen Events, wie Falco gesagt hat, hauptsächlich auch Super Smash Bros. Ultimate für die ganze Turnierszene hier in ganz MV. Aber auch so andere Arten von Spielen wie Mario Kart, ne, um, sag ich mal, Casuals einfach ja, mit Gaming näher zu bringen.
3: Genau. Kann man da auch so analoge Spiele spielen, also Kartenspiele?
6: Ja, genau. Also zum Beispiel im Cirque du Soc, was wir dann veranstalten werden, gibt es eine ganze Trading Card Game Area, wo auch Pokémon gespielt wird, also Pokémon TCG, als auch Magic the Gathering, genau.
4: Wo ist denn die Veranstaltung von Cirque du Soc?
5: Genau, also der Cirque du Soc ist im Circus Fantasia am Stadthafen. Am 19.09.
3: Und, also da gibt's ja auch Turniere, aber wie laufen die denn ab?
5: Also das Super Smash Bros. Turnier läuft so ab, man kann sich auch vor Ort anmelden. Es ist ein 64-Spieler-Player-Cap, also bis zu 64 Spieler können daran teilnehmen. Es gibt auch ein kleines Preisgeld und es gibt ein sogenanntes Double Eliminations Format, dass man zweimal verlieren darf und erst dann raus ist. Das heißt, wenn du einmal verloren hast, kommst du ins niedrigere Bracket und kannst da immer noch deine Runden spielen, hast theoretisch immer noch die Chance auf den Sieg übers Turnier.
6: Genau, und andererseits gibt es auch für die ganzen Trading Card Games auch zwei Turniere, einmal für Pokémon und einmal für Magic. Da werden wir dann auf unseren Social Media, sag ich mal, Anmelde-Links reinschicken, wo man sich vorher anmelden kann. Genau, und da kriegt man auch Preise bei uns, bei den Turnieren.
3: Was sind denn diese?

0: Preise.
1: Genau, also unter anderem ein Pokal, genau. Und auch Sachpreise, die mit Trading Card Games, mit Super Smash Bros. Ultimate eben zu tun haben.
2: Genau, und wir haben auch ein kleines Preisgeld, was auch erhöht wird, wenn eine bestimmte Anzahl an Spielern beim Smash Bros. Turnier erreicht ist.
0: Wie sehr liegt euch Gaming am Herzen und seit wann spielt ihr?
2: Also mir liegt Gaming sehr am Herzen und ist auch ein großer Bestandteil von meinem Leben, würde ich sagen. Ich glaube, ich spiele seit ich 6 bin. Ich bin jetzt 15. Also schon seit fast 10 Jahren.
1: Genau, und für mich ist es auch ein großer Teil meines Lebens eben gewesen. Ich spiele seitdem ich 3 bin oder so. Also es gibt ein Bild von mir, wo ich 3 Jahre alt bin und jetzt bin ich 26 alt. Und genau, und bei mir ist es hauptsächlich so, dass ich die ganze Arcade-Kultur, die ganze Videospielkultur in Südostasien, wo ich halt offensichtlich herstamme, ne, nach Deutschland bringen will. Genau, und dadurch kam das Ganze, dass wir Gaming, also mit Gaming Menschen einfach zusammenbringen wollen.
0: Und was habt ihr so gespielt, als ihr noch klein wart? Oder auch jetzt noch?
1: Boah, also damals ist halt angefangen mit Fighting Games und Rhythm Games, also so Prügelspiele und Musikspiele halt. Dann zwischendurch kompetitive Spiele wie League of Legends zum Beispiel. Genau, und heute bin ich wieder zurückgekommen zu den ganzen Spielen, die ich damals gespielt habe.
2: Genau. Bei mir war es, also mein erstes Spiel war, glaube ich, Skylanders. Und dann habe ich auch so League of Legends gespielt viel. Aber ich spiele auch schon, seit ich 7 bin, bin ich mit Smash Bros. In Kontakt und ja, das ist bis heute immer noch mein wahrscheinlich meistgespieltes Spiel.
0: Und auf welchen Konsolen spielt ihr so? Auf PC, Handy oder?
2: Also ich spiele eigentlich überall. Ich spiele zum Beispiel Wild Rift an meinem iPad oder League of Legends an meinem PC oder Super Smash Bros. An meiner Switch.
1: Genau, und ich spiele hauptsächlich auf meiner Switch und PS5 und auch eine Arcade-Maschine auch. Genau, also ja, aber PC eher nicht mehr heutzutage.
0: Ihr seid ja sehr in der Turnier-Szene mit drin. Deswegen haben wir uns gedacht, wir machen ein Battle. Wir zwei gegen euch zwei. Wir haben uns für Mario Kart World entschieden und seid ihr bereit?
1: Jo, klar.
2: Ja.
0: Da liegen die Controller für euch.
1: Müssen wir so sitzen?
0: Und fällt gleich wieder.
1: Ah, ne, so. Ach du Scheiße.
0: Ja.
2: Ich rück hier mal.
1: Da sind schon verbunden, krass. Da bin ich.
0: Also, wir spielen ein Rennen.
1: Ja, klar. So, mal schauen. Sorry, dass wir so lange dauert. Ich schau mal kurz. Nehmen wir mal den hier, ne?
2: Hast du schon mal gespielt? In Mario Kart World?
1: Ich habe meine Switch zu Hause released, Mann. Es gab
2: So.
1: damals noch nichts anderes.
2: Ah, okay. Ach, das ist Switch.
0: Ja, wir spielen die Wario Arena.
1: Ja, klar. Das ist ein halbes Jahr her, seit ich gezockt habe. Mal gucken.

0: Mal gucken, wie der drüber.
1: Guck mal, das ist ein guter Cent, ja?
0: Sehe ich. Ich muss die Kutsche verdienen, erst wenn wir uns hier waren.
1: Ja, ja.

0: helfen Gunnar.
1: Ich hab ihn fast. Jawohl.

0: war doch.
1: Nein.
2: Und was kann man bei Cirque du Soc alles spielen?
0: Genau, also wir haben einen Außenbereich und einen Innenbereich. Der Außenbereich beinhaltet VR-Spiele von VR Rostock direkt nebenan von hier, ne? Dann die Arcade Area, die von mir organisiert wird, sprich, wo man Racing Games spielen kann oder Rhythm Games spielen kann oder Fighting Games, also auch aus der Arcade Area, die ich noch erwähnt habe. Genau. Und innen drinne kann man Trading Card Games spielen, das heißt Pokémon TCG und Magic the Gathering, die kann man als Anfänger lernen dort auch, aber auch beim Turnier mitmachen, wenn man Bock hat.
3: Genau, im Innenbereich ist dann auch noch eine Bühne, da wo man dann einen Glücksrad drehen kann, dann die verschiedenen Spiele auf der Bühne spielen kann. Auch zum Beispiel Jenga und sowas, aber auch Mario Kart und Switch Sport zum Beispiel. Genau, und dann ist da auch noch das Smash-Turnier im Innenbereich, aber auch eine Area, wo man einfach so Smash spielen kann, just for fun. Genau, da bin ich auch ein Ansprechpartner auf jeden Fall fürs Turnier und auch für die Smash-Area an sich. Dann haben wir noch eine Free-Play-Area, wo man halt die verschiedenen Spiele auf den verschiedenen Konsolen wie PlayStation und ja, Switch spielen kann. Und dann haben wir noch eine Retro-Area, wo man dann auf so sehr alten Konsolen wie zum Beispiel einem Super Nintendo spielen kann.
0: Genau, und dazu haben wir auch noch andere Partner bei uns, wie die Game, also wie die Design Academy, die einfach Jugendliche und auch eventuell Kinder oder auch Erwachsene über Game Design aufklären kann und auch, sage ich jetzt mal, über Studium eben erzählen kann, ne? Genau.
1: Was sind denn eigentlich eure Lieblingsspiele?
0: Ja, okay. Bei mir ist es Xenoblade Chronicles 3. Das ist so ein JRPG von Nintendo und genau, ja.
3: Ja, bei mir ist Super Smash Bros. Das spiele ich, wie gesagt, schon seit ich 8 bin. Und jetzt im neuesten Teil, dem Super Smash Bros. Ultimate, spiele ich vor allem auch kompetitiv sehr aktiv hier in MV. Ich reise auch oftmals außerhalb von MV, um auf Turniere zu gehen. Und ja.
2: Und wer bezahlt die ganzen Konsolen und ja?
0: Genau, also von unseren privaten, sag ich mal, Turnieren und was auch immer, machen wir das alles. Also das ist alles Privateigentum. Das machen wir einfach aus purer Leidenschaft, ne? Und jetzt mit diesem Event haben wir verschiedenste Partner, die uns Monitore geben, die uns Konsolen geben, darunter auch unsere eigenen privaten Sachen trotzdem. Aber ja, durch, sag ich mal, unsere Arbeit von den Jahren davor haben wir viele Connections aufgebaut, die uns auch unterstützen wollen bei unseren Unterfangen.
1: Was sind eigentlich so eure Lieblingssachen, worauf ihr denn am liebsten zockt?
0: Genau, also ich spiele am liebsten immer auf meiner Switch, weil dann kann ich, sag ich mal, im Bett spielen einfach, überall wo ich will. Und ja, es ist einfach schön entspannt für mich zu spielen, genau.
3: Ja, also abgesehen von Smash Bros. Spiele ich am liebsten auf meinem PC. Aber ja, ich spiele hauptsächlich Smash Bros. Aktuell, deshalb spiele ich am meisten auf der Switch.
2: Und wann ist das nächste Cirque du Soc Event?
0: Genau, das nächste Event ist am 19.09. im Circus Phantasia, wie gesagt. Und das Beste daran ist auch, dass es kostenlosen Eintritt ist für alle, weil wir wollen Gaming der Mensch, also der ganzen Gesellschaft hier nahebringen und vor allem so Stigma durchbrechen, ne, dass Gaming nur für introvertierte Kellerkinder ist, zum Beispiel. Das sind wir ja nicht.
1: Ja, also danke auf jeden Fall, dass ihr hier wart und dass wir euch die ganzen Fragen stellen konnten und dass ihr mit uns gesprochen habt.
0: Ja, danke, dass wir auch hier sein durften. Und auch danke für diese Überraschungsrunde hier mit den Mario Kart. Genau.

0: wie so Waffen und so. Und ist halt so in Sandbox-Art. Und man kann halt aufschießen und so. Und ja, das ist sehr cool. Es gibt auch verschiedene Modis. Ja. Als erstes gibt es halt normal mit Spielen, mit so Kampagne, Sandbox, mit Herausforderungen und Erweiterungen. Ein paar vorgestellten Mods, die es auch für das Spiel gibt. Ja. Den Mod Manager, wo es auch, wo man hier zu Dinge spawnen kann, zum Beispiel halt noch mit Jetpack, also ja, eine Laserkanone, eine Minigun. Und halt der Mod-Editor, da will ich jetzt aber nicht raufgehen. Genau. Dann halt der Mehrspieler-Modus, wo wir die ganze Zeit schon drauf gespielt haben. Da gibt es auch natürlich verschiedene Charakter. Ja. Und es gibt halt auch noch, so gesagt, wie die Settings, die Optionen, wo man halt so Grafik anzeigen, Sound, Spiel und Eingabe. Und hier kann man halt das Spiel beenden. Ja, das waren halt die ganzen einzelnen Modis. Okay, wir sind jetzt im Spiel drin. Wir erkunden uns erstmal hier, was man hier machen kann, ja? Und ja, wir lockern hier. Wir haben hier einen Vorschlaghammer. Damit kann man Dinge zerstören. Sehe ich so. Und wenn man hier so scrollt, hat man auch verschiedene Waffen. Zum Beispiel eine Schrot, eine Pistole. Und genau, es gibt auch Nitroglycerin. Das ist auch sehr cool, ja. Weil wenn man das abschießt, dann passiert was Cooles. Ey, jo, wir zeigen euch auch noch die Steuerung. Es gibt natürlich W. S. Das ist zurückgehen. A. Um halt nach links und D nach rechts. Genau, mit C kann man die Kameraperspektive wechseln. Ja, und mit Rechtsklick kann man schießen. Ja, Leute, man kann auch natürlich, wie ihr schon mal oft gesehen habt, Dinge spawnen. Wenn man auf Escape drückt und hier ist so ein Spawn-Button, man klickt dann drauf und dann gibt es hier verschiedene Dinge, zum Beispiel wie Auto, Autoscooter, Boot und natürlich am allercoolsten, natürlich bei Sattelschlepper kann man natürlich ein Propan-Kanister-Auto. Ding spawnen und wenn man das abschießt, dann passiert das. Genau, und da kann man sich auch noch ganz vieles Zeug wie Nitroglycerin und einfach viele coole Dinge spawnen lassen. Ja, das ist cool. Wir zeigen euch jetzt den Multiplayer, also den Mehrspieler. Ich gehe erstmal drauf und erstelle erstmal eine eigene Gruppe. Ja, die ist privat und hat zwei Leute, also ich und so, da gibt es halt einen Code, den sage ich dann halt David. David. Super, er hat ihn schon angegeben. Jetzt kommt er halt rein. Super. Dann machen wir ein benutzerdefiniertes Spiel. Was für eine Map wollen wir nehmen? Keine Map. Frustrum? Okay, super, wir nehmen Frustrum. Und dann gehen wir mal rein. Wollen wir wieder die Bananenbombe? Ja, Bananenbombe?
1: Ja.
0: Super. Ja, super. Wir gehen rein. Das ist der Mehrspielermodus. So. Super. Sind wir auch schon drin, ja? Ich noch nicht. Also, er noch nicht, aber ich schon. Okay. Schön, dass ihr da wart. Ja. Tschüss.
1: Bis mal, tschüss.
2: Danke an David, Luis und Niklas.
3: Ja, ich bin Erster!
2: Mann, ganz knapp Vierter.
3: Oh, ihr seid ja immer noch da. Das war's auch schon mit Games TV. Bis zum nächsten Mal. Tschüssi.
2: Tschüss.
1: Ja, Outtakes. Outtakes sind geil.
2: Seid ihr bereit?
4: Bitte ja.
1: Nein, wir müssen noch mal Hallo sagen. Wir müssen Hallo sagen.
2: Wir brauchen die Klappe.
3: Ja.
2: Willkommen zur Sendung Games TV.
3: Heute spielen wir Minecraft.
5: Oh, ein Apfel.
2: Schwere.
1: Hilfe,
4: lala.
1: Hilfe.
2: Kann mich jemand retten?
3: Hallo? Hallo? Ist hier jemand?
5: Louis?
0: Was? Warte, noch eins.
6: Atme noch einmal durch. Zählt einmal wirklich.

0: Das ist eigentlich Blutheit. Ach du Scheiße. Was? Oha, mit Blutheit hat man so verschiedene Fähigkeiten. Blaukraut bleibt Blaukraut und Brautkleid bleibt Brautkleid.
1: Perfekt. Das kommt definitiv in die Outtakes.
2: Sitzen zwei Kameras auf einer Mauer. Plötzlich fällt die eine runter. Sagt die andere, soll ich dich aufnehmen?
1: Wir nehmen auf. Wir nehmen auf.
0: Ja.
3: Ja, ich bin irgendwie stuck unterm hier Dings.
2: Hahaha.
3: Die PCs von heute.
4: Ich hab Computer.
1: Bro.
2: Auf einmal wechsle ich zur Katze. In dem Moment kommt er rein. Oh, sorry.
1: Ah. Oh, wie süß.
3: Er ist Katze.
5: Ja, stimmt, das ist ein Outtake.
0: Das wird alles rausgekriegt
5: nach der Katze.
0: Ich drück nochmal Pause.
2: Also wir machen immer so Pause zwischen den Anmoderationen und sowas.
0: Vincent, du musst gucken gleich, wenn David sitzt, dann fangen wir erst an zu zählen. Innerlich, okay? Aber innerlich, aber richtig.
2: Ah,
0: okay? Richtig.

0: Okay. Aber müde bin ich jetzt nicht. Da kommt noch wer, nee. Zombies, Hilfe,
1: oh,
0: Hilfe.
1: Verdammt.
0: Da, noch ein Zombie. Es werden immer mehr. Ich kann noch nicht kämpfen.
2: Ach, einfach Aura.
0: Machen wir jetzt weiter?
3: Einfach vorlos. Da, Abenteuerpapier.
0: Joa.
1: Genau. Ich über das Menü, da gibt es einfach eine Taste.
0: Luke. Vincent.
1: Ich bin der Klaus.
3: Wir haben unsere Karten gar nicht.
4: Enchanted.
3: Ja, sorry.
0: Enchanted. Doch, können wir es einmal spielen? Was? Spielen wir?
1: Geil, da hab ich nochmal gezockt. Das ist ja auch nochmal schön.
0: Ich bin auf dem ersten, jaha.
3: Ja, Fünfter!
0: Fünfter!
1: Mist.
3: Das erste Mal?
0: Ja. Was für ein krasses Match. Das hat echt Spaß gemacht.
2: Okay. Cool. Mann.
3: Hä? Dieses okay. Das ist keine gute Antwort. Achso, okay, das ist gut. Achso, sehr gut. Interessant.
2: Okay, ich hoffe, das kommt nicht in die Outtakes. So.
0: Da ist eine Biene. Auf dem Fernseher.
2: Auf dem Fernseher? Ah, da hast du eine Biene. Einmal sind die Biene runter.
0: Biene.
2: Während wir reden, auf einmal macht die Bettsuppe runter.
0: Ist ja schon. Ja.
3: Weihnachtsmann! Warum? Du musst mitsingen!
0: Das ist gut genug.
3: Okay.
0: Die Kamera
1: ist.
0: Probe.
2: Was machen die da in der Bildregie?
0: Jetzt das Interview mit zwei Anjag. Outtakes.
3: Oder du musst.
5: Ultimate Turniere und nicht was.
2: Mann, ich, aber ich möchte den Anfang nicht nochmal machen. Ich kann den Anfang nicht.
5: Ja, da sind wir, ne? Das ist ja.
2: Ich kann dieses Hallo finden, dass sie das jetzt nicht. Ich kann das nicht.
0: Können wir bitte alle leise sein? Es läuft gerade ein Beitrag.
3: Viel Spaß mit dem Beitrag.
0: Spiele Test Teardown.
3: Jetzt schalten wir rüber zum Spiel Test Teardown.
0: Aber wir können es auch nicht.
3: Bruder, du musst den nicht filmen!
2: Und wie sind's. Und wie sie auf die Idee. Wie sie?
3: Und wie sehr liegt euch Gaming am Herzen?
2: Das ist meine Frage.
3: Nein. Ich erklär's dir hier nach. Ich erklär's dir danach.
2: Du musst es aber dann schon morgen richtig machen.
3: Blutzuckerpuppe.
2: Also, sagst du das heute schön, dass ihr da seid bei der Sendung Games TV? Ja, okay. Und wir haben noch Fragen an euch. Was sagst du? Halt dein Bein ruhig.
3: Mit dem.
2: Ich muss das mit dem
0: ich hab vergessen.
2: Engagierten Leuten sagen.
0: Nein, warte.
2: Doch, jetzt kommt. Doch, jetzt kam die. Das Interview und sagt.
0: Ich hab das hier vergessen.
2: Was sagen?
0: Mit dem Ende von Ring der Wunder, mit dem Interviewende. Das hab ich vergessen.
3: Beim Mikro! Es berührt Kleidung.
2: Du musst es richtig machen. Du bist Tonmann.
3: Du bist Mikrofonmann.
0: Mikroman.
2: Ich kann nicht gucken. Wenn ich nach unten gucke, dann.
3: So, super.
0: Passt
3: so. Super! Egal, so passt es.
2: Nee, stopp mal.
0: Siehst du, es berührt nur Klamot und jetzt rede mal?
2: Ja.
0: Es berührt nur Klamot.
3: Okay, Ton sieht man. Ja, okay, ich hoffe, man hat mich gut, egal. Und tschüss!
2: Mann, hör doch mal auf jetzt!
3: Aber das war wirklich gut.

0: Ja, wir sollten in die Kamera gucken. Wir sollten in die Kamera gucken.
1: Applaus!
0: Das Zuckermessgerät.
1: Danke, dass Sie sich Zeit genommen haben. Bis zum nächsten Mal. Tschüss.

0: Illusionsstammtisch habe ich also mit der Kamera 1, das ist die Hauptkamera, gefilmt. Also mit 93 Jahren bin ich der Älteste hier.
1: Ich engagiere mich hier, weil mir das gefällt und weil man eine relativ große Freiheit hat in der Themenauswahl.
2: Also wir sind eine tolle Truppe, wie man so schön sagt. Wir ergänzen uns wunderbar. Jeder bringt Ideen mit und jeder lebt auch von den Ideen des anderen.
1: Mir gefällt eigentlich das Klima hier eigentlich ganz gut.
2: Wir kommen aus den verschiedensten Berufen. Und wir haben nur einen dabei, der hat mal für das Fernsehen der DDR gearbeitet. Und es ist erstaunlich, wie die einzelnen Berufe sozusagen hier aufeinandertreffen und sich in einer gemeinsamen Arbeit finden. Also ich bin durchaus der Meinung, das ist der Antrieb für mich, dass ich hier arbeite, mitarbeite. Wir sind ein Kollektiv, glaube ich, das nicht ein zweites Mal hier in der Gegend zu finden ist.

0: So, dann begrüße ich Sie alle nochmal ganz herzlich hier am Küchengebäude zur Lesung mit Annette Kröschner. Und ich begrüße natürlich besonders unsere Autorin und freue mich auf den zweiten Teil Ihrer Lesung. Viel Spaß.
1: Ja, weil es so schön warm ist hier, habe ich gedacht, dann lese ich mal aus Moskauer Eis. Moskauer Eis ist ein Roman, der ist schon ein bisschen älter, korrespondiert aber mit dem Roman, der im letzten Jahr rausgekommen ist, Schwebende Lasten. Also die Anja, um die es hier geht, ist die Enkelin von Hanna Krause in dem anderen Roman und ihr Vater dementsprechend der Schwiegersohn. Und es geht im Prinzip darum, dass Anja Kobe 1991 spielt, dass auf der Suche nach ihrem Vater ist, der verschwunden ist. Und deswegen fährt sie zurück nach Magdeburg, um ihn zu suchen. Und wohnt bei ihrer Großmutter, die schon ein bisschen dement ist und kurz vorm Sterben, und sucht dann ihren Vater und findet ihn auch. Und die Stelle lese ich auch vor. Ich fange an mit dem Prolog. Den Prolog schreibt Anja, als sie bei ihrer Großmutter im Arbeitszimmer die Schreibmaschine findet, auf der ihre Großmutter immer geschrieben hat. Ich fange mit dem Prolog an. Prolog im eiskalten Arbeitszimmer. Eines Tages sind wir aufgewacht und es hatte sich nichts verändert. Wir waren im Wartestand. Wir warteten seit unserer Geburt.

auf den Bus, auf ein Auto, auf ein Kind. Wir warteten auf eine Wohnung, einen Brief, auf eine Aufforderung, uns um 7 im Polizeipräsidium einzufinden. Einige warteten auf einen Zettel, der sie berechtigte, das Land auf Dauer zu verlassen. Andere warteten auf eine winzige Veränderung, auf einen Bombenanschlag, auf den Tod eines Generalsekretärs, auf ein Westpaket, auf ein Substantiv, das Liebe hieß, oder ein anderes Surrogat, das sie für Momente den Wartestand vergessen ließ. Mein Vater wartete auf die Zuteilung eines Stückes Kupfer, um damit seine Erfindung zu vollenden. Wir warteten auf ein gutes Buch, auf ein Studium, ein Vorwand, die Stadt zu wechseln. Wir warteten auf einen Pass, der nie ankam, auf eine Freundin, die überm Warten gestorben war. Wir warteten, dass auch wir eines Tages sterben würden. Die Tage vergingen langsam darüber. Godot kam nicht um 9, nicht um 10, auch um 11 war er noch nicht da. Wir schlugen die Zeit mit Lesen tot. Wir lasen alles, was uns unter die Augen kam. Fahrpläne von Schnellzügen, die nicht länger als 10 Stunden brauchten, um von Nord nach Süd das Land zu durchfahren. Pläne von Flugzeugen, die in Länder flogen, für die wir kein Visum bekamen, auf die Druckgenehmigungsnummer des Schulzeichenblocks, den neuesten Artikel über die Bedeutung der Vakuum-Gefriertrocknung. Wir warteten auf eine winzige Wendung, einen leichten Tanzschritt vielleicht oder einen Sprung, der den Weltrekord bringen würde. Mit uns warteten die Bäume, die wuchsen oder die Luft nicht vertrugen und ihre Blätter vorzeitig verloren. Mit uns warteten die Vögel, die im Herbst im Lande blieben, aber auch die Raubtiere in ihren Käfigen warteten, dass einer der Wärter das Tor öffnen würde. Mit uns warteten die Utopien, die Sessel und die Maschinen. Ein Stillstand in Raum und Zeit. Wir konnten schwer nachprüfen, ob die Erde wirklich rund ist. Nur wenn wir tagelang an unserem Meer saßen, sahen wir bei klarem Wetter, dass am Horizont zuerst die Aufbauten der Schiffe zu sehen waren, ehe der Rumpf langsam über der Wasserlinie auftauchte. Das war, so sagte man uns im Geographieunterricht, der Beweis für die Kugelform der Erde. Wir hielten uns nie bei einzelnen Ländern unbekannter Form und Farbe auf. Wir wanderten schnell weiter im Buch, um keine Sehnsucht entstehen zu lassen, kein Verbleiben auf Seite 20 bei den Gesieren oder in der Savanne. Wir kamen, weil die Erde eben rund war, im Laufe des Jahres wieder zur glazialen Serie zurück, die man bei Exkursionen auf ihre Vollständigkeit untersuchen konnte. Die Horizonte waren abgesteckt. Die Sonne ging im Osten auf und im Westen unter, und die Prinzessin des Sonnenuntergangs sollte so schön sein, dass die Augen blind werden würden im Augenblick des Betrachtens. Aber sie zeigte sich uns nie. Uns konnte nichts passieren. Wir waren sicher. Wir kannten alle Schritte auswendig. Wir kannten unsere Gesichter auswendig. Wir konnten uns nicht aus dem Weg gehen, weil er immer einen Kreis beschrieb. An irgendeiner Stelle trafen wir wieder aufeinander. Die Uhren gingen langsam und in abgesteckten Bahnen. Wir waren Seiltänzer und unter uns spannte sich ein Netz von Sicherheiten, das undurchlässig schien, aber manchmal stürzte jemand vor oder hinter uns, verschwand zwischen den Maschen und tauchte erst nach Tagen wieder auf mit verschlossenem Gesicht. Wir träumten manchmal von Ausbrüchen, von einem vermauerten U-Bahn-Eingang, der plötzlich offen war und bereit, uns aufzunehmen für eine Reise ins Unbekannte, von einer S-Bahn, die ein anderes Gleis wählte und geradeaus fuhr, statt am Prellbock zu halten. Und mittendrin wachten wir auf, weil es nur ein Traum sein konnte, denn wir hatten nichts vorzuweisen an der Grenze, kein Papier unserer Identität. Im Traum war uns unser Name nicht eingefallen. Aber plötzlich war da wirklich ein Ausgang, ein winziges Loch in einem Stacheldrahtzaun, das wie ein Sog wirkte. Erst fiel es kaum auf, dass jemand von uns fehlte, dass die Straßenbahn ihren Fahrplan nicht einhielt, dass eine Gaststätte länger wegen Urlaub geschlossen blieb, dass man länger nach Dokumenten anstand. Verabredungen wurden nicht eingehalten und manchmal ertappte man sich dabei, dass man verwundert war, dass jemand, den man schon gar nicht mehr erwartet hatte, plötzlich wieder in der Tür stand. Züge wurden angehalten, weil es die Angst gab, auf den letzten nicht mehr aufspringen zu können. Irgendwann müsste doch Schluss sein mit dieser Unordnung. Die würden doch diesen Zug nicht so lange fahren lassen, bis auch der letzte gegangen war ins Offene, dass wir nur über Wellen kannten, die nicht aufzuhalten waren, nicht durch Störsender und nicht durch abgebrochene Antennen.
Aber auch die Züge waren nicht aufzuhalten. Es war plötzlich gar nichts mehr aufzuhalten. Eine Talsperre war gebrochen und es war nicht abzusehen, ob wir auf der Seite standen, die durch die Wassermassen überflutet werden würde, oder auf der trockenen. Plötzlich gingen die Uhren schneller. Der verzweifelte Versuch der Zeitverwalter, sie anzuhalten, scheiterte kläglich. Die Zeiger rasten fortan und zogen den Raum mit, der sich zunehmend erweiterte. Plötzlich war alles nach allen Seiten offen. Der gerade Weg von der Geburt zum Tod verzweigte sich. Es war, als hätte jemand einen Filmprojektor auf Schnelldurchlauf gestellt, als wäre die Erde aus ihrer Bahn geraten und würde sich schneller um die Sonne drehen. In einem Jahr lebten wir 10, vielleicht 30 Jahre, die Spuren hinterließen auf unseren Gesichtern. Der Macht fiel die Maske vom Gesicht, ein Mosaik aus Sicherheiten, Zäunen und leichten Gewehren, Brieföffnern und großen Schlüsselbunden. Und es zeigte sich, was wir in unseren Witzen schon formuliert hatten, ohne es wirklich zu wissen. Unter den Masken saß ein Häufchen Elend. Aber wer sollte nun Macht werden? Die in der Küche laut Revolution gesagt hatten, waren sich uneinig. Sie waren sich schon vorher uneinig gewesen. Es gab ja so viele Küchen, in denen das Wörtchen Revolution gefallen war. Und jede Küche hatte etwas anderes darunter verstanden. Wir hatten uns so wunderbar im Warten eingerichtet, ohne jemals einen Gedanken daran zu verschwenden, dass man etwas tun müsse. Irgendwann. Aber die plötzlich rasende Zeit hatte etwas Lebendiges, nur dass wir ständig in Konflikt kamen mit Leuten, deren Uhren nach den alten abendländischen Gesetzen gingen. Sie verstanden nicht, dass 3 Wochen bei uns 3 Jahre bei ihnen waren. Wir nahmen die Veränderung nicht so ernst, als dass wir neue Kalender einführten. Und vielleicht war das erste Zeichen dafür, dass es gar keine Revolution gewesen war. Nicht mal ein Aufstand, eigentlich nur eine Arrestierung für 26 Stunden, in der die Inquisition kurz ihre Instrumente gezeigt hatte, die wenig später als Ausstellungsstücke in den Museen präsentiert wurden. Der letzte verzweifelte Versuch der Macht, von sich abzulenken, war ein Geschenk an uns. Wir durften gehen, wohin wir wollten. Wir gingen und schauten Schaufenster an. Und aus den Türen der Läden traten die Berater und machten Offerten an die Zögernden. Kommt, werft eure Geschichte ab. Und die, die immer gewartet hatten, konnten jetzt keine Minute länger verweilen. Sie wollten leben, wie sie sich Leben immer vorgestellt hatten. Und das hieß, das richtige Geld haben, feste Scheine, schwere Münzen, die unsere Portemonnaies kaputt machten. Über Nacht wechselten die Schaufenster unserer Straßen die Dekoration und in dieser Nacht gingen wir schweigend von Laden zu Laden und staunten. Dieser Überfluss? Hier? In unserer Straße? Und nicht warten müssen? Es war eine so große Stille über den Städten, dass die Hellseher sagten, das kann nur Sturm geben. Wir tauschten das Geld gegen unsere Geschichte, mehr hatten wir nicht. Sie nahmen sie und machten große Scheiterhaufen. Wir durften sie selbst anzünden mit unseren neuen Feuerzeugen. Einige ganz eifrige fielen hinein und wurden nicht mehr gesehen. Ja, so viel den Text, den Anja Kobe bei ihrer Großmutter schreibt. Und ich lese jetzt aus dem 3. Kapitel. Jeden Kapitel, das ist so ähnlich wie bei Schwebende Lassen, ist ein Lexikonartikel vorangestellt. Und zwar ist das in diesem Fall das Lexikon der Kältetechnik. Und im 3. Kapitel ist das Ammoniak, Schmelzpunkt. Der Schmelzpunkt von Ammoniak liegt zwischen -77,3 und -77,73 Grad Celsius. Also sie geht in die Wohnung ihres Vaters und er sucht ihn und er ist aber nicht da. Wir befinden uns auf dem Werder in Magdeburg. Ich stand auf und ging zum Fenster. Es begann schon wieder dunkel zu werden. Nebliger Dunst hing über den beiden Elbarmen, die sich an der Spitze der Insel zu einem Strom vereinigten, der zu dieser Jahreszeit in träger Gelassenheit Richtung Hamburg floss. Im Winterhafen lagen die Schiffe und warteten auf das Frühjahr. In dem alten grauen Haus neben dem Hafen hatten wir bis zu meinem 13. Lebensjahr gewohnt, neben Fräulein Gries. Wegen ihres Hundes Kalif hatte ich schon als Kind schlechte Träume. Mein erster immer wiederkehrender Traum war der, dass ich auf der Uferseite der Elbstraße entlang ging und Kalif mir entgegenkam. Beim ersten Mal fraß er mich nur auf und ich erwachte. Beim zweiten Mal lag ich unzerkaut in seinem Bauch und gruselte mich, weil es so dunkel war.
Nachdem dieser zweite Traum so oft wiedergekehrt war, dass ich nicht mehr einschlafen konnte, fasste ich, während ich im Bauch Kalifs lag, den Entschluss, mit aller Kraft durch den Arsch des Hundes wieder ins Freie zu gelangen. Es war ein wunderbares Glücksgefühl, als ich beim Herauskriechen die Johanneskirche am Westufer erkannte. Die Kosmetikerin Gries betrieb in ihrer Wohnung eine kleine Praxis, die meine Mutter einmal im Monat aufsuchte. Fräulein Gries schwor auf Gurkenmasken, um die Gesichtshaut meiner Mutter straffer und jünger erscheinen zu lassen. Wenn im Winter keine Gurken zu bekommen waren, brachte Vater manchmal Mutter zuliebe eine aus der Versuchsanordnung zur Kältelagerung von Gemüse mit. Den Quark rührte Fräulein Gries selbst an. Quark gab es schließlich immer. Ich durfte zusehen, wie das Gesicht meiner Mutter unter Gurkenscheiben verschwand und hatte die Aufgabe, nach 20 Minuten Scheibe um Scheibe aufzuessen, denn nach Meinung von Fräulein Gries hatten sie noch ausreichend Vitamine. Dabei wurde ich argwöhnisch von Kalif bewacht, der nur durch gutes Zureden von Fräulein Gries davon abgehalten werden konnte, es mir nachzutun. Denn Kalif leckte mit Inbrunst Gesichter ab, am liebsten meins, weil ich noch so klein, der Hund aber so groß war, dass wir uns Auge in Auge gegenüberstanden, wenn wir uns begegneten. Dabei verströmte er einen üblen Geruch und stieß einen wohligen Schmatzlaut aus. Ich musste stocksteif verharren, bis er fertig war. Fräulein Gries war der Meinung, dass es eine große Ehre sei, von ihrem Kalifen abgeleckt zu werden. »Das macht er nicht mal mit mir«, sagte sie. Dafür schenkte sie mir Ketten aus dem Westen, wie sie betonte, die mir aber gar nicht gefielen. Ich bekam schnell heraus, dass diese Ketten aus Papierschnipseln gebastelt waren, die man auseinanderfalten konnte. Einmal hatte ich 3 Tage zu tun, bis ich eine Seite einer Illustrierten zusammengepuzzelt hatte, auf die 2 Reportagen gedruckt waren. Eine über die Gattin des Schahs von Persien, besser gesagt über die 197 Paar Schuhe, die sie besaß, und eine über einen Mann aus Gelsenkirchen, der so arm war, dass er sich kein Dynamo für sein Fahrrad leisten konnte und deshalb in der Nacht von einem Auto überfahren wurde und noch am Unfallort starb. Ich schaute erst einmal in meinem Atlas nach, wo der Iran und wo Gelsenkirchen lagen. Gelsenkirchen fand ich nicht, den Iran unter der Sowjetunion. Fräulein Gries war ein bisschen wie Pfarrer Diba und Kalif wie der Schah von Persien, denn auch der wurde von seiner Frau über alles geliebt. Fräulein Gries betonte immer, dass sie die Arbeit als selbstständige Kosmetikerin nur für Kalif und ihre alte Mutter tun würde, die in der weitläufigen Wohnung im hintersten Zimmer hauste, währenddessen Kalif auf alte Art den Herrn im Hause mimte. Er hatte Mutter Gries einmal gebissen, sodass sie sich nur in der Wohnung bewegte, wenn der Hund mit Fräulein Gries auf Spaziergang war. Eines Tages musste Fräulein Gries ihre Praxis schließen, weil sie nicht Mitglied der Produktionsgenossenschaft Handwerk werden wollte. Sie konnte auch nicht mehr dorthin, wo die Perlenketten herkamen, und so schraubte sie das Schild Gertrud Gries, staatlich geprüfte Kosmetikerin, Termine nach Vereinbarung ab und machte gar nichts mehr. Manchmal traf ich sie noch auf der Treppe und jedes Mal, wenn ich sie sah, sagte sie, »Deine Akne, mein Kind, wäre ein großes Geschäft für mich geworden. Aber wenn dieser Staat mich nicht will, dann musst du eben alleine damit fertig werden. Aber drück ja mit deinen dreckigen Fingernägeln die Pickel nicht aus.« Kalif lief ihr zu dieser Zeit nur noch schwerfällig hinterher. Bald darauf starb Mutter Gries. Die Kondolenzbezeugung nahm Fräulein Gries mit stoischer Ruhe entgegen und nach einer Woche in Schwarz war es so, als habe es Mutter Gries nie gegeben. Ein Jahr später aber kam der Tag, an dem das Haus zu frühester Stunde mit Klagelauten geweckt wurde. Kalif war gestorben und das Fräulein stand im Morgenmantel an unserer Tür. Herr Kobe, ich gebe Ihnen alles, was ich habe, wenn Sie meinen Kalifen einfrieren.« Vater wusste gar nicht, was ihm geschah. Er sah nur den toten Hund, unter dessen Last das Fräulein fast zusammenbrach, aber er wies das Ansinnen kühl zurück. »Meine Kälteeinrichtung, Fräulein Gries, ist für Lebensmittelversuchsanordnungen, nicht für tote Hunde. Aber woher soll ich denn so schnell eine Kühltruhe bekommen? Es gibt doch nur diese kleinen Gefrierschränke. Wenn ich meinen Kalifen nicht jeden Tag sehen kann, dann sterbe ich.« »Versuchen Sie es doch mal in Moskau. Die haben Erfahrung mit dem Einbalsamieren«, sagte Vater und schloss die Tür. »Jetzt ist sie verrückt geworden«, stöhnte er und musste erst einmal die Flasche mit dem Doppelkorn aus der Kühltruhe holen. »Ich glaube, wir müssen einen Arzt anrufen.« Wir ließen es aber vorerst bleiben, denn wer wollte schon einen Menschen der Psychiatrie ausliefern und vielleicht würde sich das Fräulein ja schon nach ein paar Stunden beruhigt haben. Aber nach 3 Tagen konnte niemand im Haus mehr das Brüllen, Klagen, Wimmern und Schreien ertragen und Vater benachrichtigte einen Arzt, der das Fräulein aus der Umarmung mit der aufgebahrten, schon leicht riechenden Hundeleiche löste und zur
Beobachtung in die Bezirksirrenanstalt einlieferte. Der Hund wurde der Kreistierverwertungsanstalt übergeben, wovon wir Fräulein Gries aber nichts sagen.

sollten. Sie kam nach 3 Tagen mit glasigen Augen zurück und war stumm. Eine Woche später sah jemand, wie sie auf der Elbe trieb, das weiße Kleid wie ein Ballon gebläht, bis sie von einem Strudel nach unten gezogen wurde. Die Feuerwehr holte sie aus dem Fluss. Das Kleid war jetzt grau und fleckig. Fräulein Gries allerdings lebte. Sie hatte, wie alle Inselbewohner, ausreichend schwimmen gelernt und war nicht intelligent genug, trotzdem zu ertrinken. Nachdem sie etwas länger in der Anstalt zugebracht hatte, zog sie aus Scham von der Insel weg, aber manchmal sah ich sie von Weitem im Stadtpark mit einem jungen Boxer, den sie Pascha rief, und der sogleich kam und ihr das Gesicht ableckte, bis sie kleine, spitze Schreie ausstieß. Rechts unter mir stand das Kälteinstitut, ein schmuckloser Neubau aus 2 mit einem korridorartigen Übergang verbundenen Flügeln. Hinter keinem der Fenster brannte Licht. In diesem Jahr waren es 30 Jahre, die Vater Tag für Tag dorthin ging. Sogar am Sonntag ließ er sich häufiger als seine Kollegen zum Kontrollgang einteilen. Manchmal nahm er mich mit und dann wandelten wir durch die verlassenen und nach Ammoniak riechenden Gänge. In den Vitrinen lagen die gefriergetrockneten Erdbeeren und verpulverten von Woche zu Woche mehr, auch die Verpackung der Feinfrosterzeugnisse verloren mit den Jahren ihre Farbe. Wir gingen in Vaters Zimmer und ich durfte die Fische im Aquarium füttern, während Vater aus seinem Schreibtischfach einen Schlüssel holte, um die Kühlzellen auf ihre Temperatur zu kontrollieren. Es faszinierte mich, wenn Vater an dem großen Schwungrad mit den Eisenzähnen drehte, bis die Tür sich lautlos öffnete und ein trockener Kältenebel ihn einhüllte. In den Kühlzellen standen hohe Regale, in denen Gemüse in kleinen Beuteln lagerte. Die Erbsen und Möhren sahen aus, als würden sie schlafen. Ich musste immer die Tür festhalten, damit sie nicht zuschlug, während Vater das Thermometer ablas. Ich tat das gewissenhaft, bis mir der Arm erlahmte und ich mir vorstellte, was passieren würde, wenn ich losließ und die Tür zuschlug und niemand meinen Hilferuf hörte, während Vater in der Kühlzelle langsam gefror. Aber jedes Mal kam er rechtzeitig wieder zurück, schloss die Tür und drehte am Rad. Zu Hause wartete Mutter mit dem Essen auf uns. Von meinem Zimmer aus konnte ich gut erkennen, ob Vater noch im Institut war. Oft ging das Licht dort unten erst kurz vor Mitternacht aus und manchmal dachte ich, wenn es mich nicht gäbe, hätte er längst keine Wohnung mehr. An diesem Tag war kein Licht, ich wäre sonst runtergegangen und hätte mich durch die Büsche geschlagen und von außen ans Fenster geklopft. Er hätte aufgemacht und ich hätte mit meiner kleinen Mädchenstimme gefragt, ob er Stieleis für mich und meine Freunde habe und er hätte geantwortet, Stieleis gäbe es schon lange nicht mehr, aber vielleicht würden wir ja auch ein halbgefrorenes nehmen. Ich bekam Hunger und ging in die Küche. Ich drückte auf den Lichtschalter, aber nichts passierte. Ich hoffte noch einen Moment, dass im ganzen Haus der Strom ausgefallen wäre. Als ich die Wohnungstür öffnete, sah ich, dass im Flur Licht brannte. In diesem Moment wurde mir mulmig. Ich tastete nach dem Sicherungskasten und drehte die Hauptsicherung wieder rein. Das Licht in der Küche ging von alleine an und ich sah zuerst den abgetauten Kühlschrank, dessen Tür offen stand. Vater hatte immer sehr viel Wert auf das exakte Abtauen von Kühlschränken gelegt und wenn er in einem anderen Haushalt war, prüfte er jedes Mal heimlich, ob sich am Verdampfer keine Eisschicht gebildet hatte. Die meisten sahen ihren Kühlschrank als Selbstverständlichkeit an. Man steckte den Stecker in die Dose und fertig. Vater versuchte ihn so beiläufig wie möglich beizubringen, dass mehr als 5 mm Eis am Verdampfer kein Nachweis für das ordnungsgemäße Funktionieren des Kühlschranks seien. Im Gegenteil, das Eis sei nicht dazu da, die Speisen zu kühlen, sondern ein sicheres Zeichen dafür, dass sich zu viel Feuchtigkeit im Schrank befinde. Er hielt dann immer noch einen kleinen Vorantrag, dass die Speisen erst abkühlen müssten, bevor man sie mit einem Deckel verschlossen in den Kühlschrank stellt. Manchmal erklärte er noch die Funktion von Kompressionskälteanlagen, bei denen bei Kältebedarf der Motor immer angehe und eine Weile brumme, bis das vibrierende Brummen in ein belegtes Röcheln übergehe, das abrupt abbreche. Und wenn der Motor des Kühlschranks immer brummt, was bei diesem hier der Fall sein müsste, dann zeigt das an, dass viel zu viel Energie verbraucht wird, um die erforderliche Temperatur zu halten. Dann kann man theoretisch auch gleich die Tür auflassen. Die meisten so zurechtgewiesenen sagten, aha, oder schön, dass uns das mal einer erklärt, oder zuckten nur mit den Schultern, denn die Energiepreise fielen ohnehin kaum ins Gewicht. Ich schaute nach, ob Vater überall die Stecker herausgezogen hatte. Selbst der Stehlampe war einen Meter von der Steckdose entfernt, so als hätte Vater Angst gehabt, er

könnte von alleine wieder in die Dose springen. Das war nichts, was mich hätte stutzig machen müssen. Es war ein Zeichen dafür, dass Vater länger als 3 Tage verreist war. Mich beunruhigte nur, dass er die Hauptsicherung herausgedreht hatte. Das hatte er nie gemacht, denn die Kühltruhe brauchte auch in seiner Abwesenheit Strom. Sie stand in einem Abstellraum, in den man nur über den Hausflur gelangte. Vater hatte, als wir einzogen, die Gefriergemeinschaft der Hochhausetage gegründet. Alle unsere Nachbarn konnten nach einer kleinen Belehrung über das Gefrieren im Haushalt, die im Hausflur stattgefunden hatte, ihre Kleingartenernte in unserer Kühltruhe einfrieren. Wobei sie kleine Schildchen an den Verschlussbändchen ihre Plastetüten befestigten, auf denen Träger, Erdbeeren, 4,80 oder Deutschmann, Grünkohl, 12,81 stand. Ab und an überprüfte Vater, ob die Nachbarn auch die Lagerzeit ihrer Feinfrosterzeugnisse einhielten. Wenn sie abgelaufen war, klingelte er an der jeweiligen Wohnungstür und bat, die Lebensmittel aus der Kühltruhe zu entfernen und zu verzehren, da er sonst für den guten Geschmack nicht mehr garantieren könnte. Nach und nach überzeugte er die Hausbewohner von den Vorzügen der Gefriertechnologie gegenüber anderen Arten der Konservierung, bis sich einer nach dem anderen einen Gefrierschrank kaufte und wir die Kühltruhe wieder für uns alleine hatten. Bei meinem letzten Besuch hatte ich Vater gefragt, warum er die Truhe nicht endlich verschrotten lasse. Die Strompreise waren erheblich gestiegen. Er meinte, er mache einen Langzeitversuch. Die Truhe sei jetzt bald 30 Jahre alt und noch nicht einmal kaputt gewesen. Er würde gerne wissen, wie lange sie noch halte. Damit wolle er beweisen, dass man in der DDR sorgsamer mit bestimmten Ressourcen der Erde umgegangen sei, währenddessen das Wesen der kapitalistischen Marktwirtschaft die Hersteller dazu zwinge, Sollbruchstellen in die Kühlgeräte einzubauen, um den Warenfluss in Gang zu halten. Ich hatte damals gefragt, ob er als letzter Revolutionär in den Anhang der Annalen des Sozialismus eingehen wolle, aber er hatte geantwortet, er bringe nur seine Arbeit zu Ende. Ich fand den Schlüssel an der gewohnten Stelle und ging über den Flur zum Abstellraum. Ich schloss die Tür auf. Und da stand sie. Ich atmete auf. Beim zweiten Blick merkte ich, dass etwas nicht stimmte. Der Deckel war geschlossen und der Stecker lag darauf. Das passte nicht zusammen. Vater würde bei diesem Anblick sofort den Finger heben und sagen, wenn keine Luft an ein abgetautes Kühlgerät kommt, dann können sich im Inneren Mikroben ausbreiten, die unangenehme Gerüche erzeugen. Deshalb beim Abtauvorgang nie Deckel oder Tür schließen. Es musste jemand im Abstellraum gewesen sein, der nichts von Kältetechnik verstand. Vielleicht hatte jemand eine tote Katze in der Truhe deponiert, die mich, wenn ich den Deckel öffnete, mit aufgerissenem Maul aus ihren toten Augen anstarren würde. Trotzdem war meine Neugier stärker. Ich öffnete den Deckel und schrie auf. In der Truhe lag mein Vater. Ich schmiss den Deckel sofort wieder zu. Vielleicht war es eine Einbildung, vielleicht hatte ich mich getäuscht, weil außer dem Licht des Flurs, das schwach durch den Türspalt fiel, der ganze Raum dunkel war. Ich schloss die Tür, machte das Licht an und öffnete den Deckel erneut. Das Erste, was ich wahrnahm, war, dass es nach Ammoniak und nicht nach verdorbenem Fleisch roch. Das Zweite, dass es wirklich mein Vater war. Das Dritte, dass er ganz friedlich aussah. Das Vierte war meine Hand, die sein Gesicht berührte. Es war steinhart und eiskalt. Als seine Tochter wusste ich, dass das, was ich sah, ein Schnellgefriervorgang gewesen sein musste, denn die Eiskristalle waren fein und kaum sichtbar. Das Fünfte war eine Mischung aus Entsetzen und vorschriftsmäßigem Verhalten. Ich warf die Truhe wieder zu, zum einen, weil man Tiefgefrorenes nicht zu lange normalen Temperaturen aussetzen sollte, zum anderen, weil ich nicht glauben wollte, was ich da sah. Mein erster Gedanke war, warum? Der zweite, wer hat das gemacht? Ich löschte das Licht und schloss die Tür ab. Meine Hände zitterten. Im selben Augenblick trat Frau Deutschmann aus ihrer Wohnungstür. Ach, das Fräulein Kobe, dass man sie auch mal wieder sieht. Ich muss sie angesehen haben wie eine, die gerade eine Leiche versteckt hat. Ist alles in Ordnung? Fragte Frau Deutschmann besorgt. Ich habe ihren Vater schon ein paar Tage nicht mehr gesehen.
Ich nahm mich zusammen und versuchte so beiläufig wie möglich zu sagen, hat er Ihnen nicht erzählt, dass er auf Grönland ist? Eine wissenschaftliche Expedition. Das hat er sich schon sein ganzes Leben gewünscht. Aber Sie wissen ja, wie das zu DDR-Zeiten war. Man hat ihn nicht fahren lassen. Und ich sehe jetzt nach dem Rechten. Ach nein, das freut mich ja für Ihren Vater. Und wann kommt er wieder? Sein Vertrag läuft erstmal ein halbes Jahr, kann aber wohl verlängert werden. Ach Gott, da ist doch so eine Kälte, das wäre mir nichts. Da fliege ich doch lieber nach Spanien. Wem sagen Sie das? Aber mein Vater ist eben Kälte gewöhnt. Der hält es in der Hitze keine Stunde aus. Ich verabschiedete mich schnell und warf die Wohnungstür etwas zu heftig hinter mir zu. Dann nahm ich meine Sachen und verließ die Wohnung. Am Fahrstuhl trat ich von einem Bein aufs andere, aber er kam nicht. Bei jedem Geräusch aus Richtung Flur drehte ich mich ängstlich um, als sei Vater dabei, mir seine gefrorene Hand auf die Schulter zu legen, oder als käme Frau Deutschmann aus ihrer Tür, um mir mit einem triumphierenden Unterton in der Stimme zu sagen, übrigens, die Polizei wartet unten schon auf Sie. Ich rannte die 18 Treppen hinunter, als sei ich auf der Flucht vor etwas, das ich nicht in meinem Kosmos unterbringen konnte. Im Auto legte ich den Kopf auf das Lenkrad und heulte. Es gab nur eine rationale Erklärung. In Wirklichkeit träumte ich immer noch auf meinem Bett in Vaters Wohnung. Vielen Dank. Ja, dieser gefrorene Vater, der geistert jetzt durch meine Romane, ist immer noch unterwegs und ist immer noch eingefroren, ohne selbst mit dem Strom verbunden zu sein. War das nur ein Unfall? Da müssen Sie das Buch lesen.

klangen unsere Lieder. 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

0: Das war ein besonderer Empfang, weil das Feuerschiff Elbe 1 wieder nach Hause gekommen ist. Die Elbe 1 war über ein halbes Jahr in der Werft in Stralsund und ist heute dann auch in einer Einlaufparade in die Heimatstadt Cuxhaven gekommen. Und es sind viele, viele Menschen hier gewesen, um die Elbe 1 zu begrüßen. Und sie ist ein Stück weit auch ein Teil unserer Wahrzeichen und auch ein Stück weit die Identifikation unserer Stadt. Und von daher sind wir ganz froh, dass die Elbe 1 wieder zu Hause ist.
1: Ciao.

0: Waffen ist auf einer Werft in Stralsund, also in Mecklenburg-Vorpommern, repariert worden für 2,5 Millionen und ist heute zurückgeführt worden von der Werft durch den Nord-Ostsee-Kanal, die Elbe entlang und wieder zurück nach Cuxhaven mit Begleitung. Man hat gesehen, es waren also Begleitschiffe dort, zwei Schiffe der Wasserschutzpolizei, ein Schiff des Bundesgrenzschutzes, dann ein Schiff vom niedersächsischen Hafenamt, die Schahörn, und dann ein Segelschiff, das war der Segler Elisabeth aus Elsfleth. Und das Tollste war, dass dort ein Hubschrauber der Bundeswehr über diese Schiffe flog und mehr oder weniger mit dazu beigetragen hat, dass die Kulisse hier ganz toll gewesen ist. Und wir vom Shentikorps haben hier bei vielen Leuten, es waren also, kann man sagen, Menschenmassen, haben wir mehrere Lieder gesungen als Begleitung und als Empfang. Und wir sind auch eng mit dem Vorschiff Ebbe 1 verbunden, weil wir auf dem Schiff in früheren Jahren auch gesungen haben. Und wir kennen einige Besatzungsmitglieder und auch den Kapitän, der heute gefahren ist. Das ist der Kapitän Petersen, der auch für uns einiges Mal gemacht hat.
1: Ja, nachdem wir aus Stralsund abgelaufen sind und durch den Nord-Ostsee-Kanal geschippert sind, sind wir jetzt dann gestern Abend bei Norwegia Krede angelegt und haben jetzt dann eine große Parade erlebt, die vom Bürgermeister organisiert wurde und seinem Team, und sind froh, wieder hier zu sein.
2: Was war das für ein Erlebnis für die Crew des Schiffes?
1: Sehr großes Erlebnis, würde ich behaupten. Also wir waren jetzt ja knapp 7 Monate in der Werft und da ist einiges passiert. Es gibt noch viel Arbeit, die wir machen müssen, aber es wird.
2: Wann können wieder Fahrten mit dem Schiff stattfinden?
1: Das ist eine sehr gute Frage. Wir haben das Ziel am 11. Juni, die erste Fahrt nach Wismar. Das ist die, die wir wahrnehmen wollen.

habe heute mitgesungen. Was haben wir heute? 20. oder was? 20.04. auf der alten Liebe. Könnt ihr einen Abend zu Hause aufhängen, werdet ihr nie vergessen. So, einen machen wir noch, würde ich sagen. Habt ihr einen Wunsch? Das kostet alle eine Runde, aber das machen wir auch ohne Runde gut.

0: So einen Auftritt hat man ja nicht alle Tage. War das ein besonderes Ereignis für den Shantycor?
1: Ja, das ist auch ein besonderes Ereignis, weil das eben dieses Museumsschiff ist. Der Shantycuxhaven hat natürlich andere besondere Ereignisse. Ich denke jetzt nur an den Juni in diesem Jahr. Da ist Tag der Shantychöre hier bei uns im Kurpark in Cuxhaven. Und da kommen 12 Shantychöre aus ganz Deutschland, aber nicht nur ganz Deutschland, sondern aus dem Ausland, aus Holland und aus Norwegen. Und dann machen wir 2 Tage ein Shantycor-Festival.
2: Ja, wir sagen nochmal schöne Ostern, wünschen noch schönen Aufenthalt. Das Wetter wird besser. Na, heute Abend Osterfeuer gucken. In Duhn ist Osterfeuer, glaube ich. In Döse auch. Duhn war gestern. Döse war gestern. Ist ganz egal, irgendwo ist es. Na, irgendwo sieht man das dann auch. Und wir haben noch CDs, wenn einer noch ein Ostergeschenk noch nicht hat, aber hier kann das kaufen. Wir haben unsere CDs mit. Hier, direkt hier vorne. Rechts und Ecke. Wir haben ganz viele CDs gemacht. Und wir haben auch tatsächlich, hat kein Shantycor eine CD, sogar zwei, die heißen Best of. Best of 1 und Best of 2. Wir machen ja seit 50 Jahren Musik und CDs und haben ganz viele tolle Lieder drauf.

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0: ihr gemerkt, wie ihm der Boden bebte? Gott sei Dank stehen wir ja noch. Das war ein Härtetest für die alte Liebe, mein lieber Mann.
1: Tschüss, mach's gut.

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1: Wir fangen mal an der Basis. Wir haben viele Gemeinsamkeiten mit dieser Frau. Sie war Sopranistin, ich bin Sopranistin. Sie hatte eine leichte, bewegliche Stimme. Und ich habe die auch. Also sie war eine Soubrette und später wahrscheinlich Richtung Coloratursopran.
2: Kollegen, etwas mehr Disziplin bitte. Wir wollen doch nicht unsere jungen Zuschauer verscheuchen. Außerdem habe wenigstens ich hier etwas Sinnvolles zu sagen. Etwas, das dem Volk hilft.
3: Ja. Ja, er selbst hat sich hier ein Denkmal setzen lassen. Wie gesagt, Mitte 17. Jahrhundert kam er zu uns und 1691 wurden diese Obeliskenpaare hier gesetzt. Und wenn Sie sich anschauen, die
4: füllte Mülleimer mit Aluminiumdosen an Stränden gesehen.
5: Ja, aber es ist halt, es ist also genau dieses Nicht-Pfand-System.
6: Es ist kein System.
5: Dieses Nicht-Pfand-System ist halt was für faule Menschen.
4: Du es hast mal gesagt, ach schön, hier gibt's kein Pfand.
5: Ja, wenn man das aus Deutschland...

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0: Herzlich willkommen zum diesjährigen Kurz und Gut im Kurzfilmwettbewerb.
1: Herzlich willkommen zu Kurz und Gut.
0: Schön, dass ihr alle da seid. Wir freuen uns, dass ihr alle hier im OK euch eingefunden habt.
2: Ich bin Mila und ich mache die Moderation dieses Jahr bei Kurz und Gut. Wir sind gerade dabei, unsere Moderationstexte zu schreiben und ein bisschen Zeitdruck haben wir, aber ich denke, wir schaffen das. Ich hoffe, die Stimmung wird so gemütlich sein und dass man einfach einen schönen Abend zusammen hat.
3: Wir haben heute den Tag über alles vorbereitet. Es hat sich herausgestellt, dass du noch sehr viel dran machen musst. Aber es hat sich sehr gelohnt. Und die Sendung selber und die Veranstaltung selbst war dann extrem entspannt. Es hat alles funktioniert.

0: Wir freuen uns, dass unser Kollege Axel heute fährt und nicht ich. Ich habe vor wenigen Jahren meine Tauglichkeiten nicht mehr erneuert. Aber wir haben unseren bewährten Kollegen Axel. Wir haben ein bisschen was zu essen mitgebracht und was zu trinken. Lasst uns aber erstmal ein paar Kilometer hinter uns bringen. Und dann werden wir nachher, wenn wir in Reichweite sind, von Berlin, dann vielleicht nochmal einen kleinen Boxerstopp machen. Es gibt ein paar belegte Brötchen.
1: Ja, das ist wahr. Komm, die Angelegenheit.

bevor wir in die Halle gehen und uns der großen Geschichte zuwenden, erstmal muss ich mal kurz reingreifen, wo wir hier stehen. Das ist die große Eingangshalle des Flughafengebäudes. Wenn Sie jetzt hier so rumkicken, werden Sie sagen, jetzt fängt er am Anfang schon an zu spinnen für diese kleine, buchtige, große Eingangshalle. Aber eigentlich müssten wir hier 16 Meter nach oben schauen auf eine Stuckdecke. Jetzt kicken wir ja 6 Meter auf diese doofe Industriedecke. Und eigentlich müssten wir von der Hütte bis da drüben eine Ausdehnung von 90 Metern sehen. Sehen wir auch nicht. Da hinten ist mal ein Friseur drin gewesen, Mutter-Kind-Raum, Kaffee. Also alles Neuzeit. Was das Original? Brauchen Sie bloß auf den Boden kicken. Ja, wunderschöner Marmorfußboden. Und wenn Sie an die Wände schauen, hier diese verkleideten Wände, kommen wir noch kurz noch darauf zu sprechen, diese Pfeiler hier, das alles ist Original. Ja, der Rest, später eingebaut, kommen wir gleich darauf zu sprechen. Gut, muss also wissen, wo Sie sind. Wir gehen jetzt einfach mal hier hin. Da kann man ein bisschen, wenn man will, sich sehr auf die Treppe setzen. Hier haben wir jetzt die große Halle erstmal vor uns. Über die sprechen wir nachher. Erstmal ganz kurz, wo wir hier sind. Ich glaube, ist allen klar, wir sind hier auf dem Gelände des sogenannten Tempelhofer Feldes. Diesen Begriff gibt es ja schon hunderte von Jahren. Im 17., 18. Jahrhundert Manöverfeld, im 19. Jahrhundert Exerzier- und Paradefeld des Kaisers. Haben hier 30.000 gestanden zugeschaut. Dann hatten wir ja große Ereignisse. Der Herr Graf Zeppelin ist mit seinen Zeppelin hier lang gefahren. Die fliegen ja nicht, die fahren ja. Wo der hier rüber ist, waren hier 60.000. Das war damals das Ereignis überhaupt. Ja. Danach kamen dann natürlich auch die sogenannten Flugverrückten hierher, wie die Berliner so ein bisschen respektlos zu den Flugpionieren gesagt haben. Und die haben ja versucht, sich mit allen möglichen Kisten Himmel zu erheben. Das kennen Sie, glaube ich, alle. Hier müssen wir erwähnen, Orville Wright, Gebrüder Wright, bestimmt bekannt. Der Orville Wright ist 1909 hier geflogen, einmotoriger Doppeldecker, hat sich mit der Kiste 90 Minuten in der Luft gehalten, hat Manöver gemacht, so ja dabei. Und der konnte landen. Der kam wieder so runter, dass die Kiste ganz blieb und er so ausgestiegen ist. Folglich war es irgendwann so weit, das war ja nicht bloß hier, das war in ganz Europa, Amerika, Australien, Asien, überall entwickelte sich diese Luftfahrt. Und man bekam langsam doch mit, das war duty, schnell von A nach B zu kommen. Bloß wenn ich von A nach B fliegen will, muss ich bei A irgendwo los, bei B irgendwo ankommen, das heißt, vor dem Flughafen. Nun hatte man hier in Berlin schon Johannisthal, wird vielen was sagen, im Südosten von Berlin, direkt an der Grenze zu Brandenburg. Und da muss man sich natürlich für die damalige Zeit fragen, wo liegt Johannisthal? Ja, was würde der Berliner sagen? JWD, ganz weit draußen. Ja, also viel zu weit weg. Deshalb große Diskussion im Magistrat von Groß-Berlin. Die haben sich dabei die Köpfe eingeschlagen, weil jeder hatte so seine Idee, wo hier in Berlin ein Flughafen hinkommen sollte, bis dem Chef das gereicht hat. Und das ist der Unterschied, sage ich mal, zu heute zum Senat. Ja, der hat mit der Faust auf den Tisch gehauen und hat gesagt, Schluss mit ihm, ich quatsche jetzt hier, Tempelhof, fertig. Bumm, war es erledigt. Gut, Ergebnis. Am 8. Oktober 1923, also vor über 102 Jahren, Eröffnung des Flughafen Tempelhofs. 1926 hatten wir die ersten Gebäude hier stehen. Sie hatten Abfertigungsgebäude, eine Wartungshalle, eine Tower, eine Wetterstation, im Prinzip alles, was wir von Flughäfen kennen. Natürlich mit der Technik von damals, aber für damalige Zeiten sehr modern. Wenn Sie sich den jetzt anschauen wollen, muss ich sagen, kommen Sie ein paar Jahrzehnte zu spät. Die Kiste hat kein langes Leben gehabt. April 1945 war es beendet. Sie wissen, der Zweite Weltkrieg, ausgelöst durch Deutschland, kam natürlich an seinen Ursprungspunkt zurück. Und das bedeutete bis zum Ende des Krieges. In dem Bereich da draußen, den wir nachher sehen, wenn wir draußen langlaufen, was wir heute unter Tempelhofer Feld verstehen, wo man joggen gehen kann, Fahrrad fahren, was weiß ich, dieser öffentliche Bereich, das sind so rund 300 Hektar, da sind bis zum Ende des Krieges ungefähr 350 Bomben gefallen. Ja, und das hat die Kiste nicht überstanden. Ja, ein Berg Trümmer und das war's. Ja, ich zeige Ihnen nachher, wenn wir draußen sind, wo die Kiste gestanden hat. Gut, ich muss mit der Zeit nochmal schnell zurück. 33, wissen wir ja, große Führer kam an die Macht. Er wollte die ganze Welt beherrschen. Er brauchte eine Welthauptstadt. Speer, Germania, kennt jeder. Und in dem Rahmen war natürlich auch klar, der kleine Flughafen hier kann es ohne sein. Wobei man da auch sagen muss, das ist nicht unbedingt nur Hitler seine Schuld, sondern die Luftfahrt hat dermaßen an Fahrt aufgenommen, dass der schon 1930, kann man sagen, hoffnungslos überfüllt war, zu klein war. Ja, man hätte auf jeden Fall einen neuen bauen müssen, einen größeren. Aber nun sind wir wieder bei Hitler und da wissen wir ja, das musste immer das Größte der Welt sein. Deswegen Architekt gesucht, hat er ihn.

0: Wir haben, und zwar ein Herrn Ernst Sagebiel. Ja, endlich nickt mal einer. Die meisten kennen den Namen ja nicht. Hier in Berlin könnte man ihn kennen, auch wenn man an unser Bundesfinanzministerium denkt. Leipziger Straße, Wilhelmstraße, wenn die meisten wissen, ist das ehemalige Reichsluftfahrtsministerium, das ist ein Sagebielbau. Falls Sie da mit Ihrer Fahrt irgendwie nach unserer kleinen Führung vorbeikommen sollten, zufällig, mal darauf achten, werden Sie sehen, die Kiste sieht genauso aus wie unsere. Und Sie brauchen keinen Zollstock mitnehmen, die Fensterabstände stimmen. Ja, also was Büros sind natürlich.
1: Ich kenne halt die Aufträge von der Berlin, das Büro ja. Sagebiel. Ja. Die Luftwaffen-Heeres- und Nachrichtenschule ist offen.
0: Deswegen, der hat noch so viele gemacht, aber ich sage mal, ein perfekter Logistiker auch, ja, ein perfekter Architekt, bloß leider in der falschen Zeit, wie man sieht. Gut, wie gesagt, dieser Sagebiel bekam den Auftrag, das bedeutet 35 Planungsbeginn, 1936 im Frühjahr Baubeginn und 19 Monate später im Herbst 37 Richtfest. Nach 19 Monaten.
1: Peter.
0: Ja, nicht den BRA erwähnen. Ja, gut, deswegen müssen wir auch kurz klären, wovon sprechen wir überhaupt hier. Wir sprechen für die damalige Zeit von dem größten zusammenhängenden Gebäudekomplex der Welt. Ja, heute kommen wir bestimmt nicht mal mehr unter die ersten 30 oder 40. Aber es fehlt immer noch als das größte Baudenkmal zusammenhängendes der Welt. Haben wir komischerweise noch nichts Größeres als Denkmal zumindest. Ja. Gut, vermutet werden so zwischen 15.000 und 20.000 Arbeitskräfte. Das sind aber Schätzungen. Dreiviertel Jahr später Bezugsfertigstellung aller Büros. Klingt jetzt nicht aufregend, aber wir reden hier von 8.500 Büroeinheiten. Das ist eine Zahl, die kann ich mir nicht so richtig vorstellen, aber irgendwie, da muss die ja mal erzählt haben. Was man daran aber sieht, was für unsere Geschichte wichtig ist, dass der Komplex mehrere Funktionen haben sollte. Ja, was will ein Flughafen mit 8.500 Büroeinheiten? Können Sie ja nicht brauchen. Also erste Funktion natürlich Flughafen, zweite Funktion Verwaltungskomplex. Hier sollten also staatliche, städtische, militärische, private Firmeneinrichtungen sollten das hier anbieten und nutzen. Und das ging 39 schon los. Der ganze Komplex da drüben, Sie sind ja bestimmt vom Platz der Luftbrücke gekommen, wenn Sie nach links schauen, der ganze Komplex bis da, wo Sie Ihr Bändchen gekriegt haben, das alles war ab 39 Lufthansa. Der komplette Stab der deutschen Lufthansa ist hier eingezogen. Ein halbes Jahr später kam die Luftbildauswertestelle der Lufthansa, Hansa Luftbild, hierher. Das hört sich so schön zivil an, die haben natürlich rein militärische Arbeit. Tja, und 1940 kamen die Weser Flugzeugwerke hierher. Was wollen die hier? Na, ganz einfach, Hitler brauchte mehr Flugzeuge für seinen Krieg als geplant. Die mussten die Produktion erhöhen, da wissen Sie wahrscheinlich mehr als ich. Ja, bei denen war kein Platz, aber hier war genug Platz. Und das sah dann so aus, das überdachte Vorfeld, wo wir nachher dran vorbeilaufen, wo jetzt zurzeit das Dach gemacht wird, deswegen können wir da nicht drunter. Das sind 380 Meter insgesamt. Dort hat man die U87 montiert. In unserem Eisenbahntunnel, der unter dem ganzen Gebäudemittelteil hier durchführt, 400 Meter lang, hat man die Fokke-Wulf 190 montiert. In den Flugzeughallen standen Maschinen zum Herstellen von Teilen. Und diese große Halle hier, die war zu diesem Zeitpunkt so breit und so hoch, wie sie ist, komplett offen nach vorne. Die hat als Lagerhalle gedient. Ja, deswegen, ja, und da muss ich immer sagen, sind wir dann automatisch auch an den dunkelsten Punkt der Geschichte von Sempelhof. Ich glaube, Sie können sich alle vorstellen, wer die Dinger montiert hat. Ja. Ich sage immer, Menschen, die nicht hier sein wollten, also KZ-Häftlinge, Kriegsgefangene, die unter unmenschlichen Bedingungen hier arbeiten mussten, auch das ist an Tempelhof natürlich nicht vorbeigegangen. Gut, ganz kurz noch ein paar Daten. 39, Beginn des Zweiten Weltkriegs, können wir hier ganz kurz machen. Deutschland wurde größer und größer, der Führer war mal größenwahnsinniger, als er eh schon war. Folglich musste das irgendwann alles mal in die Hose gehen, das Ding alles wieder rückwärts. Und das hat natürlich der Speer zu spielen gekriegt mit seinem Germania. Und hier war das auch nicht anders. Ende 41, Anfang 42 war hier einfach der Punkt erreicht, wo die sagen mussten, Geld wird knapp, Leute werden knapp, Material brauchen wir eigentlich ganz woanders. Was machen wir? Baustopp. Wir bauen nach dem Endsieg weiter. Wir wissen vorher, mit dem Endsieg hat er zum Glück nicht ganz hingehauen. Heißt aber für uns als Schlussfolgerung, wo stehen wir hier eigentlich? Auf einer riesengroßen Baustelle. Man könnte doch sagen, in einer Bauruine. Nun sieht es aber hier, wie es Gott nicht so aus. Das heißt, nach dem Krieg wurden viele Sachen zu Ende gebaut, in veränderter Form zu Ende gebaut oder gar nicht gebaut. Für gar nicht. Geplant ein großes unterirdisches Tanklager, das gibt es ja überhaupt nicht. Wenn man nachher langlaufen, draußen zeigen, wo das hin sollte. In veränderter Form, da stehen wir schon drin, die große Abfertigungshalle, reden wir gleich drüber, sieht ganz anders aus, als die ausgesehen hätte, wenn die Sagebiel zu Ende gebaut hätte. Die Eingangshalle, haben wir vorhin schon drüber gesprochen, wo wir reingekommen sind, ja. Also was man so verändert hat. Gut, das muss man so als ein paar Beispiele. Noch

Datum April 1945, die Rote Armee hat Berlin eingenommen, hat sie natürlich auch den Flughafen Tempelhof eingenommen. Die haben hier eigentlich bloß eine ganz kurze, aber wirkungsvolle Gastrolle gespielt. Und dann wissen wir ja, aufgrund der Vereinbarung unter den Siegermächten, ich sage nochmal, man hat ja schon vor Ende des Krieges Deutschland aufgeteilt, so ein bisschen, da war ja schon klar, ungefähr, wer kriegt. Und dann muss irgendwann jemand aufgefallen sein, das Datum habe ich noch nicht rausgekriegt, dass ja die Reichshauptstadt Berlin, ich sage mal, das Zentrum der Macht der Nazis, mitten im russischen Bereich liegt. Das geht nicht. Da wollen wir auch ein Stück von haben. Ja, und das Ergebnis kennen Sie. Ja, auf einmal hatten wir drei Besatzungszonen, die Franzosen kamen ganz ein bisschen später zu, also vier insgesamt, naja, vier. Ja, und das bedeutete auch, das ist auch interessant, ich hatte fast auf ein Jahr, kann man jetzt sagen, vor Weihnachten eine Gruppe hier aus Thüringen, da waren welche bei, da betraf das die, müssen schon die Urgroßeltern gewesen sein. Die sagten, mehr oder weniger, in Anführungsstrichen jetzt, man hat sich fast gefreut, man war im amerikanischen Sektor. Zwei Wochen später waren sie im russischen. Ja, weil man Berlin aufgeteilt hat und natürlich die Grenzen verschoben hat, wenn ich dir was gebe, will ich dafür was haben. Ja, also das sind dann Schicksale, Einzelschicksale, die da dann auf einmal entstehen. Ja, ja genau, dann sind wir, ja, lassen wir es. Gut, wie gesagt, das bedeutet, die Russen waren wirklich bloß ein paar Wochen hier und am 4. Juli 1945, das war uns hier das Datum, kamen die Amerikaner her. Was haben die hier gemacht? Die haben die Bomben gerade zuschippen lassen. Die haben hier eine Blechbahn ausgelegt, 1200 Meter lang. Das sind so eine Löcher in profilierten Stahl- oder Aluminiumplatten, werden Sie alle kennen, so, die man als Bahn zusammenhaken kann. Eine Feuerwehr kennt sowas, THW, ein Militär sowieso. Und damit war sichergestellt, dass die Flugzeuge der Amerikaner hier landen und starten konnten. Und damit ging das fast übergangslos weiter hier mit der Fliegerei, mit der sogenannten Air Force Station Tempelhof.

0: Wir stehen also genau darüber, wo wir eben auf dem Marmorfußboden gestanden haben. Und das ist die Decke, die hätten Sie von da unten eigentlich sehen müssen. Konnten Sie natürlich nicht, weil diese blöde Betondecke am Mango ist. Die sehen auch zerstört durch Brände. Ja. Ich muss dazu sagen, die meisten Zerstörungen, die wir ja zum Ende des Krieges hatten, sind durch Brände entstanden. Brände und durch Kämpfe zwischen der Wehrmacht und der Roten Armee. Ja. Dieser ganze Gebäudekomplex wurde nicht bombardiert. Ja, draußen haben sie 350 Bomben geschmissen, hatte ich Ihnen ja vorhin gesagt. Kann sich jeder vorstellen, warum. Die haben Schweizer Käse aus dem Flugfeld gemacht, um zu verhindern, dass die Kisten hier wegkommen, die ja montiert wurden, haben so geschafft. Und das Gebäude hier, die wussten ja, was zu kriegen. Ich sag, glaub mir noch nicht, meine eigene Infrastruktur, die ich ein paar Wochen später brauche. Ja. Wir hatten ja Bombentreffer, das sind aber Zufallstreffer gewesen, weil irgend so ein Dödel das Ding zu spät ausgeklinkt hat oder was. Ja, der Hangar 5 hat ein Ding abgekriegt und dann in die Gebäudeteil hier noch. Ansonsten ist hier hauptsächlich alles durch Brände kaputt gegangen, ja, und kommen wir nachher noch in der Halle drauf zu sprechen durch ISS. Gut, Sie sehen ja die Original-Wandverkleidung. Hier hat man sie wieder abgebaut, weil man es woanders gebraucht hat. Und was hier noch interessant ist, wenn Sie dann denken, da unten, was haben wir da an den Wänden gesehen? Da standen da diese riesen Pfeiler, jeder neben dem anderen. Hier, das sind hohle Pfeiler. Ja, nur Wirkung. Man kann wirklich sagen, eine Halbsteinwand hier halt rumgemauert, Platten hingeklebt, fertig, und die werden bis da hochgegangen. Und sind zum Teil auch schon. Die Halle ist ja zum Teil auch ein Stück zurückgebaut wieder, weil sie halt zerstört war. Ja. Deswegen. Und warum die Decke hier drin ist, kann sich, glaube ich, auch jeder denken. Da kommen wir gleich drauf zu sprechen, wenn wir in einer großen Halle sind. Man hat also zwischen 1959 und 62 diesen ganzen Eingangs, also diesen Abfertigungsbereich zu Ende gebaut. Und natürlich nach unseren neuen Vorstellungen. Ja, und da ist auch klar, brauchen wir 1962 eine 16 Meter hohe Eingangshalle garantiert nicht. Hier sind wir jetzt in der großen Abfertigungshalle des Flughafengebäudes. Groß, ganz einfach. Das Ding ist 100 Meter lang, 50 Meter breit und wenn Sie zur Decke hochschauen, 14 Meter. Da schauen Sie aber nicht auf die Originaldecke. Eigentlich müssten Sie hier 18 Meter hochschauen auf so eine ähnliche Stuckdecke, wie wir es eben in der Eingangshalle oben gesehen haben. Aber durch Kriegseinwirkungen zerstört, genau wie die andere aussah. Und wo man das dann ausgebaut hat, wie gesagt, zwischen 59 und 62, hat man natürlich darauf verzichtet. Warum das Ganze überhaupt? Muss ich nochmal in die Geschichte gehen. Sie wissen, nach dem Krieg, es gab diese drei Westsektoren. Die Truppen, die hier saßen, mussten versorgt werden. Deswegen gab es Vereinbarungen mit den Russen, dass es drei sogenannte Luftkorridore von und nach West-Berlin gab. Wenn die meisten kennen, vom Nordwesten, Westen, Südwesten kamen die zwischen 2000 und 4000 Meter ungefähr, so 6 Kilometer breit. Man muss sich wirklich in der Luft so einen Korridor vorstellen, wo die Flugzeuge der Alliierten fliegen durften, also der Militärflugzeuge, um ihre Truppen zu versorgen. Ich lasse jetzt die Luftbrücke hier mal raus. Zum Ende der 40er Jahre, Anfang 50er Jahre, ich sag mal, die Wirtschaft boomte wieder. Und der Bedarf war einfach da, dass auch Geschäftsleute ein bisschen schneller von A nach B kommen. Deshalb gab es dann Vereinbarungen ab 1951, dass auch die Fluggesellschaften der Alliierten, also nicht irgendeiner, sondern die der Alliierten, also um mal die großen zu nennen, Pan Am, British Airways, Air France, dass die über diese Korridore fliegen durften. Wände und so, alles so schön mit Steinplatten verkleidet. Das haben wir eigentlich hier in dem gesamten Gebäudekomplex, draußen und auch drin. Diese Steine sehen überall anders aus, ist aber immer der gleiche Stein, Muschelkalkstein oder Travertin, sagen manche auch zu. Das verschiedene Aussehen kommt einfach daher, man hat diese Steine aus Steinbrüchen ganz Europas geholt. Die kommen aus Griechenland, Ungarn, Belgien, Tschechien, Deutschland, natürlich Polen. Damit sind die mal heller, mal dunkler, mal mehr, mal weniger Maserung, mal sehr offenporig, mal sehr fein. Ja, und dann sind sie auch noch verschieden bearbeitet. Wer sich die Außenwände anschaut, wenn sie nachher wieder vorne sind, nochmal vielleicht darauf achten, wenn sie sehen, ist ein sehr offenporiger Stein, grob bearbeitet. Und wenn sie das hier sehen, ein feinporiger Stein, geschliffen. Ja, und das hohe C des Ganzen, das sehen wir gleich, wenn wir einen Gang lang laufen, ist Marmor. Marmor ist auch nichts anderes. Ja. Ein Gang, den wir lang gelaufen sind, der Fluggastgang. Und da sind wir wieder beim Sargebiel mit seiner Logistik. Koffer abgeben, Gang lang laufen, und dann die Seite, die Warteräume. Und Sie sehen, die diese Treppe runtergehen, der Fluggastabgang. Das ist ein herrliches Wort. Eigentlich, wir sagen heute geht, aber damals hieß das Fluggastabgang. Da haben wir insgesamt 19 Stück. Ja, und zu jedem geht, ich nehme mal jetzt das kurze Wort, hätte es normalerweise, wenn Sargebilde zu Ende gebaut hätte, einen Warteraum gegeben. Kurzer Weg zum Warteraum. Runter, einsteigen. Hier haben wir ja dieses Dach, dieses überdachte Vorfeld. Wie gesagt, wir sehen es gleich von draußen. Eben der Nachteil für uns heute, wir können hier nicht runter, weil Sie sehen, das Dach wird zurzeit restauriert, müssen wir außen lang laufen, aber Sie sehen es. Jetzt sind 380 Meter von Wand zu Wand. So, jetzt sind wir hier in diesem Bereich, der ab 51 Zivilflugbetrieb Betrieb. Und zwar, wenn Sie hier durch die Tür schauen, das ist dieser Vorbereich, da wo man seine Bordkarte gezeigt hat, wie das damals so üblich war. Und so, das sah alles ein bisschen anders aus. Natürlich hier, das ist angebaut, also ist nicht original. Aber das ist jetzt hier wieder original, außer dass die Wände fehlen für die entsprechenden Gates. Ja. Aber hier begann der Zivilflugbetrieb ab 1951. Und man hat auch damals an alles gedacht, wenn Sie hier mal so quer durchschauen, da wo die gerade die Rüstung abbauen, dahinter sehen Sie ja diese gelbe Wand mit der Uhr, mit den zwei Fensterreihen. Das war das Flughafenrestaurant. Man konnte auch damals, da hättest du nicht mal fliegen müssen, da hättest du so hingehen können, wenn du einmal was essen wolltest oder einfach der Fliegerei zuschauen. Das ging damals, ja. Und wenn Sie noch ein bisschen weiter nach vorne schauen, sehen Sie da so eine Treppe hochgehen. Die gab es früher nicht, aber da, wo die endet, war eine Terrasse dran, bis vor zur Ecke. Die Tür gab es auch nicht, die Sie da sehen in dem Link. Und mit so einem Baldachin drüber, das heißt, bei schönem Wetter konnte man da draußen sitzen, sein Käffchen trinken und der Fliegerei zuschauen. Ja, und wenn Sie mal so überlegen, wie das damals so war, ich sage immer, jeder Star, der was auf sich gehalten hat, musste ja die, wie nannte er sich immer, die Frontstadt West-Berlin besuchen. Dann sind die hier angeflogen gekommen, dann blieb die Kiste da vorne, wo der blaue Container steht, da irgendwo blieb die stehen, dann wurde die Gangway rangeschoben und dann schritt man da würdevoll die Treppe runter. Und die Fenster oben auf der Terrasse, die johlten natürlich, müssen Blumensträuße und Teddybären. Tempelhof hat uns das Leben gerettet. Wem spricht das an? West-Berliner. Ja. Wir aus dem Osten, ich habe das nicht mal erlernt, dass es eine Luftbrücke gab. Ja. Also wo ich bin geboren worden, wo die gerade zu Ende war. Die haben auch schon auf sehr viel geachtet, aber damals gab es noch keine selbstschließenden Brandschutztüren oder irgend sowas. Daran hängen wir ja jetzt hier. Die ganze Sicherheitstechnik muss aufgemöbelt werden. So, ganz kurz, hier stehen wir jetzt im Hangar 5, leer. Drüben sehen Sie, naja, den Hangar 4 sieht genauso aus, stehen aber Flugzeuge drin. Da sind ja dann Ihre Kollegen, die auf Sie warten. Hier noch eine interessante Sache, Sie sehen diese Dachkonstruktion. Dieses Dach, wir werden es uns gleich von draußen anschauen, ist heute noch das größte freitragende Dach Europas. Freitragend. Hier vorne sind keine Pfeiler. Das sieht man natürlich, wenn man rausgeht, nachher noch besser, wo der überdachte Vorfeldbereich ist. Sie sehen, wie es funktioniert. Ein großer Stahlpfeiler, ein riesenlanger Träger nach vorne. Und wenn man hier hochschaut, sieht man da eigentlich bloß so ein Blechfalzdach. Ja, und die Fenster dazwischen. Und wenn Sie jetzt nach hinten schauen, zum Fenster hin, da sehen Sie so einen kurzen Arm. Und da laufen riesen Doppel-T-Träger lang und dazwischen so eine graue Schicht. Ein richtiges, dickes, schweres Betondach. Und das ist trotz der Kürze so schwer, dass es den viel längeren vorderen Teil natürlich perfekt hält. Ich sage bei unseren anderen Gruppen dann immer 7. Klasse Hebelgesetze, dann kicken mich immer manche ganz erschrocken an. Ja. So könnte man das jetzt sagen.
1: Keine Jüngeren da.
0: Genau, deswegen hätte ich mir das sparen können. Gut, wie gesagt, das hält dieses Avatir. Die Besonderheit ist in dem Hangar, dass der einzigste, wo oben Fenster drin sind. Und zwar war hier eine Werft drin, eine Flugzeugwerft, die brauchten einfach mehr Licht. Denkmalschutz haben wir erst seit Mitte der 90er Jahre. Ja, und die sind ja schon, glaube ich, seit 70 drin gewesen. Und die brauchten mehr Licht, haben wir Fenster eingebaut. Ja, heute natürlich nicht mehr möglich aufgrund des Denkmalschutzes. Aber damit haben wir natürlich auch wieder das nächste Problem. Hier unten, was Sie hier sehen, sind Lagerbereiche. Die sind ein bisschen weit, hier haben wir ja so eine Stufe drin, aber wenn Sie ein bisschen weiter nach links laufen, ist das eine Ebene, das ist genau die Höhe des Waggons. Ja, man kann also vom Waggon in den Lagerraum und dann hierher. Und oben drüber sehen Sie zwei Reihen Fenster. Das sind Büros. Ja, arbeitsmedizinische Vorschriften, zu dunkel. Deswegen sage ich immer, der ist hier noch hell. Wenn Sie nachher drüben sind, werden Sie das sehen, da sind keine Fenster oben, sind ein bisschen dunkel alles. Da darf keiner 8 Stunden lang drin arbeiten. Ja, und du hast ein Problem, dieselben Büros, nicht dieselben, die gleichen, haben wir zur anderen Seite, nach außen, zur Außenwand. Die sind ja hell genug. Bloß welche Firma mietet 20 Büros an, die alle in einer Reihe liegen? Luft sei ja tot. Holen Sie mal die Akte 7b und dann laufen die erstmal 20 Büros da lang. Ja, deswegen, es wird eine Lösung geben irgendwann, aber zurzeit sind einige vermietet, aber sehr wenig. Ja, die Masse davon ist leer.

Also die Idee des Technikmuseums war und ist bis dato gewesen, Flugzeuge zu kaufen oder zu restaurieren und wiederherzustellen, die na, so ein Alleinstellungsmerkmal haben. Wir haben außerdem drei Flugzeugen hier, die ihr im Technikmuseum in der Ausstellung gesehen habt, aktuell noch 42 Flugzeuge irgendwo in Sheltern oder so zwischengeparkt, die eigentlich auch noch restauriert werden müssten. Meine beiden Lieblingsthemen dazu sind ist der Hansa-Jet und die VfW 614. Die haben, wir haben im Container und die sind im Depot im Museum. Aktuell gibt es leider Gottes nur eine Vereinbarung mit Tempelhof, dass nur drei Flugzeuge hier ausgestellt werden dürfen. Warum, das ist nicht nachvollziehbar, muss ich auch nicht mich jetzt den Adrenalinspiegel hochheben. Sodass wir uns aktuell darauf beschränken, auf diese drei Flugzeuge. Zwei, drei Kollegen von uns sind noch an der Pfalz dran, den Bomber aus dem Ersten Weltkrieg. Der ist in Reinickendorf, wird dort fertig gebaut. Soll aber dann mit großer Wahrscheinlichkeit in die Ausstellung ins Museum. Ja, zu dem Flugzeug, was ihr ja bestens kennt, ist im Prinzip das Alleinstellungsmerkmal die Fotogondel. Das ist einer von 80 EL-14, die in Dresden gebaut wurden. Davon wurden drei mit der Fotokanzel ausgerüstet. Einer ist abgestürzt, einer wurde als Ersatzteilspender gebraucht.

0: und somit ist das der einzige, der da noch da ist. Und hier besteht halt unser großes Ziel, und das werdet ihr dann, wenn ihr reingeht oder euch das genau anguckt, auch sehen, eigentlich nur in der DDR produzierte Teile zu verwenden. Also keine polnischen oder keine russischen Teile, sondern es soll das Originalflugzeug werden, wie es Dresden mal 56 verlassen hat. Das ist das Ziel. Wir haben das Ziel ungefähr zu 85-90% bisher erreicht. Uns fehlen noch ein paar Teile, das seht ihr dann drinnen, Feuerlöschtank und so eine Geschichten. Da sind wir noch auf der Suche. Aber wir haben im Ende Juli das Flugzeug erstmal als Ehrenamtstruppe dem Technikmuseum übergeben. Wir haben eine kleine Übergabefeier gemacht, weil es außen soweit fertiggestellt ist. Wir haben jetzt das Hoheitsabzeichen, das ist eins, was nicht ganz original ist, weil zu DDR-Zeiten oder zu NVA-Zeiten wurden die ja, der untere Rhombus wurde ja mit Farbe aufgebracht, lackiert, und darüber das, die Hoheitsabzeichen mit Abziehbildern beklebt. Wir wollten das auch so machen, haben aber keinen mehr gefunden, der die Abziehbilder in der Größe produzieren kann. Die Maschinen, die das produziert haben, da gab es eine von in Berlin, die ist auf Irrwegen in Vietnam gelandet mit Vietnamesen. Zu denen hatte ich auch Kontakt, dass der uns die Dinger vielleicht produzieren kann, um den Originalzustand herzustellen. Das ist eben von der Größe, weil er eine kleine Abziehmaschine hat und wir brauchen ja Schenkellänge 85 cm. Das hat er nicht hingekriegt. Deshalb haben wir uns dann kurzfristig entschlossen, dann machen wir die wie die NVA, die ab Ende der 60er Jahre gemacht wurde. Da wurden dann auch in der DDR Folien, komplett Folien verwendet. Und deshalb haben wir uns da entschlossen, das wieder so herzustellen. Jo, ich habe mit eurem Chef schon gesprochen. Wir müssen, das ist vielleicht noch so eine Besonderheit, trifft alle drei Flugzeuge. Das Technikmuseum ist hier nicht Mieter, sondern wir sind hier geduldet. Das heißt, wir dürfen unsere Flugzeuge abstellen. Tempelhof-Projekt selber hat einen ganz anderen Auftrag, nämlich hier Messen und Veranstaltungen durchzuführen, um Geld zu generieren. Und deshalb rangieren wir unsere Flugzeuge, wenn hier eine Veranstaltung, eine Messe, ein Konzert oder Modenschauen oder was auch immer ist, müssen wir den Hangar beräumen, stellen die Flieger raus aus dem Vorfeld. Wenn die Veranstaltung vorbei ist, schleppen wir die Flugzeuge wieder rein. Das haben wir dieses Jahr insgesamt 28 Mal gemacht. Da könnt ihr euch vorstellen, wie viel übrig bleibt zum Arbeiten. Das macht uns die Sache ein bisschen schwierig, aber wir haben halt keine Alternative. Wir hatten drüben auf dem Tempelhofer Feld eine riesengroße Werkstatt, wo auch der Rumpf hier gebaut wurde von der EL-14. Der Vertrag von dieser Werkstatt ist auch zum Jahresende gekündigt worden, seitens des Technikmuseums, weil sie aktuell kein Interesse haben, weitere Flugzeuge zu restaurieren. Und war zwar eine wahnsinnig billige Werkstatt, und die Kaufleute im Museum, die Kontrolle haben entschieden, brauchen wir nicht. Also haben wir die leergeräumt, haben jetzt hinten die beiden Anhänger, die da stehen mit den blauen Decken. Da haben wir jetzt unsere Werkzeuge drauf und arbeiten, wenn dann, aus dem Zeug. Alles andere, was noch an Ersatzteilen und Werkzeugen von Sägen über Dinge. Die Geschichte dieses Flugzeugs kennt ihr da, was? Also die ist in Dresden gebaut, dann für die NVA geflogen, Fallschirmspringer, dann an die Stasi übergeben. Dann ist er ein Jahr als Zivil-Passagiervariante bei Interflug geflogen. Und dann ist er wieder an die Stasi zurückgegangen und haben die den als Trainer für Hijacking gemacht, bis sie dann die EL-18 gekriegt haben, die sie da in Parchim dann hingestellt haben. Und wir, oder besser gesagt, das Museum hat die dann in Eilenburg von der Treuhand abgekauft für 1 €. Und da hat die gut 2 Jahre in Eilenburg auf dem ehemaligen Stasi-Platz gestanden. Und dann wurde sie zerlegt und nach Tempelhof gebracht.
1: Was hat der Stasi mit so einer Maschine gemacht?
0: Luftbildvermessung. Die Luftbildvermessung, Fotoflugzeug. Die haben die Tagebauer, die haben die Grenzen, die haben Straßenbauer, Braunkohletagebauer. So ist er auch ein halbes Jahr bei Interflug geflogen als Luftbildflugzeug.

0: So sah die Kabine aus. Ja, und hier ist noch ein älteres. Und so sieht jetzt die Kabine aus und das Cockpit und der Motor. Ja. Ja.
1: Das liegt mir so am Herzen hier.
0: Du, das war Anfang, nee, Mitte des Jahres, April, Mai, gab es einen riesen Zoff im Senat von Berlin.
2: Ja. Da fehlt uns absolut was, da haben wir ja nicht. Und Funkkabine auch absolut nicht.
0: Na, du kannst mir doch mal einen Zettel schicken, wo du sagst, welche Geräte fehlen. Ich gucke im Depot nach, wir haben welche noch da.
1: Hier in Berlin zurzeit. Zurzeit fahre ich nicht so oft runter hier zu euch.
2: Und das waren normale Reihenbildkameras?
0: Nee, das war der MKS-8.
2: Nicht klar.
0: Also zu der Zeit war sie in der Brede, war zugeordnet der NVA.
2: Das ist egal, nicht mehr.
0: Und hier, diese Klappe ist jetzt fahrbar und hier drüber ist die Kamera.
3: Nochmal, mein Name ist Wolfgang Freuzheim und ich bin an sich einer derjenigen, die sehr viel hier an der Maschine machen. Die DC-54, das ist ein Flugzeug, was während des Zweiten Weltkrieges von 1942 bis ca. 1949 gebaut wurde. Von dem gab es etwa 1300 bzw. 1400 Exemplare. Vorläufer von diesem Flugzeug war die DC-3. Und das war dann ein Flugzeug, wie man hinten sieht beim Condor, hat ein Spornrad. Die Flugzeuge danach, wie auch die IL-14, die dann in den 40er Jahren entwickelt wurden, die hatten dann ein Bugrad. Damit waren sie leichter beweglich und konnten natürlich dann auch in geradem Zustand beladen werden. Das macht natürlich einiges her. Die Maschine hatte 4 Motoren mit jeweils ca. 1000 PS und war mit Leergewicht etwa 17 Tonnen schwer. Mit einer Zuladung von 8 bis 10 Tonnen konnte sie in die Luft gehen. Und ein Startgewicht hatte sie von um die 30 Tonnen. Der Rest war meistens Sprit. Wenn man in die Maschine nachher reingeht, sieht man auch diese Lademöglichkeit, die ist sehr groß. Aber 8 Tonnen oder 10 Tonnen Gewicht ist heute nichts mehr, was sie transportieren können. Das redet heute noch keiner mehr drüber. Damals war das aber auch wichtig. Und wenn man genau sich mal zurückerinnert, damals wurden auch die Passagiere, wenn sie in Flugzeuge einstiegen, mit dieser gesamten Kleidung und dem Koffer auf eine Waage gestellt und gewogen. Und dann wurde bestimmt, wie viele Personen dort rein konnten. Ja, es konnte ohne weiteres sein, nachdem der Pilot sagte, das ist mir zu riskant bei der Bewölkung oder bei dem Wetter, ich nehme nur so und so viele Personen mit. Und die anderen müssen die nächste Maschine nehmen oder eben halt der Flug fällt für sie aus. Das war in den 30er Jahren nicht unüblich. Ja. Ja, mit dem Rosinenbomber, den wir hier sehen, da gab es 300 Stück, die damals für die Luftbrücke flogen. Die meisten alle aus Amerika. Es gab dann 3 Möglichkeiten, über die nach Berlin reinzukommen. Die Amerikaner sind meistens über Hannover oder Stuttgart die Richtung geflogen. Die Engländer, die kamen meistens aus Hamburg oder beziehungsweise, das war hinterher auch gemischt, ja, Hannover. Also da, wo die Flugzeuge dann hinterher mal landeten, wurden sie wieder gefüllt und kamen zurück. Die hatten in der Spitze war Winter, eine Taktzeit von 2 bis 3 Minuten landete immer ein Flugzeug. Entweder in Tempelhof, auf dem Wannsee, in Klado draußen oder aber auf einer Blechpiste in Tegel. Da, wo die Franzosen sich hinterher auch angesetzt haben, wo der Tegeler Flughafen entstand. Das soweit zur Luftbrücke. Gibt es dazu noch Wünsche, Fragen?
1: In jedem Land gab es F-13.
4: Die passen ja so, die Abteil. Ansonsten kannst du nehmen, die passen nicht so.

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Verehrten Damen und Herren, liebe Gäste, sehr geehrte Familien Veit, sehr geehrter Herr Rüdiger, meine sehr verehrten Damen und Herren. Ich darf Sie im Namen des Musikinstrumentenmuseums heute ganz herzlich begrüßen zu unserer heutigen Benefizveranstaltung, bei welcher wir an den im vorigen Jahr verstorbenen Orgelvirtuosen Hasso Veit erinnern möchten. Vielen Leipzigerinnen und Leipzigern ist Hasso Veit ja vor allem durch sein Orgelspiel im Rahmen der Kinovorführung im Leipziger Kapitol durchaus noch in Erinnerung. In der Petersstraße 20 befand sich dieses Kino, heute leider nicht mehr existent. Doch auch seine zahlreichen Auftritte in Funk und Fernsehen zeugen von einer sehr großen Beliebtheit beim Publikum. Sein ganz besonderes Interesse galt dabei der Vorführung von populärer Musik, sodass elektronische Tasteninstrumente in ihrer klanglichen Möglichkeit für die Aufführung von Tanz- und Unterhaltungsmusik einem breiten Publikum nähergebracht wurden. Neben seinen Auftritten war er im Musikinstrumentenbau für seine Expertise geschätzt, sodass es zahlreiche elektronische Tasteninstrumente gab, welche im sächsischen Vogtland seit Ende der 1950er Jahre hergestellt wurden, die dann durch Hasso Veit getestet und durch seine Expertise auch verbessert worden sind. Außerdem zählte er zu den wenigen Musikerpersönlichkeiten, die diese technischen Neuerungen auf der Leipziger Messe vorführten und einer geneigten Käuferschaft näher brachten. Seine selbst entwickelte Orgel hatte er bereits zu Lebzeiten unserem Museum übereignet. In dieser Spezialanfertigung, und wir werden nachher auch noch Gelegenheit haben, uns das Instrument etwas näher anzuschauen, vereinen sich Bauteile aus ost- sowie westdeutscher Herstellung. Wir freuen uns, dank des Engagements von Herrn Rüdiger, dass wir heute zusammenkommen, um in diesem Konzert für den Halt der Orgel zu sorgen. Und nun freuen wir uns gemeinsam auf Werke der Markleberger Vokalisten, auf Werke von Barock bis Romantik bis in die Moderne. Die musikalische Leitung hat Herr Karl Poland und im Anschluss lade ich Sie dann herzlich ein, das Orgelinstrument von Hasso Veit in unserer Studiensammlung zu besichtigen. Jetzt übergebe ich das Wort an Marco Rüdiger, der durch das Programm führen wird. Und vielen herzlichen Dank für Ihr Kommen. Und ein schönes Konzerterlebnis uns allen. Vielen herzlichen Dank.

Meine sehr verehrten Damen und Herren, mit einem Alleluja von Gordon Young möchten wir, die Magdeberger Vokalisten und unsere neuen musikalische Leitung von Karl Poland, Sie ganz herzlich zu einem Adventskonzert und Gedenkkonzert hier im Museum begrüßen. Wir möchten Sie damit auf die Weihnachts- und Adventszeit noch einstimmen und wir wünschen viel Freude beim Konzert. Die Magdeberger Vokalisten widmen ihr heutiges Benefizkonzert Hasso Veit. Zwischen ihm und dem Museum gibt es eine besondere Verbindung, denn seit Anfang der 90er Jahre ist das Museum im Besitz der von ihm gebauten Galaxis Konzertorgel. Das war in den Jahren 1979 bis 1980 und galt zu den modernsten Instrumenten in dieser Zeit. Aufgrund der schnellen technischen Entwicklung zählte die Orgel bereits nach 12 Jahren zu den historischen Instrumenten und wurde dem Musikinstrumentenmuseum als Geschenk übergeben. Hasso Veit, der nicht nur durch Funk und Fernsehen bekannt wurde, war vor allem beim Leipziger Publikum beliebt durch sein Spiel an der Kinoorgel und im Kapitol. Vor einem Jahr ist er im Alter von 91 Jahren verstorben und für uns als Familie, den Freunden und Fans bleiben nur Erinnerungen. Sie hören jetzt von Johann Sebastian Bach, wie schön leuchtet der Morgenstern und O Magnum Mysterium von Thomas Victoria. Dort heißt es, was für ein großes und wunderbares Geheimnis, dass die Tiere den neugeborenen Herrn in der Krippe liegen sehen. O gesegnete Jungfrau, deren Inneres würdig war, den Herrn Jesus Christus zu tragen. Halleluja!

In den nun beiden Liedern nehmen wir Sie mit auf eine musikalische Reise. Zuerst mit In the Bleak Midwinter nach England und mit Jul, Jules, strahlende Jul nach Schweden. Im Text bei In the Bleak Midwinter heißt es: Mitten im kalten Winter, bei klirrend kaltem Wind, die Erde hart wie Eisen, das Wasser wie ein Stein, Schnee war gefallen, Schnee auf Schnee, mitten im kalten Winter vor langer Zeit. Unser Gott, der Himmel kann nicht halten, noch die Erde ihn tragen. Himmel und Erde werden entfliehen, wenn er kommt, um zu herrschen. Mitten im kalten Winter reichte ihm ein Stall, Gott dem Herrn in Menschengestalt Jesus Christus. Genug für ihn, den Cherubinen Tag und Nacht anbeten, eine Brust voller Milch und eine Krippe voller Heu. Genug für ihn, vor dem Engel auf die Knie fallen, den Ochs und Esel und Kamel anbeten. Engel und Erzengel mögen sich dort versammelt haben, Cherubin und Seraphin die Luft erfüllen, aber nur seine Mutter in ihrem jungfräulichen Glück huldigte dem Angebeteten mit einem Kuss. Was kann ich geben, arm wie ich bin? Wäre ich ein Schäfer, brächte ich ihn einem Lamm. Wäre ich ein Weiser, träge ich das Meinige dazu bei. Doch, was ich geben kann, gebe ich ihm. Ich gebe ihm mein Herz. Und in dem schwedischen Stück: Weihnacht, strahlende Zeit, Glanz über weißen Wäldern, himmlische Kronen mit funkelndem Glanz, Kirchen mit schimmerndem Lichterkranz, Psalmen gesungen seit alter Zeit, ewiges Sehnen und Frieden und Freud. Weihnacht, strahlende Zeit, Glanz über weißen Wäldern. Komm, komm, selige Zeit, senk deine weißen Schwingen über das Blut und das Lärmen der Schlacht, über der Menschen Seufzen und Leid, über die Alten, die gehen zur Ruhe, über die Jungen, die kommen dazu. Komm, komm, selige Zeit, senk deine weißen Schwingen.

Verehrte Gäste, ich darf Ihnen jetzt Karl Poland ankündigen. Sie hören eine Klavierimprovisation über Advents- und Weihnachtsmelodien.

Es folgt nun Der du Welt geschaffen hast von Rudolf Mauersberger. Der war von 1930 bis zu seinem Tod Kreuzkantor in Dresden und hat den Kreuzchor maßgeblich geprägt. Zur gleichen Zeit lebte Zoltán Kodály und von diesem Komponisten hören Sie Veni, Veni, Emanuel. O komm, Emanuel, mach frei dein armes Israel. In hartem Elend liegt es hier, in Tränen seufzt es auf zu dir. Bald kommt dein Heil, Emanuel, frohlock und jauchze, Israel. O komm, du Licht der Welt, das alle Finsternis erhellt. O komm und führ aus Trug und Wahn dein Israel auf rechte Bahn. Bald kommt dein Heil, Emanuel, frohlock und jauchze, Israel. O komm, du Himmelskind, das aller Welt das Heil gewinnt. Dein Israel seufzt tief in Schuld, o bring ihm sein Vaters Huld. Bald kommt dein Heil, Emanuel, frohlock und jauchze Israel. O komm, du Gottessohn, zur Erde steig vom Himmelsthron. Gott, Herr und Heiland tritt hervor. O komm, schließ auf das Himmelstor. Bald kommt dein Heil, Emanuel, frohlock und jauchze Israel.

treibt der Wind im Winterwalde die Flockenherde wie ein Hirt. Und manche Tanne ahnt, wie balde sie fromm und lichterheilig wird und lauscht hinaus. Den weisen Wegen streckt sie die Zweige hin bereit und wehrt dem Wind und wächst entgegen der einen Nacht der Herrlichkeit. Verehrtes Publikum, in den nun drei folgenden Stücken hören Sie aus dem 20. Jahrhundert mit Leidenschaft erwarten, O du stille Zeit und der Weg nach Bethlehem. Viel Freude weiterhin.

Meine sehr verehrten Damen und Herren, wir sind am Ende unseres Programms angekommen. Mit leiser Riesel der Schnee aus des Knabens Wunderhorn möchten wir uns von Ihnen verabschieden. Wir wünschen Ihnen eine schöne Advents- und Weihnachtszeit und für das kommende Jahr alles erdenklich Gute. Die Markleberger Vokalisten bedanken sich für ihre Aufmerksamkeit und wir würden uns freuen, Sie in einem unserer nächsten Konzerte wieder begrüßen zu dürfen. Auf Wiedersehen und auf Wiederhören sagt Ihnen im Namen der Markleberger Vokalisten Marco Rüdiger.

Meine sehr verehrten Damen und Herren, herzlichen Dank an das Ensemble, die Markleberger Vokalisten unter der Leitung von Karl Poland. Ich darf Sie jetzt recht herzlich noch einladen zu einer kleinen Führung durch das Musikinstrumentenmuseum, genauer gesagt zum besagten Instrument von Hasso Veit. Und wenn Sie daran noch Interesse haben, dann kommen Sie bitte mit und wir treffen uns vielleicht einfach dort am Ausgang zu dieser Tür. Vielen herzlichen Dank für Ihr Kommen. Ja. Aber bevor es soweit ist, wollen wir natürlich auch noch uns ein Stück weit einstimmen. Und zwar, wir haben es zum Anfang schon gehört, ein Stück von Hasso Veit, My Ways. Und jetzt folgt noch Yesterday von der Amiga LP Memories.

0: Außenseiter Spitzenreiter kümmert sich auch um bekannte Leute, von denen lange nichts hören und zu sehen war.
1: Das kann doch nicht wahr sein.
0: Mein Guter, wann haben wir uns zuletzt gesehen? Ewig her.

0: bedanke mich ganz herzlich. Bilder kamen mir jetzt wieder in den Sinn. Filmtheater Kapitol, Hasso Feitzers in der Kinoorgel. Das war mal ein ganz großer Filmabend, wenn es damit losging im Vorprogramm.
1: Das waren schöne Zeiten.
0: Ja. Wann ging es denn überhaupt mal los?
1: Insgesamt?
0: Ja.
1: 1957.
0: Aha. Davor hattest du...

0: warum die Orgel so aus dem ganzen Veranstaltungsgeschehen so ausgeklammert wurde?
1: Nein, also die gibt es eigentlich nicht. Die Technik hat da ein bisschen kaputt gemacht. Die haben Instrumente gebaut mit Begleitautomatik und mit Einfingertechnik und lauter sowas. Naja, und dadurch hieß es, also Orgel spielen kann jeder.
0: Ja. Du bist ja nicht nur ein exzellenter Orgelspieler, du hast ja viele Orgeln dir selbst gebaut. Und die Kollegen haben ja oft erzählt, bevor es losging mit seinem Auftritt, ist er noch mit dem Lötkolben über die Bühne gerannt.
1: Ja, das ist passiert. Das ist passiert. Ja, nicht immer, aber es ist passiert.
0: Transport und so weiter.
1: Transport nur. Dann war die Technik noch nicht so ausgereift eben. Röhrentechnik, alles noch. Mhm. Ja, und dadurch war das schon schwierig. Diese Probleme gibt es heute nicht mehr. Ja.
0: Wie viele Orgeln hast du hier im Haus noch spielbereit?
1: Noch eine zweite. Ja, ich habe oben noch eine digitale. Mhm. Ja, und dann dieses nostalgische Stück hier, was mir sehr am Herzen liegt.
0: Bist du traurig darüber, dass du jetzt das Rentner-Dasein hier führen musst? Oder wie ist es?
1: Wie traurig?
0: Ja, traurig, dass es keine Veranstaltung mehr gibt und ja, möchtest du gern wieder?
1: Ja, nun... Ich muss sie mit der Tatsache abfinden. Ne?
0: Ja. Wir senden das in der Weihnachtszeit.
1: Ja.
0: Vielleicht kannst du uns zum Schluss, um uns schon langsam einzustimmen, noch ein schönes Weihnachtslied spielen.
1: Ja.
0: Und wir werden dann mal in dein Fotoarchiv gehen und werden uns zu dieser Musik an viele deiner Stationen erinnern.
1: Ja.
0: Und dann wünschen wir dir ein schönes Weihnachtsfest und einen guten Rutsch ins neue Jahr, das hoffentlich genügend Auftritte bringt, dass dein Herz wieder lacht.
1: Gebe ich zurück.
0: In diesem Sinne, denk dir was aus, welches Weihnachtslied.

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1: Wir fangen mal an der Basis. Wir haben viele Gemeinsamkeiten mit dieser Frau. Sie war Sopranistin, ich bin Sopranistin. Sie hatte eine leichte, bewegliche Stimme. Und ich habe die auch. Also sie war eine Soubrette und später wahrscheinlich Richtung Coloratursopran.
2: Kollegen, etwas mehr Disziplin bitte. Wir wollen doch nicht unsere jungen Zuschauer verscheuchen. Außerdem habe wenigstens ich hier etwas Sinnvolles zu sagen. Etwas, das dem Volk hilft.
3: Ja. Ja, er selbst hat sich hier ein Denkmal setzen lassen. Wie gesagt, Mitte 17. Jahrhundert kam er zu uns und 1691 wurden diese Obeliskenpaare hier gesetzt. Und wenn Sie sich anschauen, die
4: füllte Mülleimer mit Aluminiumdosen an Stränden gesehen.
5: Ja, aber es ist halt, also genau dieses Nicht-Pfand-System.
6: Das ist kein System.
5: Dieses Nicht-Pfand-System ist halt was für faule Menschen.
4: Du es hast mal gesagt, ach schön, hier gibt's kein Pfand.
5: Ja, wenn man das aus Deutschland...

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0: Ja, wir freuen uns, dass unser Kollege Axel heute fährt und nicht ich. Ich habe vor wenigen Jahren meine Tauglichkeiten nicht mehr erneuert. Aber wir haben unseren bewährten Kollegen Axel. Wir haben ein bisschen was zu essen mitgebracht und was zu trinken. Lasst uns aber erstmal ein paar Kilometer hinter uns bringen. Und dann werden wir nachher, wenn wir in Reichweite sind, von Berlin, dann vielleicht nochmal einen kleinen Boxerstopp machen. Es gibt ein paar belegte Brötchen.
1: Und dachte, ich passe genau rein. Und da haben wir nichts.

bevor wir in die Halle gehen und uns der großen Geschichte zuwenden, erstmal muss ich mal kurz reingreifen, wo wir hier stehen. Das ist die große Eingangshalle des Flughafengebäudes. Wenn Sie jetzt hier so rumkicken, werden Sie auch, jetzt fängt er am Anfang schon an zu spinnen für diese kleine, buchtige, große Eingangshalle. Aber eigentlich müssten wir hier 16 Meter nach oben schauen auf eine Stuckdecke. Jetzt kicken wir ja 6 Meter auf diese doofe Industriedecke. Und eigentlich müssten wir von da hinten bis da drüben eine Ausdehnung von 90 Metern sehen. Sehen wir auch nicht. Da hinten ist mal ein Friseur drin gewesen, Mutter-Kind-Raum, Kaffee. Also alles Neuzeit. War das Original? Brauchen Sie bloß auf den Boden kicken. Ja, wunderschöner Marmorfußboden. Und wenn Sie an die Wände schauen, hier diese verkleideten Wände, kommen wir noch kurz darauf zu sprechen, diese Pfeiler hier, das alles ist Original. Ja, der Rest später eingebaut, kommen wir gleich darauf zu sprechen. Gut, muss also wissen, wo Sie sind. Wir gehen jetzt einfach mal hier rein.

0: Da kann man ein bisschen, wenn man will, sich sehr auf die Treppe setzen. Hier haben wir jetzt die große Halle erstmal vor uns. Über die sprechen wir nachher. Erstmal ganz kurz, wo wir hier sind. Glaube, ist allen klar, wir sind hier auf dem Gelände des sogenannten Tempelhofer Feldes. Diesen Begriff gibt es ja schon hunderte von Jahren. Im 17., 18. Jahrhundert Manöverfeld, im 19. Jahrhundert Exerzier- und Paradefeld des Kaisers. Haben hier 30.000 schon zugeschaut. Dann hatten wir ja große Ereignisse. Der Herr Graf Zeppelin ist mit seinen Zeppelin hier lang gefahren. Die fliegen ja nicht, die fahren ja. Wo der hier rüber ist, waren hier 60.000. Das war damals das Ereignis überhaupt. Ja. Danach kamen dann natürlich auch die sogenannten Flugverrückten hierher, wie die Berliner so ein bisschen respektlos zu den Flugpionieren gesagt haben. Und die haben ja versucht, sich mit allen möglichen Kisten Himmel zu erheben. Das kennen sie, glaube ich, alle. Hier müssen wir erwähnen, Orville Wright, Gebrüder Wright, bestimmt bekannt. Der Orville Wright ist 1909 hier geflogen, einmotoriger Doppeldecker, hat sich mit der Kiste 90 Minuten in der Luft gehalten, hat Manöver gemacht, so ja dabei. Und der konnte landen. Der kam wieder so runter, dass die Kiste ganz blieb und er so ausgestiegen ist. Folglich war es irgendwann so weit, das war ja nicht bloß hier, das war in ganz Europa, Amerika, Australien, Asien, überall entwickelte sich diese Luftfahrt. Und man bekam langsam doch mit, das war Judith, schnell von A nach B zu kommen. Bloß wenn ich von A nach B fliegen will, muss ich bei A irgendwo los, bei B irgendwo ankommen, das ist vor dem Flughafen. Nun hatte man hier in Berlin schon Johannisthal, wird vielen was sagen, im Südosten von Berlin, direkt an der Grenze zu Brandenburg. Und da muss man sich natürlich für die damalige Zeit fragen, wo liegt Johannisthal? Ja, was würde der Berliner sagen? JWD, ganz weit draußen. Ja, also viel zu weit weg. Deshalb große Diskussion im Magistrat von Groß-Berlin. Die haben sich dabei die Köpfe eingeschlagen, weil jeder hatte so seine Idee, wo hier in Berlin ein Flughafen hinkommen sollte, bis dem Chef das gereicht hat. Und das ist der Unterschied, sage ich mal, zu heute zum Senat. Ja, der hat mit der Faust auf den Tisch gehauen und hat gesagt, Schluss mit ihm, ich quatsche jetzt hier, Tempelhof fertig. Bumm, war es erledigt. Gut, Ergebnis. Am 8. Oktober 1923, also vor über 102 Jahren, Eröffnung des Flughafens Tempelhofs. 1926 hatten wir die ersten Gebäude hier stehen. Sie hatten Abfertigungsgebäude, eine Wartungshalle, ein Tower, eine Wetterstation, im Prinzip alles, was wir von Flughäfen kennen. Natürlich mit der Technik von damals, aber für damalige Zeiten sehr modern. Wenn Sie sich den jetzt anschauen wollen, muss ich sagen, kommen Sie ein paar Jahrzehnte zu spät. Die Kiste hat kein langes Leben gehabt. April 45 war es beendet. Sie wissen, der Zweite Weltkrieg, ausgelöst durch Deutschland, kam natürlich an seinen Ursprungspunkt zurück. Und das bedeutete bis zum Ende des Krieges. Und in dem Bereich da draußen, den wir nachher sehen, wenn wir draußen langlaufen, was wir heute unter Tempelhofer Feld verstehen, wo man joggen gehen kann, Fahrrad fahren, was weiß ich, dieser öffentliche Bereich, das sind so rund 300 Hektar, da sind bis zum Ende des Krieges ungefähr 350 Bomben gefallen. Ja, und das hat die Kiste nicht überstanden. Ja, ein Berg Trümmer und das war's. Ja, ich zeige Ihnen nachher, wenn wir draußen sind, wo die Kiste gestanden hat. Gut, ich muss mit der Zeit nochmal schnell zurück. 33, wissen wir ja, große Führer kam an die Macht. Er wollte die ganze Welt beherrschen. Er brauchte eine Welthauptstadt. Speer, Germania, kennt jeder. Und in dem Rahmen war natürlich auch klar, der kleine Flughafen hier kann es ohne sein. Wobei man auch sagen muss, das ist nicht unbedingt nur Hitler seine Schuld, sondern die Luftfahrt hat dermaßen an Fahrt aufgenommen, dass der schon 1930, kann man sagen, hoffnungslos überfüllt war, zu klein war. Ja, man hätte auf jeden Fall einen neuen bauen müssen, einen größeren. Aber nun sind wir wieder bei Hitler und da wissen wir ja, das musste immer das Größte der Welt sein. Deswegen Architekt gesucht, hat er ihn gehabt, und zwar einen Herrn Ernst Sagebiel. Ja, endlich nickt mal einer. Die meisten kennen den Namen ja nicht. Hier in Berlin könnte man ihn kennen, auch wenn man an unser Bundesfinanzministerium denkt. Leipziger Straße, Wilhelmstraße, wenn die meisten wissen, ist das ehemalige Reichsluftfahrtsministerium, das ist ein Sagebielbau. Falls Sie da mit Ihrer Fahrt irgendwie nach unserer kleinen Führung vorbeikommen sollten, zufällig, mal darauf achten, werden Sie sehen, die Kiste sieht genauso aus wie unsere. Und Sie brauchen keinen Zollstock mitnehmen, die Fensterabstände stimmen. Ja, also was Büros sind natürlich.
1: Ja, ja, ja, ja. Die Luftwaffen Heeres- und Nachwuchsschule ist auch.
0: Deswegen, der hat noch so viele gemacht, aber ich sage mal, ein perfekter Logistiker auch, ja, ein perfekter Architekt, bloß leider in der falschen Zeit, wie man sieht. Gut. Wie gesagt, dieser Sagebiel bekam den Auftrag, das bedeutet 35 Planungsbeginn, 1936 im Frühjahr Baubeginn und 19 Monate später im Herbst 37 Richtfest. Nach 19 Monaten.
1: Peter.
0: Ja, nicht den BRW. Ja, gut, deswegen müssen wir auch kurz klären, wovon sprechen wir überhaupt hier. Wir sprechen für die damalige Zeit.

weit von dem größten zusammenhängenden Gebäudekomplex der Welt. Ja, heute kommen wir bestimmt nicht mal mehr unter die ersten 30 oder 40, aber es zählt immer noch als das größte Baudenkmal zusammenhängendes der Welt. Haben wir komischerweise noch nichts Größeres als Denkmal zumindest. Ja. Gut, vermutet werden so zwischen 15.000 und 20.000 Arbeitskräfte, das sind aber Schätzungen. Dreiviertel Jahr später Bezugsfertigstellung aller Büros. Klingt jetzt nicht aufregend, aber wir reden hier von 8.500 Büroeinheiten. Das ist eine Zahl, die kann ich mir so richtig vorstellen, aber irgendwie, da muss die ja mal erzählt haben. Was man daran aber sieht, was für unsere Geschichte wichtig ist, dass der Komplex mehrere Funktionen haben sollte. Ja, was will ein Flughafen mit 8.500 Büroeinheiten? Können Sie ja nicht brauchen. Also erste Funktion natürlich Flughafen, zweite Funktion Verwaltungskomplex. Hier sollten also staatliche, städtische, militärische, private Firmeneinrichtungen sollten das hier anbieten und nutzen. Und das ging 39 schon los. Der ganze Komplex da drüben, Sie sind da bestimmt vom Platz der Luftbrücke gekommen, wenn Sie nach links schauen, der ganze Komplex bis da, wo Sie Ihr Bändchen gekriegt haben, das alles war ab 39 Lufthansa. Der komplette Stab der deutschen Lufthansa ist hier eingezogen. Ein halbes Jahr später kam die Luftbild-Auswertestelle der Lufthansa, Hansa Luftbild, hierher. Das hört sich so schön zivil an, die haben natürlich rein militärische Arbeit. Tja, und 1940 kamen die Weser Flugzeugwerke hierher. Was wollen die hier? Na, ganz einfach, Hitler brauchte mehr Flugzeuge für seinen Krieg als geplant. Die mussten die Produktion erhöhen, da wissen Sie wahrscheinlich mehr als ich. Ja, bei denen war kein Platz, aber hier war genug Platz. Und das sah dann so aus, das überdachte Vorfeld, wo wir nachher dran vorbeilaufen, wo jetzt zurzeit das Dach gemacht wird, deswegen können wir da nicht drunter. Das sind 380 Meter insgesamt. Dort hat man die U87 montiert. In unserem Eisenbahntunnel, der unter dem ganzen Gebäudemittelteil hier durchführt, 400 Meter lang, hat man die Fokke Wulf 190 montiert. In den Flugzeughallen standen Maschinen zum Herstellen von Teilen. Und diese große Halle hier, die war zu diesem Zeitpunkt so breit und so hoch, wie sie ist, komplett offen nach vorne. Die hat als Lagerhalle gedient. Ja, deswegen, ja, und da muss ich immer sagen, sind wir dann automatisch auch an den dunkelsten Punkt der Geschichte von Sempelhof. Ich glaube, Sie können sich alle vorstellen, wer die Dinger montiert hat. Ja. Ich sage immer, Menschen, die nicht hier sein wollten, also KZ-Häftlinge, Kriegsgefangene, die unter unmenschlichen Bedingungen hier arbeiten mussten, auch das ist an Tempelhof natürlich nicht vorbeigegangen. Gut, ganz kurz noch ein paar Daten. 39, Beginn des Zweiten Weltkriegs, können wir hier ganz kurz machen. Deutschland wurde groß und größer, der Führer war mal größenwahnsinniger, als er eh schon war. Folglich musste das irgendwann alles mal in die Hose gehen, das Ding alles wieder rückwärts. Und das hat natürlich der Speer zu spielen gekriegt mit seinem Germania. Und hier war das auch nicht anders. Ende 41, Anfang 42 war hier einfach der Punkt erreicht, wo die sagen mussten, Geld wird knapp, Leute werden knapp, Material brauchen wir eigentlich ganz woanders. Was machen wir? Baustopp. Wir bauen nach dem Endsieg weiter. Wir wissen, wir ja mit dem Endsieg hat da zum Glück nicht ganz hingehauen. Heißt aber für uns als Schlussfolgerung, wo stehen wir ja eigentlich? Auf einer riesengroßen Baustelle. Man könnte doch sagen, in einer Bauruine. Nun sieht es aber hier wie es Gott nicht so aus. Das heißt, nach dem Krieg wurden viele Sachen zu Ende gebaut, in veränderter Form zu Ende gebaut oder gar nicht gebaut. Für gar nicht. Geplant ein großes unterirdisches Tanklager, das gibt es ja überhaupt nicht. Wenn man nachher langlaufen, draußen zeigen, wo das hin sollte. In veränderter Form, da stehen wir schon drin, die große Abfertigungshalle, reden wir gleich drüber, sieht ganz anders aus, als die ausgesehen hätte, wenn die Sargebiet zu Ende gebaut hätte. Die Eingangshalle, haben wir vorhin schon drüber gesprochen, wo wir hingekommen sind, ja. Also was man so verändert hat. Gut, das muss man so als ein paar Beispiele. Noch ein Datum, April 45, die Rote Armee hat Berlin eingenommen, hat sie natürlich auch den Flughafen Tempelhof eingenommen. Die haben hier eigentlich bloß eine ganz kurze, wirkungsvolle Gastrolle gespielt. Und dann wissen wir ja, aufgrund der Vereinbarung unter den Siegermächten, ich sage nochmal, man hat ja schon vor Ende des Krieges Deutschland aufgeteilt, so ein bisschen, da war ja schon klar, wer ungefähr was kriegt. Und dann muss irgendwann jemand aufgefallen sein, das Datum habe ich noch nicht rausgekriegt, dass ja die Reichshauptstadt Berlin, ich sage mal, das Zentrum der Macht der Nazis, mitten im russischen Bereich liegt. Das geht nicht. Da wollen wir auch ein Stück von haben. Ja, und das Ergebnis kennen Sie. Ja, auf einmal hatten wir drei Besatzungszonen. Die Franzosen kamen ganz ein bisschen später zu, also vier, insgesamt, naja, vier. Ja, und das bedeutete auch, das ist auch interessant, ich hatte fast auf ein Jahr, kann man jetzt sagen, vor Weihnachten eine Gruppe hier aus Thüringen, da waren welche bei, da betraf das die, müssen schon die Urgroßeltern gewesen sein. Die sagten, mehr oder weniger, in Anführungsstrichen, jetzt, man hat sich fast gefreut, man war im amerikanischen Sektor. Zwei Wochen später waren sie im Russischen, ja, weil man Berlin aufgeteilt hat und natürlich die Grenzen verschoben hat, weil ich dir was gebe, will ich dafür was haben. Ja, also das sind dann Schicksale, Einzelschicksale, die

denn auf immer entstehen. Ja. Ja, genau, lassen wir es. Gut, wie gesagt, das bedeutet, die Russen waren wirklich bloß ein paar Wochen hier und am 4. Juli 1945, das war uns wieder Datum, kamen die Amerikaner her. Was haben die gemacht? Die haben die Bomben gerade zuschuppen lassen, die haben hier eine Blechbahn ausgelegt, 1200 Meter lang. Das sind so eine Löcher in profilierten Stahl- oder Aluminiumplatten, werden Sie alle kennen, so, die man als Bahn zusammenhaken kann, eine Feuerwehr kennt sowas, THW, ein Militär sowieso. Und damit war sichergestellt, dass die Flugzeuge der Amerikaner hier landen und starten konnten. Und damit ging das fast übergangslos weiter hier mit der Fliegerei, mit der sogenannten Air Force Station Tempelhof.

0: Wir stehen also genau darüber, wo wir eben auf dem Marmorfußboden gestanden haben. Und das ist die Decke, die hätten Sie von da unten eigentlich sehen müssen. Konnten Sie natürlich nicht, weil diese blöde Betondecke am Mangel ist. Die sehen auch zerstört durch Brände. Ja. Ich muss dazu sagen, die meisten Zerstörungen, die wir ja zum Ende des Krieges hatten, sind durch Brände entstanden. Brände und durch Kämpfe zwischen der Wehrmacht und der Roten Armee. Ja. Dieser ganze Gebäudekomplex wurde nicht bombardiert. Ja, draußen haben sie 350 Bomben geschmissen, hatte ich Ihnen ja vorhin gesagt. Kann sich jeder vorstellen, warum. Die haben Schweizer Käse aus dem Flugfeld gemacht, um zu verhindern, dass die Kisten hier wegkommen, die ja montiert wurden, haben so geschafft. Und das Gebäude hier, die wussten ja, was zu kriegen. Nichts, da kloppen wir noch in meiner eigenen Infrastruktur, die ich ein paar Wochen später brauche. Ja. Wir hatten ja Bombentreffer, das sind aber Zufallstreffer gewesen, weil irgend so ein Dödel, der denkt, zu spät ausgeklingt hat oder was. Ja, der Hangar 5 hat ein Ding abgekriegt und dann in die Gebäudeteile hier noch. Ansonsten ist hier hauptsächlich alles durch Brände kaputt gegangen, ja, und kommen wir nachher noch in der Halle drauf zu sprechen durch ISS. Gut, Sie sehen ja die Original-Wandverkleidung, die hat man so wieder abgebaut, weil man es woanders gebraucht hat. Und was hier noch interessant ist, wenn Sie dann denken, da unten, was haben wir da an den Wänden gesehen? Da standen da diese riesen Pfeiler, jeder neben dem anderen. Hier, das sind hohle Pfeiler. Ja, nur Wirkung. Man kann wirklich sagen, eine Halbsteinwand hier als umrum gemauert, Platten hingeklebt, fertig, und die werden bis da hochgegangen. Und sind zum Teil auch schon. Die Halle ist ja zum Teil auch ein Stück zurückgebaut wieder, weil sie halt zerstört war. Ja. Deswegen. Und warum die Decke hier drin ist, kann sich, glaube ich, auch jeder denken. Da kommen wir gleich drauf zu sprechen, wenn wir in einer großen Halle sind. Man hat also zwischen 1959 und 62 diesen ganzen Eingangs-, also diesen Abfertigungsbereich zu Ende gebaut. Und natürlich nach unseren neuen Vorstellungen. Ja, und da ist auch klar, brauchen wir 1962 eine 16 Meter hohe Eingangshalle garantiert nicht. Hier sind wir jetzt in der großen Abfertigungshalle des Flughafengebäudes. Groß, ganz einfach. Das Ding ist 100 Meter lang, 50 Meter breit und wenn Sie zur Decke hochschauen, 14 Meter. Da schauen Sie aber nicht auf die Originaldecke. Eigentlich müssten Sie hier 18 Meter hochschauen auf so eine ähnliche Stuckdecke, wie wir es eben in der Eingangshalle oben gesehen haben. Aber durch Kriegseinwirkungen zerstört, genau wie die andere aussah. Und wo man das dann ausgebaut hat, wie gesagt, zwischen 59 und 62, hat man natürlich darauf verzichtet. Warum das Ganze überhaupt? Muss ich nochmal in die Geschichte gehen. Sie wissen, nach dem Krieg, es gab diese drei Westsektoren. Die Truppen, die hier saßen, mussten versorgt werden. Deswegen gab es Vereinbarungen mit den Russen, dass es drei sogenannte Luftkorridore von und nach West-Berlin gab. Werden die meisten kennen, vom Nordwesten, Westen, Südwesten kamen die zwischen 2000 und 4000 Meter ungefähr, so 6 Kilometer breit. Man muss sich wirklich in der Luft so einen Korridor vorstellen, wo die Flugzeuge der Alliierten fliegen durften, also der Militärflugzeuge, um ihre Truppen zu versorgen. Ich lasse jetzt die Luftbrücke hier mal raus. Zum Ende der 40er Jahre, Anfang 50er Jahre, ich sag mal, die Wirtschaft boomte wieder. Und der Bedarf war einfach da, dass auch Geschäftsleute ein bisschen schneller von A nach B kommen. Deshalb gab es dann Vereinbarungen ab 1951, dass auch die Fluggesellschaften der Alliierten, also nicht irgendeiner, sondern die der Alliierten, also um mal die Großen zu nennen, Pan Am, British Airways, Air France, dass die über diese Korridore fliegen durften. Wände und so, alles so schön mit Steinplatten verkleidet. Das haben wir eigentlich hier in dem gesamten Gebäudekomplex, draußen und auch drin. Diese Steine sehen überall anders aus, ist aber immer der gleiche Stein, Muschelkalkstein oder Travertin, sagen manche auch zu. Das verschiedene Aussehen kommt einfach daher, man hat diese Steine aus Steinbrüchen ganz Europas geholt. Die kommen aus Griechenland, Ungarn, Belgien, Tschechien, Deutschland, natürlich Polen. Damit sind die mal heller, mal dunkler, mal mehr, mal weniger Maserung, mal sehr offenporig, mal sehr fein. Ja, und dann sind sie auch noch verschieden bearbeitet. Wer sich die Außenwände anschaut, wenn sie nachher wieder vorne sind, nochmal vielleicht darauf achten, wenn sie sehen, ist ein sehr offenporiger Stein, grob bearbeitet. Und wenn Sie das hier sehen, ein feinporiger Stein, geschliffen. Ja, und das hohe C des Ganzen, das sehen wir gleich, wenn wir einen Gang lang laufen, ist Marmor. Marmor ist auch nichts anderes. Ja. Gang, den wir lang gelaufen sind, der Fluggastgang. Und da sind wir wieder beim Sargebiel mit seiner Logistik. Koffer abgeben, Gang lang laufen Und dann die Seite, die Warteräume. Und Sie sehen, die diese Treppe runtergehen, der Fluggastabgang. Das ist ein herrliches Wort. Wir sagen, heute geht. Aber damals hieß das Fluggastabgang. Da haben wir insgesamt 19 Stück. Ja. Und zu jedem geht, ich nehme mal jetzt das kurze Wort, hätte es normalerweise, wenn Saargebilde zu Ende gebaut hätte, einen Warteraum gegeben. Kurzer Weg zum Warteraum. Runter, einsteigen. Hier haben wir ja dieses Dach, dieses überdachte Vorfeld. Wie gesagt, wir sehen es gleich von draußen. Eben der Nachteil für uns heute, wir können hier nicht runter, weil Sie sehen, das Dach wird zurzeit restauriert, müssen wir außen lang laufen, aber Sie sehen es, jetzt sind 380 Meter von Wand zu Wand. So, jetzt sind wir hier in diesem Bereich, der ab 51 Zivilflugbetrieb betrieb. Und zwar, wenn Sie hier durch die Tür schauen, das ist dieser Vorbereich, da wo man seine Bordkarte gezeigt hat, wie das damals so üblich war. Und so, das sah alles ein bisschen anders aus. Natürlich hier, das ist angebaut, also ist nicht original. Aber das ist jetzt hier wieder original, außer dass die Wände fehlen für die entsprechenden Gates. Ja. Aber hier begann der Zivilflugbetrieb ab 1951. Und man hat auch damals an alles gedacht, wenn Sie hier mal so quer durchschauen, da wo die gerade die Rüstung abbauen, dahinter sehen Sie ja diese gelbe Wand mit der Uhr, mit den zwei Fensterreihen. Das war das Flughafenrestaurant. Man konnte auch damals, damals hättest du nicht mal fliegen müssen, da hättest du so hingehen können, wenn du einfach was essen wolltest oder einfach der Fliegerei zuschauen. Das ging damals, ja. Und wenn Sie noch ein bisschen weiter nach vorne schauen, sehen Sie da so eine Treppe hochgehen. Die gab es früher nicht, aber da, wo die endet, war eine Terrasse dran, bis vor zur Ecke. Die Tür gab es auch nicht, die Sie da sehen in dem Link. Und mit so einem Baldachin drüber, das heißt, bei schönem Wetter konnte man da draußen sitzen, sein Käffchen trinken und der Fliegerei zuschauen. Ja, und wenn Sie mal so überlegen, wie das damals so war, ich sage immer, jeder Star, der was auf sich gehalten hat, musste ja die, wie nannte er sich immer, die Frontstadt West-Berlin besuchen. Dann sind die ja angeflogen gekommen, dann blieb die Kiste da vorne, wo der blaue Container steht, da irgendwo blieb die stehen, dann wurde die Gangway rangeschoben und dann schritt man da würdevoll die Treppe runter. Und die Fenster oben auf der Terrasse, die johlten natürlich, schmissen Blumensträuße und Teddybären. Tempelhof hat uns das Leben gerettet. Wem spricht das an? Westberliner. Ja. Wir aus dem Osten, ich habe das nicht mal erlernt, dass es eine Luftbrücke gab. Ja. Also wo ich bin geboren worden, wo die gerade zu Ende war. Die haben auch schon auf sehr viel geachtet, aber damals gab es noch keine selbstschließenden Brandschutztüren oder irgend sowas. Daran hängen wir ja jetzt hier. Die ganze Sicherheitstechnik muss aufgemöbelt werden. So, ganz kurz, hier stehen wir jetzt im Hangar 5, leer. Drüben sehen Sie nachher den Hangar 4, sieht genauso aus, stehen aber Flugzeuge drin. Da sind dann Ihre Kollegen, die auf Sie warten. Hier noch eine interessante Sache, Sie sehen diese Dachkonstruktion. Dieses Dach, wir werden es uns gleich von draußen anschauen, ist heute noch das größte freitragende Dach Europas. Freitragend. Hier vorne sind keine Pfeiler. Das sieht man natürlich, wenn man rausgeht, nachher noch besser, wo der überdachte Vorfeldbereich ist. Sie sehen, wie es funktioniert. Ein großer Stahlpfeiler, ein riesenlanger Träger nach vorne. Und wenn man hier hochschaut, sieht man da eigentlich bloß so ein Blechfalzdach. Und die Fenster dazwischen. Und wenn Sie jetzt nach hinten schauen, zum Fenster hin, da sehen Sie so einen kurzen Arm. Und da laufen riesen Doppel-T-Träger lang und dazwischen so eine graue Schicht. Ein richtiges, dickes, schweres Betondach. Und das ist trotz der Kürze so schwer, dass es den viel längeren vorderen Teil natürlich perfekt hält. Ich sage bei unseren anderen Gruppen dann immer 7. Klasse Hebelgesetze, dann kicken mich immer manche ganz erschrocken an. Ja. So könnte man das jetzt sagen.
1: Keine Jüngeren da.
0: Genau, deswegen hätte ich mir das sparen können. Gut, wie gesagt, das hält dieses Aber. Hier die Besonderheit ist in dem Hangar, dass der einzigste, wo oben Fenster drin sind. Und zwar war hier eine Werft drin, eine Flugzeugwerft, die brauchten einfach mehr Licht. Denkmalschutz haben wir erst seit Mitte der 90er Jahre. Ja, und die sind ja schon, glaube ich, seit 70 drin gewesen. Und die brauchten mehr Licht, haben wir Fenster eingebaut. Ja, heute natürlich nicht mehr möglich aufgrund des Denkmalschutzes. Aber damit haben wir natürlich auch wieder das nächste Problem. Hier unten, was Sie hier sehen, sind Lagerbereiche. Die sind ein bisschen weit, hier haben wir ja so eine Stufe drin, aber wenn Sie ein bisschen weiter nach links laufen, ist das eine Ebene, das ist genau die Höhe des Waggons. Ja, man kann also vom Waggon in den Lagerraum und dann hierher. Und oben drüber sehen Sie zwei Reihen Fenster. Das sind Büros. Ja, arbeitsmedizinische Vorschriften, zu dunkel. Deswegen sage ich immer, der ist hier noch hell. Wenn Sie nachher drüben sind, werden Sie das sehen, da sind zwar keine Fenster oben, sind ein bisschen dunkel alles. Da darf keiner 8 Stunden lang drin arbeiten. Ja, und du hast ein Problem, dieselben Büros, nicht dieselben, die gleichen, haben wir zur anderen Seite, nach außen, zur Außenwand. Die sind ja hell genug. Bloß welche Firma mietet 20 Büros an, die alle in einer Reihe liegen? Luft sei ja tot. Holen Sie mal die Akte 7b und dann laufen die erstmal 20 Büros da lang. Ja, deswegen, es wird eine Lösung geben irgendwann, aber zurzeit sind einige vermietet, aber sehr wenig. Ja, die Masse davon ist leer.

0: Also die Idee des Technikmuseums war und ist bis dato gewesen, Flugzeuge zu kaufen oder zu restaurieren und wiederherzustellen, die so ein Alleinstellungsmerkmal haben. Wir haben außerdem drei Flugzeuge hier, die ihr im Technikmuseum in der Ausstellung gesehen habt, aktuell noch 42 Flugzeuge irgendwo in Sheltern oder so zwischengeparkt, die eigentlich auch noch restauriert werden müssten. Meine beiden Lieblingsthemen dazu ist der Hansa-Jet und die VW 614. Die haben wir
1: im Container?
0: Die haben wir im Container und die sind im Depot im Museum. Aktuell gibt es leider Gottes nur eine Vereinbarung mit Tempelhof, dass nur drei Flugzeuge ausgestellt werden dürfen. Warum, das ist nicht nachvollziehbar, muss ich auch nicht mich jetzt den Adrenalinspiegel hochheben. Sodass wir uns aktuell darauf beschränken, auf diese drei Flugzeuge. Zwei, drei Kollegen von uns sind noch an der Pfalz dran, den Bomber aus dem Ersten Weltkrieg. Der ist in Reinickendorf, wird dort fertig gebaut. Soll aber dann mit großer Wahrscheinlichkeit in die Ausstellung ins Museum. Ja, zu dem Flugzeug, was ihr ja bestens kennt, ist im Prinzip das Alleinstellungsmerkmal die Fotogondel. Das ist einer von 80 EL-14, die in Dresden gebaut wurden. Davon wurden drei mit der Fotokanzel ausgerüstet. Einer ist abgestürzt, einer wurde als Ersatzteilspender gebraucht und somit ist das der einzige, der da noch da ist. Und hier besteht halt unser großes Ziel, und das werdet ihr dann, wenn ihr reingeht oder euch das genau anguckt, auch sehen, eigentlich nur in der DDR produzierte Teile zu verwenden. Also keine polnischen oder keine russischen Teile, sondern es soll das Originalflugzeug werden, wie es Dresden mal 56 verlassen hat. Das ist das Ziel. Wir haben das Ziel ungefähr zu 85-90% bisher erreicht. Uns fehlen noch ein paar Teile, das seht ihr dann drinnen, Feuerlöschtank und so eine Geschichten. Da sind wir noch auf der Suche. Aber wir haben Ende Juli das Flugzeug erstmal als Ehrenamtstruppe dem Technikmuseum übergeben, haben eine kleine Übergabefeier gemacht, weil es außen soweit fertiggestellt ist. Wir haben jetzt das Hoheitsabzeichen, das ist eins, was nicht ganz original ist, weil zu DDR-Zeiten oder zu NVA-Zeiten wurden die ja, der untere Rhombus wurde ja mit Farbe aufgebracht, lackiert und darüber die Hoheitsabzeichen mit Abziehbildern beklebt. Wir wollten das auch so machen, haben aber keinen mehr gefunden, der die Abziehbilder in der Größe produzieren kann. Die Maschinen, die das produziert haben, da gab es eine von in Berlin, die ist auf Irrwegen in Vietnam gelandet mit Vietnamesen. Zu denen hatte ich auch Kontakt, dass der uns die Dinger vielleicht produzieren kann, um den Originalzustand herzustellen. Das ist eben von der Größe, weil eine kleine Abziehmaschine hat und wir brauchen ja Schenkellänge 85 cm, das hat er nicht hingekriegt. Deshalb haben wir uns dann kurzfristig entschlossen, dann machen wir die wie die NVA, die ab Ende der 60er Jahre gemacht wurde. Da wurden dann auch in der DDR komplett Folien verwendet. Und deshalb haben wir uns da entschlossen, das wieder so herzustellen. Jo, ich habe mit eurem Chef schon gesprochen. Wir müssen, das ist vielleicht noch so eine Besonderheit, trifft alle drei Flugzeuge. Das Technikmuseum ist hier nicht Mieter, sondern wir sind hier geduldet. Das heißt, wir dürfen unsere Flugzeuge abstellen. Tempelhof-Projekt selber hat einen ganz anderen Auftrag, nämlich hier Messen und Veranstaltungen durchzuführen, um Geld zu generieren. Und deshalb rangieren wir unsere Flugzeuge, wenn hier eine Veranstaltung, eine Messe, ein Konzert oder Modenschauen oder was auch immer ist, müssen wir den Hangar beräumen, stellen die Flieger raus aus Vorfeld. Wenn die Veranstaltung vorbei ist, schleppen wir die Flugzeuge wieder hin. Das haben wir dieses Jahr insgesamt 28 Mal gemacht. Da könnt ihr euch vorstellen, wie viel übrig bleibt zum Arbeiten. Das macht uns die Sache ein bisschen schwierig, aber wir haben halt keine Alternative. Wir hatten drüben auf dem Tempelhofer Feld eine riesengroße Werkstatt, wo auch der Rumpf hier gebaut wurde von der EL-14. Der Vertrag von dieser Werkstatt ist auch zum Jahresende gekündigt worden, seitens des Technikmuseums, weil sie aktuell kein Interesse haben, weitere Flugzeuge zu restaurieren. Und war zwar eine wahnsinnig billige Werkstatt, und die Kaufleute im Museum, die Controller haben entschieden, brauchen wir nicht. Also haben wir die leer geräumt, haben jetzt hinten die beiden Anhänger, die da stehen mit den blauen Decken. Da haben wir jetzt unsere Werkzeuge drauf und arbeiten, wenn dann, aus dem Zeug. Alles andere, was noch an Ersatzteilen und Werkzeugen von Sägen über Dinge. Die Geschichte dieses Flugzeugs kennt ihr doch, was? Die ist in Dresden gebaut, dann für die NVA geflogen, Fallschirmspringer, dann an die Stasi übergeben. Dann ist er ein Jahr als Zivilpassagiervariante bei Interflug geflogen. Und dann ist er wieder an die Stasi zurückgegangen und haben die den als Trainer für Hijacking gemacht, bis sie dann die EL-18 gekriegt haben, die sie da in Parchim dann hingestellt haben. Und wir, oder besser gesagt, das Museum hat die dann in Eilenburg von der Treuhand abgekauft für 1 Euro. Und da hat die gut 2 Jahre in Eilenburg auf dem ehemaligen Stasi-Platz gestanden. Und dann wurde sie zerlegt und nach Tempelhof gebracht.
1: Was hat der Stasi mit so einer Maschine gemacht?
0: Luftbildvermessung. Die Luftbildvermessung, Fotoflugzeug. Die haben die Tagebauer, die haben die Grenzen, die haben Straßenbauer, Braunkohletagebauer. So ist er auch ein halbes Jahr bei Interflug geflogen als Luftbildflugzeug. So sah die Kabine aus. Ja, und hier ist noch ein älteres. Und so sieht jetzt die Kabine aus und das Cockpit und der Motor. Ja. Ja.
2: Das sieht immer mal das Rinnen und Raus da. Das liegt mir so am Herzen hier.
0: Du, das war Mitte des Jahres, April, Mai, gab es einen riesen Zoff im Senat von Berlin.
3: Ja. Da fehlt uns absolut was, da haben wir ja nicht. Und Funkkabine auch absolut nicht.
0: Ja, du kannst mir doch mal einen Zettel schicken, wo du sagst, welche Geräte fehlen. Ich gucke im Depot nach, wir haben welche noch da.
2: Hier in Berlin zurzeit fahre ich ja nicht so oft runter hier zu
3: euch. Und das waren ja normale Reihenbildkameras.
0: Nee, das war eine MKS-8.
3: Nicht klar.
0: Also zu der Zeit war sie in der Brede, war zugeordnet der NVA.
3: Das ist egal, das mal.
0: Und hier, diese Klappe ist jetzt fahrbar und hier drüber ist die Kamera.

0: Nochmal, mein Name ist Wolfgang Freuzheim und ich bin an sich einer derjenigen, die sehr viel hier an der Maschine machen. Die DC-54, das ist ein Flugzeug, was während des Zweiten Weltkrieges von 1942 bis circa 1949 gebaut wurde. Von dem gab es etwa 1300 bzw. 1400 Exemplare. Vorläufer von diesem Flugzeug war die DC-3. Und das war dann ein Flugzeug, wie man hinten sieht beim Condor, hat ein Spornrad. Die Flugzeuge danach, wie auch die IL-14, die dann in den 40er Jahren entwickelt wurden, die hatten dann ein Bugrad. Damit waren sie leichter beweglich und konnten natürlich dann auch in geradem Zustand beladen werden. Das macht natürlich einiges her. Die Maschine hatte vier Motoren mit jeweils ca. 1000 PS und war mit Leergewicht etwa 17 Tonnen schwer. Mit einer Zuladung von 8 bis 10 Tonnen konnte sie in die Luft gehen und ein Startgewicht hatte sie von um die 30 Tonnen. Der Rest war meistens Sprit. Wenn man in die Maschine nachher reingeht, sieht man auch diese Lademöglichkeit, die ist sehr groß. Aber 8 Tonnen oder 10 Tonnen Gewicht ist heute nichts mehr, was sie transportieren können. Das redet heute noch keiner mehr drüber. Damals war das aber auch wichtig. Und wenn man genau sich mal zurückerinnert, damals wurden auch die Passagiere, wenn sie in Flugzeuge einstiegen, mit dieser gesamten Kleidung und dem Koffer auf eine Waage gestellt und gewogen. Und dann wurde bestimmt, wie viele Personen dort rein konnten. Ja? Es konnte ohne weiteres sein, nachdem der Pilot sagte, es ist mir zu riskant bei der Bewölkung oder bei dem Wetter. Ich nehme nur so und so viele Personen mit und die anderen müssen die nächste Maschine nehmen oder eben halt der Flug fällt für sie aus. Das war in den 30er Jahren nicht unüblich. Ja, mit dem Rosinenbomber, den wir hier sehen, da gab es 300 Stück, die damals für die Luftbrücke flogen. Die meisten alle ist klar, aus Amerika. Es gab dann drei Möglichkeiten, über die nach Berlin reinzukommen. Die Amerikaner sind meistens über Hannover oder Stuttgart die Richtung geflogen. Die Engländer, die kamen meistens aus Hamburg oder beziehungsweise, das war hinterher auch gemischt, ja, Hannover. Also da, wo die Flugzeuge dann hinterher mal landeten, wurden sie wieder gefüllt und kamen zurück. Die hatten in der Spitze war Winter, eine Taktzeit von 3 Minuten, 2 bis 3 Minuten, landete immer ein Flugzeug. Entweder in Tempelhof, auf dem Wannsee, in Kladow draußen oder aber auf einer Blechpiste in Tegel. Da, wo die Franzosen sich hinterher auch angesetzt haben, wo der Tegeler Flughafen entstand. Das soweit zur Luftbrücke. Gibt es dazu noch Wünsche, Fragen?
1: In jedem Land gab es F-13.
2: Die passen ja, die Abteil, kannst du nehmen, die passen nicht zusammen.
1: Ja.
2: Das muss da alles einfach.

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verehrten Damen und Herren, liebe Gäste, sehr geehrte Familien Veit, sehr geehrter Herr Rüdiger, meine sehr verehrten Damen und Herren. Ich darf Sie im Namen des Musikinstrumentenmuseums heute ganz herzlich begrüßen zu unserer heutigen Benefizveranstaltung, bei welcher wir an den im vorigen Jahr verstorbenen Orgelvirtuosen Hasso Veit erinnern möchten. Vielen Leipzigerinnen und Leipzigern ist Hasso Veit ja vor allem durch sein Orgelspiel im Rahmen der Kinovorführung im Leipziger Kapitol durchaus noch in Erinnerung. In der Petersstraße 20 befand sich dieses Kino, heute leider nicht mehr existent. Doch auch seine zahlreichen Auftritte in Funk und Fernsehen zeugen von einer sehr großen Beliebtheit beim Publikum. Sein ganz besonderes Interesse galt dabei der Vorführung von populärer Musik, sodass elektronische Tasteninstrumente in ihrer klanglichen Möglichkeit für die Aufführung von Tanz- und Unterhaltungsmusik einem breiten Publikum näher gebracht wurden. Neben seinen Auftritten war er im Musikinstrumentenbau für seine Expertise geschätzt, sodass es zahlreiche elektronische Tasteninstrumente gab, welche im sächsischen Vogtland seit Ende der 1950er Jahre hergestellt wurden, die dann durch Hasso Veit getestet und durch seine Expertise auch verbessert worden sind. Außerdem zählte er zu den wenigen Musikerpersönlichkeiten, die diese technischen Neuerungen auf der Leipziger Messe vorführten und einer geneigten Käuferschaft näher brachten. Seine selbst entwickelte Orgel hatte er bereits zu Lebzeiten unserem Museum übereignet. In dieser Spezialanfertigung, und wir werden nachher auch noch Gelegenheit haben, uns das Instrument etwas näher anzuschauen, vereinen sich Bauteile aus ost- sowie westdeutscher Herstellung. Wir freuen uns, dank des Engagements von Herrn Rüdiger, dass wir heute zusammenkommen, um in diesem Konzert für den Halt der Orgel zu sorgen. Und nun freuen wir uns gemeinsam auf Werke der Markleberger Vokalisten, auf Werke von Barock bis Romantik bis in die Moderne. Die musikalische Leitung hat Herr Karl Poland und im Anschluss lade ich Sie dann herzlich ein, das Orgelinstrument von Hasso Veit in unserer Studiensammlung zu besichtigen. Jetzt übergebe ich das Wort an Marco Rüdiger, der durch das Programm führen wird. Und vielen herzlichen Dank für Ihr Kommen. Und ein schönes Konzerterlebnis uns allen. Vielen herzlichen Dank.

Meine sehr verehrten Damen und Herren, mit einem Alleluja von Gordon Young möchten wir, die Magdeberger Vokalisten und unsere neuen musikalische Leitung von Karl Poland, Sie ganz herzlich

1780 und galt zu den modernsten Instrumenten in dieser Zeit. Aufgrund der schnellen technischen Entwicklung zählte die Orgel bereits nach 12 Jahren zu den historischen Instrumenten und wurde dem Musikinstrumentenmuseum als Geschenk übergeben. Hasso Veit, der nicht nur durch Funk und Fernsehen bekannt wurde, war vor allem beim Leipziger Publikum beliebt durch sein Spiel an der Kinoorgel und im Kapitol. Vor einem Jahr ist er im Alter von 91 Jahren verstorben und für uns als Familie, den Freunden und Fans bleiben nur Erinnerungen. Sie hören jetzt von Johann Sebastian Bach, wie schön leuchtet der Morgenstern, und O Magnum Mysterium von Thomas Victoria. Dort heißt es: Was für ein großes und wunderbares Geheimnis, dass die Tiere den neugeborenen Herrn in der Krippe liegen sehen. O gesegnete Jungfrau, deren Inneres würdig war, den Herrn Jesus Christus zu tragen. Halleluja!

In den nun beiden Liedern nehmen wir Sie mit auf eine musikalische Reise. Zuerst mit In the Bleak Midwinter nach England und mit Jul, Jules, Trollende Jul nach Schweden. Im Text bei In the Bleak Midwinter heißt es: Mitten im kalten Winter, bei klirrend kaltem Wind, die Erde hart wie Eisen, das Wasser wie ein Stein, Schnee war gefallen, Schnee auf Schnee, mitten im kalten Winter vor langer Zeit. Unser Gott, der Himmel kann nicht halten, noch die Erde ihn tragen. Himmel und Erde werden entfliehen, wenn er kommt, um zu herrschen. Mitten im kalten Winter reichte ihm ein Stall, Gott dem Herrn in Menschengestalt Jesus Christus. Genug für ihn, den Cherubinen Tag und Nacht anbeten, eine Brust voller Milch und eine Krippe voller Heu. Genug für ihn, vor dem Engel auf die Knie fallen, den Ochs und Esel und Kamel anbeten. Engel und Erzengel mögen sich dort versammelt haben, Cherubin und Seraphin die Luft erfüllen, aber nur seine Mutter in ihrem jungfräulichen Glück huldigte dem Angebeteten mit einem Kuss. Was kann ich geben, arm wie ich bin? Wäre ich ein Schäfer, brächte ich ihn einem Lamm. Wäre ich ein Weiser, träge ich das Meinige dazu bei. Doch, was ich geben kann, gebe ich ihm. Ich gebe ihm mein Herz. Und in dem schwedischen Stück: Weihnacht, strahlende Zeit, Glanz über weißen Wäldern, himmlische Kronen mit funkelndem Glanz, Kirchen mit schimmerndem Lichterkranz, Psalmen gesungen seit alter Zeit, ewiges Sehnen und Frieden und Freud. Weihnacht, strahlende Zeit, Glanz über weißen Wäldern. Komm, komm, selige Zeit, senk deine weißen Schwingen über das Blut und das Lärmen der Schlacht, über der Menschen Seufzen und Leid, über die Alten, die gehen zur Ruhe, über die Jungen, die kommen dazu. Komm, komm, selige Zeit, senk deine weißen Schwingen.

Verehrte Gäste, ich darf Ihnen jetzt Karl Poland ankündigen. Sie hören eine Klavierimprovisation über Advents- und Weihnachtsmelodien. Viel Freude dabei!

Es folgt nun Der du Welt geschaffen hast von Rudolf Mauersberger. Der war ab 1930 bis zu seinem Tod Kreuzkantor in Dresden und hat den Kreuzchor maßgeblich geprägt. Zur gleichen Zeit lebte Zoltán Kodály. Und von diesem Komponisten hören Sie Veni, Veni, Emanuel. O komm, Emanuel, mach frei dein armes Israel. In hartem Elend liegt es hier, in Tränen seufzt es auf zu dir. Bald kommt dein Heil, Emanuel, frohlock und jauchze, Israel. O komm, du Licht der Welt, das alle Finsternis erhellt. O komm und führ aus Trug und Wahn dein Israel auf rechte Bahn. Bald kommt dein Heil, Emanuel, frohlock und jauchze, Israel. O komm, du Himmelskind, das aller Welt das Heil gewinnt. Dein Israel seufzt tief in Schuld, o bring ihm sein Vaters Huld. Bald kommt dein Heil, Emanuel, frohlock und jauchze Israel. O komm, du Gottes Sohn, zur Erde steig vom Himmelsthron. Gott, Herr und Heiland tritt hervor. O komm, schließ auf das Himmelstor. Bald kommt dein Heil, Emanuel, frohlock und jauchze Israel.

Rainer Maria Rilke, Advent. Es treibt der Wind im Winterwalde, die Flockenherde wie ein Hirt, und manche Tanne ahnt, wie balde sie fromm und lichterheilig wird und lauscht hinaus. Den weisen Wegen streckt sie die Zweige hin bereit und wehrt dem Wind und wächst entgegen der einen Nacht der Herrlichkeit. Verehrtes Publikum, in den nun drei folgenden Stücken hören Sie aus dem 20. Jahrhundert mit Leidenschaft erwarten, O du stille Zeit und der Weg nach Bethlehem. Viel Freude weiterhin.

Meine sehr verehrten Damen und Herren, wir sind am Ende unseres Programms angekommen. Mit leiser Riesel der Schnee aus des Knabens Wunderhorn möchten wir uns von Ihnen verabschieden. Wir wünschen Ihnen eine schöne Advents- und Weihnachtszeit und für das kommende Jahr alles erdenklich Gute. Die Markleberger Vokalisten bedanken sich für ihre Aufmerksamkeit und wir würden uns freuen, Sie in einem unserer nächsten Konzerte wieder begrüßen zu dürfen. Auf Wiedersehen und auf Wiederhören sagt Ihnen im Namen der Markleberger Vokalisten Marco Rüdiger.

Meine sehr verehrten Damen und Herren, herzlichen Dank an das Ensemble, die Markleberger Vokalisten unter der Leitung von Karl Poland. Ich darf Sie jetzt recht herzlich noch einladen zu einer kleinen Führung durch das Musikinstrumentenmuseum, genauer gesagt zum besagten Instrument von Hasso Veit. Und wenn Sie daran noch Interesse haben, dann kommen Sie bitte mit und wir treffen uns vielleicht einfach dort am Ausgang zu dieser Tür. Vielen herzlichen Dank für Ihr Kommen. Ja. Aber bevor es soweit ist, wollen wir natürlich auch noch uns ein Stück weit einstimmen. Und zwar, wir haben es am Anfang schon gehört, ein Stück von Hasso Veit, My Ways. Und jetzt folgt noch Yesterday von der Amiga LP Memories.

Der Musiker Hasso Veit heute macht. Wir haben nachgefragt. Orgellegende Hasso Veit mit einer kleinen Begrüßungsmusik.

0: Außenseiter-Spitzenreiter kümmert sich auch um bekannte Leute, von denen lange nichts
1: zu
0: hören und zu sehen war.
1: Das kann doch nicht wahr sein.
0: Mein Guter, wann haben wir uns zuletzt gesehen? Ewig her.

0: bedanke mich ganz herzlich. Bilder kamen mir jetzt wieder in den Sinn. Filmtheater Kapitol, Hasso Veitz, also der Kinoorgel. Das war mal ein ganz großer Filmabend, wenn es damit losging im Vorprogramm.
1: Das waren schöne Zeiten.
0: Ja. Wann ging es denn überhaupt mal los?
1: Insgesamt?
0: Ja.
1: 1957.
0: Aha. Davor hattest du Instrumentenbauer gelernt, nicht?
1: Instrumentenbau, ja, und Klavier studiert.
0: Mhm.
1: Und die Orgel war immer mein, wie soll ich sagen?
0: Elixier.
1: Ja,
0: ich war. Die elektronische.
1: Ja, ja. Und ja, da bin ich dann umgestiegen auf die Orgel und habe angefangen im Friedrichstadtpalast 1957.
0: Und dann gab es weltweit Gastspiele, wo warst du überall?
1: Ostblock brauche ich gar nicht nennen, alles Moskau, Bulgarien, Rumänien, die ganzen Ostblockländer, dann Paris, Frankreich.
0: Gibt es eine Erklärung dafür, warum die Orgel so aus dem ganzen Veranstaltungsgeschehen so ausgeklammert wurde?
1: Nein, also die gibt es eigentlich nicht. Die Technik hat da ein bisschen kaputt gemacht. Die haben Instrumente gebaut mit Begleitautomatik und mit Einfingertechnik, mhm, und lauter sowas. Naja, und dadurch hieß es, also Orgel spielen kann jeder.
0: Ja. Du bist ja nicht nur ein exzellenter Orgelspieler, du hast ja viele Orgeln dir selbst gebaut. Und die Kollegen haben ja oft erzählt, bevor es losging mit seinem Auftritt, ist er noch mit dem Lötkolben über die Bühne gerannt.
1: Ja, das ist,
0: war's so.
1: Das ist passiert. Ja, nicht immer, aber es ist passiert.
0: Transport, ja, und so weiter.
1: Transport, ja. Dann war die Technik noch nicht so ausgereift.

0: Veranstaltung mehr gibt und ja, du, möchtest du gern wieder?
1: Ja, nun, ich muss mich mit der Tatsache abfinden. Ne?
0: Ja. Wir senden das in der Weihnachtszeit.
1: Ja.
0: Vielleicht kannst du uns zum Schluss, um uns schon langsam einzustimmen, noch ein schönes Weihnachtslied spielen.
1: Ja.
0: Und wir werden dann mal in dein Fotoarchiv gehen und ja, werden uns zu dieser Musik an viele deiner Stationen erinnern.
1: Ja.
0: Und dann wünschen wir dir ein schönes Weihnachtsfest und einen guten Rutsch ins neue Jahr,
1: ja,
0: das hoffentlich genügend Auftritte bringt, dass dein Herz wieder lacht.
1: Gebe ich zurück.
0: Gott, in diesem Sinne, denk dir was aus, welches Weihnachtslied.

0: Die Programmvorschau für Dienstag.
1: Wir fangen mal an der Basis. Wir haben viele Gemeinsamkeiten mit dieser Frau. Sie war Sopranistin, ich bin Sopranistin. Sie hatte eine leichte, bewegliche Stimme. Und ich habe die auch. Also sie war eine Soubrette und später wahrscheinlich Richtung Coloratursopran.
2: Kollegen, etwas mehr Disziplin bitte. Wir wollen doch nicht unsere jungen Zuschauer verscheuchen. Außerdem habe wenigstens ich hier etwas Sinnvolles zu sagen. Etwas, das dem Volk hilft.
3: Ja. Ja, er selbst hat sich hier ein Denkmal setzen lassen. Wie gesagt, Mitte 17. Jahrhundert kam er zu uns und 1691 wurden diese Obeliskenpaare hier gesetzt. Und wenn Sie sich anschauen, die
4: füllte Mülleimer mit Aluminiumdosen an Stränden gesehen.
5: Ja, aber es ist halt, es ist also genau dieses Nicht-Pfand-System.
6: Es ist kein System.
5: Dieses Nicht-Pfand-System ist halt was für faule Menschen.
4: Du es hast mal gesagt, ach schön, hier gibt's kein Pfand.
5: Ja, wenn man das aus Deutschland.

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